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2: Hallo liebe Zuschauer und herzlich willkommen zur aktuellen Sendung am Dienstag hier bei Ihrem BLK-TV. Ich hoffe, Sie hatten ein entspanntes Wochenende. Wir waren für Sie wieder im Burgenlandkreis unterwegs und haben spannende Themen im Gepäck. Die Ausbildung von Pflegekräften wird immer wichtiger. Noch ist gerade zu Beginn diese sehr theoretisch und im praktischen Teil meist auf die Arbeit an Puppen begrenzt. Das soll sich nach der Vorstellung der MBA ändern und in Zukunft digitaler werden. Wir haben uns das Projekt einmal näher angesehen.
3: Die Ausbildung von Pflegekräften an der Medizinischen Berufsakademie geschieht derzeit wie bei den meisten gleichgelagerten Ausbildungsbetrieben an sogenannten Dummies. An diesen menschenähnlichen Puppen können die Auszubildenden die notwendigen Handgriffe praktisch trainieren. Doch diese Möglichkeiten sind begrenzt. Kaum können mit vertretbarem finanziellen Aufwand unterschiedliche Krankheiten und räumliche Szenarien praxiswirksam dargestellt werden. Diese Situation will die Medizinische Berufsakademie jetzt mit Hilfe moderner Technik ändern.
4: Frau Schäfer, die MBA will ihre Ausbildung digitalisieren. Erstmal die Frage, warum? Warum soll das jetzt digital passieren? Bisher war es ja immer so, dass es haptisch an Puppen gemacht wurde. Warum jetzt digital?
5: Das ist eine sehr schöne Frage. Die Problematik an den Puppen ist einfach, dass wir da nicht so eine Realitätsnähe entwickeln können. Wir haben die Puppen, die sehen immer gleich aus. Da können wir auch keine Krankheiten gut darstellen. Und wir wollen eben mit diesen digitalen Medien das ermöglichen, dass die Puppe in verschiedene Settings, also verschiedene Räume, ob das die stationäre Pflege ist, die ambulante Pflege versetzt werden kann und eben verschiedene Situationen generieren können und gleichermaßen verschiedene Krankheiten. Also die kann zum Beispiel eine Gelbsucht haben oder die Puppe kann irgendwelche Verletzungen haben und das können wir viel besser darstellen. Wir können zwar in der Pflege auch viele Modelle kaufen, die aber sehr kostenintensiv sind. Und so ist es in den Pflegestudien ja immer die Problematik, was schaffe ich mir an, was brauche ich für meine Ausbildung. Und so können wir viel größeren Bereich abdecken an Realitätsnähe, wenn wir eben diese neue Technik, diese Digitalisierung mit den MR-Brillen nutzen.
4: Aber fehlt da nicht ein bisschen das Haptische, das ich anfassen kann?
5: Eine sehr schöne Frage. Das soll sozusagen diese Lücke unserer XR-Skills-Lab ja einfach auch schließen, weil wir haben die Möglichkeit, unsere Pflegepuppen, die wir ja schon haben, einfach in diese virtuelle Realität zu versetzen. Das heißt, unsere Auszubildenden, die haben auch keine Controller oder so mehr in der Hand, sondern die steuern das über ihre Hände, können die Puppe anfassen, können verschiedene Pflegemaßnahmen, Positionierung etc. an dieser Puppe vornehmen und gleichermaßen

0: Dann haben sie aber ein neues Setting, an das sie sich dann gewöhnen können für dann den Alltag. Weil das ist ja das Wichtige, dass sie peu à peu an Situationen herangeführt werden können, die unter Umständen im echten Leben erstmal überfordern, gerade im ersten Ausbildungsjahr. Und so können wir ganz vorsichtig sie Erfahrungen machen lassen in einem sicheren Umfeld und somit dann gleichermaßen dafür sorgen, dass sie für die Praxis gestärkt sind.
1: Mit Hilfe einer Firma aus Halle sollen nun die vorhandenen Puppen in eine virtuelle Umgebung eingebettet werden. So können neben verschiedenen Szenarien auch Krankheiten und Pflegezustände virtuell für die Auszubildenden dargestellt werden. Diese haben gleichzeitig vor sich die zu greifenden Puppen und können daran die Pflegeschritte praktisch üben.
2: Wir sehen hier gerade schon im Hintergrund die ersten, ich sag mal, Versuche. Wann planen Sie denn, dass das einsatzbereit ist?
0: Das Projekt ist ja auf 2 Jahre angelegt. Das heißt, für Februar 2028 ist so das Projekt beendet. Für uns hier, aber es kann natürlich immer auch wieder weiterlaufen. Diese Programme sollen auch weiterentwickelt werden. Wir wollen aber bis dahin sozusagen erste Lernszenarien in dieser Software haben. Es soll funktionieren, dass die Puppe erkannt wird von der Brille. Das ist eine große Aufgabe, die Präfrontalkortex GmbH da stemmen muss, weil das ist und gibt es noch nicht. Und dann soll es eben wirklich schon wichtige Lernszenarien in diesem Programm geben, sodass wir mit den Auszubildenden dann auch wirklich üben können an diesen Puppen in dieser virtuellen Realität.
2: Sie haben sich für dieses Projekt ja große Partner gesucht. Ja? Wer ist denn da mit dabei? Ich habe gesehen, die Universitätsklinik in Halle.
0: Also die AGE Versorgungsforschung in Halle, die ist dabei, die unterstützt uns einfach mit Fragebögen. Da geht es darum, wo ist der Bedarf bei den Auszubildenden, bei den Lehrkräften, um das auch wissenschaftlich zu begleiten, um am Ende auch so ein bisschen was Fassbares zu haben. Was hat denn sozusagen unser digitales Lernelement für einen Effekt bei den Auszubildenden? Gibt es da Veränderungen im Lernen, gibt es da Veränderungen vielleicht auch bei den Prüfungsergebnissen? Und da sind sie dabei, eben einfach, was brauchen wir? Und am Ende auch so ein bisschen Erfolgsergebnis wissenschaftlich aufzuzeigen, weil das ja sonst eher kommen wir ins Gefühlen und wir wollen ja auch ein bisschen Wissen generieren. Und dann eben entsprechend ganz wichtig, hatte ich ja schon erwähnt, Präfrontalkortex GmbH aus Halle, die dann eben diese Software entwickeln, die eben entsprechend auch dieses Tracking ermöglichen. Die haben da auch ein ganz großes Brett, glaube ich, zu bohren. Und ich bin gespannt, wo die Reise hingeht. Wir haben ganz viele Ideen für Testballons, was die Anwendung vielleicht kann, was wir da nutzen können. Und ich bin gespannt, wo wir da am Ende stehen werden.
2: Aber das wird ja nicht die einzige Möglichkeit der Ausbildung bleiben. Ich kann mir ja nicht vorstellen, dass eine Pflegefachkraft dann nur digital ausgebildet wird und dann auf die Patienten losgelassen wird. Da wird doch sicher noch eine Stufe dazwischen sein, oder?
0: Also da kann ich Sie vollkommen beruhigen. Also es geht nicht darum, Lehrkräfte zu ersetzen und alles digital zu machen. Das funktioniert auch nicht, weil man braucht, also es ist ein sozialer Beruf und wir brauchen die Komponente Mensch auch in der Ausbildung mit unseren Lehrkräften. Und sozusagen das XR Skills Lab, das soll begleitend sein. Das wird auch das Skills Lab, also dieses Lernen an diesen Pflegepuppen, nicht ersetzen, sondern es soll das ergänzen in Situationen, wo die Puppen nicht ausreichen, wo Situationen nicht gut abgebildet werden. Und zwar Auszubildenden werden auch weiterhin an der Praxis von Praxisanleitern begleitet, die dann eben entsprechend sehr nah in diesen regulären Ausbildungen auch weiter ausbilden. Das heißt, es soll nichts ersetzen, sondern es soll es ergänzen sinnvoll, sodass eben entsprechend der Weg für unsere Auszubildenden besser bereitet wird.
1: So hält modernste Technik auch in Berufe Einzug, in denen es wohl keiner vermutet. Bis es jedoch soweit ist, müssen die beteiligten Firmen noch viel entwickeln. Doch vielleicht werden in ein paar Jahren Pflegekräfte in ganz Deutschland mit der Idee aus dem Burgenlandkreis ausgebildet. Wir werden das Projekt weiter beobachten und über die Fortschritte berichten.
3: Der große Betriebsräteempfang der IG Metall Halle-Dessau fand am 3. Juni in Landsberg statt. Rund 120 neu gewählte Betriebsräte kamen zusammen, um sich zu vernetzen und in die neue Amtsperiode zu starten. Die Veranstaltung bot Raum für intensive Gespräche zur regionalen Tarifpolitik und zur Zukunft der Arbeit.
4: Am Mittwoch, dem 3. Juni, fand in Landsberg der Betriebsräteempfang der IG Metall Halle-Dessau statt. Grund dafür waren die kürzlichen bundesweiten Neuwahlen der Betriebsrätinnen und Betriebsräte. Die IG Metall wolle bei so einem Treffen die neuen Vertreterinnen und Vertreter begrüßen und eine Möglichkeit zum Netzwerken bieten. Aber wie gut sind die Betriebsratsstrukturen in der Region Halle-Dessau eigentlich aufgestellt?
5: Wir haben vor allen Dingen kleine und mittelständische Betriebe in den unterschiedlichsten Branchen, in der Metallelektronik, im Handwerk, textile Dienste zu begleiten. Und wir stellen einfach fest, dass hier eine hohe Motivation ist, auch ein wichtiges Ehrenamt wahrzunehmen. Es geht um die Mitbestimmung in den Betrieben, es gibt viel Erfahrung, es gibt schon viele gute Regelungen, aber die Themen der Zukunft sind natürlich eine große Herausforderung. Wir haben es zum Teil mit Krisensituationen zu tun, wirtschaftlichen schwierigen Bedingungen, aber gleichzeitig haben wir auch Betriebe, denen es sehr, sehr gut geht, die wissen gar nicht, wie sie ihre Aufträge abarbeiten sollen. Und Betriebsräte sind da immer zwischen Baum und Borke und müssen dann schauen, dass es für die Beschäftigten gute Regelungen gibt.
4: Ebenfalls vor Ort war die Arbeitsministerin des Landes Sachsen-Anhalt, Petra Grimbenne. Den Besuch einer Landesministerin bei einer solchen Veranstaltung hieß man von Seiten der IG Metall sehr willkommen. Wir wollten von Grimbenne wissen, was einen Betriebsrat so wichtig mache.
6: Es ist ganz wichtig, dass Betriebe mit Betriebsräten zusammen auch hinsichtlich der wirtschaftlichen Entwicklung weiterkommen. Und wir haben ganz viele Regelungen zu treffen hinsichtlich Arbeitszeiten, zwischen Schichtdiensten, zwischen Personalentscheidungen, Fachkräftemangel, auch insbesondere hinsichtlich des wirtschaftlichen Aufschwunges zu gucken, wie, dass es dem Unternehmen gut ist. Und wir können nach Studien erklären, dass wenn man das gemeinsam gestaltet in einem Unternehmen, und dazu sind die Betriebsräte eine richtige Scharnierfunktion, dann klappt es auch hinsichtlich der wirtschaftlichen Entwicklung besser. Und das wollen wir gerne auch in Sachsen-Anhalt weiterhin fördern.
4: Wie schon erwähnt, freute man sich über den Besuch der Ministerin. Denn die Anerkennung der Wichtigkeit von Betriebsräten in Unternehmen sei keine Selbstverständlichkeit, erzählte Almut Kapperleibe.
5: Das Betriebsverfassungsgesetz, habe ich heute in unseren einführenden Worten schon gesagt, ist ein sehr altes Gesetz, aber ein hart erkämpftes Gesetz, denn Mitbestimmung ist in Unternehmen ist keine natürliche Geschichte, sondern ist eine ganz wichtige rechtliche Regelung, die wir haben. Die kann aber nur mit Leben geführt werden, wenn es Menschen gibt, die das Amt auch wahrnehmen. Das ist die eine Seite. Die andere Seite ist aber auch, dass so ein Ehrenamt wahrgenommen wird, wertgeschätzt wird und alleine mit der Anwesenheit einer Vertreterin einer Landesregierung wie mit Ministerin Frau Grimbenne wird ja schon mal deutlich, dass es da einen hohen Grad der Wertschätzung gibt, dass es ein hohes Gut ist, dass Menschen die Motivation haben, Verantwortung zu übernehmen, sich einzusetzen. Und das muss auch, finde ich, von der Bundesregierung, aber auch von den Verantwortlichen in den Landesregierungen, muss das immer wieder gesehen werden. Das fängt schon damit an, wenn eben Politikerinnen und Politiker oder Verantwortliche aus bestimmten Ämtern Unternehmen besuchen, dass sie auch nicht nur nach der Unternehmensleitung fragen, sondern auch, wo ist denn hier eigentlich der Betriebsrat oder der Personalrat und auch mal eine andere Sicht der Dinge hören.
4: Laut IG Metall Halle Dessau spüre man von Seiten der Betriebe als auch der Betriebsräte durchaus ein Bewusstsein für die Krisen der aktuellen Zeit. Gerade deshalb sei es auch momentan so wichtig, das Wohl der Arbeitnehmerinnen und Arbeitnehmer zu sichern.

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1: Am 6. September wird in Sachsen-Anhalt ein neuer Landtag gewählt. Auf einem Wahlforum in Halberstadt trafen die Spitzenkandidaten bzw. Fraktionsvorsitzenden der Parteien aufeinander und sprachen über ihre Ziele und Wahlprogramme. Unsere Kollegen vom RFH waren mit Kamera und Mikrofon vor Ort.
2: Der 6. September, der Tag der Landtagswahlen in Sachsen-Anhalt, rückt immer näher. Alle Parteien steigen momentan in den Wahlkampf ein. Laut aktueller Wahlumfrage von davum.de liegt die AfD mit großem Abstand vorn, gefolgt von der CDU. Die Partei Die Linke dürfte mit der 5%-Hürde kein Problem haben, denn mit 12% liegt sie im gesicherten Mittelfeld. SPD, FDP, BSW und Bündnis 90 Die Grünen müssen sich wohl Sorgen machen, die 5%-Hürde zu schaffen. Wie sie das erreichen wollen, erklären ihre Spitzenkandidaten in Wahlforen. Eigentlich finden diese in großen Städten wie Halle oder Magdeburg statt. Doch dieses Mal sorgte die liberale Mittelstandsvereinigung im Harzkreis dafür, dass in Halberstadt diskutiert wurde. Zu Beginn der Veranstaltung durften sich die Kandidaten der Parteien im Harzkreis kurz vorstellen. Jeder hatte ca. 4 Minuten Zeit, um die politischen Ziele vor den rund 150 Gästen kurz zu erörtern. Danach ging es mit der großen Elefantenrunde weiter. Die AfD und das BSW schickten ihre Spitzenkandidaten Ulrich Siegmund und Claudia Wittig. Für die SPD stieg Andreas Schmidt, für die Partei Die Linke Monika Hohmann und für das Bündnis 90 Die Grünen Olaf Meister in die Diskussion ein. Der Ministerpräsident Sven Schulze war ebenfalls eingeladen. Dieser hatte jedoch einen wichtigen Termin in Berlin, sodass die CDU Guido Heuer ihren Fraktionsvorsitzenden im Landtag ins Rennen schickte. Die Themen an diesem Abend waren vielfältig. Moderiert wurde er von Sandra Kowalski und Matthias Neier. Sie hatten sich die Themenbereiche wie Energie, Wirtschaft und Fachkräftesicherung ausgesucht. Je länger der Abend dauerte, desto hitziger wurden die Zwischenrufe im Publikum. Die beiden Moderatoren verstanden es dabei gut, die Politiker diskutieren zu lassen, ohne dass es dabei zu Beleidigungen kam. Die sachliche Diskussion ging etwa 2 Stunden und das ohne große Polemik. Alle 6 Teilnehmenden machten klar, wofür die eigene Partei steht und warum man sie wählen sollte. Die wichtigste Frage stellte die Moderation zum Schluss. Wer soll Sachsen-Anhalt zukünftig regieren? Und wer wird mit seinen Stimmen Ulrich Siegmund oder Sven Schulze zum Ministerpräsidenten wählen, falls die AfD eine absolute Mehrheit verfehlt? Claudia Wittig vom BSW sowie Monika Hohmann von der Partei Die Linke machten dabei deutlich, dass man weder den einen noch den anderen unterstützen wird. Für die Wahl eines Ministerpräsidenten sind diese Stimmen allerdings notwendig und es bleibt offen, ob eine dieser beiden Parteien ihre derzeitige Einstellung ändern wird.
3: Also zum jetzigen Zeitpunkt wird sie Sven Schulze nicht unterstützen, weil wir ja auch die Kandidatur Sven Schulzes im Januar auch nicht unterstützt haben. Und da weiß ich nicht, wie sich dann erstmal die Kräfteverhältnisse sowieso entwickeln. Und ich glaube, bedingungslos Sven Schulze zu unterstützen, glaube ich, würden wir als Linke auch nicht machen.
4: Ja? Die Linkspartei hat jetzt ja auch einen politischen Konkurrenten bekommen mit dem BSW. Wie sehen Sie das? Kann das BSW auch der Linkspartei noch gefährlich werden und ihnen viele Stimmen wegnehmen?
3: Nee, das glaube ich nicht. Ja? Also ich denke mal, das BSW auch mit den Vorstellungen, die das BSW hat, auch nicht konkret, also nicht hier und nicht da und dann machen wir doch eventuell, ist es für auch für die Wählerinnen und Wähler zu ungenau. Und das Problem des BSW sehe ich, dass sie sich wirklich nur auf bundespolitische Sachen stützen und eher wenig hier auf landespolitische Sachen.
4: Ja, Frau Witte, was macht Sie denn so sicher, dass das BSW hier in Sachsen-Anhalt bei der Landtagswahl über 5% kommt?
5: Also was mich sicher macht, ist die Tatsache, dass ich das immer wieder draußen höre, wie dringend wir gebraucht werden. Es gab eine ganze Reihe von Menschen, die jetzt so nicht mehr so richtig mitbekommen hatten, dass wir noch präsent sind. Und jetzt, wo wir in die Öffentlichkeit gegangen sind, kommt eine Riesenrückmeldung. Man merkt, dass Sachsen-Anhalt sich unbedingt einen politischen Wandel wünscht. Die Leute wollen, dass irgendwas anders wird. Es ist ihnen schon beinahe egal, was. Das sieht man auch an den AfD-Umfragewerten. Und wir sind dazu da, um da eine Alternative zur Alternative zu bieten, gewissermaßen. Wir wollen nämlich nicht einfach nur andere Politik. Wir wollen, dass überhaupt das ganze System wieder richtig demokratisch wird. Und wir haben da was anzubieten, was sonst niemand anzubieten hat. Und das klappt aber nur, wenn wir reinkommen.
4: Die Linke hat heute gesagt, sie würden Sven Schulze nicht zum Ministerpräsidenten wählen. Das heißt also, wenn das BSW reinkommt, könnten sie sozusagen für Herrn Siegmund die Stimmen bringen, die er braucht, um Ministerpräsident zu werden. Ist das so?
5: Wir könnten die Stimmen bringen, wir werden es aber natürlich nicht machen. Wir haben gesagt,
4: warum nicht?
5: Weil wir möchten, wenn wir in eine Koalition gehen würden, dann müsste das eine sein, in der wir eine klar erkennbare BSW-Handschrift in den Landtag bringen können. Und das ist weder mit Herrn Siegmund noch mit Herrn Schulze im Angebot. Wenn das mal irgendwann anders ist und man kann wirklich inhaltlich so zusammenarbeiten, dass man erkennbar also auch die BSW-Handschrift sehen kann, dann können wir das machen. Aktuell ist das aber ja eine sehr komfortable Position, in der wir uns sehen. Wir wollen in der Sache entscheiden, Anträge weiterbringen, die wirklich Sachsen-Anhalt besser machen. Und von wem die kommen, ist uns egal. Das heißt, die Parteien müssen am Ende, selbst wenn wir nur mit 6% oder so reinkommen, auf uns zukommen und uns Angebote machen. Und dann machen wir gute Projekte mit wer auch immer welche gute Vorschläge hat.
4: Wenn die AfD Ihnen das Angebot macht, 3 Ministerposten?
5: Ja, ich glaube nicht, dass die AfD das macht, aber nein, wir haben deutlich gesagt, was wir wollen. Wir wollen politische Veränderungen und zwar nicht nur in der Sache, sondern auch strukturell. Und das können wir in unserer Position am besten durchsetzen, wenn wir das Zünglein an der Waage bleiben. Und wir haben ein tolles Konzept vorgeschlagen. Ich hoffe, dass die Parteien früher oder später, gerade wenn es dann um das Gerangel geht und wenn die Mehrheiten so sind, wie sie aktuell aussehen, dann wird es ja keine gute Lösung geben. Und ich glaube, dass wir dann mit unserem Konzept wirklich durchdringen können. Und wir schlagen dann was Alternatives vor, was wirklich die politische Landschaft quasi in ganz Deutschland verändern kann.
4: Ja, es gibt eine Menge Parteien, die im Landtag oder bei der Landtagswahl um die 5%-Hürde kämpfen, auch die Grünen. Warum sind Sie sicher, dass Sie das schaffen?
6: Ja, sicher sind wir nicht. Das entscheiden ja die Wählerinnen und Wähler am 6. September. Das ist der Punkt. Tatsächlich spricht eben, mal abgesehen von inhaltlichen Dingen, die wir natürlich versuchen nach vorne zu tragen in der Kampagne, insbesondere die Frage dafür, gelingt es uns, die AfD von der Macht fernzuhalten? Also wollen wir in der rechtsextremen Regierung, ja oder nein? Wir stehen da total gegen, aus Überzeugung. Und wenn man das verhindern will, muss man tatsächlich dafür sorgen, dass es nicht bei 42% schon eine absolute Mehrheit gibt. Das heißt, kleine Parteien müssen rein. Und wenn die Grünen im Landtag sind, hat die AfD keine Mehrheit und wir werden zu stabilen Verhältnissen kommen in einer demokratischen Konstellation. Das ist ein ganz zentraler Punkt.
4: Die Grünen waren ja auch im Bund sehr, sehr stark bei den letzten Wahlen. Was ist denn da total schiefgelaufen, dass die AfD jetzt bei über 40% steht?
6: Ja, wir sehen, das ist ja eine fast schon weltweite Entwicklung. Wir sehen in vielen Ländern, dass rechtsextreme Parteien auf dem Vormarsch sind. Das liegt, ich meine, im Wesentlichen daran, wie wir miteinander kommunizieren. So diese ganz einfachen Lösungen, so auf der Schuld und so mit Hass Klicks organisieren. Das funktioniert gut und das zündet richtig durch. Und wir merken, dass eben viele Leute so auf einfache Lösungen aus sind. Ja, okay, das so muss es sein. Und nicht erkennen, dass tatsächlich, es ist schwieriger. Natürlich haben wir Probleme, die müssen ordentlich gelöst werden und da wird nicht der einfache Schlenker, den die AfD da macht, die Lösung sein. So, und das macht es problematisch.
4: Herr Siegmund, die Linken haben heute gesagt, sie wollen Herrn Schulze nicht zum Ministerpräsidenten wählen. Dass Sie also Ministerpräsident werden, die Chancen werden immer größer. Warum sind Sie denn der bessere Ministerpräsident als Herr Schulze?
7: Das möchte ich mir gar nicht anmaßen. Das muss das Volk entscheiden, nicht ich selbst. Also wir haben eine klare politische Linie, eine klare Kommunikation. Wir möchten, dass die Leute vor der Wahl genau wissen, was sie nach der Wahl von uns zu erwarten haben. Anscheinend möchten das auch sehr viele Bürger in diesem Land. Und für mich gibt es nur das Souverän, das Volk. Das muss eine Entscheidung treffen am 6.9. Und die Entscheidung werde ich mich selbstverständlich als Demokrat auch fügen. Aber bis dahin ist noch ein bisschen Zeit. Und die werden wir natürlich nutzen, um noch mehr Menschen in diesem Land von unseren sehr guten Kandidaten und von unserem hervorragenden Programm zu überzeugen.
4: Sollte das BSW reinkommen in den Landtag, dann sind die Chancen ja gar nicht schlecht, dass Sie auch mit Ihnen gemeinsam stimmen und abstimmen. Und mit Frau Witte scheinen Sie ein ganz gutes Verhältnis zu haben.
7: ich sag mal so, die Hand ist von mir als Demokrat immer allen gegenüber ausgestreckt. Egal, dem BSW gegenüber, der CDU, wem auch immer. Allerdings wird sie A, schon seit vielen Jahren nicht angenommen, ganz im Gegenteil, sie wird ja bekämpft. Und B, sehe ich aktuell auch niemanden in diesem Land, mit dem wir unsere guten Positionen hier umsetzen könnten. Das heißt, wir haben diametral immer noch Unterschiede, vor allem bei den Problemen, die unser Land dahin gebracht haben, wo es ist. Migration vor allem, Energiepolitik, innere Sicherheit und vieles mehr. Und wenn es aber so einen demokratischen Partner gibt, dann machen wir das sehr gerne miteinander. Aktuell gibt es ihn in Sachsen nicht und deswegen 45% plus X.
4: Ja, Herr Schmidt, die SPD ist bei 7% ungefähr. Glauben Sie denn, dass Sie die 5%-Hürde ganz, ganz, ganz sicher schaffen?
8: Davon gehe ich aus.
4: Jetzt ist es ja so, die Linkspartei hat gesagt, wir werden Ministerpräsidenten Sven Schulze nicht zum Ministerpräsidenten wählen. Das heißt also, CDU und SPD hätten ein Problem, die notwendigen Stimmen zu kriegen, um in der Regierungsverantwortung zu bleiben. Wie sehen Sie das?
8: Zunächst mal ist es so, wir sind jetzt noch ungefähr 80, 85 Tage davon weg, dass gewählt wird. Danach wird abgerechnet. Wir kämpfen auf dem Weg dahin um jede Stimme. Und ich gehe davon aus, dass das Ergebnis sich erheblich von den jetzigen Umfragen unterscheiden wird.
4: Das heißt, Sie gehen auch fest davon aus, dass der Sigmund keine absolute Mehrheit bekommt?
8: Davon gehe ich fest aus und dafür stehe ich jeden Tag auf und kämpfe.
4: Ja, Herr Heuer, die Linken haben heute gesagt, sie würden Herrn Schulze nicht zum Ministerpräsidenten wählen. Der wird natürlich eng, die Regierung zu halten. Warum sind Sie sich sicher, dass Sie trotzdem die nächste Regierung stellen werden?
9: Da die AfD keine absolute Mehrheit bekommen wird, wird eine Regierung gegen die CDU nicht möglich sein.
4: Das heißt aber, die SPD ist derzeit gerade bei 6-7%. Die Linken wollen Herrn Schulze nicht wählen. Das wird schwierig.
9: Natürlich wird das schwierig, aber was schon leicht im Leben. Und ich habe auch gesagt, eine Minderheitsregierung darf kein Tabu sein. Und wir erleben es zurzeit in Sachsen, wir erleben es in Thüringen, wir haben es in vielen Ländern Europas gesehen, Skandinavien, Niederlande. Auch das kann funktionieren mit, und dann muss man halt themenbezogene Politik machen.
4: Warum ist denn zum Beispiel auch der Bundeskanzler so sehr dagegen, eine Minderheitsregierung zu machen?
9: Das müssen Sie ihn fragen. Also wir in Sachsen-Anhalt, ich muss ja auf Umfragen reagieren, ich muss sie ja zur Kenntnis nehmen. Natürlich wünsche ich mir, die Deutschlandkoalition fortzusetzen mit einer ganz starken CDU. Natürlich ist das unser Ziel. Aber wenn ich Umfragen zur Kenntnis nehme, dann muss ich über eine Option Minderheitsregierung auch nachdenken dürfen und kann nicht sagen, dass das ein Tabu wäre. Eine Minderheitsregierung kann kein Tabu sein.
4: Man hat heute gesehen, Sie sind ganz gut befreundet eigentlich mit allen Politikern, die schon länger mit dabei sind, auch mit der SPD. Spricht man da auch mal darüber, dass die SPD vielleicht gar nicht mehr über die 5%-Hürde kommt?
9: Man spricht über vieles. Und wir sind in einem politischen Geschäft. Und ich halte nichts davon, dass man alle parlamentarischen Geflogenheiten aufgrund von irgendwelchen Brandmauern außen vor lässt. Das kann man nicht tun. Und insofern pflege ich einen guten Draht zu den Fraktionen, dass man parlamentarische Gepflogenheiten, Sie haben es bei der Parlamentsreform gesehen, Sie sehen es, wenn wir Ausschussvorsitzende wählen, es gibt viele Dinge, wie man Tagesordnung, alles was so parlamentarisches Geschäft ist, da braucht man alle Fraktionen dafür, das ist einfach so.
2: So wie die derzeitige Parteienkonstellation in Sachsen-Anhalt aussieht, wird es mit Sicherheit die spannendste Landtagswahl aller Zeiten. Wie wichtig die diesjährige Wahlbeteiligung ist, sollte den Menschen klar sein. Wer auch immer gewinnen mag und den neuen Ministerpräsidenten stellt, eins ist sicher: Sachsen-Anhalt braucht eine neue Regierung und diese sollte möglichst stabil und demokratisch sein.
1: Am Samstag konnten sich die Kicker vom SSC gegen Rot-Weiß Thalheim mit einem knappen 1:0-Sieg durchsetzen. Aber egal, es waren weitere 3 Punkte und das zählt. Am Freitag steht dann beim 1. FC Bitterfeld-Wolfen die nächste Herausforderung an.
10: Vor dem Spiel gab es die bekannten Ehrungen. Zuerst für verdiente Sportfreunde des Vereins und dann gab es die Meistermedaillen für die Mannschaft und die Meisterschale. Das war gezeichnet von sehr freundlichen Gesten gegenüber verabschiedeten Spielern. Und das ging schon in Minute 12 los, als die Vereinsikone André Zuzulja den Platz im Spalier seiner Mannschaftskameraden verließ.
11: André, danke, danke, danke schön.
10: Für ihn kam Tim Lehmann, der durchaus die Chance hat, in dessen Fußstapfen zu treten. Davor und danach hatten die Gastgeber schon ihre Möglichkeiten, spielten die aber nicht konsequent zu Ende. Die Gäste waren durchaus bemüht, am Spiel teilzuhaben. Die 31. Minute brachte wieder einen Wechsel und die Nummer 31, Keeper David Kassler-Tretrop, ging ebenfalls im Spalier vom Feld und machte in seinem letzten Spiel symbolisch Platz für die Jugend. Für ihn kam Zito Magul in die Partie. Mehrere gute Ansätze beim SSC verpufften. Und so musste man mit dem 0:0 Pausenstand zufrieden sein. Zur zweiten Hälfte kam dann Michael Bayer für Kai Löser und nach einer Stunde Jani Gluib für Paul Koch. Mit Gluib nahm das Spiel dann mehr Fahrt auf. Aber zuerst musste man sicherlich mit Meisterglück das 0:1 verhindern. Zito Magul wollte das Spielgerät aus seiner roten Zone buxieren, traf dabei Lütschwin, von dessen Rücken der Ball dann doch neben den Kasten sprang. Jani Gluib lief in den Strafraum und wurde gelegt. Und wieder eine tolle Geste, als die etatmäßigen Schützen Purucker und Hafgespringt Stefan Rassmann den Ball überlassen. Wie selbstverständlich trat er und verwandelte rechts unten neben dem Pfosten zur 1:0-Führung. Auch Rassi bekam seine Viertelstunde vor Schluss noch sein Spalier. Das Spiel trudelte dann aus. Irgendwie waren fast alle zufrieden.
1: In vielen Sportarten ist die Saison ja beendet und die Sportler können ihre wohlverdiente Sommerpause genießen. Aber beim Fußball wurde noch um die so wichtigen Punkte gekämpft. Hier die Ergebnisse vom Wochenende in unserem Sportblick.
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10: In der Verbandsliga fuhren die Kicker vom SSC Weißenfels einen 1:0-Sieg gegenüber dem Team von der SG Rot-Weiß Thalheim ein. Und Blau-Weiß-Zorbau trat mit einem 3:0-Erfolg beim SV Blau-Weiß-Döhlau die Heimreise an. In der Landesliga kam es am Sonntag zu folgenden Ergebnissen. SC Naumburg gegen TSV Rot-Weiß-Zerbst 3:1. Und der erste FC Zeitz verließ mit einem 2:0-Erfolg gegenüber der Mannschaft vom SV Edelweiß-Arnstedt den heimischen Rasen. In der Landesklasse 6 endete die Begegnung SV Groß-Grimma gegen TSV Kickers-Gonnertal 2:0. VfB Oberröblingen unterlag 1:9 dem Team von RSK Freiburg. SV Bronz-Betra unterlag mit 0:7 beim TSV Groß-Gorbeta. Die zweite Mannschaft vom SSC Weißenfels fuhr zu Hause einen klaren 7:1-Sieg gegen BSC Laura ein. Und Wacker Wengelsdorf unterlag mit 1:2 beim SV Kelbra.
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1: Und damit schließen wir die Dienstagssendung und deren Themen für heute ab. Vielen Dank, dass Sie eingeschaltet haben. Am Freitag gibt es eine neue Ausgabe von BLK TV. Wir freuen uns, wenn Sie auch dort wieder einschalten. Machen Sie es gut.
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Schätze vergangener Zeiten wieder sichtbar und Meisterwerke wieder hörbar gemacht werden.

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2: Hallo und herzlich willkommen zum aktuellen Regionalmagazin am Freitagabend, wie gewohnt hier bei WLK TV. Wir starten ins Magazin mit einem wichtigen Thema. Von Hochwasser und Starkregen sind auch die Städte und Gemeinden im Burgenlandkreis leider immer öfter betroffen. In Stößen wurde jetzt die neueste Anschaffung einer sogenannten mobilen Wassersperre vorgestellt.
3: Mit Unterstützung durch das Umweltministerium hat die Verbandsgemeinde Wetautal ein mobiles Hochwasserschutzsystem inklusiver mobiler Netzersatzanlage beschafft. Dafür flossen rund 211.200 Euro aus dem Programm Sachsen-Anhalt Klima 3. Umweltstaatssekretär Dr. Steffen Eichner hat das neue System in dieser Woche gemeinsam mit Bürgermeisterin Kerstin Beckmann in Augenschein genommen.
4: Herr Eichner, das Umweltministerium Sachsen-Anhalt gibt viel Geld für den Hochwasserschutz aus. Jetzt stehen wir hier in Stößen. Sie haben gerade mal geschaut, wo das Geld hingeht. Hinter uns ist so eine mobile Hochwasserschutzanlage, die aufgebaut werden kann im Fall. Wie viel Geld gibt denn das Land für den Hochwasserschutz aus?
5: Also seit 2002. Über jetzt viele Jahrzehnte und viele Landesregierungen weg haben wir ungefähr 1,6 Milliarden für den Hochwasserschutz ausgegeben als Land. Das ist zum Großteil in die Deiche geflossen, um praktisch die großen Gewässer entsprechend einzudeichen und den Schutz der Bevölkerung zu gewähren. Hier ist jetzt ein spezielles Programm, das heißt Klima 3. Das schließt eine Lücke, die wir bisher eben noch nicht gefüllt hatten. Die Gemeinden sind ja dafür zuständig, dass sie die Hochwasser abwehren, und oftmals fehlt dann die entsprechende Technik, um dieses tun zu können. Das haben wir mit diesem Programm Klima 3, was ein EU-Förderprogramm ist. Mit 90%iger Förderung haben wir diese Lücke geschlossen, und viele Gemeinden haben das jetzt in Anspruch genommen. In diesem Topf sind 35 Millionen Euro drin. Die Gemeinde Stößen hat jetzt 211.000 Euro davon bekommen für ein Paket, was aus meiner Sicht wirklich sehr klug zusammengestellt worden ist.
4: Ich habe aber im Gespräch jetzt schon gehört, dass das Geld reicht noch nicht. Die Gemeinden haben noch mehr Bedarf.
5: Ja, die Gemeinden haben natürlich Bedarf, weil das auch ein sehr attraktives Förderprogramm ist. 90%ige Förderung für Wasserwehren oder für mobile Hochwasserschutzanlagen gibt es ansonsten nicht allzu oft. Die Mitarbeiter meines Hauses sind auf jeden Fall sehr interessiert daran, dieses Programm auch in der nächsten Förderperiode in der einen oder anderen Weise fortzuführen. Und dann können wir hoffentlich auch die Wünsche der anderen Gemeinden noch bedienen.
3: Inklusive des 10%igen Eigenanteils investierte die Kommune rund 234.650 Euro, um Wohnhäuser in den Mitgliedsgemeinden Mertendorf, Wetau und Schönburg vor Hochwasser zu schützen, sowie im Notfall Pumpen und betroffene Haushalte mit Strom zu versorgen.
4: Hinter Ihnen steht eine mobile Hochwasserschutzanlage. Erklären Sie doch mal ganz kurz für die Leute, die es noch nicht gesehen haben. Ich habe ein entsprechendes Video schon mal bei YouTube gesehen, wie sowas funktioniert. Was machen denn diese kleinen Plastewinkel?
6: Ja, die kleinen Plastewinkel sind dafür da, im Prinzip bei Hochwasser in der Saale, im Bereich Schönburg oder auch dann im Bereich der Wetau, in der Ortslagen Wetau und Mattendorf, das Hochwasser oder Sturzregen zurückzuhalten und wieder zurückzuführen in die Bäche und in die Flüsse. Wir haben dort die Möglichkeit, in einer ganz kurzen Zeit dieses System, was hier steht, sozusagen 200 Meter circa in einer halben Stunde aufzubauen und dementsprechend dann zu agieren, um das Hochwasser zurückzuhalten, um dass die Bereiche in Schönburg, Mertendorf, Wetau geschützt bleiben.
4: Ist das jetzt die einzige Möglichkeit von Hochwasserschutz, abgesehen mal von den allgemein bekannten Sandsäcken?
6: Es gibt viel, viel mehr Varianten. Wir haben uns auch für diese Variante entschieden und diese wurde dann ausgeschrieben. Und wir haben eben Glück gehabt durch die Fördermittelzusage, dass wir dann auch eine Firma hatten, die den Zuschlag bekommen hat und konnte uns dann das Hochwasserschutzsystem eben dementsprechend liefern.
4: Viele werden sich jetzt fragen, warum gerade steht das in Stößen? Wenn ich mich mal hier umschaue, sehe ich ja hier keinen Fluss.

0: Ja, das stimmt, aber wir haben sozusagen hier den zentralen Standort der Feuerwehr der Verbandsgemeinde Wedautal, Feuerwehr Wedautal, wie mit ihren 19 Ortschafts- oder beziehungsweise mit ihren neuen Standorten, die wir da noch haben, sozusagen an der Spitze hier das Lager bildet und hier wird sozusagen das Material untergebracht, wird hier verwaltet, eingelagert, beziehungsweise dann für die Feuerwehren herausgeholt und zu den gewissen Standorten gefahren, wo es benötigt wird. Dass wir damit vermeiden, das auf zig Standorte zu verteilen, weil es dann erst zusammengesucht werden muss, das Material, steht es dann halt hier zentral. Wir haben hier einen Logistiker drinnen stehen, der dann bestückt wird. Wir haben noch einen zweiten Logistiker in der Verbandsgemeinde in Osterfeld. Der wird dann dazu gerufen und dann werden hier mit dem Gabelstapler die Paletten oder Behälter, wo das drin gelagert wird, auf den LKW geladen und wird dann in die Bereiche gefahren, wo es dann benötigt wird.
1: Sie haben es gerade schon, oder wir haben es gerade im Gespräch schon gehört. Die Feuerwehr in der Verbandsgemeinde ist ja relativ groß.
0: Ja, genau. Wir haben 19 Standorte und haben davon 15 selbstständige und 4 unselbstständige Standorte.
1: Wie viele Mitglieder haben Sie dann bei 19 Standorten?
0: Also wir haben 335 aktive Mitglieder. Dann haben wir gesamt liegen wir bei knapp 850. Da zählen aber noch unsere Kinderfeuerwehren, Jugendfeuerwehren, Alters- und Ehrenabteilung und die Einsatzabteilung natürlich mit dazu.
1: Nochmal zurück zum Hochwasserschutz. Ist damit jetzt schon mal alles erledigt oder hat die Feuerwehr noch Wünsche?
0: Wünsche hat die Feuerwehr ja immer, aber es muss irgendwo realisierbar sein und bezahlbar sein, ja. Und wir sind in den nächsten Jahren noch dabei, gewisse Technik weiter zu beschaffen. Unsere Bürgermeisterin hat es ja vorhin schon mal erklärt. Wir sind noch in der Beschaffung für die Wasserwehr. Wir haben eine Wasserwehr aufgestellt im Bereich Schönburg, die aber durch Kameraden oder durch Mitglieder aus dem Wedautal besetzt werden. Dort haben wir einen Antrag gestellt auf ein Rettungsboot, um dass die Wasserwehr dort tätig werden kann im Bereich der Saale. Wir haben den Abschnitt von 5 Kilometern, den wir dort betreuen müssen. Und das ist jetzt noch, was dann dazu kommen sollte. Wenn wir die Förderung noch bekommen für das Boot, wäre das auf alle Fälle eine wahnsinnige große Unterstützung und auch eine Bereicherung für die Verbandsgemeinde.
1: Wenn ich jetzt mal an alte Archivaufnahmen denke, vom letzten Hochwasser in Schönburg, ist dort überhaupt ein Schutz möglich? Weil da ist ja sehr viel freie Fläche und das war ja sehr weit überflutet.
0: Ja, genau. Aber im Bereich Schönburg ist es so, wir haben dort eine Art Pferdeschwemme, die unten an der Saale ist, was der tiefste Punkt ist. Und der wird dann durch das Hochwasserschutzsystem, was wir hier haben, im Prinzip geschützt. Wir haben zu dem Hochwasserschutzsystem natürlich noch gewisses Zubehör, also eine Hochwasserschutzpumpe, wie eine Schmutzpumpe, die dann dort Masse an Wasser wegbringt, wo wir dahinter, hinter der Hochwasserschutzbarriere, den Pegel niedrig halten wollen, dass die Gebäude und die Einwohner dort dementsprechend nicht so großen Schaden abbekommen, wie es sonst ohne Hochwasserschutzsystem wäre. Die Gemeinde Schönburg hat dort leider noch nie über die Jahre hinweg was beschaffen können, auch aus finanziellen Gründen. Jetzt haben wir die Möglichkeit, über Klima 3 da gegenzusteuern und zu helfen. Aber wie gesagt, wir setzen es halt nicht nur in Schönburg ein. Wir haben noch Bereiche in Mertendorf und in Wedau, was auch fortführend noch bis Kauerwitz geht, wo die Wedau im Prinzip in Thüringen ja entspringt und dann zu uns rüberkommt. Und wenn wir dann Sturzregen haben, ist es dann eben so, dass wir dort Abhilfe schaffen müssen. Und vom Sandsackverbau geht man jetzt eigentlich weg, weil der Aufwand zu groß ist. Wir haben hinterher wieder Sandsäcke zu entsorgen. Und das fällt dann natürlich mit diesem System nicht an. Man muss natürlich sehen, wo man das System dann gezielt einsetzen kann, um dementsprechend gegenzusteuern.
1: Bis zu welcher Wasserhöhe wird das so ein System funktionieren?
0: Also wir haben jetzt hier gerade eine Wasserhöhe von 50 Zentimetern. Wir haben aber noch, sind noch in der Beschaffung weitere Elemente, die dann eine Wasserhöhe von 90 Zentimetern abfangen, wo die Segmente oder die Elemente dann 1 Meter hoch sind.
2: Aufgrund der hohen Nachfrage wurde das Gesamtvolumen des Förderprogramms, das aus EU-Mitteln finanziert wird, jüngst von 35 auf nunmehr 42 Millionen Euro aufgestockt. Davon entfallen 28,5 Millionen Euro auf Maßnahmen zum Hochwasser- und Starkregenrisikomanagement.
3: Der sichere Transport der jüngsten Beifahrer im Auto ist ein ernstes und wichtiges Thema. Allerdings ist hierbei billig nicht gleich gut. Der ADAC hat jetzt in einem Test festgestellt, dass gerade Sitze aus dem Internet nicht immer sicher sind.
4: 7-mal ist dieser Kindersitz im ADAC-Test durchgefallen.

0: Das Problem? Es ist immer der gleiche Sitz, verkauft im Internet unter 7 verschiedenen Namen und vermeintlichen Herstellern. Insbesondere auf Online-Marktplätzen tauchen viele neue Markennamen auf.
1: Der von uns ursprünglich als Regal getestete Kindersitz, den haben wir auf verschiedenen Online-Plattformen auch unter anderen Markennamen gefunden, wie zum Beispiel Lettas, Mayofi oder Ding Eiden. Diese Produkte werden dort von sogenannten Resellern angeboten.
0: Der Hersteller liefert die Sitze mit beliebiger Beschriftung und Verpackung an diese Wiederverkäufer. Bei schlechten Bewertungen oder mangelhaften Testergebnissen sind die Markennamen schnell austauschbar und sie lassen sich so nicht mehr den Sitzen mit neuen, anderen Namen zuordnen, obwohl sie baugleich und damit, wie in diesem Fall, unsicher sind.
1: Beim Kauf im Internet ist also Vorsicht geboten. Man sollte sich unbedingt vorher gut informieren, zum Beispiel bei uns beim ADAC Kindersitztest. Aktuell haben wir 26 verschiedene Modelle getestet. Eine Babyschale von Foppa Pedretti hat ein Gut erhalten, 2 Kleinkindersitze von Cybex haben ein Gut erhalten und für größere Kinder hat der Kinderkraft ein gutes Ergebnis erreicht.
0: Die Babyschale Kinderkraft Mink Pro 2 mit Base Mink FX2 ist im aktuellen Test dagegen durchgefallen. Der Hersteller hat aber schnell reagiert und bietet Eltern eine Rücknahme des Sitzes an. Genau hinschauen sollten Eltern auch bei neuen Funktionen von Kindersitzen. Die Liegeposition mancher Babyschalen mag zwar bequem fürs Kind beim Schlafen sein, bei einem Unfall besteht jedoch eine höhere Verletzungsgefahr.
1: Je flacher die Babyschale, umso schlechter unterstützt sie das Kind bei einem Unfall. Und umso höher sind die Belastungen, die wir am Dummy messen. Das zusätzliche Gelenk schwächt die Schale, unter Belastung wird sie noch flacher, die Belastungen steigen weiter an. Außerdem rutscht der Kopf des Kindes über den Schalenrand, kann an den Vordersitz prallen und das birgt ein zusätzliches Verletzungsrisiko.
0: Worauf es beim Kauf des richtigen Kindersitzes ankommt und welche Modelle im aktuellen ADAC-Kindersitztest gut oder schlecht abschneiden, erfahrt ihr unten in der Videobeschreibung und auf adac.de.
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1: Wir haben in unserer letzten Sendung von einem Wahlforum der Parteien in Sachsen-Anhalt berichtet. In den letzten Tagen ist dazu ein Foto dieser Veranstaltung durch die Medien gegangen, was CDU und AfD in trauter Zweisamkeit zeigen soll. Unsere Kollegen, die dort vor Ort waren, wollen im Folgenden eine Einordnung wagen, wie es zu diesem Bild kam und wie die Situation sich in der Realität darstellte.

Eigentlich war es in Halberstadt eine ganz normale Veranstaltung der liberalen Mittelstandsvereinigung. Sechs Spitzenpolitiker waren geladen, um die Positionen ihrer Parteien im Wahlkampf zu vertreten. Doch ein Foto von dem Generalsekretär der CDU, Guido Heuer, und dem Spitzenkandidaten Ulrich Siegmund sorgte für ein Erdbeben in der deutschen Medienlandschaft. Dabei ging es um die Frage, ob ein CDU-Politiker zu einem aktuellen AfD-Kandidaten ein gutes Verhältnis haben darf. Von Markus Lanz über Welt-TV bis hin zu zahlreichen anderen sogenannten Leitmedien waren die Meinungen sehr kontrovers. Die meisten Journalisten jedoch fanden das

0: Foto ganz normal.
1: Nun haben die Christdemokraten allerdings ein Problem, denn ein Foto zeigt den CDU-Fraktionschef in kumpelhafter Pose, ausgerechnet mit dem AfD-Spitzenkandidaten.
2: Ein Foto, das ganz Deutschland elektrisiert und das mitten im Landtagswahlkampf für jede Menge Wirbel in der CDU Sachsen-Anhalts sorgt. Ein Lächeln, ein Mikrofon und eine sehr freundliche, fast schon vertraute Geste. Und schon steht die Debatte über die sogenannte Brandmauer zur AfD wieder ganz im Mittelpunkt.
3: Ein Foto, das Herrn Siegmund, also Ulrich Siegmund, den Spitzenkandidaten der AfD, und Guido Heuer, den Fraktionschef der CDU, im Landtag von Sachsen-Anhalt zeigen. Man sagt, das ist der Beleg für das Ende der Brandmauer. Da kungeln zwei miteinander. Nichts könnte weiter von der Wirklichkeit entfernt sein.
4: Das ganze Wochenende waren ja irgendwie die Medien und auch die Politikszene so sehr damit beschäftigt, ein Foto zu analysieren, auf dem eben zu sehen ist, wie der Landtagsfraktionschef der CDU in Sachsen-Anhalt sehr nahe und sehr gesellig an seinem AfD-Kontrahenten Ulrich Siegmund sitzt. Ganz normale Menschen würden sie denken, ja, das ist ein normales Foto, aber natürlich die Brandmauerherzen brennen lichterloh, also Grüne und Linke, die kriegen sie gar nicht mehr ein. So, wo ist die Abgrenzung? Und ich frage mich mal, wie sie sich das vorstellen. Also glauben die, wenn da jetzt der Guido Heuer, so heißt der CDU-Mann, den AfD-Mann berührt, dass da irgendwie beide in Flammen aufgehen? Oder?
0: Wie war aber die Stimmung wirklich vor Ort? Alle diskutierten über ein Foto von einer Veranstaltung, wo sie selbst nicht dabei waren. Wir aber schon. Das sogenannte Kuschelfoto entstand in einer Situation, wo alle auf dem Podium und auch das Publikum sich über vorhergehende ironische Aussagen amüsierten. Die Aufnahme zwischen Guido Heuer und Ulrich Siegmund fand im Bruchteil einer Sekunde statt und spiegelt keineswegs die zweistündigen hitzigen Diskussionen zwischen den Kandidaten wider. Denn gekuschelt wurde unter den Teilnehmern in den zwei Stunden nicht.
5: Und einen Satz gestatten Sie mir doch. Aber ja, ich muss Ihnen widersprechen, diesen Pessimismus. Man kann es nicht zurückdrehen. Das teile ich überhaupt nicht. Ist denn jetzt Ihr Lösungsansatz, den Kopf in den Sand zu stecken und zu sagen, wir lassen das so weitermachen? Die CDU hält, und da muss ich Ihnen recht geben, an allen Fehlentscheidungen noch weiter fest. Wir haben nach wie vor das Heizungsgesetz, wurde alles vor der Wahl versprochen, wird abgeschafft, haben wir immer noch. CO2-Steuer weiter ausufern, wir haben eine LKW-Maut, alles CDU-Themen. Und das lähmt unseren Mittelstand. Und Herr Heuer, wir brauchen einfach Freiheit für den Mittelstand. Und die letzte Sache nochmal, das ist mir ein ganz inneres Bedürfnis, da bin ich übrigens auch auf Ihren neuen potenziellen Koalitionspartner, denn zwei, drei Weitersatz mal gespannt, ab September, Frau Hohmann. Es gibt keinen Hahn irgendwo an der Wand, wo einfach Geld rauskommt, wenn man das aufdreht, was man dann wieder Gießkanne umverteilen kann. Das müssen die Leute erwirtschaften. Wenn man ein Unternehmen so führen würde, wie Sie Politik machen würden, könnte man Insolvenz anmelden. Das ist eine Insolvenzverschleppung. Demzufolge Freiheitsunternehmen.
6: Ja, es gibt ein berühmtes Foto, was in Halberstadt gemacht wurde. Jetzt haben viele drüber geredet, aber niemand war da. Sie waren da. Wie haben Sie das selber empfunden?
7: Ja, ich persönlich finde, dass es eine Frechheit ist, dass da jetzt so ein Bohai drum gemacht wird um dieses Foto. Denn wenn man dabei gewesen wäre und nicht nur das stille Foto sieht, dann würde man sehen, dass Herr Heuer eigentlich dem Herrn Siegmund in dem Moment widerspricht. Und das quasi direkt, deswegen greift er sich das Mikro. Und ja, die beiden haben gelacht. Okay, es war am Ende eine einigermaßen humorvolle Situation, aber trotzdem, wenn man es politisch auslegen will, dann war es keine Kumpanei, sondern genau das Gegenteil. Das sieht man auf dem Foto natürlich nicht und deswegen ist es schade, dass einfach mit einem Bild irgendwie Stimmung gemacht wird und dann was behauptet wird, was mit der Realität tatsächlich gar nichts zu tun hat. Denn wenn man sich den Rest der Veranstaltung anguckt, hat sich, denke ich, Herr Heuer ganz klar auch von der AfD abgegrenzt.
8: Na, man sieht mal schnell wieder, wie das gehen kann. Dass ein Foto total missinterpretiert wird. Das war ein Wahlforum, was ich gut finde, wenn im Harzkreis auch, in dem Fall meine ich in Halberstadt war es gewesen, über die Themen der Parteien diskutiert wird, wie man Deutschland verändern will, Deutschland besser machen will, Sachsen-Anhalt vor allen Dingen besser machen will. Und dann ein Foto so dargestellt wird, als würde es da irgendwie eine Verbrüderung geben. Also ich habe mich da schon sehr gewundert, dass es wieder mal nicht um Inhalte ging bei der Diskussion um das Foto, sondern ausschließlich um das Foto selbst.
0: Bilder haben eine Menge Macht. Doch in diesem Fall wurde von vielen Medienvertretern versucht, einen Skandal herbeizuführen, den es so nie gegeben hat. Gott sei Dank sind viele renommierte Journalisten darauf nicht reingefallen und haben das Foto so kommentiert, wie es sein sollte. Ein ganz normales Bild, ohne jegliche Bedeutung.
9: Viel Feuchtigkeit, einmal Wärme, einmal kühle Temperaturen.

0: sieht es dann im Garten aus? Vor allem, wenn der Kleingärtner mal zwecks Urlaubsreise nicht täglich in seinem Garten vor Ort sein kann. Was erwartet den Gärtner dann? Diese Frage konnte uns unser Gartenexperte Wilfried Ammer bestens erklären.
1: Wilfried, nach deinem Urlaub sind wir jetzt heute mal wieder bei dir zu Gast. Das Wetter hat ja ein bisschen verrückt gespielt. Also erst Regen, erst Wärme, dann wieder so. Jetzt kommt Wärme. Der Kleingärtner hat jetzt viel zu tun. Sehe ich das richtig?
2: Herzlich willkommen wieder mal. Ja, der Kleingärtner hat viel zu tun.
1: Ja.
2: Der Kleingärtner ist zufrieden. Er kann sich zurücklehnen. Könnte er. Es ist alles in der Erde. Es wächst. Die Ernte hat begonnen. Der Spargel hört langsam auf. Jetzt die Erdbeeren, die ersten Sorten, Corona und so weiter, sind durch. Jetzt kommen spätere Sorten, dann die Jahreserdbeeren. Die Kirschen beginnen.
1: Ja, stimmt.
2: Und alles andere gestaltet sich dann hinterher.
1: Es gibt aber auch was Negatives. Und wir stehen gerade hier an deinem Baum.
2: Ja.
1: Warst du sehr geschockt?
2: Ich war überrascht, ja. Mich hat es am Anfang ein Stück geärgert, aber der Apfelwickler entfaltet seine Gespinste, habe ich am Anfang nicht gleich gesehen, weil wir auch im Mai 3 Wochen nicht da, durch den Italienurlaub, dann Anfang Juni noch einmal in Franken eine Woche gewesen, macht sich bemerkbar und jetzt darf ich arbeiten.
1: Das heißt ja auch, du spritzt ja nicht. Du bist ja strikter Gegner. Ne? Und drum ist das natürlich für die Schädlinge dann auf der anderen Seite eine Oase.
2: Ja, wahrscheinlich habe ich den Baum nicht richtig durchgeschnitten im Frühjahr. Wir sehen es ja hier wieder, das ist alles neu gewachsen. Das ist zu dicht. Und es heißt ja immer so schön, das hat mir mein Schwiegervater und mein Vater beide beigebracht, einen Apfelbaum musst du zweimal den Hut durchwerfen können. So, das ist zu dicht, das berührt sich alles, das reibt aneinander. Also werden wir hier ein bisschen was tun. Und
1: wie groß ist der Schaden jetzt, den du jetzt hier hast?
2: Ist nicht groß.
1: Ist nicht groß, ist nur in Arbeit.
2: Ist nur in Arbeit. Im Prinzip ist es eine vorbeugende Maßnahme, dass die Brut des Apfelwicklers sich nicht weiterentwickelt und dass er den Baum so schädigt, dass man dann im nächsten Jahr dann wirklich mal spritzen muss.
1: Okay.
2: Ich will's vermeiden, ich will es rausnehmen, aber es kommt eins dazu.
1: Ja.
2: Es wird nicht verkompostiert. Es wird über den Hausmüll entsorgt oder es wird verbrannt.
1: Okay.
2: Wenn du zum Beispiel so etwas Aggressives hast wie ein Feuerbrand, wird ja das Befallene sofort rausgenommen und wird an Ort und Stelle verbrannt.
1: Jetzt wollen wir uns das mal angucken, wie das aussieht, die Gespinste, die du mir vorhin schon gezeigt hast. Und dann reiche ich dir einen Eimer, ne, dass du
2: wo das rein kann, ja. Hier sehen wir das. Ich schneide jetzt das richtig gehend weg hier und das hier auch. Und dann kann ich sehen, ob ich den ganzen Zweig noch wegschneiden darf. Weil
1: und dann hinein.
2: Hier nehmen wir gleich das ganze Ding weg. Das hat überhaupt keinen Zweck. Weg damit. Da nein. Hier auch. Einfach weg. Ganz, ganz konsequent. Da machen wir uns auch nicht draus. Lieber etwas mehr wegschneiden. Die Biologie ist so kräftig, dass sich das alles wieder in Ordnung bringt.
1: Mhm.
2: Ja?
1: So. Okay. Dann hast du aber dann noch reichlich zu tun, dass du dann alles wieder frei, wieder frei kriegst.
2: Ja.
1: Ja. Und dass dann auch, was hast du vorhin gesagt, 2 Hüte durchschmeißen kannst.
2: Naja, zwei Hüte oder 2 Mützen müssen durchfliegen können. Weil, wir sehen es ja hier, der ist richtig dicht zugewachsen.
1: Ja.
2: Und es muss Luft durchgehen können.
1: Ja, versteht sich.
2: Dass der Baum, das Wachstum ist vorhanden.
1: Ja,
2: wir haben, guck mal hier, die Äpfel, die sehen schon mal gut aus.
1: Ja,
2: aber wir werden sehen.

0: wir werden sehen, wie es dann wirklich aussieht,
1: Ja.
0: wenn sie erntereif sind. Es wird nicht die große Ernte sein wie im vergangenen Jahr. Das habe ich auch nicht erwartet. Das hat man ja schon gesagt. Aber es sieht vernünftig aus.
1: Gut. Du hast aber noch mehr zu schneiden und ich zeige jetzt hier auf der Alpe, das stimmt nicht. Jetzt wollen wir doch noch mal zum Wein schauen, ne? Denn da tut's auch Not.
0: Ja.
1: Gut, dann gehen wir mal zum Wein. Ja, Wilfried, so, das ist jetzt praktisch die nächste Baustelle. Das sieht genauso voll aus wie dein Apfelbaum. Beim Wein muss man jetzt aber auch Hand anlegen. Gerade wenn man jetzt nicht so Weinkenner ist. Warum? Es tut einem irgendwie leid, aber wenn du sagst, warum?
0: Anfang Mai, als
1: Ja.
0: wir den letzten Dreh gemacht haben, war der so mickrig, da hast du das Holzgerüst gesehen und da
1: Richtig.
0: war er gerade so weit ausgetrieben. So, innerhalb von 5, 6 Wochen ist er dermaßen kräftig gewachsen, sodass er jetzt natürlich auch ein bisschen behandelt werden darf, weil ich will ja was ernten. Das
1: Ja.
0: heißt, solche Dinger, wo nichts dran ist hier,
1: Okay.
0: ja,
1: Ja.
0: die schneiden wir richtig gehend aus, raus damit, da ist nichts dran. Ja, das verdichtet alles bloß. Schneiden, ja, aber vernünftig, denn die Photosynthese darf ja stattfinden, dass auch Früchte wachsen. So, jetzt haben wir hier, wenn wir das hier so sehen,
1: Ah ja, das sind sie ja schon.
0: den nehmen wir einfach weg. Der
1: Rigoros.
0: bringt nichts. So. So, nun habe ich mal vor 3, 4 Jahren gefragt, wie man das machen soll. Und da hat mir ein Winzer gesagt,
1: Ja.
0: ja nicht sofort hier hinter den kleinen sich bildenden Trauben schneiden,
1: Ja.
0: sondern immer 5 bis 6 Blattzweige abwarten. Also schneide ich den jetzt mal hier vorne, wenn ich das hier nehme. 1, 2, 3, 4 hier. Schneide ich den hier. So. Und den unteren, das mache ich genauso. Da
1: Okay.
0: schneide ich auch bloß die Spitze weg, dass er
1: Ja,
0: nicht weiter
1: bitte.
0: wächst. Und dann werde ich den hochbinden. Dann sehen wir jetzt mal, was hier drinnen alles
1: Da ist
0: hängt.
1: schon allerhand,
0: Ja?
1: ne? Ja, guck, dass das
0: Guck dir
1: nicht.
0: das an.
1: Ja,
0: Ja?
1: das ist ja überall schon.
0: Hier muss ich wirklich gucken. Das darf ins Licht. Das mache ich. So, jetzt können wir hier auch noch mal reingucken. Hier ist nämlich auch was.
1: Ja, ich sehe es.
0: Ja? So, dann können wir hier vorne den auch wegnehmen. Nur die Spitze.
1: So, ich bin dir hier behilflich.
0: Das ist ganz lieb von dir. So, und hier unten, wo nichts dran ist,
1: Ja.
0: das unten, das nehmen wir weg. Da machen wir uns gar nicht draus.
1: Und dann bindest du das hoch.
0: Dann binde ich das hoch.
1: Ja.
0: Die obere Leiste ist noch frei. Und dann kann das nach oben wachsen. Und ich mache es aber so, dass das immer wieder ein Stück nach vorne fällt.
1: Ja.
0: Dass da auch, gerade wenn die nächsten großen Hitzetage kommen, und es ist ja angekündigt,
1: Eben.
0: dass das dann auch ein bisschen eine Schutzfunktion hat. Dass die jungen Trauben nicht in der Sonne verbrennen.
1: Also ich sehe jetzt gerade nach dem Apfelbaum und jetzt nach dem Wein der kleinen Gärtner, wenn er mal im Urlaub war. Aber der Alltag ist ja auch manchmal stressig und man schafft es nicht immer in den Garten raus. Hat jetzt viel zu tun.
0: Ich wollte mal was sagen, spaßeshalber. Als
1: Ja.
0: wir 2 Tage vor Pfingsten wiedergekommen sind, da war hier das Gras so hoch.
1: Aber das sieht man nicht mehr, da warst du schon ganz fleißig. Wir schauen noch mal, wie alles andere so gewachsen
0: Ja,
1: ist,
0: ja.
1: denn das müsste ja dann auch ein bisschen explodiert sein.
0: Ja,
1: Ja, schauen wir mal vor, ne?
0: wir schauen mal
1: Na
0: rum.
1: klar.
2: Wie gewohnt, jeden Freitag gibt es jetzt noch die Sportansetzungen für Sie. Allerdings rollt zurzeit nur noch in 2 Ligen der Ball und dann ist auch da erstmal Sommerpause. Also, hier ist da unser kurzer und kompakter Sportblick für Sie.
3: In der Verbandsliga treffen bereits am Freitag die Kicker von Blau-Weiß Torbau zu Hause auf das Team vom SV Westerhausen. Und auch für den SSC Weißenfels geht's am Freitag zum 1. FC Bitterfeld-Wolfen. Die Spiele beginnen jeweils um 19 Uhr. In der Landesliga läuft der SC Naumburg bei der LSG Liesgau auf. Und für den ersten FC Zeitz geht's zur SG Reppichau. Beide Begegnungen beginnen am Samstag jeweils um 15 Uhr.
2: Das war's schon wieder. 30 Minuten Regionalmagazin am Freitagabend, sozusagen am Tor zum Wochenende. Dazu wünsche ich Ihnen jetzt eine gute Zeit, erholen Sie sich gut, genießen Sie die hochsommerlichen Temperaturen, aber schauen Sie auch auf sich, trinken Sie genug und bleiben dann doch öfters mal im Schatten. Wir hören und sehen uns wieder am kommenden Dienstagabend an dieser Stelle zum neuen Regionalmagazin. Bis dahin sage ich Tschüss und auf Wiedersehen.
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1: Ciao Mamma! Also, hier ist es richtig schön. Die Menschen sind toll, nett, freundlich und der Wein. 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Ich war in der Rotkäppchen-Erlebniswelt. 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
1: Mamma.

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Das Weltkulturerbe. Und ich habe sie gefunden. In einer Region von Entdeckergeist und unschätzbarem Wert. 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
2: Hallo liebe Zuschauer und herzlich willkommen zur aktuellen Sendung am Dienstag hier bei Ihrem BLK-TV. Ich hoffe, Sie hatten ein entspanntes Wochenende. Wir waren für Sie wieder im Burgenlandkreis unterwegs und haben spannende Themen im Gepäck. Die Ausbildung von Pflegekräften wird immer wichtiger. Noch ist gerade zu Beginn diese sehr theoretisch und im praktischen Teil meist auf die Arbeit an Puppen begrenzt. Das soll sich

0: sich nach der Vorstellung der MBA ändern und in Zukunft digitaler werden. Wir haben uns das Projekt einmal näher angesehen.
1: Die Ausbildung von Pflegekräften an der Medizinischen Berufsakademie geschieht derzeit wie bei den meisten gleichgelagerten Ausbildungsbetrieben an sogenannten Dummies. An diesen menschenähnlichen Puppen können die Auszubildenden die notwendigen Handgriffe praktisch trainieren. Doch diese Möglichkeiten sind begrenzt. Kaum können mit vertretbarem finanziellen Aufwand unterschiedliche Krankheiten und räumliche Szenarien praxiswirksam dargestellt werden. Diese Situation will die Medizinische Berufsakademie jetzt mit Hilfe moderner Technik ändern.
2: Frau Schäfer, die MBA will ihre Ausbildung digitalisieren. Erstmal die Frage, warum? Warum soll das jetzt digital passieren? Bisher war es ja immer so, dass es haptisch an Puppen gemacht wurde. Warum jetzt digital?
3: Das ist eine sehr schöne Frage. Die Problematik an den Puppen ist einfach, dass wir da nicht so eine Realitätsnähe entwickeln können. Wir haben die Puppen, die sehen immer gleich aus. Da können wir auch keine Krankheiten gut darstellen. Und wir wollen eben mit diesen digitalen Medien das ermöglichen, dass die Puppe verschiedene Settings, also verschiedene Räume, ob das die stationäre Pflege ist, die ambulante Pflege versetzt werden kann und eben verschiedene Situationen generieren können und gleichermaßen verschiedene Krankheiten. Also die kann zum Beispiel eine Gelbsucht haben oder die Puppe kann irgendwelche Verletzungen haben und das können wir viel besser darstellen. Wir können zwar in der Pflege auch viele Modelle kaufen, die aber sehr kostenintensiv sind. Und so ist es in den Pflegestudien ja immer die Problematik, was schaffe ich mir an, was brauche ich für meinen Ausbildung. Und so können wir viel größeren Bereich abdecken an Realitätsnähe, wenn wir eben diese neue Technik, diese Digitalisierung mit den MR-Brillen nutzen.
2: Aber fehlt da nicht ein bisschen das Haptische, das ich anfassen kann?
3: Eine sehr schöne Frage. Das soll sozusagen diese Lücke unserer XR-Skills Lab ja einfach auch schließen, weil wir haben die Möglichkeit, unsere Pflegepuppen, die wir ja schon haben, einfach in diese virtuelle Realität zu versetzen. Das heißt, unsere Auszubildenden, die haben auch keine Controller oder so mehr in der Hand, sondern die steuern das über ihre Hände, können die Puppe anfassen, können verschiedene Pflegemaßnahmen, Positionierung etc. an dieser Puppe vornehmen und gleichermaßen haben sie aber ein neues Setting, an das sie sich dann gewöhnen können für dann den Alltag. Weil das ist ja das Wichtige, dass sie peu à peu an Situationen herangeführt werden können, die unter Umständen im echten Leben erstmal überfordern, gerade im ersten Ausbildungsjahr. Und so können wir ganz vorsichtig sie Erfahrung machen lassen in einem sicheren Umfeld und somit dann gleichermaßen dafür sorgen, dass sie für die Praxis gestärkt sind.
1: Mit Hilfe einer Firma aus Halle sollen nun die vorhandenen Puppen in eine virtuelle Umgebung eingebettet werden. So können neben verschiedenen Szenarien auch Krankheiten und Pflegezustände virtuell für die Auszubildenden dargestellt werden. Diese haben gleichzeitig vor sich die zu greifenden Puppen und können daran die Pflegeschritte praktisch üben.
2: Wir sehen hier gerade schon im Hintergrund die ersten, ich sag mal, Versuche. Wann planen Sie denn, dass das einsatzbereit ist?
3: Das Projekt ist ja auf 2 Jahre angelegt. Das heißt, für Februar 2028 ist so das Projekt beendet. Für uns hier, aber es kann natürlich immer auch wieder weiterlaufen. Diese Programme sollen auch weiterentwickelt werden. Wir wollen aber bis dahin sozusagen erste Lernszenarien in dieser Software haben. Es soll funktionieren, dass die Puppe erkannt wird von der Brille. Das ist eine große Aufgabe, die Präfrontalkortex GmbH da stemmen muss, weil das ist, gibt es noch nicht. Und dann soll es eben wirklich schon wichtige Lernszenarien in diesem Programm geben, sodass wir mit den Auszubildenden dann auch wirklich üben können an diesen Puppen in dieser virtuellen Realität.
2: Sie haben sich für dieses Projekt ja große Partner gesucht. Ja, wer ist denn da mit dabei? Ich habe gesehen, die Universitätsklinik in Halle.
3: Ja, also die AG Versorgungsforschung in Halle, die ist dabei. Die unterstützt uns einfach mit Fragebögen. Da geht es darum, wo ist der Bedarf bei den Auszubildenden, bei den Lehrkräften, um das auch wissenschaftlich zu begleiten, um am Ende auch so ein bisschen was Fassbares zu haben. Was hat denn sozusagen unsere Lernelemente, unser digitales Lernelement für einen Effekt bei den Auszubildenden? Gibt es da Veränderungen im Lernen? Gibt es da Veränderungen vielleicht auch bei den Prüfungsergebnissen? Und da sind sie dabei, eben einfach, was brauchen wir? Und am Ende auch so ein bisschen Erfolgsergebnis wissenschaftlich aufzuzeigen, weil das ja sonst eher kommen wir ins Gefühlen und wir wollen ja auch ein bisschen Wissen generieren. Und dann

0: Daten entsprechend ganz wichtig, hatte ich ja schon erwähnt, Präfrontalkortex, GmbH aus Halle, die dann eben diese Software entwickeln, die eben entsprechend auch dieses Tracking ermöglichen. Die haben da auch ein ganz großes Brett, glaube ich, zu bohren. Und ich bin gespannt, wo die Reise hingeht. Wir haben ganz viele Ideen für Testballons, was die Anwendung vielleicht kann, was wir da nutzen können. Und ich bin gespannt, wo wir da am Ende stehen werden.
1: Aber das wird ja nicht das Einzige, die einzige Möglichkeit der Ausbildung bleiben. Ich kann mir ja nicht vorstellen, dass eine Pflegefachkraft dann nur digital ausgebildet wird und dann auf die Patienten losgelassen wird. Da wird doch sicher noch eine Stufe dazwischen sein, oder?
0: Also da kann ich Sie vollkommen beruhigen. Also es geht nicht darum, Lehrkräfte zu ersetzen und alles digital zu machen. Das funktioniert auch nicht, weil man braucht, also es ist ein sozialer Beruf und wir brauchen die Komponente Mensch auch in der Ausbildung mit unseren Lehrkräften. Und sozusagen das XR Skills Lab, das soll begleitend sein. Das wird auch das Skills Lab, also dieses Lernen an diesen Pflegepuppen, nicht ersetzen, sondern es soll das ergänzen in Situationen, wo die Puppen nicht ausreichen, wo Situationen nicht gut abgebildet werden. Unsere Auszubildenden werden auch weiterhin an der Praxis von Praxisanleitern begleitet, die dann eben entsprechend sehr nah in diesen regulären Ausbildungen auch weiter ausbilden. Das heißt, es soll nichts ersetzen, sondern es soll es ergänzen sinnvoll, sodass eben entsprechend der Weg für unsere Auszubildenden besser bereitet wird.
2: So hält modernste Technik auch in Berufe Einzug, in denen es wohl keiner vermutet. Bis es jedoch soweit ist, müssen die beteiligten Firmen noch viel entwickeln. Doch vielleicht werden in ein paar Jahren Pflegekräfte in ganz Deutschland mit der Idee aus dem Burgenlandkreis ausgebildet. Wir werden das Projekt weiter beobachten und über die Fortschritte berichten.
3: Der große Betriebsräteempfang der IG Metall Halle Dessau fand am 3. Juni in Landsberg statt. Rund 120 neu gewählte Betriebsräte kamen zusammen, um sich zu vernetzen und in die neue Amtsperiode zu starten. Die Veranstaltung bot Raum für intensive Gespräche zur regionalen Tarifpolitik und zur Zukunft der Arbeit.
4: Am Mittwoch, dem 3. Juni, fand in Landsberg der Betriebsräteempfang der IG Metall Halle Dessau statt. Grund dafür waren die kürzlichen bundesweiten Neuwahlen der Betriebsrätinnen und Betriebsräte. Die IG Metall wolle bei so einem Treffen die neuen Vertreterinnen und Vertreter begrüßen und eine Möglichkeit zum Netzwerken bieten. Aber wie gut sind die Betriebsratsstrukturen in der Region Halle-Dessau eigentlich aufgestellt?
5: Wir haben vor allen Dingen kleine mittelständische Betriebe in den unterschiedlichsten Branchen, in der Metallelektronik, im Handwerk, textile Dienste zu begleiten. Und wir stellen einfach fest, dass hier eine hohe Motivation ist, auch ein wichtiges Ehrenamt wahrzunehmen. Es geht um die Mitbestimmung in den Betrieben. Es gibt viel Erfahrung. Es gibt schon viele gute Regelungen. Aber die Themen der Zukunft sind natürlich eine große Herausforderung. Wir haben es zum Teil mit Krisensituationen zu tun, wirtschaftlichen schwierigen Bedingungen, aber gleichzeitig haben wir auch Betriebe, denen es sehr, sehr gut geht, die wissen gar nicht, wie sie ihre Aufträge abarbeiten sollen. Und Betriebsräte sind da immer zwischen Baum und Borke und müssen dann schauen, dass es für die Beschäftigten gute Regelungen gibt.
4: Ebenfalls vor Ort war die Arbeitsministerin des Landes Sachsen-Anhalt, Petra Grimbenne. Den Besuch einer Landesministerin bei einer solchen Veranstaltung hieß man von Seiten der IG Metall sehr willkommen. Wir wollten von Grimbenne wissen, was einen Betriebsrat so wichtig mache.
6: Es ist ganz wichtig, dass Betriebe mit Betriebsräten zusammen auch hinsichtlich der wirtschaftlichen Entwicklung weiterkommen. Und wir haben ganz viele Regelungen zu treffen hinsichtlich Arbeitszeiten, zwischen Schichtdiensten, zwischen Personalentscheidungen, Fachkräftemangel, auch insbesondere hinsichtlich des wirtschaftlichen Aufschwunges zu gucken, dass es dem Unternehmen gut ist. Und wir können nach Studien erklären, dass wenn man das gemeinsam gestaltet in einem Unternehmen, und dazu sind die Betriebsräte eine richtige Scharnierfunktion, dann klappt es auch hinsichtlich der wirtschaftlichen Entwicklung besser. Und das wollen wir gerne auch in Sachsen-Anhalt weiterhin fördern.
4: Wie schon erwähnt, freute man sich über den Besuch der Ministerin. Denn die Anerkennung der Wichtigkeit von Betriebsräten in Unternehmen sei keine Selbstverständlichkeit, erzählte Almut Kapperleibe.
5: Das Betriebsverfassungsgesetz, habe ich heute in unseren einführenden Worten schon gesagt, ist ein sehr altes Gesetz, aber ein hart erkämpftes Gesetz, denn Mitbestimmung ist in Unternehmen ist keine natürliche Geschichte, sondern ist eine ganz wichtige rechtliche Regelung, die wir haben. Die kann aber nur mit Leben geführt werden, wenn es Menschen gibt, die das Amt auch wahrnehmen. Das ist die eine Seite. Die andere Seite ist aber auch, dass so ein Ehrenamt wahrgenommen wird, wertgeschätzt wird und alleine mit der Anwesenheit einer Vertreterin einer Landesregierung, wie mit Ministerin Frau Grimbenne, wurde ja schon mal deutlich, dass es da einen hohen Grad der

0: Wertschätzung gibt, dass es ein hohes Gut ist, dass Menschen die Motivation haben, Verantwortung zu übernehmen, sich einzusetzen. Und das muss auch, finde ich, von der Bundesregierung, aber auch von den Verantwortlichen in den Landesregierungen, muss das immer wieder gesehen werden. Das fängt schon damit an, wenn eben Politikerinnen und Politiker oder Verantwortliche aus bestimmten Ämtern Unternehmen besuchen, dass sie auch nicht nur nach der Unternehmensleitung fragen, sondern auch, wo ist denn hier eigentlich der Betriebsrat oder der Personalrat, und auch mal eine andere Sicht der Dinge hören.
1: Laut IG Metall Halle Dessau spüre man von Seiten der Betriebe als auch der Betriebsräte durchaus ein Bewusstsein für die Krisen der aktuellen Zeit. Gerade deshalb sei es auch momentan so wichtig, das Wohl der Arbeitnehmerinnen und Arbeitnehmer zu sichern.

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1: Am 6. September wird in Sachsen-Anhalt ein neuer Landtag gewählt. Auf einem Wahlforum in Halberstadt trafen die Spitzenkandidaten bzw. Fraktionsvorsitzenden der Parteien aufeinander und sprachen über ihre Ziele und Wahlprogramme. Unsere Kollegen vom RFH waren mit Kamera und Mikrofon vor Ort.
2: Der 6. September, der Tag der Landtagswahlen in Sachsen-Anhalt, rückt immer näher. Alle Parteien steigen momentan in den Wahlkampf ein. Laut aktueller Wahlumfrage von davum.de liegt die AfD mit großem Abstand vorn, gefolgt von der CDU. Die Partei Die Linke dürfte mit der 5%-Hürde kein Problem haben, denn mit 12% liegt sie im gesicherten Mittelfeld. SPD, FDP, BSW und Bündnis 90 Die Grünen müssen sich wohl Sorgen machen, die 5%-Hürde zu schaffen. Wie sie das erreichen wollen, erklären ihre Spitzenkandidaten in Wahlforen. Eigentlich finden diese in großen Städten wie Halle oder Magdeburg statt. Doch dieses Mal sorgte die liberale Mittelstandsvereinigung im Harzkreis dafür, dass in Halberstadt diskutiert wurde. Zu Beginn der Veranstaltung durften sich die Kandidaten der Parteien im Harzkreis kurz vorstellen. Jeder hatte ca. 4 Minuten Zeit, um die politischen Ziele vor den rund 150 Gästen kurz zu erörtern. Danach ging es mit der großen Elefantenrunde weiter. Die AfD und das BSW schickten ihre Spitzenkandidaten

0: vielfältig. Moderiert wurde er von Sandra Kowalski und Matthias Neier. Sie hatten sich die Themenbereiche wie Energie, Wirtschaft und Fachkräftesicherung rausgesucht. Je länger der Abend dauerte, desto hitziger wurden die Zwischenrufe im Publikum. Die beiden Moderatoren verstanden es dabei gut, die Politiker diskutieren zu lassen, ohne dass es dabei zu Beleidigungen kam. Die sachliche Diskussion ging etwa 2 Stunden und das ohne große Polemik. Alle 6 Teilnehmenden machten klar, wofür die eigene Partei steht und warum man sie wählen sollte. Die wichtigste Frage stellte die Moderation zum Schluss. Wer soll Sachsen-Anhalt zukünftig regieren? Und wer wird mit seinen Stimmen Ulrich Siegmund oder Sven Schulze zum Ministerpräsidenten wählen, falls die AfD eine absolute Mehrheit verfehlt? Claudia Wittig vom BSW sowie Monika Hohmann von der Partei Die Linke machten dabei deutlich, dass man weder den einen noch den anderen unterstützen wird. Für die Wahl eines Ministerpräsidenten sind diese Stimmen allerdings notwendig und es bleibt offen, ob eine dieser beiden Parteien ihre derzeitige Einstellung ändern wird.
1: Also zum jetzigen Zeitpunkt wird sie Sven Schulze nicht unterstützen, weil wir ja auch die Kandidatur Sven Schulzes im Januar auch nicht unterstützt haben. Und da weiß ich nicht, wie sich dann erstmal die Kräfteverhältnisse sowieso entwickeln. Und ich glaube, bedingungslos Sven Schulze zu unterstützen, glaube ich, würden wir als Linke auch nicht machen.
2: Ja? Die Linkspartei hat jetzt ja auch einen politischen Konkurrenten bekommen mit dem BSW. Wie sehen Sie das? Kann das BSW auch der Linkspartei noch gefährlich werden und ihnen viele Stimmen wegnehmen?
1: Nee, das glaube ich nicht. Ja? Also ich denke mal, das BSW auch mit den Vorstellungen, die das BSW hat, auch nicht konkret, also nicht hier und nicht da und dann machen wir doch eventuell, ist es für die Wählerinnen und Wähler zu ungenau. Und das Problem des BSW sehe ich, dass sie sich wirklich nur auf bundespolitische Sachen stützen und eher wenig hier auf landespolitische Sachen.
2: Ja, Frau Witte, was macht Sie denn so sicher, dass das BSW hier in Sachsen-Anhalt bei der Landtagswahl über 5% kommt?
3: Also was mich sicher macht, ist die Tatsache, dass ich das immer wieder draußen höre, wie dringend wir gebraucht werden. Es gab eine ganze Reihe von Menschen, die jetzt nicht mehr so richtig mitbekommen hatten, dass wir noch präsent sind. Und jetzt, wo wir in die Öffentlichkeit gegangen sind, kommt eine Riesenrückmeldung. Man merkt, dass Sachsen-Anhalt sich unbedingt einen politischen Wandel wünscht. Die Leute wollen, dass irgendwas anders wird. Es ist ihnen schon beinahe egal, was. Das sieht man auch an den AfD-Umfragewerten. Und wir sind dazu da, um da eine Alternative zur Alternative zu bieten, gewissermaßen. Wir wollen nämlich nicht einfach nur andere Politik. Wir wollen, dass überhaupt das ganze System wieder richtig demokratisch wird. Und wir haben da was anzubieten, was sonst niemand anzubieten hat. Und das klappt aber nur, wenn wir reinkommen.
2: Die Linke hat heute gesagt, sie würden Sven Schulze nicht zum Ministerpräsidenten wählen. Das heißt also, wenn das BSW reinkommt, könnten sie sozusagen für Herrn Siegmund die Stimmen bringen, die er braucht, um Ministerpräsident zu werden. Ist das so?
3: Wir könnten die Stimmen bringen, wir werden es aber natürlich nicht machen. Wir haben gesagt,
2: warum nicht?
3: Weil wir möchten, wenn wir in eine Koalition gehen würden, dann müsste das eine sein, in der wir eine klar erkennbare BSW-Handschrift in den Landtag bringen können. Und das ist weder mit Herrn Siegmund noch mit Herrn Schulze im Angebot. Wenn das mal irgendwann anders ist und man kann wirklich inhaltlich so zusammenarbeiten, dass man erkennbar also auch die BSW-Handschrift sehen kann, dann können wir das machen. Aktuell ist das aber ja eine sehr komfortable Position, in der wir uns sehen. Wir wollen in der Sache entscheiden, Anträge weiterbringen, die wirklich Sachsen-Anhalt besser machen. Und von wem die kommen, ist uns egal. Das heißt, die Parteien müssen am Ende, selbst wenn wir nur mit 6% oder so reinkommen, auf uns zukommen und uns Angebote machen. Und dann machen wir gute Projekte mit wer auch immer welche gute Vorschläge hat.
2: Wenn die AfD Ihnen das Angebot macht, 3 Ministerposten?
3: Ja, ich glaube nicht, dass die AfD das macht, aber nein, wir haben deutlich gesagt, was wir wollen. Wir wollen politische Veränderungen und zwar nicht nur in der Sache, sondern auch strukturell. Und das können wir in unserer Position am besten durchsetzen, wenn wir das Zünglein an der Waage bleiben. Und wir haben ein tolles Konzept vorgeschlagen. Ich hoffe, dass die Parteien früher oder später, gerade wenn es dann um das Gerangel geht und wenn die Mehrheiten so sind, wie sie aktuell aussehen, dann wird es ja keine gute Lösung geben. Und ich glaube, dass wir dann mit unserem Konzept wirklich durchdringen können. Und wir schlagen dann was Alternatives vor, was wirklich die politische Landschaft quasi in ganz Deutschland verändern kann.
2: Ja, es gibt eine Menge Parteien, die im Landtag oder bei der Landtagswahl um die 5%-Hürde kämpfen, auch die Grünen. Warum sind Sie sicher, dass Sie das schaffen?
4: Ja, sicher sind wir nicht. Das entscheiden ja die Wählerinnen und Wähler am 6. September. Das ist der Punkt. Tatsächlich spricht eben, mal abgesehen von inhaltlichen Dingen, die wir natürlich versuchen nach vorne zu tragen in der Kampagne, insbesondere die Frage dafür, gelingt es uns, die AfD von der Macht fernzuhalten? Also wollen wir in der rechtsextremen Regierung, ja oder nein? Wir stehen da total gegen, aus Überzeugung. Und wenn man das verhindern will, muss man tatsächlich dafür sorgen, dass es nicht bei 42% schon eine absolute Mehrheit gibt. Das heißt, kleine Parteien müssen rein. Und wenn die Grünen im Landtag sind,

0: hat die AfD keine Mehrheit und wir werden zu stabilen Verhältnissen kommen in einer demokratischen Konstellation. Das ist ein ganz zentraler Punkt.
1: Die Grünen waren ja auch im Bund sehr, sehr stark bei den letzten Wahlen. Was ist denn da total schiefgelaufen, dass die AfD jetzt bei über 40% steht?
0: Ja, wir sehen, das ist ja eine fast schon weltweite Entwicklung. Wir sehen in vielen Ländern, dass rechtsextreme Parteien auf dem Vormarsch sind. Das liegt, ich meine, im Wesentlichen daran, wie wir miteinander kommunizieren. So diese ganz einfachen Lösungen, so auf der Schuld und mit Hass Klicks organisieren, das funktioniert gut und das zündet richtig durch. Und wir merken, dass eben viele Leute so auf einfache Lösungen aus sind. Ja, okay, das so muss es sein. Und nicht erkennen, dass es eben schwieriger. Natürlich haben wir Probleme, die müssen ordentlich gelöst werden und da wird nicht der einfache Schlenker, den die AfD da macht, die Lösung sein. So, und das macht es problematisch.
1: Ja, Sigmund, die Linken haben heute gesagt, sie wollen Herrn Schulze nicht zum Ministerpräsidenten wählen. Dass Sie also Ministerpräsident werden, die Chancen werden immer größer. Warum sind Sie denn der bessere Ministerpräsident als Herr Schulze?
2: Das möchte ich mir gar nicht anmaßen. Das muss das Volk entscheiden, nicht ich selbst. Also wir haben eine klare politische Linie, eine klare Kommunikation. Wir möchten, dass die Leute vor der Wahl genau wissen, was sie nach der Wahl von uns zu erwarten haben. Anscheinend möchten das auch sehr viele Bürger in diesem Land. Und für mich gibt es nur das Souverän, das Volk. Das muss eine Entscheidung treffen am 6.9. Und die Entscheidung werde ich mich selbstverständlich als Demokrat auch fügen. Aber bis dahin ist noch ein bisschen Zeit. Und die werden wir natürlich nutzen, um noch mehr Menschen in diesem Land von unseren sehr guten Kandidaten und von unserem hervorragenden Programm zu überzeugen.
1: Sollte das BSW reinkommen in den Landtag, dann sind die Chancen ja gar nicht schlecht, dass Sie auch mit Ihnen gemeinsam stimmen und abstimmen. Und mit Frau Witte scheinen Sie ein ganz gutes Verhältnis zu haben.
2: Ich sag mal so, die Hand ist von mir als Demokrat immer allen gegenüber ausgestreckt. Egal, dem BSW gegenüber, der CDU, wem auch immer. Allerdings wird sie A, schon seit vielen Jahren nicht angenommen, ganz im Gegenteil, sie wird ja bekämpft. Und B, sehe ich aktuell auch niemanden in diesem Land, mit dem wir unsere guten Positionen hier umsetzen könnten. Das heißt, wir haben diametral immer noch Unterschiede, vor allem bei den Problemen, die unser Land dahin gebracht haben, wo es ist. Migration vor allem, Energiepolitik, innere Sicherheit und vieles mehr. Und wenn es aber so einen demokratischen Partner gibt, dann machen wir das sehr gerne miteinander. Aktuell gibt es ihn in Sachsen halt nicht und deswegen 45% plus X.
1: Ja, Herr Schmidt, die SPD ist bei 7% ungefähr. Glauben Sie denn, dass Sie die 5%-Hürde ganz, ganz, ganz sicher schaffen?
3: Davon gehe ich aus.
1: Jetzt ist es ja so, die Linkspartei hat gesagt, die werden Ministerpräsidenten Sven Schulze nicht zum Ministerpräsidenten wählen. Das heißt also, CDU und SPD hätten ein Problem, die notwendigen Stimmen zu kriegen, um in der Regierungsverantwortung zu bleiben. Wie sehen Sie das?
3: Zunächst mal ist es so, wir sind jetzt noch ungefähr 80, 85 Tage davon weg, dass gewählt wird. Danach wird abgerechnet. Wir kämpfen auf dem Weg dahin um jede Stimme und ich gehe davon aus, dass das Ergebnis sich erheblich von den jetzigen Umfragen unterscheiden wird.
1: Das heißt, Sie gehen auch fest davon aus, dass der Sigmund keine absolute Mehrheit bekommt?
3: Davon gehe ich fest aus und dafür stehe ich jeden Tag auf und kämpfe.
1: Ja, Herr Heuer, die Linken haben heute gesagt, sie würden Herrn Schulze nicht zum Ministerpräsidenten wählen. Der wird es natürlich eng, die Regierung zu halten. Warum sind Sie sich sicher, dass Sie trotzdem die nächste Regierung stellen werden?
4: Da die AfD keine absolute Mehrheit bekommen wird, wird eine Regierung gegen die CDU nicht möglich sein.
1: Das heißt aber, die SPD ist derzeit gerade bei 6-7%. Die Linken wollen Herrn Schulze nicht wählen. Das wird schwierig.
4: Natürlich wird das schwierig, aber war schon leicht im Leben. Und ich habe auch gesagt, eine Minderheitsregierung darf kein Tabu sein. Und wir erleben es zurzeit in Sachsen, wir erleben es in Thüringen, wir haben es in vielen Ländern Europas gesehen, Skandinavien, Niederlande. Auch das kann funktionieren mit, und dann muss man halt themenbezogene Politik machen.
1: Warum ist denn zum Beispiel auch der Bundeskanzler so sehr dagegen, eine Minderheitsregierung zu machen?
4: Das müssen Sie ihn fragen. Also wir in Sachsen-Anhalt, ich muss ja auf Umfragen reagieren, ich muss sie ja zur Kenntnis nehmen. Natürlich wünsche ich mir, die Deutschlandkoalition fortzusetzen mit einer ganz starken CDU. Natürlich ist das unser Ziel. Aber wenn ich Umfragen zur Kenntnis nehme, dann muss ich über eine Option Minderheitsregierung auch nachdenken dürfen und kann nicht sagen, dass das ein Tabu wäre. Eine Minderheitsregierung kann kein Tabu sein.
1: Man hat heute gesehen, Sie sind ganz gut befreundet eigentlich mit allen Politikern, die schon länger mit dabei sind, auch mit der SPD. Spricht man da auch mal darüber, dass die SPD vielleicht gar nicht mehr über die 5%-Hürde kommt?
4: Man spricht über vieles. Und wir sind in einem politischen Geschäft. Und ich halte nichts davon, dass man alle parlamentarischen Geflogenheiten aufgrund von irgendwelchen Brandmauern außen vor lässt. Das kann man nicht tun. Und insofern pflege ich einen guten Draht zu den Fraktionen, dass man parlamentarische Gepflogenheiten, Sie haben es bei der Parlamentsreform gesehen, Sie sehen es, wenn wir Ausschussvorsitzende wählen, es gibt viele Dinge, wie man Tagesordnung, alles was so parlamentarisches Geschäft ist, da braucht man alle Fraktionen dafür, das ist einfach so.
5: So wie die derzeitige Parteienkonstellation in Sachsen-Anhalt aussieht, wird es mit Sicherheit die spannendste Landtagswahl aller Zeiten. Wie wichtig die diesjährige Wahlbeteiligung ist, sollte den Menschen klar sein. Wer auch immer gewinnen mag und den neuen Ministerpräsidenten stellt, eins ist sicher: Sachsen-Anhalt braucht eine neue Regierung und diese sollte möglichst stabil und demokratisch sein.
6: Am Samstag konnten sich die Kicker vom SSC gegen Rot-Weiß Thalheim mit einem knappen 1:0-Sieg durchsetzen. Aber egal, es waren weitere 3 Punkte und das zählt. Am Freitag steht dann beim 1. FC Bitterfeld-Wolfen die nächste Herausforderung an.
7: Vor dem Spiel gab es die bekannten Ehrungen. Zuerst für verdiente Sportfreunde des Vereins und dann gab es die Meistermedaillen für die Mannschaft und die Meisterschale. Das war gezeichnet von sehr freundlichen Gesten gegenüber verabschiedeten Spielern. Und das ging schon in Minute 12 los, als die Vereinsikone André Zuzulja den Platz im Spalier seiner Mannschaftskameraden verließ. Für ihn kam Tim Lehmann, der durchaus die Chance hat, in dessen Fußstapfen zu treten. Davor und danach hatten die Gastgeber schon ihre Möglichkeiten, spielten die aber nicht konsequent zu Ende. Die Gäste waren durchaus bemüht, am Spiel teilzuhaben. Die 31. Minute brachte wieder einen Wechsel und die Nummer 31, Keeper David Kassler-Tretrop, ging ebenfalls im Spalier vom Feld und machte in seinem letzten Spiel symbolisch Platz für die Jugend. Für ihn kam Zito Magul in die Partie. Mehrere gute Ansätze beim SSC verpufften. Und so musste man mit dem 0:0 Pausenstand zufrieden sein. Zur zweiten Hälfte kam dann Michael Bayer für Kai Löser und nach einer Stunde Janik Luib für Paul Koch. Mit Luib nahm das Spiel dann mehr Fahrt auf. Aber zuerst musste man sicherlich mit Meisterglück das 0:1 verhindern. Zito Magul wollte das Spielgerät aus seiner roten Zone buxieren, traf dabei Litschwin, von dessen Rücken der Ball dann doch neben den Kasten sprang. Janik Luib lief in den Strafraum und wurde gelegt. Und wieder eine tolle Geste, als die etatmäßigen Schützen Purucker und Hafgespring Stefan Rassmann den Ball überlassen. Wie selbstverständlich trat er und verwandelte rechts unten neben dem Pfosten zur 1:0-Führung. Auch Rassi bekam seine Viertelstunde vor Schluss noch sein Spalier. Das Spiel trudelte dann aus. Irgendwie waren fast alle zufrieden.
6: In vielen Sportarten ist die Saison ja beendet und die Sportler können ihre wohlverdiente Sommerpause genießen. Aber beim Fußball wurde noch um die so wichtigen Punkte gekämpft. Hier die Ergebnisse vom Wochenende in unserem Sportblick.
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7: In der Verbandsliga fuhren die Kicker vom SSC Weißenfels einen 1:0-Sieg gegenüber dem Team von der SG Rot-Weiß Thalheim ein. Und Blau-Weiß Zobau trat mit einem 3:0-Erfolg beim SV Blau-Weiß Dühlau die Heimreise an. In der Landesliga kam es am Sonntag zu folgenden Ergebnissen. SC Naumburg gegen TSV Rot-Weiß Zerbst 3:1. Und der erste FC Zeitz verließ mit einem 2:0-Erfolg gegenüber der Mannschaft vom SV Edelweiß Arnstedt den heimischen Rasen. In der Landesklasse 6 endete die Begegnung SV Groß-Grimma gegen TSV Kickers-Gonnertal 2:0. VfB Oberröblingen unterlag 1:9 dem Team von RSK Freiburg. SV Braunschweig-Betra unterlag mit 0:7 beim TSV Groß-Gorbeta. Die zweite Mannschaft vom SSC Weißenfels fuhr zu Hause einen klaren 7:1-Sieg gegen BSC Laura ein. Und Wacker Wengelsdorf unterlag mit 1:2 beim SV Kelbra.
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6: Und damit schließen wir die Dienstagssendung und deren Themen für heute ab. Vielen Dank, dass Sie eingeschaltet haben. Am Freitag gibt es eine neue Ausgabe von BLK-TV. Wir freuen uns, wenn Sie auch dort wieder einschalten. Machen Sie es gut.
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2: Hallo und herzlich willkommen zum aktuellen Regionalmagazin am Freitagabend, wie gewohnt hier bei BLK TV. Wir starten ins Magazin mit einem wichtigen Thema. Von Hochwasser und Starkregen sind auch die Städte und Gemeinden im Burgenlandkreis leider immer öfter betroffen. In Stößen wurde jetzt die neueste Anschaffung einer sogenannten mobilen Wassersperre vorgestellt.
3: Mit Unterstützung durch das Umweltministerium hat die Verbandsgemeinde Wetautal ein mobiles Hochwasserschutzsystem inklusiver mobiler Netzersatzanlage beschafft. Dafür flossen rund 211.200 Euro aus dem Programm Sachsen-Anhalt Klima 3. Umweltstaatssekretär Dr. Steffen Eichner hat das neue System in dieser Woche gemeinsam mit Bürgermeisterin Kerstin Beckmann in Augenschein genommen.
4: Herr Eichner, das Umweltministerium Sachsen-Anhalt gibt viel Geld für den Hochwasserschutz aus. Jetzt stehen wir hier und stößen. Sie haben gerade mal geschaut, wo das Geld hingeht. Hinter uns ist so eine mobile Hochwasserschutzanlage, die aufgebaut werden kann im Fall. Wie viel Geld gibt denn das Land für den Hochwasserschutz aus?
5: Also seit 2002. Über jetzt viele Jahrzehnte und viele Landesregierungen hinweg haben wir ungefähr 1,6 Milliarden für den Hochwasserschutz ausgegeben als Land. Das ist zum Großteil in die Deiche geflossen, um praktisch die großen Gewässer entsprechend einzudeichen und den Schutz der Bevölkerung zu gewähren. Hier ist jetzt ein spezielles Programm, das heißt Klima 3. Das schließt eine Lücke, die wir bisher eben noch nicht gefüllt hatten. Die Gemeinden sind ja dafür zuständig, dass sie die Hochwasser abwehren, und oftmals fehlt dann die entsprechende Technik, um dieses tun zu können. Das haben wir mit diesem Programm Klima 3, was ein EU-Förderprogramm ist. Mit 90% der Förderung haben wir diese Lücke geschlossen, und viele Gemeinden haben das jetzt in Anspruch genommen. In diesem Topf sind 35 Millionen Euro drin. Die Gemeinde Stößen hat jetzt 211.000 Euro davon bekommen für ein Paket, was aus meiner Sicht wirklich sehr klug zusammengestellt worden ist.
4: Ich habe aber im Gespräch jetzt schon gehört, dass das Geld reicht noch nicht. Die Gemeinden haben noch mehr Bedarf.
5: Ja, die Gemeinden haben natürlich Bedarf, weil das auch ein sehr attraktives Förderprogramm ist. 90%ige Förderung für Wasserwehren oder für mobile Hochwasserschutzanlagen gibt es ansonsten nicht allzu oft. Die Mitarbeiter meines Hauses sind auf jeden Fall sehr interessiert daran, dieses Programm auch in der nächsten Förderperiode in der einen oder anderen Weise fortzuführen. Und dann können wir hoffentlich auch die Wünsche der anderen Gemeinden noch bedienen.
3: Inklusive des 10%igen Eigenanteils investierte die Kommune rund 234.650 Euro, um Wohnhäuser in den Mitgliedsgemeinden Mertendorf, Wetau und Schönburg vor Hochwasser zu schützen, sowie im Notfall Pumpen und betroffene Haushalte mit Strom zu versorgen.
4: Hinter Ihnen steht eine mobile Hochwasserschutzanlage. Erklären Sie doch mal ganz kurz für die Leute, die es noch nicht gesehen haben. Ich habe ein entsprechendes Video.

0: Ja, schon mal bei YouTube gesehen, wie sowas funktioniert. Was machen denn diese kleinen Plastewinkel?
1: Ja, die kleinen Plastewinkel sind dafür da, im Prinzip bei Hochwasser in der Saale, im Bereich Schönburg oder auch dann im Bereich der Wetau, in den Ortslagen Wetau und Mattendorf, das Hochwasser oder Sturzregen zurückzuhalten und wieder zurückzuführen in die Bäche und in die Flüsse. Wir haben dort die Möglichkeit, in einer ganz kurzen Zeit dieses System, was hier steht, sozusagen 200 Meter circa in einer halben Stunde aufzubauen und dementsprechend dann zu agieren, um das Hochwasser zurückzuhalten, um dass die Bereiche in Schönburg, Mertendorf, Wetau geschützt bleiben.
0: Ist das jetzt die einzige Möglichkeit von Hochwasserschutz, abgesehen mal von den allgemein bekannten Sandsäcken?
1: Es gibt viel, viel mehr Varianten. Wir haben uns auch für diese Variante entschieden und diese wurde dann ausgeschrieben. Und wir haben eben Glück gehabt durch die Fördermittelzusage, dass wir dann auch eine Firma hatten, die den Zuschlag bekommen hat und konnte uns dann das Hochwasserschutzsystem eben dementsprechend liefern.
0: Viele werden sich jetzt fragen, warum gerade steht das in Stößen? Wenn ich mich mal hier umschaue, sehe ich ja hier keinen Fluss.
1: Ja, das stimmt, aber wir haben sozusagen hier den zentralen Standort der Feuerwehr der Verbandsgemeinde Wetautal, Feuerwehr Wetautal, wie mit ihren 19 Ortschafts- oder beziehungsweise mit ihren 9 Standorten, die wir da noch haben, sozusagen an der Spitze hier das Lager bildet und hier wird sozusagen das Material untergebracht, wird hier verwaltet, eingelagert, beziehungsweise dann für die Feuerwehren herausgeholt und zu den gewissen Standorten gefahren, wo es benötigt wird. Dass wir damit vermeiden, das auf zig Standorte zu verteilen, weil es dann erst zusammengesucht werden muss, das Material, steht es dann halt hier zentral. Wir haben hier einen Logistiker drinnen stehen, der dann bestückt wird. Wir haben noch einen zweiten Logistiker in der Verbandsgemeinde in Osterfeld. Der wird dann dazu gerufen und dann werden hier mit dem Gabelstapler die Paletten oder Behälter, wo das drin gelagert wird, auf den LKW geladen und wird dann in die Bereiche gefahren, wo es dann benötigt wird.
0: Sie haben es gerade schon, oder wir haben es gerade im Gespräch schon gehört. Die Feuerwehr in der Verbandsgemeinde ist ja relativ groß.
1: Ja, genau. Wir haben 19 Standorte und haben davon 15 selbstständige und 4 unselbstständige Standorte.
0: Wie viele Mitglieder haben Sie dann bei 19 Standorten?
1: Also wir haben 335 aktive Mitglieder. Dann haben wir gesamt liegen wir bei knapp 850. Da zählen aber noch unsere Kinderfeuerwehren, Jugendfeuerwehren, Alters- und Ehrenabteilung und die Einsatzabteilung natürlich mit dazu.
0: Nochmal zurück zum Hochwasserschutz. Ist damit jetzt schon mal alles erledigt oder hat die Feuerwehr noch Wünsche?
1: Wünsche hat die Feuerwehr ja immer, aber es muss irgendwo realisierbar sein und bezahlbar sein, ja. Und wir sind in den nächsten Jahren noch dabei, gewisse Technik weiter zu beschaffen. Unsere Bürgermeisterin hat es ja vorhin schon mal erklärt. Wir sind noch in der Beschaffung für die Wasserwehr. Wir haben eine Wasserwehr aufgestellt im Bereich Schönburg, die aber durch Kameraden oder durch Mitglieder aus dem Wedautal besetzt werden. Dort haben wir einen Antrag gestellt auf ein Rettungsboot, um dass die Wasserwehr dort tätig werden kann im Bereich der Saale. Wir haben den Abschnitt von 5 Kilometern, den wir dort betreuen müssen. Und das ist jetzt noch, was dann dazu kommen sollte. Wenn wir die Förderung noch bekommen für das Boot, wäre das auf alle Fälle eine wahnsinnige große Unterstützung und auch eine Bereicherung für die Verbandsgemeinde.
0: Wenn ich jetzt mal an alte Archivaufnahmen denke, vom letzten Hochwasser in Schönburg, ist dort überhaupt ein Schutz möglich? Weil da ist ja sehr viel freie Fläche und das war ja sehr weit überflutet.
1: Ja, genau. Aber im Bereich Schönburg ist es so, wir haben dort eine Art Pferdeschwemme, die unten an der Saale ist, was der tiefste Punkt ist. Und der wird dann durch das Hochwasserschutzsystem, was wir hier haben, im Prinzip geschützt. Wir haben zu dem Hochwasserschutzsystem natürlich noch gewisses Zubehör, also eine Hochwasserschutzpumpe, eine Schmutzpumpe, die dann dort Masse an Wasser wegbringt, wo wir dahinter, hinter der Hochwasserschutzbarriere, den Pegel niedrig halten wollen, dass die Gebäude und die Einwohner dort dementsprechend nicht so großen Schaden abbekommen, wie es sonst ohne Hochwasserschutzsystem wäre. Die Gemeinde Schönburg hat dort leider noch nie über die Jahre hinweg was beschaffen können, auch aus finanziellen Gründen. Jetzt haben wir die Möglichkeit, über Klima 3 da gegenzusteuern und zu helfen. Aber wie gesagt, wir setzen es halt nicht nur in Schönburg ein. Wir haben noch Bereiche in Mertendorf und in Wedau, was auch fortführend noch bis Kauerwitz geht, wo die Wedau im Prinzip in Thüringen ja entspringt und dann zu uns rüberkommt. Und wenn wir dann Sturzregen haben, ist es dann eben so, dass wir dort Abhilfe schaffen müssen. Und vom Sandsackverbau geht man jetzt eigentlich weg, weil der Aufwand zu groß ist. Wir haben hinterher wieder Sandsäcke zu entsorgen. Und das fällt dann natürlich mit diesem System nicht an. Man muss natürlich sehen, wo man das System dann gezielt einsetzen kann, um dementsprechend gegenzusteuern.
0: Bis zu welcher Wasserhöhe wird das so ein System funktionieren?
1: Also wir haben jetzt hier gerade eine Wasserhöhe von 50 cm. Wir haben aber noch, sind noch in der Beschaffung weitere Elemente, die dann eine Wasserhöhe von 90 cm abfangen, wo die Segmente oder die Elemente dann einen Meter hoch sind.
2: Aufgrund der hohen Nachfrage wurde das Gesamtvolumen des Förderprogramms, das aus EU-Mitteln finanziert wird, jüngst von 35 auf nunmehr 42 Millionen Euro aufgestockt. Davon entfallen 28,5 Millionen Euro auf Maßnahmen zum Hochwasser- und Starkregenrisikomanagement.
3: Der sichere Transport der jüngsten Beifahrer im Auto ist ein ernstes und wichtiges Thema. Allerdings ist hierbei billig nicht gleich gut. Der ADAC hat jetzt in einem Test festgestellt, dass gerade Sitze aus dem Internet nicht immer sicher sind.
4: Siebenmal ist dieser Kindersitz im ADAC-Test durchgefallen. Das Problem? Es ist immer der gleiche Sitz, verkauft im Internet unter 7 verschiedenen Namen und vermeintlichen Herstellern. Insbesondere auf Online-Marktplätzen tauchen viele neue Markennamen auf.
5: Der von uns ursprünglich als Regal getestete Kindersitz, den haben wir auf verschiedenen Online-Plattformen auch unter anderen Markennamen gefunden, wie zum Beispiel Letters, Mayofi oder Ding Aiden. Diese Produkte werden dort von sogenannten Resellern angeboten.
4: Der Hersteller liefert die Sitze mit beliebiger Beschriftung und Verpackung an diese Wiederverkäufer. Bei schlechten Bewertungen oder mangelhaften Testergebnissen sind die Markennamen schnell austauschbar und sie lassen sich so nicht mehr den Sitzen mit neuen, anderen Namen zuordnen, obwohl sie baugleich und damit, wie in diesem Fall, unsicher sind.
5: Beim Kauf im Internet ist also Vorsicht geboten. Man sollte sich unbedingt vorher gut informieren. Zum Beispiel bei uns beim ADAC Kindersitztest. Aktuell haben wir 26 verschiedene Modelle getestet. Eine Babyschale von Foppa Petretti hat ein Gut erhalten. 2 Kleinkindersitze von Cybex haben ein Gut erhalten. Und für größere Kinder hat der Kinderkraft ein gutes Ergebnis erreicht.
4: Die Babyschale Kinderkraft Mink Pro 2 mit Base Mink FX2 ist im aktuellen Test dagegen durchgefallen. Der Hersteller hat aber schnell reagiert und bietet Eltern eine Rücknahme des Sitzes an. Genau hinschauen sollten Eltern auch bei neuen Funktionen von Kindersitzen. Die Liegeposition mancher Babyschalen mag zwar bequem fürs Kind beim Schlafen sein, bei einem Unfall besteht jedoch eine höhere Verletzungsgefahr.
5: Je flacher die Babyschale, umso schlechter unterstützt sie das Kind bei einem Unfall. Und umso höher sind die Belastungen, die wir am Dummy messen. Das zusätzliche Gelenk schwächt die Schale. Unter Belastung wird sie noch flacher, die Belastungen steigen weiter an. Außerdem rutscht der Kopf des Kindes über den Schalenrand, kann an den Vordersitz prallen und das birgt ein zusätzliches Verletzungsrisiko.
4: Worauf es beim Kauf des richtigen Kindersitzes ankommt und welche Modelle im aktuellen ADAC-Kindersitztest gut oder schlecht abschneiden, erfahrt ihr unten in der Videobeschreibung und auf adac.de.
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1: Wir haben in unserer letzten Sendung von einem Wahlforum der Parteien in Sachsen-Anhalt berichtet. In den letzten Tagen ist dazu ein Foto dieser Veranstaltung durch

die Medien gegangen, was CDU und AfD in trauter Zweisamkeit zeigen soll. Unsere Kollegen, die dort vor Ort waren, wollen im Folgenden eine Einordnung wagen, wie es zu diesem Bild kam und wie die Situation sich in der Realität darstellte.

0: Eigentlich war es in Halberstadt eine ganz normale Veranstaltung der liberalen Mittelstandsvereinigung. Sechs Spitzenpolitiker waren geladen, um die Positionen ihrer Parteien im Wahlkampf zu vertreten. Doch ein Foto von dem Generalsekretär der CDU, Guido Heuer, und dem Spitzenkandidaten Ulrich Siegmund sorgte für ein Erdbeben in der deutschen Medienlandschaft. Dabei ging es um die Frage, ob ein CDU-Politiker zu einem aktuellen AfD-Kandidaten ein gutes Verhältnis haben darf. Von Markus Lanz über Welt-TV bis hin zu zahlreichen anderen sogenannten Leitmedien waren die Meinungen sehr kontrovers. Die meisten Journalisten jedoch fanden das Foto ganz normal.
1: Nun haben die Christdemokraten allerdings ein Problem, denn ein Foto zeigt den CDU-Fraktionschef in kumpelhafter Pose, ausgerechnet mit dem AfD-Spitzenkandidaten.
2: Ein Foto, das ganz Deutschland elektrisiert und das mitten im Landtagswahlkampf für jede Menge Wirbel in der CDU Sachsen-Anhalts sorgt. Ein Lächeln, ein Mikrofon und eine sehr freundliche, fast schon vertraute Geste. Und schon steht die Debatte über die sogenannte Brandmauer zur AfD wieder ganz im Mittelpunkt.
3: Ein Foto, das Herrn Siegmund, also Ulrich Siegmund, den Spitzenkandidaten der AfD, und Guido Heuer, den Fraktionschef der CDU, im Landtag von Sachsen-Anhalt zeigen. Man sagt, das ist der Beleg für das Ende der Brandmauer, da kungeln zwei miteinander. Nichts könnte weiter von der Wirklichkeit entfernt sein.
4: Das ganze Wochenende waren ja irgendwie die Medien und auch die Politikszene so sehr damit beschäftigt, ein Foto zu analysieren, auf dem eben zu sehen ist, wie der Landtagsfraktionschef der CDU in Sachsen-Anhalt sehr nahe und sehr gesellig an seinem AfD-Kontrahenten Ulrich Siegmund sitzt. Ganz normale Menschen würden sie denken, ja, das ist ein normales Foto, aber natürlich die Brandmauerherzen brennen lichterloh, also Grüne und Linke, die kriegen sie gar nicht mehr ein. So, wo ist die Abgrenzung? Und ich frage mich mal, wie sie sich das vorstellen. Also glauben die, wenn da jetzt der Guido Heuer, so heißt der CDU-Mann, den AfD-Mann berührt, dass da irgendwie beide in Flammen aufgehen? Oder?
0: Wie war aber die Stimmung wirklich vor Ort? Alle diskutierten über ein Foto von einer Veranstaltung, wo sie selbst nicht dabei waren. Wir aber schon. Das sogenannte Kuschelfoto entstand in einer Situation, wo alle auf dem Podium und auch das Publikum sich über vorhergehende ironische Aussagen amüsierten. Die Aufnahme zwischen Guido Heuer und Ulrich Siegmund fand im Bruchteil einer Sekunde statt und spiegelt keineswegs die zweistündigen hitzigen Diskussionen zwischen den Kandidaten wider. Denn gekuschelt wurde unter den Teilnehmern in den zwei Stunden nicht.
5: Und einen Satz gestatten Sie mir doch. Aber ja, ich muss Ihnen widersprechen, diesen Pessimismus, man kann das nicht zurückdrehen. Das teile ich überhaupt nicht. Ist denn jetzt Ihr Lösungsansatz, den Kopf in den Sand zu stecken und zu sagen, wir lassen das so weitermachen? Die CDU hält, und da muss ich Ihnen recht geben, an allen Fehlentscheidungen noch weiter fest. Wir haben nach wie vor das Heizungsgesetz, wurde alles vor der Wahl versprochen, wird abgeschafft, haben wir immer noch. CO2-Steuer weiter ausufern, wir haben eine LKW-Maut, alles CDU-Themen. Und das lähmt unseren Mittelstand. Und Herr Heuer, wir brauchen einfach Freiheit für den Mittelstand. Und die letzte Sache nochmal, das ist mir ein ganz inneres Bedürfnis, da bin ich übrigens auch auf Ihren neuen potenziellen Koalitionspartner, denn zwei, drei Weitersatz mal gespannt, ab September vor Hohmann. Es gibt keinen Hahn irgendwo an der Wand, wo einfach Geld rauskommt, wenn man das aufdreht, was man dann wieder Gießkanne umverteilen kann. Das müssen Leute erwirtschaften. Wenn man ein Unternehmen so führen würde, wie Sie Politik machen würden, könnte man Insolvenz anmelden. Das ist eine Insolvenzverschleppung. Demzufolge Freiheitsunternehmen.
6: Ja, es gibt ein berühmtes Foto, was in Halberstadt gemacht wurde. Jetzt haben viele drüber geredet, aber niemand war da. Sie waren da. Wie haben Sie das selber empfunden?
7: Ja, ich persönlich finde, dass es eine Frechheit ist, dass da jetzt so ein Bohai drum gemacht wird um dieses Foto. Denn wenn man dabei gewesen wäre und nicht nur das stille Foto sieht, dann würde man sehen, dass Herr Heuer eigentlich dem Herrn Siegmund in dem Moment widerspricht. Und das quasi direkt, deswegen greift er sich das Mikro. Und ja, die beiden haben gelacht. Okay, es war am Ende eine einigermaßen humorvolle Situation, aber trotzdem, wenn man es politisch auslegen will, dann war es keine Kumpanei, sondern genau das Gegenteil. Das sieht man auf dem Foto natürlich nicht und deswegen ist es schade, dass einfach mit einem Bild irgendwie Stimmung gemacht wird und dann was behauptet wird, was mit der Realität tatsächlich gar nichts zu tun hat. Wenn man sich den Rest der Veranstaltung anguckt, hat sich, denke ich, Herr Heuer ganz klar auch von der AfD abgegrenzt.
8: Na, man sieht mal schnell wieder, wie das gehen kann, dass ein Foto total missinterpretiert wird. Das war ein Wahlforum, was ich gut finde, wenn im Harzkreis auch, in dem Fall meine ich in Halberstadt war es gewesen, über die Themen der Parteien diskutiert wird, wie man Deutschland verändern will, Deutschland besser machen will, Sachsen-Anhalt vor allen Dingen besser machen will. Und dann ein Foto so dargestellt wird, als würde es da irgendwie eine Verbrüderung geben. Also ich habe mich da schon sehr gewundert, dass es wieder mal nicht um Inhalte ging bei der Diskussion um das Foto, sondern ausschließlich um das Foto selbst.
0: Bilder haben eine Menge Macht. Doch in diesem Fall wurde von vielen Medienvertretern versucht, einen Skandal herbeizuführen, den es so nie gegeben hat. Gott sei Dank sind viele renommierte Journalisten darauf nicht reingefallen und haben das Foto so kommentiert, wie es sein sollte. Ein ganz normales Bild, ohne jegliche Bedeutung.
9: Viel Feuchtigkeit, einmal Wärme, einmal kühle Temperaturen. Wie sieht es dann im Garten aus? Vor allem, wenn der Kleingärtner mal zwecks Urlaubsreise nicht täglich in seinem Garten vor Ort sein kann. Was erwartet den Gärtner dann? Diese Frage konnte uns unser Gartenexperte Wilfried Ammer bestens erklären.
10: Wilfried, nach deinem Urlaub sind wir jetzt heute mal wieder bei dir zu Gast. Das Wetter hat ja ein bisschen verrückt gespielt. Also erst Regen, erst Wärme, dann wieder so. Jetzt kommt Wärme. Der Kleingärtner hat jetzt viel zu tun. Sehe ich das richtig?
11: Herzlich willkommen wieder mal. Ja, der Kleingärtner hat viel zu tun.
10: Ja.
11: Der Kleingärtner ist zufrieden. Er kann sich zurücklehnen. Könnte er. Es ist alles in der Erde. Es wächst. Die Ernte hat begonnen. Der Spargel hört langsam auf. Jetzt die Erdbeeren, die ersten Sorten, Corona und so weiter, sind durch. Jetzt kommen spätere Sorten, dann die Jahreserdbeeren. Die Kirschen beginnen.
10: Ja, stimmt.
11: Und alles andere gestaltet sich dann hinterher.
10: Es gibt aber auch was Negatives. Und wir stehen gerade hier an deinem Baum.
11: Ja.
10: Warst du sehr geschockt?
11: Ich war überrascht, ja. Mich hat es am Anfang ein Stück geärgert, aber der Apfelwickler entfaltet seine Gespinste, habe ich am Anfang nicht gleich gesehen, weil wir auch im Mai 3 Wochen nicht da, durch den Italienurlaub, dann Anfang Juni noch einmal in Franken eine Woche gewesen, macht sich bemerkbar und jetzt darf ich arbeiten.
10: Das heißt ja auch, du spritzt ja nicht. Du bist ja strikter Gegner. Ne? Und drum ist das natürlich für die Schädlinge dann auf der anderen Seite eine Oase.
11: Ja, wahrscheinlich habe ich den Baum nicht richtig durchgeschnitten im Frühjahr. Wir sehen es ja hier wieder, das ist alles neu gewachsen. Das ist zu dicht. Und es heißt ja immer so schön, das hat mir mein Schwiegervater und mein Vater beide beigebracht, einen Apfelbaum musst du 2-mal den Hut durchwerfen können. So, das ist zu dicht, das berührt sich alles, das reibt aneinander. Also werden wir hier ein bisschen was tun. Und,
10: wie groß ist der Schaden jetzt, den du jetzt hier hast?
11: Ist nicht groß.
10: Ist nicht groß, ist nur in Arbeit.
11: Ist nur in Arbeit. Im Prinzip ist es eine vorbeugende Maßnahme, dass die Brut des Apfelwicklers sich nicht weiterentwickelt und dass er den Baum so schädigt, dass man dann im nächsten Jahr dann wirklich mal spritzen muss.
10: Okay.
11: Ich will's vermeiden, ich will es rausnehmen, aber es kommt eins dazu.
10: Ja.
11: Es wird nicht verkompostiert. Es wird über den Hausmüll entsorgt oder es wird verbrannt.
10: Okay.
11: Wenn du zum Beispiel so etwas Aggressives hast wie ein Feuerbrand, wird der, das Befallene sofort rausgenommen und wird an Ort und Stelle verbrannt.
10: Jetzt wollen wir uns das mal angucken, wie das aussieht, die Gespinste, die du mir vorhin schon gezeigt hast. Und dann reiche ich dir einen Eimer, ne, dass du
11: wo
10: schon
11: das,
10: mal...
11: Wo das rein kann, ja. Hier sehen wir das. Ich schneide jetzt das richtig gehend weg hier und das hier auch. Und dann kann ich

0: wieder freikriegst.
1: Ja.
0: Ja, und das dann auch, was hast du vorhin gesagt, zwei Hüte durchschmeißen kannst.
1: Naja, ja, zwei Hüte oder zwei Mützen müssen durchfliegen können, weil wir sehen es ja hier, der ist richtig dicht zugewachsen
0: Ja.
1: und es muss Luft durchgehen können.
0: Ja,
1: Ja.
0: versteht sich.
1: Dass der Baum, das Wachstum ist vorhanden.
0: Ja, wollte
1: Wir
0: ich
1: haben,
0: schon
1: guck mal hier,
0: sagen,
1: die
0: ne?
1: Äpfel, die sehen schon mal gut aus.
0: Ja,
1: Ja,
0: finde ich, ja.
1: aber
0: Stimmt.
1: wir werden sehen, wie es dann wirklich aussieht,
0: Ja.
1: wenn sie erntereif sind. Es wird nicht die große Ernte sein wie im vergangenen Jahr. Das habe ich auch nicht erwartet, das hat man ja schon gesagt. Aber es sieht vernünftig aus.
0: Gut. Du hast aber noch mehr zu schneiden und ich zeige jetzt hier auf der Alpe, das stimmt nicht. Jetzt wollen wir doch noch mal zum Wein schauen, ne? Denn da tut's auch Not.
1: Ja.
0: Gut, dann gehen wir mal zum Wein. Ja, Wilfried, so, das ist jetzt praktisch die nächste Baustelle. Das sieht genauso voll aus wie dein Apfelbaum. Beim Wein muss man jetzt aber auch Hand anlegen. Gerade wenn man jetzt nicht so Weinkenner ist. Warum? Es tut einem irgendwie leid, aber wenn du sagst, warum?
1: Anfang Mai, als
0: Ja.
1: wir den letzten Dreh gemacht haben, war der so mickrig, da hast du das Holzgerüst gesehen und da
0: Richtig.
1: war er gerade so weit ausgetrieben. So, innerhalb von 5, 6 Wochen ist er dermaßen kräftig gewachsen, sodass er jetzt natürlich auch ein bisschen behandelt werden darf, weil ich will ja was ernten. Das
0: Ja.
1: heißt, solche Dinger, wo nichts dran ist hier,
0: Okay.
1: ja,
0: Ja.
1: die schneiden wir richtig gehend aus, raus damit, da ist nichts dran. Ja, das verdichtet alles bloß. Schneiden, ja, aber vernünftig, denn die Photosynthese darf ja stattfinden, dass auch Früchte wachsen. So, jetzt haben wir hier, wenn wir das hier so sehen,
0: Ah ja, das sind sie ja schon.
1: Den nehmen wir einfach weg.
0: Rigoros.
1: Der bringt nichts. So. So, nun habe ich mal vor 3, 4 Jahren gefragt, wie man das machen soll. Und da hat mir ein Winzer gesagt,
0: Ja.
1: ja nicht sofort hier hinter den kleinen sich bildenden Trauben schneiden,
0: Ja.
1: sondern immer 5 bis 6 Blattzweige abwarten. Also schneide ich den jetzt mal hier vorne, wenn ich das hier nehme. 1, 2, 3, 4 hier. Schneide ich den hier. So. Und den unteren, das mache ich genauso. Da
0: Okay.
1: schneide ich auch bloß die Spitze weg, dass er
0: Ja.
1: nicht weiter wächst. Und dann werde ich den hochbinden. Dann sehen wir jetzt mal, was hier drinnen alles
0: Da ist
1: hängt.
0: schon allerhand,
1: Ja?
0: ne? Ja, guck, dass das
1: Guck dir
0: nicht.
1: das an.
0: Ja,
1: Ja?
0: das ist ja überall schon.
1: Hier muss ich wirklich gucken. Das darf ins Licht. Das mache ich. So, jetzt können wir hier auch noch mal reingucken. Hier ist nämlich auch was.
0: Ja, ich sehe es.
1: Ja? So, dann können wir hier vorne den auch wegnehmen. Nur die Spitze.
0: So, ich bin dir hier behilflich.
1: Das ist ganz lieb von dir. So, und hier unten, wo nichts dran ist,
0: Ja.
1: das unten, das nehmen wir weg. Da machen wir uns gar nicht draus.
0: Und dann bindest du das hoch.
1: Dann binde ich das hoch.
0: Ja.
1: Die obere Leiste ist noch frei. Und dann kann das nach oben wachsen. Und ich mache es aber so, dass das immer wieder ein Stück nach vorne fällt.
0: Ja.
1: Dass da auch, gerade wenn die nächsten großen Hitzetage kommen, und es ist ja angekündigt,
0: Eben.
1: dass das dann auch ein bisschen eine Schutzfunktion hat. Dass die jungen Trauben nicht in der Sonne verbrennen.
0: Also ich sehe jetzt gerade nach dem Apfelbaum und jetzt nach dem Wein der kleinen Gärtner, wenn er mal im Urlaub war. Aber der Alltag ist ja auch manchmal stressig und man schafft es nicht immer im Garten raus. Hat jetzt viel zu tun.
1: Ich wollte mal was sagen, spaßeshalber, als
0: Ja.
1: wir 2 Tage vor Pfingsten wiedergekommen sind, da war hier das Gras so hoch.
0: Aber das sieht man nicht mehr, da warst du schon ganz fleißig. Wir schauen noch mal, wie alles andere so gewachsen
1: Ja,
0: ist,
1: ja.
0: denn das müsste ja dann auch ein bisschen explodiert sein.
1: Ja,
0: Ja, schauen wir mal
1: wir
0: vor,
1: schauen
0: ne?
1: mal, wir schauen mal
0: Na
1: rum.
0: klar.
2: Wie gewohnt, jeden Freitag gibt es jetzt noch die

0: die Sportansetzungen für sie. Allerdings rollt zurzeit nur noch in zwei Ligen der Ball und dann ist auch da erstmal Sommerpause. Also, hier ist da unser kurzer und kompakter Sportblick für Sie.
1: In der Verbandsliga treffen bereits am Freitag die Kicker von Blau-Weiß Torbau zu Hause auf das Team vom SV Westerhausen. Und auch für den SSC Weißenfels geht's am Freitag zum 1. FC Bitterfeld-Wolfen. Die Spiele beginnen jeweils um 19 Uhr. In der Landesliga läuft der SC Naumburg bei der LSG Liesgau auf. Und für den 1. FC Zeitz geht's zur SG Reppichau. Beide Begegnungen beginnen am Samstag jeweils um 15 Uhr.
0: Das war's schon wieder. 30 Minuten Regionalmagazin am Freitagabend, sozusagen am Tor zum Wochenende. Dazu wünsche ich Ihnen jetzt eine gute Zeit. Erholen Sie sich gut. Genießen Sie die hochsommerlichen Temperaturen. Aber schauen Sie auch auf sich. Trinken Sie genug und bleiben dann doch öfters mal im Schatten. Wir hören und sehen uns wieder am kommenden Dienstagabend an dieser Stelle zum neuen Regionalmagazin. Bis dahin sage ich Tschüss und auf Wiedersehen.
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2: Hallo liebe Zuschauer und herzlich willkommen zur aktuellen Sendung am Dienstag hier bei Ihrem BLK-TV. Ich hoffe, Sie hatten ein entspanntes Wochenende. Wir waren für Sie wieder im Burgenlandkreis unterwegs und haben spannende Themen im Gepäck. Die Ausbildung von Pflegekräften wird immer wichtiger. Noch ist gerade zu Beginn diese sehr theoretisch und im praktischen Teil meist auf die Arbeit an Puppen begrenzt. Das soll sich nach der Vorstellung der MBA ändern und in Zukunft digitaler werden. Wir haben uns das Projekt einmal näher angesehen.
3: Die Ausbildung von Pflegekräften an der Medizinischen Berufsakademie geschieht derzeit wie bei den meisten gleichgelagerten Ausbildungsbetrieben an sogenannten Dummies. An diesen menschenähnlichen Puppen können die Auszubildenden die notwendigen Handgriffe praktisch trainieren. Doch diese Möglichkeiten sind begrenzt. Kaum können mit vertretbarem finanziellen Aufwand unterschiedliche Krankheiten und räumliche Szenarien praxiswirksam dargestellt werden. Diese Situation will die Medizinische Berufsakademie jetzt mit Hilfe moderner Technik ändern.
4: Frau Schäfer, die MBA will ihre Ausbildung digitalisieren. Erstmal die Frage, warum? Warum soll das jetzt digital passieren? Bisher war es ja immer so, dass es haptisch an Puppen gemacht wurde. Warum jetzt digital?
5: Das ist eine sehr schöne Frage. Die Problematik an den Puppen ist einfach, dass wir da nicht so eine Realitätsnähe entwickeln können. Wir haben die Puppen, die sehen immer gleich aus. Da können wir auch keine Krankheiten gut darstellen. Und wir wollen eben mit diesen digitalen Medien das ermöglichen, dass die Puppe in verschiedene Settings, also verschiedene Räume, ob das die stationäre Pflege ist, die ambulante Pflege versetzt werden kann und eben verschiedene Situationen generieren können und gleichermaßen verschiedene Krankheiten. Also die kann zum Beispiel eine Gelbsucht haben oder die Puppe kann irgendwelche Verletzungen haben und das können wir viel besser darstellen. Wir können zwar in der Pflege auch viele Modelle kaufen, die aber sehr kostenintensiv sind. Und so ist es in den Pflegestudien ja immer die Problematik, was schaffe ich mir an, was brauche ich für meine Ausbildung. Und so können wir viel größeren Bereich abdecken an Realitätsnähe, wenn wir eben diese neue Technik, diese Digitalisierung mit den MR-Brillen nutzen.
4: Aber fehlt da nicht ein bisschen das Haptische, das ich anfassen kann?
5: Das ist eine sehr schöne Frage. Das soll sozusagen diese Lücke unserer XR-Skills Lab ja einfach auch schließen, weil wir haben die Möglichkeit, unsere Pflegepuppen, die wir ja schon haben, einfach in diese virtuelle Realität zu versetzen. Das heißt, unsere Auszubildenden, die haben auch keine Controller oder so mehr in der Hand, sondern die steuern das über ihre Hände, können die Puppe anfassen, können verschiedene Pflegemaßnahmen, Positionierung etc. an dieser Puppe vornehmen und gleichermaßen haben sie aber ein neues Setting, an das sie sich dann gewöhnen können für dann den Alltag. Weil das ist ja das Wichtige, dass sie peu à peu an Situationen herangeführt werden können, die unter Umständen im echten Leben erstmal überfordern, gerade im ersten Ausbildungsjahr. Und so können wir ganz vorsichtig sie Erfahrungen machen lassen in einem sicheren Umfeld und somit dann gleichermaßen dafür sorgen, dass sie für die Praxis gestärkt sind.
3: Mit Hilfe einer Firma aus Halle sollen nun die vorhandenen Puppen in eine virtuelle Umgebung eingebettet werden. So können neben verschiedenen Szenarien auch Krankheiten und Pflegezustände virtuell für die Auszubildenden dargestellt werden. Diese haben gleichzeitig vor sich die zu greifenden Puppen und können daran die Pflegeschritte praktisch üben.
4: Wir sehen hier gerade schon im Hintergrund die ersten, ich sag mal, Versuche. Wann planen Sie denn, dass das einsatzbereit ist?
5: Das Projekt ist ja auf 2 Jahre angelegt. Das heißt, für Februar 2028 ist so das Projekt beendet. Für uns hier, aber es kann natürlich immer auch wieder weiterlaufen. Diese Programme sollen auch weiterentwickelt werden. Wir wollen aber bis dahin sozusagen erste Lernszenarien in dieser Software haben. Es soll funktionieren, dass die Puppe erkannt wird von der Brille. Das ist eine große Aufgabe, die Präfrontalkortex GmbH da stemmen muss, weil das ist und gibt es noch nicht. Und dann soll es eben wirklich schon wichtige Lernszenarien in diesem Programm geben, sodass wir mit den Auszubildenden dann auch wirklich üben können an diesen Puppen in dieser virtuellen Realität.
4: Sie haben sich für dieses Projekt ja große Partner gesucht. Ja? Wer ist denn da mit dabei? Ich habe gesehen, die Universitätsklinik in Halle.
5: Ja, also die AG Versorgungsforschung in Halle, die ist dabei. Die unterstützt uns einfach mit Fragebögen.

0: das ist, da geht es darum, wo ist der Bedarf bei den Auszubildenden, bei den Lehrkräften, um das auch wissenschaftlich zu begleiten, um am Ende auch so ein bisschen was Fassbares zu haben. Was hat denn sozusagen unsere Lernelemente, unser digitales Lernelement für einen Effekt bei den Auszubildenden? Gibt es da Veränderungen im Lernen? Gibt es da Veränderungen vielleicht auch bei den Prüfungsergebnissen? Und da sind sie dabei eben einfach, was brauchen wir? Und am Ende auch so ein bisschen Erfolgsergebnis wissenschaftlich aufzuzeigen, weil das ja sonst eher kommen wir ins Gefühlen und wir wollen ja auch ein bisschen Wissen generieren. Und dann eben entsprechend ganz wichtig, hatte ich ja schon erwähnt, Präfrontalkortex GmbH aus Halle, die dann eben diese Software entwickeln, die eben entsprechend auch dieses Tracking ermöglichen. Die haben da auch ein ganz großes Brett, glaube ich, zu bohren. Und ich bin gespannt, wo die Reise hingeht. Wir haben ganz viele Ideen für Testballons, was die Anwendung vielleicht kann, was wir da nutzen können. Und ich bin gespannt, wo wir da am Ende stehen werden.
1: Aber das wird ja nicht das einzige, die einzige Möglichkeit der Ausbildung bleiben. Ich kann mir ja nicht vorstellen, dass eine Pflegefachkraft dann nur digital ausgebildet wird und dann auf die Patienten losgelassen wird. Da wird doch sicher noch eine Stufe dazwischen sein, oder?
0: Also da kann ich Sie vollkommen beruhigen. Also es geht nicht darum, Lehrkräfte zu ersetzen und alles digital zu machen. Das funktioniert auch nicht, weil man braucht, also es ist ein sozialer Beruf und wir brauchen die Komponente Mensch auch in der Ausbildung mit unseren Lehrkräften. Und sozusagen das XR Skills Lab, das soll begleitend sein. Das wird auch das Skills Lab, also dieses Lernen an diesen Pflegepuppen, nicht ersetzen, sondern es soll das ergänzen in Situationen, wo die Puppen nicht ausreichen, wo Situationen nicht gut abgebildet werden. Unsere Ausbildenden werden auch weiterhin an der Praxis von Praxisanleitern begleitet, die dann eben entsprechend sehr nah in diesen regulären Ausbildungen auch weiter ausbilden. Das heißt, es soll nichts ersetzen, sondern es soll es ergänzen sinnvoll, sodass eben entsprechend der Weg für unsere Ausbildenden besser bereitet wird.
2: So hält modernste Technik auch in Berufe Einzug, in denen es wohl keiner vermutet. Bis es jedoch soweit ist, müssen die beteiligten Firmen noch viel entwickeln. Doch vielleicht werden in ein paar Jahren Pflegekräfte in ganz Deutschland mit der Idee aus dem Burgenlandkreis ausgebildet. Wir werden das Projekt weiter beobachten und über die Fortschritte berichten.
3: Der große Betriebsräteempfang der IG Metall Halle-Dessau fand am 3. Juni in Landsberg statt. Rund 120 neu gewählte Betriebsräte kamen zusammen, um sich zu vernetzen und in die neue Amtsperiode zu starten. Die Veranstaltung bot Raum für intensive Gespräche zur regionalen Tarifpolitik und zur Zukunft der Arbeit.
4: Am Mittwoch, dem 3. Juni, fand in Landsberg der Betriebsräteempfang der IG Metall Halle-Dessau statt. Grund dafür waren die kürzlichen bundesweiten Neuwahlen der Betriebsrätinnen und Betriebsräte. Die IG Metall wolle bei so einem Treffen die neuen Vertreterinnen und Vertreter begrüßen und eine Möglichkeit zum Netzwerken bieten. Aber wie gut sind die Betriebsratsstrukturen in der Region Halle-Dessau eigentlich aufgestellt?
5: Wir haben vor allen Dingen kleine und mittelständische Betriebe in den unterschiedlichsten Branchen, in der Metallelektronik, im Handwerk, textile Dienste zu begleiten. Und wir stellen einfach fest, dass hier eine hohe Motivation ist, auch ein wichtiges Ehrenamt wahrzunehmen. Es geht um die Mitbestimmung in den Betrieben. Es gibt viel Erfahrung. Es gibt schon viele gute Regelungen. Aber die Themen der Zukunft sind natürlich eine große Herausforderung. Wir haben es zum Teil mit Krisensituationen zu tun, wirtschaftlichen schwierigen Bedingungen. Aber gleichzeitig haben wir auch Betriebe, denen es sehr, sehr gut geht, die wissen gar nicht, wie sie ihre Aufträge abarbeiten sollen. Und Betriebsräte sind da immer zwischen Baum und Borke und müssen dann schauen, dass es für die Beschäftigten gute Regelungen gibt.
4: Ebenfalls vor Ort war die Arbeitsministerin des Landes Sachsen-Anhalt, Petra Grimbenne. Den Besuch einer Landesministerin bei einer solchen Veranstaltung hieß man von Seiten der IG Metall sehr willkommen. Wir wollten von Grimbenne wissen, was einen Betriebsrat so wichtig mache.
6: Es ist ganz wichtig, dass Betriebe mit Betriebsräten zusammen auch hinsichtlich der wirtschaftlichen Entwicklung weiterkommen. Und wir haben ganz viele Regelungen zu treffen hinsichtlich Arbeitszeiten, zwischen Schichtdiensten, zwischen Personalentscheidungen, Fachkräftemangel, auch insbesondere hinsichtlich des wirtschaftlichen Aufschwunges zu gucken, wie, dass es dem Unternehmen gut ist. Und wir können nach Studien erklären, dass wenn man das gemeinsam gestaltet in einem Unternehmen, und dazu sind die Betriebsräte eine richtige Scharnierfunktion, dann klappt es auch hinsichtlich der wirtschaftlichen Entwicklung besser. Und das wollen wir gerne auch in Sachsen-Anhalt weiterhin fördern.
4: Wie schon erwähnt, freute man sich über den Besuch der Ministerin. Denn die Anerkennung der Wichtigkeit von Betriebsräten in

0: Unternehmen sei keine Selbstverständlichkeit, erzählte Almut Kapperleibe.
1: Das Betriebsverfassungsgesetz, habe ich heute in unseren einführenden Worten schon gesagt, ist ein sehr altes Gesetz, aber ein hart erkämpftes Gesetz, denn Mitbestimmung ist in Unternehmen ist keine natürliche Geschichte, sondern ist eine ganz wichtige rechtliche Regelung, die wir haben. Die kann aber nur mit Leben geführt werden, wenn es Menschen gibt, die das Amt auch wahrnehmen. Das ist die eine Seite. Die andere Seite ist aber auch, dass so ein Ehrenamt wahrgenommen wird, wertgeschätzt wird. Und alleine mit der Anwesenheit einer Vertreterin einer Landesregierung, wie mit Ministerin Frau Grimm-Benne, wird ja schon mal deutlich, dass es da einen hohen Grad der Wertschätzung gibt, dass es ein hohes Gut ist, dass Menschen die Motivation haben, Verantwortung zu übernehmen, sich einzusetzen. Und das muss auch, finde ich, von der Bundesregierung, aber auch von den Verantwortlichen in den Landesregierungen, muss das immer wieder gesehen werden. Das fängt schon damit an, wenn eben Politikerinnen und Politiker oder Verantwortliche aus bestimmten Ämtern Unternehmen besuchen, dass sie auch nicht nur nach der Unternehmensleitung fragen, sondern auch, wo ist denn hier eigentlich der Betriebsrat oder der Personalrat, und auch mal eine andere Sicht der Dinge hören.
0: Laut IG Metall Halle Dessau spüre man von Seiten der Betriebe als auch der Betriebsräte durchaus ein Bewusstsein für die Krisen der aktuellen Zeit. Gerade deshalb sei es auch momentan so wichtig, das Wohl der Arbeitnehmerinnen und Arbeitnehmer zu sichern.

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1: Am 6. September wird in Sachsen-Anhalt ein neuer Landtag gewählt. Auf einem Wahlforum in Halberstadt trafen die Spitzenkandidaten bzw. Fraktionsvorsitzenden der Parteien aufeinander und sprachen über ihre Ziele und Wahlprogramme. Unsere Kollegen vom RFH waren mit Kamera und Mikrofon vor Ort.
2: Der 6. September, der Tag der Landtagswahlen in Sachsen-Anhalt, rückt immer näher. Alle Parteien steigen momentan in den Wahlkampf ein. Laut aktueller Wahlumfrage von davum.de liegt die AfD mit großem Abstand vorn, gefolgt von der CDU. Die Partei Die Linke dürfte mit der 5%-Hürde kein Problem haben, denn mit 12% liegt sie im gesicherten Mittelfeld. SPD, FDP, BSW und Bündnis 90 Die Grünen müssen sich wohl Sorgen machen, die 5%-Hürde zu schaffen. Wie sie das erreichen wollen, erklären ihre Spitzenkandidaten in Wahlforen. Eigentlich finden diese in großen Städten wie Halle oder Magdeburg statt. Doch dieses Mal sorgte die liberale Mittelstandsvereinigung im Harzkreis dafür, dass in Halberstadt diskutiert wurde. Zu Beginn der Veranstaltung durften sich die Kandidaten der Parteien im Harzkreis kurz vorstellen. Jeder hatte ca. 4 Minuten Zeit, um die politischen Ziele vor den rund 150 Gästen kurz zu erörtern. Danach ging es mit der großen Elefantenrunde weiter. Die AfD und das BSW schickten ihre Spitzenkandidaten Ulrich Siegmund und Claudia Wittig. Für die SPD stieg Andreas Schmidt, für die Partei Die Linke Monika Hohmann und für das Bündnis 90 Die Grünen Olaf Meister in die Diskussion ein. Der Ministerpräsident Sven Schulze war ebenfalls eingeladen. Dieser hatte jedoch einen wichtigen Termin in Berlin, sodass die CDU Guido Heuer ihren Fraktionsvorsitzenden im Landtag ins Rennen schickte. Die Themen an diesem Abend waren vielfältig. Moderiert wurde er von Sandra Kowalski und Matthias Neier. Sie hatten sich die Themenbereiche wie Energie, Wirtschaft und Fachkräftesicherung rausgesucht. Je länger der Abend dauerte, desto hitziger wurden die Zwischenrufe im Publikum. Die beiden Moderatoren verstanden es dabei gut, die Politiker diskutieren zu lassen, ohne dass es dabei zu Beleidigungen kam. Die sachliche Diskussion ging etwa 2 Stunden und das ohne große Polemik. Alle 6 Teilnehmenden machten klar, wofür die eigene Partei steht und warum man sie wählen sollte. Die wichtigste Frage stellte die Moderation zum Schluss: Wer soll Sachsen-Anhalt zu

0: künftig regieren. Und wer wird mit seinen Stimmen Ulrich Siegmund oder Sven Schulze zum Ministerpräsidenten wählen, falls die AfD eine absolute Mehrheit verfehlt? Claudia Wittig vom BSW sowie Monika Hohmann von der Partei Die Linke machten dabei deutlich, dass man weder den einen noch den anderen unterstützen wird. Für die Wahl eines Ministerpräsidenten sind diese Stimmen allerdings notwendig und es bleibt offen, ob eine dieser beiden Parteien ihre derzeitige Einstellung ändern wird.
1: Also zum jetzigen Zeitpunkt wird sie Sven Schulze nicht unterstützen, weil wir ja auch die Kandidatur Sven Schulzes im Januar auch nicht unterstützt haben. Und da weiß ich nicht, wie sich dann erstmal die Kräfteverhältnisse sowieso entwickeln. Und ich glaube, bedingungslos Sven Schulze zu unterstützen, glaube ich, würden wir als Linke auch nicht machen.
2: Ja? Die Linkspartei hat jetzt ja auch einen politischen Konkurrenten bekommen mit dem BSW. Wie sehen Sie das? Kann das BSW auch der Linkspartei noch gefährlich werden und ihnen viele Stimmen wegnehmen?
1: Nee, das glaube ich nicht. Ja? Also ich denke mal, das BSW auch mit den Vorstellungen, die das BSW hat, auch nicht konkret, also nicht hier und nicht da und dann machen wir doch eventuell, ist es für die Wählerinnen und Wähler zu ungenau. Und das Problem des BSW sehe ich, dass sie sich wirklich nur auf bundespolitische Sachen stützen und eher wenig hier auf landespolitische Sachen.
2: Ja, Frau Witte, was macht Sie denn so sicher, dass das BSW hier in Sachsen-Anhalt bei der Landtagswahl über 5% kommt?
3: Also was mich sicher macht, ist die Tatsache, dass ich das immer wieder draußen höre, wie dringend wir gebraucht werden. Es gab eine ganze Reihe von Menschen, die jetzt nicht mehr so richtig mitbekommen hatten, dass wir noch präsent sind. Und jetzt, wo wir in die Öffentlichkeit gegangen sind, kommt eine Riesenrückmeldung. Man merkt, dass Sachsen-Anhalt sich unbedingt einen politischen Wandel wünscht. Die Leute wollen, dass irgendwas anders wird. Es ist ihnen schon beinahe egal, was. Das sieht man auch an den AfD-Umfragewerten. Und wir sind dazu da, um da eine Alternative zur Alternative zu bieten gewissermaßen. Wir wollen nämlich nicht einfach nur andere Politik. Wir wollen, dass überhaupt das ganze System wieder richtig demokratisch wird. Und wir haben da was anzubieten, was sonst niemand anzubieten hat. Und das klappt aber nur, wenn wir reinkommen.
2: Die Linke hat heute gesagt, sie würden Sven Schulze nicht zum Ministerpräsidenten wählen. Das heißt also, wenn das BSW reinkommt, könnten sie sozusagen für Herrn Siegmund die Stimmen bringen, die er braucht, um Ministerpräsident zu werden. Ist das so?
3: Wir könnten die Stimmen bringen, wir werden es aber natürlich nicht machen. Wir haben gesagt,
2: warum nicht?
3: Weil wir möchten, wenn wir in eine Koalition gehen würden, dann müsste das eine sein, in der wir eine klar erkennbare BSW-Handschrift in den Landtag bringen können. Und das ist weder mit Herrn Siegmund noch mit Herrn Schulze im Angebot. Wenn das mal irgendwann anders ist und man kann wirklich inhaltlich so zusammenarbeiten, dass man erkennbar also auch die BSW-Handschrift sehen kann, dann können wir das machen. Aktuell ist das aber ja eine sehr komfortable Position, in der wir uns sehen. Wir wollen in der Sache entscheiden, Anträge weiterbringen, die wirklich Sachsen-Anhalt besser machen. Und von wem die kommen, ist uns egal. Das heißt, die Parteien müssen am Ende, selbst wenn wir nur mit 6% oder so reinkommen, auf uns zukommen und uns Angebote machen. Und dann machen wir gute Projekte mit wer auch immer welche gute Vorschläge hat.
2: Wenn die AfD Ihnen das Angebot macht, 3 Ministerposten?
3: Ja, ich glaube nicht, dass die AfD das macht, aber nein, wir haben deutlich gesagt, was wir wollen. Wir wollen politische Veränderungen und zwar nicht nur in der Sache, sondern auch strukturell. Und das können wir in unserer Position am besten durchsetzen, wenn wir das Zünglein an der Waage bleiben. Und wir haben ein tolles Konzept vorgeschlagen. Ich hoffe, dass die Parteien früher oder später, gerade wenn es dann um das Gerangel geht und wenn die Mehrheiten so sind, wie sie aktuell aussehen, dann wird es ja keine gute Lösung geben. Und ich glaube, dass wir dann mit unserem Konzept wirklich durchdringen können. Und wir schlagen dann was Alternatives vor, was wirklich die politische Landschaft quasi in ganz Deutschland verändern kann.
2: Ja, es gibt eine Menge Parteien, die im Landtag oder bei der Landtagswahl um die 5%-Hürde kämpfen, auch die Grünen. Warum sind Sie sicher, dass Sie das schaffen?
4: Ja, sicher sind wir nicht. Das entscheiden ja die Wählerinnen und Wähler am 6. September. Das ist der Punkt. Tatsächlich spricht eben, mal abgesehen von inhaltlichen Dingen, die wir natürlich versuchen nach vorne zu tragen in der Kampagne, insbesondere die Frage dafür, gelingt es uns, die AfD von der Macht fernzuhalten? Also wollen wir in der rechtsextremen Regierung, ja oder nein? Wir stehen da total gegen, aus Überzeugung. Und wenn man das verhindern will, muss man tatsächlich dafür sorgen, dass es nicht bei 42% schon eine absolute Mehrheit gibt. Das heißt, kleine Parteien müssen rein. Und wenn die Grünen im Landtag sind, hat die AfD keine Mehrheit und wir werden zu stabilen Verhältnissen kommen in einer demokratischen Konstellation. Das ist ein ganz zentraler Punkt.
2: Die Grünen waren ja auch im Bund sehr, sehr stark bei den letzten Wahlen. Was ist denn da total schiefgelaufen, dass die AfD jetzt bei über 40% steht?
4: Ja, wir sehen, das ist ja eine fast schon weltweite Entwicklung. Wir sehen in vielen Ländern, dass rechtsextreme Parteien auf dem Vormarsch sind. Das liegt, ich meine, im Wesentlichen daran, wie wir miteinander kommunizieren. So diese ganz einfachen Lösungen, so auf der Schuld und so mit Hass Klicks organisieren. Das funktioniert gut und das zündet richtig durch und man merkt,

0: Dass eben viele Leute so auf einfache Lösungen aus sind, ja, okay, das so muss es sein, und nicht erkennen, dass tatsächlich, es ist eben schwieriger, natürlich haben wir Probleme, die müssen ordentlich gelöst werden, und da wird nicht der einfache Schlenker, den die AfD da macht, die Lösung sein. So, und das macht es problematisch.
1: Ja, Sigmund, die Linken haben heute gesagt, sie wollen Herrn Schulze nicht zum Ministerpräsidenten wählen. Dass Sie also Ministerpräsident werden, die Chancen werden immer größer. Warum sind Sie denn der bessere Ministerpräsident als Herr Schulze?
2: Das möchte ich mir gar nicht anmaßen. Das muss das Volk entscheiden, nicht ich selbst. Also wir haben eine klare politische Linie, eine klare Kommunikation. Wir möchten, dass die Leute vor der Wahl genau wissen, was sie nach der Wahl von uns zu erwarten haben. Anscheinend möchten das auch sehr viele Bürger in diesem Land. Und für mich gibt es nur das Souverän, das Volk. Das muss eine Entscheidung treffen am 6.9. Und der Entscheidung werde ich mich selbstverständlich als Demokrat auch fügen. Aber bis dahin ist noch ein bisschen Zeit. Und die werden wir natürlich nutzen, um noch mehr Menschen in diesem Land von unseren sehr guten Kandidaten und von unserem hervorragenden Programm zu überzeugen.
1: Sollte das BSW reinkommen in den Landtag, dann sind die Chancen ja gar nicht schlecht, dass Sie auch mit Ihnen gemeinsam stimmen und abstimmen. Und mit Frau Witte scheinen Sie ein ganz gutes Verhältnis zu haben.
2: Ich sag mal so, die Hand ist von mir als Demokrat immer allen gegenüber ausgestreckt. Egal, dem BSW gegenüber, der CDU, wem auch immer. Allerdings wird sie A, schon seit vielen Jahren nicht angenommen, ganz im Gegenteil, sie wird ja bekämpft. Und B, sehe ich aktuell auch niemanden in diesem Land, mit dem wir unsere guten Positionen hier umsetzen könnten. Das heißt, wir haben diametral immer noch Unterschiede, vor allem bei den Problemen, die unser Land dahin gebracht haben, wo es ist. Migration vor allem, Energiepolitik, innere Sicherheit und vieles mehr. Und wenn es aber so einen demokratischen Partner gibt, dann machen wir das sehr gerne miteinander. Aktuell gibt es ihn in Sachsen leider nicht und deswegen 45%. Plus X.
1: Ja, Herr Schmidt, die SPD ist bei 7% ungefähr. Glauben Sie denn, dass Sie die 5% heute ganz, ganz, ganz sicher schaffen?
3: Davon gehe ich aus.
1: Jetzt ist es ja so, die Linkspartei hat heute gesagt, die werden Ministerpräsidenten Sven Schulze nicht zum Ministerpräsidenten wählen. Das heißt also, CDU und SPD hätten ein Problem, die notwendigen Stimmen zu kriegen, um in der Regierungsverantwortung zu bleiben. Wie sehen Sie das?
3: Zunächst mal ist es so, wir sind jetzt noch ungefähr 80, 85 Tage davon weg, dass gewählt wird. Danach wird abgerechnet. Wir kämpfen auf dem Weg dahin um jede Stimme. Und ich gehe davon aus, dass das Ergebnis sich erheblich von den jetzigen Umfragen unterscheiden wird.
1: Das heißt, Sie gehen auch fest davon aus, dass der Sigmund keine absolute Mehrheit bekommt?
3: Davon gehe ich fest aus und dafür stehe ich jeden Tag auf und kämpfe.
1: Ja, Herr Heuer, die Linken haben heute gesagt, sie würden Herrn Schulze nicht zum Ministerpräsidenten wählen. Der wird es natürlich eng, die Regierung zu halten. Warum sind Sie sich sicher, dass Sie trotzdem die nächste Regierung stellen werden?
4: Da die AfD keine absolute Mehrheit bekommen wird, wird eine Regierung gegen die CDU nicht möglich sein.
1: Das heißt aber, die SPD ist derzeit gerade bei 6-7%. Die Linken wollen Herrn Schulze nicht wählen. Das wird schwierig.
4: Natürlich wird das schwierig, aber was schon leicht im Leben. Und ich habe auch gesagt, eine Minderheitsregierung darf kein Tabu sein. Und wir erleben es zurzeit in Sachsen, wir erleben es in Thüringen, wir haben es in vielen Ländern Europas gesehen, Skandinavien, Niederlande. Auch das kann funktionieren mit, und dann muss man halt themenbezogene Politik machen.
1: Warum ist denn zum Beispiel auch der Bundeskanzler so sehr dagegen, eine Minderheitsregierung zu machen?
4: Das müssen Sie ihn fragen. Also wir in Sachsen-Anhalt, ich muss ja auf Umfragen reagieren, ich muss sie ja zur Kenntnis nehmen. Natürlich wünsche ich mir, die Deutschlandkoalition fortzusetzen mit einer ganz starken CDU. Natürlich ist das unser Ziel. Aber wenn ich Umfragen zur Kenntnis nehme, dann muss ich über eine Option Minderheitsregierung auch nachdenken dürfen und kann nicht sagen, dass das ein Tabu wäre. Eine Minderheitsregierung kann kein Tabu sein.
1: Man hat heute gesehen, Sie sind ganz gut befreundet eigentlich mit allen Politikern, die schon länger mit dabei sind, auch mit der SPD. Spricht man da auch mal darüber, dass die SPD vielleicht gar nicht mehr über die 5%-Hürde kommt?
4: Man spricht über vieles. Und wir sind in einem politischen Geschäft. Und ich halte nichts davon, dass man alle parlamentarischen Geflogenheiten aufgrund von irgendwelchen Brandmauern außen vor lässt. Das kann man nicht tun. Und insofern pflege ich einen guten Draht zu den Fraktionen, dass man parlamentarische Gepflogenheiten, Sie haben es bei der Parlamentsreform gesehen, Sie sehen es, wenn wir Ausschussvorsitzende wählen, es gibt viele Dinge, wie man Tagesordnung, alles was so parlamentarisches Geschäft ist, da braucht man alle Fraktionen dafür, das ist einfach so.
5: So wie die derzeitige Parteienkonstellation in Sachsen-Anhalt aussieht, wird es mit Sicherheit die spannendste Landtagswahl aller Zeiten. Wie wichtig die diesjährige Wahlbeteiligung ist, sollte den Menschen klar sein. Wer auch immer gewinnen mag und den neuen Ministerpräsidenten stellt, eins ist sicher: Sachsen-Anhalt braucht eine neue Regierung und diese sollte möglichst stabil und demokratisch sein.
6: Am Samstag konnten sich die Kicker vom SSC gegen Rot-Weiß-Thalheim mit einem knappen 1:0-Sieg durchsetzen. Aber egal,

0: Das waren weitere 3 Punkte und das zählt. Am Freitag steht dann beim 1. FC Bitterfeld-Wolfen die nächste Herausforderung an.
1: Vor dem Spiel gab es die bekannten Ehrungen. Zuerst für verdiente Sportfreunde des Vereins und dann gab es die Meistermedaillen für die Mannschaft und die Meisterschale. Das war gezeichnet von sehr freundlichen Gesten gegenüber verabschiedeten Spielern. Und das ging schon in Minute 12 los, als die Vereinsikone André Zuzulja den Platz im Spalier seiner Mannschaftskameraden verließ. Für ihn kam Tim Lehmann, der durchaus die Chance hat, in dessen Fußstapfen zu treten. Davor und danach hatten die Gastgeber schon ihre Möglichkeiten, spielten die aber nicht konsequent zu Ende. Die Gäste waren durchaus bemüht, am Spiel teilzuhaben. Die 31. Minute brachte wieder einen Wechsel und die Nummer 31, Keeper David Kassler-Tretrop, ging ebenfalls im Spalier vom Feld und machte in seinem letzten Spiel symbolisch Platz für die Jugend. Für ihn kam Zito Magul in die Partie. Mehrere gute Ansätze beim SSC verpufften. Und so musste man mit dem 0:0 Pausenstand zufrieden sein. Zur zweiten Hälfte kam dann Michael Bayer für Kai Löser und nach einer Stunde Jani Gluib für Paul Koch. Mit Gluib nahm das Spiel dann mehr Fahrt auf. Aber zuerst musste man sicherlich mit Meisterglück das 0:1 verhindern. Zito Magul wollte das Spielgerät aus seiner roten Zone buxieren, traf dabei Lütschwen, von dessen Rücken der Ball dann doch neben den Kasten sprang. Jani Gluib lief in den Strafraum und wurde gelegt. Und wieder eine tolle Geste, als die etatmäßigen Schützen Purucker und Hafgespring Stefan Rassmann den Ball überlassen. Wie selbstverständlich trat er und verwandelte rechts unten neben dem Pfosten zur 1:0 Führung. Auch Rassi bekam seine Viertelstunde vor Schluss noch sein Spalier. Das Spiel trudelte dann aus. Irgendwie waren fast alle zufrieden.
0: In vielen Sportarten ist die Saison ja beendet und die Sportler können ihre wohlverdiente Sommerpause genießen. Aber beim Fußball wurde noch um die so wichtigen Punkte gekämpft. Hier die Ergebnisse vom Wochenende in unserem Sportblick.
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1: In der Verbandsliga fuhren die Kicker vom SSC Weißenfels einen 1:0 Sieg gegenüber dem Team von der SG Rot-Weiß Thalheim ein. Und Blau-Weiß Zorbau trat mit einem 3:0 Erfolg beim SV Blau-Weiß Dölau die Heimreise an. In der Landesliga kam es am Sonntag zu folgenden Ergebnissen. SC Naumburg gegen TSV Rot-Weiß Zerbst 3:1. Und der 1. FC Zeitz verließ mit einem 2:0 Erfolg gegenüber der Mannschaft vom SV Edelweiß Arnstedt den heimischen Rasen. In der Landesklasse 6 endete die Begegnung SV Groß-Grimma gegen TSV Kickers-Gonnertal 2:0. VfB Oberröblingen unterlag 1:9 dem Team von RSK Freiburg. SV Bronsbetra unterlag mit 0:7 beim TSV Groß-Gorbeta. Die zweite Mannschaft vom SSC Weißenfels fuhr zu Hause einen klaren 7:1-Sieg gegen BSC Laura ein. Und Wacker Wengelsdorf unterlag mit 1:2 beim SV Kelbra.
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0: Und damit schließen wir die Dienstagssendung und deren Themen für heute ab. Vielen Dank, dass Sie eingeschaltet haben. Am Freitag gibt es eine neue Ausgabe von BLK-TV. Wir freuen uns, wenn Sie auch dort wieder einschalten. Machen Sie es gut.
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2: Hallo und herzlich willkommen zum aktuellen Regionalmagazin am Freitagabend, wie gewohnt hier bei BLK TV. Wir starten ins Magazin mit einem wichtigen Thema. Von Hochwasser und Starkregen sind auch die Städte und Gemeinden im Burgenlandkreis leider immer öfter betroffen. In Stößen wurde jetzt die neueste Anschaffung einer sogenannten mobilen Wassersperre vorgestellt.
3: Mit Unterstützung durch das Umweltministerium hat die Verbandsgemeinde Wetautal ein mobiles Hochwasserschutzsystem inklusiver mobiler Netzersatzanlage beschafft. Dafür flossen rund 211.200 Euro aus dem Programm Sachsen-Anhalt Klima 3. Umweltstaatssekretär Dr. Steffen Eichner hat das neue System in dieser Woche gemeinsam mit Bürgermeisterin Kerstin Beckmann in Augenschein genommen.
4: Herr Eichner, das Umweltministerium Sachsen-Anhalt gibt viel Geld für den Hochwasserschutz aus. Jetzt stehen wir hier in Stößen. Sie haben gerade mal geschaut, wo das Geld hingeht. Hinter uns ist so eine mobile Hochwasserschutzanlage, die aufgebaut werden kann im Fall. Wie viel Geld gibt denn das Land für den Hochwasserschutz aus?
5: Also seit 2002. Über jetzt viele Jahrzehnte und viele Landesregierungen weg haben wir ungefähr 1,6 Milliarden für den Hochwasserschutz ausgegeben als Land. Das ist zum Großteil in die Deiche geflossen, um praktisch die großen Gewässer entsprechend einzudeichen und den Schutz der Bevölkerung zu gewähren. Hier ist jetzt ein spezielles Programm, das heißt Klima 3. Das schließt eine Lücke, die wir bisher eben noch nicht gefüllt hatten. Die Gemeinden sind ja dafür zuständig, dass sie die Hochwasser abwehren, und oftmals fehlt dann die entsprechende Technik, um dieses tun zu können. Das haben wir mit diesem Programm Klima 3, was ein EU-Förderprogramm ist. Mit 90% der Förderung haben wir diese Lücke geschlossen, und viele Gemeinden haben das jetzt in Anspruch genommen. In diesem Topf sind 35 Millionen Euro drin. Die Gemeinde Stößen hat jetzt 211.000 Euro davon bekommen für ein Paket, was aus meiner Sicht wirklich sehr klug zusammengestellt worden ist.
4: Ich habe aber im Gespräch jetzt schon gehört, dass das Geld reicht noch nicht. Die Gemeinden haben noch mehr Bedarf.
5: Ja, die Gemeinden haben natürlich Bedarf, weil das auch ein sehr attraktives Förderprogramm ist. 90%ige Förderung für Wasserwehren oder für mobile Hochwasserschutzanlagen gibt es ansonsten nicht allzu oft. Die Mitarbeiter meines Hauses sind auf jeden Fall sehr interessiert daran, dieses Programm auch in der nächsten Förderperiode in der einen oder anderen Weise fortzuführen. Und dann können wir hoffentlich auch die Wünsche der anderen Gemeinden noch bedienen.
3: Inklusive des 10%igen Eigenanteils investierte die Kommune rund 234.650 Euro, um Wohnhäuser in den Mitgliedsgemeinden Mertendorf, Wetau und Schönburg vor Hochwasser zu schützen, sowie im Notfall Pumpen und betroffene Haushalte mit Strom zu versorgen.
4: Hinter Ihnen steht eine mobile Hochwasserschutzanlage. Erklären Sie doch mal ganz kurz für die Leute, die es noch nicht gesehen haben. Ich habe ein entsprechendes Video schon mal bei YouTube gesehen, wie sowas funktioniert. Was machen denn diese kleinen Plastewinkel?
6: Ja, die kleinen Plastewinkel sind dafür da, im Prinzip bei Hochwasser in der Saale, im Bereich Schönburg oder auch dann im Bereich der Wetau, in den Ortslagen Wetau und Mattendorf, das Hochwasser oder Sturzregen zurückzuhalten und wieder zurückzuführen in die Bäche und in die Flüsse. Wir haben dort die Möglichkeit, in einer ganz kurzen Zeit dieses System, was hier steht, sozusagen 200 Meter circa in einer halben Stunde aufzubauen und dementsprechend dann zu agieren, um das Hochwasser zurückzuhalten, um dass die Bereiche in Schönburg, Mertendorf, Wetau geschützt bleiben.
4: Ist das jetzt die einzige Möglichkeit von Hochwasserschutz, abgesehen mal von den allgemein bekannten Sandsäcken?
6: Es gibt viel, viel mehr Varianten. Wir haben uns auch für diese Variante entschieden und diese wurde dann ausgeschrieben. Und wir haben eben Glück gehabt durch die Fördermittelzusage, dass wir dann auch eine Firma hatten, die den Zuschlag bekommen hat und konnte uns dann das Hochwasserschutzsystem eben dementsprechend liefern.
4: Viele werden sich jetzt fragen, warum gerade steht das in Stößen? Wenn ich mich mal hier umschaue, sehe ich ja hier keinen Fluss.
6: Ja, das stimmt, aber wir haben sozusagen hier den zentralen Standort der Feuerwehr der Verbandsgemeinde Wedautal, Feuerwehr Wedautal, wie mit ihren 19 Ortschafts- oder beziehungsweise mit ihren 9 Standorten, die wir da noch haben, sozusagen an der Spitze hier das Lager bildet und hier wird sozusagen das Material untergebracht, wird hier verwaltet, eingelagert beziehungsweise dann für die Feuerwehren herausgeholt und zu den gewissen Standorten gefahren, wo es benötigt wird. Dass wir damit vermeiden, das auf zig Standorte zu verteilen, weil es dann erst zusammengesucht werden muss, das Material, steht es dann halt hier zentral. Wir haben hier einen Logistiker drinnen stehen, der dann bestückt wird. Wir haben noch einen zweiten Logistiker in der Verbandsgemeinde in Osterfeld. Der wird dann dazugerufen und dann werden hier mit dem Gabelstapler die Paletten oder Behälter, wo das drin gelagert wird, auf den LKW geladen und wird dann in die Bereiche gefahren, wo es dann benötigt wird.
4: Sie haben es gerade schon, oder wir haben es gerade im Gespräch schon gehört, die Feuerwehr in der Verbandsgemeinde ist ja relativ groß.
6: Ja, genau. Wir haben 19 Standorte und haben davon 15 selbstständige und 4 unselbstständige Standorte.
4: Wie viele Mitglieder haben Sie dann bei 19 Standorten?
6: Also wir haben 335 aktive Mitglieder. Dann haben wir gesamt liegen wir bei knapp 850. Da zählen aber noch unsere Kinderfeuerwehren, Jugendfeuerwehren, Alters- und Ehrenabteilung und die Einsatzabteilung natürlich mit dazu.
4: Nochmal zurück zum Hochwasserschutz. Ist damit jetzt schon mal alles erledigt oder hat die Feuerwehr noch Wünsche?
6: Wünsche hat die Feuerwehr ja immer, aber es muss irgendwo realisierbar sein und bezahlbar sein, ja. Und wir sind in den nächsten Jahren noch dabei, gewisse Technik weiter zu beschaffen. Unsere Bürgermeisterin hat es ja vorhin schon mal erklärt. Wir sind noch in der Beschaffung für die Wasserwehr. Wir haben eine Wasserwehr aufgestellt im Bereich Schönburg, die aber durch Kameraden oder durch Mitglieder aus dem Wedautal besetzt werden. Dort haben wir einen Antrag gestellt auf ein Rettungsboot, um dass die Wasserwehr dort tätig werden kann im Bereich der Saale. Wir haben den Abschnitt von 5 Kilometern, den wir dort betreuen müssen. Und das ist jetzt noch, was dann dazu kommen sollte. Wenn wir die Förderung noch bekommen für das Boot, wäre das auf alle Fälle eine wahnsinnige große Unterstützung und auch eine Bereicherung für die Verbandsgemeinde.
4: Wenn ich jetzt mal an alte Archivaufnahmen denke, vom letzten Hochwasser in Schönburg, ist dort überhaupt ein Schutz möglich? Weil da ist ja sehr viel freie Fläche und das war ja sehr weit überflutet.
6: Ja, genau. Aber im Bereich Schönburg ist es so, wir haben dort eine Art Pferdeschwemme, die unten an der Saale ist, was der tiefste Punkt ist. Und der wird dann durch das Hochwasserschutzsystem, was wir hier haben, im Prinzip geschützt. Wir haben zu dem Hochwasserschutzsystem natürlich noch gewisses Zubehör, also eine Hochwasserschutzpumpe, die Schmutzpumpe, die dann dort Masse an Wasser wegbringt, wo wir dahinter, hinter der Hochwasserschutzbarriere, den Pegel niedrig halten wollen, dass die Gebäude und die Einwohner dort dementsprechend nicht so großen Schaden abbekommen, wie es sonst ohne Hochwasserschutzsystem wäre. Die Gemeinde Schönburg hat dort leider noch nie über die Jahre hinweg was beschaffen können, auch aus finanziellen Gründen. Jetzt haben wir die Möglichkeit, über Klima 3 da gegenzusteuern und zu helfen. Aber wie gesagt, wir setzen es halt nicht nur in Schönburg ein. Wir haben noch Bereiche in Mertendorf und in Wedau, was auch fortführend noch bis Kauerwitz geht, wo die Wedau im Prinzip in Thüringen ja entspringt und dann zu uns rüberkommt. Und wenn wir dann Sturzregen haben, ist es dann eben so, dass wir dort Abhilfe schaffen müssen. Und vom Sandsackverbau geht man jetzt eigentlich weg, weil der Aufwand zu groß ist. Wir haben hinterher wieder Sandsäcke zu entsorgen. Und das fällt dann natürlich mit diesem System nicht an. Man muss natürlich sehen, wo man das System dann gezielt einsetzen kann, um dementsprechend gegenzusteuern.
4: Bis zu welcher Wasserhöhe wird das so ein System funktionieren?
6: Also wir haben jetzt hier gerade eine Wasserhöhe von 50 cm. Wir haben aber noch, sind noch in der Beschaffung weitere Elemente, die dann eine Wasserhöhe von 90 cm abfangen, wo die Segmente oder die Elemente dann 1 Meter hoch sind.
3: Aufgrund der hohen Nachfrage wurde das Gesamtvolumen des Förderprogramms, das aus EU-Mitteln finanziert wird, jüngst von 35 auf nunmehr 42 Millionen Euro aufgestockt. Davon entfallen 28,5 Millionen Euro auf Maßnahmen zum Hochwasser- und Starkregenrisikomanagement.
2: Der sichere Transport der jüngsten Beifahrer im Auto ist ein ernstes und wichtiges Thema. Allerdings ist hierbei billig nicht gleich gut. Der ADAC hat jetzt in einem Test festgestellt, dass gerade Sitze aus dem Internet nicht immer sicher sind.
7: 7-mal ist dieser Kindersitz im ADAC-Test durchgeführt.

0: gefallen. Das Problem? Es ist immer der gleiche Sitz, verkauft im Internet unter 7 verschiedenen Namen und vermeintlichen Herstellern. Insbesondere auf Online-Marktplätzen tauchen viele neue Markennamen auf.
1: Der von uns ursprünglich als Regal getestete Kindersitz, den haben wir auf verschiedenen Online-Plattformen auch unter anderen Markennamen gefunden, wie zum Beispiel Letters, Mayofi oder Ding Eiden. Diese Produkte werden dort von sogenannten Resellern angeboten.
0: Der Hersteller liefert die Sitze mit beliebiger Beschriftung und Verpackung an diese Wiederverkäufer. Bei schlechten Bewertungen oder mangelhaften Testergebnissen sind die Markennamen schnell austauschbar und sie lassen sich so nicht mehr den Sitzen mit neuen, anderen Namen zuordnen, obwohl sie baugleich und damit, wie in diesem Fall, unsicher sind.
1: Beim Kauf im Internet ist also Vorsicht geboten. Man sollte sich unbedingt vorher gut informieren, zum Beispiel bei uns beim ADAC Kindersitztest. Aktuell haben wir 26 verschiedene Modelle getestet. Eine Babyschale von Foppa Petretti hat ein Gut erhalten, 2 Kleinkindersitze von Cybex haben ein Gut erhalten und für größere Kinder hat der Kinderkraft ein gutes Ergebnis erreicht.
0: Die Babyschale Kinderkraft Mink Pro 2 mit Base Mink FX2 ist im aktuellen Test dagegen durchgefallen. Der Hersteller hat aber schnell reagiert und bietet Eltern eine Rücknahme des Sitzes an. Genau hinschauen sollten Eltern auch bei neuen Funktionen von Kindersitzen. Die Liegeposition mancher Babyschalen mag zwar bequem fürs Kind beim Schlafen sein, bei einem Unfall besteht jedoch eine höhere Verletzungsgefahr.
1: Je flacher die Babyschale, umso schlechter unterstützt sie das Kind bei einem Unfall. Und umso höher sind die Belastungen, die wir am Dummy messen. Das zusätzliche Gelenk schwächt die Schale, unter Belastung wird sie noch flacher, die Belastungen steigen weiter an. Außerdem rutscht der Kopf des Kindes über den Schalenrand, kann an den Vordersitz prallen und das birgt ein zusätzliches Verletzungsrisiko.
0: Worauf es beim Kauf des richtigen Kindersitzes ankommt und welche Modelle im aktuellen ADAC-Kindersitztest gut oder schlecht abschneiden, erfahrt ihr unten in der Videobeschreibung und auf adac.de.
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1: Wir haben in unserer letzten Sendung von einem Wahlforum der Parteien in Sachsen-Anhalt berichtet. In den letzten Tagen ist dazu ein Foto dieser Veranstaltung durch die Medien gegangen, was CDU und AfD in trauter Zweisamkeit zeigen soll. Unsere Kollegen, die dort vor Ort waren, wollen im Folgenden eine Einordnung wagen, wie es zu diesem Bild kam und wie die Situation sich in der Realität darstellte.

0: Eigentlich war es in Halberstadt eine ganz normale Veranstaltung der liberalen Mittelstandsvereinigung. 6 Spitzenpolitiker waren geladen, um die Positionen ihrer Parteien im Wahlkampf zu vertreten. Doch ein Foto von dem Generalsekretär der CDU, Guido Heuer, und dem Spitzenkandidaten Ulrich Siegmund sorgte für ein Erdbeben in der deutschen Medienlandschaft. Dabei ging es um die Frage, ob ein CDU-Politiker zu einem aktuellen AfD-Kandidaten ein gutes Verhältnis haben darf. Von Markus Lanz über Welt-TV bis hin zu zahlreichen anderen sogenannten Leitmedien waren die Meinungen sehr kontrovers. Die meisten Journalisten jedoch fanden das Foto ganz normal.
1: Nun haben die Christdemokraten allerdings ein Problem, denn ein Foto zeigt den CDU-Fraktionschef in kumpelhafter Pose, ausgerechnet mit dem AfD-Spitzenkandidaten.
2: Ein Foto, das ganz Deutschland elektrisiert und das mitten im Landtagswahlkampf für jede Menge Wirbel in der CDU Sachsen-Anhalts sorgt. Ein Lächeln, ein Mikrofon und eine sehr freundliche, fast schon vertraute Geste. Und schon steht die Debatte über die sogenannte Brandmauer zur AfD wieder ganz im Mittelpunkt.
3: Ein Foto, das Herrn Siegmund, also Ulrich Siegmund, den Spitzenkandidaten der AfD, und Guido Heuer, den Fraktionschef der CDU, im Landtag von Sachsen-Anhalt zeigen. Man sagt, das ist der Beleg für das Ende der Brandmauer. Da kungeln zwei miteinander. Nichts könnte weiter von der Wirklichkeit entfernt sein.
4: Das ganze Wochenende waren ja irgendwie die Medien und auch die Politikszene so sehr damit beschäftigt, ein Foto zu analysieren, auf dem eben zu sehen ist, wie der Landtagsfraktionschef der CDU in Sachsen-Anhalt sehr nahe und sehr gesellig an seinem AfD-Kontrahenten Ulrich Siegmund sitzt. Ganz normale Menschen würden sie denken, ja, das ist ein normales Foto, aber natürlich die Brandmauerherzen brennen lichterloh, also Grüne und Linke, die kriegen sie gar nicht mehr ein. So, wo ist die Abgrenzung? Und ich frage mich mal, wie sie sich das vorstellen. Also glauben die, wenn da jetzt der Guido Heuer, so heißt der CDU-Mann, den AfD-Mann berührt, dass da irgendwie beide in Flammen aufgehen? Oder?
0: Wie war aber die Stimmung wirklich vor Ort? Alle diskutierten über ein Foto von einer Veranstaltung, wo sie selbst nicht dabei waren. Wir aber schon. Das sogenannte Kuschelfoto entstand in einer Situation, wo alle auf dem Podium und auch das Publikum sich über vorhergehende ironische Aussagen amüsierten. Die Aufnahme zwischen Guido Heuer und Ulrich Siegmund fand im Bruchteil einer Sekunde statt und spiegelt keineswegs die zweistündigen hitzigen Diskussionen zwischen den Kandidaten wider. Denn gekuschelt wurde unter den Teilnehmern in den 2 Stunden nicht.
5: Und einen Satz gestatten Sie mir noch. Aber ja, ich muss Ihnen widersprechen, diesen Pessimismus, man kann es nicht zurückdrehen, das teile ich überhaupt nicht. Ist denn jetzt Ihr Lösungsansatz, den Kopf in den Sand zu stecken und zu sagen, wir lassen das so weitermachen? Die CDU hält, und da muss ich Ihnen recht geben, an allen Fehlentscheidungen noch weiter fest. Wir haben nach wie vor das Heizungsgesetz, wurde alles vor der Wahl versprochen, wird abgeschafft, haben wir immer noch. CO2-Steuer weiter ausufern, wir haben eine LKW-Maut, alles CDU-Themen. Und das lähmt unseren Mittelstand. Und Herr Heuer, wir brauchen einfach Freiheit für den Mittelstand. Und die letzte Sache nochmal, das ist mir ein ganz inneres Bedürfnis, da bin ich übrigens auch auf Ihren neuen potenziellen Koalitionspartner, denn zwei, drei weiter sind mal gespannt, ab September vor Hohmann. Es gibt keinen Hahn irgendwo an der Wand, wo einfach Geld rauskommt, wenn man das aufdreht, was man dann wieder Gießkanne umverteilen kann. Das müssen die Leute erwirtschaften. Wenn man ein Unternehmen so führen würde, wie Sie Politik machen würden, könnte man Insolvenz anmelden. Das ist eine Insolvenzverschleppung. Demzufolge Freiheitsunternehmen.
6: Ja, es gibt ein berühmtes Foto, was in Halberstadt gemacht wurde. Jetzt haben viele drüber geredet, aber niemand war da. Sie waren da, wie haben Sie das selber empfunden?
7: Ja, ich persönlich finde, dass es eine Frechheit ist, dass da jetzt so ein Bohai drum gemacht wird um dieses Foto. Denn wenn man dabei gewesen wäre und nicht nur das stille Foto sieht, dann würde man sehen, dass Herr Heuer eigentlich dem Herrn Siegmund in dem Moment widerspricht und das quasi direkt, deswegen greift er sich das Mikro. Und ja, die beiden haben gelacht, okay, es war am Ende eine einigermaßen humorvolle Situation, aber trotzdem, wenn man es politisch auslegen will, dann war es keine Kumpanei, sondern genau das Gegenteil. Das sieht man auf dem Foto natürlich nicht und deswegen ist es schade, dass einfach mit einem Bild irgendwie Stimmung gemacht wird und dann was behauptet wird, was mit der Realität tatsächlich gar nichts zu tun hat. Wenn man sich den Rest der Veranstaltung anguckt, hat sich, denke ich, Herr Heuer ganz klar auch von der AfD abgegrenzt.
8: Na, man sieht mal schnell wieder, wie das gehen kann, dass ein Foto total missinterpretiert wird. Das war ein Wahlforum, was ich gut finde, wenn im Harzkreis auch, in dem Fall meine ich in Halberstadt war es gewesen, über die Themen der Parteien diskutiert wird, wie man Deutschland verändern will, Deutschland besser machen will, Sachsen-Anhalt vor allen Dingen besser machen will. Und dann ein Foto so dargestellt wird, als würde es da irgendwie eine Verbrüderung geben. Also ich habe mich da schon sehr gewundert, dass es wieder mal nicht um Inhalte ging bei der Diskussion um das Foto, sondern ausschließlich um das Foto selbst.
0: Bilder haben eine Menge Macht. Doch in diesem Fall wurde von vielen Medienvertretern versucht, einen Skandal herbeizuführen, den es so nie gegeben hat. Gott sei Dank sind viele renommierte Journalisten darauf nicht reingefallen und haben das Foto so kommentiert, wie es sein sollte. Ein ganz normales Bild, ohne jegliche Bedeutung.
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0: Wie sieht es dann im Garten aus? Vor allem, wenn der Kleingärtner mal zwecks Urlaubsreise nicht täglich in seinem Garten vor Ort sein kann. Was erwartet den Gärtner dann? Diese Frage konnte uns unser Gartenexperte Wilfried Ammer bestens erklären.
1: Wilfried, nach deinem Urlaub sind wir jetzt heute mal wieder bei dir zu Gast. Das Wetter hat ja ein bisschen verrückt gespielt. Also erst Regen, erst Wärme, dann wieder so. Jetzt kommt Wärme. Der Kleingärtner hat jetzt viel zu tun. Sehe ich das richtig?
2: Herzlich willkommen wieder mal. Ja, der Kleingärtner hat viel zu tun. Der
1: Ja.
2: Kleingärtner ist zufrieden. Er kann sich zurücklehnen. Könnte er. Es ist alles in der Erde. Es wächst. Die Ernte hat begonnen. Der Spargel hört langsam auf. Jetzt die Erdbeeren, die ersten Sorten, Corona und so weiter, sind durch. Jetzt kommen spätere Sorten, dann die Jahreserdbeeren, die Kirschen beginnen.
1: Ja, stimmt.
2: Und alles andere gestaltet sich dann hinterher.
1: Es gibt aber auch was Negatives. Und wir stehen gerade hier an deinem Baum. Warst du sehr geschockt?
2: Ich war überrascht, ja. Mich hat es am Anfang ein Stück geärgert, aber der Apfelwickler entfaltet seine Gespinste, habe ich am Anfang nicht gleich gesehen, weil wir auch naja, im Mai 3 Wochen nicht da, durch den Italienurlaub, dann
1: Ja.
2: Anfang Juni noch einmal in Franken eine Woche gewesen, macht sich bemerkbar und jetzt darf ich arbeiten.
1: Das heißt ja auch, du spritzt ja nicht. Du bist ja strikter Gegner, ne? Und drum ist das natürlich für die Schädlinge dann auf der anderen Seite eine Oase.
2: Ja, wahrscheinlich habe ich den Baum nicht richtig durchgeschnitten im Frühjahr. Wir sehen es ja hier wieder, das ist alles neu
1: Ja.
2: gewachsen, das ist zu dicht. Und es heißt ja immer so schön, das hat mir mein Schwiegervater und mein Vater beide beigebracht, einen Apfelbaum musst du zweimal den Hut durchwerfen können. So, das ist zu dicht, das berührt sich
1: Ja.
2: alles, das reibt aneinander. Also werden wir hier ein bisschen was tun. Und
1: Wie groß ist der Schaden jetzt, den du jetzt hier hast?
2: ist nicht groß.
1: Ist nicht groß,
2: Nicht
1: ist
2: groß.
1: nur in Arbeit.
2: Ja, ist nur in Arbeit. Im Prinzip ist es eine vorbeugende Maßnahme, dass die Brut des Apfelwicklers sich nicht weiterentwickelt und dass er den Baum so schädigt, dass man dann im nächsten Jahr dann wirklich mal spritzen muss.
1: Okay.
2: Ich will's vermeiden, ich will es rausnehmen, aber es kommt eins dazu.
1: Ja.
2: Wird nicht verkompostiert. Es wird über den Hausmüll entsorgt oder es wird verbrannt. Wenn du
1: Okay.
2: zum Beispiel so etwas Aggressives hast wie ein Feuerbrand, wird das Befallene sofort rausgenommen und wird an Ort und Stelle verbrannt.
1: Jetzt wollen wir uns das mal angucken, wie das aussieht, die Gespinste, die du mir vorhin schon gezeigt hast. Und dann reiche ich dir einen Eimer, ne, dass du
2: Wo
1: schon mal.
2: das rein kann, ja. Hier sehen wir das. Ich schneide jetzt das richtig gehend weg hier und das hier auch. Und dann kann ich sehen, ob ich den ganzen Zweig noch wegschneiden darf, weil das
1: Und
2: kommt
1: dann
2: da rein.
1: hinein.
2: Hier nehmen wir gleich das ganze Ding weg. Das hat überhaupt keinen Zweck. Weg damit, da nein, hier auch. Einfach weg. Ganz, ganz konsequent. Da machen wir uns auch nicht draus. Lieber etwas mehr wegschneiden. Die Biologie ist so kräftig, dass sich das alles wieder in Ordnung bringt. Ja? So.
1: Okay,
2: Da haben wir
1: dann
2: das
1: hast du
2: Apfel.
1: aber dann noch reichlich zu tun, dass du dann alles
2: Ja, ich
1: wieder
2: habe.
1: frei kriegst.
2: Ja.
1: Ja, und dass dann auch zwei, was hast du vorhin gesagt, zwei Hüte durchschmeißen kannst.
2: Naja, ja, zwei Hüte oder zwei Mützen müssen durchfliegen können, weil wir sehen es ja hier, der ist richtig dicht zugewachsen
1: Ja.
2: und es muss Luft durchgehen können.
1: Ja,
2: Ja.
1: versteht sich.
2: Der Baum, das Wachstum ist vorhanden.
1: Ja, wollte ich
2: Wir haben,
1: schon
2: guck mal hier,
1: sagen,
2: die
1: ne?
2: Äpfel, die sehen schon mal gut aus.
1: Ja, ist
2: Ja,
1: richtig, ja.
2: aber Wir werden sehen, wie es dann wirklich aussieht, wenn sie erntereif sind. Es wird nicht die große Ernte sein wie im vergangenen Jahr. Das habe ich auch nicht erwartet, das hat man ja schon gesagt. Mhm. Aber es sieht vernünftig aus.
1: Gut, du hast aber noch mehr zu schneiden und ich zeige jetzt hier auf der Alpe, das stimmt nicht. Jetzt wollen wir doch noch mal zum Wein schauen, ne? Mhm. Denn da tut es auch Not.
2: Ja.
1: Gut, dann gehen wir mal zum Wein. Ja, Wilfried, so, das ist jetzt praktisch die nächste Baustelle. Das sieht genauso voll aus wie dein Apfelbaum. Beim Wein muss man jetzt aber auch Hand anlegen. Gerade wenn man jetzt nicht so Weinkenner ist. Warum? Es tut einem irgendwie leid, aber wenn du sagst, warum?
2: Anfang Mai, als wir den letzten Dreh gemacht haben, war der so mickrig, da hast du das Holzgerüst gesehen.
1: Richtig.
2: Und da war er gerade so weit ausgetrieben. So, innerhalb von 5-6 Wochen ist er dermaßen kräftig gewachsen, sodass er jetzt natürlich auch ein bisschen behandelt werden darf, weil ich will ja was ernten. Das heißt, solche Dinger, wo nichts dran ist hier, die schneiden wir richtig gehend aus, raus damit, da ist nichts dran. Ja, das verdichtet alles bloß. Schneiden, ja, aber vernünftig, denn die Photosynthese darf ja stattfinden, dass auch Früchte wachsen. Mhm. So, und jetzt haben wir hier, wenn wir das hier so sehen.
1: Ah ja, das sind sie ja schon.
2: Den nehmen wir einfach weg.
1: Rigoros.
2: Der bringt nichts. So. So, nun habe ich mal vor 3-4 Jahren gefragt, wie man das machen soll. Und da hat mir ein Winzer gesagt, nicht sofort hier hinter den kleinen sich bildenden Trauben schneiden, sondern immer 5 bis 6 Blattzweige abwarten. Also schneide ich den jetzt mal hier vorne, wenn ich das hier nehme. 1, 2, 3, 4 hier. Schneide ich den hier. So. Und den unteren, das mache ich genauso. Okay. Da schneide ich auch bloß die Spitze weg, dass er nicht weiter wächst. Und dann werde ich den hochbinden. Dann sehen wir jetzt mal, was hier drinnen alles hängt.
1: Das ist schon allerhand, ne? Ja, guck, dass das nicht...
2: Guck dir das an.
1: Ja.
2: Ja?
1: Das ist ja überall schon.
2: Hier muss ich wirklich gucken. Das darf ins Licht. Das mache ich. So. Jetzt können wir hier auch noch mal reingucken. Hier ist nämlich auch was.
1: Ja, ich sehe es.
2: Ja? So, dann können wir hier vorne den auch wegnehmen. Nur die Spitze.
1: So, ich bin dir hier behilflich.
2: Das ist ganz lieb von dir. So, und hier unten, wo nichts dran ist, das unten, das nehmen wir weg. Da machen wir uns gar nichts draus.
1: Und dann bindest du das hoch?
2: Dann binde ich das hoch.
1: Ja.
2: Die obere Leiste ist noch frei und dann kann das nach oben wachsen. Und ich mache es aber so, dass das immer wieder ein Stück nach vorne fällt.
1: Ja.
2: Dass da auch, gerade wenn die nächsten großen Hitzetage kommen, und es ist ja angekündigt,
1: eben.
2: Dass das dann auch ein bisschen eine Schutzfunktion hat. Dass die jungen Trauben nicht in der Sonne verbrennen.
1: Also ich sehe jetzt gerade nach dem Apfelbaum und jetzt nach dem Wein, der kleinen Gärtner, wenn er mal im Urlaub war, aber der Alltag ist ja auch manchmal stressig und man schafft es nicht immer im Garten raus, hat jetzt viel zu tun.
2: Ich will dir mal was sagen, speiseshalber, als wir 2 Tage vor Pfingsten wiedergekommen sind, da war hier das Gras so hoch.
1: Aber das sieht man nicht mehr, da warst du schon ganz fleißig. Wir schauen noch mal, wie alles andere so gewachsen ist.
2: Ja.
1: Denn das müsste ja dann auch ein bisschen explodiert sein.
2: Ja.
1: Ja, schauen wir mal vor.
2: Wir schauen mal.
1: Na klar.
0: Wie gewohnt, jeden Freitag gibt es jetzt noch die Sportansetzungen für Sie. Allerdings rollt zurzeit nur noch in 2 Ligen der Ball. Und dann ist auch da erstmal Sommerpause. Also, hier ist da unser kurzer und kompakter Sportblick für Sie.
3: In der Verbandsliga treffen bereits am Freitag die Kicker vom Blau-Weiß-Torbau zu Hause auf das Team vom SV Westerhausen. Und auch für den SSC Weißenfels geht's am Freitag zum 1. FC Bitterfeld-Wolfen. Die Spiele beginnen jeweils um 19 Uhr. In der Landesliga läuft der SC Naumburg bei der LSG Liesgau auf. Und für den ersten FC Zeitz geht's zur SG Reppichau. Beide Begegnungen beginnen am Samstag jeweils um 15 Uhr.
0: Das war's schon wieder. 30 Minuten Regionalmagazin am Freitagabend, sozusagen am Tor zum Wochenende. Dazu wünsche ich Ihnen jetzt eine gute Zeit. Erholen Sie sich gut. Genießen Sie die hochsommerlichen Temperaturen. Aber schauen Sie auch auf sich. Trinken Sie genug. Und bleiben dann doch öfters mal im Schatten. Wir hören und sehen uns wieder am kommenden Dienstagabend an dieser Stelle zum neuen Regionalmagazin. Bis dahin sage ich Tschüss und auf Wiedersehen.
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2: Hallo liebe Zuschauer und herzlich willkommen zur aktuellen Sendung am Dienstag hier bei Ihrem BLK-TV. Ich hoffe, Sie hatten ein entspanntes Wochenende. Wir waren für Sie wieder im Burgenlandkreis unterwegs und haben spannende Themen im Gepäck. Die Ausbildung von Pflegekräften wird immer wichtiger. Noch ist gerade zu Beginn diese sehr theoretisch und im praktischen Teil meist auf die Arbeit an Puppen begrenzt. Das soll sich nach der Vorstellung der MBA ändern und in Zukunft digitaler werden. Wir haben uns das Projekt einmal näher angesehen.
3: Die Ausbildung von Pflegekräften an der Medizinischen Berufsakademie geschieht derzeit wie bei den meisten gleichgelagerten Ausbildungsbetrieben an sogenannten Dummies. An diesen menschenähnlichen Puppen können die Auszubildenden die notwendigen Handgriffe praktisch trainieren. Doch diese Möglichkeiten sind begrenzt. Kaum können mit vertretbarem finanziellen Aufwand unterschiedliche Krankheiten und räumliche Szenarien praxiswirksam dargestellt werden. Diese Situation will die Medizinische Berufsakademie jetzt mit Hilfe moderner Technik ändern.
4: Frau Schäfer, die MBA will ihre Ausbildung digitalisieren. Erstmal die Frage, warum? Warum soll das jetzt digital passieren? Bisher war es ja immer so, dass es haptisch an Puppen gemacht wurde. Warum jetzt digital?
5: Das ist eine sehr schöne Frage. Die Problematik an den Puppen ist einfach, dass wir da nicht so eine Realitätsnähe entwickeln können. Wir haben die Puppen, die sehen immer gleich aus. Da können wir auch keine Krankheiten gut darstellen. Und wir wollen eben mit diesen digitalen Medien das ermöglichen, dass die Puppe in verschiedene Settings, also verschiedene Räume, ob das die stationäre Pflege ist, die ambulante Pflege versetzt werden kann und eben verschiedene Situationen generieren können und gleichermaßen verschiedene Krankheiten. Also die kann zum Beispiel eine Gelbsucht haben oder die Puppe kann irgendwelche Verletzungen haben und das können wir viel besser darstellen. Wir können zwar in der Pflege auch viele Modelle kaufen, die aber sehr kostenintensiv sind. Und so ist es in den Pflegestudien ja immer die Problematik, was schaffe ich mir an, was brauche ich für meine Ausbildung. Und so können wir viel größeren Bereich abdecken an Realitätsnähe, wenn wir eben diese neue Technik, diese Digitalisierung mit den MR-Brillen nutzen.
4: Aber fehlt da nicht ein bisschen das Haptische, das ich anfassen kann?
5: Eine sehr schöne Frage. Das soll sozusagen diese Lücke unserer XR-Skills-Lab ja einfach auch schließen, weil wir haben die Möglichkeit, unsere Pflegepuppen, die wir ja schon haben, einfach in diese virtuelle Realität zu versetzen. Das heißt, unsere Auszubildenden, die haben auch keine Controller oder so mehr in der Hand, sondern die steuern das über ihre Hände, können die Puppe anfassen, können verschiedene Pflegemaßnahmen, Positionierung etc. an dieser Puppe vornehmen und gleichermaßen haben sie aber ein neues Setting, an das sie sich dann gewöhnen können für dann den Alltag. Weil das ist ja das Wichtige, dass sie peu à peu an Situationen herangeführt werden können, die unter Umständen im echten Leben erstmal überfordern, gerade im ersten Ausbildungsjahr. Und so können wir ganz vorsichtig sie Erfahrung machen lassen in einem sicheren Umfeld und somit dann gleichermaßen dafür sorgen, dass sie für die Praxis gestärkt sind.
3: Mit Hilfe einer Firma aus Halle sollen nun die vorhandenen Puppen in eine virtuelle Umgebung eingebettet werden. So können neben verschiedenen Szenarien auch Krankheiten und Pflegezustände virtuell für die Auszubildenden dargestellt werden. Diese haben gleichzeitig vor sich die zu greifenden Puppen und können daran die Pflegeschritte praktisch üben.
4: Wir sehen hier gerade schon im Hintergrund die ersten, ich sag mal, Versuche. Wann planen Sie denn, dass das einsatzbereit ist?
5: Das Projekt ist ja auf 2 Jahre angelegt. Das heißt, für Februar 2028 ist so das Projekt beendet für uns hier. Aber es kann natürlich immer auch wieder weiterlaufen. Diese Programme sollen auch weiterentwickelt werden. Wir wollen aber bis dahin sozusagen erste Lernszenarien in dieser Software haben. Es soll funktionieren, dass die Puppe erkannt wird von der Brille. Das ist eine große Aufgabe, die Präfrontalkortex GmbH da stemmen muss, weil das ist und gibt es noch nicht. Und dann soll es eben wirklich schon wichtige Lernszenarien in diesem Programm geben, sodass wir mit den Auszubildenden dann auch wirklich üben können an diesen Puppen in dieser virtuellen Realität.
4: Sie haben sich für dieses Projekt ja große Partner gesucht. Ja? Wer ist denn da mit dabei? Ich habe gesehen, die Universitätsklinik in Halle.
5: Ja, also die AG Versorgungsforschung in Halle, die ist dabei. Die unterstützt uns einfach mit Fragebögen. Da geht es darum, wo ist der Bedarf bei den Auszubildenden, bei den Lehrkräften, um das auch wissenschaftlich zu begleiten, um am Ende auch so ein bisschen was Fassbares zu haben. Was hat denn sozusagen unsere Lernelemente, unser digitales Lernelement für einen Effekt bei den Auszubildenden? Gibt es da Veränderungen im Lernen? Gibt es da Veränderungen vielleicht auch bei den Prüfungsergebnissen? Und da sind sie dabei, eben einfach, was brauchen wir? Und am Ende auch so ein bisschen Erfolgsergebnis wissenschaftlich aufzuzeigen, weil das ja sonst eher kommen wir ins Gefühlen und wir wollen ja auch ein bisschen Wissen generieren. Und dann eben entsprechend ganz wichtig, hatte ich ja schon erwähnt, Präfrontalkortex GmbH aus Halle, die dann eben diese Software entwickeln, die eben entsprechend auch dieses Tracking ermöglichen. Die haben da auch ein ganz großes Brett, glaube ich, zu bohren und ich bin gespannt, wo die Reise hingeht. Wir haben ganz viele Ideen für Testballons, was die Anwendung vielleicht kann, was wir da nutzen können und ich bin gespannt, wo wir da am Ende stehen werden.
4: Aber das wird ja nicht die einzige Möglichkeit der Ausbildung bleiben. Ich kann mir ja nicht vorstellen, dass eine Pflegefachkraft dann nur digital ausgebildet wird und dann auf die Patienten losgelassen wird. Da wird doch sicher noch eine Stufe dazwischen sein, oder?
5: Also da kann ich Sie vollkommen beruhigen. Also es geht nicht darum, Lehrkräfte zu ersetzen und alles digital zu machen. Das funktioniert auch nicht, weil man braucht, also es ist ein sozialer Beruf und wir brauchen die Komponente Mensch auch in der Ausbildung mit unseren Lehrkräften. Und sozusagen das XR Skills Lab, das soll begleitend sein. Das wird auch das Skills Lab, also dieses Lernen an diesen Pflegepuppen, nicht ersetzen, sondern es soll das ergänzen in Situationen, wo die Puppen nicht ausreichen, wo Situationen nicht gut abgebildet werden. Unsere Ausbildenden werden auch weiterhin an der Praxis von Praxisanleitern begleitet, die dann eben entsprechend sehr nah in diesen regulären Ausbildungen auch weiter ausbilden. Das heißt, es soll nichts ersetzen, sondern es soll es ergänzen sinnvoll, sodass eben entsprechend der Weg für unsere Auszubildenden besser bereitet wird.
3: So hält modernste Technik auch in Berufe Einzug, in denen es wohl keiner vermutet. Bis es jedoch soweit ist, müssen die beteiligten Firmen noch viel entwickeln. Doch vielleicht werden in ein paar Jahren Pflegekräfte in ganz Deutschland mit der Idee aus dem Burgenlandkreis ausgebildet. Wir werden das Projekt weiter beobachten und über die Fortschritte berichten.
2: Der große Betriebsräteempfang der IG Metall Halle-Dessau fand am 3. Juni in Landsberg statt. Rund 120 neu gewählte Betriebsräte kamen zusammen, um sich zu vernetzen und in die neue Amtsperiode zu starten. Die Veranstaltung bot Raum für intensive Gespräche zur regionalen Tarifpolitik und zur Zukunft der Arbeit.
6: Am Mittwoch, dem 3. Juni, fand in Landsberg der Betriebsräteempfang der IG Metall Halle-Dessau statt. Grund dafür waren die kürzlichen bundesweiten Neuwahlen der Betriebsrätinnen und Betriebsräte. Die IG Metall wolle bei so einem Treffen die neuen Vertreterinnen und Vertreter begrüßen und eine Möglichkeit zum Netzwerken bieten. Aber wie gut sind die Betriebsratsstrukturen in der Region Halle-Dessau eigentlich aufgestellt?
7: Wir haben vor allen Dingen kleine mittelständische Betriebe in den unterschiedlichsten Branchen, in der Metallelektronik, im Handwerk, textile Dienste zu begleiten. Und wir stellen einfach fest, dass hier eine hohe Motivation ist, auch ein wichtiges Ehrenamt wahrzunehmen. Es geht um die Mitbestimmung in den Betrieben, es gibt viel Erfahrung, es gibt schon viele gute Regelungen, aber die Themen der Zukunft sind natürlich eine große Herausforderung. Wir haben es zum Teil mit Krisensituationen zu tun, wirtschaftlichen schwierigen Bedingungen, aber gleichzeitig haben ja auch Betriebe, denen es sehr, sehr gut geht, die wissen gar nicht, wie sie ihre Aufträge abarbeiten sollen. Und Betriebsräte sind da immer zwischen Baum und Borke und müssen dann schauen, dass es für die Beschäftigten gute Regelungen gibt.
6: Ebenfalls vor Ort war die Arbeitsministerin des Landes Sachsen-Anhalt, Petra Grimbenne. Den Besuch einer Landesministerin bei einer solchen Veranstaltung hieß man von Seiten der IG Metall sehr willkommen. Wir wollten von Grimbenne wissen, was einen Betriebsrat so wichtig mache.
8: Es ist ganz wichtig, dass Betriebe mit Betriebsräten zusammen auch hinsichtlich der wirtschaftlichen Entwicklung weiterkommen. Und wir haben ganz viele Regelungen zu treffen hinsichtlich Arbeitszeiten, zwischen Schichtdiensten, zwischen Personalentscheidungen, Fachkräftemangel, auch insbesondere hinsichtlich des wirtschaftlichen Aufschwunges zu gucken, wie dass es dem Unternehmen gut ist. Und wir können nach Studien erklären, dass wenn man das gemeinsam gestaltet in einem Unternehmen, und dazu sind die Betriebsräte eine richtige Scharnierfunktion, dann klappt es auch hinsichtlich der wirtschaftlichen Entwicklung besser. Und das wollen wir gerne auch in Sachsen-Anhalt weiterhin fördern.
6: Wie schon erwähnt, freute man sich über den Besuch der Ministerin. Denn die Anerkennung der Wichtigkeit von Betriebsräten in Unternehmen sei keine Selbstverständlichkeit, erzählte Almut Kapperleibe.
7: Das Betriebsverfassungsgesetz, habe ich heute in unseren einführenden Worten schon gesagt, ist ein sehr altes Gesetz, aber ein hart erkämpftes Gesetz, denn Mitbestimmung ist in Unternehmen ist keine natürliche Geschichte, sondern ist eine ganz wichtige rechtliche Regelung, die wir haben. Die kann aber nur mit Leben geführt werden, wenn es Menschen gibt, die das Amt auch wahrnehmen. Das ist die eine Seite. Die andere Seite ist aber auch, dass so ein Ehrenamt wahrgenommen wird, wertgeschätzt wird und alleine mit der Anwesenheit einer Vertreterin einer Landesregierung, wie mit Ministerin Frau Grimm-Benne, wird ja schon mal deutlich, dass es da einen hohen Grad der Wertschätzung gibt, dass es ein hohes Gut ist, dass Menschen die Motivation haben, Verantwortung zu übernehmen, sich einzusetzen. Und das muss auch, finde ich, von der Bundesregierung, aber auch von den Verantwortlichen in den Landesregierungen, muss das immer wieder gesehen werden. Das fängt schon damit an, wenn eben Politikerinnen und Politiker oder Verantwortliche aus bestimmten Ämtern Unternehmen besuchen, dass sie auch nicht nur nach der Unternehmensleitung fragen, sondern auch, wo ist denn hier eigentlich der Betriebsrat oder der Personalrat, und auch mal eine andere Sicht der Dinge hören.
6: Laut IG Metall Halle Dessau spüre man von Seiten der Betriebe als auch der Betriebsräte durchaus ein Bewusstsein für die Krisen der aktuellen Zeit. Gerade deshalb sei es auch momentan so wichtig, das Wohl der Arbeitnehmerinnen und Arbeitnehmer zu sichern.

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1: Am 6. September wird in Sachsen-Anhalt ein neuer Landtag gewählt. Auf einem Wahlforum in Halberstadt trafen die Spitzenkandidaten bzw. Fraktionsvorsitzenden der Parteien aufeinander und sprachen über ihre Ziele und Wahlprogramme. Unsere Kollegen vom RFH waren mit Kamera und Mikrofon vor Ort.
2: Der 6. September, der Tag der Landtagswahlen in Sachsen-Anhalt, rückt immer näher. Alle Parteien steigen momentan in den Wahlkampf ein. Laut aktueller Wahlumfrage von davum.de liegt die AfD mit großem Abstand vorn, gefolgt von der CDU. Die Partei Die Linke dürfte mit der 5%-Hürde kein Problem haben, denn mit 12% liegt sie im gesicherten Mittelfeld. SPD, FDP, BSW und Bündnis 90 Die Grünen müssen sich wohl Sorgen machen, die 5%-Hürde zu schaffen. Wie sie das erreichen wollen, erklären ihre Spitzenkandidaten in Wahlforen. Eigentlich finden diese in großen Städten wie Halle oder Magdeburg statt. Doch dieses Mal sorgte die liberale Mittelstandsvereinigung im Harzkreis dafür, dass in Halberstadt diskutiert wurde. Zu Beginn der Veranstaltung durften sich die Kandidaten der Parteien im Harzkreis kurz vorstellen. Jeder hatte ca. 4 Minuten Zeit, um die politischen Ziele vor den rund 150 Gästen kurz zu erörtern. Danach ging es mit der großen Elefantenrunde weiter. Die AfD und das BSW schickten ihre Spitzenkandidaten Ulrich Siegmund und Claudia Wittig. Für die SPD stieg Andreas Schmidt, für die Partei Die Linke Monika Hohmann und für das Bündnis 90 Die Grünen Olaf Meister in die Diskussion ein. Der Ministerpräsident Sven Schulze war ebenfalls eingeladen. Dieser hatte jedoch einen wichtigen Termin in Berlin, sodass die CDU Guido Heuer ihren Fraktionsvorsitzenden im Landtag ins Rennen schickte. Die Themen an diesem Abend waren vielfältig. Moderiert wurde er von Sandra Kowalski und Matthias Neier. Sie hatten sich die Themenbereiche wie Energie, Wirtschaft und Fachkräftesicherung ausgesucht. Je länger der Abend dauerte, desto hitziger wurden die Zwischenrufe im Publikum. Die beiden Moderatoren verstanden es dabei gut, die Politiker diskutieren zu lassen, ohne dass es dabei zu Beleidigungen kam. Die sachliche Diskussion ging etwa 2 Stunden und das ohne große Polemik. Alle 6 Teilnehmenden machten klar, wofür die eigene Partei steht und warum man sie wählen sollte. Die wichtigste Frage stellte die Moderation zum Schluss. Wer soll Sachsen-Anhalt zukünftig regieren? Und wer wird mit seinen Stimmen Ulrich Siegmund oder Sven Schulze zum Ministerpräsidenten wählen, falls die AfD eine absolute Mehrheit verfehlt? Claudia Wittig vom BSW sowie Monika Hohmann von der Partei Die Linke machten dabei deutlich, dass man weder den einen noch den anderen unterstützen wird. Für die Wahl eines Ministerpräsidenten sind diese Stimmen allerdings notwendig und es bleibt offen, ob eine dieser beiden Parteien ihre derzeitige Einstellung ändern wird.
3: Also zum jetzigen Zeitpunkt wird sie Sven Schulze nicht unterstützen, weil wir ja auch die Kandidatur Sven Schulzes im Januar

0: auch die, für die Wählerinnen und Wähler zu ungenau. Und das Problem des BSW sehe ich, dass sie sich wirklich nur auf bundespolitische Sachen stützen und eher wenig hier auf landespolitische Sachen.
1: Ja, Frau Witte, was macht Sie denn so sicher, dass das BSW hier in Sachsen-Anhalt bei der Landtagswahl über 5% kommt?
2: Also was mich sicher macht, ist die Tatsache, dass ich das immer wieder draußen höre, wie dringend wir gebraucht werden. Es gab eine ganze Reihe von Menschen, die jetzt so nicht mehr so richtig mitbekommen hatten, dass wir noch präsent sind. Und jetzt, wo wir in die Öffentlichkeit gegangen sind, kommt eine Riesenrückmeldung. Man merkt, dass Sachsen-Anhalt sich unbedingt einen politischen Wandel wünscht. Die Leute wollen, dass irgendwas anders wird. Es ist ihnen schon beinahe egal, was. Das sieht man auch an den AfD-Umfragewerten. Und wir sind dazu da, um da eine Alternative zur Alternative zu bieten gewissermaßen. Wir wollen nämlich nicht einfach nur andere Politik. Wir wollen, dass überhaupt das ganze System wieder richtig demokratisch wird. Und wir haben da was anzubieten, was sonst niemand anzubieten hat. Und das klappt aber nur, wenn wir reinkommen.
1: Die Linke hat heute gesagt, sie würden Sven Schulze nicht zum Ministerpräsidenten wählen. Das heißt also, wenn das BSW reinkommt, könnten Sie sozusagen für Herrn Siegmund die Stimmen bringen, die er braucht, um Ministerpräsident zu werden. Ist das so?
2: Wir könnten die Stimmen bringen, wir werden es aber natürlich nicht machen. Wir haben gesagt,
1: warum nicht?
2: Weil wir möchten, wenn wir in eine Koalition gehen würden, dann müsste das eine sein, in der wir eine klar erkennbare BSW-Handschrift in den Landtag bringen können. Und das ist weder mit Herrn Siegmund noch mit Herrn Schulze im Angebot. Wenn das mal irgendwann anders ist und man kann wirklich inhaltlich so zusammenarbeiten, dass man erkennbar also auch die BSW-Handschrift sehen kann, dann können wir das machen. Aktuell ist das aber ja eine sehr komfortable Position, in der wir uns sehen. Wir wollen in der Sache entscheiden, Anträge weiterbringen, die wirklich Sachsen-Anhalt besser machen. Und von wem die kommen, ist uns egal. Das heißt, die Parteien müssen am Ende, selbst wenn wir nur mit 6% oder so reinkommen, auf uns zukommen und uns Angebote machen. Und dann machen wir gute Projekte mit wer auch immer welche gute Vorschläge hat.
1: Wenn die AfD Ihnen das Angebot macht, 3 Ministerposten?
2: Ja, ich glaube nicht, dass die AfD das macht, aber nein, wir haben deutlich gesagt, was wir wollen. Wir wollen politische Veränderungen und zwar nicht nur in der Sache, sondern auch strukturell. Und das können wir in unserer Position am besten durchsetzen, wenn wir das Zünglein an der Waage bleiben. Und wir haben ein tolles Konzept vorgeschlagen. Ich hoffe, dass die Parteien früher oder später, gerade wenn es dann um das Gerangel geht und wenn die Mehrheiten so sind, wie sie aktuell aussehen, dann wird es ja keine gute Lösung geben. Und ich glaube, dass wir dann mit unserem Konzept wirklich durchdringen können. Und wir schlagen dann was Alternatives vor, was wirklich die politische Landschaft quasi in ganz Deutschland verändern kann.
1: Ja, es gibt eine Menge Parteien, die im Landtag oder bei der Landtagswahl um die 5%-Hürde kämpfen, auch die Grünen. Warum sind Sie sicher, dass Sie das schaffen?
3: Ja, sicher sind wir nicht. Das entscheiden ja die Wählerinnen und Wähler am 6. September. Das ist der Punkt. Tatsächlich spricht eben, mal abgesehen von inhaltlichen Dingen, die wir natürlich versuchen nach vorne zu tragen in der Kampagne, insbesondere die Frage dafür, gelingt es uns, die AfD von der Macht fernzuhalten? Also wollen wir in der rechtsextremen Regierung, ja oder nein? Wir stehen da total gegen, aus Überzeugung. Und wenn man das verhindern will, muss man tatsächlich dafür sorgen, dass es nicht bei 42% schon eine absolute Mehrheit gibt. Das heißt, kleine Parteien müssen rein. Und wenn die Grünen im Landtag sind, hat die AfD keine Mehrheit und wir werden zu stabilen Verhältnissen kommen in einer demokratischen Konstellation. Das ist ein ganz zentraler Punkt.
1: Die Grünen waren ja auch im Bund sehr, sehr stark bei den letzten Wahlen. Was ist denn da total schiefgelaufen, dass die AfD jetzt bei über 40% steht?
3: Ja, wir sehen, das ist ja eine fast schon weltweite Entwicklung. Wir sehen in vielen Ländern, dass rechtsextreme Parteien auf dem Vormarsch sind. Das liegt, ich meine, im Wesentlichen daran, wie wir miteinander kommunizieren. So diese ganz einfachen Lösungen, so auf der Schuld und so mit Hass Klicks organisieren. Das funktioniert gut und das zündet richtig durch. Und wir merken, dass eben viele Leute so auf einfache Lösungen aus sind. Ja, okay, das so muss es sein. Und nicht erkennen, dass tatsächlich, es ist schwieriger. Natürlich haben wir Probleme, die müssen ordentlich gelöst werden und da wird nicht der einfache Schlenker, den die AfD da macht, die Lösung sein. So, und das macht es problematisch.
1: Herr Siegmund, die Linken haben heute gesagt, sie wollen Herrn Schulze nicht zum Ministerpräsidenten wählen. Dass Sie also Ministerpräsident werden, die Chancen werden immer größer. Warum sind Sie denn der bessere Ministerpräsident als Herr Schulze?
4: Das möchte ich mir gar nicht anmaßen. Das muss das Volk entscheiden, nicht ich selbst. Also wir haben eine klare politische Linie, eine klare Kommunikation. Wir möchten, dass die Leute vor der Wahl genau wissen, was sie nach der Wahl von uns zu erwarten haben. Anscheinend möchten das auch sehr viele Bürger in diesem Land. Und für mich gibt es nur das Souverän, das Volk. Das muss eine Entscheidung treffen am 6.9. Und der Entscheidung werde ich mich selbstverständlich als Demokrat auch fügen. Aber bis dahin ist noch ein bisschen Zeit. Und die werden wir natürlich nutzen, um noch mehr Menschen in diesem Land von unseren sehr guten Kandidaten und von unserem hervorragenden Programm zu überzeugen.
1: Sollte das BSW reinkommen in den Landtag, dann sind die Chancen ja gar nicht schlecht, dass Sie auch mit Ihnen gemeinsam stimmen und abstimmen. Und mit Frau Witte scheinen Sie ein ganz gutes Verhältnis zu haben.
4: ich sag mal so, die Hand ist von mir als Demokrat immer allen gegenüber ausgestreckt. Egal, dem BSW gegenüber, der CDU, wem auch immer.

0: Allerdings wird sie A, schon seit vielen Jahren nicht angenommen, ganz im Gegenteil, sie wird ja bekämpft. Und B, sehe ich aktuell auch niemanden in diesem Land, mit dem wir unsere guten Positionen hier umsetzen könnten. Das heißt, wir haben diametral immer noch Unterschiede, vor allem bei den Problemen, die unser Land dahin gebracht haben, wo es ist. Migration vor allem, Energiepolitik, innere Sicherheit und vieles mehr. Und wenn es aber so einen demokratischen Partner gibt, dann machen wir das sehr gerne miteinander. Aktuell gibt es ihn in Sachsen leider nicht und deswegen 45% plus X.
1: Ja, Herr Schmidt, die SPD ist bei 7% ungefähr. Glauben Sie denn, dass Sie die 5%-Hürde ganz, ganz, ganz sicher schaffen?
2: Davon gehe ich aus.
1: Jetzt ist es ja so, die Linkspartei hat gesagt, wir werden Ministerpräsidenten Sven Schulze nicht zum Ministerpräsidenten wählen. Das heißt also, CDU und SPD hätten ein Problem, die notwendigen Stimmen zu kriegen, um in der Regierungsverantwortung zu bleiben. Wie sehen Sie das?
2: Zunächst mal ist es so, wir sind jetzt noch ungefähr 80, 85 Tage davon weg, dass gewählt wird. Danach wird abgerechnet. Wir kämpfen auf dem Weg dahin um jede Stimme und ich gehe davon aus, dass das Ergebnis sich erheblich von den jetzigen Umfragen unterscheiden wird.
1: Das heißt, Sie gehen auch fest davon aus, dass der Sigmund keine absolute Mehrheit bekommt?
2: Davon gehe ich fest aus und dafür stehe ich jeden Tag auf und kämpfe.
1: Ja, Herr Heuer, die Linken haben heute gesagt, sie würden Herrn Schulze nicht zum Ministerpräsidenten wählen. Der wird es natürlich eng, die Regierung zu halten. Warum sind Sie sich sicher, dass Sie trotzdem die nächste Regierung stellen werden?
3: Da die AfD keine absolute Mehrheit bekommen wird, wird eine Regierung gegen die CDU nicht möglich sein.
1: Das heißt aber, die SPD ist derzeit gerade bei 6-7%. Die Linken wollen Herrn Schulze nicht wählen. Das wird schwierig.
3: Natürlich wird das schwierig, aber was schon leicht im Leben. Und ich habe auch gesagt, eine Minderheitsregierung darf kein Tabu sein. Und wir erleben es zurzeit in Sachsen, wir erleben es in Thüringen, wir haben es in vielen Ländern Europas gesehen. Skandinavien, Niederlande, auch das kann funktionieren. Und dann muss man halt themenbezogene Politik machen.
1: Warum ist denn zum Beispiel auch der Bundeskanzler so sehr dagegen, eine Minderheitsregierung zu machen?
3: Das müssen Sie ihn fragen. Also wir in Sachsen-Anhalt, ich muss ja auf Umfragen reagieren, ich muss sie ja zur Kenntnis nehmen. Natürlich wünsche ich mir, die Deutschlandkoalition fortzusetzen mit einer ganz starken CDU. Natürlich ist das unser Ziel. Aber wenn ich Umfragen zur Kenntnis nehme, dann muss ich über eine Option Minderheitsregierung auch nachdenken dürfen und kann nicht sagen, dass das ein Tabu wäre. Eine Minderheitsregierung kann kein Tabu sein.
1: Man hat heute gesehen, Sie sind ganz gut befreundet eigentlich mit allen Politikern, die schon länger mit dabei sind, auch mit der SPD. Spricht man da auch mal darüber, dass die SPD vielleicht gar nicht mehr über die 5%-Hürde kommt?
3: Man spricht über vieles. Und wir sind in einem politischen Geschäft. Und ich halte nichts davon, dass man alle parlamentarischen Geflogenheiten aufgrund von irgendwelchen Brandmauern außen vor lässt. Das kann man nicht tun. Und insofern pflege ich einen guten Draht zu den Fraktionen, dass man parlamentarische Gepflogenheiten, Sie haben es bei der Parlamentsreform gesehen, Sie sehen es, wenn wir Ausschussvorsitzende wählen, es gibt viele Dinge, wie man Tagesordnung, alles was so parlamentarisches Geschäft ist, da braucht man alle Fraktionen dafür, das ist einfach so.
4: So wie die derzeitige Parteienkonstellation in Sachsen-Anhalt aussieht, wird es mit Sicherheit die spannendste Landtagswahl aller Zeiten. Wie wichtig die diesjährige Wahlbeteiligung ist, sollte den Menschen klar sein. Wer auch immer gewinnen mag und den neuen Ministerpräsidenten stellt, eins ist sicher: Sachsen-Anhalt braucht eine neue Regierung und diese sollte möglichst stabil und demokratisch sein.
5: Am Samstag konnten sich die Kicker vom SSC gegen Rot-Weiß Thalheim mit einem knappen 1:0-Sieg durchsetzen. Aber egal, es waren weitere 3 Punkte und das zählt. Am Freitag steht dann beim 1. FC Bitterfeld-Wolfen die nächste Herausforderung an.
6: Vor dem Spiel gab es die bekannten Ehrungen. Zuerst für verdiente Sportfreunde des Vereins und dann gab es die Meistermedaillen für die Mannschaft und die Meisterschale. Das war gezeichnet von sehr freundlichen Gesten gegenüber verabschiedeten Spielern. Und das ging schon in Minute 12 los, als die Vereinsikone André Zuzulja den Platz im Spalier seiner Mannschaftskameraden verließ.
7: André, danke, danke, danke schön.
6: Für ihn kam Tim Lehmann, der durchaus die Chance hat, in dessen Fußstapfen zu treten. Davor und danach hatten die Gastgeber schon ihre Möglichkeiten, spielten die aber nicht konsequent zu Ende. Die Gäste waren durchaus bemüht, am Spiel teilzuhaben. Die 31. Minute brachte wieder einen Wechsel und die Nummer 31, Keeper David Kassler-Tretrop, ging ebenfalls im Spalier vom Feld und machte in seinem letzten Spiel symbolisch Platz für die Jugend. Für ihn kam Zito Magul in die Partie. Mehrere gute Ansätze beim SSC verpufften. Und so musste man mit dem 0:0 Pausenstand zufrieden sein. Zur zweiten Hälfte kam dann Michael Bayer für Kai Löser und nach einer Stunde Jani Gluib für Paul Koch. Mit Gluib nahm das Spiel dann mehr Fahrt auf. Aber zuerst musste man sicherlich mit Meisterglück das 0:1 verhindern. Zito Magul wollte das Spielgerät aus seiner roten Zone buxieren, traf dabei Lütschwin, von dessen Rücken der Ball dann doch neben den Kasten sprang. Jani Gluib lief in den Strafraum und wurde gelegt. Und wieder eine tolle Geste, als die etatmäßigen Schützen Purucker und Hafgespringt Stefan Rassmann den Ball überlassen. Wie selbstverständlich trat er und verwandelte rechts unten neben dem Pfosten zur 1:0 Führung. Auch Rassi bekam seine Viertelstunde vor Schluss noch sein Spalier. Das Spiel trudelte dann aus. Irgendwie waren fast alle zufrieden.
5: In vielen Sportarten ist die Saison ja beendet und die Sportler können ihre wohlverdiente Sommerpause genießen. Aber beim Fußball wurde noch um die so wichtigen Punkte gekämpft. Hier die Ergebnisse vom Wochenende in unserem Sportblick.
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6: In der Verbandsliga fuhren die Kicker vom SSC Weißenfels einen 1:0 Sieg gegenüber dem Team von der SG Rot-Weiß Thalheim ein. Und Blau-Weiß Zorbau trat mit einem 3:0 Erfolg beim SV Blau-Weiß Dölau die Heimreise an. In der Landesliga kam es am Sonntag zu folgenden Ergebnissen. SC Naumburg gegen TSV Rot-Weiß Zerbst 3:1. Und der erste FC Zeitz verließ mit einem 2:0 Erfolg gegenüber der Mannschaft vom SV Edelweiß Arnstedt den heimischen Rasen. In der Landesklasse 6 endete die Begegnung SV Groß-Grimma gegen TSV Kickers-Gonnertal 2:0. VfB Oberröblingen unterlag 1:9 dem Team von RSK Freiburg. SV Braunschweig-Betra unterlag mit 0:7 beim TSV Groß-Gorbeta. Die zweite Mannschaft vom SSC Weißenfels fuhr zu Hause einen klaren 7:1 Sieg gegen BSC Laura ein. Und Wacker Wengelsdorf unterlag mit 1:2 beim SV Kelbra.
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5: Und damit schließen wir die Dienstagssendung und deren Themen für heute ab. Vielen Dank, dass Sie eingeschaltet haben. Am Freitag gibt es eine neue Ausgabe von BLK TV. Wir freuen uns, wenn Sie auch dort wieder einschalten. Machen Sie es gut.
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0: Hallo und herzlich willkommen zu einer neuen Ausgabe unseres Verbrauchermagazins Energie und Umwelt im Programm von BLK TV. Wir haben wieder spannende Themen für Sie vorbereitet. Kommen wir gleich zum ersten Beitrag. Bereits gute Tradition im Magazin, unsere Gespräche mit der Leitung der Stadtwerke. Deswegen waren wir dieses Jahr auch wieder bei den Weißenfelser Stadtwerken und haben uns mit Geschäftsführer Lars Meinhardt über aktuelle Projekte unterhalten.
1: Ja, das neue Jahr hat begonnen. Mittlerweile, ich kann schon gar nicht mehr sagen, alles gut. Es ist schon wieder der März und der ist gleich rum, steht Ostern vor der Tür. Wir haben uns ja noch Ende des vergangenen Jahres getroffen und mal so einen Blick in die Zukunft gewagt. Ja, sind wir jetzt gerade. Und das fange ich mal mit dem Negativen so ein bisschen an. Die wirtschaftliche Lage sieht im Land nicht gerade rosig aus, das wissen wir alle. Wie stark ist das Unternehmen, wie stark sind die Stadtwerke auch davon betroffen?
2: Ja, es ist eine ganze Weile her, als wir uns getroffen haben. Seitdem ist auch einiges passiert. Wir haben vieles vor, gerade was das Thema Wärmewende angeht, was das Thema Stromwende angeht. Dafür haben wir schon relativ konkrete Eckpfeiler und die verfolgen wir auch nach wie vor sehr intensiv. Natürlich ist in den letzten Monaten schon einiges passiert. Wir haben neue Kriegshandlungen in der Welt, die natürlich auch die Energiemärkte verrückt spielen lassen, zumindest die kurzfristigen Einkaufspreise. Für die Stadtwerke Weißenfels können wir sagen, dass wir sehr stabil aktuell unterwegs sind. Wir haben sicherlich auch die Mechanismen, die wir in der Energiekrise vor wenigen Jahren uns speziell angeeignet haben, auch wieder jetzt hervorrufen müssen. Aber das ist der positive Effekt, den wir aus der Vergangenheit mitgenommen haben. Das greift dann halt auch relativ schnell, sodass ich sagen kann, dass wir für unsere Kunden auch relativ stabil sind. Also das, was jetzt kurzfristig an den Energiemärkten im Bereich Gas und Strom passiert, das wird keine Auswirkungen auf die Preise haben, die wir hier vor Ort haben. Wie das längerfristig aussehen wird, das wird natürlich auch davon abhängen, wie sich die Lage dort und an anderen Stellen weiterentwickelt. Aber aktuell sind die Preise stabil bei uns und auch das, was wir tun, ist relativ stabil. Also da haben wir im Vergleich zu Dezember keine Abstriche machen müssen.
1: Das klingt schon mal gut. Was war denn jetzt für unsere Zuschauer und für eure Kunden auch, was war eigentlich jetzt in dem Jahr geplant? Was hattet ihr euch so auf die Fahne geschrieben?
3: Ach, geplant war viel. Ich sage mal, das große Thema Wärmewende ist allgegenwärtig, bei allen Städten, bei uns. Wir haben gesagt, wir haben eine Wärmetransformation vor uns, das heißt ein Umbau der Fernwärme hin zu grüner Energie. Da sind wir jetzt mit ganz großen Schritten dabei, dass auch Bürger und Bürgerinnen das erste Mal eigentlich wirklich Aktivitäten sehen. Wahrscheinlich durch Straßensperrung, was den wenigsten gefällt, aber ist natürlich notwendig. Und wir stehen da mit vielen großen, auch kommunalen Einrichtungen jetzt in Kontakt. Kloster Bildungscampus als eine Maßnahme, die ich mal erwähnen möchte. Oder das Schloss mit der Sanierung und den Einzug der Landesliegenschaften, wo wir jetzt wirklich Angebote unterbreitet haben und hoffen, dann auch bald mit Baumaßnahmen beginnen zu können.
1: Das klingt ja eigentlich ganz gut, muss man sehr optimistisch. Habt ihr euch jetzt ganz besonders auf die Fahne geschrieben? Aber ich gebe gleich noch einen Hinweis. Wir sehen uns ja dann auch sportlich. Wir wollen ja nicht nur jetzt über Wärme etc. reden, auch über das Engagement, was die Stadtwerke über viele, viele Jahre tun.
2: Genau. Also da sind wir auch stabil, so wie ich es vorhin schon gesagt habe. Wir versuchen natürlich nach wie vor breit im Bereich Sport, Kultur, Soziales zu unterstützen. Und da haben wir auch ganz viele Anfragen auch für dieses Jahr bekommen. Und neben den sportlichen Sponsoring-Geschichten, die wir, ich sag mal, fast dauerhaft machen, unterstützen wir natürlich auch wieder Projekte, die dieses Jahr besonders stattfinden. Am vergangenen Freitag war gerade die Premiere The Addams Family von Kulturphönix, eine ganz tolle Geschichte gewesen. Aber auch im Bereich der Grundschulen sind wir dieses Jahr wieder aktiv. Wir haben die Energieprojekttage, in denen wir gerade Viertklässlern das Thema Energie, auch erneuerbare Energie, anhand von direkter Wissensvermittlung durch Vorträge, aber auch durch verschiedene Stationen, wo man das quasi auch anfassen kann, wie Energie entsteht, was damit gemacht werden kann, näher bringen. Das machen wir auf jeden Fall in diesem Jahr auch wieder an verschiedenen Grundschulen hier in Weißenfels. Und sportlich werden wir die Schüler auch wieder fordern. Es wird wieder einen Fußballcup geben für die Grundschulen. Den werden wir auch in den nächsten Monaten durchführen.

0: und schauen mal, welche Grundschule dann gewinnen wird.
1: Ja, ich hoffe, wenn wir uns das nächste Mal sehen. Abgesehen, dass wir uns beim Sport sehen, weil wenn wir uns hier wieder am sogenannten runden Tisch sehen, dass wir positive Meldungen kriegen können, den Zuschauern weitergeben können, ihren Kunden vor allen Dingen weitergeben können. Und ich wünsche bis dahin alles, alles Gute und dass wir das alles stemmen. Es wird nicht leicht.
0: Ganz herzlichen Dank.
2: Danke.

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0: Sachsen-Anhalts Ministerpräsident Sven Schulze, CDU, hat einen Fördermittelbescheid in Höhe von rund 124 Millionen Euro für die Entwicklung des interkommunalen Industrie- und Gewerbegebietes an der Autobahn 9 an den Zweckverband übergeben. Entgegengenommen wurde der Bescheid von Landrat Götz Ulrich sowie dem Geschäftsführer des Zweckverbandes André Tschuckelt.
1: Das interkommunale Industrie- und Gewerbegebiet an der A9 B91, kurz IKIG, ist das größte Strukturwandel- und Wirtschaftsflächenprojekt im Burgenlandkreis. Grundlage für die Entwicklung ist die Gründung des Zweckverbandes gewesen, dem der Burgenlandkreis gemeinsam mit den Städten Weißenfels, Hohenmölzen und Lützen angehört. Der Verband übernimmt Planung, Erschließung, Vermarktung und Ansiedlungsmanagement des Gebiets. Ja, jetzt an der A9, das ganz große Projekt, das für unsere Zuschauer mal ein bisschen zusammengerafft erklären. Was ist das Besondere hier dran? Wenn klar, die Anbindung, das ist natürlich logisch, aber da liegt doch noch mehr drin.
2: Dem ist so. Also, wir haben ja hier an der A9 B91 wirklich eine exzellente Verkehrsanbindung. Und wir sind der absoluten Überzeugung, dass es wichtig ist, für zukünftige Ansiedlungen den Verkehr hier an dieser Verkehrsachse zu halten. Das heißt, andere Standorte, die es wohl möglicherweise auch gäbe, die aber eher im Hinterland liegen, die sind natürlich nicht so geeignet, wo wir dann wieder Verkehr ungünstig durch Ortschaften durchleiten müssten oder dergleichen. Und deswegen, wir haben hier die A9, die B91, wir haben auch eine Gleisanbindung und wir fügen auch zukünftig, daran arbeiten wir auch an einer Wasserstoffpipeline, die im Grunde ein bisschen herführen soll.
1: So, jetzt sieht man ja schon die Tomaten und jeder weiß es eigentlich ja schon. Was ist hier noch geplant? Mal ein bisschen für die Zuschauer was zu erklären.
2: Ja, also wir befinden uns ja jetzt hier im bestehenden Gewerbegebiet Zobau. Das ist an seine Auslastungsgrenze gekommen. Es gibt einige wenige kleine Flächen, die aber Eigentümer haben, die sich noch erweitern wollen oder ähnliches. Und deswegen wollen wir hier mit dem interkommunalen Industrie- und Gewerbegebiet die, ich sag mal, optische, funktionale Fortführung machen, also im Grunde genommen direkt im Anschluss an das bestehende Gewerbegebiet weitere Flächen entwickeln und dann Stück für Stück, nur so, wie wirklich auch Ansiedlungsanfragen da sind, die wir uns wirklich vorstellen, das entsprechend erschließen. Und wenn Sie fragen, was soll es denn jetzt genau werden, dann ist es schon am Ende Industriearbeitsplätze. Es geht darum, im Strukturwandel das zu kompensieren, was hier unweigerlich in den nächsten Jahren verloren geht. Und das ist im Grunde genommen industrielle Wertschöpfung. Das sind gut bezahlte Industriearbeitsplätze. Und da wollen wir hier mit dem interkommunalen Industrie- und Gewerbegebiet dafür Sorge tragen, dass es das im Grunde genommen auch in Zukunft hier im Burgenlandkreis gibt.
1: Das ist eine große Herausforderung. Das wird nicht einfach werden. Da wird es wohl noch viele Stolpersteine geben. Wo sehen Sie jetzt die größte Gefahr oder das größte Problem, was auftreten könnte?
2: Gut, Herausforderungen gibt es immer in solchen komplexen oder großen Vorhaben, aber ich bin da frohen Mutes und guter Dinge. Wir kommen in der Flächennutzungsplanänderung als baurechtliche Voraussetzung gut voran, um am Ende auch Baurecht zu schaffen. Wir sind auch schon mit einigen Eigentümern und Pächtern in guten Gesprächen, die der Sache aufgeschlossen gegenüberstehen, aber auch mit den Versorgern, Strom, Wasser, Abwasser, die Medienversorgung muss natürlich auch mitgedacht werden. Also unterm Strich bleibt das natürlich eine große Herkulesaufgabe und der viel besondere oder besagte Marathon, aber wir sind da frohen Mutes.
1: Ja, und heute, um das jetzt zum Abschluss zu bringen, kommt ja noch was. Ja, der Ministerpräsident kommt und nicht mit leeren Händen.
2: Dem ist so, der Kreistag des Burgenlandkreises hat bereits 2023 einen weitreichenden Beschluss gefasst zur Verwendung dieser Strukturwandelgelder. Das sind 432,5 Millionen Euro und davon wird uns heute der Ministerpräsident, so die Erwartung, 121 Millionen zuzüglich dem Landesanteil, also in Summe etwa 125 Millionen Euro im Grunde genommen ausreichen, um dann halt die nächsten Entwicklungsschritte auch einleiten zu können.
1: Bevor die Veranstaltung begann, hatten wir noch die Gelegenheit für ein kurzes Gespräch mit Ministerpräsident Sven Schulze.
3: Ja, so sieht man sich wieder am Mittwoch in Hohenmölzen am Bürgerhaus, heute hier an der A9, ja, im Gewerbegebiet. Es sind aber schöne Momente.
4: Ja, das ist ja auch gut. Ich sag mal, wir haben eine Strategie für Sachsen-Anhalt, auch eine klare Strategie, was Ansiedlungen angeht. Dafür brauchen wir auch dieses interkommunale Gewerbegebiet. Das ist also eine Riesenchance. Wir haben ja hier im Borgenlandkreis einige dieser Investitionen. Ich erinnere mich an Zeitz, wo wir quasi auch schon vorhandene Flächen ertüchtigen und nicht neue Ackerflächen brauchen. Hier sieht es ein bisschen anders aus, aber es ist halt strategisch gut gelegen, direkt an der Autobahn A9. Und hier haben wir dann die Möglichkeit, dass auch viele Unternehmen sich hier nicht nur ansiedeln können, sondern auch die Unternehmen, die wir hier im Borgenlandkreis in der Region schon haben, davon profitieren werden. Und deswegen ist es ein guter Tag für den Borgenlandkreis, ein guter Tag für Sachsen-Anhalt und ich als Ministerpräsident bin deshalb auch gern hier.
3: Das hört man gerne und Sie kommen ja, und die freuen sich ja alle schon, Sie kommen ja auch wieder nicht mit leeren Händen.
4: Genau, ich bringe eine große Summe mit, über 100 Millionen Euro, die wir brauchen. Das sind Gelder, die wir sonst aus Landesgeld hätten nutzen müssen. Die kriegen wir jetzt aus dem Bereich Strukturwandel. Wir dürfen ja nicht direkt Unternehmen damit fördern, aber wir können alles drumherum fördern. Das heißt auch Ansiedlungstätigkeiten, Rahmenbedingungen schaffen für Unternehmen, dass man hier im Borgenlandkreis zukünftig auch wirklich tolle Möglichkeiten hat, nicht nur zu investieren, sondern dass die Menschen, die hier leben, auch eine jahrzehntelange Perspektive kriegen. Dafür arbeite ich als Ministerpräsident sehr hart.
3: Da bedanke ich mich für das kurze Gespräch, jetzt schnell noch. Und Sie bleiben ja dem Burgenlandkreis treu. Sie sind ja am Montag dann in Bad Kösen, wenn ich richtig informiert bin.
4: So ist es. In Bad Kösen war ich vor kurzem noch als Wirtschaftsminister. Jetzt komme ich dort als Ministerpräsident wieder. Wir haben da auch einiges vor, auch über beispielsweise das Sondervermögen, das wir gerade aus Berlin bekommen. Da wird auch einiges nach Bad Kösen fließen. Also der Burgenlandkreis, mit dem bin ich immer sehr eng verbunden aus verschiedener Sicht. Hier sind ganz tolle Menschen, die hier politisch aktiv sind, tolle Menschen, die hier leben, habe auch viele Freunde hier und deswegen freue ich mich, regelmäßig auch hier zu sein.
3: Vielen Dank.
4: Dankeschön.
1: Mitte des vergangenen Jahres konstituierte sich die Verbandsversammlung und wählte Landrat Götz Ulrich zum Vorsitzenden und machte den Verband handlungsfähig. Am 30. Juni 2025 konnte der Förderantrag gestellt werden. Ja, und am Freitag kam nach den Grußworten der Moment der Übergabe des Fördermittelbescheids.
3: Das ist für Burgenlandkreis ganz wichtig, was heute hier auch passiert und auch das Ganze drumherum. Mal so die Frage, warum hat den Täuschern eigentlich sich ein bisschen ausgeklingt?
5: Am Ende hat der Gemeinderat dort entschieden, er will die Flächen nicht einbringen, vielleicht aus Sorge, dass das Industriegebiet zu dicht an die Wohnbebauung rückt. Es ist ja nie ein endgültiges Nein und wir werden ja sehen, ob nicht irgendwann auch in Täuschern die Erkenntnis reift, die beim Bürgermeister schon lange da ist, dass es klug wäre, hier mitzumachen.
3: So, und dann komme ich als letztes, ich weiß, geht gleich los. Wie stehst du dazu, zu dem ganzen Projekt? Das ist eine tolle Geschichte. Ne?
5: Also wir machen das Industriegebiet ja hier nicht nur, um die Arbeitsplätze der Braunkohle zu ersetzen. Dafür bräuchten wir gar nicht so eine große Fläche. Es gibt viele andere Gründe, weshalb wir das tun. Wir wollen einerseits natürlich kompensieren, was bei der Braunkohle wegfällt. Aber wir gucken natürlich auch dann auf die Ansiedlung von Unternehmen, die irgendwann mal Gewerbesteuern bringen werden. Und die kommunale Situation im Vergleich zu anderen Kommunen in Süddeutschland oder dem Südwesten ist ja bei uns längst nicht so gut. Das heißt, wir brauchen dringend eine stärkere Steuerkraft der Gemeinden. Das könnte irgendwann dann dazu führen. Aber das Wichtigste überhaupt ist, dass wir ja in diesem demografischen Problem sind. Wir werden immer weniger Einwohner. Wir haben das durch eine Studie mal untersuchen lassen, was ein solches Industriegebiet oder generell der Strukturwandel bewirken kann, um das Ganze umzukehren. Und am Ende setzen wir darauf nicht nur, dass Leute hier arbeiten und hier einpendeln, sondern dass die auch hierher ziehen und dass wir dadurch mal eine Trendwende für den Burgenlandkreis bekommen und es nicht immer nur nach unten geht mit den Einwohnerzahlen. Darum geht es am Ende. Hier arbeiten, aber auch in den Gemeinden im Umfeld wohnen.
3: Ja, und heute ist auch wieder so ein besonderer Moment. Der Ministerpräsident hält sich ja jetzt schon seit ein paar Tagen oder wird sich auch in der nächsten Woche noch im Burgenlandkreis aufhalten. Man braucht ja Unterstützung und die kriegt man ja.
5: Die bekommen wir nicht nur durch diesen Bescheid heute mit den 124 Millionen, sondern die Unterstützung muss dann weitergehen. Denn wenn es dann um die Ansiedlungsanfragen geht, kommen die meisten ja bei einem Bundesland an, nicht bei dem kleinen Landkreis hier. Und da brauchen wir natürlich einen engen Kontakt, dass die Anfragen dann auch an uns weitergereicht werden und damit wir entscheiden können, wen wollen wir denn hier ansiedeln.
3: Also drücken wir unsere Daumen, dass alles gut läuft und vielen Dank.
5: Ich freue mich auch über das Ambiente hier. Das ist ja toll, ja, in der Tomatenfabrikation direkt zu stehen. Ich gucke direkt hier auf die Tomaten.
3: Ja.
5: Danke.
1: Das IKIK soll rund 300 Hektar Industrie- und Gewerbefläche umfassen. Die Erschließung soll schrittweise erfolgen. Mit einem verantwortungsvollen Umgang mit Ressourcen.
0: Das war sie schon wieder, unsere aktuelle Ausgabe von Energie und Umwelt. Eine neue Ausgabe, die sehen Sie an dieser Stelle wieder in Kürze. Wir bereiten gerade aktuelle Themen vor. Bis dahin wünsche ich Ihnen eine gute Zeit. Und vor allen Dingen bleiben Sie bei allem, was Sie tun, energiegeladen. Tschüss und auf Wiedersehen.

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Herzlich willkommen zu den aktuellen Nachrichten aus dem Burgenlandkreis. Hier bei Ihrem Lokalsender BLK-TV am Montag, den 22. Juni. Und hier die aktuellen Meldungen. Die Weißenfelser Nikolaistraße wird im Bereich der Hausnummer 7 bis 13 vom 23. Juni bis voraussichtlich 14. Juli für den Fahrzeugverkehr voll gesperrt. Grund für die Vollsperrung sind die Abbrucharbeiten. Anwohnerinnen und Anwohner können die Grundstücke und Häuser von beiden Seiten bis an den Sperrbereich heran erreichen. Die Hauseingänge bleiben während der gesamten Bauzeit zugänglich. Aufgrund der Bauarbeiten ist das Parken in betroffenen Bereichen teilweise nicht möglich. Das Naumburger Ordnungsamt führt morgen ab 15.30 Uhr einen Probelauf der Warnanlage auf der Naumburger Vogelwiese durch. Im Zeitraum von etwa 15.30 Uhr bis 16 Uhr ist mit mehreren Sirenensignalen und Lautsprecherdurchsagen zu rechnen. Der Test dient der Überprüfung der technischen Funktionsfähigkeit der Warnanlage, die im Katastrophenfall zur Information und Warnung der Bevölkerung eingesetzt wird.

0: wird. Die Stadt weist darauf hin, dass es sich nur um eine Übung handelt. Die Vorsitzende des Weißenfelser Musikvereins, Heinrich Schütz, Heidi Föhre, übergab ein sogenanntes Tenorstimmbuch an den Leiter des Heinrich-Schütz-Hauses, Mike Richter. Die 1603 in Venedig gebundenen 712 Seiten beinhalten ausschließlich die jeweilige Tenorstimme von 27 italienischen Matrikalbüchern. Das Buch wurde vom Kulturamt der Stadt Bernburg für 400 Euro verkauft und wird Bestandteil der Ausstellung des Musikermuseums nach seiner Wiedereröffnung sein. Heizhaus und Heinzelmann der Brikettfabrik Hermannschacht können dank Förderung saniert werden. Die Zeit zur Brikettfabrik, errichtet in den 1870er und 1880er Jahren, zunächst als Nasspresssteinfabrik und wenig später als eigentliche Brikettfabrik, diente in den Anfangsjahren vor allem der Energiezufuhr für die bereits bestehenden Zeit zur Zuckerfabrik. Die Fabrik, 1959 stillgelegt und 2 Jahre später unter Denkmalschutz gestellt, gehört heute zu den ältesten erhaltenen Brikettfabriken der ersten Generation. Mitte Juni erhielt die Stadt Zeitz den Fördermittelbescheid aus dem Programm Inkult. Bund und Land fördern die Baumaßnahme mit insgesamt 95% der Baukosten. Die restliche Summe wird aus dem städtischen Haushalt finanziert. Soweit die aktuellen Nachrichten. Jetzt geht es weiter im Programm von BLK-TV, Ihrem lokalen Fernsehsender aus dem Burgenlandkreis.
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3: Hallo und herzlich willkommen zum aktuellen Regionalmagazin am Freitagabend, wie gewohnt hier bei BLK-TV. Wir starten ins Magazin mit einem wichtigen Thema. Von Hochwasser und Starkregen sind auch die Städte und Gemeinden im Burgenlandkreis leider immer öfter betroffen. In Stößen wurde jetzt die neueste Anschaffung einer sogenannten mobilen Wassersperre vorgestellt.
4: Mit Unterstützung durch das Umweltministerium hat die Verbandsgemeinde Wetautal ein mobiles Hochwasserschutzsystem inklusiver mobiler Netzersatzanlage beschafft. Dafür flossen rund 211.200 Euro aus dem Programm Sachsen-Anhalt Klima 3. Umweltstaatssekretär Dr. Steffen Eichner hat das neue System in dieser Woche gemeinsam mit Bürgermeisterin Kerstin Beckmann in Augenschein genommen.
5: Herr Eichner, das Umweltministerium Sachsen-Anhalt gibt viel Geld für den Hochwasserschutz aus. Jetzt stehen wir hier und stößen. Sie haben gerade mal geschaut, wo das Geld hingeht. Hinter uns ist so eine mobile Hochwasserschutzanlage, die aufgebaut werden kann im Fall. Wie viel Geld gibt denn das Land für den Hochwasserschutz aus?
6: Also seit 2002. Über jetzt viele Jahrzehnte und viele Landesregierungen hinweg haben wir ungefähr 1,6 Milliarden für den Hochwasserschutz ausgegeben als Land. Das ist zum Großteil in die Deiche geflossen, um praktisch die großen Gewässer entsprechend einzudeichen und den Schutz der Bevölkerung zu gewähren. Hier ist jetzt ein spezielles Programm, das heißt Klima 3. Das schließt eine Lücke, die wir bisher eben noch nicht gefüllt hatten. Die Gemeinden sind ja dafür zuständig, dass sie die Hochwasser abwehren, und oftmals fehlt dann die entsprechende Technik, um dieses tun zu können. Das haben wir mit diesem Programm Klima 3, was ein EU-Förderprogramm ist. Mit 90% der Förderung haben wir diese Lücke geschlossen, und viele Gemeinden haben das jetzt in Anspruch genommen. In diesem Topf sind 35 Millionen Euro drin. Die Gemeinde Stößen hat jetzt 211.000 Euro davon bekommen für ein Paket, was aus meiner Sicht wirklich sehr klug zusammengestellt worden ist.
5: Ich habe aber im Gespräch jetzt schon gehört, dass das Geld reicht noch nicht. Die Gemeinden haben noch mehr Bedarf.
6: Ja, die Gemeinden haben natürlich Bedarf, weil das auch ein sehr attraktives Förderprogramm ist. 90%ige Förderung für Wasserwehren oder für mobile Hochwasserschutzanlagen gibt es ansonsten nicht allzu oft. Die Mitarbeiter meines Hauses sind auf jeden Fall sehr interessiert daran, dieses Programm auch in der nächsten Förderperiode in der einen oder anderen Weise fortzuführen. Und dann können wir hoffentlich auch die Wünsche der anderen Gemeinden noch bedienen.
4: Inklusive des 10%igen Eigenanteils investierte die Kommune rund 234.650 Euro, um Wohnhäuser in den Mitgliedsgemeinden Mertendorf, Wetau und Schönburg vor Hochwasser zu schützen, sowie im Notfall Pumpen und betroffene Haushalte mit Strom zu versorgen.
5: Hinter Ihnen steht eine mobile Hochwasserschutzanlage. Erklären Sie doch mal ganz kurz für die Leute, die es noch nicht gesehen haben. Ich habe ein entsprechendes Video schon mal bei YouTube gesehen, wie sowas funktioniert. Was machen denn diese kleinen Plastewinkel?
7: Ja, die kleinen Plastewinkel sind dafür da, im Prinzip bei Hochwasser in der Saale, im Bereich Schönburg oder auch dann im Bereich der Wetau, in der Ortslagen Wetau und Mertendorf, das Hochwasser oder Sturzregen zurückzuhalten und wieder zurückzuführen in die Bäche und in die Flüsse. Wir haben dort die Möglichkeit, in einer ganz kurzen Zeit dieses System, was hier steht, sozusagen 200 Meter circa in einer halben Stunde aufzubauen und dementsprechend dann zu agieren, um das Hochwasser zurückzuhalten, um dass die Bereiche in Schönburg, Mertendorf, Wetau geschützt bleiben.
5: Ist das jetzt die einzige Möglichkeit von Hochwasserschutz, abgesehen mal von den allgemein bekannten Sandsäcken?
7: Es gibt viel, viel mehr Varianten. Wir haben uns auch für diese Variante entschieden und diese wurde dann ausgeschrieben. Und wir haben eben Glück gehabt durch die Fördermittelzusage, dass wir dann auch eine Firma hatten, die den Zuschlag bekommen hat und konnte uns dann das Hochwasserschutzsystem eben dementsprechend liefern.
5: Viele werden sich jetzt fragen, warum gerade steht das in Stößen? Wenn ich mich mal hier umschaue, sehe ich ja hier keinen Fluss.
7: Ja, das stimmt, aber wir haben sozusagen hier den zentralen Standort der Feuerwehr der Verbandsgemeinde Wetautal, Feuerwehr Wetautal, wie mit ihren 19 Ortschafts- oder beziehungsweise mit ihren 9 Standorten, die wir da noch haben, sozusagen an der Spitze hier das Lager bildet und hier wird sozusagen das Material untergebracht, wird hier verwaltet, eingelagert beziehungsweise dann für die Feuerwehren herausgeholt und zu den gewissen Standorten gefahren, wo es benötigt wird. Dass wir damit vermeiden, das auf zig Standorte zu verteilen, weil es dann erst zusammengesucht werden muss, das Material, steht es dann halt hier zentral. Wir haben hier einen Logistiker drinnen stehen, der dann bestückt wird. Wir haben noch einen zweiten Logistiker in der Verbandsgemeinde in Osterfeld. Der wird dann dazugerufen und dann werden hier mit dem Gabelstapler die Paletten oder Behälter, wo das drin gelagert wird, auf den LKW geladen und wird dann in die Bereiche gefahren, wo es dann benötigt wird.
5: Sie haben es gerade schon oder wir haben es gerade im Gespräch schon gehört. Die Feuerwehr in der Verbandsgemeinde ist ja relativ groß.
7: Ja, genau. Wir haben 19 Standorte und haben davon 15 selbstständige und 4 unselbstständige Standorte.
5: Wie viele Mitglieder haben Sie dann bei 19 Standorten?
7: Also wir haben 335 aktive Mitglieder. Dann haben wir gesamt liegen wir bei knapp 850. Da zählen aber noch unsere Kinderfeuerwehren, Jugendfeuerwehren, Alters- und Ehrenabteilung und die Einsatzabteilung natürlich mit dazu.
5: Nochmal zurück zum Hochwasserschutz. Ist damit jetzt schon mal alles erledigt oder hat die Feuerwehr noch Wünsche?
7: Wünsche hat die Feuerwehr ja immer, aber es muss irgendwo realisierbar sein und bezahlbar sein, ja. Und wir sind in den nächsten Jahren noch dabei, gewisse Technik weiter zu beschaffen. Unsere Bürgermeisterin hat es ja vorhin schon mal erklärt. Wir sind noch in der Beschaffung für die Wasserwehr. Wir haben eine Wasserwehr aufgestellt im Bereich Schönburg, die aber durch Kameraden oder durch Mitglieder aus dem Wetautal besetzt werden. Dort haben wir einen Antrag gestellt auf ein Rettungsboot, um dass die Wasserwehr dort tätig werden kann im Bereich der Saale. Wir haben den Abschnitt von 5 Kilometern, den wir dort betreuen müssen. Und das ist jetzt noch, was dann dazu kommen sollte. Wenn wir die Förderung noch bekommen für das Boot, wäre das auf alle Fälle eine wahnsinnige große Unterstützung und auch eine Bereicherung für die Verbandsgemeinde.
5: Wenn ich jetzt mal an alte Archivaufnahmen denke, vom letzten Hochwasser in Schönburg, ist dort überhaupt ein Schutz möglich? Weil da ist ja sehr viel freie Fläche und das war ja sehr weit überflutet.
7: Ja, genau. Aber im Bereich Schönburg ist es so, wir haben dort eine Art Pferdeschwemme, die unten an der Saale ist, was der tiefste Punkt ist. Und der wird dann durch das Hochwasserschutzsystem, was wir hier haben, im Prinzip geschützt. Wir haben zu dem Hochwasserschutzsystem natürlich noch gewisses Zubehör, also eine Hochwasserschutzpumpe, eine Schmutzpumpe, die dann dort Masse an Wasser wegbringt, wo wir dahinter, hinter der Hochwasserschutzbarriere, den Pegel niedrig halten wollen, dass die Gebäude und die Einwohner dort dementsprechend nicht so großen Schaden abbekommen, wie es sonst ohne Hochwasserschutzsystem wäre. die Gemeinde Schönburg hat dort leider noch nie über die Jahre hinweg was beschaffen.

0: können, auch aus finanziellen Gründen. Jetzt haben wir die Möglichkeit, über Klima 3 da gegenzusteuern und zu helfen. Aber wie gesagt, wir setzen es halt nicht nur in Schönbrock ein. Wir haben noch Bereiche in Mertendorf und in Wedau, was auch fortführend noch bis Kauerwitz geht, wo die Wedau im Prinzip in Thüringen ja entspringt und dann zu uns rüberkommt. Und wenn wir dann Sturzregen haben, ist es dann eben so, dass wir dort Abhilfe schaffen müssen. Und vom Sandsackverbau geht man jetzt eigentlich weg, weil der Aufwand zu groß ist. Wir haben hinterher wieder Sandsäcke zu entsorgen. Und das fällt dann natürlich mit diesem System nicht an. Man muss natürlich sehen, wo man das System dann gezielt einsetzen kann, um dementsprechend gegenzusteuern.
1: Bis zu welcher Wasserhöhe wird das so ein System funktionieren?
0: Also wir haben jetzt hier gerade eine Wasserhöhe von 50 Zentimetern. Wir haben aber noch, sind noch in der Beschaffung weitere Elemente, die dann eine Wasserhöhe von 90 Zentimetern abfangen, wo die Segmente oder die Elemente dann einen Meter hoch sind.
2: Aufgrund der hohen Nachfrage wurde das Gesamtvolumen des Förderprogramms, das aus EU-Mitteln finanziert wird, jüngst von 35 auf nunmehr 42 Millionen Euro aufgestockt. Davon entfallen 28,5 Millionen Euro auf Maßnahmen zum Hochwasser- und Starkregenrisikomanagement.
3: Der sichere Transport der jüngsten Beifahrer im Auto ist ein ernstes und wichtiges Thema. Allerdings ist hierbei billig nicht gleich gut. Der ADAC hat jetzt in einem Test festgestellt, dass gerade Sitze aus dem Internet nicht immer sicher sind.
4: Siebenmal ist dieser Kindersitz im ADAC-Test durchgefallen. Das Problem? Es ist immer der gleiche Sitz, verkauft im Internet unter 7 verschiedenen Namen und vermeintlichen Herstellern. Insbesondere auf Online-Marktplätzen tauchen viele neue Markennamen auf.
5: Der von uns ursprünglich als Regal getestete Kindersitz, den haben wir auf verschiedenen Online-Plattformen auch unter anderen Markennamen gefunden, wie zum Beispiel Letters, Mayofi oder Ding Aiden. Diese Produkte werden dort von sogenannten Resellern angeboten.
4: Der Hersteller liefert die Sitze mit beliebiger Beschriftung und Verpackung an diese Wiederverkäufer. Bei schlechten Bewertungen oder mangelhaften Testergebnissen sind die Markennamen schnell austauschbar und sie lassen sich so nicht mehr den Sitzen mit neuen, anderen Namen zuordnen, obwohl sie baugleich und damit, wie in diesem Fall, unsicher sind.
5: Beim Kauf im Internet ist also Vorsicht geboten. Man sollte sich unbedingt vorher gut informieren. Zum Beispiel bei uns beim ADAC Kindersitztest. Aktuell haben wir 26 verschiedene Modelle getestet. Eine Babyschale von Foppa Pedretti hat ein Gut erhalten. 2 Kleinkindersitze von Cybex haben ein Gut erhalten. Und für größere Kinder hat der Kinderkraft ein gutes Ergebnis erreicht.
4: Die Babyschale Kinderkraft Mink Pro 2 mit Base Mink FX2 ist im aktuellen Test dagegen durchgefallen. Der Hersteller hat aber schnell reagiert und bietet Eltern eine Rücknahme des Sitzes an. Genau hinschauen sollten Eltern auch bei neuen Funktionen von Kindersitzen. Die Liegeposition mancher Babyschalen mag zwar bequem fürs Kind beim Schlafen sein, bei einem Unfall besteht jedoch eine höhere Verletzungsgefahr.
5: Je flacher die Babyschale, umso schlechter unterstützt sie das Kind bei einem Unfall. Und umso höher sind die Belastungen, die wir am Dummy messen. Das zusätzliche Gelenk schwächt die Schale. Unter Belastung wird sie noch flacher, die Belastungen steigen weiter an. Außerdem rutscht der Kopf des Kindes über den Schalenrand, kann an den Vordersitz prallen und das birgt ein zusätzliches Verletzungsrisiko.
4: Worauf es beim Kauf des richtigen Kindersitzes ankommt und welche Modelle im aktuellen ADAC-Kindersitztest gut oder schlecht abschneiden, erfahrt ihr unten in der Videobeschreibung und auf adac.de.
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1: Wir haben in unserer letzten Sendung von einem Wahlforum der Parteien in Sachsen-Anhalt berichtet. In den letzten Tagen ist dazu ein Foto dieser Veranstaltung durch die Medien gegangen, was CDU und AfD in trauter Zweisamkeit zeigen soll. Unsere Kollegen, die dort vor Ort waren, wollen im Folgenden eine Einordnung wagen, wie es zu diesem Bild kam und wie die Situation sich in der Realität darstellte.

0: Eigentlich war es in Halberstadt eine ganz normale Veranstaltung der liberalen Mittelstandsvereinigung. Sechs Spitzenpolitiker waren geladen, um die Positionen ihrer Parteien im Wahlkampf zu vertreten. Doch ein Foto von dem Generalsekretär der CDU, Guido Heuer, und dem Spitzenkandidaten Ulrich Siegmund sorgte für ein Erdbeben in der deutschen Medienlandschaft. Dabei ging es um die Frage, ob ein CDU-Politiker zu einem aktuellen AfD-Kandidaten ein gutes Verhältnis haben darf. Von Markus Lanz über Welt-TV bis hin zu zahlreichen anderen sogenannten Leitmedien waren die Meinungen sehr kontrovers. Die meisten Journalisten jedoch fanden das Foto ganz normal.
1: Nun haben die Christdemokraten allerdings ein Problem, denn ein Foto zeigt den CDU-Fraktionschef in kumpelhafter Pose, ausgerechnet mit dem AfD-Spitzenkandidaten.
2: Ein Foto, das ganz Deutschland elektrisiert und das mitten im Landtagswahlkampf für jede Menge Wirbel in der CDU Sachsen-Anhalts sorgt. Ein Lächeln, ein Mikrofon und eine sehr freundliche, fast schon vertraute Geste. Und schon steht die Debatte über die sogenannte Brandmauer zur AfD wieder ganz im Mittelpunkt.
3: Ein Foto, das Herrn Siegmund, also Ulrich Siegmund, den Spitzenkandidaten der AfD, und Guido Heuer, den Fraktionschef der CDU, im Landtag von Sachsen-Anhalt zeigen. Man sagt, das ist der Beleg für das Ende der Brandmauer, da kungeln zwei miteinander. Nichts könnte weiter von der Wirklichkeit entfernt sein.
4: Das ganze Wochenende waren ja irgendwie die Medien und auch die Politikszene so sehr damit beschäftigt, ein Foto zu analysieren, auf dem eben zu sehen ist, wie der Landtagsfraktionschef der CDU in Sachsen-Anhalt sehr nahe und sehr gesellig an seinem AfD-Kontrahenten Ulrich Siegmund sitzt. Ganz normale Menschen würden sie denken, ja, das ist ein normales Foto, aber natürlich die Brandmauerherzen brennen lichterloh, also Grüne und Linke, die kriegen sie gar nicht mehr ein. So, wo ist die Abgrenzung? Und ich frage mich mal, wie sie sich das vorstellen. Also glauben die, wenn da jetzt der Guido Heuer, so heißt der CDU-Mann, den AfD-Mann berührt, dass da irgendwie beide in Flammen aufgehen? Oder?
0: Wie war aber die Stimmung wirklich vor Ort? Alle diskutierten über ein Foto von einer Veranstaltung, wo sie selbst nicht dabei waren. Wir aber schon. Das sogenannte Kuschelfoto entstand in einer Situation, wo alle auf dem Podium und auch das Publikum sich über vorhergehende ironische Aussagen amüsierten. Die Aufnahme zwischen Guido Heuer und Ulrich Siegmund fand im Bruchteil einer Sekunde statt und spiegelt keineswegs die zweistündigen hitzigen Diskussionen zwischen den Kandidaten wider. Denn gekuschelt wurde unter den Teilnehmern in den zwei Stunden nicht.
5: Und einen Satz gestatten Sie mir noch. Aber ja, ich muss Ihnen widersprechen, diesen Pessimismus. Man kann es nicht zurückdrehen. Das teile ich überhaupt nicht. Ist denn jetzt Ihr Lösungsansatz, den Kopf in den Sand zu stecken und zu sagen, wir lassen alles so weitermachen? Die CDU hält, und da muss ich Ihnen recht geben, an allen Fehlentscheidungen noch weiter fest. Wir haben nach wie vor das Heizungsgesetz, wurde alles vor der Wahl versprochen, wird abgeschafft, haben wir immer noch. CO2-Steuer, weiter ausufern, wir haben eine Lkw-Maut, alles CDU-Themen. Und das lähmt unseren Mittelstand. Und Herr Heuer, wir brauchen einfach Freiheit für den Mittelstand. Und die letzte Sache nochmal, das ist mir ein ganz inneres Bedürfnis, da bin ich übrigens auf Ihren neuen potenziellen Koalitionspartner, denn zwei, drei weiter sind mal gespannt, ab September vor Hohmann. Es gibt keinen Hahn irgendwo an der Wand, wo einfach Geld rauskommt, wenn man das aufdreht, was man dann wieder Gießkanne umverteilen kann. Das müssen Leute erwirtschaften. Wenn man ein Unternehmen so führen würde, wie Sie Politik machen würden, könnte man Insolvenz anmelden. Das ist eine Insolvenzverschleppung. Demzufolge Freiheitsunternehmen.
6: Ja, es gibt ein berühmtes Foto, was in Halberstadt gemacht wurde. Jetzt haben viele drüber geredet, aber niemand war da. Sie waren da. Wie haben Sie das selber empfunden?
7: Ja, ich persönlich finde, dass es eine Frechheit ist, dass da jetzt so ein Bohai drum gemacht wird um dieses Foto. Denn wenn man dabei gewesen wäre und nicht nur das stille Foto sieht, dann würde

0: Würde man sehen, dass Herr Heuer eigentlich dem Herrn Siegmund in dem Moment widerspricht und das quasi direkt, deswegen greift er sich das Mikro und ja, die beiden haben gelacht, okay, es war am Ende eine einigermaßen humorvolle Situation, aber trotzdem, wenn man es politisch auslegen will, dann war es keine Kumpanei, sondern genau das Gegenteil, das sieht man auf dem Foto natürlich nicht und deswegen ist es schade, dass einfach mit einem Bild irgendwie Stimmung gemacht wird und dann was behauptet wird, was mit der Realität tatsächlich gar nichts zu tun hat. Wenn man sich den Rest der Veranstaltung anguckt, hat sich, denke ich, Herr Heuer ganz klar auch von der AfD abgegrenzt.
1: Na, man sieht mal schnell wieder, wie das gehen kann, dass ein Foto total missinterpretiert wird. Das war ein Wahlforum, was ich gut finde, wenn im Harzkreis auch, in dem Fall meine ich in Halberstadt war es gewesen, über die Themen der Parteien diskutiert wird, wie man Deutschland verändern will, Deutschland besser machen will, Sachsen-Anhalt vor allen Dingen besser machen will. Und dann ein Foto so dargestellt wird, als würde es da irgendwie eine Verbrüderung geben. Also ich habe mich da schon sehr gewundert, dass es wieder mal nicht um Inhalte ging bei der Diskussion um das Foto, sondern ausschließlich um das Foto selbst.
2: Bilder haben eine Menge Macht. Doch in diesem Fall wurde von vielen Medienvertretern versucht, einen Skandal herbeizuführen, den es so nie gegeben hat. Gott sei Dank sind viele renommierte Journalisten darauf nicht reingefallen und haben das Foto so kommentiert, wie es sein sollte. Ein ganz normales Bild, ohne jegliche Bedeutung.
3: Viel Feuchtigkeit, einmal Wärme, einmal kühle Temperaturen. Wie sieht es dann im Garten aus? Vor allem, wenn der Kleingärtner mal zwecks Urlaubsreise nicht täglich in seinem Garten vor Ort sein kann. Was erwartet den Gärtner dann? Diese Frage konnte uns unser Gartenexperte Wilfried Ammer bestens erklären.
4: Wilfried, nach deinem Urlaub sind wir jetzt heute mal wieder bei dir zu Gast. Das Wetter hat ja ein bisschen verrückt gespielt. Also erst Regen, erst Wärme, dann wieder so. Jetzt kommt Wärme. Der Kleingärtner hat jetzt viel zu tun. Sehe ich das richtig?
5: Herzlich willkommen wieder mal. Ja, der Kleingärtner hat viel zu tun.
4: Ja.
5: Der Kleingärtner ist zufrieden. Er kann sich zurücklehnen. Könnte er, es ist alles in der Erde, es wächst, die Ernte hat begonnen, der Spargel hört langsam auf, jetzt die Erdbeeren, die ersten Sorten, Corona und so weiter sind durch, jetzt kommen die spätere Sorten, dann die Jahreserdbeeren, die Kirschen beginnen.
4: Ja, stimmt.
5: Und alles andere gestaltet sich dann hinterher.
4: Es gibt aber auch was Negatives und wir stehen gerade hier an deinem Baum?
5: Ja.
4: Warst du sehr geschockt?
5: Ich war überrascht, ja. Mich hat es am Anfang ein Stück geärgert, aber der Apfelwickler entfaltet seine Gespinste, habe ich am Anfang nicht gleich gesehen, weil wir auch im Mai 3 Wochen nicht da, durch den Italienurlaub, dann Anfang Juni noch einmal in Franken eine Woche gewesen. Macht sich bemerkbar und jetzt darf ich arbeiten.
4: Das heißt ja auch, du spritzt ja nicht. Du bist ja strikter Gegner. Ne? Und drum ist das natürlich für die Schädlinge dann auf der anderen Seite eine Oase.
5: Ja, wahrscheinlich habe ich den Baum nicht richtig durchgeschnitten im Frühjahr. Wir sehen es ja hier wieder, das ist alles neu gewachsen. Das ist zu dicht. Und es heißt ja immer so schön, das hat mir mein Schwiegervater und mein Vater beide beigebracht, einen Apfelbaum musst du 2-mal in den Hut durchwerfen können. So, das ist zu dicht, das berührt sich alles, das reibt aneinander. Also werden wir hier ein bisschen was tun. Und
4: wie groß ist der Schaden jetzt, den du jetzt hier hast?
5: Ist nicht groß.
4: Ist nicht groß, ist nur in Arbeit.
5: Nur in Arbeit. Im Prinzip ist es eine vorbeugende Maßnahme, dass die Brut des Apfelwicklers sich nicht weiterentwickelt und dass er den Baum so schädigt, dass man dann im nächsten Jahr dann wirklich mal spritzen muss.
4: Okay.
5: Ich will's vermeiden, ich will es rausnehmen, aber es kommt eins dazu.
4: Ja.
5: Es wird nicht verkompostiert. Es wird über den Hausmüll entsorgt oder es wird verbrannt.
4: Okay.
5: Wenn du zum Beispiel

0: was Aggressives hast wie ein Feuerbrand, wird das Befallene sofort rausgenommen und wird an Ort und Stelle verbrannt.
1: Jetzt wollen wir uns das mal angucken, wie das aussieht, die Gespinste, die du mir vorhin schon gezeigt hast. Und dann reiche ich dir einen Eimer, ne, dass du schon
0: Wo
1: mal.
0: das rein kann, ja. Hier sehen wir das. Ich schneide jetzt das richtig gehend weg hier und das hier auch. Und dann kann ich sehen, ob ich den ganzen Zweig noch wegschneiden darf, weil das
1: Und
0: geht
1: dann
0: dann ja.
1: hinein.
0: Hier nehmen wir gleich das ganze Ding weg. Das hat überhaupt keinen Zweck. Weg damit, da nein, hier auch. Einfach weg. Ganz, ganz konsequent. Da machen wir uns auch nicht draus. Lieber etwas mehr wegschneiden. Die Biologie ist so kräftig, dass sich das alles wieder in Ordnung bringt. Ja? So.
1: Okay,
0: Da haben wir
1: dann
0: das
1: hast du
0: Abnehmen.
1: aber dann noch reichlich zu tun, dass du dann alles
0: Ja, ich
1: wieder
0: habe.
1: frei kriegst.
0: Ja.
1: Ja, und dass dann auch, was hast du vorhin gesagt, zwei Hüte durchschmeißen kannst.
0: Naja, ja, zwei Hüte oder zwei Mützen müssen durchfliegen können, weil ihr seht es ja hier, der ist richtig dicht zugewachsen
1: Ja.
0: und es muss Luft durchgehen können.
1: Ja,
0: Ja.
1: versteht sich.
0: Dass der Baum, das Wachstum ist vorhanden.
1: Ja, wollte
0: Wir
1: ich
0: haben,
1: schon
0: guck mal hier,
1: sagen,
0: die
1: ne?
0: Äpfel, die sehen schon mal gut aus.
1: Ja, ist
0: Ja,
1: richtig, ja.
0: aber
1: Schön.
0: wir werden sehen, wie es dann wirklich aussieht,
1: Ja.
0: wenn sie erntereif sind. Es wird nicht die große Ernte sein wie im vergangenen Jahr. Das habe ich auch nicht erwartet, das hat man ja schon gesagt. Aber es sieht vernünftig aus.
1: Gut. Du hast aber noch mehr zu schneiden und ich zeige jetzt hier auf der Alpe, das stimmt nicht. Jetzt wollen wir doch noch mal zum Wein schauen, ne? Denn da tut's auch Not.
0: Ja.
1: Gut, dann gehen wir mal zum Wein. Ja, Wilfried, so, das ist jetzt praktisch die nächste Baustelle. Das sieht genauso voll aus wie dein Apfelbaum. Beim Wein muss man jetzt aber auch Hand anlegen. Gerade wenn man jetzt nicht so Weinkenner ist. Warum? Es tut einem irgendwie leid, aber wenn du sagst. Warum?
0: Anfang Mai, als
1: Ja.
0: wir den letzten Dreh gemacht haben, war der so mickrig, da hast du das Holzgerüst gesehen und da
1: Richtig.
0: war er gerade so weit ausgetrieben. So, innerhalb von 5, 6 Wochen ist er dermaßen kräftig gewachsen, sodass er jetzt natürlich auch ein bisschen behandelt werden darf, weil ich will ja was ernten. Das
1: Ja.
0: heißt, solche Dinger, wo nichts dran ist hier,
1: Okay.
0: ja,
1: Ja.
0: die schneiden wir richtig gehend aus, raus damit, da ist nichts dran. Ja, das verdichtet alles bloß. Schneiden, ja, aber vernünftig, denn die Photosynthese darf ja stattfinden, dass auch Früchte wachsen. So, jetzt haben wir hier, wenn wir das hier so sehen,
1: Ah ja, das sind sie ja schon.
0: den nehmen wir einfach weg.
1: Rigoros.
0: Der bringt nichts. So. So, nun habe ich mal vor 3, 4 Jahren gefragt, wie man das machen soll. Und da hat mir ein Winzer gesagt,
1: Ja.
0: ja nicht sofort hier hinter den kleinen sich bildenden Trauben schneiden,
1: Ja.
0: sondern immer 5 bis 6 Blattzweige abwarten. Also schneide ich den jetzt mal hier vorne, wenn ich das hier nehme. 1, 2, 3, 4 hier. Schneide ich den hier. So. Und den unteren, das mache ich genauso. Da
1: Okay.
0: schneide ich auch bloß die Spitze weg, dass er
1: Ja.
0: nicht weiter wächst. Und dann werde ich den hochbinden. Dann sehen wir jetzt mal, was hier drinnen alles
1: Da ist
0: hängt.
1: schon allerhand,
0: Ja?
1: ne? Ja, guck, dass das
0: Guck dir
1: nicht.
0: das an.
1: Ja,
0: Ja?
1: das ist ja überall schon.
0: Hier muss ich wirklich gucken. Das darf ins Licht. Das mache ich. So, jetzt können wir hier auch noch mal reingucken. Hier ist nämlich auch was.
1: Ja, ich sehe es.
0: Ja? So, dann können wir hier vorne den auch wegnehmen. Nur die Spitze.
1: So, ich bin dir hier behilflich.
0: Das ist ganz lieb von dir. So, und hier unten, wo nichts dran ist,
1: Ja.
0: das unten, das nehmen wir weg. Da machen wir uns gar nicht draus.
1: Und dann bindest du das hoch?
0: Dann binde ich das hoch.
1: Ja.
0: Die obere Leiste ist noch frei. Und dann kann das nach oben wachsen. Und ich mache es aber so, dass das immer wieder ein Stück nach vorne fällt.
1: Ja.
0: Dass da auch, gerade wenn die nächsten großen Hitzetage kommen, und es ist ja angekündigt,
1: eben.
0: Dass das dann auch ein bisschen eine Schutzfunktion hat, dass die jungen Trauben nicht in der Sonne verbrennen.
1: Also ich sehe jetzt gerade nach dem Apfelbaum und jetzt nach dem Wein, der kleinen Gärtner, wenn er mal im Urlaub war, aber der Alltag ist ja auch manchmal stressig und man schafft es nicht immer im Garten raus, hat jetzt viel zu tun.
0: Ich wollte mal was sagen, speiseshalber, als ja. wir zwei Tage vor Pfingsten wiedergekommen sind, da war hier das Gras so hoch.
1: Aber das sieht man nicht mehr, da warst du schon ganz fleißig. Wir schauen noch mal, wie alles andere so gewachsen ist.
0: Ja.
1: Denn das müsste ja dann auch ein bisschen explodiert sein.
0: Ja.
1: Ja, schauen wir mal vor.
0: Wir schauen mal.
1: Na klar.
2: Wie gewohnt, jeden Freitag gibt es jetzt noch die Sportansetzungen für Sie. Allerdings rollt zurzeit nur noch in zwei Ligen der Ball. Und dann ist auch da erstmal Sommerpause. Also, hier ist da unser kurzer und kompakter Sportblick für Sie.
3: In der Verbandsliga treffen bereits am Freitag die Kicker von Blau-Weiß-Zorbau zu Hause auf das Team vom SV Westerhausen. Und auch für den SSC Weißenfels geht's am Freitag zum 1. FC Bitterfeld-Wolfen. Die Spiele beginnen jeweils um 19 Uhr. In der Landesliga läuft der SC Naumburg bei der LSG Liesgau auf. Und für den 1. FC Zeitz geht's zur SG Reppichau. Beide Begegnungen beginnen am Samstag jeweils um 15 Uhr.
2: Das war's schon wieder. 30 Minuten Regionalmagazin am Freitagabend, sozusagen am Tor zum Wochenende. Dazu wünsche ich Ihnen jetzt eine gute Zeit. Erholen Sie sich gut. Genießen Sie die hochsommerlichen Temperaturen, aber schauen Sie auch auf sich, trinken Sie genug und bleiben dann doch öfters mal im Schatten. Wir hören und sehen uns wieder am kommenden Dienstagabend an dieser Stelle zum neuen Regionalmagazin. Bis dahin sage ich Tschüss und auf Wiedersehen.
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1: Mein abendliches Ritual war Selbstverletzung. Ich habe über Prostitution so geredet, wie andere über ihren Frühstücksapfel so. Ich konnte nicht glücklich sein. Ich habe Glück verstanden und Freude. Und ich konnte das auch nachspielen, aber ich konnte es nie selber fühlen. Verschiedenste Kliniken, Medikamente, Therapieansätze. Und habe geglaubt, dass da nichts mehr ist in diesem Leben. Meine Vergangenheit ist ja nicht, die hat sich nicht verändert, aber meine Zukunft hat sich verändert.
2: Jahrelang hat Jenny gekämpft mit psychischen Krankheiten, Süchten, Selbstverletzung und dem Gefühl, dass ihr Leben eigentlich schon verloren ist. Die Psychologen haben die Hoffnung aufgegeben und sie selbst auch. Doch bevor sie zum Äußersten geht, will sie noch eine Sache versuchen. Hallo, liebe Jenny. Wie schön, dass du bei mir bist.
1: Ja, finde ich auch. Richtige Ehre, hier zu sein.
2: Bevor du uns erzählst, was du versuchen wolltest, gehen wir erstmal nochmal zurück. Es klingt fürchterlich hoffnungslos. Du warst hoffnungslos und selbst die Psychologen wussten nicht mehr weiter. Ja. In welcher Situation hast du dich damals befunden? Erzähl mal.
1: Das ist jetzt ungefähr 3 Jahre her. Und ich habe da schon auf über 10 Jahre Kampf zurückgeblickt. Also verschiedenste Kliniken, Medikamente, Therapieansätze. Und habe für mich festgestellt oder geglaubt, dass da nichts mehr ist in diesem Leben. Und dass das Schönste wäre, es zu beenden. Und es war sehr dunkel. Ich glaube, Dunkelheit beschreibt es am besten. Drückend und sehr dunkel. Ich sage immer, dass ich konnte nicht glücklich sein. Ich habe Glück verstanden und Freude. Also wie sich's ausdrückt bei jemandem und wie Leute sich verhalten, die glücklich sind. Auch wie sich Kinder verhalten, die glücklich oder zufrieden sind. Und ich konnte das auch nachspielen, aber ich konnte es nie selber fühlen. Und es war immer dieser Unterschied da. Also ich habe mich nie so gefühlt, als würde ich irgendwo dazugehören. Und da war immer diese, wie eine Schwere, wie so ein Klotz an meinem Bein, der irgendwie zieht, das für mich irgendwie anstrengender macht.
2: Magst du konkreter werden?
1: Ja, kann ich machen. Also wenn man ganz zurückschaut, so auf die Grundursache, es ist Kindesmissbrauch. Mhm. Im sehr jungen Alter, also so ungefähr mit 5, ging auch länger. Und auch da habe ich nicht viele Erinnerungen, aber die ich habe, reichen mir. Mhm. Und das hat dann dazu geführt, dass es irgendwie alles, was darauf aufgebaut hat, irgendwie ja nicht in das Weltbild gepasst hat, das ich erlebe. Weil auf der einen Seite sind mir ganz viel Lügen erzählt worden und ganz viel Manipulation, hat ganz viel Manipulation stattgefunden. Auf der anderen Seite war es ja so ein normales Leben. Also ich habe in dem Moment, wo ich die Situation wieder verlassen habe und aus diesem Missbrauch rausgekommen bin, mich schon nicht mehr daran erinnert, was eigentlich passiert ist. Also man nennt es Dissoziation. Wenn dieser Moment passiert, wo das Gehirn sagt, ist zu schlimm, schaffe ich nicht, ich steige aus. Und es hat bei mir so früh angefangen, dass ich wirklich nicht mehr wusste, wenn ich nach Hause gekommen bin, was überhaupt passiert ist. Das heißt, also da ging das schon los und das wurde mit der Zeit auch nicht besser. Also ich habe viele verschiedene Bruchstücke, auf die ich zurückschauen kann und wo ich beschreiben kann, was da passiert ist. Aber vieles von dem fühlt sich an, als würde ich aus einem Leben erzählen, wo ich selber nicht dabei war. Mhm. Weil durch das, was so früh in meiner Kindheit passiert ist, dieser Prozess von Abspaltung von Persönlichkeiten einfach schon früh angefangen hat. Und wir aber noch Jahre, Jahrzehnte gebraucht haben, um das zu verstehen, was da eigentlich dahinter steht. Mhm.
2: Wie hast du auf diese Unsicherheit, die sich ja bei dir dann breit gemacht hat, wie hast du darauf reagiert?
1: Ich habe versucht, Dinge in meinem Umfeld zu kontrollieren und dann aber auch da recht schnell festgestellt, das Einzige, was ich kontrollieren kann, bin ich. Und wie ich mich verhalte und wie ich mit Schmerz umgehe oder wie ich mit Situationen umgehe. Und ich hatte nicht so die konstruktivsten Lösungsansätze. Da war Selbstverletzung ein großes Thema. Das war auch unter uns Mädels so ein Ding. Also gerade so selbstverletzendes Verhalten war schon was man, das hat irgendwie ein bisschen dazugehört, das zu machen.
2: In deinem Umfeld, in der Klasse oder
1: ja,
2: wie?
1: Ja, okay. Also es war so ein bisschen, in Anführungszeichen, hip oder modern, da sich so auszudrücken. Und ich wusste, wohin mit dem Schmerz. Ich konnte diesem Schmerz, der in mir ja geschrien hat, Tag und Nacht rauslassen. Also zeigen, so dieses Extreme. Und das ist so, das hat richtig wilde Dynamiken angenommen, auch Suchtdynamiken. Also wie ich das erste Mal dann in der Klinik war und aufgehört habe, mich zu verletzen, habe ich richtig Entzugsentscheidungen bekommen. Also ich habe gezittert, geschwitzt. Und dieses Ganze, das war ja ein täglicher Begleiter. Also das war mein abendliches Ritual, war Selbstverletzung. Und das hat sich ja, zieht sich ja durch meine Geschichte durch. Also Selbstverletzung hat wirklich mich sehr begleitet und sich auch so ein bisschen verändert. Weg von diesem, ah, das ist hip, weil es machen irgendwie alle hin zu was, was ich nicht mehr kontrollieren konnte, sondern was mich kontrolliert hat. Und Selbstverletzung war ja erst der Anfang. Ich habe viel mit Sucht dann auch zu tun gehabt, mit Drogen, mit Alkohol, mit Männern, mit Essen und nicht Essen. Und ich habe mir immer irgendwas gesucht, um diese Leere, diesen Schmerz zu füllen. Aber ich wusste nicht, wo ich anfangen soll.
2: Deine Eltern, haben die versucht, dir irgendwie zu helfen? Die haben das ja wahrscheinlich auch mitbekommen, ja. Oder?
1: Ja, voll.
2: Wie also, sah die Unterstützung da aus? Was haben sie versucht?
1: Alles. Wirklich alles. Also ich habe eine so wundervolle Familie. Ich habe einen kleinen Bruder auch, der auch sehr gelitten hat unter der ganzen Sache. Und die haben alles probiert.
2: Vielleicht magst du es ein bisschen

0: zusammenfassen, dann kamen wirklich viele, viele schreckliche Jahre.
1: Ja.
0: Wie sah dieser Strudel aus?
1: Also es hat angefangen damit, dass ich mir dachte, boah, jetzt geht es mir viel besser. Ich setze meine Tabletten jetzt ab und habe die Tabletten abgesetzt und gleichzeitig mit den Tabletten habe ich aufgehört zu essen, weil ich was kontrollieren wollte und ich will was spüren. Also Hunger ist ja auch ein ganz krasses Gefühl. Und das ging dann eine Zeit, bis das natürlich aufgefallen ist, weil ich immens schnell sehr viel Gewicht verloren habe. Und dann wurde ich darauf angesprochen, habe dann auch wieder angefangen zu essen und bin dann wirklich straight up in die Bulimie. Habe dann da also für die Essstörung nach dem Abitur einen Klinikaufenthalt gemacht, einen längeren, wo es dann auch so das erste Mal ein bisschen Richtung Trauma ging. Also dass das erste Mal Flashbacks zurückgekommen sind aus meiner Kindheit, wo ich gemerkt habe, so, das passt aber gar nicht ins Bild. Also was ist da passiert? Habe das aber recht nach hinten geschoben, weil auch die Therapeutin damals gemeint hat, ist nicht, das Adaptieren Sie passt. Und ich war so, okay, passt, ich brauche das nicht. Also ich brauche das für mich nicht, dass das jetzt die Realität ist, dass sowas mit mir gemacht worden ist.
0: Sprich, bis dahin war noch gar nicht so richtig klar, wo ist eigentlich
1: Nee,
0: die Ursache, sondern es ging immer nur um
1: ja.
0: Symptombehandlung.
1: Also
0: Okay.
1: wir sind nicht drauf gekommen. Gab schon Erklärungsansätze, also Diagnosen wie Borderline, ADHS, auch PTBS stand im Raum, aber wir hatten halt keinen Anhaltspunkt. Also es war so ein, ja, bisschen so dieses dreamy Vorstadt und alles aus dem Bilderbuch zu dieser Welt, in die ich ja dann reingesprungen bin, die so kaputt ist. Das hat lang gedauert, bis wir da ein komplettes Bild bekommen haben.
0: Und wie weit ging dann dieser Strudel?
1: Also ich glaube, einer der wildesten Momente war mit 21, nee, mit 19 auf Entzug. Also da war ich im Psychologiestudium, nebenbei habe ich gearbeitet als Fitnesstrainerin, also dieses super große blonde Mädel mit diesem schönen Lebenslauf, wo alles passt, hockt ohne Schuhe, eingesperrt in der Klinik. Mir haben die Leute nichts mehr geglaubt, also ich bin da psychotisch eingefahren. Komplett realitätsfern, 6 Wochen lang, ohne jegliche Rechte. Da durfte man wählen, ich weiß gar nicht, was wir da gewählt haben. Aber das war wirklich so, ich hätte nicht mal wählen dürfen in dem Moment, weil mir alle Rechte auf mein eigenes Leben auch entnommen, also genommen worden sind, zu meinem eigenen Schutz. Und im Nachhinein sage ich, Gott sei Dank haben die das gemacht. Aber das war so der Tiefpunkt.
0: Wie sah dein Innenleben
1: Ja,
0: aus?
1: also ich habe ganz viele, alle möglichen Drogen, die man so nehmen kann, habe ich in kürzester Zeit wegkonsumiert. Weil mir was sehr Schlimmes passiert ist. Ich habe einem nach dem Feier mit heimgenommen, was ich ganz oft gemacht habe, aber der Kollege hat ein Nein nicht akzeptiert und ja, war eine ziemlich schreckliche Nacht. Und danach wusste ich, okay, das halte ich nicht aus. Ja, dann schalte ich mich halt weg und habe dann wirklich alles genommen, was man nehmen kann. Also alles, was irgendwie den Weg in mein Gehirn gefunden hat, ab geht's. Und Gott sei Dank hat mein Hirn sehr schnell die Biege gemacht.
0: Wie hast du die Zeit dann in der Klinik erlebt?
1: Sehr schrecklich. Also geschlossener Entzug war eins der schlimmsten Sachen, die ich im Laufe der Zeit erlebt habe.
0: Wie bist du dann wieder raus? Also in welchem Zustand?
1: Immer noch psychotisch, also die Psychose hat bei mir sehr lange gedauert. Also die haben auch die Medikamente so nach oben gepfeffert, aber das hat nicht funktioniert. Ich bin dann auf Langzeittherapie und dann haben sie wieder meine Tabletten oder die Tabletten abgesetzt und dann habe ich aufgehört zu sprechen und konnte mich dann gar nicht mehr, also ich konnte nicht mehr kommunizieren. Es war auch eine ganz wilde Zeit. Bin dann auch irgendwann entlassen worden, weil wenn man nicht spricht, kann man sehr schwer Therapie machen. Und bin dann zurückgezogen nach Hause und hatte meine Selbsthilfegruppe, in die ich regelmäßig gegangen bin, so ein bisschen als Anker, aber der Rest war eigentlich Stille. Und ich wollte auch nicht mehr reden. Also ich konnte es auch nicht. Jetzt, wenn ich zurückschaue, weiß ich, dass ich im Nachhinein einen Persönlichkeitswechsel hatte in der Zeit. Und quasi für diese Monate, wo ich so still war, meine Persönlichkeit eine von einem 5-jährigen Mädel war. Also was sich da bei diesem Kindheitstrauma abgespaltet hat, ist halt wieder nach vorne gekommen. Warum? Keine Ahnung. Vielleicht durch den Medikamentenwechsel, wie auch immer, was das getriggert hat, weiß ich nicht. Aber ich war dann halt plötzlich in einem Körper von einer über 20-Jährigen mit den Fähigkeiten von einer 5-Jährigen. Und das hat nicht zusammengepasst. Und das hat dann auch echt Monate gedauert, bis ich wieder zurückgewechselt bin und dann ist genau in die Gegenteilige

0: Wann war wirklich dieser Punkt erreicht, wo du selber gemerkt hast, so, ich weiß einfach nicht mehr weiter?
1: Ja, immer wieder, aber so der letzte Punkt war, ich habe mich selber verletzt, ich bin runter zu meinem Papa, gesagt, Papa, wir fahren nähen und dann fahren wir ins Krankenhaus. Ich probiere es noch einmal und wenn es dann nicht funktioniert, dann will ich, dass ihr mir helft, dass ich es beende, weil ich kann nicht mehr, ich will nicht mehr, ich halte dieses Leben nicht mehr aus. Und davon war ich überzeugt. Also ich wusste, ich habe es genau noch übrig für einmal und wenn es jetzt nicht funktioniert, dann war es das. Und dann hat mein Dad mich angeschaut und hat diesen Verband enger gemacht und hat gesagt, komm, wir fahren, so machen wir es. Und dann bin ich angekommen in Regensburg, also in der Klinik, wo ich bekannt war. Also das war kein, oh, wer bist denn du, sondern die Jenny ist wieder da. Wie schlimm ist es denn? Braucht man eine Sitzwache, also jemand, der die ganze Zeit überwacht oder nicht? Also das war schon so ein bisschen mein Einstellungsgespräch. Und bin dann auf eine Station überwacht gekommen, weil ich auch gesagt habe, ich glaube, es wird so schlimm wie nie zuvor. Und es wurde auch so schlimm wie nie zuvor. Und ich wusste aber schon in diesem Schmerz, wenn ich alles probiere, und das habe ich ja meinem Dad versprochen, dann probiere ich auch Gott. Weil wenn ich mir das Leben nehme und es gibt einen Gott, das wäre richtig blöd. Also wäre ungut.
0: Also Gott spielte für dich tatsächlich bis dato gar keine Rolle. Oder was für eine Vorstellung hattest du von Gott?
1: Das ist eine schöne Frage. Was hatte ich für eine Vorstellung von Gott? Zwei unterschiedliche. Entweder es gibt keinen oder er ist ein richtiger Depp. Das war meine Vorstellung von Gott. Also das war auch so, so bin ich ihm, glaube ich, auch, so bin ich auch auf die Suche gegangen. Also ich war jetzt nicht so auf der Suche, so ich suche einen Gott, der mich rettet, sondern eigentlich, glaube ich, habe ich eher einen Gott gesucht, den ich anklagen kann, den ich verantwortlich machen kann für das Ganze, dem ich noch einmal wirklich erzählen kann, was für Idioten der eigentlich hier auf diesem Planeten überall hingestellt hat und so. Das, glaube ich, war mein Bild von Gott. Aber ich war ziemlich überzeugt, dass es ihn nicht gibt.
0: Okay,
1: Also.
0: also das war nicht wirklich eine Option. Okay, und dann?
1: Dann bin ich von dieser Station entlassen worden und auf eine offene versetzt worden. Das heißt, da konnte man, kann man freier gehen und kommen. Zwar auch nicht, wie man will, aber man ist deutlich freier als jetzt auf so geschlossenen Stationen. Und dann habe ich weiter Leute gefragt, was die denn denken, ob es Gott gibt. So, das war so mein Ansatzpunkt. Ich frage
0: Also, du
1: einfach
0: hast es
1: jeden.
0: wirklich ernst
1: Ja,
0: gemeint.
1: absolut, absolut. Ich
0: Okay.
1: habe mir gedacht, also
0: Wenn dann
1: ich
0: jetzt.
1: war mir aber auch wirklich sicher, dass ich sterbe in diesem Jahr.
0: Okay.
1: Also auch das, ich habe ja meinen Tod vorbereitet. Und ich wusste, diese Frage will ich klären, weil dann kann ich weitermachen danach. Und ich habe weiter Leute gefragt, also auch so in Psychiatrien, so Raucherbereiche sind so wirklich der Place to be. Da findet alles statt, da hört man Klatsch und Tratsch. Und da habe ich ganz viele Leute gefragt und war so, glaubt ihr, es gibt Gott? Und wer ist Gott? Und kennst du Gott? Und eine Woche später stand da einer und war so, Jenny, in der alten Melzerei, da ist jetzt Gottesdienst. Ist halt in der alten Melze. Also da habe ich halt kilometerlang das Kokain weggezogen. So, da gibt es Gott nicht. Was will Gott in der Melze? Und da bin ich einfach losgelaufen. Also ich habe mir keine Zigaretten geholt, ich habe mich nicht abgemeldet, grober Fehler, aber war okay in dem Moment. Ich bin einfach losgelaufen, weil ich das Gefühl hatte, mich zieht was in diesen Raum. Und da bin ich da rein und habe mich so umgeschaut und war so, also ich war sehr skeptisch am Anfang, habe mir so gedacht, was ist denn mit diesen Leuten los? Also ich habe noch nie so viel zufriedene Menschen auf einem Ort gesehen. Außer die waren halt Oberkante, Unterlippe voll mit Ecstasy oder so. Also was ist hier anders? Also das hat mich richtig fasziniert zu sehen, wie lebendig diese Menschen sind. Und bin dann kurz rein, dann gab es ein bisschen Musik und ich bin dann sehr schnell wieder raus, weil gerade diese Angststörungen und so nicht so passend waren für das Setting dort. Und bin wieder raus und mir ist einer hinterher, das ist heute einer meiner besten Freunde, und er hat sich neben mich auf eine Bushaltestelle gesetzt. Und hat mir sein Leben erzählt und was er durchgemacht hat und hat mir seine Narben gezeigt und mir erzählt, wie Gott ihn gerettet hat und hat dann die gute Nachricht mit mir geteilt. Also ich wusste davon nicht, dass Gott für meine Freiheit gestorben ist an dem Kreuz. Das war mir nicht bewusst. Also ich habe dieses Ausmaß davon, was das für mein Leben heißt, dass ich Freiheit haben kann, das habe ich nicht begriffen. In keinster Weise. Und der hat mir das in drei, vier Sätzen so deutlich gemacht. Ich habe es nicht geglaubt, aber ich habe es begriffen und ich wusste, der glaubt es auf jeden Fall.

0: Also er hatte da einen Enthusiasmus für dieses Thema und für seinen Gott und so viel Liebe und so viel Hingabe im Erzählen, dass ich mir gedacht habe, okay, weiß ich jetzt nicht, aber du weißt es auf jeden Fall. Also.
1: Aber dieses Wort Freiheit, wieso hat das bei dir angedockt? Was meinst du mit Freiheit? Was hast du damit verbunden?
0: Ich glaube, so ein Aufatmen. Ich glaube, so dieses Erste, was ich unter Freiheit verstanden habe, war Luft bekommen. Einfach in der Lage zu sein, zu atmen. Ohne Panik, ohne Schmerz, ohne Schuld. Einfach nur atmen. Und auch dieser Begriff von Schuld, was ja Jesus in dem Moment trägt, meine Schuld, das war was, was mich so belastet hat, weil das war mir klar. Also, dass mein Leben kein Leben ist, auf das man jetzt schaut und sich denkt, ja, das hast du gut gemacht. Das war mir sehr bewusst. Also ich habe auf ganzer Linie verkackt. Also wirklich, alles, was im Buch steht, was man nicht machen soll, habe ich so einen Haken dahinter machen können. Und dann sagt dieser Mensch mir auf der Bushaltestelle, weißt du, dass deine Schuld schon getragen ist und dass du das Geschenk nur annehmen musst? Ich war so, das? Hä? Also das kam bei mir nie durch. Habe ich nie für mich begriffen. Und es klang ja richtig gut. Also dachte ich mir, ja, okay. Also Geschenk nehme ich, klingt, warum denn nicht? Und genau, das war so ein bisschen die Einleitung. Und dann hat er mich gefragt, ob er für was beten darf. Also was denn Gott jetzt tun müsste, so nach dem Motto, was würde ich mir wünschen von Gott? Weil dann würde er beten. Ja, so. Also für mich hat davor noch nie jemand so in dieser Art gebetet. Ich dachte, der betet halt ein Vaterunser und dann passt es.
1: Ja, klar.
0: Also ja, oder keine Ahnung. Also auf jeden Fall nicht das, was dann gekommen ist. Und mein Gebetsanliegen war, dass ich gern weinen würde. Also ich habe jahrelang nicht mehr geweint. Ich habe geschrien und ich bin ausgeflippt und ich hatte Flashbacks, ganz schlimme Sachen. Aber einfach betrauern, wie kaputt mein Leben ist, das konnte ich nicht. Und dann hat er dafür gebetet. Und gebetet und gebetet. Und ich stand da und ich war so, was ist denn mit ihm los? Also wirklich, da waren keine heiligen, reinen Gedanken oder so, sondern in mir war alles so, komischer Kerl. Und ich war dann in diesem Bus gehockt und habe mir gedacht, wie verkehrt, ich fahre zurück in die Klapse und er läuft frei rum. Also das.
1: Was hat er denn gebetet? Was hat er denn gesagt?
0: Das kriege ich gar nicht mehr zusammen. Es hat auf jeden Fall funktioniert.
1: Okay.
0: Aber für mich war diese ganze Situation, Mensch, der mich nicht kennt, dem ich gerade, also ich habe ja da auch alles rausgehaut vor dem. Also ich habe dem einfach erzählt, was gerade los ist. Also dass ich mein ganzes Leben verhauen habe, dass ich basically jeden Menschen nicht lieb, nur verarsche und belüge und betrüge und beklaue. Also ich habe dem richtig gegeben. Und dann fragte mich, ob er für mich beten darf. Also diese ganze Situation war für mich so surreal und so durch, dass ich mir echt gedacht habe, hä, was passiert hier gerade? Also ich konnte das nicht greifen. Es war so weit weg von allem, was ich als normal gesehen
1: Ja.
0: hätte. Und ich habe auch nicht wirklich geglaubt, dass was passiert. Ich dachte mir halt, okay, der glaubt es auf jeden Fall, aber für mich weiß ich jetzt nicht. Und habe dann auch so ein bisschen gewartet, habe auch allen in der Klinik erzählt, was so, ja, also Leute, jetzt lerne ich bei Gott kennen, jetzt wird's gut. Aber ich war nicht überzeugt. Also ich habe mich eher darüber lustig gemacht. Und dann haben sie mich eingeladen, ein paar Tage später, auf ein Event. Und da bin ich hin. Und da haben wir versprochen, da gibt es Schokokuchen, komm doch vorbei. Und das hat,
1: Schokokuchen hat gezogen.
0: Schokokuchen hat sehr gezogen. Und da bin ich dahin. Und eins der ersten Dinge, die ich sehe, ist jetzt auch ein richtig guter Kumpel von mir, wie er vor einem Kreuz kniet und so da liegt, vor diesem Kreuz. Und ich war so, Alter. Komplett am Übertreiben. Es ist nicht so ernst, Leute, chillt alle. Also das war so mein Gedanke, war so, es kann nicht so wild sein. Also kriegt euch alle wieder ein, wird schon. Also ich war eigentlich eher überzeugt, so ich zeige denen jetzt, wie komisch die sind. Und dann ging das Ganze los und die haben angefangen, Musik zu spielen. Und das erste Lied, Worthy of It All, ich weiß nicht, ob du es kennst. Wunderschönes Lied, ist ein bisschen mit so Klaviergedümpel und ich war so, jetzt ist mein Moment, jetzt weine ich, jetzt passiert's. Und ich war so richtig erwartungsvoll. Ich so, ja, nichts ist passiert. Und dann haben sie noch zwei weitere Lieder gespielt und ich war im Kopf schon so, ja, was denkst du auch jetzt? Also, wie kannst du auch glauben, dass Gott dir begegnen will? Und dann hat der nach den drei Liedern am Klavier mich angeschaut, wirklich direkt mich angeschaut und hat gesagt,

0: wir müssen das erste Lied nochmal spielen. Und der haut diesen ersten Ton an. Und mich hat so eine Liebe überschüttet in diesem Moment. Das habe ich davor noch nie erlebt. Und ich musste so weinen, wie ich in meinem Leben noch nie geweint habe. Weil ich wusste, in dem Moment wusste, ich bin frei, ich bin gerettet, da ist Gott und da ist ein Gott, der mich sieht und der mich trotzdem liebt. Das war so krass. Da ist ein Gott, der mich kennt, der jede Sekunde meines Lebens kennt und der sich trotzdem entschließt, mich kennenzulernen, um mich zu lieben und da rauszuholen. Ich wusste auch in diesem Moment, es wird alles gut und ich komme da raus und ich habe ein Leben vor mir, das so lebenswert ist. Das alles wusste ich innerhalb von Splitsekunden. Und dann lag ich auf dem Boden vor diesem Kreuz und ich konnte mich nicht mehr bewegen, ich konnte nicht aufstehen. Mich hat diese Liebe so überschüttet, dass, ja,
1: Und du hast geweint.
0: wie ein Baby. Also wie als hätte man meine Augen so aufgedreht, also wie ein Wasserhahn. Das war gar nicht weinen, sondern da ist einfach Wasser rausgelaufen. Und es passiert mir heute immer noch, wenn ich merke, dass ich so ganz enge Momente mit Gott habe, dann läuft mir einfach das Wasser aus den Augen.
1: Also ein weinendes Guttat.
0: Ja, voll. Es war als würde alles abfallen in dem Moment. Alles, wofür ich mich so geschämt habe, was ich so versucht habe, irgendwie passend zu machen, ist alles abgefallen. Und es war einfach nur Liebe da. Und so viel Hoffnung. So viel Hoffnung. Und es war eigentlich kein hoffnungsvoller Moment. Also ich hatte Fäden in meinen Armen, weil ich weiß nicht, am Tag davor oder 2 Tage davor noch zusammengenäht worden bin. Also es war kein Moment, der irgendwie schön war, also im Sinne von glorreich. Aber es war der intimste und persönlichste Moment, den ich in meinem Leben hatte. Und es war so eine Freude auch da. Und so unerklärlich, weil alles, was ich gesehen habe, war ja Katastrophe. Aber ich habe mich so gefreut. Und ich bin am nächsten Tag, ich habe mein Leben dann übergeben an dem Tag, habe ich gesagt, also diesem Gott, er ist Gott und dem folge ich nach mit allem, was ich habe. Und ich setze alles auf ihn, weil dieser Gott spaltet Meere, dann schafft das auch, dass er mein Leben wieder in den Griff kriegt, dass es mir gibt. Das wusste ich noch aus dem Unterricht, dass es ein Gott ist, der ein Meer spalten kann. Das war eine der wenigen Geschichten, die ich kannte. Und ich wusste, egal was ich jetzt mache, und ich wusste ja trotzdem alles, was ich davor gesagt habe, an Therapie und so, das muss ich auch tun. Also nur, weil ich jetzt Gott kenne, ist es nicht ein Hands, also ganz weg und einfach, er wird schon machen, sondern ich wusste, mit ihm zusammen kann ich diesen Weg jetzt gehen und habe dann halt auch mein Leben ihm gegeben. Ich gesagt habe, also ich komme damit nicht klar, wenn wir zurückschauen auf die letzten 25 Jahre, war Krise, hier,
1: Mit dir.
0: fahr, nimm, übernimm.
1: War es ein Moment des Glücks,
0: Voll.
1: das, was du früher immer imitiert hast, was du nie gespürt hast?
0: Ja, absolut. Ich wusste auch in dem Moment, dass dieser Vorhang weg ist, diese Barriere zwischen mir und anderen Menschen oder zwischen mir und der Welt, zwischen mir und allem, was irgendwie real ist, war weg. Also es war wie, als würde ich heimkommen. Also es ist nicht alles leicht. Also auch das ist nicht, es war kein Schnipsen und dann sind mir die Schmetterlinge aus den Ohren geflogen. War nicht so, sondern das waren. Und sind es heute noch. Ich habe heute noch manchmal Nächte oder Tage, wo es mir wirklich, wo das kickt, wo Bilder kommen, wo Erinnerungen kommen, wo mein Körper sich an Sachen erinnert. Und das macht gar keinen Spaß. Aber in dem Moment weiß ich, dass Gott mit dabei ist. Und diese Grundlinie, dieses Grundwissen, dass da eine Liebe und eine Annahme und ein Frieden ist, der mit nichts zu vergleichen ist, das hatte ich von dem Moment, wo mich diese Liebe so gepackt hat. Diese Baseline zu wissen, er Gott ist gut. Die hatte ich von dem Moment, wo er mich das erste Mal so berührt hat.
1: Du hast ja dann auch weiter Therapie gemacht, jetzt irgendwie so ganz anders auch mit deinem Glauben. Gab es irgendwie einen Punkt, wo du gemerkt hast, ja, tatsächlich, da ist in mir was heil geworden?
0: Ja, ich glaube, dieses tiefe Vertrauen darauf, dass er gut war, ist und bleibt, das hat ganz viel verändert. Und ich bin dann nach monatelanger Therapie wieder nach Hause gekommen und habe mich eher damit abgefunden, krank zu sein. Also die Diagnosen wurden nochmal erneuert. Also es war dann so fast eine ganze DIN A4-Seite und ich war so, okay. Und dann wurde ich auf ein Event eingeladen, war auch weiter weg. Und meine beste Freundin hat da gerade gewohnt zu der Zeit in der Stadt, wo das Event war. Und da ging es um sexuelle Zerbrochenheit und wie wir Gott da auch mit reinnehmen können und so. Und ich wusste nicht, was das für ein Event ist. Ich habe einfach gewusst, ich muss dahin. Und zwar ganz, ganz dringend. Und dann bin ich dahin. Und da waren dann ganz viele Menschen, die sich genau damit ausgekannt haben. Also mit der Dis-Erkrankung, mit schwer traumatisierten Frauen. Und die haben dann angefangen, sich mit mir auseinanderzusetzen über Stunden. Also ich habe denen wirklich alles erzählt, was in meinem Leben abgegangen ist. Und dann haben die gebetet, auch recht lang. Und an dem Abend hatte ich meinen letzten Krampfanfall und seitdem hatte ich keinen Anfall mehr. Ich habe nicht mehr gewechselt zwischen Persönlichkeiten, einfach vorbei.
1: Was ist das für ein Lebensgefühl im Vergleich zu vorher?
0: Jeder Atemzug ist ein Geschenk. Ich habe ein ganzes Leben bekommen. Also alles, was ich erleben darf, ist pure Gnade. Und ich würde einfach gern den Menschen, denen es so geht, wie es mir gegangen ist, Hoffnung bringen.
1: Was wäre so ein zentraler Satz für dich, für diese Menschen, die sagen, ich habe hier keine Hoffnung mehr?
0: Was für den Menschen unmöglich ist, ist für Gott möglich.
1: Ja. Jenny, ich danke dir ganz, ganz herzlich. Ich kann es kaum glauben, so eine wunderschöne, bunte, fröhliche Frau, was du mir erzählt hast. Ja. Das berührt mich sehr. Ich danke dir, dass du das mit uns geteilt hast. Das war sehr, sehr mutig. Danke.
0: Gerne.
1: Für Gott gibt es keine hoffnungslosen Fälle. Das hat Jenny gerade gesagt. Sie hat es selbst erlebt. Und egal in welcher Situation du gerade steckst, gib dich nicht auf, denn Gott tut es auch nicht. Ich wünsche dir alles, alles Gute und bis bald.

0: Herzlich willkommen zu den aktuellen Nachrichten aus dem Burgenlandkreis. Hier bei Ihrem Lokalsender BLK-TV am Montag, den 22. Juni. Und hier die aktuellen Meldungen. Die Weißenfelser Nikolaistraße wird im Bereich der Hausnummer 7 bis 13 vom 23. Juni bis voraussichtlich 14. Juli für den Fahrzeugverkehr voll gesperrt. Grund für die Vollsperrung sind die Abbrucharbeiten. Anwohnerinnen und Anwohner können die Grundstücke und Häuser von beiden Seiten bis an den Sperrbereich heran erreichen. Die Hauseingänge bleiben während der gesamten Bauzeit zugänglich. Aufgrund der Bauarbeiten ist das Parken in betroffenen Bereichen teilweise nicht möglich. Das Naumburger Ordnungsamt führt morgen ab 15.30 Uhr einen Probelauf der Warnanlage auf der Naumburger Vogelwiese durch. Im Zeitraum von etwa 15.30 Uhr bis 16 Uhr ist mit mehreren Sirenensignalen und Lautsprecherdurchsagen zu rechnen. Der Test dient der Überprüfung der technischen Funktionsfähigkeit der Warnanlage, die im Katastrophenfall zur Information und Warnung der Bevölkerung eingesetzt wird. Die Stadt weist darauf hin, dass es sich nur um eine Übung handelt. Die Vorsitzende des Weißenfelser Musikvereins, Heinrich Schütz, Heidi Föhre, übergab ein sogenanntes Tenorstimmbuch an den Leiter des Heinrich-Schütz-Hauses, Mike Richter. Die 1603 in Venedig gebundenen 712 Seiten beinhalten ausschließlich die jeweilige Tenorstimme von 27 italienischen Matrikalbüchern. Das Buch wurde vom Kulturamt der Stadt Bernburg für 400 Euro verkauft und wird Bestandteil der Ausstellung des Musikermuseums nach seiner Wiedereröffnung sein. Heizhaus und Heinzelmann der Brikettfabrik Hermannschacht können dank Förderung saniert werden. Die Zeit zur Brikettfabrik, errichtet in den 1870er und 1880er Jahren, zunächst als Nasspresssteinfabrik und wenig später als eigentliche Brikettfabrik, diente in den Anfangsjahren vor allem der Energiezufuhr für die bereits bestehenden Zeit zur Zuckerfabrik. Die Fabrik, 1959 stillgelegt und zwei Jahre später unter Denkmalschutz gestellt, gehört heute zu den ältesten erhaltenen Brikettfabriken der ersten Generation. Mitte Juni erhielt die Stadt Zeitz den Fördermittelbescheid aus dem Programm Inkult. Bund und Land fördern die Baumaßnahme mit insgesamt 95% der Baukosten. Die restliche Summe wird aus dem städtischen Haushalt finanziert. Soweit die aktuellen Nachrichten. 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
3: Hallo und herzlich willkommen zum aktuellen Regionalmagazin am Freitagabend, wie gewohnt hier bei BLK-TV. Wir starten ins Magazin mit einem wichtigen Thema. Von Hochwasser und Starkregen sind auch die Städte und Gemeinden im Burgenlandkreis leider immer öfter betroffen. In Stößen wurde jetzt die neueste Anschaffung einer sogenannten mobilen Wassersperre vorgestellt.
4: Mit Unterstützung durch das Umweltministerium hat die Verbandsgemeinde Wetautal ein mobiles Hochwasserschutzsystem inklusiver mobiler Netzersatzanlage beschafft. Dafür flossen rund 211.200 Euro aus dem Programm Sachsen-Anhalt Klima 3. Umweltstaatssekretär Dr. Steffen Eichner hat das neue System in dieser Woche gemeinsam mit Bürgermeisterin Kerstin Beckmann in Augenschein genommen.
5: Herr Eichner, das Umweltministerium Sachsen-Anhalt gibt viel Geld für den Hochwasserschutz aus. Jetzt stehen wir hier in Stößen. Sie haben gerade mal geschaut, wo das Geld hingeht. Hinter uns ist so eine mobile Hochwasserschutzanlage, die aufgebaut werden kann im Fall. Wie viel Geld gibt denn das Land für den Hochwasserschutz aus?
6: Also seit 2002, über jetzt viele Jahrzehnte und viele Landesregierungen hinweg, haben wir ungefähr 1,6 Milliarden für den Hochwasserschutz ausgegeben als Land. Das zum Großteil in die Deiche geflossen, um praktisch die großen Gewässer entsprechend einzudeichen und den Schutz der Bevölkerung zu gewähren. Hier ist jetzt ein spezielles Programm, das heißt Klima 3, das schließt eine Lücke, die wir bisher eben noch nicht gefüllt hatten. Die Gemeinden sind ja dafür zuständig, dass sie das, die Hochwasser abwehren, und oftmals fehlt dann die entsprechende Technik, um dieses tun zu können. Das haben wir mit diesem Programm Klima 3, was ein EU-Förderprogramm ist. Mit 90% der Förderung haben wir diese Lücke geschlossen, und viele Gemeinden haben das jetzt in Anspruch genommen. In diesem Topf sind 35 Millionen Euro drin. Die Gemeinde Stößen hat jetzt 211.000 Euro davon bekommen für ein Paket, was aus meiner Sicht wirklich sehr klug zusammengestellt worden ist.
5: Ich habe aber im Gespräch jetzt schon gehört, dass das Geld reicht noch nicht. Die Gemeinden haben noch mehr Bedarf.
6: Ja, die Gemeinden haben natürlich Bedarf, weil das auch ein sehr attraktives Förderprogramm ist. 90%ige Förderung für Wasserwehren oder für mobile Hochwasserschutzanlagen gibt es ansonsten nicht allzu oft. Die Mitarbeiter meines Hauses sind auf jeden Fall sehr interessiert daran, dieses Programm auch in der nächsten Förderperiode in der einen oder anderen Weise fortzuführen. Und dann können wir hoffentlich auch die Wünsche der anderen Gemeinden noch bedienen.
4: Inklusive des 10%igen Eigenanteils investierte die Kommune rund 234.650 Euro, um Wohnhäuser in den Mitgliedsgemeinden Mertendorf, Wetau und Schönburg vor Hochwasser zu schützen, sowie im Notfall Pumpen und betroffene Haushalte mit Strom zu versorgen.
5: Hinter Ihnen steht eine mobile Hochwasserschutzanlage. Erklären Sie doch mal ganz kurz für die Leute, die es noch nicht gesehen haben. Ich habe ein entsprechendes Video schon mal bei YouTube gesehen, wie sowas funktioniert. Was machen denn diese kleinen Plastewinkel?
7: Ja, die kleinen Plastewinkel sind dafür da, im Prinzip bei Hochwasser in der Saale, im Bereich Schönburg oder auch dann im Bereich der Wetau, in der Ortslagen Wetau und Mattendorf, das Hochwasser oder Sturzregen zurückzuhalten und wieder zurückzuführen in die Bäche und in die Flüsse. Wir haben dort die Möglichkeit, in einer ganz kurzen Zeit dieses System, was hier steht, sozusagen 200 Meter circa in einer halben Stunde aufzubauen und dementsprechend dann zu agieren, um das Hochwasser zurückzuhalten, um dass die Bereiche in Schönburg, Mertendorf, Wetau geschützt bleiben.
5: Ist das jetzt die einzige Möglichkeit von Hochwasserschutz, abgesehen mal von den allgemein bekannten Sandsäcken?
7: Es gibt viel, viel mehr Varianten. Wir haben uns auch für diese Variante entschieden und diese wurde dann ausgeschrieben. Und wir haben eben Glück gehabt durch die Fördermittelzusage, dass wir dann auch eine Firma hatten, die den Zuschlag bekommen hat und konnte uns dann das Hochwasserschutzsystem eben dementsprechend liefern.
5: Viele werden sich jetzt fragen, warum gerade steht das in Stößen? Wenn ich mich mal hier umschaue, sehe ich ja hier keinen Fluss.
7: Ja, das stimmt, aber wir haben sozusagen hier den zentralen Standort der Feuerwehr der Verbandsgemeinde Wetautal, Feuerwehr Wetautal, wie mit ihren 19 Ortschafts- oder beziehungsweise mit ihren 9 Standorten, die wir da noch haben, sozusagen an der Spitze hier das Lager bildet und hier wird sozusagen das Material untergebracht, wird hier verwaltet, eingelagert beziehungsweise dann für die Feuerwehren herausgeholt und zu den gewissen Standorten gefahren, wo es benötigt wird. Dass wir damit vermeiden, das auf zig Standorte zu verteilen, weil es dann erst zusammengesucht werden muss, das Material, steht es dann halt hier zentral. Wir haben hier einen Logistiker drinnen stehen, der dann bestückt wird. Wir haben noch einen zweiten Logistiker in der Verbandsgemeinde in Osterfeld. Der wird dann dazugerufen und dann werden hier mit dem Gabelstapler die Paletten oder Behälter, wo das drin gelagert wird, auf den LKW geladen und wird dann in die Bereiche gefahren, wo es dann benötigt wird.
5: Sie haben es gerade schon, oder wir haben es gerade im Gespräch schon gehört, die Feuerwehr in der Verbandsgemeinde ist ja relativ groß.
7: Ja, genau. Wir haben 19 Standorte und haben davon 15 selbstständige und 4 unselbstständige Standorte.
5: Wie viele Mitglieder haben Sie dann bei 19 Standorten?
7: Also wir haben 335 aktive Mitglieder. Dann haben wir gesamt liegen wir bei knapp 850. Da zählen aber noch unsere Kinderfeuerwehren, Jugendfeuerwehren, Alters- und Ehrenabteilung und die Einsatzabteilung natürlich mit dazu.
5: Nochmal zurück zum Hochwasserschutz. Ist damit jetzt schon mal alles erledigt oder hat die Feuerwehr noch Wünsche?
7: Wünsche hat die Feuerwehr ja immer, aber es muss irgendwo realisierbar sein und bezahlbar sein, ja. Und wir sind in den nächsten Jahren noch dabei, gewisse Technik weiter zu beschaffen. Unsere Bürgermeisterin hat es ja vorhin schon mal erklärt. Wir sind noch in der Beschaffung für die Wasserwehr. Wir haben eine Wasserwehr aufgestellt im Bereich Schönburg, die aber durch Kameraden oder durch Mitglieder aus dem Wedautal besetzt werden. Dort haben wir einen Antrag gestellt auf ein Rettungsboot, um dass die Wasserwehr dort tätig werden kann im Bereich der Saale. Wir haben den Abschnitt von 5 Kilometern, den wir dort betreuen müssen. Und das ist jetzt noch, was dann dazu kommen sollte. Wenn wir die Förderung noch bekommen für das Boot, wäre das auf alle Fälle eine wahnsinnige große Unterstützung und auch eine Bereicherung für die Verbandsgemeinde.
5: Wenn ich jetzt mal an alte Archivaufnahmen denke, vom letzten Hochwasser in Schönburg, ist dort überhaupt ein Schutz möglich? Weil da ist ja sehr viel freie Fläche und das war ja sehr weit überflutet.
7: Ja, genau. Aber im Bereich Schönburg ist es so, wir haben dort eine Art Pferdeschwemme, die unten an der Saale ist, was der tiefste Punkt ist. Und der wird dann durch das Hochwasserschutzsystem, was wir hier haben, im Prinzip geschützt. Wir haben zu dem Hochwasserschutzsystem natürlich noch gewisses Zubehör, also eine Hochwasserschutzpumpe, eine Schmutzpumpe, die dann dort Masse an Wasser wegbringt, wo wir dahinter, hinter der Hochwasserschutzbarriere, den Pegel niedrig halten wollen, dass die Gebäude und die Einwohner dort dementsprechend nicht so großen Schaden abbekommen, wie es sonst ohne Hochwasserschutzsystem wäre. Die Gemeinde Schönburg hat dort leider noch nie über die Jahre hinweg was beschaffen können, auch aus finanziellen Gründen. Jetzt haben wir die Möglichkeit, über Klima 3 da gegenzusteuern und zu helfen. Aber wie gesagt, wir setzen es halt nicht nur in Schönburg ein. Wir haben noch Bereiche in Mertendorf und in Wedau, was auch fortführend noch bis Kauerwitz geht, wo die Wedau im Prinzip in Thüringen ja entspringt und dann zu uns rüberkommt. Und wenn wir dann Sturzregen haben, ist es dann eben so, dass wir dort Abhilfe schaffen müssen. Und vom Sandsackverbau geht man jetzt eigentlich weg, weil der Aufwand zu groß ist. Wir haben hinterher wieder Sandsäcke zu entsorgen. Und das fällt dann natürlich mit diesem System nicht an. Man muss natürlich sehen, wo man das System dann gezielt einsetzen kann.

0: um dementsprechend gegenzusteuern.
1: Bis zu welcher Wasserhöhe wird das so ein System funktionieren?
0: Also wir haben jetzt hier gerade eine Wasserhöhe von 50 Zentimetern. Wir haben aber noch, sind noch in der Beschaffung weitere Elemente, die dann eine Wasserhöhe von 90 Zentimetern abfangen, wo die Segmente oder die Elemente dann 1 Meter hoch sind.
2: Aufgrund der hohen Nachfrage wurde das Gesamtvolumen des Förderprogramms, das aus EU-Mitteln finanziert wird, jüngst von 35 auf nunmehr 42 Millionen Euro aufgestockt. Davon entfallen 28,5 Millionen Euro auf Maßnahmen zum Hochwasser- und Starkregenrisikomanagement.
3: Der sichere Transport der jüngsten Beifahrer im Auto ist ein ernstes und wichtiges Thema. Allerdings ist hierbei billig nicht gleich gut. Der ADAC hat jetzt in einem Test festgestellt, dass gerade Sitze aus dem Internet nicht immer sicher sind.
4: 7-mal ist dieser Kindersitz im ADAC-Test durchgefallen. Das Problem? Es ist immer der gleiche Sitz, verkauft im Internet unter 7 verschiedenen Namen und vermeintlichen Herstellern. Insbesondere auf Online-Marktplätzen tauchen viele neue Markennamen auf.
5: Der von uns ursprünglich als Regal getestete Kindersitz, den haben wir auf verschiedenen Online-Plattformen auch unter anderen Markennamen gefunden, wie zum Beispiel Letters, Mayofi oder Ding Aiden. Diese Produkte werden dort von sogenannten Resellern angeboten.
4: Der Hersteller liefert die Sitze mit beliebiger Beschriftung und Verpackung an diese Wiederverkäufer. Bei schlechten Bewertungen oder mangelhaften Testergebnissen sind die Markennamen schnell austauschbar und sie lassen sich so nicht mehr den Sitzen mit neuen, anderen Namen zuordnen, obwohl sie baugleich und damit, wie in diesem Fall, unsicher sind.
5: Beim Kauf im Internet ist also Vorsicht geboten. Man sollte sich unbedingt vorher gut informieren, zum Beispiel bei uns beim ADAC Kindersitztest. Aktuell haben wir 26 verschiedene Modelle getestet. Eine Babyschale von Foppa Pedretti hat ein Gut erhalten, 2 Kleinkindersitze von Cybex haben ein Gut erhalten und für größere Kinder hat der Kinderkraft ein gutes Ergebnis erreicht.
4: Die Babyschale Kinderkraft Mink Pro 2 mit Base Mink FX2 ist im aktuellen Test dagegen durchgefallen. Der Hersteller hat aber schnell reagiert und bietet Eltern eine Rücknahme des Sitzes an. Genau hinschauen sollten Eltern auch bei neuen Funktionen von Kindersitzen. Die Liegeposition mancher Babyschalen mag zwar bequem fürs Kind beim Schlafen sein, bei einem Unfall besteht jedoch eine höhere Verletzungsgefahr.
5: Je flacher die Babyschale, umso schlechter unterstützt sie das Kind bei einem Unfall. Und umso höher sind die Belastungen, die wir am Dummy messen. Das zusätzliche Gelenk schwächt die Schale, unter Belastung wird sie noch flacher, die Belastungen steigen weiter an. Außerdem rutscht der Kopf des Kindes über den Schalenrand, kann an den Vordersitz prallen und das birgt ein zusätzliches Verletzungsrisiko.
4: Worauf es beim Kauf des richtigen Kindersitzes ankommt und welche Modelle im aktuellen ADAC-Kindersitztest gut oder schlecht abschneiden, erfahrt ihr unten in der Videobeschreibung und auf adac.de.
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1: Wir haben in unserer letzten Sendung von einem Wahlforum der Parteien in Sachsen-Anhalt berichtet. In den letzten Tagen ist dazu ein Foto dieser Veranstaltung durch die Medien gegangen, was CDU und AfD in trauter Zweisamkeit zeigen soll. Unsere Kollegen

die dort vor Ort waren, wollen im Folgenden eine Einordnung wagen, wie es zu diesem Bild kam und wie die Situation sich in der Realität darstellte.

0: Eigentlich war es in Halberstadt eine ganz normale Veranstaltung der liberalen Mittelstandsvereinigung. Sechs Spitzenpolitiker waren geladen, um die Positionen ihrer Parteien im Wahlkampf zu vertreten. Doch ein Foto von dem Generalsekretär der CDU, Guido Heuer, und dem Spitzenkandidaten Ulrich Siegmund sorgte für ein Erdbeben in der deutschen Medienlandschaft. Dabei ging es um die Frage, ob ein CDU-Politiker zu einem aktuellen AfD-Kandidaten ein gutes Verhältnis haben darf. Von Markus Lanz über Welt-TV bis hin zu zahlreichen anderen sogenannten Leitmedien waren die Meinungen sehr kontrovers. Die meisten Journalisten jedoch fanden das Foto ganz normal.
1: Nun haben die Christdemokraten allerdings ein Problem, denn ein Foto zeigt den CDU-Fraktionschef in kumpelhafter Pose, ausgerechnet mit dem AfD-Spitzenkandidaten.
2: Ein Foto, das ganz Deutschland elektrisiert und das mitten im Landtagswahlkampf für jede Menge Wirbel in der CDU Sachsen-Anhalts sorgt. Ein Lächeln, ein Mikrofon und eine sehr freundliche, fast schon vertraute Geste. Und schon steht die Debatte über die sogenannte Brandmauer zur AfD wieder ganz im Mittelpunkt.
3: Ein Foto, das Herrn Siegmund, also Ulrich Siegmund, den Spitzenkandidaten der AfD, und Guido Heuer, den Fraktionschef der CDU, im Landtag von Sachsen-Anhalt zeigen.
4: Man sagt, das ist der Beleg für das Ende der Brandmauer. Da kungeln zwei miteinander. Nichts könnte weiter von der Wirklichkeit entfernt sein.
5: Das ganze Wochenende waren ja irgendwie die Medien und auch die Politikszene so sehr damit beschäftigt, ein Foto zu analysieren, auf dem eben zu sehen ist, wie der Landtagsfraktionschef der CDU in Sachsen-Anhalt sehr nahe und sehr gesellig an seinem AfD-Kontrahenten Ulrich Siegmund sitzt. Ganz normale Menschen würden sie denken, ja, das ist ein normales Foto, aber natürlich die Brandmauerherzen brennen lichterloh, also Grüne und Linke, die kriegen sie gar nicht mehr ein. So, wo ist die Abgrenzung? Und ich frage mich mal, wie sie sich das vorstellen. Also glauben die, wenn da jetzt der Guido Heuer, so heißt der CDU-Mann, den AfD-Mann berührt, dass da irgendwie beide in Flammen aufgehen? Oder?
0: Wie war aber die Stimmung wirklich vor Ort? Alle diskutierten über ein Foto von einer Veranstaltung, wo sie selbst nicht dabei waren. Wir aber schon. Das sogenannte Kuschelfoto entstand in einer Situation, wo alle auf dem Podium und auch das Publikum sich über vorhergehende ironische Aussagen amüsierten. Die Aufnahme zwischen Guido Heuer und Ulrich Siegmund fand im Bruchteil einer Sekunde statt und spiegelt keineswegs die zweistündigen hitzigen Diskussionen zwischen den Kandidaten wider. Denn gekuschelt wurde unter den Teilnehmern in den zwei Stunden nicht.
6: Und einen Satz gestatten Sie mir doch. Aber ja, ich muss Ihnen widersprechen, diesen Pessimismus. Man kann es nicht zurückdrehen. Das teile ich überhaupt nicht. Ist denn jetzt Ihr Lösungsansatz, den Kopf in den Sand zu stecken und zu sagen, wir lassen das so weitermachen? Die CDU hält, und da muss ich Ihnen recht geben, an allen Fehlentscheidungen noch weiter fest. Wir haben nach wie vor das Heizungsgesetz, wurde alles vor der Wahl versprochen, wird abgeschafft, haben wir immer noch. CO2-Steuer weiter ausufern, wir haben eine Lkw-Maut, alles CDU-Themen. Und das lähmt unseren Mittelstand. Und Herr Heuer, wir brauchen einfach Freiheit für den Mittelstand. Und die letzte Sache nochmal, das ist mir ein ganz inneres Bedürfnis, da bin ich übrigens mal auf Ihren neuen potenziellen Koalitionspartner, denn zwei, drei Weitersatz mal gespannt, ab September, Frau Hohmann. Es gibt keinen Hahn irgendwo an der Wand, wo einfach Geld rauskommt, wenn man das aufdreht, was man dann wieder Gießkanne umverteilen kann. Das müssen Leute erwirtschaften. Wenn man ein Unternehmen so führen würde, wie Sie Politik machen würden, könnte man Insolvenz anmelden. Das ist eine Insolvenzverschleppung. Demzufolge Freiheitsunternehmen.
7: Ja, es gibt ein berühmtes Foto, was in Halberstadt gemacht wurde. Jetzt haben viele drüber geredet, aber niemand war da. Sie waren da. Wie haben Sie das selber empfunden?
8: Ja, ich persönlich finde, dass es eine Frechheit ist, dass da jetzt so ein Bohai drum gemacht wird um dieses Foto. Denn wenn man dabei gewesen wäre und nicht nur das stille Foto sieht, dann würde man sehen, dass Herr Heuer eigentlich dem Herrn Siegmund in dem Moment widerspricht und das quasi direkt. Deswegen greift er sich das Mikro. Und ja, die beiden haben gelacht. Okay, es war am Ende eine einigermaßen humorvolle Situation, aber trotzdem, wenn man es politisch auslegen will, dann war es keine Kumpanei, sondern genau das Gegenteil. Das sieht man auf dem Foto natürlich nicht und deswegen ist es schade, dass einfach mit einem Bild irgendwie Stimmung gemacht wird und dann was behauptet wird, was mit der Realität tatsächlich gar nichts zu tun hat. Wenn man sich den Rest der Veranstaltung anguckt, hat sich, denke ich, Herr Heuer ganz klar auch von der AfD abgegrenzt.
9: Na, man sieht mal schnell wieder, wie das gehen kann, dass ein Foto total missinterpretiert wird. Das war ein Wahlforum, was ich gut finde, wenn im Harzkreis auch, in dem Fall meine ich in Halberstadt war es gewesen, über die Themen der Parteien diskutiert wird, wie man Deutschland verändern will, Deutschland besser machen will, Sachsen-Anhalt vor allen Dingen besser machen will. Und dann ein Foto so dargestellt wird, als würde es da irgendwie eine Verbrüderung geben. Also ich habe mich da schon sehr gewundert, dass es wieder mal nicht um Inhalte ging bei der Diskussion um das Foto, sondern ausschließlich um das Foto selbst.
0: Bilder haben eine Menge Macht. Doch in diesem Fall wurde von vielen Medienvertretern versucht, einen Skandal herbeizuführen, den es so nie gegeben hat. Gott sei Dank sind viele renommierte Journalisten darauf nicht reingefallen und haben das Foto so kommentiert, wie es sein sollte. Ein ganz normales Bild, ohne jegliche Bedeutung.
10: Viel Feuchtigkeit, einmal Wärme, einmal kühle Temperaturen. Wie sieht es dann im Garten aus? Vor allem, wenn der Kleingärtner mal zwecks Urlaubsreise nicht täglich in seinem Garten vor Ort sein kann. Was erwartet den Gärtner dann? Diese Frage konnte uns unser Gartenexperte Wilfried Ammer bestens erklären.
11: Wilfried, nach deinem Urlaub sind wir jetzt heute mal wieder bei dir zu Gast. Das Wetter hat ja ein bisschen verrückt gespielt. Also erst Regen, erst Wärme, dann wieder so. Jetzt kommt Wärme. Der Kleingärtner hat jetzt viel zu tun. Sehe ich das richtig?
12: Herzlich willkommen wieder mal. Ja, der Kleingärtner hat viel zu tun.
11: Ja.
12: Der Kleingärtner ist zufrieden. Er kann sich zurücklehnen. Könnte er. Es ist alles in der Erde. Es wächst. Die Ernte hat begonnen. Der Spargel hört langsam auf, jetzt die Erdbeeren, die ersten Sorten, Corona und so weiter, sind durch. Jetzt kommen spätere Sorten, dann die Jahreserdbeeren, die Kirschen beginnen.
11: Ja, stimmt.
12: Und alles andere gestaltet sich dann hinterher.
11: Es gibt aber auch was Negatives. Und wir stehen gerade hier an deinem Baum.
12: Ja.
11: Warst du sehr geschockt?
12: Ich war überrascht, ja. Mich hat es am Anfang ein Stück geärgert, aber der Apfelwickler entfaltet seine Gespinste, habe ich am Anfang nicht gleich gesehen, weil wir auch im Mai 3 Wochen nicht da, durch den Italienurlaub, dann Anfang Juni noch einmal in Franken eine Woche gewesen, macht sich bemerkbar und jetzt darf ich arbeiten.
11: Das heißt ja auch, du spritzt ja nicht. Du bist ja strikter Gegner. Ne? Und drum ist das natürlich für die Schädlinge dann auf der anderen Seite eine Oase.
12: Ja, wahrscheinlich habe ich den Baum nicht richtig durchgeschnitten im Frühjahr. Wir sehen es ja hier wieder, das ist alles neu gewachsen. Das ist zu dicht. Und es heißt ja immer so schön, das hat mir mein Schwiegervater und mein Vater beide beigebracht, einen Apfelbaum musst du 2-mal den Hut durchwerfen können. So, das ist zu dicht, das berührt sich alles, das reibt aneinander. Also werden wir hier ein bisschen was tun. Und,
11: wie groß ist der Schaden jetzt, den du jetzt hier hast?
12: Ist nicht groß.
11: Ist nicht groß, ist nur in Arbeit.
12: Nur in Arbeit. Im Prinzip ist es eine vorbeugende Maßnahme, dass die Brut des Apfelwicklers sich nicht weiterentwickelt und dass er den Baum so schädigt, dass man dann im nächsten Jahr dann wirklich mal spritzen muss.
11: Okay.
12: Ich will's vermeiden, ich will es rausnehmen, aber es kommt eins dazu.
11: Ja.
12: Es wird nicht verkompostiert. Es wird über den Hausmüll entsorgt oder es wird verbrannt.
11: Okay.
12: Wenn du zum Beispiel so etwas Aggressives hast wie ein Feuerbrand, wird ja das Befallene sofort rausgenommen und wird an Ort und Stelle verbrannt.
11: Jetzt wollen wir uns das mal angucken, wie das aussieht, die Gespinste, die du mir vorhin schon gezeigt hast. Und dann reiche ich dir einen Eimer, ne, dass du
12: schon mal... Wo das rein kann, ja. Hier sehen wir das. Ich schneide jetzt das richtig gehend weg hier und das hier auch. Und dann kann ich sehen, ob ich den ganzen Zweig noch wegschneiden darf. Weil
11: und dann hinein.
12: Hier nehmen wir auch, das nehmen wir gleich das ganze Ding weg. Das hat überhaupt keinen Zweck. Weg damit, da nein, hier auch. Einfach weg. Ganz, ganz konsequent. Da machen wir uns auch nicht draus. Lieber etwas mehr wegschneiden. die Biologie ist so kräftig, dass sich das alles wieder in Ordnung bringt. Mhm. Ja?
11: So. Okay. Dann hast du aber dann noch reichlich zu tun, dass du dann alles wieder frei, wieder frei kriegst. Ja. Ja, und das dann auch, was hast du vorhin gesagt, zwei Hüte durchschmeißen kannst.
12: Naja, ja, zwei Hüte oder zwei Mützen müssen durchfliegen können, weil, ihr seht es ja hier, der ist richtig dicht zugewachsen.
11: Ja.
12: Und es muss Luft durchgehen können.
11: Ja, versteht sich.
12: Dass der Baum, das Wachstum ist vorhanden.
11: Ja,
12: wir haben, guck mal hier, die Äpfel, die sehen schon mal gut aus.
11: Ja,
12: aber wir werden sehen, wie es dann wirklich aussieht, wenn sie erntereif sind. Es wird nicht die große Ernte sein wie im vergangenen Jahr. Das habe ich auch nicht erwartet, das hat man ja schon gesagt.
11: Mhm.
12: Aber es sieht vernünftig aus.
11: Gut. Du hast aber noch mehr zu schneiden und ich zeige jetzt hier auf der Alpe, das stimmt nicht. Jetzt wollen wir doch noch mal zum Wein schauen, ne? Mhm. Denn da tut's auch Not.
12: Ja.
11: Gut, dann gehen wir mal zum Wein. Ja, Wilfried, so, das ist jetzt praktisch die nächste Baustelle. Das sieht genauso voll aus wie dein Apfelbaum. Beim Wein muss man jetzt aber auch Hand anlegen. Gerade wenn man jetzt nicht so Weinkenner ist. Warum? Es tut einem irgendwie leid, aber wenn du sagst, warum?
12: Anfang Mai, als wir den letzten Dreh gemacht haben, war der so mickrig, da hast du das Holzgerüst gesehen.
11: Richtig.
12: Und da war er gerade so weit ausgetrieben. So, innerhalb von 5-6 Wochen ist er dermaßen kräftig gewachsen, sodass er jetzt natürlich auch ein bisschen behandelt werden darf, weil ich will ja was ernten. Das heißt, solche Dinger, wo nichts dran ist hier, die schneiden wir richtig gehend aus, raus damit, da ist nichts dran. Ja, das verdichtet alles bloß. Schneiden, ja, aber vernünftig, denn die Photosynthese darf ja stattfinden, dass auch Früchte wachsen.
11: Mhm.
12: So, jetzt haben wir hier, wenn wir das hier so sehen.
11: Ah ja, das sind sie den, ja schon.
12: Den nehmen wir einfach weg.
11: Rigoros.
12: Der bringt nichts. So. So, nun habe ich mal vor 3-4 Jahren gefragt, wie man das machen soll. Und da hat mir ein Winzer gesagt, nicht sofort hier hinter den kleinen sich bildenden Trauben schneiden, sondern immer 5 bis 6 Blattzweige abwarten. Also schneide ich den jetzt mal hier vorne, wenn ich das hier nehme. 1, 2, 3, 4 hier. Schneide ich den hier, so. Und den unteren, das mache ich genauso. Okay. Da schneide ich auch bloß die Spitze weg, dass er nicht weiter wächst. Und dann werde ich den hochbinden. Dann sehen wir jetzt mal, was hier drinnen alles hängt.
11: Das ist schon allerhand, ne? Ja, guck, dass das nicht...
12: Guck dir das an.
11: Ja.
12: Ja?
11: Das ist ja überall schon.
12: Hier muss ich wirklich gucken. Das darf ins Licht. Das mache ich. So. Jetzt können wir hier auch noch mal reingucken. Hier ist nämlich auch was.
11: Ja, ich sehe es.
12: Ja? So, dann können wir hier vorne den auch wegnehmen. Nur die Spitze.
11: So, ich bin dir hier behilflich.
12: Das ist ganz lieb von dir. So, und hier unten, wo nichts dran ist, das unten, das nehmen wir weg. Da machen wir uns gar nicht draus.
11: Und dann bindest du das hoch?
12: Dann binde ich das hoch.
11: Ja.
12: Die obere Leiste ist noch frei und dann kann das nach oben wachsen. Und ich mache es aber so, dass das immer wieder ein Stück nach vorne fällt, dass da auch, gerade wenn die nächsten großen Hitzetage kommen, und es ist ja angekündigt, dass das dann auch ein bisschen eine Schutzfunktion hat, dass die jungen Trauben nicht in der Sonne verbrennen.
11: Also ich sehe jetzt gerade nach dem Apfelbaum und jetzt nach dem Wein der kleinen Gärtner, wenn er mal im Urlaub war. Aber der Alltag ist ja auch mal...

0: manchmal stressig und man schafft es nicht immer im Garten raus. Hat jetzt viel zu tun.
1: Ich will dir mal was sagen, speiseshalber. Als wir 2 Tage vor Pfingsten wiedergekommen sind, da war hier das Gras so hoch.
0: Aber das sieht man nicht mehr, da warst du schon ganz fleißig. Wir schauen noch mal, wie alles andere so gewachsen
1: Ja,
0: ist,
1: ja.
0: denn das müsste ja dann auch ein bisschen explodiert sein.
1: Ja.
0: Ja, schauen wir
1: Ja.
0: mal
1: Wir
0: vor, ne?
1: schauen mal
0: Na
1: rum.
0: klar.
2: Wie gewohnt, jeden Freitag gibt es jetzt noch die Sportansetzungen für Sie. Allerdings rollt zurzeit nur noch in 2 Ligen der Ball und dann ist auch da erstmal Sommerpause. Also, hier ist da unser kurzer und kompakter Sportblick für Sie.
3: In der Verbandsliga treffen bereits am Freitag die Kicker von Blau-Weiß Torbau zu Hause auf das Team vom SV Westerhausen. Und auch für den SSC Weißenfels geht's am Freitag zum 1. FC Bitterfeld-Wolfen. Die Spiele beginnen jeweils um 19 Uhr. In der Landesliga läuft der SC Naumburg bei der LSG Liesgau auf. Und für den 1. FC Zeitz geht's zur SG Reppichau. Beide Begegnungen beginnen am Samstag jeweils um 15 Uhr.
2: Das war's schon wieder. 30 Minuten Regionalmagazin am Freitagabend, sozusagen am Tor zum Wochenende. Dazu wünsche ich Ihnen jetzt eine gute Zeit. Erholen Sie sich gut. Genießen Sie die hochsommerlichen Temperaturen. Aber schauen Sie auch auf sich. Trinken Sie genug und bleiben dann doch öfters mal im Schatten. Wir hören und sehen uns wieder am kommenden Dienstagabend an dieser Stelle zum neuen Regionalmagazin. Bis dahin sage ich Tschüss und auf Wiedersehen.
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Herzlich willkommen zu den aktuellen Nachrichten aus dem Burgenlandkreis. Hier bei Ihrem Lokalsender BLK-TV am Montag, den 22. Juni. Und hier die aktuellen Meldungen. Die Weißenfelser Nikolaistraße wird im Bereich der Hausnummer 7 bis 13 vom 23. Juni bis voraussichtlich 14. Juli für den Fahrzeugverkehr voll gesperrt. Grund für die Vollsperrung sind die Abbrucharbeiten. Anwohnerinnen und Anwohner können die Grundstücke und Häuser von beiden Seiten bis an den Sperrbereich heran erreichen. Die Hauseingänge bleiben während der gesamten Bauzeit zugänglich. Aufgrund der Bauarbeiten ist das Parken in betroffenen Bereichen teilweise nicht möglich. Das Naumburger Ordnungsamt führt morgen ab 15.30 Uhr einen Probelauf der Warnanlage auf der Naumburger Vogelwiese durch. Im Zeitraum von etwa 15.30 Uhr bis 16 Uhr ist mit mehreren Sirenensignalen und Lautsprecherdurchsagen zu rechnen. Der Test dient der Überprüfung der technischen Funktionsfähigkeit der Warnanlage, die im Katastrophenfall zur Information und Warnung der Bevölkerung eingesetzt wird. Die Stadt weist darauf hin, dass es sich nur um eine Übung handelt. Die Vorsitzende des Weißenfelser Musikvereins Heinrich Schütz, Heidi Föhre, übergab ein sogenanntes Tenorstimmbuch an den Leiter des Heinrich-Schütz-Hauses, Mike Richter. Die 1603 in Venedig gebundenen 712 Seiten beinhalten ausschließlich die jeweilige Tenorstimme von 27 italienischen Matrikalbüchern. Das Buch wurde vom Kulturamt der Stadt Bernburg für 400 Euro verkauft und wird Bestandteil der Ausstellung des Musikermuseums nach seiner Wiedereröffnung sein. Heizhaus und Heinzelmann der Brikettfabrik Hermann Schacht können dank Förderung saniert werden. Die Zeitzer Brikettfabrik, errichtet in den 1870er und 1880er Jahren, zunächst als Nasspresssteinfabrik und wenig später als eigentliche Brikettfabrik, diente in den Anfangsjahren vor allem der Energiezufuhr für die bereits bestehenden Zeitzer Zuckerfabrik. Die Fabrik, 1959 stillgelegt und zwei Jahre später unter Denkmalschutz gestellt, gehört heute zu den ältesten erhaltenen Brikettfabriken der ersten Generation. Mitte Juni erhielt die Stadt Zeitz den Fördermittelbescheid aus dem Programm Inkult. Bund und Land fördern die Baumaßnahme mit insgesamt 95% der Baukosten. Die

0: beträchtliche Summe wird aus dem städtischen Haushalt finanziert. Soweit die aktuellen Nachrichten. Jetzt geht es weiter im Programm von BLK-TV, Ihrem lokalen Fernsehsender aus dem Burgenlandkreis.
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3: Hallo und herzlich willkommen zum aktuellen Regionalmagazin am Freitagabend, wie gewohnt hier bei BLK TV. Wir starten ins Magazin mit einem wichtigen Thema. Von Hochwasser und Starkregen sind auch die Städte und Gemeinden im Burgenlandkreis leider immer öfter betroffen. In Stößen wurde jetzt die neueste Anschaffung einer sogenannten mobilen Wassersperre vorgestellt.
4: Mit Unterstützung durch das Umweltministerium hat die Verbandsgemeinde Wetautal ein mobiles Hochwasserschutzsystem inklusiver mobiler Netzersatzanlage beschafft. Dafür flossen rund 211.200 Euro aus dem Programm Sachsen-Anhalt Klima 3. Umweltstaatssekretär Dr. Steffen Eichner hat das neue System in dieser Woche gemeinsam mit Bürgermeisterin Kerstin Beckmann in Augenschein genommen.
5: Herr Eichner, das Umweltministerium Sachsen-Anhalt gibt viel Geld für den Hochwasserschutz aus. Jetzt stehen wir hier und stößen. Sie haben gerade mal geschaut, wo das Geld hingeht. Hinter uns ist so eine mobile Hochwasserschutzanlage, die aufgebaut werden kann im Fall. Wie viel Geld gibt denn das Land für den Hochwasserschutz aus?
6: Also seit 2002, über jetzt viele Jahrzehnte und viele Landesregierungen hinweg, haben wir ungefähr 1,6 Milliarden für den Hochwasserschutz ausgegeben als Land. Das ist zum Großteil in die Deiche geflossen, um praktisch die großen Gewässer entsprechend einzudeichen und den Schutz der Bevölkerung zu gewähren. Hier ist jetzt ein spezielles Programm, das heißt Klima 3, das schließt eine Lücke, die wir bisher eben noch nicht gefüllt hatten. Die Gemeinden sind ja dafür zuständig, dass sie die Hochwasser abwehren und oftmals fehlt dann die entsprechende Technik, um dieses tun zu können. Das haben wir mit diesem Programm Klima 3, was ein EU-Förderprogramm ist. Mit 90% ihrer Förderung haben wir diese Lücke geschlossen und viele Gemeinden haben das jetzt in Anspruch genommen. In diesem Topf sind 35 Millionen Euro drin. Die Gemeinde Stößen hat jetzt 211.000 Euro davon bekommen für ein Paket, was aus meiner Sicht wirklich sehr klug zusammengestellt worden ist.
5: Ich habe aber im Gespräch jetzt schon gehört, dass das Geld reicht noch nicht. Die Gemeinden haben noch mehr Bedarf.
6: Ja, die Gemeinden haben natürlich Bedarf, weil das auch ein sehr attraktives Förderprogramm ist. 90%ige Förderung für Wasserwehren oder für mobile Hochwasserschutzanlagen gibt es ansonsten nicht allzu oft. Die Mitarbeiter meines Hauses sind auf jeden Fall sehr interessiert daran, dieses Programm auch in der nächsten Förderperiode in der einen oder anderen Weise fortzuführen. Und dann können wir hoffentlich auch die Wünsche der anderen Gemeinden noch bedienen.
4: Inklusive des 10%igen Eigenanteils investierte die Kommune rund 234.650 Euro, um Wohnhäuser in den Mitgliedsgemeinden Mertendorf, Wetau und Schönburg vor Hochwasser zu schützen, sowie im Notfall Pumpen und betroffene Haushalte mit Strom zu versorgen.
5: Hinter Ihnen steht eine mobile Hochwasserschutzanlage. Erklären Sie doch mal ganz kurz für die Leute, die es noch nicht gesehen haben. Ich habe ein entsprechendes Video schon mal bei YouTube gesehen, wie sowas funktioniert. Was machen denn diese kleinen Plastewinkel?
7: Ja, die kleinen Plastewinkel sind dafür da, im Prinzip bei Hochwasser in der Saale, im Bereich Schönburg oder auch dann im Bereich der Wetau, in den Ortslagen Wetau und Mattendorf, das Hochwasser oder Sturzregen zurückzuhalten und wieder zurückzuführen in die Bäche und in die Flüsse. Wir haben dort die Möglichkeit, in einer ganz kurzen Zeit dieses System, was hier steht, sozusagen 200 Meter circa in einer halben Stunde aufzubauen und dementsprechend dann zu agieren, um das Hochwasser zurückzuhalten, um dass die Bereiche in Schönburg, Mertendorf, Wetau geschützt bleiben.
5: Ist das jetzt die einzige Möglichkeit von Hochwasserschutz, abgesehen mal von den allgemein bekannten Sandsäcken?
7: Es gibt viel, viel mehr Varianten. Wir haben uns auch für diese Variante entschieden und diese wurde dann ausgeschrieben. Und wir haben eben Glück gehabt durch die Fördermittelzusage, dass wir dann auch eine Firma hatten, die den Zuschlag bekommen hat und konnte uns dann das Hochwasserschutzsystem eben dementsprechend liefern.
5: Viele werden sich jetzt fragen, warum gerade steht das in Stößen? Wenn ich mich mal hier umschaue, sehe ich ja hier keinen Fluss.
7: Ja, das stimmt, aber wir haben sozusagen hier den zentralen Standort der Feuerwehr der Verbandsgemeinde Wedautal, Feuerwehr Wedautal, wie mit ihren 19 Ortschafts- oder beziehungsweise mit ihren 9 Standorten, die wir da noch haben, sozusagen an der Spitze hier das Lager bildet und hier wird sozusagen das Material untergebracht, wird hier verwaltet, eingelagert beziehungsweise dann für die Feuerwehren herausgeholt und zu den gewissen Standorten gefahren, wo es benötigt wird. Dass wir damit vermeiden, das auf zig Standorte zu verteilen, weil es dann erst zusammengesucht werden muss, das Material, steht es dann halt hier zentral. Wir haben hier einen Logistiker drinnen stehen, der dann bestückt wird. Wir haben noch einen zweiten Logistiker in der Verbandsgemeinde in Osterfeld. Der wird dann dazugerufen und dann werden hier mit dem Gabelstapler die Paletten oder Behälter, wo das drin gelagert wird, auf den LKW geladen und wird dann in die Bereiche gefahren, wo es dann benötigt wird.
5: Sie haben es gerade schon oder wir haben es gerade im Gespräch schon gehört. Die Feuerwehr in der Verbandsgemeinde ist ja relativ groß.
7: Ja, genau. Wir haben 19 Standorte und haben davon 15 selbstständige und 4 unselbstständige Standorte.
5: Wie viele Mitglieder haben Sie dann bei 19 Standorten?
7: Also wir haben 335 aktive Mitglieder. Dann haben wir gesamt liegen wir bei knapp 850. Da zählen aber noch unsere Kinderfeuerwehren, Jugendfeuerwehren, Alters- und Ehrenabteilung und die Einsatzabteilung natürlich mit dazu.
5: Nochmal zurück zum Hochwasserschutz. Ist damit jetzt schon mal alles erledigt oder hat die Feuerwehr noch Wünsche?
7: Wünsche hat die Feuerwehr ja immer, aber es muss irgendwo realisierbar sein und bezahlbar sein, ja. Und wir sind in den nächsten Jahren noch dabei, gewisse Technik weiter zu beschaffen. Unsere Bürgermeisterin hat es ja vorhin schon mal erklärt. Wir sind noch in der Beschaffung für die Wasserwehr. Wir haben eine Wasserwehr aufgestellt im Bereich Schönburg, die aber durch Kameraden oder durch Mitglieder aus dem Wedautal besetzt werden. Dort haben wir einen Antrag gestellt auf ein Rettungsboot, um dass die Wasserwehr dort tätig werden kann im Bereich der Saale. Wir haben den Abschnitt von 5 Kilometern, den wir dort betreuen müssen. Und das ist jetzt noch, was dann dazu kommen sollte. Wenn wir die Förderung noch bekommen für das Boot, wäre das auf alle Fälle eine wahnsinnige große Unterstützung und auch eine Bereicherung für die Verbandsgemeinde.
5: Wenn ich jetzt mal an alte Archivaufnahmen denke, vom letzten Hochwasser in Schönburg, ist dort überhaupt ein Schutz möglich? Weil da ist ja sehr viel freie Fläche und das war ja sehr weit überflutet.
7: Ja, genau. Aber im Bereich Schönburg ist es so, wir haben dort eine Art Pferdeschwemme, die unten an der Saale ist, was der tiefste Punkt ist. Und der wird dann durch das Hochwasserschutzsystem, was wir hier haben, im Prinzip geschützt. Wir haben zu dem Hochwasserschutzsystem natürlich noch gewisses Zubehör, also eine Hochwasserschutzpumpe, eine Schmutzpumpe, die dann dort Masse an Wasser wegbringt, wo wir dahinter, hinter der Hochwasserschutzbarriere, den Pegel niedrig halten wollen, dass die Gebäude und die Einwohner dort dementsprechend nicht so großen Schaden abbekommen, wie es sonst ohne Hochwasserschutzsystem wäre. Die Gemeinde Schönburg hat dort leider noch nie über die Jahre hinweg was beschaffen können, auch aus finanziellen Gründen. Jetzt haben wir die Möglichkeit, über Klima 3 da gegenzusteuern und zu helfen. Aber wie gesagt, wir setzen es halt nicht nur in Schönburg ein. Wir haben noch Bereiche in Mertendorf und in Wedau, was auch fortführend noch bis Kauerwitz geht, wo die Wedau im Prinzip in Thüringen ja entspringt und dann zu uns rüberkommt. Und wenn wir dann Sturzregen haben, ist es dann eben so, dass wir dort Abhilfe schaffen müssen. Und vom Sandsackverbau geht man jetzt eigentlich weg, weil der Aufwand zu groß ist. Wir haben hinterher wieder Sandsäcke zu entsorgen. Und das fällt dann natürlich mit diesem System nicht an. Man muss natürlich sehen, wo man das System dann gezielt einsetzen kann, um dementsprechend gegenzusteuern.
5: Bis zu welcher Wasserhöhe wird das so ein System funktionieren?
7: Also wir haben jetzt hier gerade eine Wasserhöhe von 50 cm. Wir haben aber noch, sind noch in der Beschaffung weitere Elemente, die dann eine Wasserhöhe von 90 cm abfangen, wo die Segmente oder die Elemente dann 1 Meter hoch sind.
4: Aufgrund der hohen Nachfrage wurde das Gesamtvolumen des Förderprogramms, das aus EU-Mitteln finanziert wird, jüngst von 35 auf nunmehr 42 Millionen Euro aufgestockt. Davon entfallen 28,5 Millionen Euro auf Maßnahmen zum Hochwasser- und Starkregenrisikomanagement.
3: Der sichere Transport der jüngsten Beifahrer im Auto ist ein Ernst

0: erstes und wichtiges Thema. Allerdings ist hierbei billig nicht gleich gut. Der ADAC hat jetzt in einem Test festgestellt, dass gerade Sitze aus dem Internet nicht immer sicher sind.
1: 7-mal ist dieser Kindersitz im ADAC-Test durchgefallen. Das Problem? Es ist immer der gleiche Sitz, verkauft im Internet unter 7 verschiedenen Namen und vermeintlichen Herstellern. Insbesondere auf Online-Marktplätzen tauchen viele neue Markennamen auf.
2: Der von uns ursprünglich als Regal getestete Kindersitz, den haben wir auf verschiedenen Online-Plattformen auch unter anderen Markennamen gefunden, wie zum Beispiel Letters, Mayofi oder Ding Aiden. Diese Produkte werden dort von sogenannten Resellern angeboten.
1: Der Hersteller liefert die Sitze mit beliebiger Beschriftung und Verpackung an diese Wiederverkäufer. Bei schlechten Bewertungen oder mangelhaften Testergebnissen sind die Markennamen schnell austauschbar und sie lassen sich so nicht mehr den Sitzen mit neuen, anderen Namen zuordnen, obwohl sie baugleich und damit, wie in diesem Fall, unsicher sind.
2: Beim Kauf im Internet ist also Vorsicht geboten. Man sollte sich unbedingt vorher gut informieren, zum Beispiel bei uns beim ADAC Kindersitztest. Aktuell haben wir 26 verschiedene Modelle getestet. Eine Babyschale von Fuppa Petretti hat ein Gut erhalten, 2 Kleinkindersitze von Cybex haben ein Gut erhalten und für größere Kinder hat der Kinderkraft ein gutes Ergebnis erreicht.
1: Die Babyschale Kinderkraft Mink Pro 2 mit Base Mink FX2 ist im aktuellen Test dagegen durchgefallen. Der Hersteller hat aber schnell reagiert und bietet Eltern eine Rücknahme des Sitzes an. Genau hinschauen sollten Eltern auch bei neuen Funktionen von Kindersitzen. Die Liegeposition mancher Babyschalen mag zwar bequem fürs Kind beim Schlafen sein, bei einem Unfall besteht jedoch eine höhere Verletzungsgefahr.
2: Je flacher die Babyschale, umso schlechter unterstützt sie das Kind bei einem Unfall. Und umso höher sind die Belastungen, die wir am Dummy messen. Das zusätzliche Gelenk schwächt die Schale, unter Belastung wird sie noch flacher, die Belastungen steigen weiter an. Außerdem rutscht der Kopf des Kindes über den Schalenrand, kann an den Vordersitz prallen und das birgt ein zusätzliches Verletzungsrisiko.
1: Worauf es beim Kauf des richtigen Kindersitzes ankommt und welche Modelle im aktuellen ADAC-Kindersitztest gut oder schlecht abschneiden, erfahrt ihr unten in der Videobeschreibung und auf adac.de.
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1: Wir haben in unserer letzten Sendung von einem Wahlforum der Parteien in Sachsen-Anhalt berichtet. In den letzten Tagen ist dazu ein Foto dieser Veranstaltung durch die Medien gegangen, was CDU und AfD in trauter Zweisamkeit zeigen soll. Unsere Kollegen, die dort vor Ort waren, wollen im Folgenden eine Einordnung wagen, wie es zu diesem Bild kam und wie die Situation sich in der Realität darstellte.

Eigentlich war es in Halberstadt eine ganz normale Veranstaltung der liberalen Mittelstandsvereinigung. Sechs Spitzenpolitiker waren geladen, um die Positionen ihrer Parteien im Wahlkampf zu vertreten. Doch ein Foto von dem Generalsekretär der CDU, Guido Heuer, und dem Spitzenkandidaten Ulrich Siegmund sorgte für ein Erdbeben in der deutschen Medienlandschaft.

0: Dabei ging es um die Frage, ob ein CDU-Politiker zu einem aktuellen AfD-Kandidaten ein gutes Verhältnis haben darf. Von Markus Lanz über Welt-TV bis hin zu zahlreichen anderen sogenannten Leitmedien waren die Meinungen sehr kontrovers. Die meisten Journalisten jedoch fanden das Foto ganz normal.
1: Nun haben die Christdemokraten allerdings ein Problem, denn ein Foto zeigt den CDU-Fraktionschef in kumpelhafter Pose, ausgerechnet mit dem AfD-Spitzenkandidaten.
2: Ein Foto, das ganz Deutschland elektrisiert und das mitten im Landtagswahlkampf für jede Menge Wirbel in der CDU Sachsen-Anhalt sorgt. Ein Lächeln, ein Mikrofon und eine sehr freundliche, fast schon vertraute Geste. Und schon steht die Debatte über die sogenannte Brandmauer zur AfD wieder ganz im Mittelpunkt.
3: Ein Foto, das Herrn Siegmund, also Ulrich Siegmund, den Spitzenkandidaten der AfD, und Guido Heuer, den Fraktionschef der CDU, im Landtag von Sachsen-Anhalt zeigen. Man sagt, das ist der Beleg für das Ende der Brandmauer. Da kungeln zwei miteinander. Nichts könnte weiter von der Wirklichkeit entfernt sein.
4: Das ganze Wochenende waren ja irgendwie die Medien und auch die Politikszene so sehr damit beschäftigt, ein Foto zu analysieren, auf dem eben zu sehen ist, wie der Landtagsfraktionschef der CDU in Sachsen-Anhalt sehr nahe und sehr gesellig an seinem AfD-Kontrahenten Ulrich Siegmund sitzt. Ganz normale Menschen würden sie denken, ja, das ist ein normales Foto, aber natürlich die Brandmauerherzen brennen lichterloh, also Grüne und Linke, die kriegen sie gar nicht mehr ein. So, wo ist die Abgrenzung? Und ich frage mich mal, wie sie sich das vorstellen. Also glauben die, wenn da jetzt der Guido Heuer, so heißt der CDU-Mann, den AfD-Mann berührt, dass da irgendwie beide in Flammen aufgehen? Oder?
0: Wie war aber die Stimmung wirklich vor Ort? Alle diskutierten über ein Foto von einer Veranstaltung, wo sie selbst nicht dabei waren. Wir aber schon. Das sogenannte Kuschelfoto entstand in einer Situation, wo alle auf dem Podium und auch das Publikum sich über vorhergehende ironische Aussagen amüsierten. Die Aufnahme zwischen Guido Heuer und Ulrich Siegmund fand im Bruchteil einer Sekunde statt und spiegelt keineswegs die zweistündigen hitzigen Diskussionen zwischen den Kandidaten wider. Denn gekuschelt wurde unter den Teilnehmern in den zwei Stunden nicht.
5: Und ein Satz gestatten Sie mir noch. Aber ja, ich muss Ihnen widersprechen, diesen Pessimismus. Man kann das nicht zurückdrehen. Das teile ich überhaupt nicht. Ist denn jetzt Ihr Lösungsansatz, den Kopf in den Sand zu stecken und zu sagen, wir lassen das so weitermachen? Die CDU hält, und da muss ich Ihnen recht geben, an allen Fehlentscheidungen noch weiter fest. Wir haben nach wie vor das Heizungsgesetz, wurde alles vor der Wahl versprochen, wird abgeschafft, haben wir immer noch. CO2-Steuer weiter ausufern. Wir haben eine LKW-Maut, alles CDU-Themen. Und das lähmt unseren Mittelstand. Und Herr Heuer, wir brauchen einfach Freiheit für den Mittelstand. Und die letzte Sache nochmal, das ist mir ein ganz inneres Bedürfnis, da bin ich übrigens auch auf Ihren neuen potenziellen Koalitionspartner, denn es war ja ein weiterer Satz, mal gespannt, ab September, Frau Hohmann. Es gibt keinen Hahn irgendwo an der Wand, wo einfach Geld rauskommt, wenn man das aufdreht, was man dann wieder Gießkanne umverteilen kann. Das müssen Leute erwirtschaften. Wenn man ein Unternehmen so führen würde, wie Sie Politik machen würden, könnte man Insolvenz anmelden. Das ist eine Insolvenzverschleppung. Demzufolge Freiheitsunternehmen.
6: Ja, es gibt ein berühmtes Foto, was in Halberstadt gemacht wurde. Jetzt haben viele drüber geredet, aber niemand war da. Sie waren da. Wie haben Sie das selber empfunden?
7: Ja, ich persönlich finde, dass es eine Frechheit ist, dass da jetzt so ein Bohai drum gemacht wird um dieses Foto. Denn wenn man dabei gewesen wäre und nicht nur das stille Foto sieht, dann würde man sehen, dass Herr Heuer eigentlich dem Herrn Siegmund in dem Moment widerspricht. Und das quasi direkt. Deswegen greift er sich das Mikro. Und ja, die beiden haben gelacht. Okay, es war am Ende eine einigermaßen humorvolle Situation, aber trotzdem, wenn man es politisch auslegen will, dann war es keine Kumpanei, sondern genau das Gegenteil. Das sieht man auf dem Foto natürlich nicht und deswegen ist es schade, dass einfach mit einem Bild irgendwie Stimmung gemacht wird und dann was behauptet wird, was mit der Realität tatsächlich gar nichts zu tun hat. Wenn man sich den Rest der Veranstaltung anguckt, hat sich, denke ich, Herr Heuer ganz klar auch von der AfD abgegrenzt.
8: Na, man sieht mal schnell wieder, wie das gehen kann, dass ein Foto total missinterpretiert wird. Das war ein Wahlforum, was ich gut finde, wenn im Harzkreis auch, in dem Fall meine ich in Halberstadt war es gewesen, über die Themen der Parteien diskutiert wird, wie man Deutschland verändern will, Deutschland besser machen will, Sachsen-Anhalt vor allen Dingen besser machen will. Und dann ein Foto so dargestellt wird, als würde es da irgendwie eine Verbrüderung geben. Also ich habe mich da schon sehr gewundert, dass es wieder mal nicht um Inhalte ging bei der Diskussion um das Foto, sondern ausschließlich um das Foto selbst.
0: Bilder haben eine Menge Macht. Doch in diesem Fall wurde von vielen Medienvertretern versucht, einen Skandal herbeizuführen, den es so nie gegeben hat. Gott sei Dank sind viele renommierte Journalisten darauf nicht reingefallen und haben das Foto

0: wo so kommentiert, wie es sein sollte. Ein ganz normales Bild, ohne jegliche Bedeutung.
1: Viel Feuchtigkeit, einmal Wärme, einmal kühle Temperaturen. Wie sieht es dann im Garten aus? Vor allem, wenn der Kleingärtner mal zwecks Urlaubsreise nicht täglich in seinem Garten vor Ort sein kann. Was erwartet den Gärtner dann? Diese Frage konnte uns unser Gartenexperte Wilfried Ammer bestens erklären.
2: Wilfried, nach deinem Urlaub sind wir jetzt heute mal wieder bei dir zu Gast. Das Wetter hat ja ein bisschen verrückt gespielt. Also erst Regen, erst Wärme, dann wieder so. Jetzt kommt Wärme. Der Kleingärtner hat jetzt viel zu tun. Sehe ich das richtig?
3: Herzlich willkommen wieder mal. Ja, der Kleingärtner hat viel zu tun.
2: Ja.
3: Der Kleingärtner ist zufrieden. Er kann sich zurücklehnen. Könnte er. Es ist alles in der Erde. Es wächst. Die Ernte hat begonnen. Der Spargel hört langsam auf. Jetzt die Erdbeeren, die ersten Sorten, Corona und so weiter, sind durch. Jetzt kommen spätere Sorten, dann die Jahreserdbeeren. Die Kirschen beginnen.
2: Ja, stimmt.
3: Und alles andere gestaltet sich dann hinterher.
2: Es gibt aber auch was Negatives. Und wir stehen gerade hier an deinem Baum.
3: Ja.
2: Warst du sehr geschockt?
3: Ich war überrascht, ja. Mich hat es am Anfang ein Stück geärgert, aber der Apfelwickler entfaltet seine Gespinste, habe ich am Anfang nicht gleich gesehen, weil wir auch im Mai 3 Wochen nicht da, durch den Italienurlaub, dann Anfang Juni noch einmal in Franken eine Woche gewesen, macht sich bemerkbar und jetzt darf ich arbeiten.
2: Das heißt ja auch, du spritzt ja nicht. Du bist ja strikter Gegner. Ne? Und drum ist das natürlich für die Schädlinge dann auf der anderen Seite eine Oase.
3: Ja, wahrscheinlich habe ich den Baum nicht richtig durchgeschnitten im Frühjahr. Wir sehen es ja hier wieder, das ist alles neu gewachsen. Das ist zu dicht. Und es heißt ja immer so schön, das hat mir mein Schwiegervater und mein Vater beide beigebracht. Einen Apfelbaum musst du zweimal in den Hut durchwerfen können. So, das ist zu dicht, das berührt sich alles, das reibt aneinander. Also werden wir hier ein bisschen was tun. Und,
2: wie groß ist der Schaden jetzt, den du jetzt hier hast?
3: Ist nicht groß.
2: Ist nicht groß, ist nur in Arbeit.
3: Nur in Arbeit. Im Prinzip ist es eine vorbeugende Maßnahme, dass die Brut des Apfelwicklers sich nicht weiterentwickelt und dass er den Baum so schädigt, dass man dann im nächsten Jahr dann wirklich mal spritzen muss.
2: Okay.
3: Ich will's vermeiden, ich will es rausnehmen, aber es kommt eins dazu.
2: Ja.
3: Es wird nicht verkompostiert. Es wird über den Hausmüll entsorgt oder es wird verbrannt.
2: Okay.
3: Wenn du zum Beispiel so etwas Aggressives hast wie ein Feuerbrand, wird ja das Befallene sofort rausgenommen und wird an Ort und Stelle verbrannt.
2: Jetzt wollen wir uns das mal angucken, wie das aussieht, die Gespinste, die du mir vorhin schon gezeigt hast. Und dann reiche ich dir einen Eimer, ne, dass du
3: wo
2: schon
3: das,
2: mal...
3: Wo das rein kann, ja. Hier sehen wir das. Ich schneide jetzt das richtig gehend weg hier und das hier auch. Und dann kann ich sehen, ob ich den ganzen Zweig noch wegschneiden darf. Weil
2: und dann hinein.
3: Hier nehmen wir gleich das ganze Ding weg. Das hat überhaupt keinen Zweck. Weg damit. Da nein, hier auch. Einfach weg. Ganz, ganz konsequent. Da machen wir uns auch nicht draus. Lieber etwas mehr wegschneiden. Die Biologie ist so kräftig, dass sich das alles wieder in Ordnung bringt.
2: Mhm.
3: Ja?
2: So. Okay. Dann hast du aber dann noch reichlich zu tun, dass du dann alles wieder frei, wieder frei kriegst.
3: Ja.
2: Ja. Und dass dann auch, was hast du vorhin gesagt, 2 Hüte durchschmeißen kannst.
3: Naja, zwei Hüte oder 2 Mützen müssen durchfliegen können. Weil, wir sehen es ja hier, der ist richtig dicht zugewachsen.
2: Ja.

0: und es muss Luft durchgehen können.
1: Ja, versteht sich.
0: Dass der Baum, das Wachstum ist vorhanden.
1: Ja,
0: wir haben, guck mal hier, die Äpfel, die sehen schon mal gut aus.
1: Ja,
0: aber wir werden sehen, wie es dann wirklich aussieht, wenn sie erntereif sind. Es wird nicht die große Ernte sein wie im vergangenen Jahr. Das habe ich auch nicht erwartet, das hat man ja schon gesagt. Aber es sieht vernünftig aus.
1: Gut. Du hast aber noch mehr zu schneiden und ich zeige jetzt hier auf der Alpe, das stimmt nicht. Jetzt wollen wir doch noch mal zum Wein schauen, ne? Denn da tut's auch Not.
0: Ja.
1: Gut, dann gehen wir mal zum Wein. Ja, Wilfried, so, das ist jetzt praktisch die nächste Baustelle. Das sieht genauso voll aus wie dein Apfelbaum. Beim Wein muss man jetzt aber auch Hand anlegen. Gerade wenn man jetzt nicht so Weinkenner ist. Warum? Es tut einem irgendwie leid, aber wenn du sagst, warum?
0: Anfang Mai, als wir den letzten Dreh gemacht haben, war der so mickrig, da hast du das Holzgerüst gesehen.
1: Richtig.
0: Und da war er gerade so weit ausgetrieben. So, innerhalb von 5-6 Wochen ist er dermaßen kräftig gewachsen, sodass er jetzt natürlich auch ein bisschen behandelt werden darf, weil ich will ja was ernten. Das heißt, solche Dinger, wo nichts dran ist hier, die schneiden wir richtig gehend aus, raus damit, da ist nichts dran. Ja, das verdichtet alles bloß. Schneiden, ja, aber vernünftig, denn die Photosynthese darf ja stattfinden, dass auch Früchte wachsen. So, jetzt haben wir hier, wenn wir das hier so sehen.
1: Ah ja, das sind sie ja schon.
0: Den nehmen wir einfach weg.
1: Rigoros.
0: Der bringt nichts. So. So, nun habe ich mal vor 3-4 Jahren gefragt, wie man das machen soll. Und da hat mir ein Winzer gesagt, nicht sofort hier hinter den kleinen sich bildenden Trauben schneiden, sondern immer 5 bis 6 Blattzweige abwarten. Also schneide ich den jetzt mal hier vorne, wenn ich das hier nehme. 1, 2, 3, 4 hier. Schneide ich den hier. So. Und den unteren, das mache ich genauso. Da schneide ich auch bloß die Spitze weg, dass er nicht weiter wächst. Und dann werde ich den hochbinden. Dann sehen wir jetzt mal, was hier drinnen alles hängt.
1: Das ist schon allerhand, ne? Ja, guck, dass das nicht...
0: Guck dir das an.
1: Ja.
0: Ja?
1: Das ist ja überall schon.
0: Hier muss ich wirklich gucken. Das darf ins Licht. Das mache ich. So. Jetzt können wir hier auch noch mal reingucken. Hier ist nämlich auch was.
1: Ja, ich sehe es.
0: Ja? So, dann können wir hier vorne den auch wegnehmen. Nur die Spitze.
1: So, ich bin dir hier behilflich.
0: Das ist ganz lieb von dir. So, und hier unten, wo nichts dran ist, das unten, das nehmen wir weg. Da machen wir uns gar nicht draus.
1: Und dann bindest du das hoch?
0: Dann binde ich das hoch.
1: Ja.
0: Die obere Leiste ist noch frei. Und dann kann das nach oben wachsen. Und ich mache es aber so, dass das immer wieder ein Stück nach vorne fällt.
1: Ja.
0: Dass da auch, gerade wenn die nächsten großen Hitzetage kommen, und es ist ja angekündigt, dass das dann auch ein bisschen eine Schutzfunktion hat. Dass die jungen Trauben nicht in der Sonne verbrennen.
1: Also ich sehe jetzt gerade nach dem Apfelbaum und jetzt nach dem Wein, der kleinen Gärtner, wenn er mal im Urlaub war, aber der Alltag ist ja auch manchmal stressig und man schafft es nicht immer im Garten raus, hat jetzt viel zu tun.
0: Ich wollte mal was sagen, spaßeshalber, als wir 2 Tage vor Pfingsten wiedergekommen sind, da war hier das Gras so hoch.
1: Aber das sieht man nicht mehr, da warst du schon ganz fleißig. Wir schauen noch mal, wie alles andere so gewachsen ist.
0: Ja.
1: Denn das müsste ja dann auch ein bisschen explodiert sein.
0: Ja.
1: Ja, schauen wir mal vor.
0: Wir schauen mal rum.
1: Na klar.
2: Wie gewohnt, jeden Freitag gibt es jetzt noch die Sportansetzungen für Sie. Allerdings rollt zurzeit nur noch in 2 Ligen der Ball. Und dann ist auch da erstmal Sommerpause. Also, hier ist da unser kurzer und kompakter Sportblick für Sie.

0: In der Verbandsliga trafen bereits am Freitag die Kicker vom Blau-Weiß Torbau zu Hause auf das Team vom SV Westerhausen. Und auch für den SSC Weißenfels geht's am Freitag zum 1. FC Bitterfeld-Wolfen. Die Spiele beginnen jeweils um 19 Uhr. In der Landesliga läuft der SC Naumburg bei der LSG Liesgau auf. Und für den 1. FC Zeitz geht's zur SG Reppichau. Beide Begegnungen beginnen am Samstag jeweils um 15 Uhr.
1: Das war's schon wieder, 30 Minuten Regionalmagazin am Freitagabend, sozusagen am Tor zum Wochenende. Dazu wünsche ich Ihnen jetzt eine gute Zeit, erholen Sie sich gut, genießen Sie die hochsommerlichen Temperaturen, aber schauen Sie auch auf sich, trinken Sie genug und bleiben dann doch öfters mal im Schatten. Wir hören und sehen uns wieder am kommenden Dienstagabend an dieser Stelle zum neuen Regionalmagazin. Bis dahin sage ich Tschüss und auf Wiedersehen.
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Herzlich willkommen zu den aktuellen Nachrichten aus dem Burgenlandkreis. Hier bei Ihrem Lokalsender BLK-TV am Montag, den 22. Juni. Und hier die aktuellen Meldungen. Die Weißenfelser Nikolaistraße wird im Bereich der Hausnummer 7 bis 13 vom 23. Juni bis voraussichtlich 14. Juli für den Fahrzeugverkehr voll gesperrt. Grund für die Vollsperrung sind die Abbrucharbeiten. Anwohnerinnen und Anwohner können die Grundstücke und Häuser von beiden Seiten bis an den Sperrbereich heran erreichen. Die Hauseingänge bleiben während der gesamten Bauzeit zugänglich. Aufgrund der Bauarbeiten ist das Parken in betroffenen Bereichen teilweise nicht möglich. Das Naumburger Ordnungsamt führt morgen ab 15.30 Uhr einen Probelauf der Warnanlage auf der Naumburger Vogelwiese durch. Im Zeitraum von etwa 15.30 Uhr bis 16 Uhr ist mit mehreren Sirenensignalen und Lautsprecherdurchsagen zu rechnen. Der Test dient der Überprüfung der technischen Funktionsfähigkeit der Warnanlage, die im Katastrophenfall zur Information und Warnung der Bevölkerung eingesetzt wird. Die Stadt weist darauf hin, dass es sich nur um eine Übung handelt. Die Vorsitzende des Weißenfelser Musikvereins, Heinrich Schütz, Heidi Föhre, übergab ein sogenanntes Tenorstimmbuch an den Leiter des Heinrich-Schütz-Hauses, Mike Richter. Die 1603 in Venedig gebundenen 712 Seiten beinhalten ausschließlich die jeweilige Tenorstimme von 27 italienischen Matrikalbüchern. Das Buch wurde vom Kulturamt der Stadt Bernburg für 400 Euro verkauft und wird Bestandteil der Ausstellung des Musikermuseums nach seiner Wiedereröffnung sein. Heizhaus und Heinzelmann der Brikettfabrik Hermann Schacht können dank Förderung saniert werden. Die Zeit zur Brikettfabrik, errichtet in den 1870er und 1880er Jahren, zunächst als Nasspresssteinfabrik und wenig später als eigentliche Brikettfabrik, diente in den Anfangsjahren vor allem der Energiezufuhr für die bereits bestehenden Zeit zur Zuckerfabrik. Die Fabrik, 1959 stillgelegt und zwei Jahre später unter Denkmalschutz gestellt, gehört heute zu den ältesten erhaltenen Brikettfabriken der ersten Generation. Mitte Juni erhielt die Stadt Zeitz den Fördermittelbescheid aus dem Programm Inkult. Bund und Land fördern die Baumaßnahme mit insgesamt 95% der Baukosten. Die Rest

0: beträchtliche Summe wird aus dem städtischen Haushalt finanziert. Soweit die aktuellen Nachrichten. Jetzt geht es weiter im Programm von BLK TV, Ihrem lokalen Fernsehsender aus dem Burgenlandkreis.
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3: Hallo und herzlich willkommen zum aktuellen Regionalmagazin am Freitagabend, wie gewohnt hier bei BLK TV. Wir starten ins Magazin mit einem wichtigen Thema. Von Hochwasser und Starkregen sind auch die Städte und Gemeinden im Burgenlandkreis leider immer öfter betroffen. In Stößen wurde jetzt die neueste Anschaffung einer sogenannten mobilen Wassersperre vorgestellt.
4: Mit Unterstützung durch das Umweltministerium hat die Verbandsgemeinde Wetautal ein mobiles Hochwasserschutzsystem inklusiver mobiler Netzersatzanlage beschafft. Dafür flossen rund 211.200 Euro aus dem Programm Sachsen-Anhalt Klima 3. Umweltstaatssekretär Dr. Steffen Eichner hat das neue System in dieser Woche gemeinsam mit Bürgermeisterin Kerstin Beckmann in Augenschein genommen.
5: Herr Eichner, das Umweltministerium Sachsen-Anhalt gibt viel Geld für den Hochwasserschutz aus. Jetzt stehen wir hier in Stößen. Sie haben gerade mal geschaut, wo das Geld hingeht. Hinter uns ist so eine mobile Hochwasserschutzanlage, die aufgebaut werden kann im Fall. Wie viel Geld gibt denn das Land für den Hochwasserschutz aus?
6: Also seit 2002, über jetzt viele Jahrzehnte und viele Landesregierungen weg, haben wir ungefähr 1,6 Milliarden für den Hochwasserschutz ausgegeben als Land. Das ist zum Großteil in die Deiche geflossen, um praktisch die großen Gewässer entsprechend einzudeichen und den Schutz der Bevölkerung zu gewähren. Hier ist jetzt ein spezielles Programm, das heißt Klima 3, das schließt eine Lücke, die wir bisher eben noch nicht gefüllt hatten. Die Gemeinden sind ja dafür zuständig, dass sie die Hochwasser abwehren und oftmals fehlt dann die entsprechende Technik, um dieses tun zu können. Das haben wir mit diesem Programm Klima 3, was ein EU-Förderprogramm ist. Mit 90%iger Förderung haben wir diese Lücke geschlossen und viele Gemeinden haben das jetzt in Anspruch genommen. In diesem Topf sind 35 Millionen Euro drin. Die Gemeinde Stößen hat jetzt 211.000 Euro davon bekommen für ein Paket, was aus meiner Sicht wirklich sehr klug zusammengestellt worden ist.
5: Ich habe aber im Gespräch jetzt schon gehört, dass das Geld reicht noch nicht. Die Gemeinden haben noch mehr Bedarf.
6: Ja, die Gemeinden haben natürlich Bedarf, weil das auch ein sehr attraktives Förderprogramm ist. 90%ige Förderung für Wasserwehren oder für mobile Hochwasserschutzanlagen gibt es ansonsten nicht allzu oft. Die Mitarbeiter meines Hauses sind auf jeden Fall sehr interessiert daran, dieses Programm auch in der nächsten Förderperiode in der einen oder anderen Weise fortzuführen. Und dann können wir hoffentlich auch die Wünsche der anderen Gemeinden noch bedienen.
4: Inklusive des 10%igen Eigenanteils investierte die Kommune rund 234.650 Euro, um Wohnhäuser in den Mitgliedsgemeinden Mertendorf, Wetau und Schönburg vor Hochwasser zu schützen, sowie im Notfall Pumpen und betroffene Haushalte mit Strom zu versorgen.
5: Hinter Ihnen steht eine mobile Hochwasserschutzanlage. Erklären Sie doch mal ganz kurz für die Leute, die es noch nicht gesehen haben. Ich habe ein entsprechendes Video schon mal bei YouTube gesehen, wie sowas funktioniert. Was machen denn diese kleinen Plastewinkel?
7: Ja, die kleinen Plastewinkel sind dafür da, im Prinzip bei Hochwasser in der Saale, im Bereich Schönburg oder auch dann im Bereich der Wetau, in der Ortslagen Wetau und Mattendorf, das Hochwasser oder Sturzregen zurückzuhalten und wieder zurückzuführen in die Bäche und in die Flüsse. Wir haben dort die Möglichkeit, in einer ganz kurzen Zeit dieses System, was hier steht, sozusagen 200 Meter circa in einer halben Stunde aufzubauen und dementsprechend dann zu agieren, um das Hochwasser zurückzuhalten, um dass die Bereiche in Schönburg, Mertendorf, Wetau geschützt bleiben.
5: Ist das jetzt die einzige Möglichkeit von Hochwasserschutz, abgesehen mal von den allgemein bekannten Sandsäcken?
7: Es gibt viel, viel mehr Varianten. Wir haben uns auch für diese Variante entschieden und diese wurde dann ausgeschrieben. Und wir haben eben Glück gehabt durch die Fördermittelzusage, dass wir dann auch eine Firma hatten, die den Zuschlag bekommen hat und konnte uns dann das Hochwasserschutzsystem eben dementsprechend liefern.
5: Viele werden sich jetzt fragen, warum gerade steht das in Stößen? Wenn ich mich mal hier umschaue, sehe ich ja hier keinen Fluss.
7: Ja, das stimmt, aber wir haben sozusagen hier den zentralen Standort der Feuerwehr der Verbandsgemeinde Wedautal, Feuerwehr Wedautal, wie mit ihren 19 Ortschafts- oder beziehungsweise mit ihren 9 Standorten, die wir da noch haben, sozusagen an der Spitze hier das Lager bildet und hier wird sozusagen das Material untergebracht, wird hier verwaltet, eingelagert beziehungsweise dann für die Feuerwehren herausgeholt und zu den gewissen Standorten gefahren, wo es benötigt wird. Dass wir damit vermeiden, das auf zig Standorte zu verteilen, weil es dann erst zusammengesucht werden muss, das Material, steht es dann halt hier zentral. Wir haben hier einen Logistiker drinnen stehen, der dann bestückt wird. Wir haben noch einen zweiten Logistiker in der Verbandsgemeinde in Osterfeld. Der wird dann dazugerufen und dann werden hier mit dem Gabelstapler die Paletten oder Behälter, wo das drin gelagert wird, auf den LKW geladen und wird dann in die Bereiche gefahren, wo es dann benötigt wird.
5: Sie haben es gerade schon oder wir haben es gerade im Gespräch schon gehört. Die Feuerwehr in der Verbandsgemeinde ist ja relativ groß.
7: Ja, genau. Wir haben 19 Standorte und haben davon 15 selbstständige und 4 unselbstständige Standorte.
5: Wie viele Mitglieder haben Sie dann bei 19 Standorten?
7: Also wir haben 335 aktive Mitglieder. Dann haben wir gesamt liegen wir bei knapp 850. Da zählen aber noch unsere Kinderfeuerwehren, Jugendfeuerwehren, Alters- und Ehrenabteilung und die Einsatzabteilung natürlich mit dazu.
5: Nochmal zurück zum Hochwasserschutz. Ist damit jetzt schon mal alles erledigt oder hat die Feuerwehr noch Wünsche?
7: Wünsche hat die Feuerwehr ja immer, aber es muss irgendwo realisierbar sein und bezahlbar sein, ja. Und wir sind in den nächsten Jahren noch dabei, gewisse Technik weiter zu beschaffen. Unsere Bürgermeisterin hat es ja vorhin schon mal erklärt. Wir sind noch in der Beschaffung für die Wasserwehr. Wir haben eine Wasserwehr aufgestellt im Bereich Schönburg, die aber durch Kameraden oder durch Mitglieder aus dem Wedautal besetzt werden. Dort haben wir einen Antrag gestellt auf ein Rettungsboot, um dass die Wasserwehr dort tätig werden kann im Bereich der Saale. Wir haben einen Abschnitt von 5 Kilometern, den wir dort betreuen müssen. Und das ist jetzt noch, was dann dazu kommen sollte. Wenn wir die Förderung noch bekommen für das Boot, wäre das auf alle Fälle eine wahnsinnige große Unterstützung und auch eine Bereicherung für die Verbandsgemeinde.
5: Wenn ich jetzt mal an alte Archivaufnahmen denke, vom letzten Hochwasser in Schönburg, ist dort überhaupt ein Schutz möglich? Weil da ist ja sehr viel freie Fläche und das war ja sehr weit überflutet.
7: Ja, genau. Aber im Bereich Schönburg ist es so, wir haben dort eine Art Pferdeschwemme, die unten an der Saale ist, was der tiefste Punkt ist. Und der wird dann durch das Hochwasserschutzsystem, was wir hier haben, im Prinzip geschützt. Wir haben zu dem Hochwasserschutzsystem natürlich noch gewisses Zubehör, also eine Hochwasserschutzpumpe, eine Schmutzpumpe, die dann dort Masse an Wasser wegbringt, wo wir dahinter, hinter der Hochwasserschutzbarriere, den Pegel niedrig halten wollen, dass die Gebäude und die Einwohner dort dementsprechend nicht so großen Schaden abbekommen, wie es sonst ohne Hochwasserschutzsystem wäre. Die Gemeinde Schönburg hat dort leider noch nie über die Jahre hinweg was beschaffen können, auch aus finanziellen Gründen. Jetzt haben wir die Möglichkeit, über Klima 3 da gegenzusteuern und zu helfen. Aber wie gesagt, wir setzen es halt nicht nur in Schönburg ein. Wir haben noch Bereiche in Mertendorf und in Wedau, was auch fortführend noch bis Kauerwitz geht, wo die Wedau im Prinzip in Thüringen ja entspringt und dann zu uns rüberkommt. Und wenn wir dann Sturzregen haben, ist es dann eben so, dass wir dort Abhilfe schaffen müssen. Und vom Sandsackverbau geht man jetzt eigentlich weg, weil der Aufwand zu groß ist. Wir haben hinterher wieder Sandsäcke zu entsorgen. Und das fällt dann natürlich mit diesem System nicht an. Man muss natürlich sehen, wo man das System dann gezielt einsetzen kann, um dementsprechend gegenzusteuern.
5: Bis zu welcher Wasserhöhe wird das so ein System funktionieren?
7: Also wir haben jetzt hier gerade eine Wasserhöhe von 50 cm. Wir haben aber noch, sind noch in der Beschaffung weitere Elemente, die dann eine Wasserhöhe von 90 cm abfangen, wo die Segmente oder die Elemente dann 1 Meter hoch sind.
4: Aufgrund der hohen Nachfrage wurde das Gesamtvolumen des Förderprogramms, das aus EU-Mitteln finanziert wird, jüngst von 35 auf nunmehr 42 Millionen Euro aufgestockt. Davon entfallen 28,5 Millionen Euro auf Maßnahmen zum Hochwasser- und Starkregenrisikomanagement.
3: Der sichere Transport der jüngsten Beifahrer im Auto ist ein Ernst.

0: wie zum Beispiel Lettas, Mayofi oder Ding Eiden. Diese Produkte werden dort von sogenannten Resellern angeboten.
1: Der Hersteller liefert die Sitze mit beliebiger Beschriftung und Verpackung an diese Wiederverkäufer. Bei schlechten Bewertungen oder mangelhaften Testergebnissen sind die Markennamen schnell austauschbar und sie lassen sich so nicht mehr den Sitzen mit neuen, anderen Namen zuordnen, obwohl sie baugleich und damit, wie in diesem Fall, unsicher sind.
0: Beim Kauf im Internet ist also Vorsicht geboten. Man sollte sich unbedingt vorher gut informieren, zum Beispiel bei uns beim ADAC Kindersitztest. Aktuell haben wir 26 verschiedene Modelle getestet. Eine Babyschale von Foppa Pedretti hat ein Gut erhalten, zwei Kleinkindersitze von Cybex haben ein Gut erhalten und für größere Kinder hat der Kinderkraft ein gutes Ergebnis erreicht.
1: Die Babyschale Kinderkraft Mink Pro 2 mit Base Mink FX2 ist im aktuellen Test dagegen durchgefallen. Der Hersteller hat aber schnell reagiert und bietet Eltern eine Rücknahme des Sitzes an. Genau hinschauen sollten Eltern auch bei neuen Funktionen von Kindersitzen. Die Liegeposition mancher Babyschalen mag zwar bequem fürs Kind beim Schlafen sein, bei einem Unfall besteht jedoch eine höhere Verletzungsgefahr.
0: Je flacher die Babyschale, umso schlechter unterstützt sie das Kind bei einem Unfall. Und umso höher sind die Belastungen, die wir am Dummy messen. Das zusätzliche Gelenk schwächt die Schale, unter Belastung wird sie noch flacher, die Belastungen steigen weiter an. Außerdem rutscht der Kopf des Kindes über den Schalenrand, kann an den Vordersitz prallen und das birgt ein zusätzliches Verletzungsrisiko.
1: Worauf es beim Kauf des richtigen Kindersitzes ankommt und welche Modelle im aktuellen ADAC-Kindersitztest gut oder schlecht abschneiden, erfahrt ihr unten in der Videobeschreibung und auf adac.de.
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1: Wir haben in unserer letzten Sendung von einem Wahlforum der Parteien in Sachsen-Anhalt berichtet. In den letzten Tagen ist dazu ein Foto dieser Veranstaltung durch die Medien gegangen, was CDU und AfD in trauter Zweisamkeit zeigen soll. Unsere Kollegen, die dort vor Ort waren, wollen im Folgenden eine Einordnung wagen, wie es zu diesem Bild kam und wie die Situation sich in der Realität darstellte.

0: Eigentlich war es in Halberstadt eine ganz normale Veranstaltung der liberalen Mittelstandsvereinigung. Sechs Spitzenpolitiker waren geladen, um die Positionen ihrer Parteien im Wahlkampf zu vertreten. Doch ein Foto von dem Generalsekretär der CDU, Guido Heuer, und dem Spitzenkandidaten Ulrich Siegmund sorgte für ein Erdbeben in der deutschen Medienlandschaft. Dabei ging es um die Frage, ob ein CDU-Politiker zu einem aktuellen AfD-Kandidaten ein gutes Verhältnis haben darf. Von Markus Lanz über Welt-TV bis hin zu zahlreichen anderen sogenannten Leitmedien waren die Meinungen sehr kontrovers. Die meisten Journalisten jedoch fanden das Foto ganz normal.
1: Nun haben die Christdemokraten allerdings ein Problem, denn ein Foto zeigt den CDU-Fraktionschef in kumpelhafter Pose, ausgerechnet mit dem AfD-Spitzenkandidaten.
2: Ein Foto, das ganz Deutschland elektrisiert und das mitten im Landtagswahlkampf für jede Menge Wirbel in der CDU Sachsen-Anhalts sorgt. Ein Lächeln, ein Mikrofon und

0: und eine sehr freundliche, fast schon vertraute Geste. Und schon steht die Debatte über die sogenannte Brandmauer zur AfD wieder ganz im Mittelpunkt.
1: Ein Foto, das Herrn Siegmund, also Ulrich Siegmund, den Spitzenkandidaten der AfD, und Guido Heuer, den Fraktionschef der CDU, im Landtag von Sachsen-Anhalt zeigen. Man sagt, das ist der Beleg für das Ende der Brandmauer, da kungeln zwei miteinander. Nichts könnte weiter von der Wirklichkeit entfernt sein.
2: Das ganze Wochenende waren ja irgendwie die Medien und auch die Politikszene so sehr damit beschäftigt, ein Foto zu analysieren, auf dem eben zu sehen ist, wie der Landtagsfraktionschef der CDU in Sachsen-Anhalt sehr nahe und sehr gesellig an seinem AfD-Kontrahenten Ulrich Siegmund sitzt. Ganz normale Menschen würden sie denken, ja, das ist ein normales Foto, aber natürlich die Brandmauerherzen brennen lichterloh, also Grüne und Linke, die kriegen sie gar nicht mehr ein. So, wo ist die Abgrenzung? Und ich frage mich mal, wie sie sich das vorstellen. Also glauben die, wenn da jetzt der Guido Heuer, so heißt der CDU-Mann, den AfD-Mann berührt, dass da irgendwie beide in Flammen aufgehen? Oder?
3: Wie war aber die Stimmung wirklich vor Ort? Alle diskutierten über ein Foto von einer Veranstaltung, wo sie selbst nicht dabei waren. Wir aber schon. Das sogenannte Kuschelfoto entstand in einer Situation, wo alle auf dem Podium und auch das Publikum sich über vorhergehende ironische Aussagen amüsierten. Die Aufnahme zwischen Guido Heuer und Ulrich Siegmund fand im Bruchteil einer Sekunde statt und spiegelt keineswegs die zweistündigen hitzigen Diskussionen zwischen den Kandidaten wider. Denn gekuschelt wurde unter den Teilnehmern in den zwei Stunden nicht.
4: Und einen Satz gestatten Sie mir noch. Aber ja, ich muss Ihnen widersprechen, diesen Pessimismus, man kann es nicht zurückdrehen, das teile ich überhaupt nicht. Ist denn jetzt Ihr Lösungsansatz, den Kopf in den Sand zu stecken und zu sagen, wir lassen alles so weitermachen? Die CDU hält, und da muss ich Ihnen recht geben, an allen Fehlentscheidungen noch weiter fest. Wir haben nach wie vor das Heizungsgesetz, wurde alles vor der Wahl versprochen, wird abgeschafft, haben wir immer noch. CO2-Steuer weiter ausufern, wir haben eine Lkw-Maut, alles CDU-Themen. Und das lähmt unseren Mittelstand. Und Herr Heuer, wir brauchen einfach Freiheit für den Mittelstand. Und die letzte Sache nochmal, das ist mir ein ganz inneres Bedürfnis, da bin ich übrigens auch auf Ihren neuen potenziellen Koalitionspartner, denn es war ja ein weiterer Satz, mal gespannt, ab September vor Hohmann. Es gibt keinen Hahn irgendwo an der Wand, wo einfach Geld rauskommt, wenn man das aufdreht, was man dann wieder Gießkanne umverteilen kann. Das müssen Leute erwirtschaften. Wenn man ein Unternehmen so führen würde, wie Sie Politik machen würden, könnte man Insolvenz anmelden. Das ist eine Insolvenzverschleppung. Demzufolge Freiheitsunternehmen.
5: Ja, es gibt ein berühmtes Foto, was in Halberstadt gemacht wurde. Jetzt haben viele drüber geredet, aber niemand war da. Sie waren da. Wie haben Sie das selber empfunden?
6: Ja, ich persönlich finde, dass es eine Frechheit ist, dass da jetzt so ein Bohai drum gemacht wird um dieses Foto. Denn wenn man dabei gewesen wäre und nicht nur das stille Foto sieht, dann würde man sehen, dass Herr Heuer eigentlich dem Herrn Siegmund in dem Moment widerspricht. Und das quasi direkt, deswegen greift er sich das Mikro. Und ja, die beiden haben gelacht. Okay, es war am Ende eine einigermaßen humorvolle Situation, aber trotzdem, wenn man es politisch auslegen will, dann war es keine Kumpanei, sondern genau das Gegenteil. Das sieht man auf dem Foto natürlich nicht und deswegen ist es schade, dass einfach mit einem Bild irgendwie Stimmung gemacht wird und dann was behauptet wird, was mit der Realität tatsächlich gar nichts zu tun hat. Wenn man sich den Rest der Veranstaltung anguckt, hat sich, denke ich, Herr Heuer ganz klar auch von der AfD abgegrenzt.
7: Na, man sieht mal schnell wieder, wie das gehen kann, dass ein Foto total missinterpretiert wird. Das war ein Wahlforum, was ich gut finde, wenn im Harzkreis auch, in dem Fall meine ich in Halberstadt war es gewesen, über die Themen der Parteien diskutiert wird, wie man Deutschland verändern will, Deutschland besser machen will, Sachsen-Anhalt vor allen Dingen besser machen will. Und dann ein Foto so dargestellt wird, als würde es da irgendwie eine Verbrüderung geben. Also ich habe mich da schon sehr gewundert, dass es wieder mal nicht um Inhalte ging bei der Diskussion um das Foto, sondern ausschließlich um das Foto selbst.
3: Bilder haben eine Menge Macht. Doch in diesem Fall wurde von vielen Medienvertretern versucht, einen Skandal herbeizuführen, den es so nie gegeben hat. Gott sei Dank sind viele renommierte Journalisten darauf nicht reingefallen und haben das Foto so kommentiert, wie es sein sollte. Ein ganz normales Bild, ohne jegliche Bedeutung.
8: Viel Feuchtigkeit, einmal Wärme, einmal kühle Temperaturen. Wie sieht es dann im Garten aus? Vor allem, wenn der Kleingärtner mal zwecks Urlaubsreise nicht täglich in seinem Garten vor Ort sein kann. Was erwartet den Gärtner dann? Diese Frage konnte uns unser Gartenexperte Wilfried Ammer bestens erklären.
9: Wilfried, nach deinem Urlaub sind wir jetzt heute mal wieder bei dir zu Gast. Das Wetter hat ja ein bisschen verrückt gespielt. Also erst Regen, erst Wärme, dann wieder so. Jetzt kommt Wärme. Der Kleingärtner hat jetzt viel zu tun. Sehe ich das richtig?
10: Herzlich willkommen wieder mal. Ja, der Kleingärtner hat viel zu tun.
9: Ja.
10: Der Kleingärtner ist zufrieden. Er kann sich zurücklehnen. Könnte er. Es ist alles in der Erde. Es wächst. Die Ernte hat begonnen. Der Spargel hört langsam auf. Jetzt die Erdbeeren, die ersten Sorten, Corona und so weiter, sind durch. Jetzt kommen spätere Sorten, dann die Jahreserdbeeren. Die Kirschen beginnen.
9: Ja, stimmt.
10: Und alles andere gestaltet sich dann hinterher.
9: Es gibt aber auch was Negatives. Und wir stehen gerade hier an deinem Baum.
10: Ja.
9: Warst du sehr geschockt?
10: Ich war überrascht, ja. Mich hat es am Anfang ein Stück geärgert, aber der Apfelwickler entfaltet seine Gespinste, habe ich am Anfang nicht gleich gesehen, weil wir auch im Mai 3 Wochen nicht da, durch den Italienurlaub, dann Anfang Juni noch einmal in Franken eine Woche gewesen, macht sich bemerkbar und jetzt darf ich arbeiten.
9: Das heißt ja auch, du spritzt ja nicht, du bist ja strikter Gegner, ne? Und drum ist das natürlich für die Schädlinge dann auf der anderen Seite eine Oase.
10: Ja, wahrscheinlich habe ich den Baum nicht richtig durchgeschnitten im Frühjahr. Wir sehen es ja hier wieder, das ist alles neu gewachsen. Das ist zu dicht. Und es heißt ja immer so schön, das hat mir mein Schwiegervater und mein Vater beide beigebracht, einen Apfelbaum musst du 2-mal in den Hut durchwerfen können. So, das ist zu dicht, das berührt sich alles, das reibt aneinander. Also werden wir hier ein bisschen was tun. Und
9: wie groß ist der Schaden jetzt, den du jetzt hier hast?
10: Ist nicht groß.
9: Ist nicht groß, ist nur in Arbeit.
10: Nur in Arbeit. Im Prinzip ist es eine vorbeugende Maßnahme, dass die Brut des Apfelwicklers sich nicht weiterentwickelt und dass er den Baum so schädigt, dass man dann im nächsten Jahr dann wirklich mal spritzen muss.
9: Okay.
10: Ich will's vermeiden, ich will es rausnehmen, aber es kommt eins dazu.
9: Ja.
10: Es wird nicht verkompostiert. Es wird über den Hausmüll entsorgt oder es wird verbrannt.
9: Okay.
10: Wenn du zum Beispiel so etwas Aggressives hast wie ein Feuerbrand, wird ja das Befallene sofort rausgenommen und wird an Ort und Stelle verbrannt.
9: Jetzt wollen wir uns das mal angucken, wie das aussieht, die Gespinste, die du mir vorhin schon gezeigt hast. Und dann reiche ich dir einen Eimer, ne, dass du
10: wo
9: schon
10: das,
9: mal...
10: Wo das rein kann, ja. Hier sehen wir das. Ich schneide jetzt das richtig gehend weg hier und das hier auch. Und dann kann ich sehen, ob ich den ganzen Zweig noch wegschneiden darf. Weil
9: und dann hinein.
10: Hier nehmen wir auch, gleich das ganze Ding weg. Das hat überhaupt keinen Zweck. Weg damit, da nein, hier auch. Einfach weg, ganz, ganz konsequent. Da machen wir uns auch nicht draus. Lieber etwas mehr wegschneiden. Die Biologie ist so kräftig, dass sich das alles wieder in Ordnung bringt. Mhm. Ja?
9: So. Okay. Dann hast du aber dann noch reichlich zu tun, dass du dann alles wieder frei, wieder frei kriegst.
10: Ja.
9: Ja. Und dass dann auch, was hast du vorhin gesagt, 2 Hüte durchschmeißen kannst.
10: Naja, zwei Hüte oder 2 Mützen müssen durchfliegen können. Weil, wir sehen es ja hier, der ist richtig dicht zugewachsen.
9: Ja.
10: Und es muss Luft durchgehen können.
9: Ja, versteht sich.
10: Das Wachstum ist vorhanden.
9: Ja,
10: guck mal hier, die Äpfel, die sehen schon mal gut aus.
9: Ja,
10: aber wir werden sehen, wie es dann wirklich aussieht, wenn sie erntereif sind. Es wird nicht die große Ernte sein wie im vergangenen Jahr. Das habe ich auch nicht erwartet, das hat man ja schon gesagt.
9: Mhm.
10: Aber es sieht vernünftig aus.
9: gut. Du hast aber noch mehr zu schneiden und ich zeige jetzt hier auf der Alpe, das stimmt nicht. Jetzt wollen wir doch noch mal zum Wein schauen.

0: Ne? Denn da tut's auch Not.
1: Ja.
0: Gut, dann gehen wir mal zum Wein. Ja, Wilfried, so, das ist jetzt praktisch die nächste Baustelle. Das sieht genauso voll aus wie dein Apfelbaum. Beim Wein muss man jetzt aber auch Hand anlegen. Gerade wenn man jetzt nicht so Weinkenner ist. Warum? Es tut einem irgendwie leid, aber wenn du sagst, warum?
1: Anfang Mai, als
0: Ja.
1: wir den letzten Dreh gemacht haben, war der so mickrig, da hast du das Holzgerüst gesehen und da
0: Richtig.
1: war er gerade so weit ausgetrieben. So, innerhalb von 5, 6 Wochen ist er dermaßen kräftig gewachsen, sodass er jetzt natürlich auch ein bisschen behandelt werden darf, weil ich will ja was ernten. Das
0: Ja.
1: heißt, solche Dinger, wo nichts dran ist hier,
0: Okay.
1: ja,
0: Ja.
1: die schneiden wir richtig gehend aus, raus damit, da ist nichts dran. Ja, das verdichtet alles bloß. Schneiden, ja, aber vernünftig, denn die Photosynthese darf ja stattfinden, dass auch Früchte wachsen. So, und jetzt haben wir hier, wenn wir das hier so sehen,
0: Ah ja, das sind sie ja schon.
1: den nehmen wir einfach weg. Der
0: Rigoros.
1: bringt nichts. So. So, nun habe ich mal vor 3, 4 Jahren gefragt, wie man das machen soll. Und da hat mir ein Winzer gesagt,
0: Ja.
1: ja nicht sofort hier hinter den kleinen sich bildenden Trauben schneiden,
0: Ja.
1: sondern immer 5 bis 6 Blattzweige abwarten. Also schneide ich den jetzt mal hier vorne, wenn ich das hier nehme. 1, 2, 3, 4, hier. Schneide ich den hier. So. Und den unteren, das mache ich genauso. Da
0: Okay.
1: schneide ich auch bloß die Spitze weg, dass er
0: Ja,
1: nicht weiter
0: bitte.
1: wächst. Und dann werde ich den hochbinden. Dann sehen wir jetzt mal, was hier drinnen alles
0: Da ist
1: hängt.
0: schon allerhand,
1: Ja?
0: ne? Ja, guck, dass das
1: Guck dir
0: nicht.
1: das an.
0: Ja,
1: Ja?
0: das ist ja überall schon.
1: Hier muss ich wirklich gucken. Das darf ins Licht. Das mache ich. So, jetzt können wir hier auch noch mal reingucken. Hier ist nämlich auch was.
0: Ja, ich sehe es.
1: Ja? So, dann können wir hier vorne den auch wegnehmen. Nur die Spitze.
0: So, ich bin dir hier behilflich.
1: Das ist ganz lieb von dir. So, und hier unten, wo nichts dran ist,
0: Ja.
1: das unten, das nehmen wir weg. Da machen wir uns gar nicht draus.
0: Und dann bindest du das hoch.
1: Dann binde ich das hoch.
0: Ja.
1: Die obere Leiste ist noch frei. Und dann kann das nach oben wachsen. Und ich mache es aber so, dass das immer wieder ein Stück nach vorne fällt.
0: Ja.
1: Dass da auch, gerade wenn die nächsten großen Hitzetage kommen, und es ist ja angekündigt,
0: Eben.
1: dass das dann auch ein bisschen eine Schutzfunktion hat. Dass die jungen Trauben nicht in der Sonne verbrennen.
0: Also ich sehe jetzt gerade nach dem Apfelbaum und jetzt nach dem Wein, der kleinen Gärtner, wenn er mal im Urlaub war, aber der Alltag ist ja auch manchmal stressig und man schafft es nicht immer im Garten raus, hat jetzt viel zu tun.
1: Ich wollte mal was sagen, spaßeshalber, als
0: Ja.
1: wir 2 Tage vor Pfingsten wiedergekommen sind, da war hier das Gras so hoch.
0: Aber das sieht man nicht mehr, da warst du schon ganz fleißig. Wir schauen noch mal, wie alles andere so gewachsen
1: Ja,
0: ist,
1: ja.
0: denn das müsste ja dann auch ein bisschen explodiert sein.
1: Ja,
0: Ja, schauen wir mal vor, ne?
1: wir schauen mal
0: Na
1: rum.
0: klar.
2: Wie gewohnt, jeden Freitag gibt es jetzt noch die Sportansetzungen für Sie. Allerdings rollt zurzeit nur noch in 2 Ligen der Ball und dann ist auch da erstmal Sommerpause. Also, hier ist da unser kurzer und kompakter Sportblick für Sie.
3: In der Verbandsliga treffen bereits am Freitag die Kicker von Blau-Weiß Torbau zu Hause auf das Team vom SV Westerhausen. Und auch für den SSC Weißenfels geht's am Freitag zum 1. FC Bitterfeld-Wolfen. Die Spiele beginnen jeweils um 19 Uhr. In der Landesliga läuft der SC Naumburg bei der LSG Liesgau auf. Und für den 1. FC Zeitz geht's zur SG Reppichau. Beide Begegnungen beginnen am Samstag jeweils um 15 Uhr.
2: Das war's schon wieder. 30 Minuten Regionalmagazin am Freitagabend, sozusagen am Tor zum Wochenende. Dazu wünsche ich Ihnen jetzt eine gute Zeit. Erholen Sie sich gut. Genießen Sie die hochsommerlichen Temperaturen. Aber schauen Sie auch auf sich. Trinken Sie genug und bleiben dann doch öfters mal im Schatten. Wir hören und sehen uns wieder am kommenden Dienstagabend an dieser Stelle zum neuen Regionalmagazin. Bis dahin sage ich Tschüss und auf Wiedersehen.
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0: Hallo, liebe Zuschauer und herzlich willkommen bei Gesund Leben, dem Gesundheitsmagazin hier bei Ihrem BRK-TV. Ja, wir haben das Studio verlassen bei dem schönen Wetter, was jetzt ja auch vorausgesagt wurde für die nächste Zeit, war es schon schöner, das vor Ort. Wir sind hier am Mondsee, ja, und kommen jetzt zu unserem ersten Beitrag. Der Diabetikertag in Hohenmölzen ist schon zu einer festen Größe und das seit Jahren geworden. Und auch in diesem Jahr konnte man sich über mangelndes Interesse wahrlich nicht beklagen. Es waren wieder viele Firmen, die in irgendeiner Form mit Diabetes zu tun haben, hier vertreten, um so die Betroffenen umfassend über die verschiedenen Behandlungsmöglichkeiten zu informieren. Denn auch bei Diabetes gilt, Vorsorge ist immer besser als Nachsorge. Carsten, Bürgerhaus Hohenmölzen, 28. Diabetikertag. Es ist wahnsinnig voll. Schön. Jetzt gleich die Frage, was gibt's Neues?
1: Ja, also da freue ich mich immer, dass die Diabetologie bewegt bleibt. Es gibt einige neue Dinge. Man muss unterscheiden in der Therapie. In der Therapie haben wir jetzt den Trend, dass alle Behandlungen zu Wochen-, Monatsspritzen gehen, dass die Therapie einfacher werden muss, einfach weil so viele Menschen die Krankheit haben. Und da ist es fast schwer, weltweit zu betreuen. Aber eben auch in Deutschland haben wir 9,1 Millionen Diabetespatienten zum Beispiel, wenn man nur den Zucker sagen. Dieser Diabetestag hat sich aber erweitert. Kardiovaskuläre Erkrankung, metabolische Erkrankung nennen wir das, Blutdruck, Fette, Übergewicht, Adipositas, all das sind hier Themen. Und deshalb denke ich, dass die Patienten hier das so sehr gut annehmen.
0: Mhm. Sag mal die Frage, die Gerätschaften, ich sag's mal ein bisschen lax, gibt es jetzt Unterschiede für Kinder zum Messen und für Erwachsene oder ist das alles gleich?
1: Also die Geräte sind schon in dem Sinne gleich. Ja, diese, wenn man so weiß, diese kontinuierlichen Zuckermessgeräte, die dürfen bis 2 Jahre auf jeden Fall gemacht werden. Und es ist sogar so weit, dass die Kinder natürlich überwiegend Kinder sind mit Typ 1 Diabetes, die werden sofort mit diesen Gerätschaften gerüstet. Ja? Ja. Das heißt, also, die kriegen eine Pumpe ganz, ganz schnell, eine Insulinpumpe. Ja? Und diese Pumpen kommunizieren dann wieder mit den Messgeräten und dann gibt es Algorithmen und dann läuft das alles ziemlich automatisch. Wir könnten sagen, wir sind so ein bisschen an der künstlichen Bauchspeicheldrüse dran, aber anders als wir mal dachten, weil es eben die Geräte machen mit den Algorithmen. Ja? Der Mensch bleibt natürlich im Mittelpunkt, aber es geht voran. Und das ist für die Erwachsenen genauso möglich. Da gibt es aber Unterschiede, je nachdem, welche Diabeteserkrankung dort vorliegt.
0: Es gibt doch mal Menschen, die nicht wissen, habe ich Diabetes, bin ich erkrankt, bin ich nicht.

0: merke ich die Symptome und wann soll ich dann den schnellsten Weg zu dir oder zur jeweiligen Praxis logischerweise finden?
1: Ja, das ist relativ schwierig, weil wir haben zwei Gruppen. Die eine Gruppe ist sehr verängstigt und kommt zu uns und da sagen wir, da ist noch gar nicht. Und es gibt aber leider die große andere Gruppe, negativ belegt ist der Diabetes, die wollen das nicht wahrhaben. Ja, wir testen hier, wir haben heute schon wieder jemand mit 15,1 Millimol pro Liter, der nicht zuckerkrank ist offiziell. Also wer den Wert schafft mit nasschemischen Geräten, hat Zucker, ja, das ist so hoch. Und das ist, deshalb gilt dieser Tag auch immer als sehr wichtig. Auch meine Mädels wundern sich immer, dass man die Werte, man muss seine Werte wissen und wir müssen damit umgehen können. Und je eher wir die Leute entdecken, je leichter ist es natürlich mit einem Tablettchen, Lebensführung, ein bisschen Bewegung. Ja? Danach wird es dann schwieriger. In der Bevölkerung ist das leider nicht so beliebt. Und auch in der Politik nicht. Wir haben keinen nationalen Diabetesplan richtig, wo das alles so festgelegt ist, ja. Obwohl jeder weiß, die Krankheit ist furchtbar. Deshalb auch der Vortrag jetzt, der bald jetzt in 10 Minuten stattfindet. Ja. Da so startet der übrigens auch, ja. Dass ich erstmal sagen muss, Zucker tut nicht weh, aber wenn er dann da ist und wenn er weh tut, dann ist zu spät.
0: Ja, das ist richtig. Ich habe gerade gehört, in 10 Minuten muss zum Vortrag. Ja. Eine letzte Frage eigentlich. Welchen Rat würdest du jetzt allen geben?
1: Allen gebe ich erstmal die gesunde mediterrane Lebensführung. Ja, wir haben natürlich wunderbar in den Veranstaltungen im Fernsehen Essens- und Kochshows, das Shows, ja, und so weiter. Aber es ist, manchmal muss ich dann schmunzeln und sagen, die gesunde Lebensweise mit körperlicher Aktivität, ja, im Leben stehen, sich bewegen, diese 30 Minuten dreimal die Woche, ja, das wäre erstmal ein ganz großer Fortschritt. Dann einen engen Kontakt zum Hausarzt. Nutzen Sie die GUs, die Grunduntersuchung, da sieht man manchmal, was los ist. Scheuen sich nicht zu sagen, ich will mal doch auch zum Spezialisten geschickt werden, durchgecheckt werden, wenn die Eltern Diabetes haben oder die Großeltern. Das könnte der Weg sein, dass man rechtzeitig die Sache entdeckt.
0: Aber da gab es doch noch eine ganz wichtige Information. So, Thema Studie.
1: Ja, das ist auch so ein Punkt. Wir haben uns ja ausgeweitet bei uns mit unserer Praxis. Es ist ja jetzt, wir sagen Milek Medicum, weil wir jetzt ja Langdorf sozusagen da bauen werden, in Weißenfels, Teuchern und Hohenmölsen. Und in Hohenmölsen ist unser Studienzentrum. Und wir sind gerade sozusagen dabei, wieder neue Studien zu eröffnen, suchen da auch tatsächlich auch passende Patienten. Und wenn ich jetzt sage, es geht um Adipositas, ja, es geht aber auch um Patienten, die herzgefährdet sind, zuckerkrank sind, die eben auch abnehmen müssen. Also das geht letztendlich, diese Medikamente sind fürs Abnehmen. Es geht um eine Studie für eine Fettstoffwechselstörung, das LDL. Da gibt es eine sehr moderne Tablette. Sonst muss man immer zur Spritze gehen, immer in ein Zentrum fahren. Hier wird eine neue Tablette getestet. Und ganz verrückt, es gibt auch ein Blutdruckmedikament, was sozusagen viel länger gegeben werden muss als Spritze. Und nicht jeden Tag 5 Tabletten, sondern man hofft, dass man da den Blutdruck in den Griff kriegt. Also für diese ganzen Komponenten können sich Patienten gerne bei uns melden und vorstellen oder über den Hausarzt vermittelt werden und schon Unterlagen stellen. Dann freuen wir uns und können beraten.
0: Apropos Vortrag, der Vortragsraum füllte sich zusehends. So groß war das Interesse seitens der Besucher. Man kann es nur immer wieder betonen, Vorsorge ist die beste Medizin. Denn wenn man rechtzeitig etwas dagegen macht oder sich in gewissen Abständen einer Kontrolluntersuchung unterzieht, dann kann man oft der Diagnose Diabetes entgehen. Alljährlich am 5. Mai ist der internationale Hebammentag. Aus diesem Anlass hatte das SRH-Klinikum in Naumburg für alle, die sich über Geburtshilfe informieren wollten, die Türen geöffnet.
2: Im SRH-Klinikum Naumburg drehte sich am Dienstag alles rund um das Thema Geburt. Anlass war der internationale Hebammentag. Interessierte, vor allem werdende Eltern, konnten sich beim Tag der offenen Tür einen Einblick in die Arbeit der Hebammen und die Abläufe rund um die Geburt verschaffen. Das SRH-Klinikum ist die einzige Geburtsklinik im Burgenlandkreis und verfügt über moderne Kreissäle sowie ein erfahrenes Team aus Hebammen und Gynäkologen. Schon vor der Geburt haben Schwangere und ihre Partner die Möglichkeit, sich in Hebammenpraxen, bei Informationsabenden oder in der Familienbildungsstätte auf die Geburt vorzubereiten. Der internationale Hebammentag soll dabei vor allem auf die wichtige Arbeit der Hebammen aufmerksam machen. Denn sie begleiten Familien nicht nur während der Geburt, sondern oft schon viele Monate davor und auch danach.
3: Ja, ich glaube einfach, es ist ein besonderer Beruf und ein sehr intimer Beruf und wir sind viel für die Familien da. Wir sind für Familien da, wenn kein anderer da ist. Und ja, ich glaube einfach so ein bisschen zu ehren, der Hebammen, auch um den Beruf immer mal wieder so in Erinnerung zu bringen. Ich glaube, dafür ist der Tag ganz gut.
2: Der Aktionstag richtet sich deshalb nicht nur an Frauen. Auch werdende Väter, Angehörige und Interessierte nutzen die Gelegenheit, Fragen zu stellen und die Räumlichkeiten kennenzulernen.
3: Genau, also wir machen das schon viele Jahre, dass wir unsere Türen öffnen für Interessierte, für werdende Eltern oder einfach Familien mit Kinderwunsch oder auch für Familien, die schon bei uns geboren haben. Und ja, einfach um in den Austausch zu kommen. Viele Familien nutzen aber auch die Möglichkeit, um einfach mal zu schauen, wie sieht so ein Kreißsaal aus. Viele haben doch noch so ein bisschen eine andere Vorstellung, wie es im Kreißsaal aussieht, ja, eher sehr steril und vielleicht noch hochgefliest. Und ja, da nutzen wir einfach die Möglichkeit, damit mal sozusagen hinter die Kulissen geguckt werden darf. Und ja, wir haben viel vorbereitet und freuen uns auf die Familien und ja, nutzen das sozusagen.
2: Bei Führungen durch den Kreißsaal und die Wochenstation konnten sich die Besucher selbst ein Bild machen. Die Räume wirken modern, freundlich und bewusst wohnlich gestaltet. Eine angenehme Atmosphäre soll den werdenden Eltern Sicherheit und Ruhe geben.
3: Also wir versuchen ja durch die Gestaltung unseres Kreißsaals, wir haben uns da auch ein bisschen mit eingebracht, es sehr gemütlich zu machen, dass die Familien sich wohlfühlen, dass man so ein bisschen das Gefühl, ich bin zu Hause. Ja, weil je entspannter ich bin, desto mehr kann ich mich auf die Geburt einlassen, desto besser schreitet sie voran. Und man soll sich einfach wohlfühlen. Das heißt, wir haben dann auch immer ein Schild an der Tür hängen, dass jeder, der vorbeiläuft, weiß, alles klar, hier wird gerade ein nächstes Wunder geboren. Und wir sind natürlich aber auch ausgestattet. Wir haben alles das, was für den Notfall benötigt wird, natürlich da. Aber das bleibt versteckt.
2: Während des Informationstags wurde außerdem deutlich, wie vielseitig die Arbeit einer Hebamme eigentlich ist. Denn viele Besucher verwechseln den Beruf noch immer mit dem einer Krankenschwester. Hebammen sind jedoch speziell für die Betreuung von Schwangerschaft, Geburt und Wochenbett ausgebildet. Sie begleiten werdende Mütter eigenständig, beraten Familien und betreuen Geburten oft über viele Stunden hinweg persönlich. Krankenschwestern übernehmen dagegen vor allem die allgemeine pflegerische Versorgung auf den Stationen.
3: Ich bin in den Genuss gekommen, dass ich beide Ausbildungen habe. Das heißt, ich habe als erstes Krankenschwester gelernt, habe das auch ein paar Jahre gemacht. Auf der Geriatrie, also auf der ganz anderen Seite. Und ja, habe dann nach der Geburt von meinem zweiten Kind gedacht, es lässt dich nicht los und du probierst es. Und habe dann nochmal eine neue Ausbildung begonnen. Genau. Und mittlerweile ist es tatsächlich sogar ein Studiengang. Das heißt also, du brauchst dafür ein Abitur oder eine abgeschlossene medizinische Ausbildung, um überhaupt ja, studieren zu dürfen. Und wenn ich es vergleiche, Krankenschwester, Hebamme, es geht halt mehr wirklich um die Frau bei der Ausbildung der Hebamme. Und es ist auch fachlich sehr fordernd, muss ich sagen. Also es war schon nochmal sportlich.
2: Hebammen begleiten Familien dabei oft weit über die Geburt hinaus. Sie stehen werdenden Müttern bereits während der Schwangerschaft beratend zur Seite und unterstützen Familien auch nach der Geburt, etwa bei der Rückbildung oder während der Nachsorge zu Hause.
3: Genau, also es ist ja ganz wichtig, dass die Frauen auch wissen, dass sie ja einen Anspruch auf Hebammenhilfe haben. Das heißt, es geht ja nicht nur um das Thema Geburt, sondern auch vor der Geburt und auch das große Thema Wochenbett, also nach der Geburt. Das heißt, da ist es natürlich gut, dass die Frauen sich frühzeitig mittlerweile schon mit positiven Schwangerschaftstest eigentlich ja auf die Suche begeben, welche Hebamme passt zu mir und was ja habe ich für Möglichkeiten, Geburtsvorbereitungskurs, Yoga, ja, das volle Programm und dann natürlich Thema Geburt. Das ist dann, sind dann wir hier im Kreißsaal. Ja, wir arbeiten als Beleghebammen. Das heißt, wir sind freiberuflich unterwegs und wenn wir nicht hier sind, dann sind wir sozusagen über Land und besuchen unsere Frauen zu Hause. Und ja, das macht natürlich Sinn, dass die Frauen da frühzeitig einfach auf die Suche gehen, weil wir haben leider einen Hebammenmangel und nicht jede Frau kommt dann in den Genuss, die Hebammen auch zu Hause zu haben.
2: Für viele Familien entsteht dadurch ein enges Vertrauensverhältnis. Schließlich begleiten Hebammen einen der wichtigsten Momente im Leben immer wieder aufs Neue.
3: Ja, also das muss ich jetzt tatsächlich hochrechnen. Also es sind so im Jahr, also ganz genau kann ich es nicht sagen, im Jahr sind es so circa 60 bis 70. Und ich bin jetzt hier knapp 10 Jahre. Mit der Ausbildung sind es so 800 Kinder, würde ich sagen.
2: Mit dem Tag der offenen Tür wollte das SRH-Klinikum Naumburg vor allem eines zeigen. Werdende Eltern sind hier rund um Schwangerschaft und Geburt gut aufgehoben.
0: In unserem nächsten Beitrag, da geht es um das Herz. Eine Studie hat ergeben, dass die Asklepios-Klinik im Weißenfels zu den drei besten Einrichtungen bei Herzkatheterbehandlungen in Sachsen-Anhalt gehört. Und darüber haben wir mit dem Chefarzt der Kardiologie natürlich mal gesprochen.
4: Herr Ösejamann, wir treffen uns heute nicht im Pub, sondern diesmal an Ihrer Wirkungsstätte im Asklepios-Krankenhaus. Und es gibt neue Zahlen oder Sie haben neue Zahlen aufbereitet zum Thema Herzkatheterbehandlungen. Und das sieht doch ganz gut aus, gerade für die Klinik hier.
5: Also aus meiner Sicht sehen wir wirklich sehr, sehr gut aus, was die Sterblichkeiten nach einer Herzkatheteruntersuchung betrifft. Es ist ja so, und das haben wir ja schon mehrmals thematisiert, und immer, ich mache so viele Weiterbildungen, zum Beispiel im November wieder im Schumannsgarten, wo wir über das Thema Herzinfarkt und Prävention, also Verhinderung von Herzinfarkt sprechen. Und was wir da im Grunde in den letzten Jahren schon immer wieder auch besprochen haben, ist, wir haben in Sachsen-Anhalt mit die höchste Herzinfarktsterblichkeit in ganz Deutschland. Und das sind Zahlen, mit denen wir uns nicht begnügen können. Da müssen wir dran arbeiten. Wir müssen besser werden, weil einfach so viele Menschen hier sterben. Und was sich zeigt, ist, wir haben hier nicht nur besonders alte Menschen, die wir hier versorgen müssen, sondern wir haben auch relativ hohen Anteil an Menschen, die sehr viele Risikofaktoren haben. Das gilt für ganz Sachsen-Anhalt, aber für die Landkreise ganz besonders. Ja? Wir haben relativ viele Raucher, wir haben relativ viele Diabetiker, wir haben ziemlich viele Leute, die adipös sind, also die zu viel Gewicht mit sich herumtragen, und wir haben viele Leute, die ja mal wenig Sport machen, wo wir die wunderbarsten Möglichkeiten haben, um Sport zu machen. Ja? Und das führt in der Summe dazu, dass wir im Vergleich zum Beispiel zu anderen westdeutschen Bundesländern oder eben auch zu anderen ostdeutschen Bundesländern eine relativ hohe Wahrscheinlichkeit von einem Herzinfarkt haben und auch eine relativ hohe Wahrscheinlichkeit haben, an diesem Herzinfarkt zu versterben. So. Nun haben wir aber bis jetzt immer gesagt, Sachsen-Anhalt als Ganzes hat eine hohe Sterblichkeit, Punkt. Und was ich mit diesen Daten jetzt hier präsentieren möchte ist, und das sind alle Krankenhäuser in Sachsen-Anhalt zusammengefasst, das sind Daten über die Ärztekammer, wo Herzkatheter gemacht werden. Und was ich Ihnen jetzt hier für Daten aufgearbeitet habe, ist die Sterblichkeit nach einer Stent-Implantation. Ist ja nicht so, dass bei jeder Herzkatheteruntersuchung jemand einen Stent bekommt, sondern nur Patienten, die einen Herzinfarkt haben, bekommen einen Stent, und Patienten, die eine Kranzgefäßverengung haben, bekommen einen Stent. Und dann hat die Krankenkasse einfach bei jedem Patienten, der einen Stent bekommen hat, insbesondere bei den Herzinfarktpatienten, geguckt nach einem Jahr, leben die denn noch? Und haben alle 22 Krankenhäuser, die das machen, in Sachsen-Anhalt miteinander verglichen. So, und da zeigt sich ein relativ komplexes Bild. Und wir wissen immer, welches Krankenhaus wir sind. Und wenn man jetzt die Daten, die wir jetzt erhoben haben, nochmal auswertet, zeigt sich, dass wir eine Wahrscheinlichkeit haben, im Rahmen auch des Herzinfarktes nach der Implantation nach einem Jahr zu versterben, bei 0,63%. Das ist extrem niedrig. Und das Gute ist, das ist auch ein Befund, der sehr kongruent ist, weil wir sehen, dass über die Jahre die Qualität immer besser geworden ist. Also wir haben bei 1,23 angefangen 2019 und sind über die Jahre jetzt bei 0,63 gelandet. Also wir haben also in den letzten 5 Jahren quasi eine deutliche Zunahme der Qualität, deutlich weniger Patienten, die sterben. Das spricht dafür, dass wir sehr gute Ärzte haben, die sozusagen das Problem in den Griff kriegen, sehr gute Schwestern im Herzkatheterlabor, aber auch auf der Intensivstation und auf der kardiologischen Normalstation, die die Probleme sehr schnell und sehr gut erkennen können. Das ist ein Lernprozess, der da über die Jahre stattfindet. Und wir haben eine Rate, dass die Patienten bei uns nach einem Jahr versterben, von 0,63%. Und jetzt ist es so, diese Zahlen haben wir verglichen mit den anderen Krankenhäusern in Sachsen-Anhalt. Und da gibt es nur 2 Krankenhäuser in Sachsen-Anhalt, die, muss man sagen, auch deutlich weniger Katheter als wir machen. Die haben 0,6 und 0,59. Ja? Und wir sind nur minimal schlechter als die besser sind, aber das sind Krankenhäuser, die deutlich weniger behandeln insgesamt als wir. Und alle anderen Häuser in Sachsen-Anhalt haben eine zum Teil über 2-fach höhere Sterblichkeit als wir. Und dazu, das muss man sagen, gehören

0: wahrscheinlich auch die Universitätskliniker, die Herzzentren, alles, was es hier in Sachsen-Anhalt sonst gibt. Also was ich damit sagen möchte ist, wir haben eine extrem gute Qualität und es sind 19 Krankenhäuser, die schlechter sind und 2 Krankenhäuser, die fast genauso gut sind, aber das sind Krankenhäuser, die eben halt deutlich weniger machen. Und das sind Zahlen, mit denen man sich wirklich, also da kann man stolz drauf sein, was wir immer so eine hohe Qualität hinkriegen und es schaffen, in dieser Akutsituation Herzinfarkt und bei den Patienten, die eben halt hier eine Stent-Implantation kriegen, dass wir so eine geringe Sterblichkeit haben. Und das sind eben halt Zahlen, auf die ich stolz bin. Und das schaffen wir immer und auch nur, natürlich, weil wir gutes Personal haben, aber weil wir auch sehr gute Anlagen haben. Wir haben die Anlage, werden wir jetzt noch in einem Beitrag sehen, zum Beispiel unsere Herzkatheteranlage Ende letzten Jahres ausgetauscht. Da ist das Land Sachsen-Anhalt maßgeblich mit 1 Million Euro daran beteiligt, den Herzkatheter jetzt erneuert mit einem neuen Herzkatheter. Und da sieht man die Kranzarterie noch viel besser, hat eine höhere Qualität. Und seit Ende des Jahres hier eine neue Katheteranlage gebaut, mit der wir es schaffen, dass eben mal deutlich weniger Strahlung verbraucht wird. Also die Qualität der Untersuchung steigt immens. Und was man eben halt sieht, ist, dass man hier die Koronarien jetzt viel besser dargestellt bekommt, weil es eben halt sehr groß ist. Ja? Und das ist eben halt der große Vorteil von der Anlage, dass man eben halt schön die Kranzarterien hier ganz groß dargestellt bekommt. Da kriegt man ein bisschen mehr Kontrast, ein bisschen mehr Gefühl für die Engstellen. Hier in dem Fall haben wir glücklicherweise keine Engstellen. Aber diese Anlagen führen alle dazu, dass wir eben halt im Grunde wirklich sehr gute Qualitäten erzielen. Und damit, da können wir stolz auf uns sein. Die Leute wissen, wenn ich einen Herzinfarkt habe, muss ich nach Weißenfels. Das wissen auch die Notärzte. Das heißt, wenn einer in Naumburg sitzt oder in Zeitz sitzt und er kriegt Brustschmerzen und der Notarzt weiß, das ist ein Herzinfarkt, dann wissen die, einpacken und sofort nach Weißenfels bringen. So, dass wir es eben halt relativ schnell schaffen, diese Arterien aufzumachen. Weil das wichtigste Qualitätskriterium im Herzinfarkt ist, dass die Arterie so schnell wie möglich aufgemacht wird. Und das ist hier sichergestellt. Weil alle wissen nach Weißenfels und die Doktor und die Pflegekräfte und alle Mitarbeiter wissen, es muss so schnell wie möglich aufgemacht werden. Und deswegen funktioniert das hier so gut.
1: Gibt es bei den Zahlen bestimmte Altersspannen?
0: Ja, Altersspannen sind hier nicht unterstützt. Es sind alle nach Alters, unabhängig vom Alter aufgezählt worden. Alle Patienten, die hier eingeliefert werden, sozusagen, die hier einen Stent bekommen, sind hier erfasst. Wir wissen, dass die Bevölkerung im Burgenlandkreis, zum Beispiel im Vergleich zu Halle oder Magdeburg, älter ist, so dass wir im Grunde noch viel kränkere Patienten haben, als zum Beispiel an den Unikliniken in Magdeburg oder in Halle. So, dass, also nochmal mit diesem Hintergrund, wir wissen müssen, dass wir, obwohl wir eigentlich die kränkere Bevölkerung haben, wir die deutlich bessere Überlebensrate haben. Das spricht einfach dafür, dass das exzellent funktioniert.
2: Wenn Jugendliche Probleme haben, benötigen sie oft einen Gesprächspartner, an den sie sich wenden können. Ja, und die Lorbeerbaumapotheke in Naumburg bietet einen sogenannten Safe Space oder, anders gesagt, einen geschützten Raum an, an dem Jugendliche frei von Angst, Diskriminierung, ja, und Vorurteilen sein können. Die Apotheke in Naumburg hat sich das auf die Fahne geschrieben und sie ist ein Teil eines bundesweiten Netzwerkes, das Jugendliche mit Problemen an die richtigen Stellen weitervermitteln kann.
3: Frau Liebes, heute haben wir mal ein Thema. Wir sind jetzt wieder in der Apotheke in Naumburg, was vielleicht für unsere Zuschauer ein bisschen ungewöhnlich ist. Jetzt dreht sich's mal um Jugendliche. Mhm. Und Sie verraten uns, worum es da eigentlich geht.
4: Genau. Ja? Als Apotheke sind wir natürlich eine Anlaufstelle für alle Menschen, egal wie alt. Und wir verkaufen natürlich nicht nur Arzneimittel und beraten, sondern wir hören den Leuten auch ganz oft zu, schenken ihnen ein offenes Ohr, geben ihnen manchmal auch Ratschläge, nicht als Apothekerin oder PTA, sondern auch als Mensch, als Mutter, als Tante. Die älteren Herrschaften kommen natürlich sehr gerne und sehr oft zu uns und erzählen uns von ihren Sorgen. Den Jugendlichen fehlt es da ganz oft noch an dem Selbstbewusstsein und der Courage, hier reinzukommen, sich Hilfe zu suchen. Deshalb war es für uns selbstverständlich, an die Apothekentür zu schreiben, wenn du Probleme und Sorgen hast, die du nicht gelöst bekommst, auch mit deinem Lebensumfeld nicht, komm hier rein, wir sind für dich da. Im Prinzip geht es um Prävention, Gesundheitsprävention bei Jugendlichen. Mhm. An dieser Stelle nehmen wir aber keine Aufgabe eines Psychiaters oder Psychologen an, auch nicht die eines Arztes oder eines Polizisten, sondern wir nehmen hier klar eine Lotsenstruktur, also eine Lotsenfunktion ein.
3: Ja.
4: Das bedeutet, wir hören den Jugendlichen erstmal zu, sie dürfen reinkommen ohne Termin. Anonym, wenn sie das möchten. Das ist ganz wichtig für die jungen Menschen, für die ein Telefonat oft schon zu viel verlangt ist. Ja. Hören denen zu und geben denen die Optionen, die wir haben. Wir sind vernetzt mit der Polizei, mit dem Jugendamt, mit Jugendpsychiatrien und Ärzten vor Ort und können mit dem Jugendlichen in Abstimmung die Hilfestelle suchen, die sie brauchen, wenn sie das möchten. Ganz oft hilft es natürlich aber auch einfach schon, wenn Sie wissen, da ist jemand, der mir zuhört.
3: Das ist eine ganz tolle Geschichte. Seit wann macht ihr das hier?
4: Wir arbeiten im Hintergrund schon bestimmt 1 oder 1,5 Jahre daran, unser Netzwerk zu stärken hier vor Ort.
3: Ja.
4: Dass es an der Tür steht, ist seit Ende Februar der Fall. Also, dass wir ganz aktiv nach außen kommunizieren. Wir sind da, komm rein. Haben auch Flyer bei der Polizei ausgelegt, beim Jugendamt, damit die Jugendlichen in die Vorortstruktur reinfinden, denn die Strukturen sind da, die Hilfegebenden sind da. Es ist oftmals nur ganz schwer, den Einstieg da reinzufinden als Jugendlicher, der Angst hat, psychische Probleme hat und einfach auch nicht den Einstieg findet, ohne eine große Hürde überwinden zu müssen. Ja? Genau. Und dafür sind wir da, dafür helfen wir als Lotse vor Ort. Weil wir denken, und es ist auch durch Studien bewiesen, dass Gesundheitsprävention, vor allem wenn sie lokal verankert ist, die bessere Nachhaltigkeit aufweist.
3: Also das ist eine ganz tolle Geschichte. Sie haben es gesagt, seit Februar, es ist noch nicht so viel Zeit vergangen. Aber haben Sie schon irgendwie eine Resonanz?
4: Wir haben vor allem Eltern und Schulen, die an dem Konzept Safe Space Apotheke sehr interessiert sind, sich informieren, was auch hilft, wenn sie das ihren Kindern und Nichten und Neffen und Schülern eben erzählen. Wenn du Sorgen hast, geh dorthin, such dir Hilfe. Von den Jugendlichen selbst war noch keiner aktiv hier drin und hat eben gesagt, ich brauche den Safe Space, den ihr an der Tür stehen habt. Aber ich denke, dass das noch wächst.
3: Ja, ich würde auch meinen, das braucht auch seine Zeit wahrscheinlich. Und Jugendlichen müssen halt auch über so diese Hürde erstmal.
4: Und das ist eine Hürde, ne?
3: Ja, das ist eine große.
4: Das ist halt, gegründet wurde das Ganze von der Our Generation Z. Das ist im Prinzip ein Netzwerk von Jugendlichen, die vor allem in sozialen Medien interaktiv miteinander arbeiten. Die werden wiederum unterstützt von der Freien Universität Berlin, auch fachlich unterstützt und bieten den Jugendlichen den Safe Space im digitalen Raum, anonym im Netz, von Jugendlichen für Jugendliche. Dieser QR-Code dahin, der klebt auch an der Tür, der ist auf unseren Plakaten, auf unseren Flyern drauf.
3: Ja.
4: Und die haben sich ja aktiv für die Apotheke vor Ort entschieden, diese Our Generation Z. Die Jugendlichen haben sich aktiv für die Apotheken entschieden, aus einer Corona-Situation heraus, aus der Pandemie heraus, die von ganz viel Anonymität und ganz wenig sozialen Kontakten von Angesicht zu Angesicht geprägt worden. Das hat die natürlich auch geprägt. Das waren Jugendliche, das waren Kinder. Die sind die ersten Jahre mit sowas groß geworden. Und haben da natürlich vielleicht sogar mehr Angst, als das andere Jugendliche hatten in vorherigen Generationen. Gerade mit dem Hintergrund, dass das ein schwieriges Alter ist, wo man einfach ganz viel Unsicherheiten mit sich herumträgt.
3: Wenn die Jugendlichen dann kommen, wenn sie den Mut gefasst haben, wo findet das dann statt? Hier im Raum?
4: Genau, nein. wenn der Jugendliche hier reinkommt und sagt, er möchte gerne den Safe Space beanspruchen, er braucht Hilfe, dann nehmen wir den erstmal mit nach hinten und geben dem ein Glas Wasser oder einen Keks, wie er sich wohlfühlt, was er möchte, und ziehen uns in den Beratungsraum zurück. Der ist einmal optisch geschützt, das heißt, man sieht uns nicht mehr und man hört uns auch nicht mehr. Also es ist die Anonymität und es gewährleistet, es ist wirklich ein Safe Space, wortwörtlich. Es ist ein sicherer Raum, wo die Jugendlichen sein können, wie sie sind und quasi...

Wir wünschen Ihnen erst einmal alles Gute, bleiben Sie vor allen Dingen schön gesund und wir sehen uns dann wieder beim nächsten aktuellen Gesundheitsmagazin hier bei Ihrem BLK TV. Bis dahin, tschüss, machen Sie es gut.

0: Herzlich willkommen zu den aktuellen Nachrichten aus dem Burgenlandkreis. Hier bei Ihrem Lokalsender BLK-TV am Montag, den 22. Juni. Und hier die aktuellen Meldungen. Die Weißenfelser Nikolaistraße wird im Bereich der Hausnummer 7 bis 13 vom 23. Juni bis voraussichtlich 14. Juli für den Fahrzeugverkehr voll gesperrt. Grund für die Vollsperrung sind die Abbrucharbeiten. Anwohnerinnen und Anwohner können die Grundstücke und Häuser von beiden Seiten bis an den Sperrbereich heran erreichen. Die Hauseingänge bleiben während der gesamten Bauzeit zugänglich. Aufgrund der Bauarbeiten ist das Parken in betroffenen Bereichen teilweise nicht möglich. Das Naumburger Ordnungsamt führt morgen ab 15.30 Uhr einen Probelauf der Warnanlage auf der Naumburger Vogelwiese durch. Im Zeitraum von etwa 15.30 Uhr bis 16 Uhr ist mit mehreren Sirenensignalen und Lautsprecherdurchsagen zu rechnen. Der Test dient der Überprüfung der technischen Funktionsfähigkeit der Warnanlage, die im Katastrophenfall zur Information und Warnung der Bevölkerung eingesetzt wird. Die Stadt weist darauf hin, dass es sich nur um eine Übung handelt. Die Vorsitzende des Weißenfelser Musikvereins, Heinrich Schütz, Heidi Föhre, übergab ein sogenanntes Tenorstimmbuch an den Leiter des Heinrich-Schütz-Hauses, Mike Richter. Die 1603 in Venedig gebundenen 712 Seiten beinhalten ausschließlich die jeweilige Tenorstimme von 27 italienischen Matrikalbüchern. Das Buch wurde vom Kulturamt der Stadt Bernburg für 400 Euro verkauft und wird Bestandteil der Ausstellung des Musikermuseums nach seiner Wiedereröffnung sein. Heizhaus und Heinzelmann der Brikettfabrik Hermannschacht können dank Förderung saniert werden. Die Zeit zur Brikettfabrik, errichtet in den 1870er und 1880er Jahren, zunächst als Nasspresssteinfabrik und wenig später als eigentliche Brikettfabrik, diente in den Anfangsjahren vor allem der Energiezufuhr für die bereits bestehenden Zeitzer Zuckerfabrik. Die Fabrik, 1959 stillgelegt und zwei Jahre später unter Denkmalschutz gestellt, gehört heute zu den ältesten erhaltenen Brikettfabriken der ersten Generation. Mitte Juni erhielt die Stadt Zeitz den Fördermittelbescheid aus dem Programm Inkult. Bund und Land fördern die Baumaßnahme mit insgesamt 95% der Baukosten. Die restliche Summe wird aus dem städtischen Haushalt finanziert. Soweit die aktuellen Nachrichten. Jetzt geht es weiter im Programm von BLK-TV, Ihrem lokalen Fernsehsender aus dem Burgenlandkreis.
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3: Hallo und herzlich willkommen zum aktuellen Regionalmagazin am Freitagabend, wie gewohnt hier bei BLK TV. Wir starten ins Magazin mit einem wichtigen Thema. Von Hochwasser und Starkregen sind auch die Städte und Gemeinden im Burgenlandkreis leider immer öfter betroffen. In Stößen wurde jetzt die neueste Anschaffung einer sogenannten mobilen Wassersperre vorgestellt.
4: Mit Unterstützung durch das Umweltministerium hat die Verbandsgemeinde Wetautal ein mobiles Hochwasserschutzsystem inklusive mobiler Netzersatzanlage beschafft. Dafür flossen rund 211.200 Euro aus dem Programm Sachsen-Anhalt

0: Klima 3. Umweltstaatssekretär Dr. Steffen Eichner hat das neue System in dieser Woche gemeinsam mit Bürgermeisterin Kerstin Beckmann in Augenschein genommen.
1: Herr Eichner, das Umweltministerium Sachsen-Anhalt gibt viel Geld für den Hochwasserschutz aus. Jetzt stehen wir hier und stößen. Sie haben gerade mal geschaut, wo das Geld hingeht. Hinter uns ist so eine mobile Hochwasserschutzanlage, die aufgebaut werden kann im Fall. Wie viel Geld gibt denn das Land für den Hochwasserschutz aus?
2: Also seit 2002, über jetzt viele Jahrzehnte und viele Landesregierungen weg, haben wir ungefähr 1,6 Milliarden für den Hochwasserschutz ausgegeben als Land. Das ist zum Großteil in die Deiche geflossen, um praktisch die großen Gewässer entsprechend einzudeichen und den Schutz der Bevölkerung zu gewähren. Hier ist jetzt ein spezielles Programm, das heißt Klima 3. Das schließt eine Lücke, die wir bisher eben noch nicht gefüllt hatten. Die Gemeinden sind ja dafür zuständig, dass sie die Hochwasser abwehren, und oftmals fehlt dann die entsprechende Technik, um dieses tun zu können. Das haben wir mit diesem Programm Klima 3, was ein EU-Förderprogramm ist. Mit 90%iger Förderung haben wir diese Lücke geschlossen, und viele Gemeinden haben das jetzt in Anspruch genommen. In diesem Topf sind 35 Millionen Euro drin. Die Gemeinde Stößen hat jetzt 211.000 Euro davon bekommen für ein Paket, was aus meiner Sicht wirklich sehr klug zusammengestellt worden ist.
1: Ich habe aber im Gespräch jetzt schon gehört, dass das Geld reicht noch nicht. Die Gemeinden haben noch mehr Bedarf.
2: Ja, die Gemeinden haben natürlich Bedarf, weil das auch ein sehr attraktives Förderprogramm ist. 90%ige Förderung für Wasserwehren oder für mobile Hochwasserschutzanlagen gibt es ansonsten nicht allzu oft. Die Mitarbeiter meines Hauses sind auf jeden Fall sehr interessiert daran, dieses Programm auch in der nächsten Förderperiode in der einen oder anderen Weise fortzuführen. Und dann können wir hoffentlich auch die Wünsche der anderen Gemeinden noch bedienen.
0: Inklusive des 10%igen Eigenanteils investierte die Kommune rund 234.650 Euro, um Wohnhäuser in den Mitgliedsgemeinden Mertendorf, Wetau und Schönburg vor Hochwasser zu schützen, sowie im Notfall Pumpen und betroffene Haushalte mit Strom zu versorgen.
1: Hinter Ihnen steht eine mobile Hochwasserschutzanlage. Erklären Sie doch mal ganz kurz für die Leute, die es noch nicht gesehen haben. Ich habe ein entsprechendes Video schon mal bei YouTube gesehen, wie sowas funktioniert. Was machen denn diese kleinen Plastewinkel?
3: Ja, die kleinen Plastewinkel sind dafür da, im Prinzip bei Hochwasser in der Saale, im Bereich Schönburg oder auch dann im Bereich der Wetau, in der Ortslagen Wetau und Mertendorf, das Hochwasser oder Sturzregen zurückzuhalten und wieder zurückzuführen in die Bäche und in die Flüsse. Wir haben dort die Möglichkeit, in einer ganz kurzen Zeit dieses System, was hier steht, sozusagen 200 Meter circa in einer halben Stunde aufzubauen und dementsprechend dann zu agieren, um das Hochwasser zurückzuhalten, um dass die Bereiche in Schönburg, Mertendorf, Wetau geschützt bleiben.
1: Ist das jetzt die einzige Möglichkeit von Hochwasserschutz, abgesehen mal von den allgemein bekannten Sandsäcken?
3: Es gibt viel, viel mehr Varianten. Wir haben uns auch für diese Variante entschieden und diese wurde dann ausgeschrieben. Und wir haben eben Glück gehabt durch die Fördermittelzusage, dass wir dann auch eine Firma hatten, die den Zuschlag bekommen hat und konnte uns dann das Hochwasserschutzsystem eben dementsprechend liefern.
1: Viele werden sich jetzt fragen, warum gerade steht das in Stößen? Wenn ich mich mal hier umschaue, sehe ich ja hier keinen Fluss.
3: Ja, das stimmt, aber wir haben sozusagen hier den zentralen Standort der Feuerwehr der Verbandsgemeinde Wetautal, Feuerwehr Wetautal, wie mit ihren 19 Ortschafts- oder beziehungsweise mit ihren 9 Standorten, die wir da noch haben, sozusagen an der Spitze hier das Lager bildet und hier wird sozusagen das Material untergebracht, wird hier verwaltet, eingelagert beziehungsweise dann für die Feuerwehren herausgeholt und zu den gewissen Standorten gefahren, wo es benötigt wird. Dass wir damit vermeiden, das auf zig Standorte zu verteilen, weil es dann erst zusammengesucht werden muss, das Material, steht es dann halt hier zentral. Wir haben hier einen Logistiker drinnen stehen, der dann bestückt wird. Wir haben noch einen zweiten Logistiker in der Verbandsgemeinde in Osterfeld. Der wird dann dazugerufen und dann werden hier mit dem Gabelstapler die Paletten oder Behälter, wo das drin gelagert wird, auf den LKW geladen und wird dann in die Bereiche gefahren, wo es dann benötigt wird.
1: Sie haben es gerade schon, oder wir haben es gerade im Gespräch schon gehört, die Feuerwehr in der Verbandsgemeinde ist ja relativ groß.
3: Ja, genau. Wir haben 19 Standorte und haben davon 15 selbstständige und 4 unselbstständige Standorte.
1: Wie viele Mitglieder haben Sie dann bei 19 Standorten?
3: Also wir haben 335 aktive Mitglieder. Dann haben wir gesamt liegen wir bei knapp 850. Da zählen aber noch unsere Kinderfeuerwehren, Jugendfeuerwehren, Alters- und Ehrenabteilung und die Einsatzabteilung natürlich mit dazu.
1: Nochmal zurück zum Hochwasserschutz. Ist damit jetzt schon mal alles erledigt oder hat die Feuerwehr noch Wünsche?
3: Wünsche hat die Feuerwehr ja immer, aber es muss irgendwo realisierbar sein und bezahlbar sein. Ja. Und wir sind in den nächsten Jahren noch dabei, gewisse Technik weiter zu beschaffen. Unsere Bürgermeisterin hat es ja vorhin schon mal erklärt. Wir sind noch in der Beschaffung für die Wasserwehr. Wir haben eine Wasserwehr aufgestellt im Bereich Schönburg, die aber durch Kameraden oder durch Mitglieder aus dem Wedautal besetzt werden. Dort haben wir einen Antrag gestellt auf ein Rettungsboot, um dass die Wasserwehr dort tätig werden kann im Bereich der Saale. Wir haben den Abschnitt von 5 Kilometern, den wir dort betreuen müssen. Und das ist jetzt noch, was dann dazu kommen sollte. Wenn wir die Förderung noch bekommen für das Boot, wäre das auf alle Fälle eine wahnsinnige große Unterstützung und auch eine Bereicherung für die Verbandsgemeinde.
1: Wenn ich jetzt mal an alte Archivaufnahmen denke, vom letzten Hochwasser in Schönburg, ist dort überhaupt ein Schutz möglich? Weil da ist ja sehr viel freie Fläche und das war ja sehr weit überflutet.
3: Ja, genau. Aber im Bereich Schönburg ist es so, wir haben dort eine Art Pferdeschwemme, die unten an der Saale ist, was der tiefste Punkt ist. Und der wird dann durch das Hochwasserschutzsystem, was wir hier haben, im Prinzip geschützt. Wir haben zu dem Hochwasserschutzsystem natürlich noch gewisses Zubehör, also eine Hochwasserschutzpumpe, eine Schmutzpumpe, die dann dort Masse an Wasser wegbringt, wo wir dahinter, hinter der Hochwasserschutzbarriere, den Pegel niedrig halten wollen, dass die Gebäude und die Einwohner dort dementsprechend nicht so großen Schaden abbekommen, wie es sonst ohne Hochwasserschutzsystem wäre. Die Gemeinde Schönburg hat dort leider noch nie über die Jahre hinweg was beschaffen können, auch aus finanziellen Gründen. Jetzt haben wir die Möglichkeit, über Klima 3 da gegenzusteuern und zu helfen. Aber wie gesagt, wir setzen es halt nicht nur in Schönburg ein. Wir haben noch Bereiche in Mertendorf und in Wedau, was auch fortführend noch bis Kauerwitz geht, wo die Wedau im Prinzip in Thüringen ja entspringt und dann zu uns rüberkommt. Und wenn wir dann Sturzregen haben, ist es dann eben so, dass wir dort Abhilfe schaffen müssen. Und vom Sandsackverbau geht man jetzt eigentlich weg, weil der Aufwand zu groß ist. Wir haben hinterher wieder Sandsäcke zu entsorgen. Und das fällt dann natürlich mit diesem System nicht an. Man muss natürlich sehen, wo man das System dann gezielt einsetzen kann, um dementsprechend gegenzusteuern.
1: Bis zu welcher Wasserhöhe wird das so ein System funktionieren?
3: Also wir haben jetzt hier gerade eine Wasserhöhe von 50 cm. Wir haben aber noch, sind noch in der Beschaffung weitere Elemente, die dann eine Wasserhöhe von 90 cm abfangen, wo die Segmente oder die Elemente dann einen Meter hoch sind.
0: Aufgrund der hohen Nachfrage wurde das Gesamtvolumen des Förderprogramms, das aus EU-Mitteln finanziert wird, jüngst von 35 auf nunmehr 42 Millionen Euro aufgestockt. Davon entfallen 28,5 Millionen Euro auf Maßnahmen zum Hochwasser- und Starkregenrisikomanagement.
4: Der sichere Transport der jüngsten Beifahrer im Auto ist ein ernstes und wichtiges Thema. Allerdings ist hierbei billig nicht gleich gut. Der ADAC hat jetzt in einem Test festgestellt, dass gerade Sitze aus dem Internet nicht immer sicher sind.
5: 7-mal ist dieser Kindersitz im ADAC-Test durchgefallen. Das Problem? Es ist immer der gleiche Sitz, verkauft im Internet unter 7 verschiedenen Namen und vermeintlichen Herstellern. Insbesondere auf Online-Marktplätzen tauchen viele neue Markennamen auf.
6: Der von uns ursprünglich als Regal getestete Kindersitz, den haben wir auf verschiedenen Online-Plattformen auch unter anderen Markennamen gefunden, wie zum Beispiel Letters, Mayofi oder Ding Aiden. Diese Produkte werden dort von sogenannten Resellern angeboten.
5: Der Hersteller liefert die Sitze mit beliebiger Beschriftung und Verpackung an diese Wiederverkäufer. Bei schlechten Bewertungen oder mangelhaften Testergebnissen sind die Markennamen schnell austauschbar und sie lassen sich so nicht mehr den Sitzen mit neuen, anderen Namen zuordnen, obwohl sie baugleich und damit, wie in diesem Fall, unsicher sind.
6: Beim Kauf im Internet ist also Vorsicht geboten. Man sollte sich unbedingt vorher gut informieren, zum Beispiel bei uns beim ADAC Kindersitztest. Aktuell haben wir 26 verschiedene Modelle getestet. Eine Babyschale von Foppa Petretti hat ein Gut erhalten. Zwei Kleinkindersitze von Cybex haben ein Gut erhalten. Und für größere Kinder hat der Kinderkraft ein gutes Ergebnis erreicht.
5: Die Babyschale Kinderkraft Mink Pro 2 mit Base Mink FX2 ist im aktuellen Test dagegen durchgefallen. Der Hersteller hat aber schnell reagiert und bietet Eltern eine Rücknahme des Sitzes an. Genau hinschauen sollten Eltern auch bei neuen Funktionen von Kindersitzen. Die Liegeposition mancher Babyschalen mag zwar bequem fürs Kind beim Schlafen sein, bei einem Unfall besteht jedoch eine höhere Verletzungsgefahr.
6: Je flacher die Babyschale, umso schlechter unterstützt sie das Kind bei einem Unfall. Und umso höher sind die Belastungen, die wir am Dummy messen. Das zusätzliche Gelenk schwächt die Schale. Unter Belastung wird sie noch flacher, die Belastungen steigen weiter an. Außerdem rutscht der Kopf des Kindes über den Schalenrand, kann an den Vordersitz prallen und das birgt ein zusätzliches Verletzungsrisiko.
5: Worauf es beim Kauf des richtigen Kindersitzes ankommt und welche Modelle im aktuellen ADAC-Kindersitztest gut oder schlecht abschneiden, erfahrt ihr unten in der Videobeschreibung und auf adac.de.
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1: Wir haben in unserer letzten Sendung von einem Wahlforum der Parteien in Sachsen-Anhalt berichtet. In den letzten Tagen ist dazu ein Foto dieser Veranstaltung durch die Medien gegangen, was CDU und AfD in trauter Zweisamkeit zeigen soll. Unsere Kollegen, die dort vor Ort waren, wollen im Folgenden eine Einordnung wagen, wie es zu diesem Bild kam und wie die Situation sich in der Realität darstellte.

0: Eigentlich war es in Halberstadt eine ganz normale Veranstaltung der liberalen Mittelstandsvereinigung. Sechs Spitzenpolitiker waren geladen, um die Positionen ihrer Parteien im Wahlkampf zu vertreten. Doch ein Foto von dem Generalsekretär der CDU, Guido Heuer, und dem Spitzenkandidaten Ulrich Siegmund sorgte für ein Erdbeben in der deutschen Medienlandschaft. Dabei ging es um die Frage, ob ein CDU-Politiker zu einem aktuellen AfD-Kandidaten ein gutes Verhältnis haben darf. Von Markus Lanz über Welt TV bis hin zu zahlreichen anderen sogenannten Leitmedien waren die Meinungen sehr kontrovers. Die meisten Journalisten jedoch fanden das Foto ganz normal.
1: Nun haben die Christdemokraten allerdings ein Problem, denn ein Foto zeigt den CDU-Fraktionschef in kumpelhafter Pose, ausgerechnet mit dem AfD-Spitzenkandidaten.
2: Ein Foto, das ganz Deutschland elektrisiert und das mitten im Landtagswahlkampf für jede Menge Wirbel in der CDU Sachsen-Anhalt sorgt. Ein Lächeln, ein Mikrofon und eine sehr freundliche, fast schon vertraute Geste. Und schon steht die Debatte über die sogenannte Brandmauer zur AfD wieder ganz im Mittelpunkt.
3: Ein Foto, das Herrn Siegmund, also Ulrich Siegmund, den Spitzenkandidaten der AfD, und Guido Heuer, den Fraktionschef der CDU, im Landtag von Sachsen-Anhalt zeigen. Man sagt, das ist der Beleg für das Ende der Brandmauer, da kungeln zwei miteinander. Nichts könnte weiter von der Wirklichkeit entfernt sein.
4: Das ganze Wochenende waren ja irgendwie die Medien und auch die Politikszene so sehr damit beschäftigt, ein Foto zu analysieren, auf dem eben zu sehen ist, wie der Landtagsfraktionschef der CDU in Sachsen-Anhalt sehr nahe und sehr gesellig an seinem AfD-Kontrahenten Ulrich Siegmund sitzt. Ganz normale Menschen würden sie denken, ja, das ist ein normales Foto, aber natürlich die Brandmauerherzen brennen lichterloh, also Grüne und Linke, die kriegen sie gar nicht mehr ein. So, wo ist die Abgrenzung? Und ich frage mich mal, wie sie sich das vorstellen. Also glauben die, wenn da jetzt der Guido Heuer, so heißt der CDU-Mann, den AfD-Mann berührt, dass da irgendwie beide in Flammen aufgehen? Oder?
0: Wie war aber die Stimmung wirklich vor Ort? Alle diskutierten über ein Foto von einer Veranstaltung, wo sie selbst nicht dabei waren. Wir aber schon. Das sogenannte Kuschelfoto entstand in einer Situation, wo alle auf dem Podium und auch das Publikum sich über vorhergehende ironische Aussagen amüsierten. Die Aufnahme zwischen Guido Heuer und Ulrich Siegmund fand im Bruchteil einer Sekunde statt und spiegelt keineswegs die zweistündigen hitzigen Diskussionen zwischen den Kandidaten wider. Denn gekuschelt wurde unter den Teilnehmern in den zwei Stunden nicht.
5: Und ein Satz gestanden sind wir noch. Aber ja, ich muss Ihnen widersprechen, diesen Pessimismus, man kann das nicht zurückdrehen, das teile ich überhaupt nicht. Ist denn jetzt Ihr Lösungsansatz, den Kopf in den Sand zu stecken und zu sagen, wir lassen alles so weitermachen? Die CDU hält, und da muss ich Ihnen recht geben, an allen Fehlentscheidungen noch weiter fest. Wir haben nach wie vor das Heizungsgesetz, wurde alles vor der Wahl versprochen, wird abgeschafft, haben wir immer noch. CO2-Steuer weiter ausufern, wir haben eine Lkw-Maut, alles CDU-Themen. Und das lähmt unseren Mittelstand. Und Herr Heuer, wir brauchen einfach Freiheit für den Mittelstand. Und die letzte Sache nochmal, das ist mir ein ganz inneres Bedürfnis, da bin ich übrigens mal auf Ihren neuen potenziellen Koalitionspartner, denn es war ja ein weiterer Satz, mal gespannt, ab September, Frau Hohmann. Es gibt keinen Hahn irgendwo an der Wand, wo einfach Geld rauskommt, wenn man das aufdreht, was man dann wieder Gießkanne umverteilen kann. Das müssen Leute erwirtschaften. Wenn man ein Unternehmen so führen würde, wie Sie Politik machen würden, könnte man Insolvenz anmelden, das ist eine Insolvenzverschleppung. Demzufolge Freiheitsunternehmen.
6: Ja, es gibt ein berühmtes Foto, was in Halberstadt gemacht wurde. Jetzt haben viele drüber geredet, aber niemand war da. Sie waren da. Wie haben Sie das selber empfunden?
7: Ja, ich persönlich finde, dass es eine Frechheit ist, dass da jetzt so ein Bohai drum gemacht wird um dieses Foto. Denn wenn man dabei gewesen wäre und nicht nur das stille Foto sieht, dann würde man sehen, dass Herr Heuer eigentlich dem Herrn Siegmund in dem Moment widerspricht und das quasi direkt. Deswegen greift er sich das Mikro. Und ja, die beiden haben gelacht. Okay, es war am Ende eine einigermaßen humorvolle Situation, aber trotzdem, wenn man es politisch auslegen will, dann war es keine Kumpanei, sondern genau das Gegenteil. Das sieht man auf dem Foto natürlich nicht und deswegen ist es schade, dass einfach mit einem Bild irgendwie Stimmung gemacht wird und dann was behauptet wird, was mit der Realität tatsächlich gar nichts zu tun hat. Wenn man sich den Rest der Veranstaltung anguckt, hat sich, denke ich, Herr Heuer ganz klar auch von der AfD abgegrenzt.
8: Na, man sieht mal schnell wieder, wie das gehen kann, dass ein Foto total missinterpretiert wird. Das war ein Wahlforum, was ich gut finde, wenn im Harzkreis auch, in dem Fall meine ich in Halberstadt war es gewesen, über die Themen der Parteien diskutiert wird, wie man Deutschland verändern will, Deutschland besser machen will, Sachsen-Anhalt vor allen Dingen besser machen will. Und dann ein Foto so dargestellt wird, als würde es da irgendwie eine Verbrüderung geben. Also ich habe mich da schon sehr gewundert, dass es wieder mal nicht um Inhalte ging bei der Diskussion um das Foto, sondern ausschließlich um das Foto selbst.
0: Bilder haben eine Menge Macht. Doch in diesem Fall wurde von vielen Medienvertretern versucht, einen Skandal herbeizuführen, den es so nie gegeben hat. Gott sei Dank sind viele renommierte Journalisten darauf nicht reingefallen und haben das Foto so kommentiert, wie es sein sollte. Ein ganz normales Bild, ohne jegliche Bedeutung.
9: Viel Feuchtigkeit, einmal Wärme, einmal kühle Temperaturen. Wie sieht es dann im Garten aus? Vor allem, wenn der Kleingärtner mal zwecks Urlaubsreise nicht täglich in seinem Garten vor Ort sein kann. Was erwartet den Gärtner dann? Diese Frage konnte uns unser Gartenexperte Wilfried Ammer bestens erklären.
10: Wilfried, nach deinem Urlaub sind wir jetzt heute mal wieder bei dir zu Gast. Das Wetter hat ja ein bisschen verrückt gespielt. Also erst Regen, erst Wärme, dann wieder so. Jetzt kommt Wärme. Der Kleingärtner hat jetzt viel zu tun. Sehe ich das richtig?
11: Herzlich willkommen wieder mal. Ja, der Kleingärtner hat viel zu tun.
10: Ja.
11: Der Kleingärtner ist zufrieden. Er kann sich zurücklehnen. Könnte er. Es ist alles in der Erde. Es wächst. Die Ernte hat begonnen. Der Spargel hört langsam auf, jetzt die Erdbeeren, die ersten Sorten, Corona und so weiter, sind durch. Jetzt kommen spätere Sorten, dann die Jahreserdbeeren. Die Kirschen beginnen.
10: Ja, stimmt.
11: Und alles andere gestaltet sich dann hinterher.
10: Es gibt aber auch was Negatives. Und wir stehen gerade hier an deinem Baum.
11: Ja.
10: Warst du sehr geschockt?
11: Ich war überrascht, ja. Mich hat es am Anfang ein Stück geärgert, aber der Apfelwickler entfaltet seine Gespinste, habe ich am Anfang nicht gleich gesehen, weil wir auch im Mai 3 Wochen nicht da, durch den Italienurlaub, dann Anfang Juni noch einmal in Franken eine Woche gewesen, macht sich bemerkbar und jetzt darf ich arbeiten.
10: Das heißt ja auch, du spritzt ja nicht. Du bist ja strikter Gegner. Ne? Und drum ist das natürlich für die Schädlinge dann auf der anderen Seite eine Oase.
11: Ja, wahrscheinlich habe ich den Baum nicht richtig durchgeschnitten im Frühjahr. Wir sehen es ja hier wieder, das ist alles neu gewachsen. Das ist zu dicht. Und es heißt ja immer so schön, das hat mir mein Schwiegervater und mein Vater beide beigebracht, einen Apfelbaum musst du 2-mal in den Hut durchwerfen können. So, das ist zu dicht, das berührt sich alles, das reibt aneinander. Also werden wir hier ein bisschen was tun. Und,
10: wie groß ist der Schaden jetzt, den du jetzt hier hast?
11: Ist nicht groß.
10: Ist nicht groß, ist nur in Arbeit.
11: Nur in Arbeit. Im Prinzip ist es eine vorbeugende Maßnahme, dass die Brut des Apfelwicklers sich nicht weiterentwickelt und dass er den Baum so schädigt, dass man dann im nächsten Jahr dann wirklich mal spritzen muss.
10: Okay.
11: Ich will's vermeiden, ich will es rausnehmen, aber es kommt eins dazu.
10: Ja.
11: Es wird nicht verkompostiert. Es wird über den Hausmüll entsorgt oder es wird verbrannt.
10: Okay.
11: Wenn du zum Beispiel so etwas Aggressives hast wie ein Feuerbrand, wird ja das Befallene sofort rausgenommen und wird an Ort und Stelle verbrannt.
10: Jetzt wollen wir uns das mal angucken, wie das aussieht, die Gespinste, die du mir vorhin schon gezeigt hast. Und dann reiche ich dir einen Eimer, ne, dass du schon
11: das,
10: mal...
11: Wo das rein kann, ja. Hier sehen wir das. Ich schneide jetzt das richtig gehend weg hier und das hier auch. Und dann kann ich sehen, ob ich den ganzen Zweig noch wegschneiden darf. Weil
10: und dann hinein.
11: Hier nehmen wir auch, das nehmen wir gleich das ganze Ding weg. Das hat überhaupt keinen Zweck. Weg damit, da nein, hier auch. Einfach weg. Ganz, ganz konsequent. Da machen wir uns auch nicht draus. Lieber etwas mehr wegschneiden. die Biologie ist so kräftig, dass sich das alles wieder in Ordnung bringt. Mhm. Ja?
10: So. Okay. Dann hast du aber dann noch reichlich zu tun, dass du dann alles wieder frei, ja, ja, wieder frei kriegst. Ja. Ja, und dass dann auch, was hast du vorhin gesagt, zwei Hüte durchschmeißen kannst.
11: Naja, ja, zwei Hüte oder zwei Mützen müssen durchfliegen können, weil, wir sehen es ja hier, der ist richtig dicht zugewachsen.
10: Ja.
11: Und es muss Luft durchgehen können.
10: Ja, versteht sich.
11: Dass der Baum, das Wachstum ist vorhanden.
10: Ja,
11: wir haben, guck mal hier, die Äpfel, die sehen schon mal gut aus.
10: Ja,
11: ja,
10: richtig, ja.
11: Aber wir werden sehen, wie es dann wirklich aussieht,
10: wenn
11: sie erntereif sind. Es wird nicht die große Ernte sein wie im vergangenen Jahr. Das habe ich auch nicht erwartet, das hat man ja schon gesagt.
10: Mhm.
11: Es sieht vernünftig aus.
10: Gut. Du hast aber noch mehr zu schneiden und ich zeige jetzt hier auf der Alpe, das stimmt nicht. Jetzt wollen wir doch noch mal zum Wein schauen, ne? Denn da tut's auch Not.
11: Ja.
10: Gut, dann gehen wir mal zum Wein. Ja, Wilfried, so, das ist jetzt praktisch die nächste Baustelle. Das sieht genauso voll aus wie dein Apfelbaum. Beim Wein muss man jetzt aber auch Hand anlegen. Gerade wenn man jetzt nicht so Weinkenner ist. Warum? Es tut einem irgendwie leid, aber wenn du sagst. Warum?
11: Anfang Mai, als wir den letzten Dreh gemacht haben, war der so mickrig, da hast du das Holzgerüst gesehen.
10: Richtig.
11: Und da war er gerade so weit ausgetrieben. So, innerhalb von 5-6 Wochen ist er dermaßen kräftig gewachsen, sodass er jetzt natürlich auch ein bisschen behandelt werden darf, weil ich will ja was ernten. Das heißt, solche Dinger, wo nichts dran ist hier.
10: Okay.
11: Ja?
10: Ja.
11: Die schneiden wir richtig gehend aus. Raus damit. Da ist nichts dran. Ja, das verdichtet alles bloß. Schneiden, ja, aber vernünftig, denn die Photosynthese darf ja stattfinden, dass auch Früchte wachsen.
10: Mhm.
11: So, jetzt haben wir hier, wenn wir das hier so sehen.
10: Ah ja, das sind sie den, ja schon.
11: Den nehmen wir einfach weg.
10: Rigoros.
11: Der bringt nichts. So. So, nun habe ich mal vor 3-4 Jahren gefragt, wie man das machen soll. Und da hat mir ein Winzer gesagt, nicht sofort hier hinter den kleinen sich bildenden Trauben schneiden, sondern immer 5 bis 6 Blattzweige abwarten. Also schneide ich den jetzt mal hier vorne, wenn ich das hier nehme. 1, 2, 3, 4 hier. Schneide ich den hier. So. Und den unteren, das mache ich genauso. Okay. Da schneide ich auch bloß die Spitze weg, dass er nicht weiter wächst. Und dann werde ich den hochbinden. Dann sehen wir jetzt mal, was hier drinnen alles hängt.
10: Das ist schon allerhand, ne? Ja, guck, dass das nicht...
11: Guck dir das an.
10: Ja.
11: Ja?
10: Das ist ja überall schon.
11: Hier muss ich wirklich gucken. Das darf ins Licht. Das mache ich. So. Jetzt können wir hier auch noch mal reingucken. Hier ist nämlich auch was.
10: Ja, ich sehe es.
11: Ja? So, dann können wir hier vorne den auch wegnehmen. Nur die Spitze.
10: So, ich bin dir hier behilflich.
11: Das ist ganz lieb von dir. So, und hier unten, wo nichts dran ist, das unten, das nehmen wir weg. Da machen wir uns gar nichts draus.
10: Und dann bindest du das hoch?
11: Dann binde ich das hoch.
10: Ja.
11: Die obere Leiste ist noch frei. Und dann kann das nach oben wachsen. Und ich mache es aber so, dass das immer wieder ein Stück nach vorne fällt.
10: Ja.
11: Dass da auch, gerade wenn die nächsten großen Hitzetage kommen, und es ist ja angekündigt,
10: eben.
11: Dass das dann auch ein bisschen eine Schutzfunktion hat. Dass die jungen Trauben nicht in der Sonne verbrennen.
10: Also ich sehe jetzt gerade nach dem Apfelbaum und jetzt nach dem Wein der kleinen Gärtner, wenn er mal im Urlaub war. Aber der Alltag ist ja auch manchmal stressig und man schafft es nicht immer im Garten raus. Hat jetzt viel zu tun.
11: Ich wollte mal was sagen, spaßeshalber. Als wir 2 Tage vor Pfingsten wiedergekommen sind, da war hier das Gras so hoch.
10: Aber das sieht man nicht mehr, da warst du schon ganz fleißig. Wir schauen noch mal, wie alles andere so gewachsen ist.
11: Ja.
10: Denn das müsste ja dann auch ein bisschen explodiert sein.
11: Ja.
10: Ja, schauen wir mal vor.
11: Wir schauen mal.
10: Na klar.
9: Wie gewohnt, jeden Freitag gibt es jetzt noch die Sportansetzungen für Sie. Allerdings rollt zurzeit nur noch in zwei Ligen der Ball. Und dann ist auch da erstmal Sommerpause. Also, hier ist da unser kurzer und kompakter Sportblick für Sie.
12: In der Verbandsliga treffen bereits am Freitag die Kicker von Blau-Weiß Torbau zu Hause auf das Team vom SV Westerhausen. Und auch für den SSC Weißenfels geht's am Freitag zum 1. FC Bitterfeld-Wolfen. Die Spiele beginnen jeweils um 19 Uhr. In der Landesliga läuft der SC Naumburg bei der LSG Liesgau auf. Und für den 1. FC Zeitz geht's zur SG Reppichau. Beide Begegnungen beginnen am Samstag jeweils um 15 Uhr.
9: Das war's schon wieder. 30 Minuten Regionalmagazin am Freitagabend, sozusagen am Tor zum Wochenende. Dazu wünsche ich Ihnen jetzt eine gute Zeit. Erholen Sie sich gut. Genießen Sie die hochsommerlichen Temperaturen, aber schauen Sie auch auf sich, trinken Sie genug und bleiben dann doch öfters mal im Schatten. Wir hören und sehen uns wieder am kommenden Dienstagabend an dieser Stelle zum neuen Regionalmagazin. Bis dahin sage ich Tschüss und auf Wiedersehen.
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0: Herzlich willkommen zu den aktuellen Nachrichten aus dem Burgenlandkreis. Hier bei Ihrem Lokalsender BLK-TV am Montag, den 22. Juni. Und hier die aktuellen Meldungen. Die Weißenfelser Nikolaistraße wird im Bereich der Hausnummer 7 bis 13 vom 23. Juni bis voraussichtlich 14. Juli für den Fahrzeugverkehr voll gesperrt. Grund für die Vollsperrung sind die Abbrucharbeiten. Anwohnerinnen und Anwohner können die Grundstücke und Häuser von beiden Seiten bis an den Sperrbereich heran erreichen. Die Hauseingänge bleiben während der gesamten Bauzeit zugänglich. Aufgrund der Bauarbeiten ist das Parken in betroffenen Bereichen teilweise nicht möglich. Das Naumburger Ordnungsamt führt morgen ab 15.30 Uhr einen Probelauf der Warnanlage auf der Naumburger Vogelwiese durch. Im Zeitraum von etwa 15.30 Uhr bis 16 Uhr ist mit mehreren Sirenensignalen und Lautsprecherdurchsagen zu rechnen. Der Test dient der Überprüfung der technischen Funktionsfähigkeit der Warnanlage, die im Katastrophenfall zur Information und Warnung der Bevölkerung eingesetzt wird. Die Stadt weist darauf hin, dass es sich nur um eine Übung handelt. Die Vorsitzende des Weißenfelser Musikvereins, Heinrich Schütz, Heidi Föhre, übergab ein sogenanntes Tenorstimmbuch an den Leiter des Heinrich-Schütz-Hauses, Mike Richter. Die 1603 in Venedig gebundenen 712 Seiten beinhalten ausschließlich die jeweilige Tenorstimme von 27 italienischen Matrikalbüchern. Das Buch wurde vom Kulturamt der Stadt Bernburg für 400 Euro verkauft und wird Bestandteil der Ausstellung des Musikermuseums nach seiner Wiedereröffnung sein. Heizhaus und Heinzelmann der Brikettfabrik Hermannschacht können dank Förderung saniert werden. Die Zeit zur Brikettfabrik, errichtet in den 1870er und 1880er Jahren, zunächst als Nasspresssteinfabrik und wenig später als eigentliche Brikettfabrik, diente in den Anfangsjahren vor allem der Energiezufuhr für die bereits bestehenden Zeitzer Zuckerfabrik. Die Fabrik, 1959 stillgelegt und zwei Jahre später unter Denkmalschutz gestellt, gehört heute zu den ältesten erhaltenen Brikettfabriken der ersten Generation. Mitte Juni erhielt die Stadt Zeitz den Fördermittelbescheid aus dem Programm Inkult. Bund und Land fördern die Baumaßnahme mit insgesamt 95% der Baukosten. Die restliche Summe wird aus dem städtischen Haushalt finanziert. Soweit die aktuellen Nachrichten. Jetzt geht es weiter im Programm von BLK-TV, Ihrem lokalen Fernsehsender aus dem Burgenlandkreis.
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3: Hallo und herzlich willkommen zum aktuellen Regionalmagazin am Freitagabend, wie gewohnt hier bei BLK-TV. Wir starten ins Magazin mit einem wichtigen Thema. Von Hochwasser und Starkregen sind auch die Städte und Gemeinden im Burgenlandkreis leider immer öfter betroffen. In Stößen wurde jetzt die neueste Anschaffung einer sogenannten mobilen Wassersperre vorgestellt.
4: Mit Unterstützung durch das Umweltministerium hat die Verbandsgemeinde Wetautal ein mobiles Hochwasserschutzsystem inklusiver mobiler Netzersatzanlage beschafft. Dafür flossen rund 211.200 Euro aus dem Programm Sachsen-Anhalt

0: Klima 3. Umweltstaatssekretär Dr. Steffen Eichner hat das neue System in dieser Woche gemeinsam mit Bürgermeisterin Kerstin Beckmann in Augenschein genommen.
1: Herr Eichner, das Umweltministerium Sachsen-Anhalt gibt viel Geld für den Hochwasserschutz aus. Jetzt stehen wir hier und stößen. Sie haben gerade mal geschaut, wo das Geld hingeht. Hinter uns ist so eine mobile Hochwasserschutzanlage, die aufgebaut werden kann im Fall. Wie viel Geld gibt denn das Land für den Hochwasserschutz aus?
2: Also seit 2002, über jetzt viele Jahrzehnte und viele Landesregierungen hinweg, haben wir ungefähr 1,6 Milliarden für den Hochwasserschutz ausgegeben als Land. Das ist zum Großteil in die Deiche geflossen, um praktisch die großen Gewässer entsprechend einzudeichen und den Schutz der Bevölkerung zu gewähren. Hier ist jetzt ein spezielles Programm, das heißt Klima 3, das schließt eine Lücke, die wir bisher eben noch nicht gefüllt hatten. Die Gemeinden sind ja dafür zuständig, dass sie die Hochwasser abwehren und oftmals fehlt dann die entsprechende Technik, um dieses tun zu können. Das haben wir mit diesem Programm Klima 3, was ein EU-Förderprogramm ist. Mit 90% der Förderung haben wir diese Lücke geschlossen und viele Gemeinden haben das jetzt in Anspruch genommen. In diesem Topf sind 35 Millionen Euro drin. Die Gemeinde Stößen hat jetzt 211.000 Euro davon bekommen für ein Paket, was aus meiner Sicht wirklich sehr klug zusammengestellt worden ist.
1: Ich habe aber im Gespräch jetzt schon gehört, dass das Geld reicht noch nicht. Die Gemeinden haben noch mehr Bedarf.
2: Ja, die Gemeinden haben natürlich Bedarf, weil das auch ein sehr attraktives Förderprogramm ist. 90%ige Förderung für Wasserwehren oder für mobile Hochwasserschutzanlagen gibt es ansonsten nicht allzu oft. Die Mitarbeiter meines Hauses sind auf jeden Fall sehr interessiert daran, dieses Programm auch in der nächsten Förderperiode in der einen oder anderen Weise fortzuführen. Und dann können wir hoffentlich auch die Wünsche der anderen Gemeinden noch bedienen.
0: Inklusive des 10%igen Eigenanteils investierte die Kommune rund 234.650 Euro, um Wohnhäuser in den Mitgliedsgemeinden Mertendorf, Wetau und Schönburg vor Hochwasser zu schützen, sowie im Notfall Pumpen und betroffene Haushalte mit Strom zu versorgen.
1: Hinter Ihnen steht eine mobile Hochwasserschutzanlage. Erklären Sie doch mal ganz kurz für die Leute, die es noch nicht gesehen haben. Ich habe ein entsprechendes Video schon mal bei YouTube gesehen, wie sowas funktioniert. Was machen denn diese kleinen Plastewinkel?
3: Ja, die kleinen Plastewinkel sind dafür da, im Prinzip bei Hochwasser in der Saale, im Bereich Schönburg oder auch dann im Bereich der Wetau, in der Ortslagen Wetau und Mattendorf, das Hochwasser oder Sturzregen zurückzuhalten und wieder zurückzuführen in die Bäche und in die Flüsse. Wir haben dort die Möglichkeit, in einer ganz kurzen Zeit dieses System, was hier steht, sozusagen 200 Meter circa in einer halben Stunde aufzubauen und dementsprechend dann zu agieren, um das Hochwasser zurückzuhalten, um dass die Bereiche in Schönburg, Mertendorf, Wetau geschützt bleiben.
1: Ist das jetzt die einzige Möglichkeit von Hochwasserschutz, abgesehen mal von den allgemein bekannten Sandsäcken?
3: Es gibt viel, viel mehr Varianten. Wir haben uns auch für diese Variante entschieden und diese wurde dann ausgeschrieben. Und wir haben eben Glück gehabt durch die Fördermittelzusage, dass wir dann auch eine Firma hatten, die den Zuschlag bekommen hat und konnte uns dann das Hochwasserschutzsystem eben dementsprechend liefern.
1: Viele werden sich jetzt fragen, warum gerade steht das in Stößen? Wenn ich mich mal hier umschaue, sehe ich ja hier keinen Fluss.
3: Ja, das stimmt, aber wir haben sozusagen hier den zentralen Standort der Feuerwehr der Verbandsgemeinde Wetautal, Feuerwehr Wetautal, wie mit ihren 19 Ortschafts- oder beziehungsweise mit ihren 9 Standorten, die wir da noch haben, sozusagen an der Spitze hier das Lager bildet und hier wird sozusagen das Material untergebracht, wird hier verwaltet, eingelagert beziehungsweise dann für die Feuerwehren herausgeholt und zu den gewissen Standorten gefahren, wo es benötigt wird. Dass wir damit vermeiden, das auf zig Standorte zu verteilen, weil es dann erst zusammengesucht werden muss, das Material, steht es dann halt hier zentral. Wir haben hier einen Logistiker drin stehen, der dann bestückt wird. Wir haben noch einen zweiten Logistiker in der Verbandsgemeinde in Osterfeld. Der wird dann dazugerufen und dann werden hier mit dem Gabelstapler die Paletten oder Behälter, wo das drin gelagert wird, auf den LKW geladen und wird dann in die Bereiche gefahren, wo es dann benötigt wird.
1: Sie haben es gerade schon oder wir haben es gerade im Gespräch schon gehört. Die Feuerwehr in der Verbandsgemeinde ist ja relativ groß.
3: Ja, genau. Wir haben 19 Standorte und haben davon 15

0: Selbstständige und 4 unselbstständige Standorte.
1: Wie viele Mitglieder haben Sie dann bei 19 Standorten?
0: Also wir haben 335 aktive Mitglieder. Dann haben wir gesamt liegen wir bei knapp 850. Da zählen aber noch unsere Kinderfeuerwehren, Jugendfeuerwehren, Alters- und Ehrenabteilung und die Einsatzabteilung natürlich mit dazu.
1: Nochmal zurück zum Hochwasserschutz. Ist damit jetzt schon mal alles erledigt oder hat die Feuerwehr noch Wünsche?
0: Wünsche hat die Feuerwehr ja immer, aber es muss irgendwo realisierbar sein und bezahlbar sein, ja. Und wir sind in den nächsten Jahren noch dabei, gewisse Technik weiter zu beschaffen. Unsere Bürgermeisterin hat es ja vorhin schon mal erklärt. Wir sind noch in der Beschaffung für die Wasserwehr. Wir haben eine Wasserwehr aufgestellt im Bereich Schönburg, die aber durch Kameraden oder durch Mitglieder aus dem Wedautal besetzt werden. Dort haben wir einen Antrag gestellt auf ein Rettungsboot, um dass die Wasserwehr dort tätig werden kann im Bereich der Saale. Wir haben den Abschnitt von 5 Kilometern, den wir dort betreuen müssen. Und das ist jetzt noch, was dann dazu kommen sollte. Wenn wir die Förderung noch bekommen für das Boot, wäre das auf alle Fälle eine wahnsinnige große Unterstützung und auch eine Bereicherung für die Verbandsgemeinde.
1: Wenn ich jetzt mal an alte Archivaufnahmen denke, vom letzten Hochwasser in Schönburg, ist dort überhaupt ein Schutz möglich? Weil da ist ja sehr viel freie Fläche und das war ja sehr weit überflutet.
0: Ja, genau. Aber im Bereich Schönburg ist es so, wir haben dort eine Art Pferdeschwemme, die unten an der Saale ist, was der tiefste Punkt ist. Und der wird dann durch das Hochwasserschutzsystem, was wir hier haben, im Prinzip geschützt. Wir haben zu dem Hochwasserschutzsystem natürlich noch gewisses Zubehör, also eine Hochwasserschutzpumpe, wie eine Schmutzpumpe, die dann dort Masse an Wasser wegbringt, wo wir dahinter, hinter der Hochwasserschutzbarriere, den Pegel niedrig halten wollen, dass die Gebäude und die Einwohner dort dementsprechend nicht so großen Schaden abbekommen, wie es sonst ohne Hochwasserschutzsystem wäre. Die Gemeinde Schönburg hat dort leider noch nie über die Jahre hinweg was beschaffen können, auch aus finanziellen Gründen. Jetzt haben wir die Möglichkeit, über Klima 3 da gegenzusteuern und zu helfen. Aber wie gesagt, wir setzen es halt nicht nur in Schönburg ein. Wir haben noch Bereiche in Mertendorf und in Wedau, was auch fortführend noch bis Kauerwitz geht, wo die Wedau im Prinzip in Thüringen ja entspringt und dann zu uns rüberkommt. Und wenn wir dann Sturzregen haben, ist es dann eben so, dass wir dort Abhilfe schaffen müssen. Und vom Sandsackverbau geht man jetzt eigentlich weg, weil der Aufwand zu groß ist. Wir haben hinterher wieder Sandsäcke zu entsorgen. Und das fällt dann natürlich mit diesem System nicht an. Man muss natürlich sehen, wo man das System dann gezielt einsetzen kann, um dementsprechend gegenzusteuern.
1: Bis zu welcher Wasserhöhe wird das so ein System funktionieren?
0: Also wir haben jetzt hier gerade eine Wasserhöhe von 50 Zentimetern. Wir haben aber noch, sind noch in der Beschaffung weitere Elemente, die dann eine Wasserhöhe von 90 Zentimetern abfangen, wo die Segmente oder die Elemente dann 1 Meter hoch sind.
2: Aufgrund der hohen Nachfrage wurde das Gesamtvolumen des Förderprogramms, das aus EU-Mitteln finanziert wird, jüngst von 35 auf nunmehr 42 Millionen Euro aufgestockt. Davon entfallen 28,5 Millionen Euro auf Maßnahmen zum Hochwasser- und Starkregenrisikomanagement.
3: Der sichere Transport der jüngsten Beifahrer im Auto ist ein ernstes und wichtiges Thema. Allerdings ist hierbei billig nicht gleich gut. Der ADAC hat jetzt in einem Test festgestellt, dass gerade Sitze aus dem Internet nicht immer sicher sind.
4: 7-mal ist dieser Kindersitz im ADAC-Test durchgefallen. Das Problem? Es ist immer der gleiche Sitz, verkauft im Internet unter 7 verschiedenen Namen und vermeintlichen Herstellern. Insbesondere auf Online-Marktplätzen tauchen viele neue Markennamen auf.
5: Der von uns ursprünglich als Regal getestete Kindersitz, den haben wir auf verschiedenen Online-Plattformen auch unter anderen Markennamen gefunden, wie zum Beispiel Letters, Mayofi oder Ding Eiden. Diese Produkte werden dort von sogenannten Resellern angeboten.
4: Der Hersteller liefert die Sitze mit beliebiger Beschriftung und Verpackung an diese Wiederverkäufer. Bei schlechten Bewertungen oder mangelhaften Testergebnissen sind die Markennamen schnell austauschbar und sie lassen sich so nicht mehr den Sitzen mit neuen, anderen Namen zuordnen, obwohl sie baugleich und damit, wie in diesem Fall, unsicher sind.
5: Beim Kauf im Internet ist also Vorsicht geboten. Man sollte sich unbedingt vorher gut informieren. Zum Beispiel bei uns beim ADAC Kindersitztest. Aktuell haben wir 26 verschiedene Modelle getestet. Eine Babyschale von Fuppa Petretti hat ein Gut erhalten.

0: eine höhere Verletzungsgefahr.
1: Je flacher die Babyschale, umso schlechter unterstützt sie das Kind bei einem Unfall. Und umso höher sind die Belastungen, die wir am Dummy messen. Das zusätzliche Gelenk schwächt die Schale. Unter Belastung wird sie noch flacher, die Belastungen steigen weiter an. Außerdem rutscht der Kopf des Kindes über den Schalenrand, kann in den Vordersitz prallen und das birgt ein zusätzliches Verletzungsrisiko.
0: Worauf es beim Kauf des richtigen Kindersitzes ankommt und welche Modelle im aktuellen ADAC-Kindersitztest gut oder schlecht abschneiden, erfahrt ihr unten in der Videobeschreibung und auf adac.de.
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1: Wir haben in unserer letzten Sendung von einem Wahlforum der Parteien in Sachsen-Anhalt berichtet. In den letzten Tagen ist dazu ein Foto dieser Veranstaltung durch die Medien gegangen, was CDU und AfD in trauter Zweisamkeit zeigen soll. Unsere Kollegen, die dort vor Ort waren, wollen im Folgenden eine Einordnung wagen, wie es zu diesem Bild kam und wie die Situation sich in der Realität darstellte.

0: Eigentlich war es in Halberstadt eine ganz normale Veranstaltung der liberalen Mittelstandsvereinigung. Sechs Spitzenpolitiker waren geladen, um die Positionen ihrer Parteien im Wahlkampf zu vertreten. Doch ein Foto von dem Generalsekretär der CDU, Guido Heuer, und dem Spitzenkandidaten Ulrich Siegmund sorgte für ein Erdbeben in der deutschen Medienlandschaft. Dabei ging es um die Frage, ob ein CDU-Politiker zu einem aktuellen AfD-Kandidaten ein gutes Verhältnis haben darf. Von Markus Lanz über Welt-TV bis hin zu zahlreichen anderen sogenannten Leitmedien waren die Meinungen sehr kontrovers. Die meisten Journalisten jedoch fanden das Foto ganz normal.
1: Nun haben die Christdemokraten allerdings ein Problem, denn ein Foto zeigt den CDU-Fraktionschef in kumpelhafter Pose, ausgerechnet mit dem AfD-Spitzenkandidaten.
2: Ein Foto, das ganz Deutschland elektrisiert und das mitten im Landtagswahlkampf für jede Menge Wirbel in der CDU Sachsen-Anhalts sorgt. Ein Lächeln, ein Mikrofon und eine sehr freundliche, fast schon vertraute Geste. Und schon steht die Debatte über die sogenannte Brandmauer zur AfD wieder ganz im Mittelpunkt.
3: Ein Foto, das Herrn Siegmund, also Ulrich Siegmund, den Spitzenkandidaten der AfD, und Guido Heuer, den Fraktionschef der CDU, im Landtag von Sachsen-Anhalt zeigen. Man sagt, das ist der Beleg für das Ende der Brandmauer. Da kungeln zwei miteinander. Nichts könnte weiter von der Wirklichkeit entfernt sein.
4: Das ganze Wochenende waren ja irgendwie die Medien und auch die Politikszene so sehr damit beschäftigt, ein Foto zu analysieren, auf dem eben zu sehen ist, wie der Landtagsfraktionschef der CDU in Sachsen-Anhalt sehr nahe und sehr gesellig an seinem AfD-Kontrahenten Ulrich Siegmund sitzt. Ganz normale Menschen würden sie denken, ja, das ist ein normales Foto, aber natürlich die Brandmauerherzen brennen lichterloh, also Grüne und Linke, die kriegen sie gar nicht mehr ein. So, wo ist die Abgrenzung? Und ich frage mich mal, wie sie sich das vorstellen. Also glauben die, wenn da jetzt der Guido Heuer, so heißt der CDU-Mann, den AfD-Mann berührt, dass da irgendwie beide in Flammen aufgehen? Oder?
0: Wie war aber die Stimmung wirklich vor Ort? Alle diskutierten über ein Foto von einer Veranstaltung, wo sie selbst nicht dabei waren. Wir aber schon.

0: Das sogenannte Kuschelfoto entstand in einer Situation, wo alle auf dem Podium und auch das Publikum sich über vorhergehende ironische Aussagen amüsierten. Die Aufnahme zwischen Guido Heuer und Ulrich Siegmund fand im Bruchteil einer Sekunde statt und spiegelt keineswegs die zweistündigen hitzigen Diskussionen zwischen den Kandidaten wider. Denn gekuschelt wurde unter den Teilnehmern in den 2 Stunden nicht.
1: Und einen Satz gestatten Sie mir noch, aber ja, ich muss Ihnen widersprechen, diesen Pessimismus, man kann es nicht zurückdrehen, das teile ich überhaupt nicht. Ist denn jetzt Ihr Lösungsansatz, den Kopf in den Sand zu stecken und zu sagen, wir lassen alles so weitermachen? Die CDU hält, und da muss ich Ihnen recht geben, an allen Fehlentscheidungen noch weiter fest. Wir haben nach wie vor das Heizungsgesetz, wurde alles vor der Wahl versprochen, wird abgeschafft, haben wir immer noch. CO2-Steuer weiter ausufern, wir haben eine Lkw-Maut, alles CDU-Themen. Und das lähmt unseren Mittelstand. Und Herr Heuer, wir brauchen einfach Freiheit für den Mittelstand. Und die letzte Sache nochmal, das ist mir ein ganz inneres Bedürfnis, da bin ich übrigens auch auf Ihren neuen potenziellen Koalitionspartner, denn zwei, drei weiter sind mal gespannt, ab September vor Hohmann. Es gibt keinen Hahn irgendwo an der Wand, wo einfach Geld rauskommt, wenn man das aufdreht, was man dann wieder Gießkanne umverteilen kann. Das müssen Leute erwirtschaften. Wenn man ein Unternehmen so führen würde, wie Sie Politik machen würden, könnte man Insolvenz anmelden. Das ist eine Insolvenzverschleppung. Demzufolge Freiheitsunternehmen.
2: Ja, es gibt ein berühmtes Foto, was in Halberstadt gemacht wurde. Jetzt haben viele drüber geredet, aber niemand war da. Sie waren da. Wie haben Sie das selber empfunden?
3: Ja, ich persönlich finde, dass es eine Frechheit ist, dass da jetzt so ein Bohai drum gemacht wird um dieses Foto. Denn wenn man dabei gewesen wäre und nicht nur das stille Foto sieht, dann würde man sehen, dass Herr Heuer eigentlich dem Herrn Siegmund in dem Moment widerspricht und das quasi direkt. Deswegen greift er sich das Mikro. Und ja, die beiden haben gelacht. Okay, es war am Ende eine einigermaßen humorvolle Situation, aber trotzdem, wenn man es politisch auslegen will, dann war es keine Kumpanei, sondern genau das Gegenteil. Das sieht man auf dem Foto natürlich nicht und deswegen ist es schade, dass einfach mit einem Bild irgendwie Stimmung gemacht wird und dann was behauptet wird, was mit der Realität tatsächlich gar nichts zu tun hat. Wenn man sich den Rest der Veranstaltung anguckt, hat sich, denke ich, Herr Heuer ganz klar auch von der AfD abgegrenzt.
4: Na, man sieht mal schnell wieder, wie das gehen kann, dass ein Foto total missinterpretiert wird. Das war ein Wahlforum, was ich gut finde, wenn im Harzkreis auch, in dem Fall meine ich in Halberstadt war es gewesen, über die Themen der Parteien diskutiert wird, wie man Deutschland verändern will, Deutschland besser machen will, Sachsen-Anhalt vor allen Dingen besser machen will. Und dann ein Foto so dargestellt wird, als würde es da irgendwie eine Verbrüderung geben. Also ich habe mich da schon sehr gewundert, dass es wieder mal nicht um Inhalte ging bei der Diskussion um das Foto, sondern ausschließlich um das Foto selbst.
0: Bilder haben eine Menge Macht. Doch in diesem Fall wurde von vielen Medienvertretern versucht, einen Skandal herbeizuführen, den es so nie gegeben hat. Gott sei Dank sind viele renommierte Journalisten darauf nicht reingefallen und haben das Foto so kommentiert, wie es sein sollte. Ein ganz normales Bild, ohne jegliche Bedeutung.
5: Viel Feuchtigkeit, einmal Wärme, einmal kühle Temperaturen. Wie sieht es dann im Garten aus? Vor allem, wenn der Kleingärtner mal zwecks Urlaubsreise nicht täglich in seinem Garten vor Ort sein kann. Was erwartet den Gärtner dann? Diese Frage konnte uns unser Gartenexperte Wilfried Ammer bestens erklären.
6: Wilfried, nach deinem Urlaub sind wir jetzt heute mal wieder bei dir zu Gast. Das Wetter hat ja ein bisschen verrückt gespielt. Also erst Regen, erst Wärme, dann wieder so. Jetzt kommt Wärme. Der Kleingärtner hat jetzt viel zu tun. Sehe ich das richtig?
7: Herzlich willkommen wieder mal. Ja, der Kleingärtner hat viel zu tun.
6: Ja.
7: Der Kleingärtner ist zufrieden. Er kann sich zurücklehnen. Könnte er. Es ist alles in der Erde. Es wächst. Die Ernte hat begonnen. Der Spargel hört langsam auf. Jetzt die Erdbeeren, die ersten Sorten, Corona und so weiter, sind durch. Jetzt kommen spätere Sorten, dann die Jahreserdbeeren. Die Kirschen beginnen.
6: Ja, stimmt.
7: Und alles andere gestaltet sich dann hinterher.
6: Es gibt aber auch was Negatives. Und wir stehen gerade hier an deinem Baum.
7: Ja.
6: Warst du sehr geschockt?
7: Ich war überrascht, ja. Mich hat es am Anfang ein Stück geärgert, aber der Apfelwickler, entfaltet seine Gespinste, habe ich am Anfang nicht gleich gesehen, weil wir auch im Mai 3 Wochen nicht da, durch den Italienurlaub, dann Anfang Juni noch einmal in Franken eine Woche gewesen, macht sich bemerkbar und jetzt darf ich arbeiten.
6: Das heißt ja auch, du spritzt ja nicht, du bist ja strikter Gegner, ne? Und drum ist das natürlich für die Schädlinge dann auf der anderen Seite eine Oase.
7: Ja, wahrscheinlich habe ich den Baum nicht richtig durchgeschnitten im Frühjahr. Wir sehen es ja hier wieder, das ist alles neu gewachsen, das ist zu dicht. Und es heißt ja immer so schön, das hat mir mein Schwiegervater und mein Vater beide beigebracht, einen Apfelbaum musst du 2-mal in den Hut durchwerfen können. So, das ist zu dicht, das berührt sich alles, das reibt aneinander. Also werden wir hier ein bisschen was tun. Und
6: wie groß ist der Schaden jetzt, den du jetzt hier hast?
7: Ist nicht groß.
6: Ist nicht groß, ist nur in Arbeit.
7: Nur in Arbeit. Im Prinzip ist es eine vorbeugende Maßnahme, dass die Brut des Apfelwicklers sich nicht weiterentwickelt und dass er den Baum so schädigt, dass man dann im nächsten Jahr dann wirklich mal spritzen muss.
6: Okay.
7: Ich will's vermeiden, ich will es rausnehmen, aber es kommt eins dazu.
6: Ja.
7: Es wird nicht verkompostiert. Es wird über den Hausmüll entsorgt oder es wird verbrannt.
6: Okay.
7: Wenn du zum Beispiel so etwas Aggressives hast wie ein Feuerbrand, wird der, das Befallene sofort rausgenommen und wird an Ort und Stelle verbrannt.
6: Jetzt wollen wir uns das mal angucken, wie das aussieht, die Gespinste, die du mir vorhin schon gezeigt hast. Und dann reiche ich dir einen Eimer, ne, dass du
7: wo
6: schon
7: das,
6: mal...
7: Wo das rein kann, ja. Hier sehen wir das. Ich schneide jetzt das richtig gehend weg hier und das hier auch. Und dann kann ich sehen, ob ich den ganzen Zweig noch wegschneiden darf. Weil
6: und dann hinein.
7: Hier nehmen wir gleich das ganze Ding weg. Das hat überhaupt keinen Zweck. Weg damit. Da nein. Hier auch. Einfach weg. Ganz, ganz konsequent. Da machen wir uns auch nicht draus. Lieber etwas mehr wegschneiden. Die Biologie ist so kräftig, dass sich das alles wieder in Ordnung bringt. Mhm. Ja?
6: So. Okay. Dann hast du aber dann noch reichlich zu tun, dass du dann alles wieder frei, wieder frei kriegst.
7: Ja.
6: Ja. Und dass dann auch, was hast du vorhin gesagt, 2 Hüte durchschmeißen kannst.
7: Naja, zwei Hüte oder 2 Mützen müssen durchfliegen können, weil wir sehen es ja hier, der ist richtig dicht zugewachsen.
6: Ja.
7: Und es muss Luft durchgehen können.
6: Ja, versteht sich.
7: Das Wachstum ist vorhanden.
6: Ja,
7: wir haben, guck mal hier, die Äpfel, die sehen schon mal gut aus.
6: Ja,
7: aber wir werden sehen, wie es dann wirklich aussieht.
6: Ja.
7: Wenn sie erntereif sind. Es wird nicht die große Ernte sein wie im vergangenen Jahr. Das habe ich auch nicht erwartet. Das hat man ja schon gesagt.
6: Mhm.
7: Aber es sieht vernünftig aus.
6: Gut. Du hast aber noch mehr zu schneiden. Und ich zeige jetzt hier auf der Alpe, das stimmt nicht. Jetzt wollen wir doch noch mal zum Wein schauen. Ne? Mhm. Denn da tut's auch Not.
7: Ja.
6: Gut, dann gehen wir mal zum Wein. Ja, Wilfried, so, das ist jetzt praktisch die nächste Baustelle. Das sieht genauso voll aus wie dein Apfelbaum. Beim Wein muss man jetzt aber auch Hand anlegen. Gerade wenn man jetzt nicht so Weinkenner ist. Warum? Es tut einem irgendwie leid, aber wenn du sagst, warum?
7: Anfang Mai, als wir den letzten Dreh gemacht haben, war der so mickrig, da hast du das Holzgerüst gesehen.
6: Richtig.
7: Und da war er gerade so weit ausgetrieben. So, innerhalb von 5-6 Wochen ist er dermaßen kräftig gewachsen, sodass er jetzt natürlich auch ein bisschen behandelt werden darf, weil ich will ja was ernten. Das heißt, solche Dinger, wo nichts dran ist hier, die schneiden wir richtig gehend aus, raus damit, da ist nichts dran. Ja, das verdichtet alles bloß. Schneiden, ja, aber vernünftig, denn die Photosynthese darf ja stattfinden. dass auch Früchte wachsen. Mhm. So, und jetzt haben wir hier, wenn wir das hier so sehen.
6: Ah ja, das sind sie den, ja schon.
7: Den nehmen wir einfach weg.
6: Rigoros.
7: Der bringt nichts. So. So, nun habe ich mal vor 3-4 Jahren gefragt, wie man das machen soll. Und da hat mir ein Winzer gesagt, ja nicht sofort hier hinter den kleinen sich bildenden Trauben schneiden, sondern immer 5 bis 6 Blattzweige abwarten. Also schneide ich den jetzt mal hier vorne, wenn ich das hier nehme. 1, 2, 3, 4 hier. Schneide ich den hier, so. Und den unteren, das mache ich genauso. Okay. Da schneide ich auch bloß die Spitze weg, dass er nicht weiter wächst. Und dann werde ich den hochbinden. Dann sehen wir jetzt mal, was hier drinnen alles hängt.
6: Das ist schon allerhand, ne? Ja, guck, dass das nicht...
7: Guck dir das an.
6: Ja.
7: Ja?
6: Das ist ja überall schon.
7: Hier muss ich wirklich gucken. Das darf ins Licht. Das mache ich. So, jetzt können wir hier auch noch mal reingucken. Hier ist nämlich auch
6: was. Ja, ich sehe es.
7: Ja? So, dann können wir hier vorne den auch wegnehmen. Nur die Spitze.
6: So, ich bin dir hier behilflich.
7: Das ist ganz lieb von dir. So, und hier unten, wo nichts dran ist, das unten, das nehmen wir weg. Da machen wir uns gar nicht draus.
6: Und dann bindest du das hoch?
7: Dann binde ich das hoch.
6: Ja.
7: Die obere Leiste ist noch frei. Und dann kann das nach oben wachsen. Und ich mache es aber so, dass das immer wieder ein Stück nach vorne fällt.
6: Ja.
7: Dass da auch, gerade wenn die nächsten großen Hitzetage kommen, und es ist ja angekündigt,
6: eben.
7: Dass das dann auch ein bisschen eine Schutzfunktion hat. Dass die jungen Trauben nicht in der Sonne verbrennen.
6: Also ich sehe jetzt gerade nach dem Apfelbaum und jetzt nach dem Wein, der kleinen Gärtner, wenn er mal im Urlaub war, aber der Alltag ist ja auch manchmal stressig und man schafft es nicht immer im Garten raus, hat jetzt viel zu tun.
7: Ich wollte mal was sagen, spaßeshalber, als wir 2 Tage vor Pfingsten wiedergekommen sind, da war hier das Gras so hoch.
6: Aber das sieht man nicht mehr, da warst du schon ganz fleißig. Wir schauen noch mal, wie alles andere so gewachsen ist.
7: Ja.
6: Denn das müsste ja dann auch ein bisschen explodiert sein.
7: Ja.
6: Ja, schauen wir mal vor.
7: Wir schauen mal.
6: Na
7: rum.
6: Klar.
5: Wie gewohnt, jeden Freitag gibt es jetzt noch die Sportansetzungen für Sie. Allerdings rollt zurzeit nur noch in 2 Ligen der Ball. Und dann ist auch da erstmal Sommerpause. Also, hier ist da unser kurzer und kompakter Sportblick für Sie.
8: In der Verbandsliga treffen bereits am Freitag die Kicker von Blau-Weiß Torbau zu Hause auf das Team vom SV Westerhausen. Und auch für den SSC Weißenfels geht's am Freitag zum 1. FC Bitterfeld-Wolfen. Die Spiele beginnen jeweils um 19 Uhr. In der Landesliga läuft der SC Naumburg bei der LSG Liesgau auf. Und für den 1. FC Zeitz geht's zur SG Reppichau. Beide Begegnungen beginnen am Samstag jeweils um 15 Uhr.
5: Das war's schon wieder. 30 Minuten Regionalmagazin am Freitagabend, sozusagen am Tor zum Wochenende. Dazu wünsche ich Ihnen jetzt eine gute Zeit. Erholen sich gut. Genießen Sie die hochsommerlichen Temperaturen. Aber schauen Sie auch auf sich. Trinken Sie genug und bleiben dann doch öfters mal im Schatten. Wir hören und sehen uns wieder am kommenden Dienstagabend an dieser Stelle zum neuen Regionalmagazin. Bis dahin sage ich Tschüss und auf Wiedersehen.
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0: Hallo und herzlich willkommen zu einer neuen Ausgabe unseres Verbrauchermagazins Energie und Umwelt im Programm von BLK TV. Wir haben wieder spannende Themen für Sie vorbereitet. Kommen wir gleich zum ersten Beitrag. Bereits gute Tradition im Magazin, unsere Gespräche mit der Leitung der Stadtwerke. Deswegen waren wir dieses Jahr auch wieder bei den Weißenfelder Stadtwerken und haben uns mit Geschäftsführer Lars Meinhardt über aktuelle Projekte unterhalten.
1: Ja, das neue Jahr hat begonnen mittlerweile. Ich kann schon gar nicht mehr sagen, alles gut. Es ist schon wieder der März und der ist gleich rum, steht Ostern vor der Tür. Wir haben uns ja noch Ende des vergangenen Jahres getroffen und mal so einen Blick in die Zukunft gewagt. Ja, sind wir jetzt gerade. Und das fange ich mal mit dem Negativen so ein bisschen an. Die wirtschaftliche Lage sieht im Land nicht gerade rosig aus, das wissen wir alle. Wie stark ist das Unternehmen, wie stark sind die Stadtwerke auch davon betroffen?
2: Ja, es ist eine ganze Weile her, als wir uns getroffen haben. Seitdem ist auch einiges passiert. Wir haben vieles vor, gerade was das Thema Wärmewende angeht, was das Thema Stromwende angeht. Dafür haben wir schon relativ konkrete Eckpfeiler und die verfolgen wir auch nach wie vor sehr intensiv. Natürlich ist in den letzten Monaten schon einiges passiert. Wir haben neue Kriegshandlungen in der Welt, die natürlich auch die Energiemärkte verrückt spielen lassen, zumindest die kurzfristigen Einkaufspreise. Für die Stadtwerke Weißenfels können wir sagen, dass wir sehr stabil aktuell unterwegs sind. Wir haben sicherlich auch die Mechanismen, die wir in der Energiekrise vor wenigen Jahren uns speziell angeeignet haben, auch wieder jetzt hervorrufen müssen. Aber das ist der positive Effekt, den wir aus der Vergangenheit mitgenommen haben. Das greift dann halt auch relativ schnell, sodass ich sagen kann, dass wir für unsere Kunden auch relativ stabil sind. Also das, was jetzt kurzfristig an den Energiemärkten im Bereich Gas und Strom passiert, das wird keine Auswirkungen auf die Preise haben, die wir hier vor Ort haben. Wie das längerfristig aussehen wird, das wird natürlich auch davon abhängen, wie sich die Lage dort und an anderen Stellen weiterentwickelt. Aber aktuell sind die Preise stabil bei uns und auch das, was wir tun, ist relativ stabil. Also da haben wir im Vergleich zu Dezember keine Abstriche machen müssen.
1: Das klingt schon mal gut. Was war denn jetzt für unsere Zuschauer und für eure Kunden auch, was war eigentlich jetzt in dem Jahr geplant? Was hattet ihr euch so auf die Fahne geschrieben?
3: Ach, geplant war viel. Ich sag mal, das große Thema Wärmewende ist allgegenwärtig, bei allen Städten, bei uns. Wir haben gesagt, wir haben eine Wärmetransformation vor uns, das heißt ein Umbau der Fernwärme hin zu grüner Energie. Da sind wir jetzt mit ganz großen Schritten dabei, dass auch Bürger und Bürgerinnen das erste Mal eigentlich wirklich Aktivitäten sehen. Wahrscheinlich durch Straßensperrungen, was den wenigsten gefällt, aber ist natürlich notwendig. Und wir stehen da mit vielen großen, auch kommunalen Einrichtungen jetzt in Kontakt. Kloster Bildungscampus als eine Maßnahme, die ich mal erwähnen möchte. Oder das Schloss mit der Sanierung und dem Einzug der Landesliegenschaften, wo wir jetzt wirklich Angebote unterbreitet haben und hoffen, dann auch bald mit Baumaßnahmen beginnen zu können.
1: Das klingt ja eigentlich ganz gut, muss man sehr optimistisch. Ja, was habt ihr euch jetzt ganz besonders auf die Fahne geschrieben? Aber ich gebe gleich noch einen Hinweis. Wir sehen uns ja dann auch sportlich. Es ist ja, wir wollen ja nicht nur jetzt über Wärme etc. reden, auch über das Engagement, was die Stadtwerke über viele, viele Jahre tun.
2: Genau, also da sind wir auch stabil, so wie ich es vorhin schon gesagt habe. Wir versuchen natürlich nach wie vor breit im Bereich Sport, Kultur, Soziales zu unterstützen. Und da haben wir auch ganz viele Anfragen auch für dieses Jahr bekommen. Und neben den sportlichen Sponsoring-Geschichten, die wir, ich sag mal, fast dauerhaft machen, unterstützen wir natürlich auch wieder Projekte, die dieses Jahr besonders stattfinden. Am vergangenen Freitag war gerade die Premiere der Addams Family von Kulturphönix, eine ganz tolle Geschichte gewesen. Aber auch im Bereich der Grundschulen sind wir dieses Jahr wieder aktiv. Wir haben die Energieprojekttage, in denen wir gerade Viertklässlern das Thema Energie, auch erneuerbare Energie, anhand von direkter Wissensvermittlung durch Vorträge, aber auch durch verschiedene Stationen, wo man das quasi auch anfassen kann, wie Energie entsteht, was damit gemacht werden kann, näher bringen. Das machen wir auf jeden Fall in diesem Jahr auch wieder an verschiedenen Grundschulen hier in Weißenfels. Und sportlich werden wir die Schüler auch wieder fordern. Es wird wieder einen Fußballcup geben für die Grundschulen. Den werden wir auch in den nächsten Monaten durchführen und schauen mal, welche Grundschule dann gewinnen wird.
1: Ja, ich hoffe, wenn wir uns das nächste Mal sehen. Abgesehen, dass wir uns beim Sport sehen, weil wenn wir uns hier wieder am sogenannten runden Tisch sehen, dass wir positive Meldungen kriegen können, den Zuschauern weitergeben können, ihren Kunden vor allen Dingen weitergeben können. Und ich wünsche bis dahin alles, alles Gute und dass sie das alles stemmen. Es wird nicht leicht.
2: Ganz herzlichen Dank.
3: Danke.

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1: Sachsen-Anhalts Ministerpräsident Sven Schulze, CDU, hat einen Fördermittelbescheid in Höhe von rund 124 Millionen Euro für die Entwicklung des interkommunalen Industrie- und Gewerbegebietes an der Autobahn 9 an den Zweckverband übergeben. Entgegengenommen wurde der Bescheid von Landrat Götz Ulrich sowie dem Geschäftsführer des Zweckverbandes André Tschuckelt.
2: Das interkommunale Industrie- und Gewerbegebiet an der A9B91, kurz IKIG, ist das größte Strukturwandel- und Wirtschaftsflächenprojekt im Burgenlandkreis. Grundlage für die Entwicklung ist die Gründung des Zweckverbandes gewesen, dem der Burgenlandkreis gemeinsam mit den Städten Weißenfels, Hohenmölzen und Lützen angehört. Der Verband übernimmt Planung, Erschließung, Vermarktung und Ansiedlungsmanagement des Gebiets.
3: Jetzt an der A9, das ganz große Projekt, das für unsere Zuschauer mal ein bisschen zusammengerafft erklären. Was ist das Besondere hier dran? Wenn klar, die Anbindung, das ist natürlich logisch, aber da liegt doch noch mehr drin.
4: Dem ist so. Also wir haben ja hier an der A9 B91 wirklich eine exzellente Verkehrsanbindung. Und wir sind der absoluten Überzeugung, dass es wichtig ist, für zukünftige Ansiedlungen den Verkehr hier an dieser Verkehrsachse zu halten. Das heißt, andere Standorte, die es wohl möglicherweise auch gäbe, die aber eher im Hinterland liegen, die sind natürlich nicht so geeignet, wo wir dann wieder Verkehr ungünstig durch Ortschaften durchleiten müssten oder dergleichen. Und deswegen, wir haben hier die A9, die B91, wir haben auch eine Gleisanbindung und wir verfügen auch zukünftig, daran arbeiten wir auch, an einer Wasserstoffpipeline, die im Grunde ein bisschen herführen soll.
3: Toll. So, jetzt sieht man ja schon die Tomaten und jeder weiß es eigentlich ja schon. Was ist hier noch geplant? Mal ein bisschen für die Zuschauer was zu erklären.
4: Ja, also wir befinden uns ja jetzt hier im bestehenden Gewerbegebiet Zobau. Das ist an seine Auslastungsgrenze gekommen. Es gibt einige wenige kleine Flächen, die aber Eigentümer haben, die sich noch erweitern wollen oder ähnliches. Und deswegen wollen wir hier mit dem interkommunalen Industrie- und Gewerbegebiet die, ich sag mal, optische, funktionale Fortführung machen, also im Grunde genommen direkt im Anschluss an das bestehende Gewerbegebiet weitere Flächen entwickeln und dann Stück für Stück nur so, wie wirklich auch Ansiedlungsanfragen da sind, die wir uns wirklich vorstellen, das entsprechend erschließen. Und wenn Sie fragen, was soll es denn jetzt genau werden, dann ist es schon am Ende Industriearbeitsplätze. Es geht darum, im Strukturwandel das zu kompensieren, was hier unweigerlich in den nächsten Jahren verloren geht. Und das ist im Grunde genommen industrielle Wertschöpfung. Das sind gut bezahlte Industriearbeitsplätze. Und da wollen wir hier mit dem interkommunalen Industrie- und Gewerbegebiet dafür Sorge tragen, dass es das im Grunde genommen auch in Zukunft hier im Burgenlandkreis gibt.
3: Das ist eine große Herausforderung. Das wird nicht einfach werden. Da wird es wohl noch viele Stolpersteine geben. Wo sehen Sie jetzt die größte Gefahr oder das größte Problem, was auftreten kann?
4: Gut, Herausforderungen gibt es immer in solchen komplexen oder großen Vorhaben, aber ich bin da frohen Mutes und guter Dinge. Wir kommen in der Flächennutzungsplanänderung als baurechtliche Voraussetzung gut voran, um am Ende auch Baurecht zu schaffen. Wir sind auch schon mit einigen Eigentümern und Pächtern in guten Gesprächen, die der Sache aufgeschlossen gegenüberstehen, aber auch mit den Versorgern, Strom, Wasser, Abwasser, die Medienversorgung muss natürlich auch mitgedacht werden. Also unterm Strich bleibt das natürlich eine große Herkulesaufgabe und der viel besondere oder besagte Marathon, aber wir sind da frohen Mutes.
3: Ja, und heute, um das jetzt zum Abschluss zu bringen, kommt ja noch was. Ja, der Ministerpräsident kommt und nicht mit leeren Händen.
4: Dem ist so, der Kreistag des Burgenlandkreises hat bereits 2023 einen weitreichenden Beschluss gefasst zur Verwendung dieser Strukturwandelgelder. Das sind 432,5 Millionen Euro und davon wird uns heute der Ministerpräsident, so die Erwartung, 121 Millionen zuzüglich dem Landesanteil, also in Summe etwa 125 Millionen Euro im Grunde genommen ausreichen, um dann halt die nächsten Entwicklungsschritte auch einleiten zu können.
2: Bevor die Veranstaltung begann, hatten wir noch die Gelegenheit für ein kurzes Gespräch mit Ministerpräsident Sven Schulze.
3: Ja, so sieht man sich wieder am Mittwoch in Hohenmölzen am Bürgerhaus, heute hier an der A9, ja, im Gewerbegebiet. Es sind aber schöne Momente.
5: Ja, das ist ja auch gut. Ich sag mal, wir haben eine Strategie für Sachsen-Anhalt, auch eine klare Strategie, was Ansiedlung angeht. Dafür brauchen wir auch dieses interkommunale Gewerbegebiet. Das ist also eine Riesenchance. Wir haben ja hier im Burgenlandkreis einige dieser Investitionen. Ich erinnere mich an Zeitz, wo wir quasi auch schon vorhandene Flächen ertüchtigen und nicht neue Ackerflächen brauchen. Hier sieht es ein bisschen anders aus, aber es ist halt strategisch gut gelegen, direkt an der Autobahn A9. Und hier haben wir dann die Möglichkeit, dass auch viele Unternehmen sich hier nicht nur ansiedeln können, sondern auch die Unternehmen, die wir hier im Burgenlandkreis in der Region schon haben, davon profitieren werden. Und deswegen ist es ein guter Tag für den Burgenlandkreis, ein guter Tag für Sachsen-Anhalt und ich als Ministerpräsident bin deshalb auch gern hier.
3: Das hört man gerne und Sie kommen ja, und die freuen sich ja alle schon, Sie kommen ja auch wieder nicht mit leeren Händen.
5: Genau, ich bringe eine große Summe mit, über 100 Millionen Euro, die wir brauchen. Das sind Gelder, die wir sonst aus Landesgeld hätten nutzen müssen. Die kriegen wir jetzt aus dem Bereich Strukturwandel. Wir dürfen ja nicht direkt Unternehmen damit fördern, aber wir können alles drumherum fördern. Das heißt auch Ansiedlungstätigkeiten, Rahmenbedingungen schaffen für Unternehmen, dass man hier im Burgenlandkreis zukünftig auch wirklich tolle Möglichkeiten hat, nicht nur zu investieren, sondern dass die Menschen, die hier leben, auch eine jahrzehntelange Perspektive kriegen. Dafür arbeite ich als Ministerpräsident sehr hart.
3: Da bedanke ich mich für das kurze Gespräch, jetzt schnell noch. Und Sie bleiben ja dem Burgenlandkreis treu. Sie sind ja am Montag dann in Bad Kösen, wenn ich richtig informiert bin.
5: So ist es. In Bad Kösen war ich vor kurzem noch als Wirtschaftsminister. Jetzt komme ich dort als Ministerpräsident wieder. Wir haben da auch einiges vor, auch über beispielsweise das Sondervermögen, das wir gerade aus Berlin bekommen. Da wird auch einiges nach Bad Kösen fließen. Also der Burgenlandkreis, mit dem bin ich immer sehr eng verbunden aus verschiedener Sicht. Hier sind ganz tolle Menschen, die hier politisch aktiv sind, tolle Menschen, die hier leben, habe auch viele Freunde hier und deswegen freue ich mich, regelmäßig auch hier zu sein.
3: Vielen Dank.
5: Dankeschön.
2: Mitte des vergangenen Jahres konstituierte sich die Verbandsversammlung und wählte Landrat Götz Ulrich zum Vorsitzenden und machte den Verband handlungsfähig. Am 30. Juni 2025 konnte der Förderantrag gestellt werden. Ja, und am Freitag kam nach den Grußworten der Moment der Übergabe des Fördermittelbescheids.
3: Das ist für Burgenlandkreis ganz

0: wichtig, was heute hier auch passiert und auch das Ganze drumherum. Mal so die Frage, warum hat den Täuschern eigentlich sich ein bisschen ausgeklingt?
1: Am Ende hat der Gemeinderat dort entschieden, er will die Flächen nicht einbringen, vielleicht aus Sorge, dass das Industriegebiet zu dicht an die Wohnbebauung rückt. Es ist ja nie ein endgültiges Nein und wir werden ja sehen, ob nicht irgendwann auch in Täuschern die Erkenntnis reift, die beim Bürgermeister schon lange da ist, dass es klug wäre, hier mitzumachen.
0: So, und dann komme ich als letztes, ich weiß, geht gleich los. Wie stehst du dazu, zu dem ganzen Projekt? Das ist eine tolle Geschichte. Ne?
1: Also wir machen das Industriegebiet ja hier nicht nur, um die Arbeitsplätze der Braunkohle zu ersetzen. Dafür bräuchten wir gar nicht so eine große Fläche. Es gibt viele andere Gründe, weshalb wir das tun. Wir wollen einerseits natürlich kompensieren, was bei der Braunkohle wegfällt, aber wir gucken natürlich auch dann auf die Ansiedlung von Unternehmen, die irgendwann mal Gewerbesteuern bringen werden. Und die kommunale Situation im Vergleich zu anderen Kommunen in Süddeutschland oder dem Südwesten ist ja bei uns längst nicht so gut. Das heißt, wir brauchen dringend eine stärkere Steuerkraft der Gemeinden. Das könnte irgendwann dann dazu führen. Aber das Wichtigste überhaupt ist, dass wir ja in diesem demografischen Problem sind. Wir werden immer weniger Einwohner. Und wir haben das durch eine Studie mal untersuchen lassen, was ein solches Industriegebiet oder generell der Strukturwandel bewirken kann, um das Ganze umzukehren. Und am Ende setzen wir darauf nicht nur, dass Leute hier arbeiten und hier einpendeln, sondern dass die auch hierher ziehen und dass wir dadurch mal eine Trendwende für den Burgenlandkreis bekommen und es nicht immer nur nach unten geht mit den Einwohnerzahlen. Darum geht es am Ende. Hier arbeiten, aber auch in den Gemeinden im Umfeld wohnen.
0: Ja, und heute ist ja wieder so ein besonderer Moment. Der Ministerpräsident hält sich ja jetzt schon seit ein paar Tagen oder wird sich auch in der nächsten Woche noch im Burgenlandkreis aufhalten. Man braucht ja Unterstützung und die kriegt man ja.
1: Die bekommen wir nicht nur durch diesen Bescheid heute mit den 124 Millionen, sondern die Unterstützung muss dann weitergehen. Denn wenn es dann um die Ansiedlungsanfragen geht, kommen die meisten ja bei einem Bundesland an, nicht bei dem kleinen Landkreis hier. Und da brauchen wir natürlich einen engen Kontakt, dass die Anfragen dann auch an uns weitergereicht werden und damit wir entscheiden können, wen wollen wir denn hier ansiedeln.
0: Also drücken wir uns den Daumen, dass alles gut läuft und vielen Dank.
1: Ich freue mich auch über das Ambiente hier. Das ist ja toll, ja, in der Tomatenfabrikation direkt zu stehen. Ich gucke direkt hier auf die Tomaten.
0: Ja.
1: Danke.
0: Das IKIK soll rund 300 Hektar Industrie- und Gewerbefläche umfassen. Die Erschließung soll schrittweise erfolgen. Mit einem verantwortungsvollen Umgang mit Ressourcen.
2: Das war sie schon wieder, unsere aktuelle Ausgabe von Energie und Umwelt. Eine neue Ausgabe, die sehen Sie an dieser Stelle wieder in Kürze. Wir bereiten gerade aktuelle Themen vor. Bis dahin wünsche ich Ihnen eine gute Zeit und vor allen Dingen bleiben Sie bei allem, was Sie tun, energiegeladen. Tschüss und auf Wiedersehen.

0: hatten ein entspanntes Wochenende. Wir waren für Sie wieder im Burgenlandkreis unterwegs und haben spannende Themen im Gepäck. Die Ausbildung von Pflegekräften wird immer wichtiger. Noch ist gerade zu Beginn diese sehr theoretisch und im praktischen Teil meist auf die Arbeit an Puppen begrenzt. Das soll sich nach der Vorstellung der MBA ändern und in Zukunft digitaler werden. Wir haben uns das Projekt einmal näher angesehen.
1: Die Ausbildung von Pflegekräften an der Medizinischen Berufsakademie geschieht derzeit wie bei den meisten gleichgelagerten Ausbildungsbetrieben an sogenannten Dummies. An diesen menschenähnlichen Puppen können die Auszubildenden die notwendigen Handgriffe praktisch trainieren. Doch diese Möglichkeiten sind begrenzt. Kaum können mit vertretbarem finanziellen Aufwand unterschiedliche Krankheiten und räumliche Szenarien praxiswirksam dargestellt werden. Diese Situation will die Medizinische Berufsakademie jetzt mit Hilfe moderner Technik ändern.
2: Frau Schäfer, die MBA will ihre Ausbildung digitalisieren. Erstmal die Frage, warum? Warum soll das jetzt digital passieren? Bisher war es ja immer so, dass es haptisch an Puppen gemacht wurde. Warum jetzt digital?
3: Das ist eine sehr schöne Frage. Die Problematik an den Puppen ist einfach, dass wir da nicht so eine Realitätsnähe entwickeln können. Wir haben die Puppen, die sehen immer gleich aus. Da können wir auch keine Krankheiten gut darstellen. Und wir wollen eben mit diesen digitalen Medien das ermöglichen, dass die Puppe in verschiedene Settings, also verschiedene Räume, ob das die stationäre Pflege ist, die ambulante Pflege versetzt werden kann und eben verschiedene Situationen generieren können und gleichermaßen verschiedene Krankheiten. Also die kann zum Beispiel eine Gelbsucht haben oder die Puppe kann irgendwelche Verletzungen haben und das können wir viel besser darstellen. Wir können zwar in der Pflege auch viele Modelle kaufen, die aber sehr kostenintensiv sind. Und so ist es in den Pflegestudien ja immer die Problematik, was schaffe ich mir an, was brauche ich für meine Ausbildung. Und so können wir viel größeren Bereich abdecken an Realitätsnähe, wenn wir eben diese neue Technik, diese Digitalisierung mit den MR-Brillen nutzen.
2: Aber fehlt da nicht ein bisschen das Haptische, das ich anfassen kann?
3: Eine sehr schöne Frage. Das soll sozusagen diese Lücke unserer XR-Skills Lab ja einfach auch schließen, weil wir haben die Möglichkeit, unsere Pflegepuppen, die wir ja schon haben, einfach in diese virtuelle Realität zu versetzen. Das heißt, unsere Auszubildenden, die haben auch keine Controller oder so mehr in der Hand, sondern die steuern das über ihre Hände, können die Puppe anfassen, können verschiedene Pflegemaßnahmen, Positionierung etc. an dieser Puppe vornehmen und gleichermaßen haben sie aber ein neues Setting, an das sie sich dann gewöhnen können für dann den Alltag. Weil das ist ja das Wichtige, dass sie peu à peu an Situationen herangeführt werden können, die unter Umständen im echten Leben erstmal überfordern, gerade im ersten Ausbildungsjahr. Und so können wir ganz vorsichtig sie Erfahrung machen lassen in einem sicheren Umfeld und somit dann gleichermaßen dafür sorgen, dass sie für die Praxis gestärkt sind.
1: Mit Hilfe einer Firma aus Halle sollen nun die vorhandenen Puppen in eine virtuelle Umgebung eingebettet werden. So können neben verschiedenen Szenarien auch Krankheiten und Pflegezustände virtuell für die Auszubildenden dargestellt werden. Diese haben gleichzeitig vor sich die zu greifenden Puppen und können daran die Pflegeschritte praktisch üben.
2: Wir sehen hier gerade schon im Hintergrund die ersten, ich sag mal, Versuche. Wann planen Sie denn, dass das einsatzbereit ist?
3: Das Projekt ist ja auf 2 Jahre angelegt. Das heißt, für Februar 2028 ist so das Projekt beendet für uns hier. Aber es kann natürlich immer auch wieder weiterlaufen. Diese Programme sollen auch weiterentwickelt werden. Wir wollen aber bis dahin sozusagen erste Lernszenarien in dieser Software haben. Es soll funktionieren, dass die Puppe erkannt wird von der Brille. Das ist eine große Aufgabe, die Präfrontalkortex GmbH da stemmen muss, weil das ist und gibt es noch nicht. Und dann soll es eben wirklich schon wichtige Lernszenarien in diesem Programm geben, sodass wir mit den Auszubildenden dann auch wirklich üben können an diesen Puppen in dieser virtuellen Realität.
2: Sie haben sich für dieses Projekt ja große Partner gesucht, ja. Wer ist denn da mit dabei? Ich habe gesehen, die Universitätsklinik in Halle.
3: Ja, also die AG Versorgungsforschung in Halle, die ist dabei. Die unterstützt uns einfach mit Fragebögen. Das ist, da geht es darum, wo ist der Bedarf bei den Auszubildenden, bei den Lehrkräften, um das auch wissenschaftlich zu begleiten, um am Ende auch so ein bisschen was Fassbares zu haben. Was hat denn sozusagen unser Lernelement, unser digitales Lernelement für einen Effekt?

0: bei den Auszubildenden? Gibt es da Veränderungen im Lernen? Gibt es da Veränderungen vielleicht auch bei den Prüfungsergebnissen? Und da sind sie dabei, eben einfach, was brauchen wir? Und am Ende auch so ein bisschen Erfolgsergebnis wissenschaftlich aufzuzeigen, weil das ja sonst eher kommen wir ins Fühlen und wir wollen ja auch ein bisschen Wissen generieren. Und dann eben entsprechend ganz wichtig, hatte ich ja schon erwähnt, Präfrontalkortex GmbH aus Halle, die dann eben diese Software entwickeln, die eben entsprechend auch dieses Tracking ermöglichen. Die haben da auch ein ganz großes Brett, glaube ich, zu bohren und ich bin gespannt, wo die Reise hingeht. Wir haben ganz viele Ideen für Testballons, was die Anwendung vielleicht kann, was wir da nutzen können und ich bin gespannt, wo wir da am Ende stehen werden.
1: Aber das wird ja nicht das einzige, die einzige Möglichkeit der Ausbildung bleiben. Ich kann mir ja nicht vorstellen, dass eine Pflegefachkraft dann nur digital ausgebildet wird und dann auf die Patienten losgelassen wird. Da wird doch sicher noch eine Stufe dazwischen sein, oder?
0: Also da kann ich Sie vollkommen beruhigen. Also es geht nicht darum, Lehrkräfte zu ersetzen und alles digital zu machen. Das funktioniert auch nicht, weil man braucht, also es ist ein sozialer Beruf und wir brauchen die Komponente Mensch auch in der Ausbildung mit unseren Lehrkräften. Und sozusagen das XR Skills Lab, das soll begleitend sein. Das wird auch das Skills Lab, also dieses Lernen an diesen Pflegepuppen, nicht ersetzen, sondern es soll das ergänzen in Situationen, wo die Puppen nicht ausreichen, wo Situationen nicht gut abgebildet werden. Unsere Ausbildenden werden auch weiterhin an der Praxis von Praxisanleitern begleitet, die dann eben entsprechend sehr nah in diesen regulären Ausbildungen auch weiter ausbilden. Das heißt, es soll nichts ersetzen, sondern es soll es ergänzen sinnvoll, sodass eben entsprechend der Weg für unsere Auszubildenden besser bereitet wird.
2: So hält modernste Technik auch in Berufe Einzug, in denen es wohl keiner vermutet. Bis es jedoch soweit ist, müssen die beteiligten Firmen noch viel entwickeln. Doch vielleicht werden in ein paar Jahren Pflegekräfte in ganz Deutschland mit der Idee aus dem Burgenlandkreis ausgebildet. Wir werden das Projekt weiter beobachten und über die Fortschritte berichten.
3: Der große Betriebsräteempfang der IG Metall Halle Dessau fand am 3. Juni in Landsberg statt. Rund 120 neu gewählte Betriebsräte kamen zusammen, um sich zu vernetzen und in die neue Amtsperiode zu starten. Die Veranstaltung bot Raum für intensive Gespräche zur regionalen Tarifpolitik und zur Zukunft der Arbeit.
4: Am Mittwoch, dem 3. Juni, fand in Landsberg der Betriebsräteempfang der IG Metall Halle Dessau statt. Grund dafür waren die kürzlichen bundesweiten Neuwahlen der Betriebsrätinnen und Betriebsräte. Die IG Metall wolle bei so einem Treffen die neuen Vertreterinnen und Vertreter begrüßen und eine Möglichkeit zum Netzwerken bieten. Aber wie gut sind die Betriebsratsstrukturen in der Region Halle-Dessau eigentlich aufgestellt?
5: Wir haben vor allen Dingen kleine und mittelständische Betriebe in den unterschiedlichsten Branchen, in der Metallelektronik, im Handwerk, textile Dienste zu begleiten. Und wir stellen einfach fest, dass hier eine hohe Motivation ist, auch ein wichtiges Ehrenamt wahrzunehmen. Es geht um die Mitbestimmung in den Betrieben. Es gibt viel Erfahrung. Es gibt schon viele gute Regelungen. Aber die Themen der Zukunft sind natürlich eine große Herausforderung. Wir haben es zum Teil mit Krisensituationen zu tun, wirtschaftlichen schwierigen Bedingungen, aber gleichzeitig haben wir auch Betriebe, denen es sehr, sehr gut geht, die wissen gar nicht, wie sie ihre Aufträge abarbeiten sollen. Und Betriebsräte sind da immer zwischen Baum und Borke und müssen dann schauen, dass es für die Beschäftigten gute Regelungen gibt.
4: Ebenfalls vor Ort war die Arbeitsministerin des Landes Sachsen-Anhalt, Petra Grimm-Benne. Den Besuch einer Landesministerin bei einer solchen Veranstaltung hieß man von Seiten der IG Metall sehr willkommen. Wir wollten von Grimm-Benne wissen, was einen Betriebsrat so wichtig mache.
6: Es ist ganz wichtig, dass Betriebe mit Betriebsräten zusammen auch hinsichtlich der wirtschaftlichen Entwicklung weiterkommen. Und wir haben ganz viele Regelungen zu treffen hinsichtlich Arbeitszeiten, zwischen Schichtdiensten, zwischen Personalentscheidungen, Fachkräftemangel, auch insbesondere hinsichtlich des wirtschaftlichen Aufschwunges zu gucken, dass es dem Unternehmen gut ist. Und wir können nach Studien erklären, dass wenn man das gemeinsam gestaltet in einem Unternehmen, und dazu sind die Betriebsräte eine richtige Scharnierfunktion, dann klappt es auch hinsichtlich der wirtschaftlichen Entwicklung besser. Und das wollen wir gerne auch in Sachsen-Anhalt weiterhin fördern.
4: Wie schon erwähnt, freute man sich über den Besuch der Ministerin. Denn die Anerkennung der Wichtigkeit von Betriebsräten in Unternehmen sei keine Selbstverständlichkeit, erzählte Almut Kapperleibe.
5: Das Betriebsverfassungsgesetz, habe ich heute in unseren einführenden Worten schon gesagt, ist ein sehr altes Gesetz, aber ein hart erkämpftes Gesetz, denn Mitbestimmung ist in Unternehmen ist keine natürliche Geschichte, sondern ist eine ganz wichtige rechtliche Regelung, die wir haben. Die kann aber nur mit Leben geführt werden, wenn es Menschen gibt, die das Amt auch wahrnehmen. Das ist die eine Seite. Die andere Seite ist aber auch, dass so ein Ehrenamt wahrgenommen wird, wertgeschätzt wird und alleine mit der Anwesenheit einer Vertreterin einer Landesregierung wie mit Ministerin Frau Grimm-Benne wird ja schon mal deutlich, dass es da einen hohen Grad der Wertschätzung gibt, dass es ein hohes Gut ist, dass Menschen die Motivation haben, Verantwortung zu übernehmen, sich einzusetzen. Und das muss auch, finde ich, von der Bundesregierung, aber auch von den Verantwortlichen in den Landesregierungen, muss das immer wieder gesehen werden. Das fängt schon damit an, wenn eben Politikerinnen und Politiker oder Verantwortliche aus bestimmten Ämtern Unternehmen besuchen, dass sie auch nicht nur nach der Unternehmensleitung fragen, sondern auch, wo ist denn hier eigentlich der Betriebsrat oder der Personalrat, und auch mal eine andere Sicht der Dinge hören.
4: Laut IG Metall Halle Dessau spüre man von Seiten der Betriebe als auch der Betriebsräte durchaus ein Bewusstsein für die Krisen der aktuellen Zeit. Gerade deshalb sei es auch momentan so wichtig, das Wohl der Arbeitnehmerinnen und Arbeitnehmer zu sichern.

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1: Am 6. September wird in Sachsen-Anhalt ein neuer Landtag gewählt. Auf einem Wahlforum in Halberstadt trafen die Spitzenkandidaten bzw. Fraktionsvorsitzenden der Parteien aufeinander und sprachen über ihre Ziele und Wahlprogramme. Unsere Kollegen vom RFH waren mit Kamera und Mikrofon vor Ort.
2: Der 6. September, der Tag der Landtagswahlen in Sachsen-Anhalt, rückt immer näher. Alle Parteien steigen momentan in den Wahlkampf ein. Laut aktueller Wahlumfrage von davum.de liegt die AfD mit großem Abstand vorn, gefolgt von der CDU. Die Partei Die Linke dürfte mit der 5%-Hürde kein Problem haben, denn mit 12% liegt sie im gesicherten Mittelfeld. SPD, FDP, BSW und Bündnis 90 Die Grünen müssen sich wohl Sorgen machen, die 5%-Hürde zu schaffen. Wie sie das erreichen wollen, erklären ihre Spitzenkandidaten in Wahlforen. Eigentlich finden diese in großen Städten wie Halle oder Magdeburg statt. Doch dieses Mal sorgte die liberale Mittelstandsvereinigung im Harzkreis dafür, dass in Halberstadt diskutiert wurde. Zu Beginn der Veranstaltung durften sich die Kandidaten der Parteien im Harzkreis kurz vorstellen. Jeder hatte ca. 4 Minuten Zeit, um die politischen Ziele vor den rund 150 Gästen kurz zu erörtern. Danach ging es mit der großen Elefantenrunde weiter. Die AfD und das BSW schickten ihre Spitzenkandidaten Ulrich Siegmund und Claudia Wittig. Für die SPD stieg Andreas Schmidt, für die Partei Die Linke Monika Hohmann und für das Bündnis 90 Die Grünen Olaf Meister in die Diskussion ein. Der Ministerpräsident Sven Schulze war ebenfalls eingeladen. Dieser hatte jedoch einen wichtigen Termin in Berlin, sodass die CDU Guido Heuer ihren Fraktionsvorsitzenden im Landtag ins Rennen schickte. Die Themen an diesem Abend waren vielfältig. Moderiert wurde er von Sandra Kowalski und Matthias Neier. Sie hatten sich die Themenbereiche wie Energie, Wirtschaft und Fachkräftesicherung ausgesucht. Je länger der Abend dauerte, desto hitziger wurden die Zwischenrufe im Publikum. Die beiden Moderatoren verstanden es dabei gut, die Politiker diskutieren zu lassen, ohne dass es dabei zu Beleidigungen kam. Die sachliche Diskussion ging etwa 2 Stunden und das ohne große Polemik. Alle 6 Teilnehmenden machten klar, wofür die eigene Partei steht und warum man sie wählen sollte. Die wichtigste Frage stellte die Moderation zum Schluss. Wer soll Sachsen-Anhalt zukünftig regieren? Und wer wird mit seinen Stimmen Ulrich Siegmund oder Sven Schulze zum Ministerpräsidenten wählen, falls die AfD eine absolute Mehrheit verfehlt? Claudia Wittig vom BSW sowie Monika Hohmann von der Partei Die Linke machten dabei deutlich, dass man weder den einen noch den anderen unterstützen wird. Für die Wahl eines Ministerpräsidenten sind diese Stimmen allerdings notwendig und es bleibt offen, ob eine dieser beiden Parteien ihre derzeitige Einstellung ändern wird.
3: Also zum jetzigen Zeitpunkt wird sie Sven Schulze nicht unterstützen, weil wir ja auch die Kandidatur Sven Schulzes im Januar auch nicht unterstützt haben. Und da weiß ich nicht, wie sich dann erstmal die Kräfteverhältnisse sowieso entwickeln. Und ich glaube, bedingungslos Sven Schulze zu unterstützen, glaube ich, würden wir als Linke auch nicht machen.
4: Ja? Die Linkspartei hat jetzt ja auch einen politischen Konkurrenten bekommen mit dem BSW. Wie sehen Sie das? Kann das BSW auch der Linkspartei noch gefährlich werden und ihnen viele Stimmen wegnehmen?
3: Nee, das glaube ich nicht. Ja? Also ich denke mal, das BSW auch mit den Vorstellungen, die das BSW hat, auch nicht konkret, also nicht hier und nicht da und dann machen wir doch eventuell, ist es für auch die, für die Wählerinnen und Wähler zu ungenau. Und das Problem des BSW sehe ich, dass sie sich wirklich nur auf bundespolitische Sachen stützen und eher wenig hier auf landespolitische Sachen.
4: Ja, Frau Witte, was macht Sie denn so sicher, dass das BSW hier in Sachsen-Anhalt bei der Landtagswahl über 5% kommt?
5: Also was mich sicher macht, ist die Tatsache, dass ich das immer wieder draußen höre, wie dringend wir gebraucht werden. Es gab eine ganze Reihe von Menschen, die jetzt so nicht mehr so richtig mitbekommen hatten, dass wir noch präsent sind. Und jetzt, wo wir in die Öffentlichkeit gegangen sind, kommt eine Riesenrückmeldung. Man merkt, dass Sachsen-Anhalt sich unbedingt einen politischen Wandel wünscht. Die Leute wollen, dass irgendwas anders wird. Es ist ihnen schon beinahe egal, was. Das sieht man auch an den AfD-Umfragewerten. Und wir sind dazu da, um da eine Alternative zur Alternative zu bieten, gewissermaßen. Wir wollen nämlich nicht einfach nur andere Politik. Wir wollen, dass überhaupt das ganze System wieder richtig demokratisch wird. Und wir haben da was anzubieten, was sonst niemand anzubieten hat. Und das klappt aber nur, wenn wir reinkommen.
4: Die Linke hat heute gesagt, sie würden Sven Schulze nicht zum Ministerpräsidenten wählen. Das heißt also, wenn das BSW reinkommt, könnten Sie sozusagen für Herrn Siegmund die Stimmen bringen, die er braucht, um Ministerpräsident zu werden. Ist das so?
5: Wir könnten die Stimmen bringen, wir werden es aber natürlich nicht machen. Wir haben gesagt,
4: warum nicht?
5: Weil wir möchten, wenn wir in eine Koalition gehen würden, dann müsste das eine sein, in der wir eine klar erkennbare BSW-Handschrift in den Landtag bringen können. Und das ist weder mit Herrn Siegmund noch mit Herrn Schulze im Angebot. Wenn das mal irgendwann anders ist und man kann wirklich inhaltlich so zusammenarbeiten, dass man erkennbar also auch die BSW-Handschrift sehen kann, dann können wir das machen. Aktuell ist das aber ja eine sehr komfortable Position, in der wir uns sehen. Wir wollen in der Sache entscheiden, Anträge weiterbringen, die wirklich Sachsen-Anhalt besser machen. Und von wem die kommen, ist uns egal. Das heißt, die Parteien müssen am Ende, selbst wenn wir nur mit 6% oder so reinkommen, auf uns zukommen und uns Angebote machen. Und dann machen wir gute Projekte mit wer auch immer welche gute Vorschläge hat.
4: Wenn die AfD Ihnen das Angebot macht, 3 Ministerposten?
5: Ja, ich glaube nicht, dass die AfD das macht, aber nein, wir haben deutlich gesagt, was wir wollen. Wir wollen politische Veränderungen und zwar nicht nur in der Sache, sondern auch strukturell. Und das können wir in unserer Position am besten durchsetzen, wenn wir das Zünglein an der Waage bleiben. Und wir haben ein tolles Konzept vorgeschlagen. Ich hoffe, dass die Parteien früher oder später, gerade wenn es dann um das Gerangel geht und wenn die Mehrheiten so sind, wie sie aktuell aussehen, dann wird es ja keine gute Lösung geben. Und ich glaube, dass wir dann mit unserem Konzept wirklich durchdringen können. Und wir schlagen dann was Alternatives vor, was wirklich die politische Landschaft quasi in ganz Deutschland verändern kann.
4: Ja, es gibt eine Menge Parteien, die im Landtag oder bei der Landtagswahl um die 5%-Hürde kämpfen, auch die Grünen. Warum sind Sie sicher, dass Sie das schaffen?
6: Ja, sicher sind wir nicht. Das entscheiden ja die Wählerinnen und Wähler am 6. September. Das ist der Punkt. Tatsächlich spricht eben, mal abgesehen von inhaltlichen Dingen, die wir natürlich versuchen nach vorne zu tragen in der Kampagne, insbesondere die Frage dafür, gelingt es uns, die AfD von der Macht fernzuhalten? Also wollen wir in der rechtsextremen Regierung, ja oder nein? Wir stehen da total gegen, aus Überzeugung. Und wenn man das verhindern will, muss man tatsächlich dafür sorgen, dass es nicht bei 42% schon eine absolute Mehrheit gibt. Das heißt, kleine Parteien müssen rein. Und wenn die Grünen im Landtag sind, hat die AfD keine Mehrheit und wir werden zu stabilen Verhältnissen kommen in einer demokratischen Konstellation. Das ist ein ganz zentraler Punkt.
4: Die Grünen waren ja auch im Bund sehr, sehr stark bei den letzten Wahlen. Was ist denn da total schiefgelaufen, dass die AfD jetzt bei über 40% steht?
6: Ja, wir sehen, das ist ja eine fast schon weltweite Entwicklung. Wir sehen in vielen Ländern, dass rechtsextreme Parteien auf dem Vormarsch sind. Das liegt, ich meine, im Wesentlichen daran, wie wir miteinander kommunizieren. So diese ganz einfachen Lösungen, so auf der Schuld und so mit Hass Klicks organisieren. Das funktioniert gut und das zündet richtig durch. Und wir merken, dass eben viele Leute so auf einfache Lösungen aus sind. Ja, okay, das so muss es sein. Und nicht erkennen, dass tatsächlich, es ist schwieriger. Natürlich haben wir Probleme, die müssen ordentlich gelöst werden und da wird nicht der einfache Schlenker, den die AfD da macht, die Lösung sein. So, und das macht es problematisch.
4: Herr Siegmund, die Linken haben heute gesagt, sie wollen Herrn Schulze nicht zum Ministerpräsidenten wählen. Dass Sie also Ministerpräsident werden, die Chancen werden immer größer. Warum sind Sie denn der bessere Ministerpräsident als Herr Schulze?
7: Das möchte ich mir gar nicht anmaßen. Das muss das Volk entscheiden, nicht ich selbst. Also wir haben eine klare politische Linie, eine klare Kommunikation. Wir möchten, dass die Leute vor der Wahl genau wissen, was sie nach der Wahl von uns zu erwarten haben. Anscheinend möchten das auch sehr viele Bürger in diesem Land. Und für mich gibt es nur das Souverän, das Volk. Das muss eine Entscheidung treffen am 6.9. Und die Entscheidung werde ich mich selbstverständlich als Demokrat auch fügen. Aber bis dahin ist noch ein bisschen Zeit. Und die werden wir natürlich nutzen, um noch mehr Menschen in diesem Land von unseren sehr guten Kandidaten und von unserem hervorragenden Programm zu überzeugen.
4: Sollte das BSW reinkommen in den Landtag, dann sind die Chancen ja gar nicht schlecht, dass Sie auch mit Ihnen gemeinsam stimmen und abstimmen. Und mit Frau Witte scheinen Sie ein ganz gutes Verhältnis zu haben.
7: ich sag mal so, die Hand ist von mir als Demokrat immer allen gegenüber ausgestreckt. Egal, dem BSW gegenüber, der CDU, wem auch immer. Allerdings wird sie A, schon seit vielen Jahren nicht angenommen, ganz im Gegenteil, sie wird ja bekämpft. Und B, sehe ich aktuell auch niemanden in diesem Land, mit dem wir unsere guten Positionen hier umsetzen könnten. Das heißt, wir haben diametral immer noch Unterschiede, vor allem bei den Problemen, die unser Land dahin gebracht haben, wo es ist. Migration vor allem, Energiepolitik, innere Sicherheit und vieles mehr. Und wenn es aber so einen demokratischen Partner gibt, dann machen wir das sehr gerne miteinander. Aktuell gibt es ihn in Sachsen nicht und deswegen 45% plus X.
4: Ja, Herr Schmidt, die SPD ist bei 7% ungefähr. Glauben Sie denn, dass Sie die 5%-Hürde ganz, ganz, ganz sicher schaffen?
8: Davon gehe ich aus.
4: Jetzt ist es ja so, die Linkspartei hat gesagt, die werden Ministerpräsidenten Sven Schulze nicht zum Ministerpräsidenten wählen. Das heißt also, CDU und SPD hätten ein Problem, die notwendigen Stimmen zu kriegen, um in der Regierungsverantwortung zu bleiben. Wie sehen Sie das?
8: Zunächst mal ist es so, wir sind jetzt noch ungefähr 80, 85 Tage davon weg, dass gewählt wird. Danach wird abgerechnet. Wir kämpfen auf dem Weg dahin um jede Stimme. Und ich gehe davon aus, dass das Ergebnis sich erheblich von den jetzigen Umfragen unterscheiden wird.
4: Das heißt, Sie gehen auch fest davon aus, dass der Siegmund keine absolute Mehrheit bekommt?
8: Davon gehe ich fest aus und dafür stehe ich jeden Tag auf und kämpfe.
4: Ja, Herr Heuer, die Linken haben heute gesagt, sie würden Herrn Schulze nicht zum Ministerpräsidenten wählen. Der wird es natürlich eng, die Regierung zu halten. Warum sind Sie sich sicher, dass Sie trotzdem die nächste Regierung stellen werden?
9: Da die AfD keine absolute Mehrheit bekommen wird, wird eine Regierung gegen die CDU nicht möglich sein.
4: Das heißt aber, die SPD ist derzeit gerade bei 6-7%. Die Linken wollen Herrn Schulze nicht wählen. Das wird schwierig.
9: Natürlich wird das schwierig, aber was schon leicht im Leben. Und ich habe auch gesagt, eine Minderheitsregierung darf kein Tabu sein. Und wir erleben es zurzeit in Sachsen, wir erleben es in Thüringen, wir haben es in vielen Ländern Europas gesehen, Skandinavien, Niederlande. Auch das kann funktionieren mit, und dann muss man halt themenbezogene Politik machen.
4: Warum ist denn zum Beispiel auch der Bundeskanzler so sehr dagegen, eine Minderheitsregierung zu machen?
9: Das müssen Sie ihn fragen. Also wir in Sachsen-Anhalt, ich muss ja auf Umfragen reagieren, ich muss sie ja zur Kenntnis nehmen. Natürlich wünsche ich mir, die Deutschlandkoalition fortzusetzen mit einer ganz starken CDU. Natürlich ist das unser Ziel. Aber wenn ich Umfragen zur Kenntnis nehme, dann muss ich über eine Option Minderheitsregierung auch nachdenken dürfen und kann nicht sagen, dass das ein Tabu wäre. Eine Minderheitsregierung kann kein Tabu sein.
4: Man hat heute gesehen, Sie sind ganz gut befreundet eigentlich mit allen Politikern, die schon länger mit dabei sind, auch mit der SPD. Spricht man da auch mal darüber, dass die SPD vielleicht gar nicht mehr über die 5%-Hürde kommt?
9: Man spricht über vieles. Und wir sind in einem politischen Geschäft. Und ich halte nichts davon, dass man alle parlamentarischen Geflogenheiten aufgrund von irgendwelchen Brandmauern außen vor lässt. Das kann man nicht tun. Und insofern pflege ich einen guten Draht zu den Fraktionen, dass man parlamentarische Gepflogenheiten, Sie haben es bei der Parlamentsreform gesehen, Sie sehen es, wenn wir Ausschussvorsitzende erwähnen, es gibt viele Dinge, wie man Tagesordnung, alles was so parlamentarisches Geschäft ist, da braucht man alle Fraktionen dafür, das ist einfach so.
2: So wie die derzeitige Parteienkonstellation in Sachsen-Anhalt aussieht, wird es mit Sicherheit die spannendste Landtagswahl aller Zeiten. Wie wichtig die diesjährige Wahlbeteiligung ist, sollte den Menschen klar sein. Wer auch immer gewinnen mag und den neuen Ministerpräsidenten stellt, eins ist sicher: Sachsen-Anhalt braucht eine neue Regierung und diese sollte möglichst stabil und demokratisch sein.
1: Am Samstag konnten sich die Kicker vom SSC gegen Rot-Weiß Thalheim mit einem knappen 1:0-Sieg durchsetzen. Aber egal, es waren weitere 3 Punkte und das zählt. Am Freitag steht dann beim 1. FC Bitterfeld-Wolfen die nächste Herausforderung an.
10: Vor dem Spiel gab es die bekannten Ehrungen. Zuerst für verdiente Sportfreunde des Vereins und dann

0: gab es die Meistermedaillen für die Mannschaft und die Meisterschale. Das war gezeichnet von sehr freundlichen Gesten gegenüber verabschiedeten Spielern. Und das ging schon in Minute 12 los, als die Vereinsikone André Cuculla den Platz im Spalier seiner Mannschaftskameraden verließ. Für ihn kam Tim Lehmann, der durchaus die Chance hat, in dessen Fußstapfen zu treten. Davor und danach hatten die Gastgeber schon ihre Möglichkeiten, spielten die aber nicht konsequent zu Ende. Die Gäste waren durchaus bemüht, am Spiel teilzuhaben. Die 31. Minute brachte wieder einen Wechsel und die Nummer 31, Keeper David Kassler-Tretrop, ging ebenfalls im Spalier vom Feld und machte in seinem letzten Spiel symbolisch Platz für die Jugend. Für ihn kam Zito Magul in die Partie. Mehrere gute Ansätze beim SSC verpufften. Und so musste man mit dem 0:0 Pausenstand zufrieden sein. Zur zweiten Hälfte kam dann Michael Bayer für Kai Löser und nach einer Stunde Jani Gluib für Paul Koch. Mit Gluib nahm das Spiel dann mehr Fahrt auf. Aber zuerst musste man sicherlich mit Meisterglück das 0:1 verhindern. Zito Magul wollte das Spielgerät aus seiner roten Zone bugsieren, traf dabei Lütjewin, von dessen Rücken der Ball dann doch neben den Kasten sprang. Jani Gluib lief in den Strafraum und wurde gelegt. Und wieder eine tolle Geste, als die etatmäßigen Schützen Purucker und Hafkespring Stefan Rassmann den Ball überlassen. Wie selbstverständlich trat er und verwandelte rechts unten neben dem Pfosten zur 1:0-Führung. Auch Rassi bekam seine Viertelstunde vor Schluss noch sein Spalier. Das Spiel trudelte dann aus. Irgendwie waren fast alle zufrieden.
1: In vielen Sportarten ist die Saison ja beendet und die Sportler können ihre wohlverdiente Sommerpause genießen. Aber beim Fußball wurde noch um die so wichtigen Punkte gekämpft. Hier die Ergebnisse vom Wochenende in unserem Sportblick.
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0: In der Verbandsliga fuhren die Kicker vom SSC Weißenfels einen 1:0-Sieg gegenüber dem Team von der SG Rot-Weiß Thalheim ein. Und Blau-Weiß Zobau trat mit einem 3:0-Erfolg beim SV Blau-Weiß Dühlau die Heimreise an. In der Landesliga kam es am Sonntag zu folgenden Ergebnissen. SC Naumburg gegen TSV Rot-Weiß Zerbst 3:1. Und der erste FC Zeitz verließ mit einem 2:0-Erfolg gegenüber der Mannschaft vom SV Edelweiß Arnstedt den heimischen Rasen. In der Landesklasse 6 endete die Begegnung SV Groß-Grimma gegen TSV Kickers-Gonnertal 2:0. VfB Oberröblingen unterlag 1:9 dem Team von RSK Freiburg. SV Braunspetra unterlag mit 0:7 beim TSV Groß-Gorbeta. Die zweite Mannschaft vom SSC Weißenfels fuhr zu Hause einen klaren 7:1 Sieg gegen BSC Laura ein. Und Wacker Wengelsdorf unterlag mit 1:2 beim SV Kelbra.
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1: Und damit schließen wir die Dienstagssendung und deren Themen für heute ab. Vielen Dank, dass Sie eingeschaltet haben. Am Freitag gibt es eine neue Ausgabe von BLK-TV. Wir freuen uns, wenn Sie auch dort wieder einschalten. Machen Sie es gut.
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0: Hallo, liebe Zuschauer und herzlich willkommen bei Gesund Leben, dem Gesundheitsmagazin hier bei Ihrem BRK-TV. Ja, wir haben das Studio verlassen bei dem schönen Wetter, was jetzt ja auch vorausgesagt wurde für die nächste Zeit, war es schon schöner, das vor Ort. Wir sind hier am Mondsee, ja, und kommen jetzt zu unserem ersten Beitrag. Der Diabetikertag in Hohenmölzen ist schon zu einer festen Größe und das seit Jahren geworden. Und auch in diesem Jahr konnte man sich über mangelndes Interesse wahrlich nicht beklagen. Es waren wieder viele Firmen, die in irgendeiner Form mit Diabetes zu tun haben, hier vertreten, um so die Betroffenen umfassend über die verschiedenen Behandlungsmöglichkeiten zu informieren. Denn auch bei Diabetes gilt, Vorsorge ist immer besser als Nachsorge. Carsten, Bürgerhaus Hohenmölzen, 28. Diabetikertag. Es ist wahnsinnig voll. Schön. Jetzt gleich die Frage, was gibt's Neues?
1: Ja, also da freue ich mich immer, dass die Diabetologie bewegt bleibt. Es gibt einige neue Dinge. Man muss unterscheiden in der Therapie. In der Therapie haben wir jetzt den Trend, dass alle Behandlungen zu Wochen-, Monatsspritzen gehen, dass die Therapie einfacher werden muss, einfach weil so viele Menschen die Krankheit haben. Und da ist es fast schwer, weltweit zu betreuen. Aber eben doch in Deutschland haben wir 9,1 Millionen Diabetespatienten zum Beispiel, wenn man nur den Zucker sagen. Dieser Diabetestag hat sich aber erweitert. Kardiovaskuläre Erkrankung, metabolische Erkrankung nennen wir das, Blutdruck, Fette, Übergewicht, Adipositas, all das sind hier Themen. Und deshalb denke ich, dass die Patienten hier das so sehr gut annehmen.
0: Mhm. Sag mal die Frage, die Gerätschaften, ich sag's mal ein bisschen lax, gibt es jetzt Unterschiede für Kinder zum Messen und für Erwachsene oder ist das alles gleich?
1: Also die Geräte sind schon in dem Sinne gleich. Ja, diese, wenn man so weiß, diese kontinuierlichen Zuckermessgeräte, die dürfen bis 2 Jahre auf jeden Fall gemacht werden. Und es ist sogar so weit, dass die Kinder natürlich überwiegend Kinder sind mit Typ 1 Diabetes, die werden sofort mit diesen Gerätschaften gerüstet. Ja? Das heißt, also, die kriegen eine Pumpe ganz, ganz schnell, eine Insulinpumpe. Ja? Und diese Pumpen kommunizieren dann wieder mit den Messgeräten und dann gibt es Algorithmen und dann läuft das alles ziemlich automatisch. Wir könnten sagen, wir sind so ein bisschen an der künstlichen Bauchspeicheldrüse dran, aber anders als wir mal dachten, weil es eben die Geräte machen mit den Algorithmen. Ja? Der Mensch bleibt natürlich im Mittelpunkt, aber es geht voran. Und das ist für die Erwachsenen genauso möglich. Da gibt es aber Unterschiede, je nachdem, welche Diabeteserkrankung dort vorliegt.
0: Gibt doch mal Menschen, die nicht wissen, habe ich Diabetes, bin ich erkrankt, bin ich nicht. Wie merke ich die Symptome und wann soll ich dann den schnellsten Weg zu dir oder zur jeweiligen Praxis logischerweise finden?
1: Ja, das ist relativ schwierig, weil wir haben 2 Gruppen. Die eine Gruppe ist sehr verängstigt und kommt zu uns und da sagen wir, da ist noch gar nichts. Und dann gibt es aber leider die große andere Gruppe, negativ belegt ist der Diabetes, die wollen das nicht wahrhaben. Ja, wir testen hier, wir haben heute schon wieder jemand mit 15,1 Millimol pro Liter, der nicht zuckerkrank ist offiziell. Also wer den Wert schafft mit nasschemischen Geräten, hat Zucker, ja, das ist so hoch. Und das ist, deshalb gilt dieser Tag auch immer als sehr wichtig. Auch meine Mädels wundern sich immer, dass man die Werte, man muss seine Werte wissen und wir müssen damit umgehen können. Und je eher wir die Leute entdecken, je leichter ist es natürlich mit einem Tablettchen, Lebensführung, ein bisschen Bewegung. Ja. Danach wird es dann schwieriger. In der Bevölkerung ist das leider nicht so beliebt. Und auch in der Politik nicht. Wir haben keinen nationalen Diabetesplan richtig, wo das alles so festgelegt ist. Ja? Obwohl jeder weiß, die Krankheit ist furchtbar. Deshalb auch der Vortrag jetzt, der bald jetzt in 10 Minuten stattfindet. Ja. Da so startet der übrigens auch. Ja? Dass ich erstmal sagen muss, Zucker tut nicht weh. Aber wenn er dann da ist und wenn er weh tut, dann ist zu spät.
0: Ja, das ist richtig. Ich habe gerade gehört, in 10 Minuten muss zum Vortrag. Ja. Eine letzte Frage eigentlich. Welchen Rat würdest du jetzt allen geben?
1: Allen gebe ich erstmal die gesunde mediterrane Lebensführung. Ja, wir haben natürlich wunderbar in den Veranstaltungen im Fernsehen Essens- und Kochshows, Das-Shows, ja, und so weiter. Aber es ist, manchmal muss ich dann schmunzeln und sagen, die gesunde Lebensweise mit körperlicher Aktivität, ja, im Leben stehen, sich bewegen, diese 30 Minuten dreimal die Woche, ja, das wäre erstmal ein ganz großer Fortschritt. Dann einen engen Kontakt zum Hausarzt. Nutzen Sie die GUs, die Grunduntersuchung, da sieht man manchmal, was los ist. Scheuen sich nicht zu sagen, ich will mal doch auch zum Spezialisten geschickt werden, durchgecheckt werden, wenn die Eltern Diabetes haben oder die Großeltern. Das könnte der Weg sein, dass man rechtzeitig die Sache entdeckt.
0: Aber da gab es doch noch eine ganz wichtige Information.

0: So, Thema Studie.
1: Ja, das ist auch so ein Punkt. Wir haben uns ja ausgeweitet bei uns mit unserer Praxis. Das ist ja jetzt, wir sagen Mileck Medicum, weil wir jetzt ja Langendorf sozusagen da bauen werden, in Weißenfels, Teuchern und Hohenmölsen. Und in Hohenmölsen ist unser Studienzentrum. Und wir sind gerade sozusagen dabei, wieder neue Studien zu eröffnen, suchen da auch tatsächlich auch passende Patienten. Und wenn ich jetzt sage, es geht um Adipositas, ja, es geht aber auch um Patienten, die herzgefährdet sind, zuckerkrank sind, die eben auch abnehmen müssen. Also das geht letztendlich, diese Medikamente sind fürs Abnehmen. Es geht um eine Studie für eine Fettstoffwechselstörung, das LDL. Da gibt es eine sehr moderne Tablette, sonst muss man immer zur Spritze gehen, immer in ein Zentrum fahren. Hier wird eine neue Tablette getestet und ganz verrückt, es gibt auch ein Blutdruckmedikament, was sozusagen viel länger gegeben werden muss als Spritze und nicht jeden Tag 5 Tabletten, sondern man hofft, dass man da den Blutdruck in den Griff kriegt. Also für diese ganzen Komponenten können sich Patienten gerne bei uns melden und vorstellen oder über den Hausarzt vermittelt werden und schon Unterlagen stellen. Dann freuen wir uns und können beraten.
2: Apropos Vortrag, der Vortragsraum füllte sich zusehends. So groß war das Interesse seitens der Besucher. Man kann es nur immer wieder betonen, Vorsorge ist die beste Medizin. Denn wenn man rechtzeitig etwas dagegen macht oder sich in gewissen Abständen einer Kontrolluntersuchung unterzieht, dann kann man oft der Diagnose Diabetes entgehen.
3: Alljährlich am 5. Mai ist der internationale Hebammentag. Aus diesem Anlass hatte das SRH-Klinikum in Naumburg für alle, die sich über Geburtshilfe informieren wollten, die Türen geöffnet.
4: Im SRH-Klinikum Naumburg drehte sich am Dienstag alles rund um das Thema Geburt. Anlass war der internationale Hebammentag. Interessierte, vor allem werdende Eltern, konnten sich beim Tag der offenen Tür einen Einblick in die Arbeit der Hebammen und die Abläufe rund um die Geburt verschaffen. Das SRH-Klinikum ist die einzige Geburtsklinik im Burgenlandkreis und verfügt über moderne Kreissäle sowie ein erfahrenes Team aus Hebammen und Gynäkologen. Schon vor der Geburt haben Schwangere und ihre Partner die Möglichkeit, sich in Hebammenpraxen, bei Informationsabenden oder in der Familienbildungsstätte auf die Geburt vorzubereiten. Der internationale Hebammentag soll dabei vor allem auf die wichtige Arbeit der Hebammen aufmerksam machen. Denn sie begleiten Familien nicht nur während der Geburt, sondern oft schon viele Monate davor und auch danach.
5: Ja, ich glaube einfach, das ist ein besonderer Beruf und ein sehr intimer Beruf. Und wir sind viel für die Familien da. Wir sind für Familien da, wenn kein anderer da ist. Und ja, ich glaube einfach, so ein bisschen zu ehren, der Hebammen, auch um den Beruf immer mal wieder so in Erinnerung zu bringen. Ich glaube, dafür ist der Tag ganz gut.
4: Der Aktionstag richtet sich deshalb nicht nur an Frauen. Auch werdende Väter, Angehörige und Interessierte nutzen die Gelegenheit, Fragen zu stellen und die Räumlichkeiten kennenzulernen.
5: Genau, also wir machen das schon viele Jahre, dass wir unsere Türen öffnen für Interessierte, für werdende Eltern oder einfach Familien mit Kinderwunsch oder auch für Familien, die schon bei uns geboren haben. Und ja, einfach um in den Austausch zu kommen. Viele Familien nutzen aber auch die Möglichkeit, um einfach mal zu schauen, wie sieht so ein Kreißsaal aus. Viele haben doch noch so ein bisschen eine andere Vorstellung, wie es im Kreißsaal aussieht, ja, eher sehr steril und vielleicht noch hochgefliest. Und ja, da nutzen wir einfach die Möglichkeit, damit mal sozusagen hinter die Kulissen geguckt werden darf. Und ja, wir haben viel vorbereitet und freuen uns auf die Familien und ja, nutzen das sozusagen.
4: Bei Führungen durch den Kreißsaal und die Wochenstation konnten sich die Besucher selbst ein Bild machen. Die Räume wirken modern, freundlich und bewusst wohnlich gestaltet. Eine angenehme Atmosphäre soll den werdenden Eltern Sicherheit und Ruhe geben.
5: Also wir versuchen ja durch die Gestaltung unseres Kreißsaals, wir haben uns da auch ein bisschen mit eingebracht, es sehr gemütlich zu machen, dass die Familien sich wohlfühlen, dass man so ein bisschen das Gefühl, ich bin zu Hause. Ja, weil je entspannter ich bin, desto mehr kann ich mich auf die Geburt einlassen, desto besser schreitet sie voran. Und man soll sich einfach wohlfühlen. Das heißt, wir haben dann auch immer ein Schild an der Tür hängen, dass jeder, der vorbeiläuft, weiß, alles klar, hier wird gerade ein nächstes Wunder geboren. Und wir sind natürlich aber auch ausgestattet. Wir haben alles das, was für den Notfall benötigt wird, natürlich da. Aber das bleibt versteckt.
4: Während des Informationstags wurde außerdem deutlich, wie vielseitig die Arbeit einer Hebamme eigentlich ist. Denn viele Besucher verwechseln den Beruf noch immer mit dem einer Krankenschwester. Hebammen sind jedoch speziell für die Betreuung von Schwangerschaft, Geburt und Wochenbett ausgebildet. Sie begleiten werdende Mütter eigenständig, beraten Familien und betreuen Geburten oft über viele Stunden hinweg persönlich. Krankenschwestern übernehmen dagegen vor allem die allgemeine pflegerische Versorgung auf den Stationen.
5: Ich bin in den Genuss gekommen, dass ich beide Ausbildungen habe. Das heißt, ich habe als erstes Krankenschwester gelernt, habe das auch ein paar Jahre gemacht. Auf der Geriatrie, also auf der ganz anderen Seite. Und ja, habe dann nach der Geburt von meinem zweiten Kind gedacht, es lässt dich nicht los und du probierst es. Und habe dann nochmal eine neue Ausbildung begonnen, genau. Und mittlerweile ist es tatsächlich sogar ein Studiengang. Das heißt also, du brauchst dafür ein Abitur oder eine abgeschlossene medizinische Ausbildung, um überhaupt ja, studieren zu dürfen. Und wenn ich es vergleiche, Krankenschwester, Hebamme, es geht halt mehr wirklich um die Frau bei der Ausbildung der Hebamme. Und es ist auch fachlich sehr fordernd, muss ich sagen. Also es war schon nochmal sportlich.
4: Hebammen begleiten Familien dabei oft weit über die Geburt hinaus. Sie stehen werdenden Müttern bereits während der Schwangerschaft beratend zur Seite und unterstützen Familien auch nach der Geburt, etwa bei der Rückbildung oder während der Nachsorge zu Hause.
5: Genau, also es ist ja ganz wichtig, dass die Frauen auch wissen, dass sie ja einen Anspruch auf Hebammenhilfe haben. Das heißt, es geht ja nicht nur um das Thema Geburt, sondern auch vor der Geburt und auch das große Thema Wochenbett, also nach der Geburt. Das heißt, da ist es natürlich gut, dass die Frauen sich frühzeitig mittlerweile schon mit positivem Schwangerschaftstest eigentlich ja auf die Suche begeben, welche Hebamme passt zu mir und was ja habe ich für Möglichkeiten, Geburtsvorbereitungskurs, Yoga, ja, das volle Programm und dann natürlich Thema Geburt. Das ist dann, sind dann wir hier im Kreissaal. Ja, wir arbeiten als Beleghebammen. Das heißt, wir sind freiberuflich unterwegs und wenn wir nicht hier sind, dann sind wir sozusagen über Land und besuchen unsere Frauen zu Hause. Und ja, das macht natürlich Sinn, dass die Frauen da frühzeitig einfach auf die Suche gehen, weil wir haben leider einen Hebammenmangel und nicht jede Frau kommt dann in den Genuss, die Hebammen auch zu Hause zu haben.
4: Für viele Familien entsteht dadurch ein enges Vertrauensverhältnis. Schließlich begleiten Hebammen einen der wichtigsten Momente im Leben immer wieder aufs Neue.
5: Ja, also das muss ich jetzt tatsächlich hochrechnen. Also es sind so im Jahr, also ganz genau kann ich es nicht sagen, im Jahr sind es so circa 60 bis 70. Und ich bin jetzt hier knapp 10 Jahre. Mit der Ausbildung sind so 800 Kinder, würde ich sagen.
4: Mit dem Tag der offenen Tür wollte das SRH-Klinikum Naumburg vor allem eines zeigen. Werdende Eltern sind hier rund um Schwangerschaft und Geburt gut aufgehoben.
3: In unserem nächsten Beitrag, da geht es um das Herz. Eine Studie hat ergeben, dass die Asklepios-Klinik im Weißenfels zu den drei besten Einrichtungen bei Herzkatheterbehandlungen in Sachsen-Anhalt gehört. Und darüber haben wir mit dem Chefarzt der Kardiologie natürlich mal gesprochen.
6: Herr Oesejahrmann, wir treffen uns heute nicht im Pub, sondern diesmal an Ihrer Wirkungsstätte im Asklepios-Krankenhaus. Und es gibt neue Zahlen oder Sie haben neue Zahlen aufbereitet zum Thema Herzkatheterbehandlungen. Und das sieht doch ganz gut aus, gerade für die Klinik hier.
7: Also aus meiner Sicht sehen wir wirklich sehr, sehr gut aus, was die Sterblichkeit nach einer Herzkatheteruntersuchung betrifft. Es ist ja so, und das haben wir ja schon mehrmals thematisiert, und immer, ich mache so viele Weiterbildungen, zum Beispiel im November wieder im Schumannsgarten, wo wir über das Thema Herzinfarkt und Prävention, also Verhinderung von Herzinfarkt sprechen. Und was wir da im Grunde in den letzten Jahren schon immer wieder auch besprochen haben, ist, wir haben in Sachsen-Anhalt mit die höchste Herzinfarktsterblichkeit in ganz Deutschland. Und das sind Zahlen, mit denen wir uns nicht begnügen können. Da müssen wir dran arbeiten. Wir müssen besser werden, weil einfach so viele Menschen hier sterben. Und was sich zeigt, ist, wir haben hier nicht nur besonders alte Menschen, die wir hier versorgen müssen, sondern wir haben auch relativ hohen Anteil an Menschen, die sehr viele Risikofaktoren haben. Das gilt für ganz Sachsen-Anhalt, aber für die Landkreise ganz besonders. Ja. Wir haben relativ viele Raucher, wir haben relativ viele Diabetiker, wir haben ziemlich viele Leute, die adipös

0: wo Herzkatheter gemacht werden. Und was ich Ihnen jetzt hier für Daten aufgearbeitet habe, ist die Sterblichkeit nach einer Stent-Implantation. Ist ja nicht so, dass bei jeder Herzkatheterisierung jemand einen Stent bekommt, sondern nur Patienten, die einen Herzinfarkt haben, bekommen einen Stent und Patienten, die eine Kranzgefäßverengung haben, bekommen einen Stent. Und dann hat die Krankenkasse einfach bei jedem Patienten, der einen Stent bekommen hat, insbesondere bei den Herzinfarktpatienten, geguckt nach einem Jahr, leben die denn noch? Und haben alle 22 Krankenhäuser, die das machen, in Sachsen-Anhalt miteinander verglichen. So, und da zeigt sich ein relativ komplexes Bild. Und wir wissen nicht mal, welches Krankenhaus wir sind. Und wenn man jetzt die Daten, die wir jetzt erhoben haben, nochmal auswertet, zeigt sich, dass wir eine Wahrscheinlichkeit haben, im Rahmen auch des Herzinfarktes nach Stentimplantation nach einem Jahr zu versterben, bei 0,63%. Das ist extrem niedrig. Und das Gute ist, das ist auch ein Befund, der sehr kongruent ist, weil wir sehen, dass über die Jahre die Qualität immer besser geworden ist. Also wir haben bei 1,23 angefangen 2019 und sind über die Jahre jetzt bei 0,63 gelandet. Also wir haben also in den letzten 5 Jahren quasi eine deutliche Zunahme der Qualität, deutlich weniger mehr Patienten, die sterben. Das spricht dafür, dass wir sehr gute Ärzte haben, die sozusagen das Problem in den Griff kriegen, sehr gute Schwestern im Herzkatheterlabor, aber auch auf der Intensivstation, auf der kardiologischen Normalstation, die die Probleme sehr schnell und sehr gut erkennen können. Das ist ein Lernprozess, der da über die Jahre stattfindet. Und wir haben eine Rate, dass die Patienten bei uns nach einem Jahr versterben, von 0,63%. Und jetzt ist es so, diese Zahlen haben wir verglichen mit den anderen Krankenhäusern in Sachsen-Anhalt. Und da gibt es nur 2 Krankenhäuser in Sachsen-Anhalt, die, muss man sagen, auch deutlich weniger Katheter als wir machen. Die haben 0,6 und 0,59. Ja? Und die sind, also wir sind nur minimal schlechter als die, die besser sind, aber das sind Krankenhäuser, die deutlich weniger behandeln insgesamt als wir. Und alle anderen Häuser in Sachsen-Anhalt haben eine zum Teil über 2-fach höhere Sterblichkeit als wir. Und dazu, das muss man sagen, gehören wahrscheinlich auch die Universitätskliniker, die Herzzentren, alles, was es hier in Sachsen-Anhalt sonst gibt. Also was ich damit sagen möchte ist, wir haben eine extrem gute Qualität und es sind 19 Krankenhäuser, die schlechter sind und 2 Krankenhäuser, die fast genauso gut sind, aber das sind Krankenhäuser, die eben halt deutlich weniger machen. Und das sind Zahlen, mit denen man sich wirklich, also da kann man stolz drauf sein, was wir immer so eine hohe Qualität hinkriegen und es schaffen, in dieser Akutsituation Herzinfarkt und bei den Patienten, die eben halt hier eine Stent-Implantation kriegen, dass wir so eine geringe Sterblichkeit haben. Und das sind eben halt Zahlen, auf die ich stolz bin. Und das schaffen wir immer und auch nur, natürlich, weil wir gutes Personal haben, aber weil wir auch sehr gute Anlagen haben. Wir haben die Anlage, werden wir jetzt noch in dem Beitrag sehen, zum Beispiel unsere Herzkatheteranlage Ende letzten Jahres ausgetauscht. Da ist das Land Sachsen-Anhalt maßgeblich mit 1 Million Euro daran beteiligt, den Herzkatheter jetzt erneuert mit einem neuen Herzkatheter. Und da sieht man die Kranzarterie noch viel besser, hat eine höhere Qualität. Und seit Ende des Jahres hier eine neue Katheteranlage gebaut, mit der wir es schaffen, dass eben mal deutlich weniger Strahlung verbraucht wird. Also die Qualität der Untersuchung steigt immens. Und was man eben halt sieht, ist, dass man hier die Koronarien jetzt viel besser dargestellt bekommt, weil es eben halt sehr groß ist. Ja? Und das ist eben halt der große Vorteil von der Anlage, dass man eben halt schön die Kranzarterien hier ganz groß dargestellt bekommt. Da kriegt man ein bisschen mehr Kontrast, ein bisschen mehr Gefühl für die Engstellen. Hier in dem Fall haben wir glücklicherweise keine Engstellen. Aber diese Anlagen führen alle dazu, dass wir eben halt im Grunde wirklich sehr gute Qualitäten erzielen. Und damit, da können wir stolz auf uns sein. Die Leute wissen, wenn ich einen Herzinfarkt habe, muss ich nach Weißenfels. Das wissen auch die Notärzte. Das heißt, wenn einer in Naumburg sitzt oder in Zeitz sitzt und er kriegt Brustschmerzen und der Notarzt weiß, das ist ein Herzinfarkt, dann wissen die, einpacken und sofort nach Weißenfels bringen. So, dass wir es eben halt relativ schnell schaffen, diese Arterien aufzumachen. Weil das wichtigste Qualitätskriterium im Herzinfarkt ist, dass die Arterie so schnell wie möglich aufgemacht wird. Und das ist hier sichergestellt. Weil alle wissen nach Weißenfels und die Doktor und die Pflegekräfte und alle Mitarbeiter wissen, es muss so schnell wie möglich aufgemacht werden. Und deswegen funktioniert das hier so gut.
1: Gibt es bei den Zahlen bestimmte Altersspannen?
0: Ja, Altersspannen sind hier nicht unterstützt. Es sind alle nach Alters, unabhängig vom Alter aufgezählt worden. Alle Patienten, die hier eingeliefert werden, sozusagen, die hier einen Stent bekommen, sind hier erfasst. Wir wissen, dass die Bevölkerung im Burgenlandkreis, zum Beispiel im Vergleich zu Halle oder Magdeburg, älter ist, so dass wir im Grunde noch viel kränkere Patienten haben als zum Beispiel an den Unikliniken in Magdeburg oder in Halle. So dass, also nochmal mit diesem Hintergrund, wir wissen müssen, dass wir

0: Obwohl wir eigentlich die kränkere Bevölkerung haben, wir die deutlich bessere Überlebensrate haben. Das spricht einfach dafür, dass das exzellent funktioniert.
1: Wenn Jugendliche Probleme haben, benötigen sie oft einen Gesprächspartner, an den sie sich wenden können. Ja, und die Lorbeerbaumapotheke in Naumburg bietet einen sogenannten Safe Space oder anders gesagt einen geschützten Raum an, an dem Jugendliche frei von Angst, Diskriminierung, ja, und Vorurteilen sein können. Die Apotheke in Naumburg hat sich das auf die Fahne geschrieben und sie ist ein Teil eines bundesweiten Netzwerkes, das Jugendliche mit Problemen an die richtigen Stellen weitervermitteln kann. Frau Liebes, heute haben wir mal ein Thema. Wir sind jetzt wieder in der Apotheke in Naumburg, was vielleicht für unsere Zuschauer ein bisschen ungewöhnlich ist. Jetzt dreht sich's mal um Jugendliche. Und Sie verraten uns, worum es da eigentlich geht.
2: Genau. Ja? Als Apotheke sind wir natürlich eine Anlaufstelle für alle Menschen, egal wie alt. Und wir verkaufen natürlich nicht nur Arzneimittel und beraten, sondern wir hören den Leuten auch ganz oft zu, schenken ihnen ein offenes Ohr, geben ihnen manchmal auch Ratschläge, nicht als Apothekerin oder PTA, sondern auch als Mensch, als Mutter, als Tante. Die älteren Herrschaften kommen natürlich sehr gerne und sehr oft zu uns und erzählen uns von ihren Sorgen. Den Jugendlichen fehlt es da ganz oft noch an dem Selbstbewusstsein und der Courage, hier reinzukommen, sich Hilfe zu suchen. Deshalb war es für uns selbstverständlich, an die Apothekentür zu schreiben, wenn du Probleme und Sorgen hast, die du nicht gelöst bekommst, auch mit deinem Lebensumfeld nicht, komm hier rein, wir sind für dich da. Im Prinzip geht es um Prävention, Gesundheitsprävention bei Jugendlichen. An dieser Stelle nehmen wir aber keine Aufgabe eines Psychiaters oder Psychologen an, auch nicht die eines Arztes oder eines Polizisten, sondern wir nehmen hier klar eine Lotsenstruktur an. Also eine Lotsenfunktion ein. Ja. Das bedeutet, wir hören den Jugendlichen erstmal zu. Sie dürfen reinkommen ohne Termin, anonym, wenn sie das möchten. Mhm. Das ist ganz wichtig für die jungen Menschen, für die ein Telefonat oft schon zu viel verlangt ist. Ja. Hören denen zu und geben denen die Optionen, die wir haben. Wir sind vernetzt mit der Polizei, mit dem Jugendamt, mit Jugendpsychiatrien und Ärzten vor Ort und können mit dem Jugendlichen in Abstimmung die Hilfestelle suchen, die sie brauchen, wenn sie das möchten. Ganz oft hilft es natürlich aber auch einfach schon, wenn sie wissen, da ist jemand, der mir zuhört.
1: Das ist eine ganz tolle Geschichte. Seit wann macht ihr das hier?
2: Wir arbeiten im Hintergrund schon bestimmt 1 oder 1,5 Jahre daran, unser Netzwerk zu stärken hier vor Ort. Ja. Dass es an der Tür steht, ist seit Ende Februar der Fall. Also, dass wir ganz aktiv nach außen kommunizieren. Wir sind da, komm rein. Haben auch Flyer bei der Polizei ausgelegt, beim Jugendamt, damit die Jugendlichen in die Vorortstruktur reinfinden, denn die Strukturen sind da, die Hilfegebenden sind da. Es ist oftmals nur ganz schwer, den Einstieg da reinzufinden als Jugendlicher, der Angst hat, psychische Probleme hat und einfach auch nicht den Einstieg findet, ohne eine große Hürde überwinden zu müssen. Ja? Genau. Und dafür sind wir da, dafür helfen wir als Lotse vor Ort. Weil wir denken, und es ist auch durch Studien bewiesen, dass Gesundheitsprävention, vor allem wenn sie lokal verankert ist, die bessere Nachhaltigkeit aufweist.
1: Also das ist eine ganz tolle Geschichte. Sie haben es gesagt, seit Februar, es ist noch nicht so viel Zeit vergangen. Aber haben Sie schon irgendwie eine Resonanz?
2: Wir haben vor allem Eltern und Schulen, die an dem Konzept Safe Space Apotheke sehr interessiert sind, sich informieren, was auch hilft, wenn sie das ihren Kindern und Nichten und Neffen und Schülern eben erzählen. Wenn du Sorgen hast, geh dorthin, such dir Hilfe. Von den Jugendlichen selbst war noch keiner aktiv hier drin und hat eben gesagt, ich brauche den Safe Space, den ihr an der Tür stehen habt. Aber ich denke, dass das noch wächst.
1: Ja, ich würde auch meinen, das braucht auch seine Zeit wahrscheinlich. Und Jugendlichen müssen halt auch

0: über so diese Hürde erstmal.
1: Und das ist eine Hürde, ne?
0: Ja,
1: Dieses
0: das ist eine
1: Persönliche.
0: große.
1: Das ist halt hier, gegründet wurde das Ganze von der Our Generation Z. Das ist im Prinzip ein Netzwerk von Jugendlichen, die vor allem in sozialen Medien interaktiv miteinander arbeiten. Die werden wiederum unterstützt von der Freien Universität Berlin, auch fachlich unterstützt, und bieten den Jugendlichen den Safe Space im digitalen Raum, anonym im Netz, von Jugendlichen für Jugendliche. Dieser QR-Code dahin, der klebt auch an der Tür, der ist auf unseren Plakaten, auf unseren Flyern drauf. Und die haben sich ja aktiv für die Apotheke vor Ort entschieden. Diese Our Generation Z, die Jugendlichen, haben sich aktiv für die Apotheken entschieden, aus einer Corona-Situation heraus, aus der Pandemie heraus, die von ganz viel Anonymität und ganz wenig sozialen Kontakten von Angesicht zu Angesicht geprägt worden. Das hat die natürlich auch geprägt. Das waren Jugendliche, das waren Kinder. Und die sind die ersten Jahre mit sowas groß geworden. Und haben dann natürlich vielleicht sogar mehr Angst, als das andere Jugendliche hatten in vorherigen Generationen, gerade mit dem Hintergrund, dass das ein schwieriges Alter ist, wo man einfach ganz viel Unsicherheiten mit sich herumträgt.
0: Wenn die Jugendlichen dann kommen, wenn sie den Mut gefasst haben, wo findet das dann statt? Hier im Raum?
1: Genau, nein. Wenn der Jugendliche hier reinkommt und sagt, er möchte gerne den Safe Space beanspruchen, er braucht Hilfe, dann nehmen wir den erstmal mit nach hinten und geben dem ein Glas Wasser oder einen Keks, wie er sich wohlfühlt, was er möchte, und ziehen uns in den Beratungsraum zurück. Der ist einmal optisch geschützt, das heißt, man sieht uns nicht mehr und man hört uns auch nicht mehr. Also es ist die Anonymität und es gewährleistet, es ist wirklich ein Safe Space, wortwörtlich. Es ist ein sicherer Raum, wo die Jugendlichen sein können, wie sie sind und quasi mit ganz offenem Herzen an uns appellieren dürfen und sich Hilfe suchen dürfen.
0: Also ich bin wirklich begeistert und fasziniert von dieser Idee und was Sie sich da hier so einsetzen dafür. Ich hoffe, wir können den Zuschauern und das ein bisschen rüberbringen. Vielleicht machen Sie noch einen kleinen Aufruf an die Jugendlichen, dass sie Mut fassen und zu Ihnen kommen.
1: Genau, an alle Jugendliche, die Hilfe suchen, die Hilfe brauchen, die überfordert sind, kommt zu uns anonym, ohne Termin und wir versuchen euch zu helfen.
0: Und damit, liebe Zuschauer, sind wir am Ende unseres Magazins angekommen. Wir wünschen Ihnen erst einmal alles Gute, bleiben Sie vor allen Dingen schön gesund und wir sehen uns dann wieder beim nächsten aktuellen Gesundheitsmagazin hier bei Ihrem BLK TV. Bis dahin, tschüss, machen Sie es gut.

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Herzlich willkommen zu den aktuellen Nachrichten aus dem Burgenlandkreis. Hier bei Ihrem Lokalsender BLK-TV am Montag, den 22. Juni. Und hier die aktuellen Meldungen. Die Weißenfelser Nikolaistraße wird im Bereich der Hausnummer 7 bis 13 vom 23. Juni bis voraussichtlich 14. Juli für den Fahrzeugverkehr voll gesperrt. Grund für die Vollsperrung sind die Abbrucharbeiten. Anwohnerinnen und Anwohner können die Grundstücke und Häuser von beiden Seiten bis an den Sperrbereich heran erreichen. Die Hauseingänge bleiben während der gesamten Bauzeit zugänglich. Aufgrund der Bauarbeiten ist das Parken in betroffenen Bereichen teilweise nicht möglich. Das Naumburger Ordnungsamt führt morgen ab 15.30 Uhr einen Probelauf der Warnanlage auf der Naumburger Vogelwiese durch. Im Zeitraum von etwa 15.30 Uhr bis 16 Uhr ist mit mehreren Sirenensignalen und Lautsprecherdurchsagen zu rechnen. Der Test dient der Überprüfung.

0: Prüfung der technischen Funktionsfähigkeit der Warnanlage, die im Katastrophenfall zur Information und Warnung der Bevölkerung eingesetzt wird. Die Stadt weist darauf hin, dass es sich nur um eine Übung handelt. Die Vorsitzende des Weißenfelser Musikvereins, Heinrich Schütz, Heidi Föhre, übergab ein sogenanntes Tenorstimmbuch an den Leiter des Heinrich-Schütz-Hauses, Mike Richter. Die 1603 in Venedig gebundenen 712 Seiten beinhalten ausschließlich die jeweilige Tenorstimme von 27 italienischen Matrikalbüchern. Das Buch wurde vom Kulturamt der Stadt Bernburg für 400 Euro verkauft und wird Bestandteil der Ausstellung des Musikermuseums nach seiner Wiedereröffnung sein. Heizhaus und Heinzelmann der Brikettfabrik Hermann Schacht können dank Förderung saniert werden. Die Zeit zur Brikettfabrik, errichtet in den 1870er und 1880er Jahren, zunächst als Nasspresssteinfabrik und wenig später als eigentliche Brikettfabrik, diente in den Anfangsjahren vor allem der Energiezufuhr für die bereits bestehenden Zeitzer Zuckerfabrik. Die Fabrik, 1959 stillgelegt und 2 Jahre später unter Denkmalschutz gestellt, gehört heute zu den ältesten erhaltenen Brikettfabriken der ersten Generation. Mitte Juni erhielt die Stadt Zeitz den Fördermittelbescheid aus dem Programm Inkult. Bund und Land fördern die Baumaßnahme mit insgesamt 95% der Baukosten. Die restliche Summe wird aus dem städtischen Haushalt finanziert. Soweit die aktuellen Nachrichten. Jetzt geht es weiter im Programm von BLK-TV, Ihrem lokalen Fernsehsender aus dem Burgenlandkreis.
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3: Hallo und herzlich willkommen zum aktuellen Regionalmagazin am Freitagabend, wie gewohnt hier bei BLK TV. Wir starten ins Magazin mit einem wichtigen Thema. Von Hochwasser und Starkregen sind auch die Städte und Gemeinden im Burgenlandkreis leider immer öfter betroffen. In Stößen wurde jetzt die neueste Anschaffung einer sogenannten mobilen Wassersperre vorgestellt.
4: Mit Unterstützung durch das Umweltministerium hat die Verbandsgemeinde Wetautal ein mobiles Hochwasserschutzsystem inklusiver mobiler Netzersatzanlage beschafft. Dafür flossen rund 211.200 Euro aus dem Programm Sachsen-Anhalt Klima 3. Umweltstaatssekretär Dr. Steffen Eichner hat das neue System in dieser Woche gemeinsam mit Bürgermeisterin Kerstin Beckmann in Augenschein genommen.
5: Herr Eichner, das Umweltministerium Sachsen-Anhalt gibt viel Geld für den Hochwasserschutz aus. Jetzt stehen wir hier und stößen. Sie haben gerade mal geschaut, wo das Geld hingeht. Hinter uns ist so eine mobile Hochwasserschutzanlage, die aufgebaut werden kann im Fall. Wie viel Geld gibt denn das Land für den Hochwasserschutz aus?
6: Also seit 2002. Über jetzt viele Jahrzehnte und viele Landesregierungen hinweg haben wir ungefähr 1,6 Milliarden für den Hochwasserschutz ausgegeben als Land. Das ist zum Großteil in die Deiche geflossen, um praktisch die großen Gewässer entsprechend einzudeichen und den Schutz der Bevölkerung zu gewähren. Hier ist jetzt ein spezielles Programm, das heißt Klima 3. Das schließt eine Lücke, die wir bisher eben noch nicht gefüllt hatten. Die Gemeinden sind ja dafür zuständig, dass sie die Hochwasser abwehren, und oftmals fehlt dann die entsprechende Technik, um dieses tun zu können. Das haben wir mit diesem Programm Klima 3, was ein EU-Förderprogramm ist. Mit 90% ihrer Förderung haben wir diese Lücke geschlossen, und viele Gemeinden haben das jetzt in Anspruch genommen. In diesem Topf sind 35 Millionen Euro drin. Die Gemeinde Stößen hat jetzt 211.000 Euro davon bekommen für ein Paket, was aus meiner Sicht wirklich sehr klug zusammengestellt worden ist.
5: Ich habe aber im Gespräch jetzt schon gehört, dass das Geld reicht noch nicht. Die Gemeinden haben noch mehr Bedarf.
6: Ja, die Gemeinden haben natürlich Bedarf, weil das auch ein sehr attraktives Förderprogramm ist. 90%ige Förderung für Wasserwehren oder für mobile Hochwasserschutzanlagen gibt es ansonsten nicht allzu oft. Die Mitarbeiter meines Hauses sind auf jeden Fall sehr interessiert daran, dieses Programm auch in der nächsten Förderperiode, in der

0: oder anderen Weise fortzuführen. Und dann können wir hoffentlich auch die Wünsche der anderen Gemeinden noch bedienen.
1: Inklusive des 10-prozentigen Eigenanteils investierte die Kommune rund 234.650 Euro, um Wohnhäuser in den Mitgliedsgemeinden Mertendorf, Wetau und Schönburg vor Hochwasser zu schützen, sowie im Notfall Pumpen und betroffene Haushalte mit Strom zu versorgen.
2: Hinter Ihnen steht eine mobile Hochwasserschutzanlage. Erklären Sie doch mal ganz kurz für die Leute, die es noch nicht gesehen haben. Ich habe ein entsprechendes Video schon mal bei YouTube gesehen, wie sowas funktioniert. Was machen denn diese kleinen Plastewinkel?
3: Ja, die kleinen Plastewinkel sind dafür da, im Prinzip bei Hochwasser in der Saale, im Bereich Schönburg oder auch dann im Bereich der Wetau, in der Ortslagen Wetau und Mertendorf, das Hochwasser oder Sturzregen zurückzuhalten und wieder zurückzuführen in die Bäche und in die Flüsse. Wir haben dort die Möglichkeit, in einer ganz kurzen Zeit dieses System, was hier steht, sozusagen 200 Meter circa in einer halben Stunde aufzubauen und dementsprechend dann zu agieren, um das Hochwasser zurückzuhalten, um dass die Bereiche in Schönburg, Mertendorf, Wetau geschützt bleiben.
2: Ist das jetzt die einzige Möglichkeit von Hochwasserschutz, abgesehen mal von den allgemein bekannten Sandsäcken?
3: Es gibt viel, viel mehr Varianten. Wir haben uns auch für diese Variante entschieden und diese wurde dann ausgeschrieben. Und wir haben eben Glück gehabt durch die Fördermittelzusage, dass wir dann auch eine Firma hatten, die den Zuschlag bekommen hat und konnte uns dann das Hochwasserschutzsystem eben dementsprechend liefern.
2: Viele werden sich jetzt fragen, warum gerade steht das in Stößen? Wenn ich mich mal hier umschaue, sehe ich ja hier keinen Fluss.
3: Ja, das stimmt, aber wir haben sozusagen hier den zentralen Standort der Feuerwehr der Verbandsgemeinde Wetautal, Feuerwehr Wetautal, wie mit ihren 19 Ortschafts- oder beziehungsweise mit ihren 9 Standorten, die wir da noch haben, sozusagen an der Spitze hier das Lager bildet und hier wird sozusagen das Material untergebracht, wird hier verwaltet, eingelagert beziehungsweise dann für die Feuerwehren herausgeholt und zu den gewissen Standorten gefahren, wo es benötigt wird. Dass wir damit vermeiden, das auf zig Standorte zu verteilen, weil es dann erst zusammengesucht werden muss, das Material, steht es dann halt hier zentral. Wir haben hier einen Logistiker drinnen stehen, der dann bestückt wird. Wir haben noch einen zweiten Logistiker in der Verbandsgemeinde in Osterfeld. Der wird dann dazu gerufen und dann werden hier mit dem Gabelstapler die Paletten oder Behälter, wo das drin gelagert wird, auf den LKW geladen und wird dann in die Bereiche gefahren, wo es dann benötigt wird.
2: Sie haben es gerade schon oder wir haben es gerade im Gespräch schon gehört. Die Feuerwehr in der Verbandsgemeinde ist ja relativ groß.
3: Ja, genau. Wir haben 19 Standorte und haben davon 15 selbstständige und 4 unselbstständige Standorte.
2: Wie viele Mitglieder haben Sie dann bei 19 Standorten?
3: Also wir haben 335 aktive Mitglieder. Dann haben wir gesamt liegen wir bei knapp 850. Da zählen aber noch unsere Kinderfeuerwehren, Jugendfeuerwehren, Alters- und Ehrenabteilung und die Einsatzabteilung natürlich mit dazu.
2: Nochmal zurück zum Hochwasserschutz. Ist damit jetzt schon mal alles erledigt oder hat die Feuerwehr noch Wünsche?
3: Wünsche hat die Feuerwehr ja immer, aber es muss irgendwo realisierbar sein und bezahlbar sein, ja. Und wir sind in den nächsten Jahren noch dabei, gewisse Technik weiter zu beschaffen. Unsere Bürgermeisterin hat es ja vorhin schon mal erklärt. Wir sind noch in der Beschaffung für die Wasserwehr. Wir haben eine Wasserwehr aufgestellt im Bereich Schönburg, die aber durch Kameraden oder durch Mitglieder aus dem Wetautal besetzt werden. Dort haben wir einen Antrag gestellt auf ein Rettungsboot, um dass die Wasserwehr dort tätig werden kann im Bereich der Saale. Wir haben den Abschnitt von 5 Kilometern, den wir dort betreuen müssen. Und das ist jetzt noch, was dann dazu kommen sollte. Wenn wir die Förderung noch bekommen für das Boot, wäre das auf alle Fälle eine wahnsinnige große Unterstützung und auch eine Bereicherung für die Verbandsgemeinde.
2: Wenn ich jetzt mal an alte Archivaufnahmen denke, vom letzten Hochwasser in Schönburg, ist dort überhaupt ein Schutz möglich? Weil da ist ja sehr viel freie Fläche und das war ja sehr weit überflutet.
3: Ja, genau. Aber im Bereich Schönburg ist es so, wir haben dort eine Art Pferdeschwemme, die unten an der Saale ist, was der tiefste Punkt ist. Und der wird dann durch das Hochwasserschutzsystem, was wir hier haben, im Prinzip geschützt. Wir haben zu dem Hochwasserschutzsystem natürlich noch gewisses Zubehör, also eine Hochwasserschutzpumpe, eine Schmutzpumpe, die dann dort Masse an Wasser wegbringt, wo wir dahinter, hinter der Hochwasserschutzbarriere, den Pegel niedrig halten wollen, dass die Gebäude und die Einwohner dort dementsprechend nicht so groß

0: großen Schaden abbekommen, wie es sonst ohne Hochwasserschutzsystem wäre. Die Gemeinde Schönburg hat dort leider noch nie über die Jahre hinweg was beschaffen können, auch aus finanziellen Gründen. Jetzt haben wir die Möglichkeit, über Klima 3 da gegenzusteuern und zu helfen. Aber wie gesagt, wir setzen es halt nicht nur in Schönburg ein. Wir haben noch Bereiche in Mertendorf und in Wedau, was auch fortführend noch bis Kauerwitz geht, wo die Wedau im Prinzip in Thüringen ja entspringt und dann zu uns rüberkommt. Und wenn wir dann Sturzregen haben, ist es dann eben so, dass wir dort Abhilfe schaffen müssen. Und vom Sandsackverbau geht man jetzt eigentlich weg, weil der Aufwand zu groß ist. Wir haben hinterher wieder Sandsäcke zu entsorgen. Und das fällt dann natürlich mit diesem System nicht an. Man muss natürlich sehen, wo man das System dann gezielt einsetzen kann, um dementsprechend gegenzusteuern.
1: Bis zu welcher Wasserhöhe wird das so ein System funktionieren?
0: Also wir haben jetzt hier gerade eine Wasserhöhe von 50 Zentimetern. Wir haben aber noch, sind noch in der Beschaffung weitere Elemente, die dann eine Wasserhöhe von 90 Zentimetern abfangen, wo die Segmente oder die Elemente dann 1 Meter hoch sind.
2: Aufgrund der hohen Nachfrage wurde das Gesamtvolumen des Förderprogramms, das aus EU-Mitteln finanziert wird, jüngst von 35 auf nunmehr 42 Millionen Euro aufgestockt. Davon entfallen 28,5 Millionen Euro auf Maßnahmen zum Hochwasser- und Starkregenrisikomanagement.
3: Der sichere Transport der jüngsten Beifahrer im Auto ist ein ernstes und wichtiges Thema. Allerdings ist hierbei billig nicht gleich gut. Der ADAC hat jetzt in einem Test festgestellt, dass gerade Sitze aus dem Internet nicht immer sicher sind.
4: 7-mal ist dieser Kindersitz im ADAC-Test durchgefallen. Das Problem? Es ist immer der gleiche Sitz, verkauft im Internet unter 7 verschiedenen Namen und vermeintlichen Herstellern. Insbesondere auf Online-Marktplätzen tauchen viele neue Markennamen auf.
5: Der von uns ursprünglich als Regal getestete Kindersitz, den haben wir auf verschiedenen Online-Plattformen auch unter anderen Markennamen gefunden, wie zum Beispiel Letters, Mayofi oder Ding Aiden. Diese Produkte werden dort von sogenannten Resellern angeboten.
4: Der Hersteller liefert die Sitze mit beliebiger Beschriftung und Verpackung an diese Wiederverkäufer. Bei schlechten Bewertungen oder mangelhaften Testergebnissen sind die Markennamen schnell austauschbar und sie lassen sich so nicht mehr den Sitzen mit neuen, anderen Namen zuordnen, obwohl sie baugleich und damit, wie in diesem Fall, unsicher sind.
5: Beim Kauf im Internet ist also Vorsicht geboten. Man sollte sich unbedingt vorher gut informieren. Zum Beispiel bei uns beim ADAC Kindersitztest. Aktuell haben wir 26 verschiedene Modelle getestet. Eine Babyschale von Foppa Pedretti hat ein Gut erhalten. 2 Kleinkindersitze von Cybex haben ein Gut erhalten. Und für größere Kinder hat der Kinderkraft ein gutes Ergebnis erreicht.
4: Die Babyschale Kinderkraft Mink Pro 2 mit Base Mink FX2 ist im aktuellen Test dagegen durchgefallen. Der Hersteller hat aber schnell reagiert und bietet Eltern eine Rücknahme des Sitzes an. Genau hinschauen sollten Eltern auch bei neuen Funktionen von Kindersitzen. Die Liegeposition mancher Babyschalen mag zwar bequem fürs Kind beim Schlafen sein, bei einem Unfall besteht jedoch eine höhere Verletzungsgefahr.
5: Je flacher die Babyschale, umso schlechter unterstützt sie das Kind bei einem Unfall. Und umso höher sind die Belastungen, die wir am Dummy messen. Das zusätzliche Gelenk schwächt die Schale. Unter Belastung wird sie noch flacher. Die Belastungen steigen weiter an. Außerdem rutscht der Kopf des Kindes über den Schalenrand, kann an den Vordersitz prallen. Und das birgt ein zusätzliches Verletzungsrisiko.
4: Worauf es beim Kauf des richtigen Kindersitzes ankommt und welche Modelle im aktuellen ADAC-Kindersitztest gut oder schlecht abschneiden, erfahrt ihr unten in der Videobeschreibung und auf adac.de.
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1: Wir haben in unserer letzten Sendung von einem Wahlforum der Parteien in Sachsen-Anhalt berichtet. In den letzten Tagen ist dazu ein Foto dieser Veranstaltung durch die Medien gegangen, was CDU und AfD in trauter Zweisamkeit zeigen soll. Unsere Kollegen, die dort vor Ort waren, wollen im Folgenden eine Einordnung wagen, wie es zu diesem Bild kam und wie die Situation sich in der Realität darstellte.

0: Eigentlich war es in Halberstadt eine ganz normale Veranstaltung der liberalen Mittelstandsvereinigung. Sechs Spitzenpolitiker waren geladen, um die Positionen ihrer Parteien im Wahlkampf zu vertreten. Doch ein Foto von dem Generalsekretär der CDU, Guido Heuer, und dem Spitzenkandidaten Ulrich Siegmund sorgte für ein Erdbeben in der deutschen Medienlandschaft. Dabei ging es um die Frage, ob ein CDU-Politiker zu einem aktuellen AfD-Kandidaten ein gutes Verhältnis haben darf. Von Markus Lanz über Welt-TV bis hin zu zahlreichen anderen sogenannten Leitmedien waren die Meinungen sehr kontrovers. Die meisten Journalisten jedoch fanden das Foto ganz normal.
1: Nun haben die Christdemokraten allerdings ein Problem, denn ein Foto zeigt den CDU-Fraktionschef in kumpelhafter Pose, ausgerechnet mit dem AfD-Spitzenkandidaten.
2: Ein Foto, das ganz Deutschland elektrisiert und das mitten im Landtagswahlkampf für jede Menge Wirbel in der CDU Sachsen-Anhalts sorgt. Ein Lächeln, ein Mikrofon und eine sehr freundliche, fast schon vertraute Geste. Und schon steht die Debatte über die sogenannte Brandmauer zur AfD wieder ganz im Mittelpunkt.
3: Ein Foto, das Herrn Siegmund, also Ulrich Siegmund, den Spitzenkandidaten der AfD, und Guido Heuer, den Fraktionschef der CDU, im Landtag von Sachsen-Anhalt zeigen. Man sagt, das ist der Beleg für das Ende der Brandmauer. Da kungeln zwei miteinander. Nichts könnte weiter von der Wirklichkeit entfernt sein.
4: Das ganze Wochenende waren ja irgendwie die Medien und auch die Politikszene so sehr damit beschäftigt, ein Foto zu analysieren, auf dem eben zu sehen ist, wie der Landtagsfraktionschef der CDU in Sachsen-Anhalt sehr nahe und sehr gesellig an seinem AfD-Kontrahenten Ulrich Siegmund sitzt. Ganz normale Menschen würden sie denken, ja, das ist ein normales Foto, aber natürlich die Brandmauerherzen brennen lichterloh, also Grüne und Linke, die kriegen sie gar nicht mehr ein. So, wo ist die Abgrenzung? Und ich frage mich mal, wie sie sich das vorstellen. Also glauben die, wenn da jetzt der Guido Heuer, so heißt der CDU-Mann, den AfD-Mann berührt, dass da irgendwie beide in Flammen aufgehen? Oder?
0: Wie war aber die Stimmung wirklich vor Ort? Alle diskutierten über ein Foto von einer Veranstaltung, wo sie selbst nicht dabei waren. Wir aber schon. Das sogenannte Kuschelfoto entstand in einer Situation, wo alle auf dem Podium und auch das Publikum sich über vorhergehende ironische Aussagen amüsierten. Die Aufnahme zwischen Guido Heuer und Ulrich Siegmund fand im Bruchteil einer Sekunde statt und spiegelt keineswegs die zweistündigen hitzigen Diskussionen zwischen den Kandidaten wider. Denn gekuschelt wurde unter den Teilnehmern in den zwei Stunden nicht.
5: Und einen Satz gestatten Sie mir noch. Aber ja, ich muss Ihnen widersprechen, diesen Pessimismus. Man kann es nicht zurückdrehen. Das teile ich überhaupt nicht. Ist denn jetzt Ihr Lösungsansatz, den Kopf in den Sand zu stecken und zu sagen, wir lassen alles so weitermachen? Die CDU hält, und da muss ich Ihnen recht geben, an allen Fehlentscheidungen noch weiter fest. Wir haben nach wie vor das Heizungsgesetz, wurde alles vor der Wahl versprochen, wird abgeschafft, haben wir immer noch. CO2-Steuer weiter ausufern. Wir haben eine Lkw-Maut, alles CDU-Themen. Und das lähmt unseren Mittelstand. Und Herr Heuer, wir brauchen einfach Freiheit für den Mittelstand. Und die letzte Sache nochmal, das ist mir ein ganz inneres Bedürfnis, da bin ich übrigens auch auf Ihren neuen potenziellen Koalitionspartner, denn es war ja ein weiterer Satz, mal gespannt, ab September, Frau Hohmann. Es gibt keinen Hahn irgendwo an der Wand, wo einfach Geld rauskommt, wenn man das aufdreht, was man dann wieder Gießkanne umverteilen kann. Das müssen Leute erwirtschaften. Wenn man ein Unternehmen so führen würde, wie Sie Politik machen würden, könnte man Insolvenz anmelden. Das ist eine Insolvenzverschleppung. Demzufolge Freiheitsunternehmen.
6: Ja, es gibt ein berühmtes Foto, was in Halberstadt gemacht wurde. Jetzt haben viele drüber geredet, aber niemand war da. Sie waren da. Wie haben Sie das selber empfunden?
7: Ja, ich persönlich finde, dass es eine Frechheit ist, dass da jetzt so ein Bohai drum gemacht wird um dieses Foto. Denn wenn man dabei gewesen wäre und nicht nur das stille Foto sieht, dann würde man sehen, dass Herr Heuer eigentlich dem Herrn Siegmund in dem Moment widerspricht und das quasi direkt. Deswegen greift er sich das Mikro. Und ja, die beiden haben gelacht. Okay, es war am Ende eine einigermaßen humorvolle Situation, aber trotzdem, wenn man es politisch auslegen will, dann war es keine Kumpanei, sondern genau das Gegenteil. Das sieht man auf dem Foto natürlich nicht und deswegen ist es schade, dass einfach mit einem Bild irgendwie Stimmung gemacht wird und dann was behauptet wird, was mit der Realität tatsächlich gar nichts zu tun hat. Wenn man sich den Rest der Veranstaltung anguckt, hat sich, denke ich, Herr Heuer ganz klar auch von der AfD abgegrenzt.
8: Na, man sieht mal schnell wieder, wie das gehen kann, dass ein Foto total missinterpretiert wird. Das war ein Wahlforum, was ich gut finde, wenn im Harzkreis auch, in dem Fall meine ich in Halberstadt war es gewesen, über die Themen der Parteien diskutiert wird, wie man Deutschland verändern will, Deutschland besser machen will, Sachsen-Anhalt vor allen Dingen besser machen will. Und dann ein Foto so dargestellt wird, als würde es da irgendwie eine Verbrüderung geben. Also ich habe mich da schon sehr gewundert, dass es wieder mal nicht um Inhalte ging bei der Diskussion um das Foto, sondern ausschließlich um das Foto selbst.
0: Bilder haben eine Menge Macht. Doch in diesem Fall wurde von vielen Medienvertretern versucht, einen Skandal herbeizuführen, den es so nie gegeben hat. Gott sei Dank sind viele renommierte Journalisten darauf nicht reingefallen und haben das Foto so kommentiert, wie es sein sollte. Ein ganz normales Bild, ohne jegliche Bedeutung.
9: Viel Feuchtigkeit, einmal Wärme, einmal kühle Temperaturen. Wie sieht es dann im Garten aus? Vor allem, wenn der Kleingärtner mal zwecks Urlaubsreise nicht täglich in seinem Garten vor Ort sein kann. Was erwartet den Gärtner dann? Diese Frage konnte uns unser Gartenexperte Wilfried Ammer bestens erklären.
10: Wilfried, nach deinem Urlaub sind wir jetzt heute mal wieder bei dir zu Gast. Das Wetter hat ja ein bisschen verrückt gespielt. Also erst Regen, erst Wärme, dann wieder so. Jetzt kommt Wärme. Der Kleingärtner hat jetzt viel zu tun. Sehe ich das richtig?
11: Herzlich willkommen wieder mal. Ja, der Kleingärtner hat viel zu tun.
10: Ja.
11: Der Kleingärtner ist zufrieden. Er kann sich zurücklehnen. Könnte er. Es ist alles in der Erde. Es wächst. Die Ernte hat begonnen. Der Spargel hört langsam auf, jetzt die Erdbeeren, die ersten Sorten, Corona und so weiter, sind durch. Jetzt kommen spätere Sorten, dann die Jahreserdbeeren, die Kirschen beginnen.
10: Ja, stimmt.
11: Und alles andere gestaltet sich dann hinterher.
10: Es gibt aber auch was Negatives. Und wir stehen gerade hier an deinem Baum.
11: Ja.
10: Warst du sehr geschockt?
11: Ich war überrascht, ja. Mich hat es am Anfang ein Stück geärgert, aber der Apfelwickler entfaltet seine Gespinste, habe ich am Anfang nicht gleich gesehen, weil wir auch im Mai 3 Wochen nicht da, durch den Italienurlaub, dann Anfang Juni noch einmal in Franken eine Woche gewesen, macht sich bemerkbar und jetzt darf ich arbeiten.
10: Das heißt ja auch, du spritzt ja nicht. Du bist ja strikter Gegner. Ne? Und drum ist das natürlich für die Schädlinge dann auf der anderen Seite eine Oase.
11: Ja, wahrscheinlich habe ich den Baum nicht richtig durchgeschnitten im Frühjahr. Wir sehen es ja hier wieder, das ist alles neu gewachsen. Das ist zu dicht. Und es heißt ja immer so schön, das hat mir mein Schwiegervater und mein Vater beide beigebracht, einen Apfelbaum musste zweimal den Hut durchwerfen können. So, das ist zu dicht, das berührt sich alles, das reibt aneinander. Also werden wir hier ein bisschen was tun. Und,
10: wie groß ist der Schaden jetzt, den du jetzt hier hast?
11: Ist nicht groß.
10: Ist nicht groß, ist nur in Arbeit.
11: Nur in Arbeit. Im Prinzip ist es eine vorbeugende Maßnahme, dass die Brut des Apfelwicklers sich nicht weiterentwickelt und dass er den Baum so schädigt, dass man dann im nächsten Jahr dann wirklich mal spritzen muss.
10: Okay.
11: Ich will es vermeiden, ich will es rausnehmen, aber es kommt eins dazu.
10: Ja.

0: Es kommt, wird nicht verkompostiert. Es wird über den Hausmüll entsorgt oder es wird verbrannt. Wenn du
1: Okay.
0: zum Beispiel so etwas Aggressives hast wie ein Feuerbrand, wird das Befallene sofort rausgenommen und wird an Ort und Stelle verbrannt.
1: Jetzt wollen wir uns das mal angucken, wie das aussieht, die Gespinste, die du mir vorhin schon gezeigt hast. Und dann reiche ich dir einen Eimer, ne, dass du schon
0: Wo
1: mal.
0: das rein kann, ja. Hier sehen wir das. Ich schneide jetzt das richtig gehend weg hier und das hier auch. Und dann kann ich sehen, ob ich den ganzen Zweig noch wegschneiden darf, weil das
1: Und
0: kommt
1: dann
0: da ja.
1: hinein.
0: Hier nehmen wir auch, das nehmen wir gleich das ganze Ding weg. Das hat überhaupt keinen Zweck. Weg damit, da nein, hier auch. Einfach weg. Ganz, ganz konsequent. Da machen wir uns auch nicht draus. Lieber etwas mehr wegschneiden. Die Biologie ist so kräftig, dass sich das alles wieder in Ordnung bringt. Ja? So.
1: Okay,
0: Da haben wir
1: dann
0: das
1: hast du
0: abgeschnitten.
1: aber dann noch reichlich zu tun, dass du dann alles
0: Ja, ich
1: wieder frei kriegst.
0: ja.
1: Ja, und dass dann auch zwei, was hast du vorhin gesagt, zwei Hüte durchschmeißen kannst.
0: Naja, ja, zwei Hüte oder zwei Mützen müssen durchfliegen können, weil ihr seht es ja hier, der ist richtig dicht zugewachsen
1: Ja.
0: und es muss Luft durchgehen können.
1: Ja,
0: Ja,
1: versteht sich.
0: dass der Baum, das Wachstum ist vorhanden.
1: Ja, wollte
0: Wir
1: ich
0: haben,
1: schon
0: guck mal hier,
1: sagen,
0: die
1: ne?
0: Äpfel, die sehen schon mal gut aus.
1: Ja, ist
0: Ja,
1: richtig, ja.
0: aber
1: Stimmt.
0: Wir werden sehen, wie es dann wirklich aussieht,
1: Ja.
0: wenn sie erntereif sind. Es wird nicht die große Ernte sein wie im vergangenen Jahr. Das habe ich auch nicht erwartet, das hat man ja schon gesagt. Aber es sieht vernünftig aus.
1: Gut. Du hast aber noch mehr zu schneiden und ich zeige jetzt hier auf der Alpe, das stimmt nicht. Jetzt wollen wir doch noch mal zum Wein schauen, ne? Denn da tut's auch Not.
0: Ja.
1: Gut, dann gehen wir mal zum Wein. Ja, Wilfried, so, das ist jetzt praktisch die nächste Baustelle. Das sieht genauso voll aus wie dein Apfelbaum. Beim Wein muss man jetzt aber auch Hand anlegen. Gerade wenn man jetzt nicht so Weinkenner ist. Warum? Es tut einem irgendwie leid, aber wenn du sagst, warum?
0: Anfang Mai, als
1: Ja.
0: wir den letzten Dreh gemacht haben, war der so mickrig, da hast du das Holzgerüst gesehen und da
1: Richtig.
0: war er gerade so weit ausgetrieben. So, innerhalb von 5, 6 Wochen ist er dermaßen kräftig gewachsen, sodass er jetzt natürlich auch ein bisschen behandelt werden darf, weil ich will ja was ernten. Das
1: Ja.
0: heißt, solche Dinger, wo nichts dran ist hier,
1: Okay.
0: ja,
1: Ja.
0: die schneiden wir richtig gehend aus, raus damit, da ist nichts dran. Ja, das verdichtet alles bloß. Schneiden, ja, aber vernünftig, denn die Photosynthese darf ja stattfinden, dass auch Früchte wachsen. So, jetzt haben wir hier, wenn wir das hier so sehen,
1: Ah ja, das sind sie ja schon.
0: Den nehmen wir einfach weg.
1: Rigoros.
0: Der bringt nichts. So. So, nun habe ich mal vor 3, 4 Jahren gefragt, wie man das machen soll. Und da hat mir ein Winzer gesagt,
1: Ja.
0: ja nicht sofort hier hinter den kleinen sich bildenden Trauben schneiden,
1: Ja.
0: sondern immer 5 bis 6 Blattzweige abwarten. Also schneide ich den jetzt mal hier vorne, wenn ich das hier nehme. 1, 2, 3, 4 hier. Schneide ich den hier. So. Und den unteren, das mache ich genauso. Da
1: Okay.
0: schneide ich auch bloß die Spitze weg, dass er
1: Ja.
0: nicht weiter wächst. Und dann werde ich den hochbinden. Dann sehen wir jetzt mal, was hier drinnen alles
1: Da ist
0: hängt.
1: schon allerhand,
0: Ja?
1: ne? Ja, guck, dass das
0: Guck dir
1: nicht.
0: das an.
1: Ja,
0: Ja?
1: das ist ja überall schon.
0: Hier muss ich wirklich gucken. Das darf ins Licht. Das mache ich. So, jetzt können wir hier auch noch mal reingucken. Hier ist nämlich auch was.
1: Ja, ich sehe es.
0: Ja? So, dann können wir hier vorne den auch wegnehmen. Nur die Spitze.
1: So, ich bin dir hier behilflich.
0: Das ist ganz lieb von dir.

0: Boah, aber der Alltag ist ja auch manchmal stressig und man schafft es nicht immer im Garten raus. Hat jetzt viel zu tun.
1: Ich will dir mal was sagen, speiseshalber. Als wir 2 Tage vor Pfingsten wiedergekommen sind, da war hier das Gras so hoch.
0: Aber das sieht man nicht mehr, da warst du schon ganz fleißig. Wir schauen noch mal, wie alles andere so gewachsen ist, denn das müsste ja dann auch ein bisschen explodiert sein. Ja, schauen wir mal
1: Wir
0: vor,
1: schauen
0: ne?
1: mal
0: Na
1: rum.
0: klar.
2: Wie gewohnt, jeden Freitag gibt es jetzt noch die Sportansetzungen für Sie. Allerdings rollt zurzeit nur noch in 2 Ligen der Ball und dann ist auch da erstmal Sommerpause. Also, hier ist da unser kurzer und kompakter Sportblick für Sie.
3: In der Verbandsliga treffen bereits am Freitag die Kicker von Blau-Weiß Zobau zu Hause auf das Team vom SV Westerhausen. Und auch für den SSC Weißenfels geht's am Freitag zum 1. FC Bitterfeld-Wolfen. Die Spiele beginnen jeweils um 19 Uhr. In der Landesliga läuft der SC Naumburg bei der LSG Liesgau auf. Und für den 1. FC Zeitz geht's zur SG Reppichau. Beide Begegnungen beginnen am Samstag jeweils um 15 Uhr.
2: Das war's schon wieder. 30 Minuten Regionalmagazin am Freitagabend, sozusagen am Tor zum Wochenende. Dazu wünsche ich Ihnen jetzt eine gute Zeit. Erholen Sie sich gut. Genießen Sie die hochsommerlichen Temperaturen. Aber schauen Sie auch auf sich, trinken Sie genug und bleiben dann doch öfters mal im Schatten. Wir hören und sehen uns wieder am kommenden Dienstagabend an dieser Stelle zum neuen Regionalmagazin. Bis dahin sage ich Tschüss und auf Wiedersehen.
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1: Mein abendliches Ritual war Selbstverletzung. Ich habe über Prostitution so geredet, wie andere über ihren Frühstücksapfel so. Ich konnte nicht glücklich sein. Ich habe Glück verstanden und Freude. Und ich konnte das auch nachspielen. Aber ich konnte es nie selber fühlen. Verschiedenste Kliniken, Medikamente, Therapieansätze. Und habe geglaubt, dass da nichts mehr ist in diesem Leben. Meine Vergangenheit ist ja nicht, die hat sich nicht verändert, aber meine Zukunft hat sich verändert.
2: Jahrelang hat Jenny gekämpft mit psychischen Krankheiten, Süchten, Selbstverletzung und dem Gefühl, dass ihr Leben eigentlich schon verloren ist. Die Psychologen haben die Hoffnung aufgegeben und sie selbst auch. Doch bevor sie zum Äußersten geht, will sie noch eine Sache versuchen. Hallo, liebe Jenny. Wie schön, dass du bei mir bist.
1: Ja, finde ich auch. Ich habe die Ehre, hier zu sein.
2: Bevor du uns erzählst, was du versuchen wolltest, gehen wir erstmal nochmal zurück. Es klingt fürchterlich hoffnungslos. Du warst hoffnungslos und selbst die Psychologen wussten nicht mehr weiter. Ja. In welcher Situation hast du dich damals befunden? Erzähl mal.
1: Das ist jetzt ungefähr 3 Jahre her. Und ich habe da schon auf über 10 Jahre Kampf zurückgeblickt, also verschiedenste Kliniken, Medikamente, Therapieansätze, und habe für mich festgestellt oder geglaubt, dass da nichts mehr ist in diesem Leben und dass das Schönste wäre, es zu beenden. Und es war sehr dunkel. Ich glaube, Dunkelheit beschreibt es am besten. Drückend und sehr dunkel. Ich sage immer, dass ich konnte nicht glücklich sein. Ich habe Glück verstanden und Freude. Also wie sich's ausdrückt bei jemandem und wie Leute sich verhalten, die glücklich sind. Auch wie sich Kinder verhalten, die glücklich oder zufrieden sind. Und ich konnte das auch nachspielen, aber ich konnte es nie selber fühlen. Und es war immer dieser Unterschied da. Also ich habe mich nie so gefühlt, als würde ich irgendwo dazugehören. Und da war immer diese, wie eine Schwere, wie so ein Klotz an meinem Bein, der irgendwie zieht, das für mich irgendwie anstrengender macht.
2: Magst du konkreter werden?
1: Ja, kann ich machen. Also wenn man ganz zurückschaut, so auf die Grundursache, es ist Kindesmissbrauch. Mhm. Im sehr jungen Alter, also so ungefähr mit 5, ging auch länger. Und auch da habe ich nicht viele Erinnerungen, aber die ich habe, reichen mir. Mhm. Und das hat dann dazu geführt, dass es irgendwie alles, was darauf aufgebaut hat, irgendwie ja nicht in das Weltbild gepasst hat, das ich erlebe. Weil auf der einen Seite sind mir ganz viel Lügen erzählt worden und ganz viel Manipulation, hat ganz viel Manipulation stattgefunden. Und auf der anderen Seite war es ja so ein normales Leben. Also ich habe in dem Moment, wo ich die Situation wieder verlassen habe und aus diesem Missbrauch rausgekommen bin, mich schon nicht mehr daran erinnert, was eigentlich passiert ist. Also man nennt es Dissoziation. Wenn dieser Moment passiert, wo das Gehirn sagt, ist zu schlimm, schaffe ich nicht, ich steige aus. Und es hat bei mir so früh angefangen, dass ich wirklich nicht mehr wusste, wenn ich nach Hause gekommen bin, was überhaupt passiert ist. Das heißt, also da ging das schon los und das wurde mit der Zeit auch nicht besser. Also ich habe viele verschiedene Bruchstücke, auf die ich zurückschauen kann und wo ich beschreiben kann, was da passiert ist. Aber vieles von dem fühlt sich an, als würde ich aus einem Leben erzählen, wo ich selber nicht dabei war. Mhm. Weil durch das, was so früh in meiner Kindheit passiert ist, dieser Prozess von Abspaltung von Persönlichkeiten einfach schon früh angefangen hat. Und wir aber noch Jahre, Jahrzehnte gebraucht haben, um das zu verstehen, was da eigentlich dahinter steht. Mhm.
2: Wie hast du auf diese Unsicherheit, die sich ja bei dir dann breit gemacht hat, wie hast du darauf reagiert?
1: Ich habe versucht, Dinge in meinem Umfeld zu kontrollieren und dann aber auch da recht schnell festgestellt, das Einzige, was ich kontrollieren kann, bin ich. Und wie ich mich verhalte und wie ich mit Schmerz umgehe oder wie ich mit Situationen umgehe. Und ich hatte nicht so die konstruktivsten Lösungsansätze. Da war Selbstverletzung ein großes Thema. Das war auch unter uns Mädels so ein Ding. Also gerade so selbstverletzendes Verhalten war schon was man, das hat irgendwie ein bisschen dazugehört, das zu machen.
2: In deinem Umfeld, in der Klasse oder
1: ja,
2: wie?
1: Ja, okay. Also es war so ein bisschen, in Anführungszeichen, hip oder modern, da sich so auszudrücken. Und ich wusste, wohin mit dem Schmerz. Ich konnte diesen Schmerz, der in mir ja geschrien hat, Tag und Nacht rauslassen. Also zeigen, so dieses Extreme. Und das ist so, das hat richtig wilde Dynamiken angenommen, auch Suchtdynamiken. Also wie ich das erste Mal dann in der Klinik war und aufgehört habe, mich zu verletzen, habe ich richtig Entzugsentscheidungen bekommen. Also ich habe gezittert, geschwitzt. Und dieses Ganze, das war ja ein täglicher Begleiter. Also das war mein abendliches Ritual, war Selbstverletzung. Und das hat sich ja, zieht sich ja durch meine Geschichte durch. Also Selbstverletzung hat wirklich mich sehr begleitet und sich auch so ein bisschen verändert. Weg von diesem, ah, das ist hip, weil es machen irgendwie alle hin zu was, was ich nicht mehr kontrollieren konnte, sondern was mich kontrolliert hat. Und Selbstverletzung war ja erst der Anfang. Ich habe viel mit Sucht dann auch zu tun gehabt, mit Drogen, mit Alkohol, mit Männern, mit Essen und nicht Essen. Und ich habe mir immer irgendwas gesucht, um diese Leere, diesen Schmerz zu füllen. Aber ich wusste nicht, wo ich anfangen soll.
2: Deine Eltern, haben die versucht, dir irgendwie zu helfen? Die haben das ja wahrscheinlich auch mitbekommen, ja. Oder?
1: Ja, voll.
2: Wie also, sah die Unterstützung da aus? Was haben sie versucht?
1: Alles. Wirklich alles. Also ich habe eine so wundervolle Familie. Ich habe einen kleinen Bruder auch, der auch sehr gelitten hat unter der ganzen Sache. Und die haben alles probiert.
2: Vielleicht magst du es ein bisschen zusammenfassen. Dann kamen wirklich viele, viele schreckliche Jahre. Ja. Wie sah dieser Strudel aus?
1: Also es hat angefangen damit, dass ich mir dachte, boah, jetzt geht es mir viel besser. Ich setze meine Tabletten jetzt ab. Und habe die Tabletten abgesetzt. Und gleichzeitig mit den Tabletten habe ich aufgehört zu essen, weil ich was kontrollieren wollte. Und ich will was spüren. Also Hunger ist ja auch ein ganz krasses Gefühl. Und das ging dann eine Zeit, bis das natürlich aufgefallen ist, weil ich immens schnell

0: ich sehr viel Gewicht verloren habe. Und dann wurde ich darauf angesprochen, habe dann auch wieder angefangen zu essen und bin dann wirklich straight up in die Bulimie. Habe dann da also für die Essstörung nach dem Abitur einen Klinikaufenthalt gemacht, einen längeren, wo es dann auch so das erste Mal ein bisschen Richtung Trauma ging. Also dass das erste Mal Flashbacks zurückgekommen sind aus meiner Kindheit, wo ich gemerkt habe, so, das passt aber gar nicht ins Bild. Also was ist da passiert? Hab das aber recht nach hinten geschoben, weil auch die Therapeutin damals gemeint hat, ist nicht, das Adaptieren sie passt. Und ich war so, okay, passt, ich brauche das nicht. Also ich brauche das für mich nicht, dass das jetzt die Realität ist, dass sowas mit mir gemacht worden ist.
1: Sprich, bis dahin war noch gar nicht so richtig klar, wo ist eigentlich
0: Nee,
1: die Ursache, sondern
0: das.
1: es ging immer nur um
0: Ja,
1: Symptombehandlung.
0: ja. Also
1: Okay.
0: wir sind nicht drauf gekommen. Gab schon Erklärungsansätze, also Diagnosen wie Borderline, ADHS, auch PTBS stand im Raum, aber wir hatten halt keinen Anhaltspunkt. Also es war so ein, ja, bisschen so dieses dreamy Vorstadt und alles aus dem Bilderbuch zu dieser Welt, in die ich ja dann reingesprungen bin, die so kaputt ist. Ja, das hat lang gedauert, bis wir da ein komplettes Bild bekommen haben. Ja.
1: Und wie weit ging denn dieser Strudel?
0: Also ich glaube, einer der wildesten Momente war mit 21, nee, mit 19, auf Entzug. Also da war ich im Psychologiestudium, nebenbei habe ich gearbeitet als Fitnesstrainerin, also dieses super große blonde Mädel mit diesem schönen Lebenslauf, wo alles passt, hockt ohne Schuhe, eingesperrt in der Klinik. Mir haben die Leute nichts mehr geglaubt. Also ich bin da psychotisch eingefahren, komplett realitätsfern, 6 Wochen lang. Ohne jegliche Rechte. Da durfte man wählen. Ich weiß gar nicht, was wir da gewählt haben. Aber das war wirklich so, ich hätte nicht mal wählen dürfen in dem Moment, weil mir alle Rechte auf mein eigenes Leben auch entnommen, also genommen worden sind. Zu meinem eigenen Schutz. Und im Nachhinein sage ich, Gott sei Dank haben die das gemacht. Aber das war so der Tiefpunkt.
1: Wie sah dein Innenleben
0: Ja,
1: aus?
0: also ich habe ganz viele, alle möglichen Drogen, die man so nehmen kann, habe ich in kürzester Zeit wegkonsumiert. Weil mir was sehr Schlimmes passiert ist. Ich habe einem nach dem Feier mit heimgenommen, was ich ganz oft gemacht habe, aber der Kollege hat ein Nein nicht akzeptiert und ja, war eine ziemlich schreckliche Nacht. Und danach wusste ich, okay, das halte ich nicht aus. Ja, dann schalte ich mich halt weg und habe dann wirklich alles genommen, was man nehmen kann. Also alles, was irgendwie den Weg in mein Gehirn gefunden hat, ab geht's. Und Gott sei Dank hat mein Hirn sehr schnell die Biege gemacht.
1: Wie hast du die Zeit dann in der Klinik erlebt?
0: Sehr schrecklich. Also geschlossener Entzug war eins der schlimmsten Sachen, die ich im Laufe der Zeit erlebt habe.
1: Wie bist du dann wieder raus? Also in welchem Zustand?
0: Immer noch psychotisch, also die Psychose hat bei mir sehr lange gedauert. Also die haben auch die Medikamente so nach oben gepfeffert, aber das hat nicht funktioniert. Ich bin dann auf Langzeittherapie und dann haben sie wieder meine Tabletten oder die Tabletten abgesetzt und dann habe ich aufgehört zu sprechen und konnte mich dann gar nicht mehr, also ich konnte nicht mehr kommunizieren. Es war auch eine ganz wilde Zeit. Bin dann auch irgendwann entlassen worden, weil wenn man nicht spricht, kann man sehr schwer Therapie machen. Und bin dann zurückgezogen nach Hause und hatte meine Selbsthilfegruppe, in die ich regelmäßig gegangen bin, so ein bisschen als Anker, aber der Rest war eigentlich Stille. Und ich wollte auch nicht mehr reden. Also ich konnte es auch nicht. Jetzt, wenn ich zurückschaue, weiß ich, dass ich im Nachhinein einen Persönlichkeitswechsel hatte in der Zeit. Und quasi für diese Monate, wo ich so still war, meine Persönlichkeit eine von einem fünfjährigen Mädel war. Also was sich da bei diesem Kindheitstrauma abgespaltet hat, ist halt wieder nach vorne gekommen. Warum? Keine Ahnung. Vielleicht durch den Medikamentenwechsel, wie auch immer, was das getriggert hat, weiß ich nicht. Aber ich war dann halt plötzlich in einem Körper von einer über 20-Jährigen mit den Fähigkeiten von einer Fünfjährigen. Und das hat nicht zusammengepasst. Und das hat dann auch echt Monate gedauert, bis ich wieder zurückgewechselt bin. Und dann ist genau in die gegenteilige Richtung abgeschwenkt. Also ich habe dann auch da habe ich kaum Erinnerungen, bin dann in eine Phase von extremer Aktivität, ich habe mich viel mit Männern beschäftigt, also auch mit Prostitution, mit Webcam-Zeug, also da die ganze Bandbreite irgendwie. Es war wie so auf einem Fingerschlag, war ich komplett anders. Und auch da, wenn ich zurückschaue, würde ich sagen, ja, waren 2, 3 Tage oder so, Monate.
1: Jenny, ich komme kaum noch hinterher. Ja. Es ist wirklich
0: ein bisschen viel.

0: Wahnsinn. Wann war wirklich dieser Punkt erreicht, wo du selber gemerkt hast, so, ich weiß einfach nicht mehr weiter?
1: Ja, immer wieder, aber so der letzte Punkt war, ich habe mich selber verletzt, ich bin runter zu meinem Papa, habe gesagt, Papa, wir fahren nähen und dann fahren wir ins Krankenhaus. Ich probiere es noch einmal und wenn es dann nicht funktioniert, dann will ich, dass ihr mir helft, dass ich es beende, weil ich kann nicht mehr, ich will nicht mehr, ich halte dieses Leben nicht mehr aus. Und davon war ich überzeugt. Also ich wusste, ich habe es genau noch übrig für einmal und wenn es jetzt nicht funktioniert, dann war es das. Und dann hat mein Dad mich angeschaut und hat diesen Verband enger gemacht und hat gesagt, komm, wir fahren, so machen wir es. Und dann bin ich angekommen in Regensburg, also in der Klinik, wo ich bekannt war. Also das war kein, oh, wer bist denn du, sondern ah, die Jenny ist wieder da. Wie schlimm ist es denn? Braucht man eine Sitzwache, also jemand, der die ganze Zeit überwacht oder nicht? Also das war schon so ein bisschen mein Einstellungsgespräch. Und bin dann auf eine Station überwacht gekommen, weil ich auch gesagt habe, ich glaube, es wird so schlimm wie nie zuvor. Und es wurde auch so schlimm wie nie zuvor. Und ich wusste aber schon in diesem Schmerz, wenn ich alles probiere, und das habe ich ja meinem Dad versprochen, dann probiere ich auch Gott. Weil wenn ich mir das Leben nehme und es gibt einen Gott, das wäre richtig blöd. Also wäre ungut.
0: Also Gott spielte für dich tatsächlich bis dato gar keine Rolle. Oder was für eine Vorstellung hattest du von Gott?
1: Das ist eine schöne Frage. Was hatte ich für eine Vorstellung von Gott? Zwei unterschiedliche. Entweder es gibt keinen oder er ist ein richtiger Depp. Das war meine Vorstellung von Gott. Also das war auch so, so bin ich ihm, glaube ich, auch, so bin ich auch auf die Suche gegangen. Also ich war jetzt nicht so auf der Suche, so ich suche einen Gott, der mich rettet, sondern eigentlich, glaube ich, habe ich eher einen Gott gesucht, den ich anklagen kann, den ich verantwortlich machen kann für das Ganze, dem ich es noch einmal wirklich erzählen kann, was für Idioten der eigentlich hier auf diesem Planeten überall hingestellt hat und so. Das, glaube ich, war mein Bild von Gott. Aber ich war ziemlich überzeugt, dass es ihn nicht gibt.
0: Okay,
1: Also.
0: also das war nicht wirklich eine Option. Okay, und dann?
1: Dann bin ich von dieser Station entlassen worden und auf eine offene versetzt worden. Das heißt, da konnte man, kann man freier gehen und kommen. Zwar auch nicht, wie man will, aber man ist deutlich freier als jetzt auf so geschlossenen Stationen. Und dann habe ich weiter Leute gefragt, was die denn denken, ob es Gott gibt. So, das war so mein Ansatzpunkt. Ich frage
0: Du
1: einfach
0: hast es
1: jeden.
0: wirklich
1: Ja,
0: ernst gemeint.
1: absolut, absolut. Ich
0: Okay.
1: habe mir gedacht, also
0: Wenn dann jetzt.
1: ich war mir aber auch wirklich sicher, dass ich sterbe in diesem Jahr.
0: Okay.
1: Also auch das, ich habe ja meinen Tod vorbereitet. Und ich wusste, dass diese Frage will ich klären, weil dann kann ich weitermachen danach. Und ich habe weiter Leute gefragt, also auch so in Psychiatrien, so Raucherbereiche sind so wirklich der Place to be. Da findet alles statt, da hört man Klatsch und Tratsch. Und da habe ich ganz viele Leute gefragt und war so, glaubt ihr, es gibt Gott? Und wer ist Gott? Und kennst du Gott? Und eine Woche später stand da einer und war so, Jenny, in der alten Melzerei, da ist jetzt Gottesdienst. Nee, ist der alte in der alten Melze. Also da habe ich halt kilometerlang das Kokain weggezogen. So, da gibt es Gott nicht. Was will Gott in der Melze? Und da bin ich einfach losgelaufen. Also ich habe mir keine Zigaretten geholt. Ich habe mich nicht abgemeldet. Grober Fehler. Aber war okay in dem Moment. Ich bin einfach losgelaufen, weil ich das Gefühl hatte, mich zieht was in diesen Raum. Und da bin ich da rein und habe mich so umgeschaut und war so, also ich war sehr skeptisch am Anfang. Habe mir so gedacht, was ist denn mit diesen Leuten los? Also ich habe noch nie so viel zufriedene Menschen auf einem Ort gesehen. Außer die waren halt Oberkante, Unterlippe voll mit Ecstasy oder so. Also was ist hier anders? Also das hat mich richtig fasziniert zu sehen, wie lebendig diese Menschen sind. Und bin dann kurz rein, dann gab es ein bisschen Musik und ich bin dann sehr schnell wieder raus, weil diese ganzen, gerade diese Angststörungen und so nicht so passend waren für das Setting dort. Und bin wieder raus und mir ist einer hinterher, das ist heute einer meiner besten Freunde, und der hat sich neben mich auf eine Bushaltestelle gesetzt und hat mir sein Leben erzählt und was er durchgemacht hat und hat mir seine Narben gezeigt und mir erzählt, wie Gott ihn gerettet hat und hat dann die gute Nachricht mit mir geteilt. Also dieses, ich wusste davon nicht, dass Gott für meine Freiheit gestorben ist an dem Kreuz. Das war mir nicht bewusst. Also ich habe dieses Ausmaß davon, was das für mein Leben heißt, dass ich Freiheit haben kann, das habe ich nicht begriffen. In keinster Weise. Und der hat mir das in drei, vier Sätzen so deutlich gemacht.

0: ich habe es nicht geglaubt, aber ich habe es begriffen und ich wusste, der glaubt es auf jeden Fall. Also er hatte da einen Enthusiasmus für dieses Thema und für seinen Gott und so viel Liebe und so viel Hingabe im Erzählen, dass ich mir gedacht habe, okay, weiß ich jetzt nicht, aber du weißt es auf jeden Fall.
1: Also. Aber dieses Wort Freiheit, wieso hat das bei dir angedockt? Was meinst du mit Freiheit? Was hast du damit verbunden?
0: Ich glaube, so ein Aufatmen. Ich glaube, so dieses Erste, was ich unter Freiheit verstanden habe, war Luft bekommen. Einfach in der Lage zu sein, zu atmen. Ohne Panik, ohne Schmerz, ohne Schuld. Einfach nur atmen. Und auch dieser Begriff von Schuld, was ja Jesus in dem Moment trägt, meine Schuld, das war was, was mich so belastet hat, weil das war mir klar. Also, dass mein Leben kein Leben ist, auf das man jetzt schaut und sich denkt, ja, das hast du gut gemacht, das war mir sehr bewusst. Also ich habe auf ganzer Linie verkackt. Also wirklich, alles, was im Buch steht, was man nicht machen soll, habe ich so einen Haken dahinter machen können. Und dann sagt dieser Mensch mir auf der Bushaltestelle, weißt du, dass deine Schuld schon getragen ist und dass du das Geschenk nur annehmen musst? Ich war so, was? Hä? Also das kam bei mir nie durch. Habe ich nie für mich begriffen. Und es klang ja richtig gut. Also dachte ich mir, ja, okay. Also Geschenk nehme ich, klingt, warum denn nicht? Und genau, das war so ein bisschen die Einleitung. Und dann hat er mich gefragt, ob er für was beten darf. Also was denn Gott jetzt tun müsste, so nach dem Motto, was würde ich mir wünschen von Gott? Weil dann würde er beten. Ja, so. Also für mich hat davor noch nie jemand so in dieser Art gebetet. Ich dachte, der betet halt ein Vaterunser und dann passt es.
1: Ja, klar.
0: Also ja, oder keine Ahnung. Also auf jeden Fall nicht das, was dann gekommen ist. Und mein Gebetsanliegen war, dass ich gern weinen würde. Also ich habe jahrelang nicht mehr geweint. Ich habe geschrien und ich bin ausgeflippt und ich hatte Flashbacks, ganz schlimme Sachen. Aber einfach betrauern, wie kaputt mein Leben ist, das konnte ich nicht. Und dann hat er dafür gebetet und gebetet und gebetet und ich stand da und ich war so, was ist denn mit ihm los? Also wirklich, da waren keine heiligen, reinen Gedanken oder so, sondern in mir war alles so, komischer Kerl. Und ich war dann in diesem Bus gehockt und habe mir gedacht, wie verkehrt, ich fahre zurück in die Klapse und er läuft frei rum. Also das
1: Was hat er denn gebetet? Was hat er denn gesagt?
0: Das kriege ich gar nicht mehr zusammen. Es hat auf jeden Fall funktioniert.
1: Okay.
0: aber für mich war diese ganze Situation, Mensch, der mich nicht kennt, also ich habe ja da auch alles rausgehaut vor dem. Also ich habe dem einfach erzählt, was gerade los ist. Also dass ich mein ganzes Leben verhauen habe, dass ich basically jeden Menschen nicht lieb, nur verarsche und belüge und betrüge und beklau. Also ich habe dem richtig gegeben. Und dann fragt er mich, ob er für mich beten darf. Also diese ganze Situation war für mich so surreal und so durch, dass ich mir echt gedacht habe, was passiert hier gerade? Also ich konnte das nicht greifen. Es war so weit weg von allem, was ich als normal gesehen hätte. Und ich habe auch nicht wirklich geglaubt, dass was passiert. Ich dachte mir halt, okay, der glaubt es auf jeden Fall, aber für mich weiß ich jetzt nicht. Und habe dann auch so ein bisschen gewartet. Habe auch allen in der Klinik erzählt, war so, ja, also Leute, jetzt lerne ich bei Gott kennen, jetzt wird's gut. Aber ich war nicht überzeugt. Also ich habe mich eher drüber lustig gemacht. Und dann haben sie mich eingeladen, ein paar Tage später, auf ein Event. Und da bin ich hin. Und da haben wir versprochen, da gibt es Schokokuchen, komm doch vorbei. Und das
1: Schokokuchen
0: hat sehr gezogen. Und dann bin ich dahin. Und eins der ersten Dinge, die ich sehe, ist jetzt auch ein richtig guter Kumpel von mir, wie er vor einem Kreuz kniet und so da liegt, vor diesem Kreuz. Und ich war so, Alter, komplett am Übertreiben. Es ist nicht so ernst, Leute, chillt alle. Also das war so mein Gedanke, war so, es kann nicht so wild sein. Also kriegt euch alle wieder ein, wird schon. Also ich war eigentlich eher überzeugt, so ich zeige denen jetzt, wie komisch die sind. Und dann ging das Ganze los und die haben angefangen, Musik zu spielen. Und das erste Lied, Worthy of It All, ich weiß nicht, ob du es kennst. Wunderschönes Lied, ist ein bisschen mit so Klaviergedümpel. Und ich war so, jetzt ist mein Moment, jetzt weine ich, jetzt passiert's. Und ich war so richtig erwartungsvoll. Ich so, ja, nichts ist passiert. Und dann haben sie noch zwei weitere Lieder gespielt und ich war im Kopf schon so, ja, was denkst du auch? Also, wie kannst du auch glauben, dass Gott dir begegnen will? Und dann hat der nach den drei Liedern,

0: Am Klavier mich angeschaut, wirklich direkt mich angeschaut und hat gesagt, wir müssen das erste Lied nochmal spielen. Und der haut diesen ersten Ton an und mich hat so eine Liebe überschüttet in diesem Moment. Das habe ich davor noch nie erlebt und ich musste so weinen, wie ich in meinem Leben noch nie geweint habe, weil ich wusste, in dem Moment wusste, ich bin frei, ich bin gerettet, da ist Gott und da ist ein Gott, der mich sieht und der mich trotzdem liebt. Das war so krass. Da ist ein Gott, der mich kennt, der jede Sekunde meines Lebens kennt und der sich trotzdem entschließt, mich kennenzulernen, um mich zu lieben und da rauszuholen. Ich wusste auch in diesem Moment, es wird alles gut und ich komme da raus und ich habe ein Leben vor mir, das so lebenswert ist. Das alles wusste ich innerhalb von Splitsekunden. Und dann lag ich auf dem Boden vor diesem Kreuz. Und ich konnte mich nicht mehr bewegen, ich konnte nicht aufstehen. Mich hat diese Liebe so überschüttet, dass, ja,
1: Und du hast geweint.
0: wie ein Baby. Also wie als hätte man meine Augen so aufgedreht, also wie ein Wasserhahn. Das war gar nicht weinen, sondern da ist einfach Wasser rausgelaufen. Und es passiert mir heute immer noch, wenn ich merke, dass ich so ganz enge Momente mit Gott habe, dann läuft mir einfach das Wasser aus den Augen.
1: Also ein Weinen, das gut tat.
0: Ja, voll. Es war als würde alles abfallen in dem Moment. Alles, wofür ich mich so geschämt habe, was ich so versucht habe, irgendwie passend zu machen, ist alles abgefallen. Und es war einfach nur Liebe da. Und so viel Hoffnung. So viel Hoffnung. Und es war eigentlich kein hoffnungsvoller Moment. Also ich hatte Fäden in meinen Armen, weil ich weiß nicht, am Tag davor oder 2 Tage davor noch zusammengenäht worden bin. Also es war kein Moment, der irgendwie schön war, also im Sinne von glorreich aber es war der intimste und persönlichste Moment, den ich in meinem Leben hatte. Und es war so eine Freude auch da. Und so unerklärlich, weil alles, was ich gesehen habe, war ja Katastrophe. Aber ich habe mich so gefreut. Und ich bin am nächsten Tag, ich habe mein Leben dann übergeben an dem Tag, habe ich gesagt, also diesem Gott, er ist Gott und dem folge ich nach mit allem, was ich habe. Und ich setze alles auf ihn, weil dieser Gott spaltet Meere, dann schafft das auch, dass er mein Leben wieder in den Griff kriegt, dass es mir gibt. Das wusste ich noch aus dem Unterricht, dass es ein Gott ist, der ein Meer spalten kann. Das war eine der wenigen Geschichten, die ich kannte. Und ich wusste, egal was ich jetzt mache, und ich wusste ja trotzdem alles, was ich davor gesagt habe, an Therapie und so, das muss ich auch tun. Also nur, weil ich jetzt Gott kenne, ist es nicht ein Hands, also ganz weg und einfach, er wird schon machen, sondern ich wusste, mit ihm zusammen kann ich diesen Weg jetzt gehen. Und habe dann halt auch mein Leben ihm gegeben. Ich gesagt habe, also ich komme damit nicht klar, wenn wir zurückschauen auf die letzten 25 Jahre, war Krise. Hier,
1: Mit dir.
0: fahr, nimm, übernimm.
1: War es ein Moment des Glücks,
0: Voll.
1: das, was du früher immer imitiert hast, was du nie gespürt hast?
0: Ja, absolut. Ich wusste auch in dem Moment, dass dieser Vorhang weg ist, diese Barriere zwischen mir und anderen Menschen. Oder zwischen mir und der Welt, zwischen mir und allem, was irgendwie real ist, war weg. Also es war wie, als würde ich heimkommen. Also es ist nicht alles leicht. Also auch das ist nicht, es war kein Schnipsen und dann sind mir die Schmetterlinge aus den Ohren geflogen. War nicht so. Sondern das waren, und sind es heute noch. Ich habe heute noch manchmal Nächte oder Tage, wo es mir wirklich, wo das kickt. Wo Bilder kommen, wo Erinnerungen kommen, wo mein Körper sich an Sachen erinnert. Und das macht gar keinen Spaß. Aber in dem Moment weiß ich, dass Gott mit dabei ist. Und diese Grundlinie, dieses Grundwissen, dass da eine Liebe und eine Annahme und ein Frieden ist, der mit nichts zu vergleichen ist, das hatte ich von dem Moment, wo mich diese Liebe so gepackt hat. Diese Baseline zu wissen, er, Gott ist gut. Die hatte ich von dem Moment, wo er mich das erste Mal so berührt hat.
1: Du hast ja dann auch weiter Therapie gemacht, jetzt irgendwie so ganz anders auch mit deinem Glauben. Gab es irgendwie einen Punkt, wo du gemerkt hast, ja, tatsächlich, da ist in mir was heil geworden?
0: Ja, ich glaube, dieses tiefe Vertrauen darauf, dass er gut war, ist und bleibt, das hat ganz viel verändert. Und ich bin dann nach monatelanger Therapie wieder nach Hause gekommen. Und habe mich eher damit abgefunden, krank zu sein. Also die Diagnosen wurden nochmal erneuert. Also es war dann so fast eine ganze DIN A4-Seite und ich war so, okay. Und dann wurde ich auf ein Event eingeladen, war auch weiter weg. Und meine beste Freundin hat da gerade gewohnt zu der Zeit in der Stadt, wo das Event war. Und da ging es um sexuelle Zerbrochenheit und wie wir Gott da auch mit reinnehmen können und so. Und ich wusste nicht, was das für ein Event ist. Ich habe einfach gewusst, ich muss dahin. Und zwar ganz, ganz dringend. Und dann bin ich dahin. Und da waren dann ganz viele Menschen, die sich genau damit ausgekannt haben. Also mit der Dis-Erkrankung, mit schwer traumatisierten Frauen. Und die haben dann angefangen, sich mit mir auseinanderzusetzen über Stunden. Also ich habe denen wirklich alles erzählt, was in meinem Leben abgegangen ist. Und dann haben die gebetet, auch recht lang. Und an dem Abend hatte ich meinen letzten Krampfanfall. Und seitdem hatte ich keinen Anfall mehr. Ich habe nicht mehr gewechselt zwischen Persönlichkeiten. Einfach vorbei.
1: Was ist das für ein Lebensgefühl im Vergleich zu vorher?
0: Jeder Atemzug ist ein Geschenk. Ich habe ein ganzes Leben bekommen. Also alles, was ich erleben darf, ist pure Gnade. Und ich würde einfach gern den Menschen, denen es so geht, wie es mir gegangen ist, Hoffnung bringen.
1: Was wäre so ein zentraler Satz für dich, für diese Menschen, die sagen, ich habe hier keine Hoffnung mehr?
0: Was für den Menschen unmöglich ist, ist für Gott möglich.
1: Ja. Jenny, ich danke dir ganz, ganz herzlich. Ich kann es kaum glauben, so eine wunderschöne, bunte, fröhliche Frau, was du mir erzählt hast. Ja. Das berührt mich sehr. Ich danke dir, dass du das mit uns geteilt hast. Das war sehr, sehr mutig. Danke.
0: Gerne.
1: Für Gott gibt es keine hoffnungslosen Fälle, das hat Jenny gerade gesagt. Sie hat es selbst erlebt. Und egal in welcher Situation du gerade steckst, gib dich nicht auf, denn Gott tut es auch nicht. Ich wünsche dir alles, alles Gute und bis bald.

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2: Hallo liebe Zuschauer und herzlich willkommen zur aktuellen Sendung am Dienstag hier bei Ihrem BLK-TV. Ich hoffe, Sie hatten ein entspanntes Wochenende. Wir waren für Sie wieder im Burgenlandkreis unterwegs und haben spannende Themen im Gepäck. Die Ausbildung von Pflegekräften wird immer wichtiger. Noch ist gerade zu Beginn diese sehr theoretisch und im praktischen Teil meist auf die Arbeit an Puppen begrenzt. Das soll sich nach der Vorstellung der MBA ändern und in Zukunft digitaler werden. Wir haben uns das Projekt einmal näher angesehen.
3: Die Ausbildung von Pflegekräften an der Medizinischen Berufsakademie geschieht derzeit wie bei den meisten gleichgelagerten Ausbildungsbetrieben an sogenannten Dummies. An diesen menschenähnlichen Puppen können die Auszubildenden die notwendigen Handgriffe praktisch trainieren. Doch diese Möglichkeiten sind begrenzt. Kaum können mit vertretbarem finanziellen Aufwand unterschiedliche Krankheiten und räumliche Szenarien praxiswirksam dargestellt werden. Diese Situation will die Medizinische Berufsakademie jetzt mit Hilfe moderner Technik ändern.
4: Frau Schäfer, die MBA will ihre Ausbildung digitalisieren. Erstmal die Frage, warum? Warum soll das jetzt digital passieren? Bisher war es ja immer so, dass es haptisch an Puppen gemacht wurde. Warum jetzt digital?
5: Das ist sehr schön.

0: Gruppe kann irgendwelche Verletzungen haben und das können wir viel besser darstellen. Wir können zwar in der Pflege auch viele Modelle kaufen, die aber sehr kostenintensiv sind. Und so ist es in den Pflegestudien ja immer die Problematik, was schaffe ich mir an, was brauche ich für meine Ausbildung. Und so können wir viel größeren Bereich abdecken an Realitätsnähe, wenn wir eben diese neue Technik, diese Digitalisierung mit den MR-Brillen nutzen.
1: Aber fehlt da nicht ein bisschen das Haptische, das ich anfassen kann?
0: Das ist eine sehr schöne Frage. Das soll sozusagen diese Lücke unserer XR-Skills Lab ja einfach auch schließen, weil wir haben die Möglichkeit, unsere Pflegepuppen, die wir ja schon haben, einfach in diese virtuelle Realität zu versetzen. Das heißt, unsere Auszubildenden, die haben auch keine Controller oder so mehr in der Hand, sondern die steuern das über ihre Hände, können die Puppe anfassen, können verschiedene Pflegemaßnahmen, Positionierung etc. an dieser Puppe vornehmen und gleichermaßen haben sie aber ein neues Setting, an das sie sich dann gewöhnen können für dann den Alltag. Weil das ist ja das Wichtige, dass sie peu à peu an Situationen herangeführt werden können, die unter Umständen im echten Leben erstmal überfordern, gerade im ersten Ausbildungsjahr. Und so können wir ganz vorsichtig sie Erfahrungen machen lassen in einem sicheren Umfeld und somit dann gleichermaßen dafür sorgen, dass sie für die Praxis gestärkt sind.
2: Mit Hilfe einer Firma aus Halle sollen nun die vorhandenen Puppen in eine virtuelle Umgebung eingebettet werden. So können neben verschiedenen Szenarien auch Krankheiten und Pflegezustände virtuell für die Auszubildenden dargestellt werden. Diese haben gleichzeitig vor sich die zu greifenden Puppen und können daran die Pflegeschritte praktisch üben.
1: Wir sehen hier gerade schon im Hintergrund die ersten, ich sag mal, Versuche. Wann planen Sie denn, dass das einsatzbereit ist?
0: Das Projekt ist ja auf 2 Jahre angelegt. Das heißt, Februar 2028 ist so das Projekt beendet für uns hier. Aber es kann natürlich immer auch wieder weiterlaufen. Diese Programme sollen auch weiterentwickelt werden. Wir wollen aber bis dahin sozusagen erste Lernszenarien in dieser Software haben. Es soll funktionieren, dass die Puppe erkannt wird von der Brille. Das ist eine große Aufgabe, die Präfrontalkortex GmbH da stemmen muss, weil das ist, gibt es noch nicht. Und dann soll es eben wirklich schon wichtige Lernszenarien in diesem Programm geben, sodass wir mit den Auszubildenden dann auch wirklich üben können an diesen Puppen in dieser virtuellen Realität.
1: Sie haben sich für dieses Projekt ja große Partner gesucht, ja. Wer ist denn da mit dabei? Ich habe gesehen, die Universitätsklinik in Halle.
0: Ja, also die AGE Versorgungsforschung in Halle, die ist dabei. Die unterstützt uns einfach mit Fragebögen. Da geht es darum, wo ist der Bedarf bei den Auszubildenden, bei den Lehrkräften, um das auch wissenschaftlich zu begleiten, um am Ende auch so ein bisschen was Fassbares zu haben. Was hat denn sozusagen unsere Lernelemente, unser digitales Lernelement für einen Effekt bei den Auszubildenden? Gibt es da Veränderungen im Lernen? Gibt es da Veränderungen vielleicht auch bei den Prüfungsergebnissen? Und da sind sie dabei, eben einfach, was brauchen wir? Und am Ende auch so ein bisschen Erfolgsergebnis wissenschaftlich aufzuzeigen, weil das ja sonst eher kommen wir ins Gefühlen und wir wollen ja auch ein bisschen Wissen generieren. Und dann eben entsprechend ganz wichtig, hatte ich ja schon erwähnt, Präfrontalkortex GmbH aus Halle, die dann eben diese Software entwickeln, die eben entsprechend auch dieses Tracking ermöglichen. Die haben da auch ein ganz großes Brett, glaube ich, zu bohren. Und ich bin gespannt, wo die Reise hingeht. Wir haben ganz viele Ideen für Testballons, was die Anwendung vielleicht kann, was wir da nutzen können. Und ich bin gespannt, wo wir da am Ende stehen werden.
1: Aber das wird ja nicht das Einzige, die einzige Möglichkeit der Ausbildung bleiben. Ich kann mir ja nicht vorstellen, dass eine Pflegefachkraft dann nur digital ausgebildet wird und dann auf die Patienten losgelassen wird. Da wird doch sicher noch eine Stufe dazwischen sein, oder?
0: Also da kann ich Sie vollkommen beruhigen. Also es geht nicht darum, Lehrkräfte zu ersetzen und alles digital zu machen. Das funktioniert auch nicht, weil man braucht, also es ist ein sozialer Beruf und wir brauchen die Komponente Mensch auch in der Ausbildung mit unseren Lehrkräften. Und sozusagen das XR Skills Lab, das soll begleitend sein. Das wird auch das Skills Lab, also dieses Lernen an diesen Pflegepuppen, nicht ersetzen, sondern es soll das ergänzen in Situationen, wo die Puppen nicht ausreichen, wo Situationen nicht gut abgebildet werden. Unsere Auszubildenden werden auch weiterhin an der Praxis von Praxisanleitern begleitet, die dann eben entsprechend sehr nah in diesen regulären Ausbildungen auch weiter ausbilden. Das heißt, es soll nichts ersetzen, sondern es soll es ergänzen sinnvoll, sodass eben entsprechend der Weg für unsere Auszubildenden besser bereitet.

0: So hält modernste Technik auch in Berufe Einzug, in denen es wohl keiner vermutet. Bis es jedoch soweit ist, müssen die beteiligten Firmen noch viel entwickeln. Doch vielleicht werden in ein paar Jahren Pflegekräfte in ganz Deutschland mit der Idee aus dem Burgenlandkreis ausgebildet. Wir werden das Projekt weiter beobachten und über die Fortschritte berichten.
1: Der große Betriebsräteempfang der IG Metall Halle Dessau fand am 3. Juni in Landsberg statt. Rund 120 neu gewählte Betriebsräte kamen zusammen, um sich zu vernetzen und in die neue Amtsperiode zu starten. Die Veranstaltung bot Raum für intensive Gespräche zur regionalen Tarifpolitik und zur Zukunft der Arbeit.
2: Am Mittwoch, dem 3. Juni, fand in Landsberg der Betriebsräteempfang der IG Metall Halle Dessau statt. Grund dafür waren die kürzlichen bundesweiten Neuwahlen der Betriebsrätinnen und Betriebsräte. Die IG Metall wolle bei so einem Treffen die neuen Vertreterinnen und Vertreter begrüßen und eine Möglichkeit zum Netzwerken bieten. Aber wie gut sind die Betriebsratsstrukturen in der Region Halle-Dessau eigentlich aufgestellt?
3: Wir haben vor allen Dingen kleine und mittelständische Betriebe in den unterschiedlichsten Branchen, in der Metallelektroindustrie, im Handwerk, textile Dienste zu begleiten. Und wir stellen einfach fest, dass hier eine hohe Motivation ist, auch ein wichtiges Ehrenamt wahrzunehmen. Es geht um die Mitbestimmung in den Betrieben, es gibt viel Erfahrung, es gibt schon viele gute Regelungen, aber die Themen der Zukunft sind natürlich eine große Herausforderung. Wir haben es zum Teil mit Krisensituationen zu tun, wirtschaftlichen schwierigen Bedingungen, aber gleichzeitig haben wir auch Betriebe, denen es sehr, sehr gut geht, die wissen gar nicht, wie sie ihre Aufträge abarbeiten sollen. Und Betriebsräte sind da immer zwischen Baum und Borke und müssen dann schauen, dass es für die Beschäftigten gute Regelungen gibt.
2: Ebenfalls vor Ort war die Arbeitsministerin des Landes Sachsen-Anhalt, Petra Grimm-Benne. Den Besuch einer Landesministerin bei einer solchen Veranstaltung hieß man von Seiten der IG Metall sehr willkommen. Wir wollten von Grimm-Benne wissen, was einen Betriebsrat so wichtig mache.
4: Es ist ganz wichtig, dass Betriebe mit Betriebsräten zusammen auch hinsichtlich der wirtschaftlichen Entwicklung weiterkommen. Und wir haben ganz viele Regelungen zu treffen hinsichtlich Arbeitszeiten, zwischen Schichtdiensten, zwischen Personalentscheidungen, Fachkräftemangel, auch insbesondere hinsichtlich des wirtschaftlichen Aufschwunges zu gucken, dass es dem Unternehmen gut ist. Und wir können nach Studien erklären, dass wenn man das gemeinsam gestaltet in einem Unternehmen, und dazu sind die Betriebsräte eine richtige Scharnierfunktion, dann klappt es auch hinsichtlich der wirtschaftlichen Entwicklung besser. Und das wollen wir gerne auch in Sachsen-Anhalt weiterhin fördern.
2: Wie schon erwähnt, freute man sich über den Besuch der Ministerin. Denn die Anerkennung der Wichtigkeit von Betriebsräten in Unternehmen sei keine Selbstverständlichkeit, erzählte Almut Kapperleibe.
3: Das Betriebsverfassungsgesetz, habe ich heute in unseren einführenden Worten schon gesagt, ist ein sehr altes Gesetz, aber ein hart erkämpftes Gesetz, denn Mitbestimmung ist in Unternehmen ist keine natürliche Geschichte, sondern ist eine ganz wichtige rechtliche Regelung, die wir haben. Die kann aber nur mit Leben geführt werden, wenn es Menschen gibt, die das Amt auch wahrnehmen. Das ist die eine Seite. Die andere Seite ist aber auch, dass so ein Ehrenamt wahrgenommen wird, wertgeschätzt wird. Und alleine mit der Anwesenheit einer Vertreterin einer Landesregierung, wie mit Ministerin Frau Grimm-Benne, wird ja schon mal deutlich, dass es da einen hohen Grad der Wertschätzung gibt, dass es ein hohes Gut ist, dass Menschen die Motivation haben, Verantwortung zu übernehmen, sich einzusetzen. Und das muss auch, finde ich, von der Bundesregierung, aber auch von den Verantwortlichen in den Landesregierungen, muss das immer wieder gesehen werden. Das fängt schon damit an, wenn eben Politikerinnen und Politiker oder Verantwortliche aus bestimmten Ämtern Unternehmen besuchen, dass sie auch nicht nur nach der Unternehmensleitung fragen, sondern auch, wo ist denn hier eigentlich der Betriebsrat oder der Personalrat, und auch mal eine andere Sicht der Dinge hören.
2: Laut IG Metall Halle Dessau spüre man von Seiten der Betriebe als auch der Betriebsräte durchaus ein Bewusstsein für die Krisen der aktuellen Zeit. Gerade deshalb sei es auch momentan so wichtig, das Wohl der Arbeitnehmerinnen und Arbeitnehmer zu sichern.

0: Am 6. September wird in Sachsen-Anhalt ein neuer Landtag gewählt. Auf einem Wahlforum in Halberstadt trafen die Spitzenkandidaten bzw. Fraktionsvorsitzenden der Parteien aufeinander und sprachen über ihre Ziele und Wahlprogramme. Unsere Kollegen vom RFH waren mit Kamera und Mikrofon vor Ort.
1: Der 6. September, der Tag der Landtagswahlen in Sachsen-Anhalt, rückt immer näher. Alle Parteien steigen momentan in den Wahlkampf ein. Laut aktueller Wahlumfrage von davum.de liegt die AfD mit großem Abstand vorn, gefolgt von der CDU. Die Partei Die Linke dürfte mit der 5%-Hürde kein Problem haben, denn mit 12% liegt sie im gesicherten Mittelfeld. SPD, FDP, BSW und Bündnis 90 Die Grünen müssen sich wohl Sorgen machen, die 5%-Hürde zu schaffen. Wie sie das erreichen wollen, erklären ihre Spitzenkandidaten in Wahlforen. Eigentlich finden diese in großen Städten wie Halle oder Magdeburg statt. Doch dieses Mal sorgte die liberale Mittelstandsvereinigung im Harzkreis dafür, dass in Halberstadt diskutiert wurde. Zu Beginn der Veranstaltung durften sich die Kandidaten der Parteien im Harzkreis kurz vorstellen. Jeder hatte ca. 4 Minuten Zeit, um die politischen Ziele vor den rund 150 Gästen kurz zu erörtern. Danach ging es mit der großen Elefantenrunde weiter. Die AfD und das BSW schickten ihre Spitzenkandidaten Ulrich Siegmund und Claudia Wittig. Für die SPD stieg Andreas Schmidt, für die Partei Die Linke Monika Hohmann und für das Bündnis 90 Die Grünen Olaf Meister in die Diskussion ein. Der Ministerpräsident Sven Schulze war ebenfalls eingeladen. Dieser hatte jedoch einen wichtigen Termin in Berlin, sodass die CDU Guido Heuer ihren Fraktionsvorsitzenden im Landtag ins Rennen schickte. Die Themen an diesem Abend waren vielfältig. Moderiert wurde er von Sandra Kowalski und Matthias Neier. Sie hatten sich die Themenbereiche wie Energie, Wirtschaft und Fachkräftesicherung rausgesucht. Je länger der Abend dauerte, desto hitziger wurden die Zwischenrufe im Publikum. Die beiden Moderatoren verstanden es dabei gut, die Politiker diskutieren zu lassen, ohne dass es dabei zu Beleidigungen kam. Die sachliche Diskussion ging etwa 2 Stunden und das ohne große Polemik. Alle 6 Teilnehmenden machten klar, wofür die eigene Partei steht und warum man sie wählen sollte. Die wichtigste Frage stellte die Moderation zum Schluss. Wer soll Sachsen-Anhalt zukünftig regieren? Und wer wird mit seinen Stimmen Ulrich Siegmund oder Sven Schulze zum Ministerpräsidenten wählen, falls die AfD eine absolute Mehrheit verfehlt? Claudia Wittig vom BSW sowie Monika Hohmann von der Partei Die Linke machten dabei deutlich, dass man weder den einen noch den anderen unterstützen wird. Für die Wahl eines Ministerpräsidenten sind diese Stimmen allerdings notwendig und es bleibt offen, ob eine dieser beiden Parteien ihre derzeitige Einstellung ändern wird.
2: Also zum jetzigen Zeitpunkt wird sie Sven Schulze nicht unterstützen, weil wir ja auch die Kandidatur Sven Schulzes im Januar auch nicht unterstützt haben. Und da weiß ich nicht, wie sich dann erstmal die Kräfteverhältnisse sowieso entwickeln. Und ich glaube, bedingungslos Sven Schulze zu unterstützen, glaube ich, würden wir als Linke auch nicht machen.
3: Ja? Die Linkspartei hat jetzt ja auch einen politischen Konkurrenten bekommen mit dem BSW. Wie sehen Sie das? Kann das BSW auch der Linkspartei noch gefährlich werden und ihnen viele Stimmen wegnehmen?
2: Nee, das glaube ich nicht. Ja? Also ich denke mal, das BSW auch mit den Vorstellungen, die das BSW hat, auch nicht konkret, also nicht hier und nicht da und dann machen wir doch eventuell, ist es für die Wählerinnen und Wähler zu ungenau. Und das Problem des BSW sehe ich, dass sie sich wirklich nur auf bundespolitische Sachen stützen und eher wenig hier auf landespolitische Sachen.
3: Ja, Frau Witte, was macht Sie denn so sicher, dass das BSW hier in Sachsen-Anhalt bei der Landtagswahl über 5% kommt?
4: Also was mich sicher macht, ist die Tatsache, dass ich das immer wieder draußen höre, wie dringend wir gebraucht werden. Es gab eine ganze Reihe von Menschen, die jetzt nicht mehr so richtig mitbekommen hatten, dass wir noch präsent sind. Und jetzt, wo wir in die Öffentlichkeit gegangen sind, kommt eine Riesenrückmeldung. Man merkt, dass Sachsen-Anhalt sich unbedingt einen politischen Wandel wünscht. Die Leute wollen, dass irgendwas anders wird. Es ist ihnen schon beinahe egal, was. Das sieht man auch an den AfD-Umfragewerten. Und wir sind dazu da, um da eine Alternative zur Alternative zu bieten gewissermaßen. Wir wollen nämlich nicht einfach nur andere Politik, wir wollen, dass überhaupt das ganze System wieder richtig demokratisch wird und wir haben da was anzubieten, was sonst niemand anzubieten hat. Und das klappt aber nur, wenn wir reinkommen.
3: Die Linke hat

0: Heute gesagt, Sie würden Sven Schulze nicht zum Ministerpräsidenten wählen. Das heißt also, wenn das BSW reinkommt, könnten Sie sozusagen für Herrn Siegmund die Stimmen bringen, die er braucht, um Ministerpräsident zu werden. Ist das so?
1: Wir könnten die Stimmen bringen, wir werden es aber natürlich nicht machen. Wir haben gesagt,
0: warum nicht?
1: Weil wir möchten, wenn wir in eine Koalition gehen würden, dann müsste das eine sein, in der wir eine klar erkennbare BSW-Handschrift in den Landtag bringen können. Und das ist weder mit Herrn Siegmund noch mit Herrn Schulze im Angebot. Wenn das mal irgendwann anders ist und man kann wirklich inhaltlich so zusammenarbeiten, dass man erkennbar also auch die BSW-Handschrift sehen kann, dann können wir das machen. Aktuell ist das aber ja eine sehr komfortable Position, in der wir uns sehen. Wir wollen in der Sache entscheiden, Anträge weiterbringen, die wirklich Sachsen-Anhalt besser machen. Und von wem die kommen, ist uns egal. Das heißt, die Parteien müssen am Ende, selbst wenn wir nur mit 6% oder so reinkommen, auf uns zukommen und uns Angebote machen. Und dann machen wir gute Projekte mit wer auch immer welche gute Vorschläge hat.
0: Wenn die AfD Ihnen das Angebot macht, 3 Ministerposten?
1: Ja, ich glaube nicht, dass die AfD das macht, aber nein, wir haben deutlich gesagt, was wir wollen. Wir wollen politische Veränderungen und zwar nicht nur in der Sache, sondern auch strukturell. Und das können wir in unserer Position am besten durchsetzen, wenn wir das Zünglein an der Waage bleiben. Und wir haben ein tolles Konzept vorgeschlagen. Ich hoffe, dass die Parteien früher oder später, gerade wenn es dann um das Gerangel geht und wenn die Mehrheiten so sind, wie sie aktuell aussehen, dann wird es ja keine gute Lösung geben. Und ich glaube, dass wir dann mit unserem Konzept wirklich durchdringen können. Und wir schlagen dann was Alternatives vor, was wirklich die politische Landschaft quasi in ganz Deutschland verändern kann.
0: Ja, es gibt eine Menge Parteien, die im Landtag oder bei der Landtagswahl um die 5%-Hürde kämpfen, auch die Grünen. Warum sind Sie sicher, dass Sie das schaffen?
2: Ja, sicher sind wir nicht. Das entscheiden ja die Wählerinnen und Wähler am 6. September. Das ist der Punkt. Tatsächlich spricht eben, mal abgesehen von inhaltlichen Dingen, die wir natürlich versuchen nach vorne zu tragen in der Kampagne, insbesondere die Frage dafür, gelingt es uns, die AfD von der Macht fernzuhalten? Also wollen wir in der rechtsextremen Regierung, ja oder nein? Wir stehen da total gegen, aus Überzeugung. Und wenn man das verhindern will, muss man tatsächlich dafür sorgen, dass es nicht bei 42% schon eine absolute Mehrheit gibt. Das heißt, kleine Parteien müssen rein. Und wenn die Grünen im Landtag sind, hat die AfD keine Mehrheit und wir werden zu stabilen Verhältnissen kommen in einer demokratischen Konstellation. Das ist ein ganz zentraler Punkt.
0: Die Grünen waren ja auch im Bund sehr, sehr stark bei den letzten Wahlen. Was ist denn da total schiefgelaufen, dass die AfD jetzt bei über 40% steht?
2: Ja, wir sehen, das ist ja eine fast schon weltweite Entwicklung. Wir sehen in vielen Ländern, dass rechtsextreme Parteien auf dem Vormarsch sind. Das liegt, ich meine, im Wesentlichen daran, wie wir miteinander kommunizieren. So diese ganz einfachen Lösungen, so auf der Schuld und so mit Hass Klicks organisieren. Das funktioniert gut und das zündet richtig durch. Und wir merken, dass eben viele Leute so auf einfache Lösungen aus sind. Ja, okay, das so muss es sein. Und nicht erkennen, dass tatsächlich, es ist eben schwieriger. Natürlich haben wir Probleme, die müssen ordentlich gelöst werden und da wird nicht der einfache Schlenker, den die AfD da macht, die Lösung sein. So, und das macht es problematisch.
0: Ja, Herr Siegmund, die Linken haben heute gesagt, sie wollen Herrn Schulze nicht zum Ministerpräsidenten wählen. Dass Sie also Ministerpräsident werden, die Chancen werden immer größer. Warum sind Sie denn der bessere Ministerpräsident als Herr Schulze?
3: Das möchte ich mir gar nicht anmaßen. Das muss das Volk entscheiden, nicht ich selbst. Also wir haben eine klare politische Linie, eine klare Kommunikation. Wir möchten, dass die Leute vor der Wahl genau wissen, was sie nach der Wahl von uns zu erwarten haben. Anscheinend möchten das auch sehr viele Bürger in diesem Land. Und für mich gibt es nur das Souverän, das Volk. Das muss eine Entscheidung treffen am 6.9. Und die Entscheidung werde ich mich selbstverständlich als Demokrat auch fügen. Aber bis dahin ist noch ein bisschen Zeit. Und die werden wir natürlich nutzen, um noch mehr Menschen in diesem Land von unseren sehr guten Kandidaten und von unserem hervorragenden Programm zu überzeugen.
0: Sollte das BSW reinkommen in den Landtag, dann sind die Chancen ja gar nicht schlecht, dass Sie auch mit Ihnen gemeinsam stimmen und abstimmen. Und mit Frau Witte scheinen Sie ein ganz gutes Verhältnis zu haben.
3: Ich sag mal so, die Hand ist von mir als Demokrat immer allen gegenüber ausgestreckt. Egal, dem BSW gegenüber, der CDU, wem auch immer. Allerdings wird sie A, schon seit vielen Jahren nicht angenommen. Ganz im Gegenteil, sie wird ja bekämpft. Und B, sehe ich aktuell auch niemanden in diesem Land, mit dem wir unsere guten Positionen hier umsetzen könnten. Das heißt, wir haben diametral immer noch Unterschiede, vor allem bei den Problemen, die unser Land dahin gebracht haben, wo es ist. Migration vor allem, Energiepolitik, innere Sicherheit und vieles mehr. Und wenn es aber so einen demokratischen Partner gibt, dann machen wir das sehr gerne miteinander. Aktuell gibt es ihn in Sachsen ja nicht und deswegen 45%. Plus X.
0: Ja, Herr Schmidt, die SPD ist bei 7% ungefähr. Glauben Sie denn, dass Sie die 5%-Hürde ganz, ganz, ganz sicher schaffen?
4: Davon gehe ich aus.
0: Jetzt ist es ja so, die Linkspartei hat heute gesagt, wir werden Ministerpräsidenten Sven Schulze nicht zum Ministerpräsidenten wählen. Das heißt also, CDU und SPD hätten ein Problem, die notwendigen Stimmen zu kriegen, um in der Regierungsverantwortung zu bleiben. Wie sehen Sie das?
4: Zunächst mal ist es so, wir sind jetzt noch ungefähr 80, 85 Tage davon weg, das gewählt wird. Danach wird abgerechnet. Wir kämpfen auf dem Weg dahin um jede Stimme. Und ich gehe davon aus, dass das Ergebnis sich erheblich von den jetzigen Umfragen unterscheiden wird.
0: Das heißt, Sie gehen auch fest davon aus, dass der Sigmund keine absolute Mehrheit bekommt?
4: Davon gehe ich fest aus und dafür stehe ich jeden Tag auf und kämpfe.
0: Ja, Herr Heuer, die Linken haben heute gesagt, sie würden Herrn Schulze nicht zum Ministerpräsidenten wählen. Der wird es natürlich eng, die Regierung zu halten. Warum sind Sie sich sicher, dass Sie trotzdem die nächste Regierung stellen werden?
5: Da die AfD keine absolute Mehrheit bekommen wird, wird eine Regierung gegen die CDU nicht möglich sein.
0: Das heißt aber, die SPD ist derzeit gerade bei 6-7%. Die Linken wollen Herrn Schulze nicht wählen. Das wird schwierig.
5: Natürlich wird das schwierig, aber war schon leicht im Leben. Und ich habe auch gesagt, eine Minderheitsregierung darf kein Tabu sein. Und wir erleben es zurzeit in Sachsen, wir erleben es in Thüringen, wir haben es in vielen Ländern Europas gesehen, Skandinavien, Niederlande. Auch das kann funktionieren mit, und dann muss man halt themenbezogene Politik machen.
0: Warum ist denn zum Beispiel auch der Bundeskanzler so sehr dagegen, eine Minderheitsregierung zu machen?
5: Das müssen Sie ihn fragen. Also wir in Sachsen-Anhalt, ich muss ja auf Umfragen reagieren, ich muss sie ja zur Kenntnis nehmen. Natürlich wünsche ich mir, die Deutschlandkoalition fortzusetzen mit einer ganz starken CDU. Natürlich ist das unser Ziel. Aber wenn ich Umfragen zur Kenntnis nehme, dann muss ich über eine Option Minderheitsregierung auch nachdenken dürfen und kann nicht sagen, dass das ein Tabu wäre. Eine Minderheitsregierung kann kein Tabu sein.
0: Man hat heute gesehen, Sie sind ganz gut befreundet eigentlich mit allen Politikern, die schon länger mit dabei sind, auch mit der SPD. Spricht man da auch mal darüber, dass die SPD vielleicht gar nicht mehr über die 5%-Hürde kommt?
5: Man spricht über vieles. Und wir sind in einem politischen Geschäft. Und ich halte nichts davon, dass man alle parlamentarischen Geflogenheiten aufgrund von irgendwelchen Brandmauern außen vor lässt. Das kann man nicht tun. Und insofern pflege ich einen guten Draht zu den Fraktionen, dass man parlamentarische Gepflogenheiten, Sie haben es bei der Parlamentsreform gesehen, Sie sehen es, wenn wir Ausschussvorsitzende wählen, es gibt viele Dinge, wie man Tagesordnung, alles was so parlamentarisches Geschäft ist, da braucht man alle Fraktionen dafür, das ist einfach so.
6: So wie die derzeitige Parteienkonstellation in Sachsen-Anhalt aussieht, wird es mit Sicherheit die spannendste Landtagswahl aller Zeiten. Wie wichtig die diesjährige Wahlbeteiligung ist, sollte den Menschen klar sein. Wer auch immer gewinnen mag und den neuen Ministerpräsidenten stellt, eins ist sicher: Sachsen-Anhalt braucht eine neue Regierung und diese sollte möglichst stabil und demokratisch sein.
7: Am Samstag konnten sich die Kicker vom SSC gegen Rot-Weiß-Thalheim mit einem knappen 1:0-Sieg durchsetzen. Aber egal, es waren weitere 3 Punkte und das zählt. Am Freitag steht dann beim 1. FC Bitterfeld-Wolfen die nächste Herausforderung an.
8: Vor dem Spiel gab es die bekannten Ehrungen. Zuerst für verdiente Sportfreunde des Vereins und dann gab es die Meistermedaillen für die Mannschaft und die Meisterschale. Das war gezeichnet von sehr freundlichen Gesten gegenüber verabschiedeten Spielern. Und das ging schon in Minute 12 los, als die Vereinsikone André Zuzulja den Platz im Spalier seiner Mannschaftskameraden verließ. Für ihn kam Tim Lehmann, der durchaus die Chance hat, in dessen Fußstapfen zu treten. Davor und danach hatten die Gastgeber schon ihre Möglichkeiten, spielten die aber nicht konsequent zu Ende. Die Gäste waren durchaus bemüht, am Spiel teilzuhaben. Die 31. Minute brachte wieder einen Wechsel und die Nummer 31, Keeper David Kassler-Tretrop, ging ebenfalls im Spalier vom Feld und machte in seinem letzten Spiel symbolisch Platz für die Jugend. Für ihn kam Zito Magul in die Partie. Mehrere gute Ansätze beim SSC verpufften. Und so musste man mit dem 0:0 Pausenstand zufrieden sein. Zur zweiten Hälfte kam dann Michael Bayer für Kai Löser und nach einer Stunde Jani Gluib für Paul Koch. Mit Gluib nahm das Spiel dann mehr Fahrt auf. Aber zu

0: Zuerst musste man sicherlich mit Meisterglück das 0:1 verhindern. Zitomagul wollte das Spielgerät aus seiner roten Zone bugsieren, traf dabei Lichwen, von dessen Rücken der Ball dann doch neben den Kasten sprang. Janik Luyb lief in den Strafraum und wurde gelegt. Und wieder eine tolle Geste, als die etatmäßigen Schützen Purucker und Hafkespring Stefan Rassmann den Ball überlassen. Wie selbstverständlich trat er und verwandelte rechts unten neben dem Pfosten zur 1:0 Führung. Auch Rassi bekam seine Viertelstunde vor Schluss noch sein Spalier. Das Spiel trudelte dann aus. Irgendwie waren fast alle zufrieden.
1: In vielen Sportarten ist die Saison ja beendet und die Sportler können ihre wohlverdiente Sommerpause genießen. Aber beim Fußball wurde noch um die so wichtigen Punkte gekämpft. Hier die Ergebnisse vom Wochenende in unserem Sportblick.
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0: In der Verbandsliga fuhren die Kicker vom SSC Weißenfels einen 1:0-Sieg gegenüber dem Team von der SG Rot-Weiß Thalheim ein. Und Blau-Weiß-Zorbau trat mit einem 3:0-Erfolg beim SV Blau-Weiß-Döhlau die Heimreise an. In der Landesliga kam es am Sonntag zu folgenden Ergebnissen. SC Naumburg gegen TSV Rot-Weiß Zerbst 3:1. Und der erste FC Zeitz verließ mit einem 2:0-Erfolg gegenüber der Mannschaft vom SV Edelweiß Arnstedt den heimischen Rasen. In der Landesklasse 6 endete die Begegnung SV Groß-Grimma gegen TSV Kickers-Gonnertal 2:0. VfB Oberröblingen unterlag 1:9 dem Team von RSK Freiburg. SV Braunschweig-Betra unterlag mit 0:7 beim TSV Groß-Gorbeta. Die zweite Mannschaft vom SSC Weißenfels fuhr zu Hause einen klaren 7:1-Sieg gegen BSC Laura ein. Und Wacker Wengelsdorf unterlag mit 1:2 beim SV Kelbra.
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1: Und damit schließen wir die Dienstagssendung und deren Themen für heute ab. Vielen Dank, dass Sie eingeschaltet haben. Am Freitag gibt es eine neue Ausgabe von BLK-TV. Wir freuen uns, wenn Sie auch dort wieder einschalten. Machen Sie es gut.
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Herzlich willkommen zu den aktuellen Nachrichten aus dem Burgenlandkreis. Hier bei Ihrem Lokalsender BLK-TV am Montag, den 22. Juni. Und hier die aktuellen Meldungen. Die Weißenfelser Nikolaistraße wird im Bereich der Hausnummer 7 bis 13 vom 23. Juni bis voraussichtlich 14. Juli für den Fahrzeugverkehr voll gesperrt. Grund für die Vollsperrung sind die Abbrucharbeiten. Anwohnerinnen und Anwohner können die Grundstücke und Häuser von beiden Seiten bis an den Sperrbereich heran erreichen. Die Hauseingänge bleiben während der gesamten Bauzeit zugänglich. Aufgrund der Bauarbeiten ist das Parken in betroffenen Bereichen teilweise nicht möglich. Das Naumburger Ordnungsamt führt morgen ab 15.30 Uhr einen Probelauf der Warnanlage auf der Naumburger Vogelwiese durch. Im Zeitraum von etwa 15.30 Uhr bis 16 Uhr ist mit mehreren Sirenensignalen und Lautsprecherdurchsagen zu rechnen. Der Test dient der Überprüfung der technischen Funktionsfähigkeit der Warnanlage, die im Katastrophenfall zur Information und Warnung der Bevölkerung eingesetzt wird. Die Stadt weist darauf hin, dass es sich nur um eine Übung handelt. Die Vorsitzende des Weißenfelser Musikvereins, Heinrich Schütz, Heidi Föhre, übergab ein sogenanntes Tenorstimmbuch an den Leiter des Heinrich-Schütz-Hauses, Mike Richter. Die 1603 in Venedig gebundenen 712 Seiten beinhalten ausschließlich die jeweilige Tenorstimme von 27 italienischen Matrikalbüchern. Das Buch wurde vom Kulturamt der Stadt Bernburg für 400 Euro verkauft und wird Bestandteil der Ausstellung des Musikermuseums nach seiner Wiedereröffnung sein. Heizhaus und Heinzelmann der Brikettfabrik Hermannschacht können dank Förderung saniert werden. Die Zeit zur Brikettfabrik, errichtet in den 1870er und 1880er Jahren, zunächst als Nasspresssteinfabrik und wenig später als eigentliche Brikettfabrik, diente in den Anfangsjahren vor allem der Energiezufuhr für die bereits bestehenden Zeitzer Zuckerfabrik. Die Fabrik

0: 1959 stillgelegt und 2 Jahre später unter Denkmalschutz gestellt, gehört heute zu den ältesten erhaltenen Brikettfabriken der ersten Generation. Mitte Juni erhielt die Stadt Zeitz den Fördermittelbescheid aus dem Programm Inkult. Bund und Land fördern die Baumaßnahme mit insgesamt 95% der Baukosten. Die restliche Summe wird aus dem städtischen Haushalt finanziert. Soweit die aktuellen Nachrichten. Jetzt geht es weiter im Programm von BLK-TV, Ihrem lokalen Fernsehsender aus dem Burgenlandkreis.
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3: Hallo und herzlich willkommen zum aktuellen Regionalmagazin am Freitagabend, wie gewohnt hier bei BLK-TV. Wir starten ins Magazin mit einem wichtigen Thema. Von Hochwasser und Starkregen sind auch die Städte und Gemeinden im Burgenlandkreis leider immer öfter betroffen. In Stößen wurde jetzt die neueste Anschaffung einer sogenannten mobilen Wassersperre vorgestellt.
4: Mit Unterstützung durch das Umweltministerium hat die Verbandsgemeinde Wetautal ein mobiles Hochwasserschutzsystem inklusiver mobiler Netzersatzanlage beschafft. Dafür flossen rund 211.200 Euro aus dem Programm Sachsen-Anhalt Klima 3. Umweltstaatssekretär Dr. Steffen Eichner hat das neue System in dieser Woche gemeinsam mit Bürgermeisterin Kerstin Beckmann in Augenschein genommen.
5: Herr Eichner, das Umweltministerium Sachsen-Anhalt gibt viel Geld für den Hochwasserschutz aus. Jetzt stehen wir hier und stößen. Sie haben gerade mal geschaut, wo das Geld hingeht. Hinter uns ist so eine mobile Hochwasserschutzanlage, die aufgebaut werden kann im Fall. Wie viel Geld gibt denn das Land für den Hochwasserschutz aus?
6: Also seit 2002, über jetzt viele Jahrzehnte und viele Landesregierungen weg, haben wir ungefähr 1,6 Milliarden für den Hochwasserschutz ausgegeben als Land. Das ist zum Großteil in die Deiche geflossen, um praktisch die großen Gewässer entsprechend einzudeichen und den Schutz der Bevölkerung zu gewähren. Hier ist jetzt ein spezielles Programm, das heißt Klima 3, das schließt eine Lücke, die wir bisher eben noch nicht gefüllt hatten. Die Gemeinden sind ja dafür zuständig, dass sie die Hochwasser abwehren und oftmals fehlt dann die entsprechende Technik, um dieses tun zu können. Das haben wir mit diesem Programm Klima 3, was ein EU-Förderprogramm ist. Mit 90% der Förderung haben wir diese Lücke geschlossen und viele Gemeinden haben das jetzt in Anspruch genommen. In diesem Topf sind 35 Millionen Euro drin. Die Gemeinde Stößen hat jetzt 211.000 Euro davon bekommen für ein Paket, was aus meiner Sicht wirklich sehr klug zusammengestellt worden ist.
5: Ich habe aber im Gespräch jetzt schon gehört, dass das Geld reicht noch nicht. Die Gemeinden haben noch mehr Bedarf.
6: Ja, die Gemeinden haben natürlich Bedarf, weil das auch ein sehr attraktives Förderprogramm ist. 90%ige Förderung für Wasserwehren oder für mobile Hochwasserschutzanlagen gibt es ansonsten nicht allzu oft. Die Mitarbeiter meines Hauses sind auf jeden Fall sehr interessiert daran, dieses Programm auch in der nächsten Förderperiode in der einen oder anderen Weise fortzuführen. Und dann können wir hoffentlich auch die Wünsche der anderen Gemeinden noch bedienen.
4: Inklusive des 10%igen Eigenanteils investierte die Kommune rund 234.650 Euro, um Wohnhäuser in den Mitgliedsgemeinden Mertendorf, Wetau und Schönburg vor Hochwasser zu schützen, sowie im Notfall Pumpen und betroffene Haushalte mit Strom zu versorgen.
5: Hinter Ihnen steht eine mobile Hochwasserschutzanlage. Erklären Sie doch mal ganz kurz für die Leute, die es noch nicht gesehen haben. Ich habe ein entsprechendes Video schon mal bei YouTube gesehen, wie sowas funktioniert. Was machen denn diese kleinen Plastewinkel?
7: Ja, die kleinen Plastewinkel sind dafür da, im Prinzip bei Hochwasser in der Saale, im Bereich Schönburg oder auch dann im Bereich der Wetau, in der Ortslagen Wetau und Mertendorf, das Hochwasser oder Sturzregen zurückzuhalten und wieder zurückzuführen in die Bäche und in die Flüsse. Wir haben dort die Möglichkeit, in einer ganz kurzen Zeit dieses System, was hier steht, sozusagen 200 Meter circa in einer halben Stunde aufzubauen und dementsprechend dann zu agieren.

0: das Hochwasser zurückzuhalten, um dass die Bereiche in Schönburg, Mertendorf, Wedau geschützt bleiben.
1: Ist das jetzt die einzige Möglichkeit von Hochwasserschutz, abgesehen mal von den allgemein bekannten Sandsäcken?
0: Es gibt viel, viel mehr Varianten. Wir haben uns auch für diese Variante entschieden und diese wurde dann ausgeschrieben. Und wir haben eben Glück gehabt durch die Fördermittelzusage, dass wir dann auch eine Firma hatten, die den Zuschlag bekommen hat und konnte uns dann das Hochwasserschutzsystem eben dementsprechend liefern.
1: Viele werden sich jetzt fragen, warum gerade steht das in Stößen? Wenn ich mich mal hier umschaue, sehe ich ja hier keinen Fluss.
0: Ja, das stimmt, aber wir haben sozusagen hier den zentralen Standort der Feuerwehr der Verbandsgemeinde Wedautal, Feuerwehr Wedautal, wie mit ihren 19 Ortschafts- oder beziehungsweise mit ihren 9 Standorten, die wir da noch haben, sozusagen an der Spitze hier das Lager bildet und hier wird sozusagen das Material untergebracht, wird hier verwaltet, eingelagert beziehungsweise dann für die Feuerwehren herausgeholt und zu den gewissen Standorten gefahren, wo es benötigt wird. Dass wir damit vermeiden, das auf zig Standorte zu verteilen, weil es dann erst zusammengesucht werden muss, das Material, steht es dann halt hier zentral. Wir haben hier einen Logistiker drin stehen, der dann bestückt wird. Wir haben noch einen zweiten Logistiker in der Verbandsgemeinde in Osterfeld. Der wird dann dazugerufen und dann werden hier mit dem Gabelstapler die Paletten oder Behälter, wo das drin gelagert wird, auf den LKW geladen und wird dann in die Bereiche gefahren, wo es dann benötigt wird.
1: Sie haben es gerade schon oder wir haben es gerade im Gespräch schon gehört. Die Feuerwehr in der Verbandsgemeinde ist ja relativ groß.
0: Ja, genau. Wir haben 19 Standorte und haben davon 15 selbstständige und 4 unselbstständige Standorte.
1: Wie viele Mitglieder haben Sie dann bei 19 Standorten?
0: Also wir haben 335 aktive Mitglieder. Dann haben wir gesamt liegen wir bei knapp 850. Da zählen aber noch unsere Kinderfeuerwehren, Jugendfeuerwehren, Alters- und Ehrenabteilung und die Einsatzabteilung natürlich mit dazu.
1: Nochmal zurück zum Hochwasserschutz. Ist damit jetzt schon mal alles erledigt oder hat die Feuerwehr noch Wünsche?
0: Wünsche hat die Feuerwehr ja immer, aber es muss irgendwo realisierbar sein und bezahlbar sein, ja. Und wir sind in den nächsten Jahren noch dabei, gewisse Technik weiter zu beschaffen. Unsere Bürgermeisterin hat es ja vorhin schon mal erklärt. Wir sind noch in der Beschaffung für die Wasserwehr. Wir haben eine Wasserwehr aufgestellt im Bereich Schönburg, die aber durch Kameraden oder durch Mitglieder aus dem Wedautal besetzt werden. Dort haben wir einen Antrag gestellt auf ein Rettungsboot, um dass die Wasserwehr dort tätig werden kann im Bereich der Saale. Wir haben den Abschnitt von 5 Kilometern, den wir dort betreuen müssen. Und das ist jetzt noch, was dann dazu kommen sollte. Wenn wir die Förderung noch bekommen für das Boot, wäre das auf alle Fälle eine wahnsinnige große Unterstützung und auch eine Bereicherung für die Verbandsgemeinde.
1: Wenn ich jetzt mal an alte Archivaufnahmen denke, vom letzten Hochwasser in Schönburg, ist dort überhaupt ein Schutz möglich? Weil da ist ja sehr viel freie Fläche und das war ja sehr weit überflutet.
0: Ja, genau. Aber im Bereich Schönburg ist es so, wir haben dort eine Art Pferdeschwemme, die unten an der Saale ist, was der tiefste Punkt ist. Und der wird dann durch das Hochwasserschutzsystem, was wir hier haben, im Prinzip geschützt. Wir haben zu dem Hochwasserschutzsystem natürlich noch gewisses Zubehör, also eine Hochwasserschutzpumpe, die Schmutzpumpe, die dann dort Masse an Wasser wegbringt, wo wir dahinter, hinter der Hochwasserschutzbarriere, den Pegel niedrig halten wollen, dass die Gebäude und die Einwohner dort dementsprechend nicht so großen Schaden abbekommen, wie es sonst ohne Hochwasserschutzsystem wäre. Die Gemeinde Schönburg hat dort leider noch nie über die Jahre hinweg was beschaffen können, auch aus finanziellen Gründen. Jetzt haben wir die Möglichkeit, über Klima 3 da gegenzusteuern und zu helfen. Aber wie gesagt, wir setzen es halt nicht nur in Schönburg ein. Wir haben noch Bereiche in Mertendorf und in Wedau, was auch fortführend noch bis Kauerwitz geht, wo die Wedau im Prinzip in Thüringen ja entspringt und dann zu uns rüberkommt. Und wenn wir dann Sturzregen haben, ist es dann eben so, dass wir dort Abhilfe schaffen müssen. Und vom Sandsackverbau geht man jetzt eigentlich weg, weil der Aufwand zu groß ist. Wir haben hinterher wieder Sandsäcke zu entsorgen. Und das fällt dann natürlich mit diesem System nicht an. Man muss natürlich sehen, wo man das System dann gezielt einsetzen kann, um dementsprechend gegenzusteuern.
1: Bis zu welcher Wasserhöhe wird das so ein System funktionieren?
0: Also wir haben jetzt hier gerade eine Wasserhöhe von 50 cm. Wir haben aber noch, sind noch in der Beschaffung weitere Elemente, die dann eine Wasserhöhe von 90 cm abfangen, wo die Segmente oder die Elemente dann 1 Meter hoch sind.
2: Aufgrund der hohen Nachfrage wurde das Gesamtvolumen des Förderprogramms, das aus EU-Mitteln finanziert wird, jüngst von 35 auf nunmehr 42 Millionen Euro aufgestockt. Davon entfallen 28,5 Millionen Euro auf Maßnahmen zum Hochwasser- und Starkregenrisikomanagement.
3: Der sichere Transport der jüngsten Beifahrer im Auto ist ein ernstes und wichtiges Thema. Allerdings ist hierbei billig nicht gleich gut. Der ADAC hat jetzt in einem Test festgestellt, dass gerade Sitze aus dem Internet nicht immer sicher sind.
4: 7-mal ist dieser Kindersitz im ADAC-Test durchgefallen. Das Problem? Es ist immer der gleiche Sitz, verkauft im Internet unter 7 verschiedenen Namen und vermeintlichen Herstellern. Insbesondere auf Online-Marktplätzen tauchen viele neue Markennamen auf.
5: Der von uns ursprünglich als Regal getestete Kindersitz, den haben wir auf verschiedenen Online-Plattformen auch unter anderen Markennamen gefunden, wie zum Beispiel Letters, Mayofi oder Ding Aiden. Diese Produkte werden dort von sogenannten Resellern angeboten.
4: Der Hersteller liefert die Sitze mit beliebiger Beschriftung und Verpackung an diese Wiederverkäufer. Bei schlechten Bewertungen oder mangelhaften Testergebnissen sind die Markennamen schnell austauschbar und sie lassen sich so nicht mehr den Sitzen mit neuen, anderen Namen zuordnen, obwohl sie baugleich und damit, wie in diesem Fall, unsicher sind.
5: Beim Kauf im Internet ist also Vorsicht geboten. Man sollte sich unbedingt vorher gut informieren, zum Beispiel bei uns beim ADAC-Kindersitztest. Aktuell haben wir 26 verschiedene Modelle getestet. Eine Babyschale von Foppa Petretti hat ein Gut erhalten, 2 Kleinkindersitze von Cybex haben ein Gut erhalten und für größere Kinder hat der Kinderkraft ein gutes Ergebnis erreicht.
4: Die Babyschale Kinderkraft Mink Pro 2 mit Base Mink FX2 ist im aktuellen Test dagegen durchgefallen. Der Hersteller hat aber schnell reagiert und bietet Eltern eine Rücknahme des Sitzes an. Genau hinschauen sollten Eltern auch bei neuen Funktionen von Kindersitzen. Die Liegeposition mancher Babyschalen mag zwar bequem fürs Kind beim Schlafen sein, bei einem Unfall besteht jedoch eine höhere Verletzungsgefahr.
5: Je flacher die Babyschale, umso schlechter unterstützt sie das Kind bei einem Unfall. Und umso höher sind die Belastungen, die wir am Dummy messen. Das zusätzliche Gelenk schwächt die Schale, unter Belastung wird sie noch flacher, die Belastungen steigen weiter an. Außerdem rutscht der Kopf des Kindes über den Schalenrand, kann an den Vordersitz prallen und das birgt ein zusätzliches Verletzungsrisiko.
4: Worauf es beim Kauf des richtigen Kindersitzes ankommt und welche Modelle im aktuellen ADAC-Kindersitztest gut oder schlecht abschneiden, erfahrt ihr unten in der Videobeschreibung und auf adac.de.
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1: Wir haben in unserer letzten Sendung von einem Wahlforum der Parteien in Sachsen-Anhalt berichtet. In den letzten Tagen ist dazu ein Foto dieser Veranstaltung durch die Medien gegangen, was CDU und AfD in trauter Zweisamkeit zeigen soll. Unsere Kollegen, die dort vor Ort waren, wollen im Folgenden eine Einordnung wagen, wie es zu diesem Bild kam und wie die Situation sich in der Realität darstellte.

0: ganz normal.
1: Nun haben die Christdemokraten allerdings ein Problem, denn ein Foto zeigt den CDU-Fraktionschef in kumpelhafter Pose, ausgerechnet mit dem AfD-Spitzenkandidaten.
2: Ein Foto, das ganz Deutschland elektrisiert und das mitten im Landtagswahlkampf für jede Menge Wirbel in der CDU Sachsen-Anhalts sorgt. Ein Lächeln, ein Mikrofon und eine sehr freundliche, fast schon vertraute Geste. Und schon steht die Debatte über die sogenannte Brandmauer zur AfD wieder ganz im Mittelpunkt.
3: Ein Foto, das Herrn Siegmund, also Ulrich Siegmund, den Spitzenkandidaten der AfD, und Guido Heuer, den Fraktionschef der CDU, im Landtag von Sachsen-Anhalt zeigen. Man sagt, das ist der Beleg für das Ende der Brandmauer. Da kungeln zwei miteinander. Nichts könnte weiter von der Wirklichkeit entfernt sein.
4: Das ganze Wochenende waren ja irgendwie die Medien und auch die Politikszene so sehr damit beschäftigt, ein Foto zu analysieren, auf dem eben zu sehen ist, wie der Landtagsfraktionschef der CDU in Sachsen-Anhalt sehr nahe und sehr gesellig an seinem AfD-Kontrahenten Ulrich Siegmund sitzt. Ganz normale Menschen würden sie denken, ja, das ist ein normales Foto, aber natürlich die Brandmauerherzen brennen lichterloh, also Grüne und Linke, die kriegen sie gar nicht mehr ein. So, wo ist die Abgrenzung? Und ich frage mich mal, wie sie sich das vorstellen. Also glauben die, wenn da jetzt der Guido Heuer, so heißt der CDU-Mann, den AfD-Mann berührt, dass da irgendwie beide in Flammen aufgehen? Oder?
0: Wie war aber die Stimmung wirklich vor Ort? Alle diskutierten über ein Foto von einer Veranstaltung, wo sie selbst nicht dabei waren. Wir aber schon. Das sogenannte Kuschelfoto entstand in einer Situation, wo alle auf dem Podium und auch das Publikum sich über vorhergehende ironische Aussagen amüsierten. Die Aufnahme zwischen Guido Heuer und Ulrich Siegmund fand im Bruchteil einer Sekunde statt und spiegelt keineswegs die zweistündigen hitzigen Diskussionen zwischen den Kandidaten wider. Denn gekuschelt wurde unter den Teilnehmern in den zwei Stunden nicht.
5: Und einen Satz gestatten Sie mir doch. Aber ja, ich muss Ihnen widersprechen, diesen Pessimismus, man kann es nicht zurückdrehen, das teile ich überhaupt nicht. Ist denn jetzt Ihr Lösungsansatz, den Kopf in den Sand zu stecken und zu sagen, wir lassen das so weitermachen? Die CDU hält, da muss ich Ihnen recht geben, an allen Fehlentscheidungen noch weiter fest. Wir haben nach wie vor das Heizungsgesetz, wurde alles vor der Wahl versprochen, wird abgeschafft, haben wir immer noch. CO2-Steuer weiter ausufern, wir haben eine LKW-Maut, alles CDU-Themen. Und das lähmt unseren Mittelstand. Und Herr Heuer, wir brauchen einfach Freiheit für den Mittelstand. Und die letzte Sache nochmal, das ist mir ein ganz inneres Bedürfnis, da bin ich übrigens auf Ihren neuen potenziellen Koalitionspartner, denn zwei, drei Weitersatz mal gespannt, ab September vor Hohmann. Es gibt keinen Hahn irgendwo an der Wand, wo einfach Geld rauskommt, wenn man das aufdreht, was man dann wieder Gießkanne umverteilen kann. Das müssen die Leute erwirtschaften. Wenn man ein Unternehmen so führen würde, wie Sie Politik machen würden, könnte man Insolvenz anmelden. Das ist eine Insolvenzverschleppung. Demzufolge Freiheitsunternehmen.
6: Ja, es gibt ein berühmtes Foto, was in Halberstadt gemacht wurde. Jetzt haben viele drüber geredet, aber niemand war da. Sie waren da. Wie haben Sie das selber empfunden?
7: Ja, ich persönlich finde, dass es eine Frechheit ist, dass da jetzt so ein Bohai drum gemacht wird um dieses Foto. Denn wenn man dabei gewesen wäre und nicht nur das stille Foto sieht, dann würde man sehen, dass Herr Heuer eigentlich dem Herrn Siegmund in dem Moment widerspricht. Und das quasi direkt, deswegen greift er sich das Mikro. Und ja, die beiden haben gelacht. Okay, es war am Ende eine einigermaßen humorvolle Situation, aber trotzdem, wenn man es politisch auslegen will, dann war es keine Kumpanei, sondern genau das Gegenteil. Das sieht man auf dem Foto natürlich nicht und deswegen ist es schade, dass einfach mit einem Bild irgendwie Stimmung gemacht wird und dann was behauptet wird, was mit der Realität tatsächlich gar nichts zu tun hat. Wenn man sich den Rest der Veranstaltung anguckt, hat sich, denke ich, Herr Heuer ganz klar auch von der AfD abgegrenzt.
8: Na, man sieht mal schnell wieder, wie das gehen kann, dass ein Foto total missinterpretiert wird. Das war ein Wahlforum, was ich gut finde, wenn im Harzkreis auch, in dem Fall meine ich in Halberstadt war es gewesen, über die Themen der Parteien diskutiert wird, wie man Deutschland verändern will, Deutschland besser machen will, Sachsen-Anhalt vor allen Dingen besser machen will. Und dann ein Foto so dargestellt wird, als würde es da irgendwie eine Verbrüderung geben. Also ich habe mich da schon sehr gewundert, dass es wieder mal nicht um Inhalte ging bei der Diskussion um das Foto, sondern ausschließlich um das Foto selbst.
0: Bilder haben eine Menge Macht. Doch in diesem Fall wurde von vielen Medienvertretern versucht, einen Skandal herbeizuführen, den es so nie gegeben hat. Gott sei Dank sind viele renommierte Journalisten darauf nicht reingefallen und haben das Foto so kommentiert, wie es sein sollte. Ein ganz normales Bild ohne jegliche Bedeutung.
9: Viel Feuchtigkeit, einmal Wärme, einmal kühle Temperaturen. Wie sieht es?

0: dann im Garten aus. Vor allem, wenn der Kleingärtner mal zwecks Urlaubsreise nicht täglich in seinem Garten vor Ort sein kann. Was erwartet den Gärtner dann? Diese Frage konnte uns unser Gartenexperte Wilfried Ammer bestens erklären.
1: Wilfried, nach deinem Urlaub sind wir jetzt heute mal wieder bei dir zu Gast. Das Wetter hat ja ein bisschen verrückt gespielt. Also erst Regen, erst Wärme, dann wieder so. Jetzt kommt Wärme. Der Kleingärtner hat jetzt viel zu tun. Sehe ich das richtig?
2: Herzlich willkommen wieder mal. Ja, der Kleingärtner hat viel zu tun.
1: Ja.
2: Der Kleingärtner ist zufrieden. Er kann sich zurücklehnen. Könnte er. Es ist alles in der Erde. Es wächst. Die Ernte hat begonnen. Der Spargel hört langsam auf. Jetzt die Erdbeeren, die ersten Sorten, Corona und so weiter, sind durch. Jetzt kommen spätere Sorten, dann die Jahreserdbeeren. Die Kirschen beginnen.
1: Ja, stimmt.
2: Und alles andere gestaltet sich dann hinterher.
1: Es gibt aber auch was Negatives. Und wir stehen gerade hier an deinem Baum.
2: Ja.
1: Warst du sehr geschockt?
2: Ich war überrascht, ja. Mich hat es am Anfang ein Stück geärgert, aber der Apfelwickler entfaltet seine Gespinste, habe ich am Anfang nicht gleich gesehen, weil wir auch im Mai 3 Wochen nicht da, durch den Italienurlaub, dann Anfang Juni noch einmal in Franken eine Woche gewesen, macht sich bemerkbar und jetzt darf ich arbeiten.
1: Das heißt ja auch, du spritzt ja nicht. Du bist ja strikter Gegner. Ne? Und drum ist das natürlich für die Schädlinge dann auf der anderen Seite eine Oase.
2: Ja, wahrscheinlich habe ich den Baum nicht richtig durchgeschnitten im Frühjahr. Wir sehen es ja hier wieder, das ist alles neu gewachsen. Das ist zu dicht. Und es heißt ja immer so schön, das hat mir mein Schwiegervater und mein Vater beide beigebracht, einen Apfelbaum musst du 2-mal den Hut durchwerfen können. So, das ist zu dicht, das berührt sich alles, das reibt aneinander. Also werden wir hier ein bisschen was tun. Und,
1: wie groß ist der Schaden jetzt, den du jetzt hier hast?
2: Ist nicht groß.
1: Ist nicht groß, ist nur in Arbeit.
2: Nur in Arbeit. Im Prinzip ist es eine vorbeugende Maßnahme, dass die Brut des Apfelwicklers sich nicht weiterentwickelt und dass er den Baum so schädigt, dass man dann im nächsten Jahr dann wirklich mal spritzen muss.
1: Okay.
2: Ich will's vermeiden, ich will es rausnehmen, aber es kommt eins dazu.
1: Ja.
2: Es wird nicht verkompostiert. Es wird über den Hausmüll entsorgt oder es wird verbrannt.
1: Okay.
2: Wenn du zum Beispiel so etwas Aggressives hast wie ein Feuerbrand, wird ja das Befallene sofort rausgenommen und wird an Ort und Stelle verbrannt.
1: Jetzt wollen wir uns das mal angucken, wie das aussieht, die Gespinste, die du mir vorhin schon gezeigt hast. Und dann reiche ich dir einen Eimer, ne, dass du schon
2: das,
1: mal...
2: Wo das rein kann, ja. Hier sehen wir das. Ich schneide jetzt das richtig gehend weg hier und das hier auch. Und dann kann ich sehen, ob ich den ganzen Zweig noch wegschneiden darf. Weil
1: und dann hinein.
2: Hier nehmen wir auch, das nehmen wir gleich das ganze Ding weg. Das hat überhaupt keinen Zweck. Weg damit, da nein, hier auch. Einfach weg. Ganz, ganz konsequent. Da machen wir uns auch nicht draus. Lieber etwas mehr wegschneiden. Die Biologie ist so kräftig, dass sich das alles wieder in Ordnung bringt.
1: Mhm.
2: Ja?
1: So. Okay. Dann hast du aber dann noch reichlich zu tun, dass du dann alles wieder frei kriegst.
2: Ja.
1: Ja. Und dass dann auch, was hast du vorhin gesagt, 2 Hüte durchschmeißen kannst.
2: Naja, zwei Hüte oder 2 Mützen müssen durchfliegen können. Weil, wir sehen es ja hier, der ist richtig dicht zugewachsen.
1: Ja.
2: Und es muss Luft durchgehen können.
1: Ja, versteht sich.
2: Dass der Baum, das Wachstum ist vorhanden.
1: Ja,
2: wir haben, guck mal hier, die Äpfel, die sehen schon mal gut aus.
1: Ja,
2: aber wir werden sehen, wir werden.

0: ansehen, wie es dann wirklich aussieht,
1: Ja.
0: wenn sie erntereif sind. Es wird nicht die große Ernte sein wie im vergangenen Jahr. Das habe ich auch nicht erwartet, das hat man ja schon gesagt. Aber es sieht vernünftig aus.
1: Gut. Du hast aber noch mehr zu schneiden und ich zeige jetzt hier auf der Alpe, das stimmt nicht. Jetzt wollen wir doch noch mal zum Wein schauen, ne? Denn da tut's auch Not.
0: Ja.
1: Gut, dann gehen wir mal zum Wein. Ja, Wilfried, so, das ist jetzt praktisch die nächste Baustelle. Das sieht genauso voll aus wie dein Apfelbaum. Beim Wein muss man jetzt aber auch Hand anlegen. Gerade wenn man jetzt nicht so Weinkenner ist. Warum? Es tut einem irgendwie leid, aber wenn du sagst, warum?
0: Anfang Mai, als
1: Ja.
0: wir den letzten Dreh gemacht haben, war der so mickrig, da hast du das Holzgerüst gesehen und da
1: Richtig.
0: war er gerade so weit ausgetrieben. So, innerhalb von 5, 6 Wochen ist er dermaßen kräftig gewachsen, sodass er jetzt natürlich auch ein bisschen behandelt werden darf, weil ich will ja was ernten. Das
1: Ja.
0: heißt, solche Dinger, wo nichts dran ist hier,
1: Okay.
0: ja,
1: Ja.
0: die schneiden wir richtig gehend aus, raus damit, da ist nichts dran. Ja, das verdichtet alles bloß. Schneiden, ja, aber vernünftig, denn die Photosynthese darf ja stattfinden, dass auch Früchte wachsen. So, jetzt haben wir hier, wenn wir das hier so sehen,
1: Ah ja, das sind sie ja schon.
0: den nehmen wir einfach weg.
1: Rigoros.
0: Der bringt nichts. So. So, nun habe ich mal vor 3, 4 Jahren gefragt, wie man das machen soll. Und da hat mir ein Winzer gesagt,
1: Ja.
0: ja nicht sofort hier hinter den kleinen sich bildenden Trauben schneiden,
1: Ja.
0: sondern immer 5 bis 6 Blattzweige abwarten. Also schneide ich den jetzt mal hier vorne, wenn ich das hier nehme. 1, 2, 3, 4 hier. Schneide ich den hier. So. Und den unteren, das mache ich genauso. Da
1: Okay.
0: schneide ich auch bloß die Spitze weg, dass er
1: Ja.
0: nicht weiter wächst. Und dann werde ich den hochbinden. Dann sehen wir jetzt mal, was hier drinnen alles
1: Da
0: hängt.
1: ist schon allerhand,
0: Ja?
1: ne? Ja, guck, dass das
0: Guck dir
1: nicht.
0: das an.
1: Ja,
0: Ja?
1: das ist ja überall schon.
0: Hier muss ich wirklich gucken. Das darf ins Licht. Das mache ich. So, jetzt können wir hier auch noch mal reingucken. Hier ist nämlich auch was.
1: Ja, ich sehe es.
0: Ja? So, dann können wir hier vorne den auch wegnehmen. Nur die Spitze.
1: So, ich bin dir hier behilflich.
0: Das ist ganz lieb von dir. So, und hier unten, wo nichts dran ist,
1: Ja.
0: das unten, das nehmen wir weg. Da machen wir uns gar nicht draus.
1: Und dann bindest du das hoch.
0: Dann binde ich das hoch.
1: Ja.
0: Die obere Leiste ist noch frei. Und dann kann das nach oben wachsen. Und ich mache es aber so, dass das immer wieder ein Stück nach vorne fällt.
1: Ja.
0: Dass da auch, gerade wenn die nächsten großen Hitzetage kommen, und es ist ja angekündigt,
1: Eben.
0: dass das dann auch ein bisschen eine Schutzfunktion hat. Dass die jungen Trauben nicht in der Sonne verbrennen.
1: Also ich sehe jetzt gerade nach dem Apfelbaum und jetzt nach dem Wein der kleinen Gärtner, wenn er mal im Urlaub war. Aber der Alltag ist ja auch manchmal stressig und man schafft es nicht immer im Garten raus. Hat jetzt viel zu tun.
0: Ich wollte mal was sagen, speiseshalber. Als
1: Ja.
0: wir 2 Tage vor Pfingsten wiedergekommen sind, da war hier das Gras so hoch.
1: Aber das sieht man nicht mehr, da warst du schon ganz fleißig. Wir schauen noch mal, wie alles andere so gewachsen
0: Ja,
1: ist,
0: ja.
1: denn das müsste ja dann auch ein bisschen explodiert sein.
0: Ja,
1: Ja, schauen wir mal vor, ne?
0: wir schauen mal
1: Na
0: rum.
1: klar.
2: Wie gewohnt, jeden Freitag gibt es jetzt noch die Sportansetzungen für Sie. Allerdings rollt zurzeit nur noch in 2 Ligen der Ball und dann ist auch da erstmal Sommerpause. Also, hier ist da unser kurzer und kompakter Sportblick für Sie.
3: In der Verbandsliga treffen bereits am Freitag die Kicker von Blau-Weiß Torbau zu Hause auf das Team vom SV Westerhausen. Und auch für den SSC Weißenfels geht es am Freitag zum ersten FC Bitterfeld-Wolfen. Die Spiele beginnen jeweils um 19 Uhr.

0: Bundesliga läuft der SC Naumburg bei der LSG Liesgau auf. Und für den ersten FC Zeitz geht's zur SG Reppichau. Beide Begegnungen beginnen am Samstag jeweils um 15 Uhr.
1: Das war's schon wieder. 30 Minuten Regionalmagazin am Freitagabend, sozusagen am Tor zum Wochenende. Dazu wünsche ich Ihnen jetzt eine gute Zeit, erholen sich gut, genießen Sie die hochsommerlichen Temperaturen, aber schauen Sie auch auf sich, trinken Sie genug und bleiben dann doch öfters mal im Schatten. Wir hören und sehen uns wieder am kommenden Dienstagabend an dieser Stelle zum neuen Regionalmagazin. Bis dahin sage ich Tschüss und auf Wiedersehen.
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0: Herzlich willkommen zu den aktuellen Nachrichten aus dem Burgenlandkreis. Hier bei Ihrem Lokalsender BLK-TV am Montag, den 22. Juni. Und hier die aktuellen Meldungen. Die Weißenfelser Nikolaistraße wird im Bereich der Hausnummer 7 bis 13 vom 23. Juni bis voraussichtlich 14. Juli für den Fahrzeugverkehr voll gesperrt. Grund für die Vollsperrung sind die Abbrucharbeiten. Anwohnerinnen und Anwohner können die Grundstücke und Häuser von beiden Seiten bis an den Sperrbereich heran erreichen. Die Hauseingänge bleiben während der gesamten Bauzeit zugänglich. Aufgrund der Bauarbeiten ist das Parken in betroffenen Bereichen teilweise nicht möglich. Das Naumburger Ordnungsamt führt morgen ab 15.30 Uhr einen Probelauf der Warnanlage auf der Naumburger Vogelwiese durch. Im Zeitraum von etwa 15.30 Uhr bis 16 Uhr ist mit mehreren Sirenensignalen und Lautsprecherdurchsagen zu rechnen. Der Test dient der Überprüfung der technischen Funktionsfähigkeit der Warnanlage, die im Katastrophenfall zur Information und Warnung der Bevölkerung eingesetzt wird. Die Stadt weist darauf hin, dass es sich nur um eine Übung handelt. Die Vorsitzende des Weißenfelser Musikvereins, Heinrich Schütz, Heidi Föhre, übergab ein sogenanntes Tenorstimmbuch an den Leiter des Heinrich-Schütz-Hauses, Mike Richter. Die 1603 in Venedig gebundenen 712 Seiten beinhalten ausschließlich die jeweilige Tenorstimme von 27 italienischen Matrikalbüchern. Das Buch wurde vom Kulturamt der Stadt Bernburg für 400 Euro verkauft und wird Bestandteil der Ausstellung des Musikermuseums nach seiner Wiedereröffnung sein. Heizhaus und Heinzelmann der Brikettfabrik Hermann Schacht können dank Förderung saniert werden. Die Zeitzer Brikettfabrik, errichtet in den 1870er und 1880er Jahren, zunächst als Nasspresssteinfabrik und wenig später als eigentliche Brikettfabrik, diente in den Anfangsjahren vor allem der Energiezufuhr für die bereits bestehenden Zeitzer Zuckerfabrik. Die Fabrik, 1959 stillgelegt und zwei Jahre später unter Denkmalschutz gestellt, gehört heute zu den ältesten erhaltenen Brikettfabriken der ersten Generation. Mitte Juni erhielt die Stadt Zeitz den Fördermittelbescheid aus dem Programm Inkult. Bund und Land fördern die Baumaßnahme mit insgesamt 95% der Baukosten. Die restliche Summe wird aus dem städtischen Haushalt finanziert. Soweit die aktuellen Nachrichten. Jetzt geht es weiter im Programm von BLK-TV, Ihrem lokalen Fernsehsender aus dem Burgenlandkreis.
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3: Hallo und herzlich willkommen zum aktuellen Regionalmagazin am Freitagabend, wie gewohnt hier bei BLK-TV. Wir starten ins Magazin mit einem wichtigen Thema. Von Hochwasser und Starkregen sind auch die Städte und Gemeinden im Burgenlandkreis leider immer öfter betroffen. In Stößen wurde jetzt die neueste Anschaffung einer sogenannten mobilen Wassersperre vorgestellt.
4: Mit Unterstützung durch das Umweltministerium hat die Verbandsgemeinde Wetautal ein mobiles Hochwasserschutzsystem inklusiver mobiler Netzersatzanlage beschafft. Dafür flossen rund 211.200 Euro aus dem Programm Sachsen-Anhalt Klima 3. Umweltstaatssekretär Dr. Steffen Eichner hat das neue System in dieser Woche gemeinsam mit Bürgermeisterin Kerstin Beckmann in Augenschein genommen.
5: Herr Eichner, das Umweltministerium Sachsen-Anhalt gibt viel Geld für den Hochwasserschutz aus. Jetzt stehen wir hier und stößen. Sie haben gerade mal geschaut, wo das Geld hingeht. Hinter uns ist so eine mobile Hochwasserschutzanlage, die aufgebaut werden kann im Fall. Wie viel Geld gibt denn das Land für den Hochwasserschutz aus?
6: Also seit 2002, über jetzt viele Jahrzehnte und viele Landesregierungen weg, haben wir ungefähr 1,6 Milliarden für den Hochwasserschutz ausgegeben als Land. Das ist zum Großteil in die Deiche geflossen, um praktisch die großen Gewässer entsprechend einzudeichen und den Schutz der Bevölkerung zu gewähren. Hier ist jetzt ein spezielles Programm, das heißt Klima 3, das schließt eine Lücke, die wir bisher eben noch nicht gefüllt hatten. Die Gemeinden sind ja dafür zuständig, dass sie die Hochwasser abwehren, und oftmals fehlt dann die entsprechende Technik, um dieses tun zu können. Das haben wir mit diesem Programm Klima 3, was ein EU-Förderprogramm ist. Mit 90% der Förderung haben wir diese Lücke geschlossen, und viele Gemeinden haben das jetzt in Anspruch genommen. In diesem Topf sind 35 Millionen Euro drin. Die Gemeinde Stößen hat jetzt 211.000 Euro davon bekommen für ein Paket, was aus meiner Sicht wirklich sehr klug zusammengestellt worden ist.
5: Ich habe aber im Gespräch jetzt schon gehört, dass das Geld reicht noch nicht. Die Gemeinden haben noch mehr Bedarf.
6: Ja, die Gemeinden haben natürlich Bedarf, weil das auch ein sehr attraktives Förderprogramm ist. 90%ige Förderung für Wasserwehren oder für mobile Hochwasserschutzanlagen gibt es ansonsten nicht allzu oft. Die Mitarbeiter meines Hauses sind auf jeden Fall sehr interessiert daran, dieses Programm auch in der nächsten Förderperiode in der einen oder anderen Weise fortzuführen. Und dann können wir hoffentlich auch die Wünsche der anderen Gemeinden noch bedienen.
4: Inklusive des 10%igen Eigenanteils investierte die Kommune rund 234.650 Euro, um Wohnhäuser in den Mitgliedsgemeinden Mertendorf, Wetau und Schönburg vor Hochwasser zu schützen, sowie im Notfall Pumpen und betroffene Haushalte mit Strom zu versorgen.
5: Hinter Ihnen steht eine mobile Hochwasserschutzanlage. Erklären Sie doch mal ganz kurz für die Leute, die es noch nicht gesehen haben. Ich habe ein entsprechendes Video schon mal bei YouTube gesehen, wie sowas funktioniert. Was machen denn diese kleinen Plastewinkel?
7: Ja, die kleinen Plastewinkel sind dafür da, im Prinzip bei Hochwasser in der Saale, im Bereich Schönburg oder auch dann im Bereich der Wetau, in den Ortslagen Wetau und Mattendorf, das Hochwasser oder Sturzregen zurückzuhalten und wieder zurückzuführen in die Bäche und in die Flüsse. Wir haben dort die Möglichkeit, in einer ganz kurzen Zeit dieses System, was hier steht, sozusagen 200 Meter circa in einer halben Stunde aufzubauen und dementsprechend dann zu agieren, um das Hochwasser zurückzuhalten, um dass die Bereiche in Schönburg, Mertendorf, Wetau geschützt bleiben.
5: Ist das jetzt die einzige Möglichkeit von Hochwasserschutz, abgesehen mal von den allgemein bekannten Sandsäcken?
7: Es gibt viel, viel mehr Varianten. Wir haben uns auch für diese Variante entschieden und diese wurde dann ausgeschrieben. Und wir haben eben Glück gehabt durch die Fördermittelzusage, dass wir dann auch eine Firma hatten, die den Zuschlag bekommen hat und konnte uns dann das Hochwasserschutzsystem eben dementsprechend liefern.
5: Viele werden sich jetzt fragen, warum gerade steht das in Stößen? Wenn ich mich mal hier umschaue, sehe ich ja hier keinen Fluss.

0: Ja, das stimmt, aber wir haben sozusagen hier den zentralen Standort der Feuerwehr der Verbandsgemeinde Wedautal, Feuerwehr Wedautal, wie mit ihren 19 Ortschafts- oder beziehungsweise mit ihren 9 Standorten, die wir da noch haben, sozusagen an der Spitze hier das Lager bildet und hier wird sozusagen das Material untergebracht, wird hier verwaltet, eingelagert, beziehungsweise dann für die Feuerwehren herausgeholt und zu den gewissen Standorten gefahren, wo es benötigt wird. Dass wir damit vermeiden, das auf zig Standorte zu verteilen, weil es dann erst zusammengesucht werden muss, das Material, steht es dann halt hier zentral. Wir haben hier einen Logistiker drin stehen, der dann bestückt wird. Wir haben noch einen zweiten Logistiker in der Verbandsgemeinde in Osterfeld. Der wird dann dazugerufen und dann werden hier mit dem Gabelstapler die Paletten oder Behälter, wo das drin gelagert wird, auf den LKW geladen und wird dann in die Bereiche gefahren, wo es dann benötigt wird.
1: Sie haben es gerade schon, oder wir haben es gerade im Gespräch schon gehört. Die Feuerwehr in der Verbandsgemeinde ist ja relativ groß.
0: Ja, genau. Wir haben 19 Standorte und haben davon 15 selbstständige und 4 unselbstständige Standorte.
1: Wie viele Mitglieder haben Sie dann bei 19 Standorten?
0: Also wir haben 335 aktive Mitglieder. Dann haben wir gesamt liegen wir bei knapp 850. Da zählen aber noch unsere Kinderfeuerwehren, Jugendfeuerwehren, Alters- und Ehrenabteilung und die Einsatzabteilung natürlich mit dazu.
1: Nochmal zurück zum Hochwasserschutz. Ist damit jetzt schon mal alles erledigt oder hat die Feuerwehr noch Wünsche?
0: Wünsche hat die Feuerwehr ja immer, aber es muss irgendwo realisierbar sein und bezahlbar sein, ja. Und wir sind in den nächsten Jahren noch dabei, gewisse Technik weiter zu beschaffen. Unsere Bürgermeisterin hat es ja vorhin schon mal erklärt. Wir sind noch in der Beschaffung für die Wasserwehr. Wir haben eine Wasserwehr aufgestellt im Bereich Schönburg, die aber durch Kameraden oder durch Mitglieder aus dem Wedautal besetzt werden. Dort haben wir einen Antrag gestellt auf ein Rettungsboot, um dass die Wasserwehr dort tätig werden kann im Bereich der Saale. Wir haben den Abschnitt von 5 Kilometern, den wir dort betreuen müssen. Und das ist jetzt noch, was dann dazu kommen sollte. Wenn wir die Förderung noch bekommen für das Boot, wäre das auf alle Fälle eine wahnsinnige große Unterstützung und auch eine Bereicherung für die Verbandsgemeinde.
1: Wenn ich jetzt mal an alte Archivaufnahmen denke, vom letzten Hochwasser in Schönburg, ist dort überhaupt ein Schutz möglich? Weil da ist ja sehr viel freie Fläche und das war ja sehr weit überflutet.
0: Ja, genau. Aber im Bereich Schönburg ist es so, wir haben dort eine Art Pferdeschwemme, die unten an der Saale ist, was der tiefste Punkt ist. Und der wird dann durch das Hochwasserschutzsystem, was wir hier haben, im Prinzip geschützt. Wir haben zu dem Hochwasserschutzsystem natürlich noch gewisses Zubehör, also eine Hochwasserschutzpumpe, wie eine Schmutzpumpe, die dann dort Masse an Wasser wegbringt, wo wir dahinter, hinter der Hochwasserschutzbarriere, den Pegel niedrig halten wollen, dass die Gebäude und die Einwohner dort dementsprechend nicht so großen Schaden abbekommen, wie es sonst ohne Hochwasserschutzsystem wäre. Die Gemeinde Schönburg hat dort leider noch nie über die Jahre hinweg was beschaffen können, auch aus finanziellen Gründen. Jetzt haben wir die Möglichkeit, über Klima 3 da gegenzusteuern und zu helfen. Aber wie gesagt, wir setzen es halt nicht nur in Schönburg ein. Wir haben noch Bereiche in Mertendorf und in Wedau, was auch fortführend noch bis Kauerwitz geht, wo die Wedau im Prinzip in Thüringen ja entspringt und dann zu uns rüberkommt. Und wenn wir dann Sturzregen haben, ist es dann eben so, dass wir dort Abhilfe schaffen müssen. Und vom Sandsackverbau geht man jetzt eigentlich weg, weil der Aufwand zu groß ist. Wir haben hinterher wieder Sandsäcke zu entsorgen. Und das fällt dann natürlich mit diesem System nicht an. Man muss natürlich sehen, wo man das System dann gezielt einsetzen kann, um dementsprechend gegenzusteuern.
1: Bis zu welcher Wasserhöhe wird das so ein System funktionieren?
0: Also wir haben jetzt hier gerade eine Wasserhöhe von 50 Zentimetern. Wir haben aber noch, sind noch in der Beschaffung weitere Elemente, die dann eine Wasserhöhe von 90 Zentimetern abfangen, wo die Segmente oder die Elemente dann 1 Meter hoch sind.
2: Aufgrund der hohen Nachfrage wurde das Gesamtvolumen des Förderprogramms, das aus EU-Mitteln finanziert wird, jüngst von 35 auf nunmehr 42 Millionen Euro aufgestockt. Davon entfallen 28,5 Millionen Euro auf Maßnahmen zum Hochwasser- und Starkregenrisikomanagement.
3: Der sichere Transport der jüngsten Beifahrer im Auto ist ein ernstes und wichtiges Thema. Allerdings ist hierbei billig nicht gleich gut. Der ADAC hat jetzt in einem Test festgestellt, dass gerade Sitze aus dem Internet nicht immer sicher sind.
4: 7-mal ist dieser Kindersitz im ADAC-Test durchgefallen.

0: das Problem? Es ist immer der gleiche Sitz, verkauft im Internet unter 7 verschiedenen Namen und vermeintlichen Herstellern. Insbesondere auf Online-Marktplätzen tauchen viele neue Markennamen auf.
1: Der von uns ursprünglich als Regal getestete Kindersitz, den haben wir auf verschiedenen Online-Plattformen auch unter anderen Markennamen gefunden, wie zum Beispiel Lettas, Mayofi oder Ding Aiden. Diese Produkte werden dort von sogenannten Resellern angeboten.
0: Der Hersteller liefert die Sitze mit beliebiger Beschriftung und Verpackung an diese Wiederverkäufer. Bei schlechten Bewertungen oder mangelhaften Testergebnissen sind die Markennamen schnell austauschbar und sie lassen sich so nicht mehr den Sitzen mit neuen, anderen Namen zuordnen, obwohl sie baugleich und damit, wie in diesem Fall, unsicher sind.
1: Beim Kauf im Internet ist also Vorsicht geboten. Man sollte sich unbedingt vorher gut informieren, zum Beispiel bei uns beim ADAC Kindersitztest. Aktuell haben wir 26 verschiedene Modelle getestet. Eine Babyschale von Foppa Petretti hat ein Gut erhalten, 2 Kleinkindersitze von Cybex haben ein Gut erhalten und für größere Kinder hat der Kinderkraft ein gutes Ergebnis erreicht.
0: Die Babyschale Kinderkraft Mink Pro 2 mit Base Mink FX2 ist im aktuellen Test dagegen durchgefallen. Der Hersteller hat aber schnell reagiert und bietet Eltern eine Rücknahme des Sitzes an. Genau hinschauen sollten Eltern auch bei neuen Funktionen von Kindersitzen. Die Liegeposition mancher Babyschalen mag zwar bequem fürs Kind beim Schlafen sein, bei einem Unfall besteht jedoch eine höhere Verletzungsgefahr.
1: Je flacher die Babyschale, umso schlechter unterstützt sie das Kind bei einem Unfall. Und umso höher sind die Belastungen, die wir am Dummy messen. Das zusätzliche Gelenk schwächt die Schale, unter Belastung wird sie noch flacher, die Belastungen steigen weiter an. Außerdem rutscht der Kopf des Kindes über den Schalenrand, kann an den Vordersitz prallen und das birgt ein zusätzliches Verletzungsrisiko.
0: Worauf es beim Kauf des richtigen Kindersitzes ankommt und welche Modelle im aktuellen ADAC-Kindersitztest gut oder schlecht abschneiden, erfahrt ihr unten in der Videobeschreibung und auf adac.de.
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1: Wir haben in unserer letzten Sendung von einem Wahlforum der Parteien in Sachsen-Anhalt berichtet. In den letzten Tagen ist dazu ein Foto dieser Veranstaltung durch die Medien gegangen, was CDU und AfD in trauter Zweisamkeit zeigen soll. Unsere Kollegen, die dort vor Ort waren, wollen im Folgenden eine Einordnung wagen, wie es zu diesem Bild kam und wie die Situation sich in der Realität darstellte.

0: Eigentlich war es in Halberstadt eine ganz normale Veranstaltung der liberalen Mittelstandsvereinigung. Sechs Spitzenpolitiker waren geladen, um die Positionen ihrer Parteien im Wahlkampf zu vertreten. Doch ein Foto von dem Generalsekretär der CDU, Guido Heuer, und dem Spitzenkandidaten Ulrich Siegmund sorgte für ein Erdbeben in der deutschen Medienlandschaft. Dabei ging es um die Frage, ob ein CDU-Politiker zu einem aktuellen AfD-Kandidaten ein gutes Verhältnis haben darf. Von Markus Lanz über Welt-TV bis hin zu zahlreichen anderen sogenannten Leitmedien waren die Meinungen sehr kontrovers. Die meisten Journalisten jedoch fanden das Foto ganz normal.
1: Nun haben die Christdemokraten allerdings ein Problem, denn ein Foto zeigt den CDU-Fraktionschef in kumpelhafter Pose, ausgerechnet mit dem AfD-Spitzenkandidaten.
2: Ein Foto, das ganz Deutschland elektrisiert und das mitten im Landtagswahlkampf für jede Menge Wirbel in der CDU Sachsen-Anhalt sorgt. Ein Lächeln, ein Mikrofon und eine sehr freundliche, fast schon vertraute Geste. Und schon steht die Debatte über die sogenannte Brandmauer zur AfD wieder ganz im Mittelpunkt.
3: Ein Foto, das Herrn Siegmund, also Ulrich Siegmund, den Spitzenkandidaten der AfD, und Guido Heuer, den Fraktionschef der CDU, im Landtag von Sachsen-Anhalt zeigen. Man sagt, das ist der Beleg für das Ende der Brandmauer. Da kungeln zwei miteinander. Nichts könnte weiter von der Wirklichkeit entfernt sein.
4: Das ganze Wochenende waren ja irgendwie die Medien und auch die Politikszene so sehr damit beschäftigt, ein Foto zu analysieren, auf dem eben zu sehen ist, wie der Landtagsfraktionschef der CDU in Sachsen-Anhalt sehr nahe und sehr gesellig an seinem AfD-Kontrahenten Ulrich Siegmund sitzt. Ganz normale Menschen würden sie denken, ja, das ist ein normales Foto, aber natürlich die Brandmauerherzen brennen lichterloh, also Grüne und Linke, die kriegen sie gar nicht mehr ein. So, wo ist die Abgrenzung? Und ich frage mich mal, wie sie sich das vorstellen. Also glauben die, wenn da jetzt der Guido Heuer, so heißt der CDU-Mann, den AfD-Mann berührt, dass da irgendwie beide in Flammen aufgehen? Oder?
0: Wie war aber die Stimmung wirklich vor Ort? Alle diskutierten über ein Foto von einer Veranstaltung, wo sie selbst nicht dabei waren. Wir aber schon. Das sogenannte Kuschelfoto entstand in einer Situation, wo alle auf dem Podium und auch das Publikum sich über vorhergehende ironische Aussagen amüsierten. Die Aufnahme zwischen Guido Heuer und Ulrich Siegmund fand im Bruchteil einer Sekunde statt und spiegelt keineswegs die zweistündigen hitzigen Diskussionen zwischen den Kandidaten wider. Denn gekuschelt wurde unter den Teilnehmern in den zwei Stunden nicht.
5: Und einen Satz gestatten Sie mir doch. Aber ja, ich muss Ihnen widersprechen, diesen Pessimismus. Man kann es nicht zurückdrehen. Das teile ich überhaupt nicht. Ist denn jetzt Ihr Lösungsansatz, den Kopf in den Sand zu stecken und zu sagen, wir lassen das so weitermachen? Die CDU hält, und da muss ich Ihnen recht geben, an allen Fehlentscheidungen noch weiter fest. Wir haben nach wie vor das Heizungsgesetz, wurde alles vor der Wahl versprochen, wird abgeschafft, haben wir immer noch. CO2-Steuer weiter ausufern, wir haben eine Lkw-Maut, alles CDU-Themen. Und das lähmt unseren Mittelstand. Und Herr Heuer, wir brauchen einfach Freiheit für den Mittelstand. Und die letzte Sache nochmal, das ist mir ein ganz inneres Bedürfnis, da bin ich übrigens auch auf Ihren neuen potenziellen Koalitionspartner, denn es war ja ein weiterer Satz, mal gespannt, ab September vor Hohmann. Es gibt keinen Hahn irgendwo an der Wand, wo einfach Geld rauskommt, wenn man das aufdreht, was man dann wieder Gießkanne umverteilen kann. Das müssen Leute erwirtschaften. Wenn man ein Unternehmen so führen würde, wie Sie Politik machen würden, könnte man Insolvenz anmelden. Das ist eine Insolvenzverschleppung. Demzufolge Freiheitsunternehmen.
6: Ja, es gibt ein berühmtes Foto, was in Halberstadt gemacht wurde. Jetzt haben viele drüber geredet, aber niemand war da. Sie waren da. Wie haben Sie das selber empfunden?
7: Ja, ich persönlich finde, dass es eine Frechheit ist, dass da jetzt so ein Bohai drum gemacht wird um dieses Foto. Denn wenn man dabei gewesen wäre und nicht nur das stille Foto sieht, dann würde man sehen, dass Herr Heuer eigentlich dem Herrn Siegmund in dem Moment widerspricht. Und das quasi direkt, deswegen greift er sich das Mikro. Und ja, die beiden haben gelacht. Okay, es war am Ende eine einigermaßen humorvolle Situation, aber trotzdem, wenn man es politisch auslegen will, dann war es keine Kumpanei, sondern genau das Gegenteil. Das sieht man auf dem Foto natürlich nicht und deswegen ist es schade, dass einfach mit einem Bild irgendwie Stimmung gemacht wird und dann was behauptet wird, was mit der Realität tatsächlich gar nichts zu tun hat. Wenn man sich den Rest der Veranstaltung anguckt, hat sich, denke ich, Herr Heuer ganz klar auch von der AfD abgegrenzt.
8: Na, man sieht mal schnell wieder, wie das gehen kann. Dass ein Foto total missinterpretiert, im Harzkreis auch, in dem Fall meine ich in Halberstadt war es gewesen, über die Themen der Parteien diskutiert wird, wie man Deutschland verändern will, Deutschland besser machen will, Sachsen-Anhalt vor allen Dingen besser machen will. Und dann ein Foto so dargestellt wird, als würde es da irgendwie eine Verbrüderung geben. Also ich habe mich da schon sehr gewundert, dass es wieder mal nicht um Inhalte ging bei der Diskussion um das Foto, sondern ausschließlich um das Foto selbst.
0: Bilder haben eine Menge Macht. Doch in diesem Fall wurde von vielen Medienvertretern versucht, einen Skandal herbeizuführen, den es so nie gegeben hat. Gott sei Dank sind viele renommierte Journalisten darauf nicht reingefallen und haben das Foto so kommentiert, wie es sein sollte. Ein ganz normales Bild ohne jegliche Bedeutung.
9: Viel Feuchtigkeit, einmal Wärme, einmal kühle Temperaturen. Wie sieht es

0: dann im Garten aus. Vor allem, wenn der Kleingärtner mal zwecks Urlaubsreise nicht täglich in seinem Garten vor Ort sein kann. Was erwartet den Gärtner dann? Diese Frage konnte uns unser Gartenexperte Wilfried Ammer bestens erklären.
1: Wilfried, nach deinem Urlaub sind wir jetzt heute mal wieder bei dir zu Gast. Das Wetter hat ja ein bisschen verrückt gespielt. Also erst Regen, erst Wärme, dann wieder so. Jetzt kommt Wärme. Der Kleingärtner hat jetzt viel zu tun. Sehe ich das richtig?
2: Herzlich willkommen wieder mal. Ja, der Kleingärtner hat viel zu tun.
1: Ja.
2: Der Kleingärtner ist zufrieden. Er kann sich zurücklehnen. Könnte er. Es ist alles in der Erde. Es wächst. Die Ernte hat begonnen. Der Spargel hört langsam auf. Jetzt die Erdbeeren, die ersten Sorten, Corona und so weiter, sind durch. Jetzt kommen spätere Sorten, dann die Jahreserdbeeren. Die Kirschen beginnen.
1: Ja, stimmt.
2: Und alles andere gestaltet sich dann hinterher.
1: Es gibt aber auch was Negatives. Und wir stehen gerade hier an deinem Baum.
2: Ja.
1: Warst du sehr geschockt?
2: Ich war überrascht, ja. Mich hat es am Anfang ein Stück geärgert, aber der Apfelwickler entfaltet seine Gespinste, habe ich am Anfang nicht gleich gesehen, weil wir auch im Mai 3 Wochen nicht da, durch den Italienurlaub, dann Anfang Juni noch einmal in Franken eine Woche gewesen, macht sich bemerkbar und jetzt darf ich arbeiten.
1: Das heißt ja auch, du spritzt ja nicht, du bist ja strikter Gegner, ne? Und drum ist das natürlich für die Schädlinge dann auf der anderen Seite eine Oase.
2: Ja, wahrscheinlich habe ich den Baum nicht richtig durchgeschnitten im Frühjahr. Wir sehen es ja hier wieder, das ist alles neu gewachsen. Das ist zu dicht. Und es heißt ja immer so schön, das hat mir mein Schwiegervater und mein Vater beide beigebracht, einen Apfelbaum musste zweimal in den Hut durchwerfen können. So, das ist zu dicht, das berührt sich alles, das reibt aneinander. Also werden wir hier ein bisschen was tun. Und
1: wie groß ist der Schaden jetzt, den du jetzt hier hast?
2: Ist nicht groß.
1: Ist nicht groß, ist nur in Arbeit.
2: Ist nur in Arbeit. Im Prinzip ist es eine vorbeugende Maßnahme, dass die Brut des Apfelwicklers sich nicht weiterentwickelt und dass er den Baum so schädigt, dass man dann im nächsten Jahr dann wirklich mal spritzen muss.
1: Okay.
2: Ich will's vermeiden, ich will es rausnehmen, aber es kommt eins dazu.
1: Ja.
2: Es wird nicht verkompostiert. Es wird über den Hausmüll entsorgt oder es wird verbrannt.
1: Okay.
2: Wenn du zum Beispiel so etwas Aggressives hast wie ein Feuerbrand, wird das Befallene sofort rausgenommen und wird an Ort und Stelle verbrannt.
1: Jetzt wollen wir uns das mal angucken, wie das aussieht, die Gespinste, die du mir vorhin schon gezeigt hast. Und dann reiche ich dir einen Eimer, ne, dass du schon
2: das,
1: mal...
2: Wo das rein kann, ja. Hier sehen wir das. Ich schneide jetzt das richtig gehend weg hier und das hier auch. Und dann kann ich sehen, ob ich den ganzen Zweig noch wegschneiden darf. Weil
1: und dann hinein.
2: Hier nehmen wir gleich das ganze Ding weg. Das hat überhaupt keinen Zweck. Weg damit. Da nein, hier auch. Einfach weg. Ganz, ganz konsequent. Da machen wir uns auch nicht draus. Lieber etwas mehr wegschneiden. Die Biologie ist so kräftig, dass sich das alles wieder in Ordnung bringt.
1: Mhm.
2: Ja?
1: So. Okay. Dann hast du aber dann noch reichlich zu tun, dass du dann alles wieder frei, wieder frei kriegst.
2: Ja.
1: Ja. Und dass dann auch, was hast du vorhin gesagt, 2 Hüte durchschmeißen kannst.
2: Naja, zwei Hüte oder 2 Mützen müssen durchfliegen können. Weil, wir sehen es ja hier, der ist richtig dicht zugewachsen.
1: Ja.
2: Und es muss Luft durchgehen können.
1: Ja, versteht sich.
2: Dass der Baum, das Wachstum ist vorhanden.
1: Ja,
2: wir haben, guck mal hier, die Äpfel, die sehen schon mal gut aus.
1: Ja,
2: aber wir werden sehen, wir werden

0: sehen, wie es dann wirklich aussieht,
1: Ja.
0: wenn sie erntereif sind. Es wird nicht die große Ernte sein wie im vergangenen Jahr. Das habe ich auch nicht erwartet, das hat man ja schon gesagt. Aber es sieht vernünftig aus.
1: Gut. Du hast aber noch mehr zu schneiden und ich zeige jetzt hier auf der Alpe, das stimmt nicht. Jetzt wollen wir doch noch mal zum Wein schauen, ne? Denn da tut's auch Not.
0: Ja.
1: Gut, dann gehen wir mal zum Wein. Ja, Wilfried, so, das ist jetzt praktisch die nächste Baustelle. Das sieht genauso voll aus wie dein Apfelbaum. Beim Wein muss man jetzt aber auch Hand anlegen. Gerade wenn man jetzt nicht so Weinkenner ist. Warum? Es tut einem irgendwie leid, aber wenn du sagst, warum?
0: Anfang Mai, als
1: Ja.
0: wir den letzten Dreh gemacht haben, war der so mickrig, da hast du das Holzgerüst gesehen und da
1: Richtig.
0: war er gerade so weit ausgetrieben. So, innerhalb von 5, 6 Wochen ist er dermaßen kräftig gewachsen, sodass er jetzt natürlich auch ein bisschen behandelt werden darf, weil ich will ja was ernten. Das
1: Ja.
0: heißt, solche Dinger, wo nichts dran ist hier,
1: Okay.
0: ja,
1: Ja.
0: die schneiden wir richtig gehend aus, raus damit, da ist nichts dran. Ja, das verdichtet alles bloß. Schneiden, ja, aber vernünftig, denn die Photosynthese darf ja stattfinden, dass auch Früchte wachsen. So, jetzt haben wir hier, wenn wir das hier so sehen,
1: Ah ja, das sind sie ja schon.
0: den nehmen wir einfach weg. Der
1: Rigoros.
0: bringt nichts. So. So, nun habe ich mal vor 3, 4 Jahren gefragt, wie man das machen soll. Und da hat mir ein Winzer gesagt,
1: Ja.
0: ja nicht sofort hier hinter den kleinen sich bildenden Trauben schneiden,
1: Ja.
0: sondern immer 5 bis 6 Blattzweige abwarten. Also schneide ich den jetzt mal hier vorne, wenn ich das hier nehme. 1, 2, 3, 4 hier. Schneide ich den hier. So. Und den unteren, das mache ich genauso. Da
1: Okay.
0: schneide ich auch bloß die Spitze weg, dass er
1: Ja.
0: nicht weiter wächst. Und dann werde ich den hochbinden. Dann sehen wir jetzt mal, was hier drinnen alles
1: Da ist
0: hängt.
1: schon allerhand,
0: Ja?
1: ne? Ja, guck, dass das
0: Guck dir
1: nicht.
0: das an.
1: Ja,
0: Ja?
1: das ist ja überall schon.
0: Hier muss ich wirklich gucken. Das darf ins Licht. Das mache ich. So, jetzt können wir hier auch noch mal reingucken. Hier ist nämlich auch was.
1: Ja, ich sehe es.
0: Ja? So, dann können wir hier vorne den auch wegnehmen. Nur die Spitze.
1: So, ich bin dir hier behilflich.
0: Das ist ganz lieb von dir. So, und hier unten, wo nichts dran ist,
1: Ja.
0: das unten, das nehmen wir weg. Da machen wir uns gar nicht draus.
1: Und dann bindest du das hoch.
0: Dann binde ich das hoch.
1: Ja.
0: Die obere Leiste ist noch frei. Und dann kann das nach oben wachsen. Und ich mache es aber so, dass das immer wieder ein Stück nach vorne fällt.
1: Ja.
0: Dass da auch, gerade wenn die nächsten großen Hitzetage kommen, und es ist ja angekündigt,
1: Eben.
0: dass das dann auch ein bisschen eine Schutzfunktion hat. Dass die jungen Trauben nicht in der Sonne verbrennen.
1: Also ich sehe jetzt gerade nach dem Apfelbaum und jetzt nach dem Wein der kleinen Gärtner, wenn er mal im Urlaub war. Aber der Alltag ist ja auch manchmal stressig und man schafft es nicht immer im Garten raus. Hat jetzt viel zu tun.
0: Ich wollte mal was sagen, speiseshalber, als
1: Ja.
0: wir 2 Tage vor Pfingsten wiedergekommen sind, da war hier das Gras so hoch.
1: Aber das sieht man nicht mehr, da warst du schon ganz fleißig. Wir schauen noch mal, wie alles andere so gewachsen
0: Ja,
1: ist,
0: ja.
1: denn das müsste ja dann auch ein bisschen explodiert sein.
0: Ja,
1: Ja, schauen wir mal vor, ne?
0: wir schauen mal
1: Na
0: rum.
1: klar.
2: Wie gewohnt, jeden Freitag gibt es jetzt noch die Sportansetzungen für Sie. Allerdings rollt zurzeit nur noch in 2 Ligen der Ball und dann ist auch da erstmal Sommerpause. Also, hier ist da unser kurzer und kompakter Sportblick für Sie.
3: In der Verbandsliga treffen bereits am Freitag die Kicker von Blau-Weiß Torbau zu Hause auf das Team vom SV Westerhausen. Und auch für den SSC Weißenfels geht's am Freitag zum 1. FC Bitterfeld-Wolfen. Die Spiele beginnen jeweils um 19 Uhr. In der

0: Regionalmagazin. Bis dahin sage ich Tschüss und auf Wiedersehen.
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0: Hallo und herzlich willkommen zu einer neuen Ausgabe unseres Verbrauchermagazins Energie und Umwelt im Programm von BLK TV. Wir haben wieder spannende Themen für Sie vorbereitet. Kommen wir gleich zum ersten Beitrag. Bereits gute Tradition im Magazin, unsere Gespräche mit der Leitung der Stadtwerke. Deswegen waren wir dieses Jahr auch wieder bei den Weißenfelser Stadtwerken und haben uns mit Geschäftsführer Lars Meinhardt über aktuelle Projekte unterhalten.
1: Ja, das neue Jahr hat begonnen mittlerweile. Ich kann schon gar nicht mehr sagen, alles gut. Es ist schon wieder der März und der ist gleich rum, steht Ostern vor der Tür. Wir haben uns ja noch Ende des vergangenen Jahres getroffen und mal so einen Blick in die Zukunft gewagt. In ja, sind wir jetzt gerade. Und das fange ich mal mit dem Negativen so ein bisschen an. Die wirtschaftliche Lage sieht im Land nicht gerade rosig aus, das wissen wir alle. Wie stark ist das Unternehmen, wie stark sind die Stadtwerke auch davon betroffen?
2: Ja, es ist eine ganze Weile her, dass wir uns getroffen haben. Seitdem ist auch einiges passiert. Wir haben vieles vor, gerade was das Thema Wärmewende angeht, was das Thema Stromwende angeht. Dafür haben wir schon relativ konkrete Eckpfeiler und die verfolgen wir auch nach wie vor sehr intensiv. Natürlich ist in den letzten Monaten schon einiges passiert. Wir haben neue Kriegshandlungen in der Welt, die natürlich auch die Energiemärkte verrückt spielen lassen, zumindest die kurzfristigen Einkaufspreise. Für die Stadtwerke Weißenfels können wir sagen, dass wir sehr stabil aktuell unterwegs sind. Wir haben sicherlich auch die Mechanismen, die wir in der Energiekrise vor wenigen Jahren uns speziell angeeignet haben, auch wieder jetzt hervorrufen müssen. Aber das ist der positive Effekt, den wir aus der Vergangenheit mitgenommen haben. Das greift dann halt auch relativ schnell, sodass ich sagen kann, dass wir für unsere Kunden auch relativ stabil sind. Also das, was jetzt kurzfristig an den Energiemärkten im Bereich Gas und Strom passiert, das wird keine Auswirkungen auf die Preise haben, die wir hier vor Ort haben. Wie das längerfristig aussehen wird, das wird natürlich auch davon abhängen, wie sich die Lage dort und an anderen Stellen weiterentwickelt. Aber aktuell sind die Preise stabil bei uns und auch das, was wir tun, ist relativ stabil. Also da haben wir im Vergleich zu Dezember keine Abstriche machen müssen.
1: Das klingt schon mal gut. Was war denn jetzt für unsere Zuschauer und für eure Kunden auch, was war eigentlich jetzt in dem Jahr geplant? Was hat er da euch so auf die Fahne geschrieben?
3: Ach, geplant war viel. Ich sag mal, das große Thema Wärmewende ist allgegenwärtig, bei allen Städten, bei uns. Wir haben gesagt, wir haben eine Wärmetransformation vor uns, das heißt ein Umbau der Fernwärme hin zu grüner Energie. Da sind wir jetzt mit ganz großen Schritten dabei, dass auch Bürger und Bürgerinnen das erste Mal eigentlich wirklich Aktivitäten sehen. Wahrscheinlich.

0: Wahrscheinlich durch Straßensperrung, was den wenigsten gefällt, aber ist natürlich notwendig. Und wir stehen da mit vielen großen, auch kommunalen Einrichtungen jetzt in Kontakt. Klosterbildungscampus als eine Maßnahme, die ich mal erwähnen möchte, oder das Schloss mit der Sanierung und dem Einzug der Landesliegenschaften, wo wir jetzt wirklich Angebote unterbreitet haben und hoffen, dann auch bald mit Baumaßnahmen beginnen zu können.
1: Das klingt ja eigentlich ganz gut, muss man sehr optimistisch. Habt euch jetzt ganz besonders auf die Fahne geschrieben? Aber ich gebe gleich noch einen Hinweis. Wir sehen uns ja dann auch sportlich. Es ist ja, wir wollen ja nicht nur jetzt über Wärme etc. reden, auch über das Engagement, was die Stadtwerke über viele, viele Jahre tun.
2: Genau. Also da sind wir auch stabil, so wie ich es vorhin schon gesagt habe. Wir versuchen natürlich nach wie vor breit im Bereich Sport, Kultur, Soziales zu unterstützen. Und da haben wir auch ganz viele Anfragen auch für dieses Jahr bekommen. Und neben den sportlichen Sponsoring-Geschichten, die wir, ich sag mal, fast dauerhaft machen, unterstützen wir natürlich auch wieder Projekte, die dieses Jahr besonders stattfinden. Am vergangenen Freitag war gerade die Premiere der Addams Family von Kulturphönix, eine ganz tolle Geschichte gewesen. Aber auch im Bereich der Grundschulen sind wir dieses Jahr wieder aktiv. Wir haben die Energieprojekttage, in denen wir gerade Viertklässlern das Thema Energie, auch erneuerbare Energie, anhand von direkter Wissensvermittlung durch Vorträge, aber auch durch verschiedene Stationen, wo man das quasi auch anfassen kann, wie Energie entsteht, was damit gemacht werden kann, näher bringen. Das machen wir auf jeden Fall in diesem Jahr auch wieder an verschiedenen Grundschulen hier in Weißenfels. Und sportlich werden wir die Schüler auch wieder fordern. Es wird wieder einen Fußballcup geben für die Grundschulen. Den werden wir auch in den nächsten Monaten durchführen und schauen mal, welche Grundschule dann gewinnen wird.
1: Ja, ich hoffe, wenn wir uns das nächste Mal sehen. Abgesehen, dass wir uns beim Sport sehen, weil wenn wir uns hier wieder am sogenannten runden Tisch sehen, dass wir positive Meldungen kriegen können, den Zuschauern weitergeben können, ihren Kunden vor allen Dingen weitergeben können. Und ich wünsche bis dahin alles, alles Gute und dass wir das alles stemmen. Es wird nicht leicht.
2: Ganz herzlichen Dank.
0: Danke.

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1: Sachsen-Anhalts Ministerpräsident Sven Schulze, CDU, hat einen Fördermittelbescheid in Höhe von rund 124 Millionen Euro für die Entwicklung des interkommunalen Industrie- und Gewerbegebietes an der Autobahn 9 an den Zweckverband übergeben. Entgegengenommen wurde der Bescheid von Landrat Götz Ulrich sowie dem Geschäftsführer des Zweckverbandes André Tschuckelt.
2: Das interkommunale Industrie- und Gewerbegebiet an der A9B91, kurz IKIG, ist das größte Strukturwandel- und Wirtschaftsflächenprojekt im Burgenlandkreis. Grundlage für die Entwicklung ist die Gründung des Zweckverbandes gewesen, dem der Burgenlandkreis gemeinsam mit den Städten Weißenfels, Hohenmölzen und Lützen angehört. Der Verband übernimmt Planung, Erschließung, Vermarktung und Ansiedlungsmanagement des Gebiets.
3: Jetzt an der A9, das ganz große Projekt, das für unsere Zuschauer mal ein bisschen zusammengerafft erklären. Was ist das Besondere hier dran? Ich meine, klar, die Anbindung, das ist natürlich logisch, aber da liegt doch noch mehr drin.
4: Dem ist so. Also wir haben ja hier an der A9 B91 wirklich eine exzellente Verkehrsanbindung und wir sind der absoluten Überzeugung, dass es wichtig ist, für zukünftige Ansiedlungen den Verkehr hier an dieser Verkehrsachse zu halten. Das heißt, andere Standorte, die es wohl möglicherweise auch gäbe, die aber eher im Hinterland liegen, die sind natürlich nicht so geeignet, wo wir dann wieder Verkehr ungünstig durch Ortschaften durchleiten müssten oder dergleichen. Und deswegen, wir haben hier die A9, die B91, wir haben auch eine Gleisanbindung und wir verfügen auch zukünftig, daran arbeiten wir auch, an einer Wasserstoffpipeline, die im Grunde ein bisschen herführen soll.
3: Toll. So, jetzt sieht man ja schon die Tomaten und jeder weiß es eigentlich ja schon. Was ist hier noch geplant? Mal ein bisschen für die Zuschauer was zu erklären.
4: Ja, also wir befinden uns ja jetzt hier im bestehenden Gewerbegebiet Zobau. Das ist an seine Auslastungsgrenze gekommen. Es gibt einige wenige kleine Flächen, die aber Eigentümer haben, die sich noch erweitern wollen oder ähnliches. Und deswegen wollen wir hier mit dem interkommunalen Industrie- und Gewerbegebiet die, ich sag mal, optische, funktionale Fortführung machen, also im Grunde genommen direkt im Anschluss an das bestehende Gewerbegebiet weitere Flächen entwickeln und dann Stück für Stück nur so, wie wirklich auch Ansiedlungsanfragen da sind, die wir uns wirklich vorstellen, das entsprechend erschließen. Und wenn Sie fragen, was soll es denn jetzt genau werden, dann ist es schon am Ende Industriearbeitsplätze. Es geht darum, im Strukturwandel das zu kompensieren, was hier unweigerlich in den nächsten Jahren verloren geht. Und das ist im Grunde genommen industrielle Wertschöpfung. Das sind gut bezahlte Industriearbeitsplätze. Und da wollen wir hier mit dem interkommunalen Industrie- und Gewerbegebiet dafür Sorge tragen, dass es das im Grunde genommen auch in Zukunft hier im Burgenlandkreis gibt.
3: Das ist eine große Herausforderung. Das wird nicht einfach werden. Da wird es wohl noch viele Stolpersteine geben. Wo sehen Sie jetzt die größte Gefahr oder das größte Problem, was auftreten kann?
4: Gut, Herausforderungen gibt es immer in solchen komplexen oder großen Vorhaben, aber ich bin da frohen Mutes und guter Dinge. Wir kommen in der Flächennutzungsplanänderung als baurechtliche Voraussetzung gut voran, um am Ende auch Baurecht zu schaffen. Wir sind auch schon mit einigen Eigentümern und Pächtern in guten Gesprächen, die der Sache aufgeschlossen gegenüberstehen, aber auch mit den Versorgern, Strom, Wasser, Abwasser, die Medienversorgung muss natürlich auch mitgedacht werden. Also unterm Strich bleibt das natürlich eine große Herkulesaufgabe und der viel besondere oder besagte Marathon, aber wir sind da frohen Mutes.
3: Ja, und heute, um das jetzt zum Abschluss zu bringen, kommt ja noch was. Ja, der Ministerpräsident kommt und nicht mit leeren Händen.
4: Dem ist so, der Kreistag des Burgenlandkreises hat bereits 2023 einen weitreichenden Beschluss gefasst zur Verwendung dieser Strukturwandelgelder. Das sind 432,5 Millionen Euro und davon wird uns heute der Ministerpräsident, so die Erwartung, 121 Millionen zuzüglich dem Landesanteil, also in Summe etwa 125 Millionen Euro im Grunde genommen ausreichen, um dann halt die nächsten Entwicklungsschritte auch einleiten zu können.
2: Bevor die Veranstaltung begann, hatten wir noch die Gelegenheit für ein kurzes Gespräch mit Ministerpräsident Sven Schulze.
3: Ja, so sieht man sich wieder am Mittwoch in Hohenmölzen im Bürgerhaus, heute hier an der im Gewerbegebiet. Es sind aber schöne Momente.
5: Ja, das ist ja auch gut. Ich sag mal, wir haben eine Strategie für Sachsen-Anhalt, auch eine klare Strategie, was Ansiedlung angeht. Dafür brauchen wir auch dieses interkommunale Gewerbegebiet. Das ist also eine Riesenchance. Wir haben ja hier im Burgenlandkreis einige dieser Investitionen. Ich erinnere mich an Zeitz, wo wir quasi auch schon vorhandene Flächen ertüchtigen und nicht neue Ackerflächen brauchen. Hier sieht es ein bisschen anders aus, aber es ist halt strategisch gut gelegen, direkt an der Autobahn A9. Und hier haben wir dann die Möglichkeit, dass auch viele Unternehmen sich hier nicht nur ansiedeln können, sondern auch die Unternehmen, die wir hier im Burgenlandkreis in der Region schon haben, davon profitieren werden. Und deswegen ist es ein guter Tag für den Burgenlandkreis, ein guter Tag für Sachsen-Anhalt und ich als Ministerpräsident bin deshalb auch gern hier.
3: Das hört man gerne und Sie kommen ja, und die freuen sich ja alle schon, Sie kommen ja auch wieder nicht mit leeren Händen.
5: Genau, ich bringe eine große Summe mit, über 100 Millionen Euro, die wir brauchen. Das sind Gelder, die wir sonst aus Landesgeld hätten nutzen müssen. Die kriegen wir jetzt aus dem Bereich Strukturwandel. Wir dürfen ja nicht direkt Unternehmen damit fördern, aber wir können alles drumherum fördern. Das heißt auch Ansiedlungstätigkeiten, Rahmenbedingungen schaffen für Unternehmen, dass man hier im Burgenlandkreis zukünftig auch wirklich tolle Möglichkeiten hat, nicht nur zu investieren, sondern dass die Menschen, die hier leben, auch eine jahrzehntelange Perspektive kriegen. Dafür arbeite ich als Ministerpräsident sehr hart.
3: Da bedanke ich mich für das kurze Gespräch, jetzt schnell noch. Und Sie bleiben ja dem Burgenlandkreis treu. Sie sind ja am Montag dann in Bad Kösen, wenn ich richtig informiert bin.
5: So ist es. In Bad Kösen war ich vor kurzem noch als Wirtschaftsminister. Jetzt komme ich dort als Ministerpräsident wieder. Wir haben da auch einiges vor, auch über beispielsweise das Sondervermögen, was wir gerade aus Berlin bekommen. Da wird auch einiges nach Bad Kösen fließen. Also der Burgenlandkreis, mit dem bin ich immer sehr eng verbunden aus verschiedener Sicht. Hier sind ganz tolle Menschen, die hier politisch aktiv sind, tolle Menschen, die hier leben, habe auch viele Freunde hier und deswegen freue ich mich, regelmäßig auch hier zu sein.
3: Vielen Dank.
5: Dankeschön.
2: Mitte des vergangenen Jahres konstituierte sich die Verbandsversammlung und wählte Landrat Götz Ulrich zum Vorsitzenden und machte den Verband handlungsfähig. Am 30. Juni 2025 konnte der Förderantrag gestellt werden. Ja, und am Freitag kam nach den Grußworten der Moment der Übergabe des Fördermittelbescheids.
3: Das ist für den Burgenlandkreis ganz wichtig, was heute hier auch passiert und auch das Ganze drumherum. Mal so die Frage, warum hat den Täuschern eigentlich sich ein bisschen ausgeklingt?
6: Am Ende hat der Gemeinderat dort entschieden, er will die Flächen nicht einbringen, vielleicht aus Sorge, dass das Industriegebiet zu dicht an die Wohnbebauung rückt. Es ist ja nie ein endgültiges Nein und wir werden ja sehen, ob nicht irgendwann auch in Täuschern die Erkenntnis reift, die beim Bürgermeister schon lange da ist, dass es klug wäre, hier mitzumachen.
3: So, und dann komme ich als letztes, ich weiß, geht gleich los. Wie stehst du dazu, zu dem ganzen Projekt? Das ist eine tolle Geschichte. Ne?
6: Also wir machen das Industriegebiet ja hier nicht nur, um die Arbeitsplätze der Braunkohle zu ersetzen. Dafür bräuchten wir gar nicht so eine große Fläche. Es gibt viele andere Gründe, weshalb wir das tun. Wir wollen einerseits natürlich kompensieren, was bei der Braunkohle wegfällt. Aber wir gucken natürlich auch dann auf die Ansiedlung von Unternehmen, die irgendwann mal Gewerbesteuern bringen werden. Und die kommunale Situation im Vergleich zu anderen Kommunen in Süddeutschland oder dem Südwesten ist ja bei uns längst nicht so gut. Das heißt, wir brauchen dringend eine stärkere Steuerkraft der Gemeinden. Das könnte irgendwann dann dazu führen. Aber das Wichtigste überhaupt ist, dass wir ja in diesem demografischen Problem sind. Wir werden immer weniger Einwohner. Wir haben das durch eine Studie mal untersuchen lassen, was ein solches Industriegebiet oder generell der Strukturwandel bewirken kann, um das Ganze umzukehren. Und am Ende setzen wir darauf nicht nur, dass Leute hier arbeiten und hier einpendeln, sondern dass die auch hierher ziehen und dass wir dadurch mal eine Trendwende für den Burgenlandkreis bekommen und es nicht immer nur nach unten geht mit den Einwohnerzahlen. Darum geht es am Ende. Hier arbeiten, aber auch in den Gemeinden im Umfeld wohnen.
3: Ja, und heute ist ja wieder so ein besonderer Moment. Der Ministerpräsident hält sich ja jetzt schon seit ein paar Tagen oder wird sich auch in der nächsten Woche noch im Burgenlandkreis aufhalten. Man braucht ja Unterstützung und die kriegt man ja.
6: Die bekommen wir nicht nur durch diesen Bescheid heute mit den 124 Millionen, sondern die Unterstützung muss dann weitergehen. Denn wenn es dann um die Ansiedlungsanfragen geht, kommen die meisten ja bei einem Bundesland an, nicht bei dem kleinen Landkreis hier. Und da brauchen wir natürlich einen engen Kontakt, dass die Anfragen dann auch an uns weitergereicht werden und damit wir entscheiden können, wen wollen wir denn hier ansiedeln.
3: Also drücken wir unsere Daumen, dass alles gut läuft und vielen Dank.
6: Ich freue mich auch über das Ambiente hier. Das ist ja toll, ja, in der Tomatenfabrikation direkt zu stehen. Ich gucke direkt hier auf die Tomaten.
3: Ja.
6: Danke.
2: Das IKIK soll rund 300 Hektar Industrie- und Gewerbefläche umfassen. Die Erschließung soll schrittweise erfolgen. Mit einem verantwortungsvollen Umgang mit Ressourcen.
1: Das war sie schon wieder, unsere aktuelle Ausgabe von Energie und Umwelt. Eine neue Ausgabe, die sehen Sie an dieser Stelle wieder in Kürze. Wir bereiten gerade aktuelle Themen vor. Bis dahin wünsche ich Ihnen eine gute Zeit und vor allen Dingen bleiben Sie bei allem, was Sie tun, energiegeladen. Tschüss und auf Wiedersehen.

Herzlich willkommen zu den aktuellen Nachrichten aus dem Burgenlandkreis. Hier bei Ihrem Lokalsender BLK-TV am Dienstag, den 23. Juni. Und hier die aktuellen Meldungen. Landrat Kötz-Ulrich hat ein Zusammentreffen mit Bundesverkehrsminister Patrick Schnieder und Ministerpräsident Sven Schulze in Naumburg genutzt, um beiden ein Anliegen persönlich zu erörtern. Die Sicherung des Ausbaus und der Elektrifizierung der Eisenbahnstrecke Leipzig-Pekau-Zeitz-Gera. Dieses für den Burgenlandkreis und die angrenzenden Landkreise sehr wichtige Projekt ist im Investitionsgesetz Kohleregionen ausdrücklich als Bundesvorhaben des Strukturwandels verankert. Vorgesehen sind der Ausbau und die Ertüchtigung der S-Bahn-Verbindung auf bis zu 120 Kilometer pro Stunde. Ihre Elektrifizierung, neue bzw. wieder zu berücksichtigende Haltepunkte in Pornitz und Reuden, eine Nutzung der Strecke auch für den Güterverkehr sowie eine durchgehende Zweigleisigkeit bis Zeitz. Die Stadtbibliothek Naumburg beteiligt sich in den diesjährigen Sommerferien zum 16. Mal an der Sommerferienleseaktion Lesesommer Sachsen-Anhalt. Die Landesfachstelle für öffentliche Bibliotheken koordiniert und betreut das Projekt. Die Aktion richtet sich in Naumburg an alle, die nach den Sommerferien in die 4. bis 7. Klasse gehen. Wer in den Sommerferien mindestens 2 Bücher aus der Bibliothek liest und auf dem Bewertungsbogen die Fragen ausführlich beantwortet, erhält ein exklusiv von unserem Oberbürgermeister Armin Müller unterzeichnetes Zertifikat über die erfolgreiche Teilnahme am Lesesommer. Die Bewertungskarten müssen bis zum 7. August in der Bibliothek abgegeben werden. Für alle Lesesommerteilnehmer gibt es außerdem eine Abschlussparty mit der Science-Show Science is Fun. Die Abschlussparty findet am 12. August um 14 Uhr in der Stadtbibliothek statt. Die Veranstaltungsreihe Gespräche am Gartenzaun in den Weißenfelser Ortschaften mit Oberbürgermeister Martin Papke geht in die nächste Runde. Am 26. Juni kommt das Stadtoberhaupt nach Reichertswerben. Treffpunkt ist um 17 Uhr das Dorfgemeinschaftshaus in der Ernst-Thälmann-Straße. Bürgerinnen und Bürger sind herzlich zu dem Austausch eingeladen. Vor Ort sind auch der Ortsbürgermeister und Ortschaftsräte. Die schulische Bildung in Sachsen-Anhalt steht vor wichtigen Weichenstellungen. Lehrermangel, unterschiedliche Ausstattung von Schulen, steigende Anforderungen an Unterricht und Organisation sowie begrenzte Gestaltungsspielräume prägen den Alltag vieler Schulen. Gleichzeitig wünschen sich Lehrkräfte, Eltern und Schüler mehr Möglichkeiten, das Schulleben flexibel an ihre Bedürfnisse anzupassen. Unter dem Titel Blickwinkel Schule – Mehr Freiheiten an der Schule vor Ort lädt die CDU-Fraktion im Landtag von Sachsen-Anhalt zum Austausch mit dem Minister für Bildung Jan Riedel, dem bildungspolitischen Sprecher der CDU-Landtagsfraktion Carsten Borchert und dem Vorsitzenden des Zeitzer Stadtrates Dr. Ulf Altmann am 30. Juni um 19 Uhr in den Festsaal und Restaurant Krana ein. Um Anmeldung per E-Mail unter ludwig@cdufraktion.de wird gebeten. Soweit die aktuellen Nachrichten. Jetzt geht es weiter im Programm von BLK-TV, Ihrem lokalen Fernsehsender aus dem Burgenlandkreis.

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1: Hallo liebe Zuschauer und herzlich willkommen zur aktuellen Sendung am Dienstag hier bei Ihrem BLK TV. Unweit der Kreisverwaltung entsteht in Naumburg der neue Bildungscampus. Innerhalb von etwa einem Jahr entstanden dort Rohbauten für Schulgebäude und Turnhalle. Und das zu feiern, lud man am Samstag die Bürger, Schüler und Lehrkräfte zu einem Richtfest auf die Baustelle ein.
2: Viele Besucher wollten sich das Richtfest nicht entgehen lassen und strömten in die zukünftige Sporthalle des neuen Bildungscampus in Naumburg. Die Anstrengungen der Organisatoren dieses Tages hatten sich gelohnt. Dabei begann für sie der Tag mit einer schlechten Nachricht. Der Regen hatte die Halle Stunden vorher regelrecht geflutet, doch die Kameraden der Naumburger Feuerwehr kamen zu Hilfe und pumpten das Wasser ab. Nun konnte die Feier starten. Fast genau ein Jahr ist es her, dass hier auf einer leeren Fläche der Spatenstich erfolgte. Dass jetzt die Bauarbeiten schon so weit sind, ist, wie Landrat Götz Ulrich in seiner Rede betonte, dem Einsatz der Bauleute zu verdanken.
3: Die Firma Riedelbau ist hier überaus aktiv und ganz viel von dem, was wir hier sehen, hängt natürlich auch an denen, die hier gebaut haben und an allen anderen beteiligten Unternehmen. Wenn wir hier draußen schauen, was da so alles beim Gerüstbau oder auch im Holzbereich an Transparenten hängt, sehen wir ja, dass wir viele Einheimische hier auch haben. Wir hatten und haben hier eine Baustelle, die durchgebaut wurde, auch im Winter. Es gab also Kälte, es gab Wind, es gab wirklich Wetter und trotzdem können wir heute Richtfest feiern. Das ist vor allen Dingen der Verdienst der Bauleute, die hier wirklich bei jedem Wetter durchgearbeitet haben. Ich habe das bewundert, fand das sehr beeindruckend. Das war eine ganz hervorragende Leistung. Vielen, vielen Dank, liebe Bauleute.
2: Der Termin wurde auch genutzt, um Staatssekretär Jürgen Böhm den Antrag auf den Schulversuch, also die räumliche Zusammenlegung verschiedener Schulformen an diesem Standort, zu übergeben. Wir haben davon ja schon berichtet.
4: Der Rohbau steht. Es ist sozusagen der Zug auf den Schienen. Sie haben den Fahrplan in der Hand. Gibt es jetzt das grüne Licht?
5: Das grüne Licht wird es geben, wenn wir uns das genau angeschaut haben. Und Sie wissen ja, das Ministerium war ja auch bis jetzt schon an der Konzeption zumindest in Teilen beteiligt. Wir gucken uns das an. Ich halte das für eine sehr, sehr sinnvolle Maßnahme, diesen Bildungscampus zu erstellen und zu eröffnen. Ich glaube, das könnte eine gute Lösung für unser Land werden, unter den Rahmenbedingungen, die wir haben. Und ich glaube, dass hier der Weg richtig beschritten wird zwischen Förderschule, Sekundarschule, beruflichen Schulen. Ein wirklich guter Weg, vor allem ein guter Weg für die Kinder.
2: Zu einem Richtfest gehört traditionell auch der Richtspruch der Zimmerleute.
6: Das Glas soll nun vor mir zerspringen, mit seinen Scherben Segen bringen. Jetzt muss ich das auch erst ausdrücken. Schlussendlich sagen muss: Glück und Segen mit diesem Gebäude, dies wünschen von Herzen die Riedelbau-Leute.
2: Und dazu gehörte ebenfalls das Einschlagen des letzten Nagels, was als Bauherr der Landrat und danach zukünftige Schüler übernahmen.
4: Wir sehen ihn noch hängen, den Richtkranz. Wie ist denn so das Gefühl jetzt, innerhalb von einem Jahr neben dem Landratsamt dieses neue Objekt in die Höhe wachsen zu sehen?
7: Es ist für jeden Landrat ein einmaliges Ereignis, so eine Schule bauen zu dürfen oder dabei zu sein. Bauen tut das natürlich andere.

0: Ich hätte aber nicht gedacht, dass wir so im Zeitplan und auch im Kostenplan bleiben. Und es haben heute viele ihre Bewunderung für die Bauleute zum Ausdruck gebracht, die ja den ganzen Winter durchgebaut haben. Selbst bei Frost ging es hier weiter nach oben. Und das ist der Grund dafür, weshalb wir so gut im Zeitplan liegen.
1: Es waren ja viele Leute da, die sich das heute schon mal hier angeguckt haben, die mitgefeiert haben. Wann werden denn hier die ersten Kinderstimmen zu hören sein?
0: Wenn alles klappt und der Zeitplan nicht sich noch mal verändert, wird nach den Winterferien 28, also im Februar 28, dieser Campus eröffnet werden. Noch ohne die Hallen für die berufsbildenden Schulen, weil wir die erst beginnen können, wenn das THW ja ausgezogen ist an seinen neuen Standort, denn das ist der Platz, an den dann die Hallen kommen. Aber ich denke, dass wir Ende 27 fertig sind. Da muss noch eingezogen werden, möbliert werden. Im Moment sind die Schulgemeinschaften gerade dabei, die richtigen Möbel so auszusuchen, dass sie sich wohlfühlen.
1: Sie haben es gerade gesagt, es sind ja unterschiedliche Schulgemeinschaften hier dann. Wie wird das werden? Wie kann man sich das vorstellen?
0: Also es sind 3 bis 5 Schulen, je nach Betrachtung. Die Sekundarschule Albert Schweitzer aus der Kösener Straße wird hier einziehen. Es werden aber auch Schüler aus der Humboldt-Schule hier sein, um die Humboldt-Schule zu entlasten. Da ist es zu eng. Es wird die Pestalozzi-Schule aus der Weimarer Straße in Naumburg dabei sein und natürlich die berufsbildenden Schulen. Aber die Turnhalle zum Beispiel, die wird auch von unserer GB-Schule, die hier gleich nebenan ist, genutzt werden können, sodass am Ende 5 Schulen und ganz viele Sportvereine hier in Naumburg davon profitieren werden, dass wir den Bildungscampus haben.
1: Ich weiß ja, dass der Landrat selbst mal Lehrer werden wollte. Sieht man dann den Landrat dann öfters mal im neuen Bildungscampus, der sich dann mal die Räume anschaut oder vielleicht auch hier mal im Freibereich mal kurz Luft holt vom stressigen Alltag?
0: Na, auf jeden Fall, die Mensa wird mich immer mal sehen. Vielleicht gehe ich ab und zu mal hier rüber zum Mittagessen. Und ansonsten, ja, ich wollte Mathe-Physiklehrer werden. Ist ja nicht ausgeschlossen, dass man noch mal irgendwann hier eine Unterrichtsstunde gibt. Vielleicht jetzt nicht in Mathe-Physik, da bin ich jetzt so weit raus. Aber zum Beispiel in Sozialkunde, die ganzen kommunalen Strukturen den Schülern zu erklären, wofür ist ein Bürgermeister, ein Landrat, ein Kreistag, ein Gemeinderat zuständig, kann nicht von Nachteil sein.
1: Wir haben ja schon von dem Schulversuch, der hier gestartet werden soll, berichtet. Sie haben heute den offiziellen Antrag dem Staatssekretär übergeben. Wie sehen Sie denn die Chancen, wie in Magdeburg dann abgestimmt oder entschieden wird?
0: Also ich glaube, die politischen Verantwortungsträger, Minister, Staatssekretär sind da sehr offen für. Natürlich wird sich auch die Verwaltung über einen solchen Antrag beugen. Dann wird es immer komplizierter. Es wird vielleicht nicht alles 1:1 durchgehen, aber die Grundidee ist, dass eben Übergänge zum Beispiel für Förderschüler in den Hauptschulbereich möglich sind, wenn die Förderschüler die Leistungsfähigkeit entwickeln und einen Schulabschluss machen wollen. Das muss unbürokratisch und einfach in der Schule entschieden werden. Das ist für uns das Wichtigste.
1: Das steht aber im krassen Gegensatz zu Forderungen, die andere Parteien stellen. Und jetzt so kurz vor der Wahl dann noch so eine Entscheidung. Was sagen Sie dazu?
0: Also die Förderschüler sollen hier weiterhin alle Möglichkeiten haben, im Förderbereich der Schule zu bleiben. Ich rede nicht davon, dass wir jetzt durchgehend gemeinsamen Unterricht machen. Ich sehe aber die Probleme, dass Förderschüler an vielen Förderschulen gar keinen Schulabschluss machen können und dann am Ende in die Sekundarschule wechseln. Die Ängste nehmen wir ihnen, wenn man von Anfang an in einer gemeinsamen Schule Unterricht hat und dann eben auch mal die Klasse dann wechseln kann, wenn man die Leistungsfähigkeit hat.
2: Bei Fertigstellung im Jahr 2027 werden hier rund 60 Millionen Euro in die baulichen Voraussetzungen für die zeitgemäße Bildung der Kinder geflossen sein. 45 Millionen davon kommen aus der Europäischen Union.
3: Jetzt schlägt's 13. Bereits zum 13. Mal fand am Freitag das Benefizfußballspiel Presse gegen Wirtschaft zugunsten des Bildungs- und Gesundheitskonzeptes Apfellatein statt. Unter dem Motto sich austauschen, informieren und zusammenkommen erwartete die Besucher auf dem Gelände des FC Markwerben 1926 e.V. erneut ein sportlicher und familienfreundlicher Abend für den guten Zweck.
4: Apfellatein ist eine Herzensangelegenheit, die Grundschulen in Mitteldeutschland unterstützt und die Gesundheit der Kinder auf vielfältige Weise fördert. Das Ganze muss natürlich auch geplant und organisiert werden. Da bleibt der Stress nicht aus. Bis auf die letzte Minute. Seit 2013 konnte der Verein Mitteldeutsches Netzwerk für Gesundheit e.V. jährlich zwischen 200 und 500 Zuschauer sowie Mitwirkende begrüßen. Und auch in diesem Jahr freute man sich darauf, gemeinsam wieder ein starkes Zeichen für die Gesundheitsförderung von Kindern in unserer Region zu setzen. Und dieses Mal war es eine ganz besondere Herausforderung.
5: Das kann man wohl sagen, es sind 32 Grad Außentemperatur. Es ist noch eine dollere Hitze als im letzten Jahr bei Rot-Weiß-Weißenfels, was ja auch ein tolles Event war. Und jetzt schlägt es tatsächlich 13. Wir haben aber hier den Vorteil bei FC Markwerben 1926 e.V., dass wir hier bestimmt 30 schattenspendende, wunderbare Bäume haben. Das ist Natur pur und auch 20 Bänke. Das ist natürlich ein Vorteil und von daher ist das in Ordnung. Das Spielfeld als solches ist natürlich voll in der Sonne. Auf dem Fußballplatz kann man keinen Baum stellen. Also ja, so ist das nun mal. Wir freuen uns riesig.
6: Wie viele Teilnehmer habt ihr heute? Jetzt sind ja gerade die Zwerge dran, die Kiddies.
5: Richtig. Jetzt spielen momentan die Zwerge von meines Wissens Markwerben Üchtritz, ist eine Spielgemeinschaft, E-Jugend gegen Rot-Weiß-Weißenfels. Und das ist auch eine schöne Sache, dass die also dieses Vorspiel durchführen hier vor unserem Event, weil ohne Nachwuchs geht's nicht. Und ohne Nachwuchs entstehen auch später keine Profis oder keine Fußballer, die sich Fußballer nennen können. Also von daher wunderbare Sache. Es ist toll organisiert von dem kleinen Verein FC Markwerben, weil die haben ja knapp 40 Mitglieder nur. Das ist ein Novum jetzt seit 2013, das ist ja 13. Station, dass ein Verein so wenig Mitglieder hat. Und an dieser Stelle möchte ich auch nochmal sagen, wir haben ja vor 2,5 Jahren, wurde ich angesprochen von dem damaligen Vorsitzenden Frank Hartmann, ob wir das hier zum 100-jährigen Jubiläum durchführen. Ich habe Wort gehalten. Leider ist Frank verstorben, viel zu früh. Wir wissen es und das bedauern wir zutiefst. Und er schaut im Himmel zu. Und Thomas Hartmann, sein Bruder, der hat das ja die Nachfolge angetreten.
6: Das ist jetzt auch berührend, was du uns jetzt gesagt hast. Apfellatein, das kennt schon jeder so über die vielen Jahre. Netzwerk für Gesundheit engagiert sich dann ja extrem gut und ist sehr engagiert. So, Micha, wie läuft das jetzt heute hier ab?
5: Ja, also es gibt immer wieder Neuigkeiten. Nicht nur, dass wir jetzt erstmalig in den 13 Jahren auch eine Glücksrad-Tombola haben, statt diese normalen Lose-Tombola. Und das ist auch mal eine andere Art. Die Sparkasse Burgenlandkreis ist ja bei uns auch Mitglied. Die haben uns das Glücksrad leihweise zur Verfügung gestellt. Wunderbar. Wir haben hier, auch hier eine Hüpfburg stehen von der Feuerwehr. Feuerwehr ist hier sehr aktiv im Markwerben. Wir haben das Dorf einbinden lassen, auch dank dem Ortsbürgermeister Hubert Schiller. Wir haben hier den Malteser Hilfsdienst, die natürlich immer uns zur Verfügung stehen und helfen, sind ja auch Mitglied bei uns. Wir haben dieses Mal Tombola-Preise im Wert von 1.200 Euro. So viel hatten wir noch nie zusammenbekommen. Das ist ein Novum. Wir haben aber auch, und das ist ja ganz wichtig, diese 8 Stationen, diese 8 Meilensteine, was gesunde Lebensweise für Kinder, für Schülerinnen und Schüler ausmacht, das haben wir hier präsentiert. Das ist ja nicht nur Ernährung, ihr kennt das ja alle, sondern auch eine Bewegung, Yoga, Entspannung, Natur, Umwelt, Musik, es ist Haut und Sonne und auch Regionalität und Vereine und natürlich auch Abschied nehmen. Weil darüber habe ich zum Beispiel eben auch gesprochen, das gehört zum Leben dazu. Und Abschied nehmen, da müssen auch Kinder schon mit umgehen und das ist äußerst gut angelaufen. Das macht uns froh. Und wie gesagt, es sind viele Partner wirklich aus Mitteldeutschland da, nicht nur aus dem Burgenlandkreis, sondern aus dem hallischen Bereich, aus Bad Sülza, aus Schmölln, überall, Naumburg sowieso, aus der Zeitzer Ecke. Auch unsere anderen Netzwerke, die Weinkönigin Paula Löber ist hier, der Oberbürgermeister wird uns noch beehren, der MdB Dieter Stier ist da, die Landtagsabgeordnete Elke Simon Kuch mit Simon Werbung auch Mitglied. Ja. Und natürlich unser Ehrenwerter, er kommt noch, Landrat Götz Ulrich.
4: Der Erlös der Veranstaltung kommt vollständig dem Präventionsprojekt Apfellatein zugute, so Michael Schwarzer.
5: Wir

0: haben auch das schriftlich nochmal nicht nur heute fixiert, sondern ständig auch ablesbar. Übrigens hinter uns ist gerade das AOK-Smoothie-Bike im Gange. Freut mich auch, dass meine AOK dann immer so seit Anfang an 2012 Mitglied ist und mit dabei ist hier. Aber die Spenden gehen natürlich immer. Das ist unser Elixier. Mhm. Wenn man so will, Jahresetat, dass wir dann 11 Grundschulen die Apfellatein durchführen, damit versorgen, damit organisieren, dass die das Apfellatein durchführen können. Und jeder weiß ja, das Jahr hat 12 Monate und viele Aktionen und Aktionstage. Die Erlebnis AG Apfellatein läuft ja jede Woche und demzufolge werden auch nicht nur Honorarkräfte damit bezahlt, sondern auch sehr viele sächliche Dinge, Hilfsmittel, die dafür für die 8 Säulen, die dann ausgefüllt werden müssen, auch durchgeführt werden können in den einzelnen Apfellateinschulen. Wir haben zuletzt jetzt auch die Bergschule hinzugewonnen hier in Weißenfels und die Grundschule Osterfeld kommt demnächst auch dazu. Also es werden immer mehr und wir müssen das immer auch dosieren und je mehr wir halt an Spenden bekommen, ich sage immer Pi mal Daumen, normal müssen es 11.000 werden, pro Schule ungefähr 1.000, aber das hängt ja davon damit zusammen, was die Schule auch wirklich in Aktion macht. Ja. Also es ist sehr viel auch, ich sag mal, Exkurse, die gemacht werden, nicht nur Kräutergarten, sondern auch Aktionen, die in der Schule und außerhalb der Schule stattfinden, weil es soll ja gelebt werden. Es ist ja Erlebnischarakter pur. Apfellatein.
1: Und wer machte sich nun bereit dafür, dass das Runde im Eckigen landet?
0: Wir haben also bis kurz vor, wir haben jetzt so 15 Spieler, jede Mannschaft 15 Spieler. Letztes Jahr hatten wir sogar 20, das war ein bisschen viel, denn jeder möchte ja mehr als 12 Minuten mal spielen. 2x30 ist ja der Tonus und wir haben also durchaus, was Team Presse angeht, Leute, die im öffentlichen Leben stehen. Weil Presse ist ja das Synonym dafür, wer in der Öffentlichkeit steht, wer Öffentlichkeitsarbeit macht. Und letztes Jahr war der OB mit dabei und dieses Mal ist es zum Beispiel die Weinkönigin, die bei uns mitspielt. Es sind auch Geschäftsführer, die nicht im Rampenlicht stehen, aber die auch präsentieren, weil die sind auf der einen Seite ja Wirtschaft, klar, in der Wirtschaft tätig. Wirtschaft ist ja alles, auch die Gesundheit ist eine Gesundheitswirtschaft, sondern auch die viele auch Schülerinnen, nicht Schüler, sondern doch 3 Schüler spielen auch mit, 17-Jährige, 16-Jährige und auch Lehrer, also das heißt Pädagogen. Okay. Also es ist eine bunte Mischung. Und bei Wirtschaft ist es ziemlich einfach. Ja, jeder ist entweder Arbeitgeber oder Arbeitnehmer. Wirtschaft, sage ich ja, ist alles. Okay. Und da ist es auch eine bunt gewürfelte Mannschaft. Keiner ist bei uns jetzt prominenter als der andere, weil es geht ja um das Netzwerken, um das Miteinander. Und das gute Gefühl zu sagen, meine Güte, wir wollen ja immer das Ähnliche oder das Gleiche und wir halten zusammen. Und wir bauen da keine Brücken, keine Blockaden auf, sondern bauen eher Brücken. Und von daher ist das immer ein tolles Happening hier. Und vor allen Dingen auch, dass ihr immer dabei seid, BLK, Regional-TV, ich kann es nicht immer genug loben. Medien, MZ ist ja auch Medienpartner, super Sonntag, alles was da dran hängt. Ihr seid mit dabei, die Pressestelle des Burgenlandkreises vom Landrat ist auch nachher noch mit präsent. Die Sachsen-Anhaltische Krebsgesellschaft, die verwaltet ja quasi unsere Spenden, nicht zu vergessen, weil die sind gemeinnützig, die sind Mitglied, da haben wir eine akkurate, eine anständige Vereinbarung und so, dass jemand auch, wenn im Nachgang hier der Bericht noch gesehen wird, könnt ihr ja einblenden, dann kann da jemand noch spenden, 365 Tage lang im Jahr, egal ob das jemand ein Unternehmer ist oder eine Privatperson. Und wir selber haben ja als Netzwerk ja mittlerweile 79 Mitglieder. Und heute wird Andreas Hayek als Einzelmitglied, er ist schon da, ich habe ihn schon gesehen, immer mit Käppi, ja. Der Doppel-Olympiasieger im Rudern 1992, 1996, ja. Unvergessen. Und er ist ein Sohn dieses Dorfes, dieses schönen Dorfes Markwerben. Und ich muss an dieser Stelle aber letztendlich nochmal loben, dieser kleine Verein um Thomas Hartmann herum, Stefan Weber, alle wie sie heißen, Thorsten Krüger und der John, das ist sensationell. Wir sind da begeistert, mit welcher Leichtigkeit und welcher Selbstverständlichkeit hier was zustande kommt und durchgeführt wird. Also Chapeau.
1: Ja, und dann fiel der Startschuss zum Fußballspiel. Landrat Götz Ulrich war natürlich als Schirmherr auch das ganze Spiel wieder mit dabei und vollzog den traditionellen Ehrenanstoß. Es war ein spannendes Fußballspiel, das am Ende verdient die Wirtschaft gegen die Presse gewann.

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1: Die Arbeit der Hobbygärtner reißt nie ab. Wer wüsste das nicht besser als unser Gartenexperte Wilfried Ammer? Denn wie heißt es doch so schön, wer ernten will, muss sehen. Bedeutet, dass man für den Erfolg oder ein gewünschtes Ergebnis zunächst Arbeit, Zeit und Mühe investieren muss.
2: So Wilfried, wir haben ja gerade gesagt, wir waren beim Apfelbaum, wir haben jetzt das Ganze mit dem Wein uns näher betrachtet und angeschaut. So, jetzt wollten wir hier noch mal gucken nach deinem Urlaub. Wie sieht's jetzt hier aus? Und wo wir heute mal mal innehalten, ist dein, wie nanntest du das, Kräuterhuckel, ha?
3: Kräuterhuckel, ja.
2: Kräuterhuckel.
3: Oder Kräuterbeet, sag mal so.
2: Kräuterbeet.
3: Ja.
2: Kräuter sollten ja normalerweise, wenn man Platz hat in einem Garten, hat man es, aber wäre vielleicht hinterm Haus bloß oder auf Balkonien, sollte man schon auch ein bisschen Kräuter mit anpflanzen. Was hast du jetzt alles hier?
3: Auf jeden Fall. Denn in dieser Größenordnung, so 2x2 Meter, habe ich den vor 7, 8 Jahren angelegt.
2: Okay.
3: Und habe den in diesem Frühjahr auseinandergenommen. Der war regelrecht zugewachsen. Solche langweißen Queckenwurzeln drin.
2: Mhm.
3: Also habe ich jetzt ja erstmal ein bisschen Ordnung geschaffen,
2: ja,
3: und habe teilweise neu bepflanzt. Bergbohnenkraut, genauso wie das da drüben, das hat Bestand, das bleibt drin.
2: Mhm.
3: Ja, das hat sich auch schön entwickelt. Das ist ein altes Küchenkraut, das ist Pimpinelle.
2: Ach ja.
3: Stimmt. Riecht nicht stark, aber es wird für Eintöpfe mitverwendet.
2: Ja,
3: Währenddem, wenn du das hier nimmst, es ist ja so, Kräuter kannst du reiben. Ne?
2: Ja.
3: Ja?
2: Ja, jetzt weiß ich, warum du so begeistert bist.
3: Na, nicht nur ich. So, dann kommt hier wieder,
2: ja,
3: weil das unter der Erde wächst, Wurzeln ausbildet.
2: Oh, das ist aber stark.
3: Minze?
2: Die ist aber stark.
3: Ja, ja. Das ist eine marokkanische Minze.
2: Das musst du noch dazu sagen, marokkanische Minze.
3: Da gibt es so viele.
2: Ja, weil ich finde die schon extrem stark.
3: Ja.
2: Also ich meine, ich weiß, wie Minze riecht, aber das war mir jetzt so vom Moment. Okay, ja, schön.
3: So. Dann haben wir hier vorne, habe ich heute früh erst gepflanzt, neu.
2: Ja.
3: Das ist ein Koriander.
2: Ja.
3: Hier vorne der hellgrüne.
2: Ja.
3: Das ist ein, Halleluja. Gucken wir mal aufs Schild.
2: Ja, sowas passiert.
3: Es ist eine Zitronenmelisse. Thymian, Mensch, Ammer.
2: Ja. Was passiert?
3: Ja.
2: Das ist doch alles menschlich. Das ist alles menschlich.
3: So, und dann habe ich, wieder mal etwas gekauft.
2: Ja.
3: Ich habe es diesmal nicht selber gezogen, weil die Zeit weg war. 1, 2, das wird so groß. Solche kleinen Früchte an den Beeren.
2: Da bin ich aber gespannt, wenn die dran hängen.
3: Ja.
2: Da bin ich wirklich gespannt, wenn wir kommen.
3: Ich habe schon das schon vor 15 Jahren das erste Mal gehabt.
2: Okay.
3: Das war ein Kubikmeter auf einmal.
2: Ja.
3: Und da haben wir gegessen und geerntet bis zum

0: ersten Frost.
1: Da bin ich gespannt.
0: Ich auch. Ich auch, weil ich sie gekauft habe. Mal sehen, was es wird. Ich bin optimistisch.
1: Ja. Ja, und wenn jetzt, super, das ist natürlich toll. Und wenn ich jetzt so den Blick mal ein bisschen schweifen lasse, dort stecken schon Stäbe drin zum Hochranken. Was wird's denn?
0: Das wären Stangenbohnen.
1: Das wären Stangenbohnen.
0: Auf
1: Okay.
0: die Art der Deutsche, und das habe ich ja auch als Kind und in jungen Jahren kennengelernt,
1: Ja.
0: Stangenbohnen, da wird ein Gerüst gebaut. So,
1: Okay.
0: und da gibt es in Österreich gibt es einen Gartenguru,
1: Ja.
0: Karl Bloberger. Der sagt, ich habe zwei Bücher von ihm, das Gärteln für intelligente Faule. Also die Österreicher setzen ein Stecken in die Erde, ringsrum Stangenbohnen reingesteckt und das rankt sich einfach hoch. Da wird kein Gerüst gebaut und die haben das dort unten in Kärnten als Beispiel, die
1: Ja,
0: haben das 3 Meter hoch.
1: das hätte ich jetzt auch nicht
0: Und in
1: vermutet.
0: Slowenien ist es ähnlich.
1: Ja, dass das ausreicht, ne? Dass das dann nicht,
0: Das reicht.
1: okay, dann sehen wir hier hinten das neue Hochbeet. Da sind die Tomatenpflanzen, da kommen wir dann in unserer nächsten Sendung. Man sieht, du hast überall schon und es wächst jetzt und gedeiht. Es ist dies ja alles ein bisschen später. Ja, auch dem geschuldet, dass du jetzt im Urlaub warst. Aber hier vorne das Hochbeet, was, sag mal, was hast du denn da alles drin? So für ein Laien.
0: Das sind ganz links sind Kohlrabi, die sind von
1: Ja,
0: so
1: ja.
0: bis so. Da habe ich schon Schneckenkorn reingeworfen. Das Banditenvolk hat die Kohlrabi-Blätter weggefressen.
1: Ach Gottchen, ja.
0: So, dann sind Zwiebeln dabei, dann sind Selleriepflanzen dabei, Knollensellerie, kein Stangensellerie.
1: Ja.
0: Dann sind Möhren drin, die Radieseln sind weg. Und dann ist dort, sehe ich gerade, eine deutsche Kräuterpflanze, ein Liebsteckel.
1: Ein Liebstöcker. Also wenn du dir das anguckst, hier das Hochbeet, muss man sagen, es wächst. Wie der Teufel.
0: Das
1: Es wächst, es ist Wahnsinn, ne?
0: ist ja der Sinn und Zweck eines Hochbeetes. Es ist, das sagen wir mal so, nicht nur unbedingt etwas für ältere Menschen, sondern ich sag
1: Es macht
0: ja,
1: Sinn, ne?
0: es macht Sinn. Du hast eine andere Kultur da drin, du kannst das auch anders gestalten als auf ebener Erde.
1: Ja.
0: Alles geht nicht ins Hochbeet, Spargel zum Beispiel nicht.
1: Ja, das ist klar.
0: So, und es ist aber eins, ich brauche mich nicht so weit zu bücken.
1: Ja,
0: Das
1: genau.
0: kommt mir mit meinen 75 Jahren so langsam entgegen.
1: Nee, Wilfried, das ist klar. Wilfried, wir sind begeistert, das sieht schön aus. Wir wissen auch und wir wollen dich auch gar nicht lange heute noch aufhalten. Du hast noch reichlich zu tun jetzt nach deinem Urlaub. Wir haben ja schon so geschaut, wie gesagt, wo was zu tun ist. Wilfried, wir bedanken uns. Wir freuen uns auf die nächste Sendung, wenn wir dann wieder kommen und mal schauen, wo wir ernten können und wo was wächst und wo was ist. Bis dahin wünschen wir dir alles Gute. Schönes Wetter mit auch etwas Regen ruhig. Also nicht, dass es jetzt eine Trockenphase kommt, eine extreme. Ja, und dann sehen wir uns wieder und schauen mal, wie es aussieht. Lass dir es gut gehen.
2: Am Sonntag zog es viele Laufbegeisterte nach Theißen. Denn der SV Eintracht Theißen e.V. hatte zum 6. Globus Theißenlauf aufgerufen. Die Resonanz war unglaublich und Petrus meinte es wieder besonders gut.
3: Im Stadion der Bergarbeiter ging am Sonntag sportlich buchstäblich die Post ab. Und das Ganze bei wahrlich hochsommerlichen Temperaturen. Aber das ist man hier bereits schon gewohnt.
1: Frau Dölz, so sieht man sich wieder. Im vergangenen Jahr waren ja auch schon so eine tropischen Temperaturen. Das ist ja jetzt nicht viel anders. Jetzt fangen wir gleich mal an. Das ist der 6. Globus Theißenlauf.
4: Korrekt,
1: Wie viele Teilnehmer? Wir fangen gleich mit den Teilnehmern an.
4: Also angemeldet haben sich 361 Teilnehmerinnen und Teilnehmer. Das ist schon eine ganze Menge. Im letzten Jahr haben wir 270 Starter gehabt. Unser Ziel war es, dieses Jahr die 300 Teilnehmer zu erreichen. Ja, und ich glaube, das schaffen wir.
1: Wo kommen die Teilnehmer her?
4: Die Teilnehmer kommen aus dem kompletten Burgenlandkreis.
1: Ja.
4: Wir haben

0: Ja, und ansonsten ist die Herausforderung gerade für unsere Zeitnahme gegeben, weil wir auch ein neues System einfach auch umgestellt haben.
1: Alter her, von klein bis?
0: Ja, also wir haben 4- bis 5-Jährige bis 75, 80 Jahre haben wir hier am Start. Also gut bunt gemischt.
1: So, und welche Strecken müssen bewältigt werden?
0: Ja, wir haben wie in jedem Jahr die 400 Meter Bambini-Strecke, aber eben auch die 400 Meter Special Olympics-Strecke am Start. Und dann staffelt sich das in 1,5 Kilometer, 3 Kilometer, 7 und 14 Kilometer.
1: Auch in diesem Jahr ist sich der Verein seinem Motto treu geblieben. Jeder, der ins Ziel einläuft, bekommt eine Medaille.
0: Und danach, 11 Uhr, findet dann die Siegerehrung statt, wo die Altersklassen dann gewertet sind. Unsere Streckensieger jeweils bekommen zudem noch einen Pokal. Also dort werden die drei Erstplatzierten dann sozusagen jede Altersgruppe geehrt.
1: Für die Unterhaltung und Verpflegung war wiederum bestens gesorgt. Verhungern musste hier keiner.
0: Nein, wir haben ganz, ganz tolle Helfer. Wir haben hier hinter uns die Wohnbauteisen, die jedes Jahr wirklich Kuchen backt und das zu unserem guten Zweck auch verkauft. Wir können damit unsere Hütte finanzieren. Wir haben unsere Kegler am Start, die lecker Steak und Würstchen grillen. Wir haben Zuckerwatte, alkoholfreie Getränke noch und nöcher.
1: Schön.
0: Ja.
1: Evelyn Dölz war ein Punkt, aber noch ganz wichtig.
0: Was vielleicht noch wichtig wäre, und wir haben dieses Jahr das erste Mal auch Special Olympics mit dabei. Das war tatsächlich auch für mich eine ganz, ganz besondere Sache, weil wir auch so den Menschen, die Schwierigkeiten haben, die irgendwo auch Hürden haben zu bewältigen, die Möglichkeit bieten, hier auch ihr Können zu zeigen.
1: Die sind auch das erste Mal dabei,
0: ja,
1: ne?
0: Genau.
1: Okay.
0: Haben wir uns sehr gefreut über die Unterstützung, sodass Menschen mit körperlicher, aber auch geistiger Beeinträchtigung die Strecken bewältigen können. Ganz spannend.
1: Dann für heute noch viel Spaß, viel Erfolg. Dankeschön, Frau Delz. Fazit. Der 6. Globus-Tyson-Lauf war wieder ein voller Erfolg. Der Einladung waren hunderte Laufbegeisterte aus dem Burgenlandkreis und dem Geraer Land gefolgt. Im kommenden Jahr wird man sich hier wiedersehen. Dann beim 7. Globus-Tyson-Lauf.
2: Am Wochenende rollte trotz der hohen Temperaturen in der Verbandsliga Sachsen-Anhalt und in der Landesliga Süd der Ball. Die Ergebnisse haben wir wie gewohnt ganz übersichtlich in unserem Sportblick für Sie zusammengefasst.
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1: In der Verbandsliga verließen die Kicker von Blau-Weiß-Zobau am Ende der Begegnung mit einem 3:2 als Sieger den heimischen Rasen. Und mit einem 1:1 Unentschieden beim 1. FC Bitterfeld-Wolfen endete auch die Saison für den SSC Weißenfels. In der Landesliga endete die Begegnung LSG Liesgau gegen SC Naumburg mit einem 1:1. Und der 1. FC Zeitz trat mit einem 3:1 Erfolg bei der SG Reppichau die Heimreise an. Jetzt heißt es erst einmal Sommerpause.
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2: Und das war sie auch schon wieder, unsere Sendung am Dienstag für Sie. Am Freitag begrüße ich hier an dieser Stelle, wie gewohnt, mein Kollege Thomas Scheidt. Kommen Sie gut durch diese Woche. Vergessen Sie das Trinken nicht. Es wird heiß. Bis bald. Tschüss.
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0: Hallo, liebe Zuschauer, und herzlich willkommen bei Gesund Leben, dem Gesundheitsmagazin hier bei Ihrem BLK-TV. Ja, wir haben das Studio verlassen bei dem schönen Wetter, was jetzt ja auch vorausgesagt wurde für die nächste Zeit. War's schon schöner, das vor Ort. Wir sind hier am Mondsee, ja, und kommen jetzt zu unserem ersten Beitrag. Der Diabetikertag in Hohenmölzen ist schon zu einer festen Größe und das seit Jahren geworden. Und auch in diesem Jahr konnte man sich über mangelndes Interesse wahrlich nicht beklagen. Es waren wieder viele Firmen, die in irgendeiner Form mit Diabetes zu tun haben, hier vertreten, um so die Betroffenen umfassend über die verschiedenen Behandlungsmöglichkeiten zu informieren. Denn auch bei Diabetes gilt, Vorsorge ist immer besser als Nachsorge. Carsten, Bürgerhaus Hohenmölzen, 28. Diabetikertag. Es ist wahnsinnig voll. Schön. Jetzt gleich die Frage, was gibt's Neues?
1: Ja, also da freue ich mich immer, dass die Diabetologie bewegt bleibt. Es gibt einige neue Dinge. Man muss unterscheiden in der Therapie. In der Therapie haben wir jetzt den Trend, dass alle Behandlungen zu Wochen-, Monatsspritzen gehen, dass die Therapie einfacher werden muss, einfach weil so viele Menschen die Krankheit haben. Und da ist es fast schwer, weltweit zu betreuen. Aber eben doch in Deutschland haben wir 9,1 Millionen Diabetespatienten zum Beispiel, wenn man nur den Zucker sagen. Dieser Diabetestag hat sich aber erweitert. Kardiovaskuläre Erkrankung, metabolische Erkrankung nennen wir das, Blutdruck, Fette, Übergewicht, Adipositas, all das sind hier Themen. Und deshalb denke ich, dass die Patienten hier das so sehr gut annehmen.
0: Mhm. Sag mal die Frage, die Gerätschaften, ich sag's mal ein bisschen lax, gibt es jetzt Unterschiede für Kinder zum Messen und für Erwachsene oder ist das alles gleich?
1: Also die Geräte sind schon in dem Sinne gleich. Ja, diese, wenn man so weiß, diese kontinuierlichen Zuckermessgeräte, die dürfen bis 2 Jahre auf jeden Fall gemacht werden. Und es ist sogar so weit, dass die Kinder natürlich überwiegend Kinder sind mit Typ 1 Diabetes. Die werden sofort mit diesen Gerätschaften gerüstet. Ja? Ja. Das heißt, also, die kriegen eine Pumpe ganz, ganz schnell, eine Insulinpumpe. Ja? Und diese Pumpen kommunizieren dann wieder mit den Messgeräten. Und dann gibt es Algorithmen und dann läuft das alles ziemlich automatisch. Wir könnten sagen, wir sind so ein bisschen an der künstlichen Bauchspeicheldrüse dran, aber anders als wir mal dachten, weil es eben die Geräte machen mit den Algorithmen. Ja? Der Mensch bleibt natürlich im Mittelpunkt, aber es geht voran. Und das ist für die Erwachsenen genauso möglich. Da gibt es aber Unterschiede, je nachdem, welche Diabeteserkrankung dort vorliegt.
0: Es gibt doch mal Menschen, die nicht wissen, habe ich Diabetes, bin ich erkrankt, bin ich nicht. Wie merke ich die Symptome und wann soll ich dann den schnellsten Weg zu dir oder zur jeweiligen Praxis logischerweise finden?
1: Ja, das ist relativ schwierig, weil wir haben 2 Gruppen. Die eine Gruppe ist sehr verängstigt und kommt zu uns und da sagen wir, da ist noch gar nicht. Und dann gibt es aber leider die große andere Gruppe, negativ belegt ist der Diabetes, die wollen das nicht wahrhaben. Ja, wir testen hier, wir haben heute schon wieder jemand mit 15,1 Millimol pro Liter, der nicht zuckerkrank ist offiziell. Also wer den Wert schafft mit nasschemischen Geräten, hat Zucker, ja, das ist so hoch. Und das ist, deshalb gilt dieser Tag auch immer als sehr wichtig. Auch meine Mädels wundern sich immer, dass man die Werte, man muss seine Werte wissen und wir müssen damit umgehen können. Und je eher wir die Leute entdecken, je leichter ist es natürlich mit einem Tablettchen, Lebensführung, ein bisschen Bewegung. Ja. Danach wird es dann schwieriger. In der Bevölkerung ist das leider nicht so beliebt. Und auch in der Politik nicht. Wir haben keinen nationalen Diabetesplan richtig, wo das alles so festgelegt ist. Ja? Obwohl jeder weiß, die Krankheit ist furchtbar. Deshalb auch der Vortrag jetzt, der bald jetzt in 10 Minuten stattfindet. Ja. Da so startet der übrigens auch. Ja? Dass ich erst mal sagen muss, Zucker tut nicht weh. Aber wenn er dann da ist und wenn er weh tut, dann ist es zu spät.
0: Ja, das ist richtig. Ich habe gerade gehört, in 10 Minuten muss zum Vortrag. Ja. Eine letzte Frage eigentlich. Welchen Rat würdest du jetzt allen geben?
1: Allen gebe ich erstmal die gesunde mediterrane Lebensführung. Ja, wir haben natürlich wunderbar in den Veranstaltungen im Fernsehen Essens- und Kochshows, das Shows, ja, und so weiter. Aber es ist, manchmal muss ich dann schmunzeln und sagen, die gesunde Lebensweise mit körperlicher Aktivität, ja, im Leben stehen, sich bewegen, diese 30 Minuten dreimal die Woche, ja, das wäre erstmal ein ganz großer Fortschritt. Dann einen engen Kontakt zum Hausarzt. Nutzen Sie die GUs, die Grunduntersuchung, da sieht man manchmal, was los ist. Scheuen sich nicht zu sagen, ich will mal doch auch zum Spezialisten geschickt werden, durchgecheckt werden, wenn die Eltern Diabetes haben oder die Großeltern.

0: Eltern. Das könnte der Weg sein, dass man rechtzeitig die Sache entdeckt.
1: Aber da gab es doch noch eine ganz wichtige Information.
2: So, Thema Studie.
0: Ja, das ist auch so ein Punkt. Wir haben uns ja ausgeweitet bei uns mit unserer Praxis. Es ist ja jetzt, wir sagen Milek Medicum, weil wir jetzt ja Langdorf sozusagen da bauen werden, in Weißenfels, Teuschern und Hohenmölsen. Und in Hohenmölsen ist unser Studienzentrum. Und wir sind gerade sozusagen dabei, wieder neue Studien zu eröffnen, suchen da auch tatsächlich auch passende Patienten. Und wenn ich jetzt sage, es geht um Adipositas, ja, es geht aber auch um Patienten, die herzgefährdet sind, zuckerkrank sind, die eben auch abnehmen müssen. Also das geht letztendlich, diese Medikamente sind fürs Abnehmen. Es geht um eine Studie für eine Fettstoffwechselstörung, das LDL. Da gibt es eine sehr moderne Tablette. Sonst muss man immer zur Spritze gehen, immer in ein Zentrum fahren. Hier wird eine neue Tablette getestet. Und ganz verrückt, es gibt auch ein Blutdruckmedikament, was sozusagen viel länger gegeben werden muss als Spritze. Und nicht jeden Tag 5 Tabletten, sondern man hofft, dass man da den Blutdruck in den Griff kriegt. Also für diese ganzen Komponenten können sich Patienten gerne bei uns melden und vorstellen oder über den Hausarzt vermittelt werden und schon Unterlagen stellen. Dann freuen wir uns und können beraten.
1: Apropos Vortrag, der Vortragsraum füllte sich zusehends. So groß war das Interesse seitens der Besucher. Man kann es nur immer wieder betonen, Vorsorge ist die beste Medizin. Denn wenn man rechtzeitig etwas dagegen macht oder sich in gewissen Abständen einer Kontrolluntersuchung unterzieht, dann kann man oft der Diagnose Diabetes entgehen.
3: Alljährlich am 5. Mai ist der internationale Hebammentag. Aus diesem Anlass hatte das SRH-Klinikum in Naumburg für alle, die sich über Geburtshilfe informieren wollten, die Türen geöffnet.
4: Im SRH-Klinikum Naumburg drehte sich am Dienstag alles rund um das Thema Geburt. Anlass war der internationale Hebammentag. Interessierte, vor allem werdende Eltern, konnten sich beim Tag der offenen Tür einen Einblick in die Arbeit der Hebammen und die Abläufe rund um die Geburt verschaffen. Das SRH-Klinikum ist die einzige Geburtsklinik im Burgenlandkreis und verfügt über moderne Kreissäle sowie ein erfahrenes Team aus Hebammen und Gynäkologen. Schon vor der Geburt haben Schwangere und ihre Partner die Möglichkeit, sich in Hebammenpraxen, bei Informationsabenden oder in der Familienbildungsstätte auf die Geburt vorzubereiten. Der internationale Hebammentag soll dabei vor allem auf die wichtige Arbeit der Hebammen aufmerksam machen. Denn sie begleiten Familien nicht nur während der Geburt, sondern oft schon viele Monate davor und auch danach.
5: Ja, ich glaube einfach, es ist ein besonderer Beruf und ein sehr intimer Beruf. Und wir sind viel für die Familien da. Wir sind für Familien da, wenn kein anderer da ist. Und ja, ich glaube einfach, so ein bisschen zu ehren, der Hebammen, auch um den Beruf immer mal wieder so in Erinnerung zu bringen. Ich glaube, dafür ist der Tag ganz gut.
4: Der Aktionstag richtet sich deshalb nicht nur an Frauen. Auch werdende Väter, Angehörige und Interessierte nutzen die Gelegenheit, Fragen zu stellen und die Räumlichkeiten kennenzulernen.
5: Genau, also wir machen das schon viele Jahre, dass wir unsere Türen öffnen für Interessierte, für werdende Eltern oder einfach Familien mit Kinderwunsch oder auch für Familien, die schon bei uns geboren haben. Und ja, einfach um in den Austausch zu kommen. Viele Familien nutzen aber auch die Möglichkeit, um einfach mal zu schauen, wie sieht so ein Kreißsaal aus. Viele haben doch noch so ein bisschen eine andere Vorstellung, wie es im Kreißsaal aussieht, ja, eher sehr steril und vielleicht noch hochgefliest. Und ja, da nutzen wir einfach die Möglichkeit, damit mal sozusagen hinter die Kulissen geguckt werden darf. Und ja, wir haben viel vorbereitet und freuen uns auf die Familien und ja, nutzen das sozusagen.
4: Bei Führungen durch den Kreißsaal und die Wochenstation konnten sich die Besucher selbst ein Bild machen. Die Räume wirken modern, freundlich und bewusst wohnlich gestaltet. Eine angenehme Atmosphäre soll den werdenden Eltern Sicherheit und Ruhe geben.
5: Also wir versuchen ja durch die Gestaltung unseres Kreißsaals, wir haben uns da auch ein bisschen mit eingebracht, es sehr gemütlich zu machen, dass die Familien sich wohlfühlen, dass man so ein bisschen das Gefühl, ich bin zu Hause. Ja, weil je entspannter ich bin, desto mehr kann ich mich auf die Geburt einlassen, desto besser schreitet sie voran. Und man soll sich einfach wohlfühlen. Das heißt, wir haben dann auch immer ein Schild an der Tür hängen, dass jeder, der vorbeiläuft, weiß, alles klar, hier wird gerade ein nächstes Wunder geboren und wir sind natürlich aber auch ausgestattet. Wir

0: haben alles das, was für den Notfall benötigt wird, natürlich da, aber das bleibt versteckt.
1: Während des Informationstags wurde außerdem deutlich, wie vielseitig die Arbeit einer Hebamme eigentlich ist. Denn viele Besucher verwechseln den Beruf noch immer mit dem einer Krankenschwester. Hebammen sind jedoch speziell für die Betreuung von Schwangerschaft, Geburt und Wochenbett ausgebildet. Sie begleiten werdende Mütter eigenständig, beraten Familien und betreuen Geburten oft über viele Stunden hinweg persönlich. Krankenschwestern übernehmen dagegen vor allem die allgemeine pflegerische Versorgung auf den Stationen.
0: Ich bin in den Genuss gekommen, dass ich beide Ausbildungen habe. Das heißt, ich habe als erstes Krankenschwester gelernt, habe das auch ein paar Jahre gemacht. Auf der Geriatrie, also auf der ganz anderen Seite. Und ja, habe dann nach der Geburt von meinem zweiten Kind gedacht, es lässt dich nicht los und du probierst es. Und habe dann nochmal eine neue Ausbildung begonnen. Genau. Und mittlerweile ist es tatsächlich sogar ein Studiengang. Das heißt also, du brauchst dafür ein Abitur oder eine abgeschlossene medizinische Ausbildung, um überhaupt ja, studieren zu dürfen. Und wenn ich es vergleiche, Krankenschwester, Hebamme, es geht halt mehr wirklich um die Frau bei der Ausbildung der Hebamme. Und es ist auch fachlich sehr fordernd, muss ich sagen. Also es war schon noch mal sportlich.
1: Hebammen begleiten Familien dabei oft weit über die Geburt hinaus. Sie stehen werdenden Müttern bereits während der Schwangerschaft beratend zur Seite und unterstützen Familien auch nach der Geburt, etwa bei der Rückbildung oder während der Nachsorge zu Hause.
0: Genau, also es ist ja ganz wichtig, dass die Frauen auch wissen, dass sie ja einen Anspruch auf Hebammenhilfe haben. Das heißt, es geht ja nicht nur um das Thema Geburt, sondern auch vor der Geburt und auch das große Thema Wochenbett, also nach der Geburt. Das heißt, da ist es natürlich gut, dass die Frauen sich frühzeitig mittlerweile schon mit positivem Schwangerschaftstest eigentlich ja auf die Suche begeben, welche Hebamme passt zu mir und was ja habe ich für Möglichkeiten, Geburtsvorbereitungskurs, Yoga. Ja, das volle Programm und dann natürlich Thema Geburt. Sind dann wir hier im Kreissaal. Ja, wir arbeiten als Beleghebammen. Das heißt, wir sind freiberuflich unterwegs und wenn wir nicht hier sind, dann sind wir sozusagen über Land und besuchen unsere Frauen zu Hause. Und ja, das macht natürlich Sinn, dass die Frauen da frühzeitig einfach auf die Suche gehen, weil wir haben leider einen Hebammenmangel und nicht jede Frau kommt dann in den Genuss, die Hebammen auch zu Hause zu haben.
1: Für viele Familien entsteht dadurch ein enges Vertrauensverhältnis. Schließlich begleiten Hebammen einen der wichtigsten Momente im Leben immer wieder aufs Neue.
0: Ja, also das muss ich jetzt tatsächlich hochrechnen. Also es sind so im Jahr, also ganz genau kann ich es nicht sagen, im Jahr sind es so circa 60 bis 70. Und ich bin jetzt hier knapp 10 Jahre. Mit der Ausbildung sind es so 800 Kinder, würde ich sagen.
1: Mit dem Tag der offenen Tür wollte das SRH-Klinikum Naumburg vor allem eines zeigen. Werdende Eltern sind hier rund um Schwangerschaft und Geburt gut aufgehoben.
2: In unserem nächsten Beitrag, da geht es um das Herz. Eine Studie hat ergeben, dass die Asklepios-Klinik im Weißenfels zu den drei besten Einrichtungen bei Herzkatheterbehandlungen in Sachsen-Anhalt gehört. Und darüber haben wir mit dem Chefarzt der Kardiologie natürlich mal gesprochen.
3: Herr Oesejahrmann, wir treffen uns heute nicht im Pub, sondern diesmal an Ihrer Wirkungsstätte im Asklepios-Krankenhaus. Und es gibt neue Zahlen oder Sie haben neue Zahlen aufbereitet zum Thema Herzkatheterbehandlungen. Und das sieht doch ganz gut aus, gerade für die Klinik hier.
4: Also aus meiner Sicht sehen wir wirklich sehr, sehr gut aus, was die Sterblichkeit nach einer Herzkatheteruntersuchung betrifft. Es ist ja so, und das haben wir ja schon mehrmals thematisiert, und immer, ich mache so viele Weiterbildungen, zum Beispiel im November wieder im Schumannsgarten, wo wir über das Thema Herzinfarkt und Prävention, also Verhinderung von Herzinfarkt sprechen. Und was wir da im Grunde in den letzten Jahren schon immer wieder auch besprochen haben, ist, wir haben in Sachsen-Anhalt mit die höchste Herzinfarktsterblichkeit in ganz Deutschland. Und das sind Zahlen, mit denen wir uns nicht begnügen können. Da müssen wir dran arbeiten. Wir müssen besser werden, weil einfach so viele Menschen hier sterben. Und was sich zeigt, ist, wir haben hier nicht nur besonders alte Menschen, die wir hier versorgen müssen, sondern wir haben auch relativ hohen Anteil an Menschen, die sehr viele Risikofaktoren haben. Das gilt für ganz Sachsen-Anhalt. Aber für die Landkreise ganz besonders. Ja? Wir haben relativ viele Raucher, wir haben relativ viele Diabetiker, wir haben ziemlich viele Leute, die adipös sind, also die zu viel Gewicht mit sich herumtragen. Und wir haben viele Leute, die ja mal wenig Sport machen, obwohl wir die wunderbarsten Möglichkeiten haben, um Sport zu machen. Ja? Und das führt in der Summe dazu, dass wir im Vergleich zum Beispiel zu anderen westdeutschen Bundesländern oder eben auch zu anderen ostdeutschen Bundesländern eine relativ hohe Wahrscheinlichkeit von einem Herzinfarkt haben und auch eine relativ hohe Wahrscheinlichkeit haben, an diesem Herzinfarkt zu versterben. So. Nun haben wir aber bis jetzt immer gesagt, Sachsen-Anhalt als Ganzes hat eine hohe Sterblichkeit, Punkt. Und was ich mit diesen Daten jetzt hier präsentieren möchte ist, und das sind alle Krankenhäuser in Sachsen-Anhalt zusammengefasst, das sind Daten über die Ärztekammer, wo Herzkatheter gemacht werden. Und was ich Ihnen jetzt hier für Daten aufgearbeitet habe, ist die Sterblichkeit nach einer Stent-Implantation. Ist ja nicht so, dass bei jeder Herzkatheterisierung jemand einen Stent bekommt, sondern nur Patienten, die einen Herzinfarkt haben, bekommen einen Stent und Patienten, die eine Kranzgefäßverengung haben, bekommen einen Stent. Und dann hat die Krankenkasse einfach bei jedem Patienten, der einen Stent bekommen hat, insbesondere bei den Herzinfarktpatienten, geguckt nach einem Jahr, leben die denn noch? Und haben alle 22 Krankenhäuser, die das machen, in Sachsen-Anhalt miteinander verglichen. So, und da zeigt sich ein relativ komplexes Bild. Und wir wissen immer, welches Krankenhaus wir sind. Und wenn man jetzt die Daten, die wir jetzt erhoben haben, nochmal auswertet, zeigt sich, dass wir eine Wahrscheinlichkeit haben, im Rahmen auch des Herzinfarktes nach Stentimplantation nach einem Jahr zu versterben, bei 0,63%. Das ist extrem niedrig. Und das Gute ist, das ist auch ein Befund, der sehr kongruent ist, weil wir sehen, dass über die Jahre die Qualität immer besser geworden ist. Also wir haben bei 1,23 angefangen 2019 und sind über die Jahre jetzt bei 0,63 gelandet. Also wir haben also in den letzten 5 Jahren quasi eine deutliche Zunahme der Qualität, deutlich weniger mehr Patienten, die sterben. Das spricht dafür, dass wir sehr gute Ärzte haben, die sozusagen das Problem in den Griff kriegen, sehr gute Schwestern im Herzkatheterlabor, aber auch auf der Intensivstation, auf der kardiologischen Normalstation, die Probleme sehr schnell und sehr gut erkennen können. Das ist ein Lernprozess, der da über die Jahre stattfindet. Und wir haben eine Rate, dass die Patienten bei uns nach einem Jahr versterben, von 0,63%. Und jetzt ist es so, diese Zahlen haben wir verglichen mit den anderen Krankenhäusern in Sachsen-Anhalt. Und da gibt es nur 2 Krankenhäuser in Sachsen-Anhalt, die, muss man sagen, auch deutlich weniger Katheter als wir machen. Die haben 0,6 und 0,59. Ja? Und die sind, also wir sind nur minimal schlechter als die besser sind, aber das sind Krankenhäuser, die deutlich weniger behandeln insgesamt als wir. Und alle anderen Häuser in Sachsen-Anhalt haben eine zum Teil über 2-fach höhere Sterblichkeit als wir. Und dazu, das muss man sagen, gehören wahrscheinlich auch die Universitätskliniker, die Herzzentren, alles, was es hier in Sachsen-Anhalt sonst gibt. Also was ich damit sagen möchte ist, wir haben eine extrem gute Qualität und es sind 19 Krankenhäuser, die schlechter sind und 2 Krankenhäuser, die fast genauso gut sind, aber das sind Krankenhäuser, die mal deutlich weniger machen. Und das sind Zahlen, mit denen man sich wirklich, also da kann man stolz drauf sein, was wir immer so eine hohe Qualität hinkriegen und es schaffen, in dieser Akutsituation Herzinfarkt und bei den Patienten, die eben halt hier eine Stent-Implantation kriegen, dass wir so eine geringe Sterblichkeit haben. Und das sind eben halt Zahlen, auf die ich stolz bin. Und das schaffen wir immer und auch nur, natürlich, weil wir gutes Personal haben, aber weil wir auch sehr gute Anlagen haben. Wir haben die Anlage, werden wir jetzt noch in dem Beitrag sehen, zum Beispiel unsere Herzkatheteranlage Ende letzten Jahres ausgetauscht. Da ist das Land Sachsen-Anhalt maßgeblich mit 1 Million Euro daran beteiligt, den Herzkatheter jetzt erneuert mit einem neuen Herzkatheter. Und da sieht man die Kranzarterie noch viel besser, hat eine höhere Qualität. Und seit Ende des Jahres hier eine neue Katheteranlage gebaut, mit der wir es schaffen, dass eben mal deutlich weniger Strahlung verbraucht wird, also die Qualität der Untersuchung steigt immens. Und was man eben halt sieht, ist, dass man hier die Koronarien jetzt viel besser dargestellt bekommt, weil es eben halt sehr groß ist. Ja? Und das ist eben halt der große Vorteil von der Anlage, dass man eben halt schön die Kranzarterien hier ganz groß dargestellt bekommt. Da kriegt man ein bisschen mehr Kontrast, ein bisschen mehr Gefühl für die Engstellen. Hier in dem Fall haben wir glücklicherweise keine Engstellen. Aber diese Anlagen führen alle dazu, dass wir eben halt im Grunde wirklich sehr gute Qualitäten erzielen. Und damit da können wir stolz auf uns sein. Die Leute wissen, wenn ich einen Herzinfarkt habe, muss ich nach Weißenfels. Das wissen auch die Notärzte. Das heißt, wenn einer in Naumburg sitzt oder in Zeitz sitzt und er kriegt Brustschmerzen und der Notarzt weiß, das ist ein Herzinfarkt, dann wissen die, einpacken und sofort nach Weißenfels bringen. So, dass wir es eben halt relativ schnell schaffen, diese Arterien aufzumachen. Weil das wichtigste Qualitätskriterium im Herzinfarkt ist, dass die Arterie so schnell wie möglich aufgemacht wird. Und das ist hier sichergestellt. Weil alle wissen nach Weißenfels und die Doktor und die Pflegekräfte und alle Mitarbeiter wissen, es muss so schnell wie möglich aufgemacht werden. Und deswegen funktioniert das hier so gut.
3: Gibt es bei den Zahlen bestimmte Altersspannen?
4: Ja, Altersspannen sind hier nicht unterstützt. Es sind alle sozusagen alle nach Alters, unabhängig vom Alter aufgezählt worden. Alle Patienten, die hier eingeliefert werden, sozusagen, die hier einen Stent bekommen, sind hier erfasst. Wir wissen, dass die Bevölkerung im Burgenlandkreis, zum Beispiel im Vergleich zu Halle oder Magdeburg, älter ist. So, dass wir im Grunde noch viel kränkere Patienten haben, als zum Beispiel an den Unikliniken in Magdeburg oder in Halle. So, dass, also nochmal mit diesem Hintergrund, wir wissen müssen, dass wir, obwohl wir eigentlich die kränkere Bevölkerung haben, wir die deutlich bessere Überlebensrate haben. Das spielt einfach dafür, dass das exzellent funktioniert.
2: Wenn Jugendliche Probleme haben, benötigen sie oft einen Gesprächspartner, an den sie sich wenden können. Ja, und die Lorbeerbaumapotheke in Naumburg bietet einen sogenannten Safe Space oder, anders gesagt, einen geschützten Raum an, an dem Jugendliche frei von Angst, Diskriminierung, ja, und Vorurteilen sein können. Die Apotheke in Naumburg hat sich das auf die Fahne geschrieben und sie ist ein Teil eines bundesweiten Netzwerkes, das Jugendliche mit Problemen an die richtigen Stellen weitervermitteln kann.
5: Frau Liebes, heute haben wir mal ein Thema. Wir sind jetzt wieder in der Apotheke in Naumburg, was vielleicht für unsere Zuschauer ein bisschen ungewöhnlich ist. Jetzt dreht sich's mal um Jugendliche. Mhm. Und Sie verraten uns, worum es da eigentlich geht.
6: Genau. Ja? Als Apotheke sind wir natürlich eine Anlaufstelle für alle Menschen, egal wie alt. Und wir verkaufen natürlich nicht nur Arzneimittel und beraten, sondern wir hören den Leuten auch ganz oft zu, schenken ihnen ein offenes Ohr, geben ihnen manchmal auch Ratschläge, nicht als Apothekerin oder PTA, sondern auch als Mensch, als Mutter, als Tante. Die älteren Herrschaften kommen natürlich sehr gerne und sehr oft zu uns und erzählen uns von ihren Sorgen. Den Jugendlichen fehlt es da ganz oft noch an dem Selbstbewusstsein und der Courage, hier reinzukommen, sich Hilfe zu suchen. Deshalb war es für uns selbstverständlich, an die Apothekentür zu schreiben, wenn du Probleme und Sorgen hast, die du nicht gelöst bekommst, auch mit deinem Lebensumfeld nicht, komm hier rein, wir sind für dich da. Im Prinzip geht es um Prävention, Gesundheitsprävention bei Jugendlichen. An dieser Stelle nehmen wir aber keine Aufgabe eines Psychiaters oder Psychologen an, auch nicht die eines Arztes oder eines Polizisten, sondern wir nehmen hier klar eine Lotsenstruktur an. Also eine Lotsenfunktion ein. Ja. Das bedeutet, wir hören den Jugendlichen erstmal zu. Sie dürfen reinkommen ohne Termin, anonym, wenn sie das möchten. Mhm. Das ist ganz wichtig für die jungen Menschen, für die ein Telefonat oft schon zu viel verlangt ist. Hören denen zu und geben denen die Optionen, die wir haben. Wir sind vernetzt mit der Polizei, mit dem Jugendamt, mit Jugendpsychiatrien und Ärzten vor Ort und können mit dem Jugendlichen in Abstimmung die Hilfestelle suchen, die sie brauchen, wenn sie das möchten. Ganz oft hilft es natürlich aber auch einfach schon, wenn sie wissen, da ist jemand, der mir zuhört.
5: Das ist eine ganz tolle Geschichte. Seit wann macht ihr das hier?
6: Wir arbeiten im Hintergrund schon bestimmt ein oder anderthalb Jahre daran, unser Netzwerk zu stärken hier vor Ort.
5: Ja.
6: Dass es an der Tür steht, ist seit Ende Februar der Fall. Also, dass wir ganz aktiv nach außen kommunizieren. Wir sind da, komm rein. Mhm. Haben auch Flyer bei der Polizei ausgelegt, beim Jugendamt, damit die Jugendlichen in die Vorortstruktur reinfinden, denn die Strukturen sind da, die Hilfegebenden sind da. Es ist oftmals nur ganz schwer, den Einstieg da reinzufinden als Jugendlicher, ja, der Angst hat, psychische Probleme hat und einfach auch nicht den Einstieg findet, ohne eine große Hürde überwinden zu müssen. Ja? Mhm. Genau. Und dafür sind wir da, dafür helfen wir als Lotse vor Ort. Weil wir denken, und es ist auch durch Studien bewiesen, dass Gesundheitsprävention, vor allem wenn sie lokal verankert ist, ja, die bessere Nachhaltigkeit aufweist.
5: Also das ist eine ganz tolle Geschichte. Sie haben jetzt gesagt, seit Februar, es ist noch nicht so viel Zeit vergangen. Aber haben Sie schon irgendwie eine Resonanz?
6: Wir haben vor allem Eltern und Schulen, die an dem Konzept Safe Space Apotheke sehr interessiert sind, sich informieren, was auch hilft, wenn sie das ihren Kindern und Nichten und Neffen und Schülern eben erzählen. Wenn du Sorgen hast, geh dorthin, ja, such dir Hilfe. Mhm. Von den Jugendlichen selbst war noch keiner aktiv hier drin und hat eben gesagt, ich brauche den Safe Space, den ihr an der Tür stehen habt. Aber ich denke, dass das noch wächst.
5: Ja, ich würde auch meinen, das braucht auch seine Zeit wahrscheinlich. Und Jugendlichen müssen halt auch über so diese Hürde erstmal.
6: Und das ist eine Hürde, ne?
5: Ja, das ist eine große.
6: Das ist halt, die gegründet wurde das Ganze von der Our Generation Z. Das ist im Prinzip ein Netzwerk von Jugendlichen, die vor allem in sozialen Medien interaktiv miteinander arbeiten. Die werden wiederum unterstützt von der Freien Universität Berlin, auch fachlich unterstützt, mhm, und bieten den Jugendlichen den Safe Space im digitalen Raum, anonym im Netz, von Jugendlichen für Jugendliche. Dieser QR-Code dahin, der klebt auch an der Tür, der ist auf unseren Plakaten, auf unseren Flyern,
5: ja,
6: drauf.
5: Ja.
6: Und die haben sich ja aktiv für die Apotheke vor Ort entschieden, diese Our Generation Z. Die Jugendlichen haben sich aktiv für die Apotheken entschieden, aus einer Corona-Situation heraus, aus der Pandemie heraus,
5: ja,
6: die von ganz viel Anonymität und ganz wenig sozialen Kontakten von Angesicht zu Angesicht geprägt worden. Das hat die natürlich auch geprägt. Das waren Jugendliche, das waren Kinder. Mhm. Die sind die ersten Jahre mit sowas groß geworden. Und haben da natürlich vielleicht sogar mehr Angst, als das andere Jugendliche hatten in vorherigen Generationen. Gerade mit dem Hintergrund, dass das ein schwieriges Alter ist, wo man einfach ganz viel Unsicherheiten mit sich herumträgt.
5: Wenn die Jugendlichen dann kommen, wenn sie den Mut gefasst haben, wo findet das dann statt? Hier im Raum?
6: Genau, nein. Wenn der Jugendliche hier reinkommt und sagt, er möchte gerne den Safe Space beanspruchen, er braucht Hilfe, dann nehmen wir den erstmal mit nach hinten und geben dem ein Glas Wasser oder einen Keks, wie er sich wohlfühlt, was er möchte, und ziehen uns in den Beratungsraum zurück. Der ist einmal optisch geschützt, das heißt, man sieht uns nicht mehr und man hört uns auch nicht mehr. Also es ist die Anonymität und es gewährleistet, es ist wirklich ein Safe Space, wortwörtlich. Es ist ein sicherer Raum, wo die Jugendlichen sein können, wie sie sind und quasi mit ganz offenem Herzen an uns appellieren dürfen und sich Hilfe suchen dürfen.
5: Also ich bin wirklich begeistert und fasziniert von dieser Idee und was Sie sich da hier so einsetzen dafür. Ich hoffe, wir können den Zuschauern das ein bisschen rüberbringen. Vielleicht machen Sie noch einen kleinen Aufruf an die Jugendlichen, dass sie Mut fassen und zu Ihnen kommen.
6: Genau, an alle Jugendliche, die Hilfe suchen, die Hilfe brauchen, die überfordert sind, kommt zu uns anonym, ohne Termin und wir versuchen, euch zu helfen.
2: Und damit, liebe Zuschauer, sind wir am Ende unseres Magazins angekommen. Wir wünschen Ihnen erst einmal alles Gute, bleiben Sie vor allen Dingen schön gesund und wir sehen uns dann wieder beim nächsten aktuellen Gesundheitsmagazin hier bei Ihrem BRK TV. Bis dahin, tschüss, machen Sie es gut.

0: Herzlich willkommen zu den aktuellen Nachrichten aus dem Burgenlandkreis. Hier bei Ihrem Lokalsender BLK-TV am Dienstag, den 23. Juni. Und hier die aktuellen Meldungen. Landrat Götz-Ulrich hat ein Zusammentreffen mit Bundesverkehrsminister Patrick Schnieder und Ministerpräsident Sven Schulze in Naumburg genutzt, um beiden ein Anliegen persönlich zu erörtern. Die Sicherung des Ausbaus und der Elektrifizierung der Eisenbahnstrecke Leipzig-Pekau-Zeitz-Gera. Dieses für den Burgenlandkreis und die angrenzenden Landkreise sehr wichtige Projekt ist im Investitionsgesetz Kohleregionen ausdrücklich als Bundesvorhaben des Strukturwandels verankert. Vorgesehen sind der Ausbau und die Ertüchtigung der S-Bahn-Verbindung auf bis zu 120 Kilometer pro Stunde. Ihre Elektrifizierung, neue bzw. wieder zu berücksichtigende Haltepunkte in Pornitz und Reuden, eine Nutzung der Strecke auch für den Güterverkehr sowie eine durchgehende Zweigleisigkeit bis Zeitz. Die Stadtbibliothek Naumburg beteiligt sich in den diesjährigen Sommerferien zum 16. Mal an der Sommerferienleseaktion Lesesommer Sachsen-Anhalt. Die Landesfachstelle für öffentliche Bibliotheken koordiniert und betreut das Projekt. Die Aktion richtet sich in Naumburg an alle, die nach den Sommerferien in die 4. bis 7. Klasse gehen. Wer in den Sommerferien mindestens 2 Bücher aus der Bibliothek liest und auf dem Bewertungsbogen die Fragen ausführlich beantwortet, erhält ein exklusiv von unserem Oberbürgermeister Armin Müller unterzeichnetes Zertifikat über die erfolgreiche Teilnahme am Lesesommer. Die Bewertungskarten müssen bis zum 7. August in der Bibliothek abgegeben werden. Für alle Lesesommerteilnehmer gibt es außerdem eine Abschlussparty mit der Science-Show Science is Fun. Die Abschlussparty findet am 12. August um 14 Uhr in der Stadtbibliothek statt. Die Veranstaltungsreihe Gespräche am Gartenzaun in den Weißenfelser Ortschaften mit Oberbürgermeister Martin Papke geht in die nächste Runde. Am 26. Juni kommt das Stadtoberhaupt nach Reichertswerben. Treffpunkt ist um 17 Uhr das Dorfgemeinschaftshaus in der Ernst-Thälmann-Straße. Bürgerinnen und Bürger sind herzlich zu dem Austausch eingeladen. Vor Ort sind auch der Ortsbürgermeister und Ortschaftsräte. Die schulische Bildung in Sachsen-Anhalt steht vor wichtigen Weichenstellungen. Lehrermangel, unterschiedliche Ausstattung von Schulen, steigende Anforderungen an Unterricht und Organisation sowie begrenzte Gestaltungsspielräume prägen den Alltag vieler Schulen. Gleichzeitig wünschen sich Lehrkräfte, Eltern und Schüler mehr Möglichkeiten, das Schulleben flexibel an ihre Bedürfnisse anzupassen. Unter dem Titel Blickwinkel Schule – Mehr Freiheiten an der Schule vor Ort lädt die CDU-Fraktion im Landtag von Sachsen-Anhalt zum Austausch mit dem Minister für Bildung Jan Riedel, dem bildungspolitischen Sprecher der CDU-Landtagsfraktion Carsten Borchert und dem Vorsitzenden des Zeitzer Stadtrates Dr. Ulf Altmann am 30. Juni um 19 Uhr in den Festsaal und Restaurant Krana ein. Um Anmeldung per E-Mail unter ludwig@cdufraktion.de wird gebeten. Soweit die aktuellen Nachrichten. Jetzt geht es weiter im Programm von BLK-TV, Ihrem lokalen Fernsehsender aus dem Burgenlandkreis.
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2: Hallo liebe Zuschauer und herzlich willkommen zur aktuellen Sendung am Dienstag hier bei Ihrem BLK-TV. Unweit der Kreisverwaltung entsteht in Naumburg der neue Bildungscampus. Innerhalb von etwa einem Jahr entstanden dort Rohbauten für Schulgebäude und Turnhalle. Und das zu feiern, lud man am Samstag die Bürger, Schüler und Lehrer.

0: Lehrkräfte zu einem Richtfest auf die Baustelle ein.
1: Viele Besucher wollten sich das Richtfest nicht entgehen lassen und strömten in die zukünftige Sporthalle des neuen Bildungscampus in Naumburg. Die Anstrengungen der Organisatoren dieses Tages hatten sich gelohnt. Dabei begann für sie der Tag mit einer schlechten Nachricht. Der Regen hatte die Halle Stunden vorher regelrecht geflutet, doch die Kameraden der Naumburger Feuerwehr kamen zu Hilfe und pumpten das Wasser ab. Nun konnte die Feier starten. Fast genau ein Jahr ist es her, dass hier auf einer leeren Fläche der Spatenstich erfolgte. Dass jetzt die Bauarbeiten schon so weit sind, ist, wie Landrat Götz Ulrich in seiner Rede betonte, dem Einsatz der Bauleute zu verdanken.
2: Die Firma Riedelbau ist hier überaus aktiv und ganz viel von dem, was wir hier sehen, hängt natürlich auch an denen, die hier gebaut haben und allen anderen beteiligten Unternehmen. Wenn wir hier draußen schauen, was da so alles beim Gerüstbau oder auch im Holzbereich an Transparenten hängt, sehen wir ja, dass wir viele Einheimische hier auch haben. Wir hatten und haben hier eine Baustelle, die durchgebaut wurde, auch im Winter. Es gab also Kälte, es gab Wind, es gab wirklich Wetter und trotzdem können wir heute Richtfest feiern. Das ist vor allen Dingen der Verdienst der Bauleute, die hier wirklich bei jedem Wetter durchgearbeitet haben. Ich habe das bewundert, fand das sehr beeindruckend. Das war eine ganz hervorragende Leistung. Vielen, vielen Dank, liebe Bauleute.
1: Der Termin wurde auch genutzt, um Staatssekretär Jürgen Böhm den Antrag auf den Schulversuch, also die räumliche Zusammenlegung verschiedener Schulformen an diesem Standort, zu übergeben. Wir haben davon ja schon berichtet.
3: Der Rohbau steht. Es ist sozusagen der Zug auf den Schienen. Sie haben den Fahrplan in der Hand. Gibt es jetzt das grüne Licht?
4: Das grüne Licht wird es geben, wenn wir uns das genau angeschaut haben. Und Sie wissen ja, das Ministerium war ja auch bis jetzt schon an der Konzeption zumindest in Teilen beteiligt. Wir gucken uns das an. Ich halte das für eine sehr, sehr sinnvolle Maßnahme, diesen Bildungscampus zu erstellen und zu eröffnen. Ich glaube, das könnte eine gute Lösung für unser Land werden, unter den Rahmenbedingungen, die wir haben. Und ich glaube, dass hier der Weg richtig beschritten wird zwischen Förderschule, Sekundarschule, beruflichen Schulen. Ein wirklich guter Weg, vor allem ein guter Weg für die Kinder.
1: Zu einem Richtfest gehört traditionell auch der Richtspruch der Zimmerleute.
5: Das Glas soll nun vor mir zerspringen, mit seinen Scherben Segen bringen. Jetzt muss ich das auch was ausdrücken. Sagen muss. Glück und Segen mit diesem Gebäude. Dies wünschen von Herzen die Riedelbau-Leute.
1: Und dazu gehörte ebenfalls das Einschlagen des letzten Nagels, was als Bauherr der Landrat und danach zukünftige Schüler übernahmen.
3: Wir sehen ihn noch hängen, den Richtkranz. Wie ist denn so das Gefühl jetzt, innerhalb von einem Jahr neben dem Landratsamt dieses neue Objekt in die Höhe wachsen zu sehen?
6: Es ist für jeden Landrat ein einmaliges Ereignis, so eine Schule bauen zu dürfen oder dabei zu sein. Bauen tut das natürlich andere. Ich hätte aber nicht gedacht, dass wir so im Zeitplan und auch im Kostenplan bleiben. Und es haben heute viele ihre Bewunderung für die Bauleute zum Ausdruck gebracht, die ja den ganzen Winter durchgebaut haben. Selbst bei Frost ging es hier weiter nach oben. Und das ist der Grund dafür, weshalb wir so gut im Zeitplan liegen.
3: Es waren ja viele Leute da, die sich das heute schon mal hier angeguckt haben, die mitgefeiert haben. Wann werden denn hier die ersten Kinderstimmen zu hören sein?
6: Wenn alles klappt und der Zeitplan nicht sich noch mal verändert, wird nach den Winterferien 28, also im Februar 28, dieser Campus eröffnet werden, noch ohne die Hallen für die berufsbildenden Schulen, weil wir die erst beginnen können, wenn das THW ja ausgezogen ist an seinen neuen Standort, denn das ist der Platz, an den dann die Hallen kommen. Aber ich denke, dass wir Ende 27 fertig sind. Da muss noch eingezogen werden, möbliert werden. Im Moment sind die Schulgemeinschaften gerade dabei, die richtigen Möbel so auszusuchen, dass sie sich wohlfühlen.
3: Sie haben es gerade gesagt, es sind ja unterschiedliche Schulgemeinschaften hier dann. Wie wird das werden? Wie kann man sich das vorstellen?
6: Also es sind 3 bis 5 Schulen, je nach Betrachtung. Die Sekundarschule Albert Schweitzer aus der Kösener Straße wird hier einziehen. Es werden aber auch Schüler aus der Humboldt-Schule hier sein, um die Humboldt-Schule zu entlasten. Da ist es zu eng. Es wird die Pestalozzi-Schule aus der Weimarer Straße in Naumburg dabei sein und natürlich die berufsbildenden Schulen. Aber die Turnhalle zum Beispiel, die wird auch von unserer GB-Schule, die hier gleich nebenan ist, genutzt werden können, sodass am Ende 5 Schulen und ganz viele Sportvereine hier in Naumburg davon profitieren werden, dass wir den Bildungscampus haben.
3: Ich weiß ja, dass der Landrat selbst mal Lehrer werden wollte. Sieht man dann den Landrat dann öfters mal im neuen Bildungscampus, der sich dann mal die Räume anschaut oder vielleicht auch hier mal im Freibereich mal kurz Luft holt vom stressigen Alltag?
6: Na, auf jeden Fall, die Mensa wird mich immer mal sehen. Vielleicht gehe ich ab und zu mal hier rüber zum Mittagessen. Und ansonsten, ja, ich wollte Mathe-Physiklehrer werden. Ist ja nicht ausgeschlossen, dass man noch mal irgendwann hier eine Unterrichtsstunde gibt. Vielleicht jetzt nicht in Mathe-Physik, da bin ich jetzt zu weit raus. Aber zum Beispiel in Sozialkunde, die ganzen kommunalen Strukturen den Schülern zu erklären, wofür ist ein Bürgermeister, ein Landrat, ein Kreistag, ein Gemeinderat zuständig, kann nicht von Nachteil sein.
3: Wir haben ja schon von dem Schulversuch, der hier gestartet werden soll, berichtet. Sie haben heute den offiziellen Antrag dem Staatssekretär übergeben. Wie sehen Sie denn die Chancen, wie in Magdeburg dann abgestimmt oder entschieden wird?
6: Also ich glaube, die politischen Verantwortungsträger, Minister, Staatssekretär sind da sehr offen für. Natürlich wird sich auch die Verwaltung über einen solchen Antrag beugen. Dann wird es immer komplizierter. Es wird vielleicht nicht alles 1:1 durchgehen, aber die Grundidee ist, dass eben Übergänge zum Beispiel für Förderschüler in den Hauptschulbereich möglich sind, wenn die Förderschüler die Leistungsfähigkeit entwickeln und einen Schulabschluss machen wollen. Das muss unbürokratisch und einfach in der Schule entschieden werden. Das ist für uns das Wichtigste.
3: Das steht aber im krassen Gegensatz zu Forderungen, die andere Parteien stellen. Und jetzt so kurz vor der Wahl dann noch so eine Entscheidung. Was sagen Sie dazu?
6: Also die Förderschüler sollen hier weiterhin alle Möglichkeiten haben, im Förderbereich der Schule zu bleiben. Ich rede nicht davon, dass wir jetzt durchgehend gemeinsamen Unterricht machen. Ich sehe aber die Probleme, dass Förderschüler an vielen Förderschulen gar keinen Schulabschluss machen können und dann am Ende in die Sekundarschule wechseln. Die Ängste nehmen wir ihnen, wenn man von Anfang an in einer gemeinsamen Schule Unterricht hat und dann eben auch mal die Klasse dann wechseln kann, wenn man die Leistungsfähigkeit hat.
1: Bei Fertigstellung im Jahr 2027 werden hier rund 60 Millionen Euro in die baulichen Voraussetzungen für die zeitgemäße Bildung der Kinder geflossen sein. 45 Millionen davon kommen aus der Europäischen Union.
0: Jetzt schlägt's 13. Bereits zum 13. Mal fand am Freitag das Benefizfußballspiel Presse gegen Wirtschaft zugunsten des Bildungs- und Gesundheitskonzeptes Apfellatein statt. Unter dem Motto sich austauschen, informieren und zusammenkommen erwartete die Besucher auf dem Gelände des FC Markwerben 1926 e.V. erneut ein sportlicher und familienfreundlicher Abend für den guten Zweck.
7: Apfellatein ist eine Herzensangelegenheit, die Grundschulen in Mitteldeutschland unterstützt und die Gesundheit der Kinder auf vielfältige Weise fördert. Das Ganze muss natürlich auch geplant und organisiert werden. Da bleibt der Stress nicht aus. Bis auf die letzte Minute. Seit 2013 konnte der Verein Mitteldeutsches Netzwerk für Gesundheit e.V. jährlich zwischen 200 und 500 Zuschauer sowie Mitwirkende begrüßen. Und auch in diesem Jahr freute man sich darauf, gemeinsam wieder ein starkes Zeichen für die Gesundheitsförderung von Kindern in unserer Region zu setzen. Und dieses Mal war es eine ganz besondere Herausforderung.
8: Das kann man wohl sagen. Es sind 32 Grad Außentemperatur. Es ist noch eine dollere Hitze als im letzten Jahr bei Rot-Weiß-Weißenfels, was ja auch ein tolles Event war. Und jetzt schlägt es tatsächlich 13. Wir haben aber hier den Vorteil bei FC Markwerben 1926 e.V., dass wir hier bestimmt 30 schattenspendende, wunderbare Bäume haben. Das ist Natur pur und auch 20 Bänke. Das ist natürlich ein Vorteil und von daher ist das in Ordnung. Das Spielfeld als solches ist natürlich voll in der Sonne. Auf dem Fußballplatz kann man keinen Baum stellen. Also ja, so ist das nun mal. Wir freuen uns riesig.
7: Wie viel Teilnehmer habt ihr heute? Jetzt sind ja gerade die Zwerge dran, die Kiddies.
8: Richtig. Jetzt spielen momentan die Zwerge von meines Wissens Markwerben Üchtritz, ist eine Spielgemeinschaft, E-Jugend gegen Rot-Weiß-Weißenfels. Und das ist auch eine schöne Sache, dass die also dieses Vorspiel durchführen hier vor unserem Event, weil ohne Nachwuchs geht's nicht. Und ohne Nachwuchs entstehen auch später keine Profis oder keine Fußballer, die sich Fußballer nennen können. Also von daher wunderbare Sache. Es ist toll organisiert von dem kleinen Verein FC Markwerben, weil die haben ja knapp 40 Mitglieder nur. Das ist ein Novum jetzt seit 2013, das ist ja 13. Station, dass ein Verein so wenig Mitglieder hat. Und an dieser Stelle möchte ich auch nochmal sagen, wir haben ja vor 2,5 Jahren, wurde ich angesprochen von dem damaligen Vorsitzenden Frank Hartmann, ob wir das hier zum 100-jährigen Jubiläum durchführen. Ich habe Wort gehalten. Leider ist Frank verstorben, viel zu früh. Wir wissen es und das bedauern wir zutiefst. Und er schaut im Himmel zu. Und Thomas Hartmann, sein Bruder, der hat das ja die Nachfolge angetreten.
7: Das ist jetzt auch berührend, was du uns jetzt gesagt hast. Apfellatein, das kennt schon jeder so über die vielen Jahre. Netzwerk für Gesundheit engagiert sich dann ja extrem gut und ist sehr engagiert. So, Micha, wie läuft das jetzt heute hier ab?
8: Ja, also es gibt immer wieder Neuigkeiten. Nicht nur, dass wir jetzt erstmalig in den 13 Jahren auch eine Glücksrad-Tombola haben, statt diese normalen Lose-Tombola. Und das ist auch mal eine andere Art. Die Sparkasse Burgenlandkreis ist ja bei uns auch Mitglied. Die haben uns das Glücksrad leihweise zur Verfügung gestellt. Wunderbar. Wir haben hier, auch hier eine Hüpfburg stehen von der Feuerwehr. Feuerwehr ist hier sehr aktiv im Markwerben. Wir haben das Dorf einbinden lassen, auch dank dem Ortsbürgermeister Hubert Schiller. Wir haben hier den Malteser Hilfsdienst, die natürlich immer uns zur Verfügung stehen und helfen, sind ja auch Mitglied bei uns. Wir haben dieses Mal Tombola-Preise im Wert von 1.200 Euro. So viel hatten wir noch nie zusammenbekommen. Das ist ein Novum. Wir haben aber auch, und das ist ja ganz wichtig, diese 8 Stationen, diese 8 Meilensteine, was gesunde Lebensweise für Kinder, für Schülerinnen und Schüler ausmacht, das haben wir hier präsentiert. Das ist ja nicht nur Ernährung, ihr kennt das ja alle, sondern auch eine Bewegung, Yoga, Entspannung, Natur, Umwelt, Musik, es ist Haut und Sonne und auch Regionalität und Vereine und natürlich auch Abschied nehmen. Weil darüber habe ich zum Beispiel eben auch gesprochen, das gehört zum Leben dazu. Und Abschied nehmen, da müssen auch Kinder schon mit umgehen und das ist äußerst gut angelaufen. Das macht uns froh. Und wie gesagt, es sind viele Partner wirklich aus Mitteldeutschland da, nicht nur aus dem Burgenlandkreis, sondern aus dem hallischen Bereich, aus Bad Sülza, aus Schmölln, überall, Naumburg sowieso, aus der Zeitzer Ecke. Auch unsere anderen Netzwerke, die Weinkönigin Paula Löber ist hier, der Oberbürgermeister wird uns noch beehren, der MdB Dieter Stier ist da, die Landtagsabgeordnete Elke Simon Kuch mit Simon Werbung auch Mitglied. Ja. Und natürlich unser Ehrenwerter, er kommt noch, Landrat Götz Ulrich.
7: Der Erlös der Veranstaltung kommt vollständig dem Präventionsprojekt Apfellatein zugute. So Michael Schwarze.
8: Wir haben auch das schriftlich nochmal nicht nur heute fixiert, sondern ständig auch ablesbar. Übrigens hinter uns ist gerade das AOK-Smoothie-Bike im Gange. Freut mich auch, dass meine AOK dann immer so seit Anfang an 2012 Mitglied ist und mit dabei ist hier. Aber die Spenden gehen natürlich immer. Das ist unser Elixier. Wenn man so will, Jahresetat, dass wir dann 11 Grundschulen die Apfellatein durchführen, damit versorgen, damit organisieren dass die das Apfellatein durchführen können. Und jeder weiß ja, das Jahr hat 12 Monate und viele Aktionen. Und

0: 1000, aber das hängt ja davon damit zusammen, was die Schule auch wirklich in Aktion macht. Ja. Also es ist sehr viel Exkurse, die gemacht werden, nicht nur Kräutergarten, sondern auch Aktionen, die in der Schule und außerhalb der Schule stattfinden, weil es soll ja gelebt werden. Es ist ja Erlebnischarakter pur, Apfelertan.
1: Und wer machte sich nun bereit dafür, dass das Runde im Eckigen landet?
0: Wir haben also wir haben jetzt so 15 Spieler, jede Mannschaft 15 Spieler. Letztes Jahr hatten wir sogar 20, das war ein bisschen viel, denn jeder möchte ja mehr als 12 Minuten mal spielen. 2x30 ist ja der Turnus und wir haben also durchaus, was Team Presse angeht, Leute, die im öffentlichen Leben stehen. Weil Presse ist ja das Synonym dafür, wer in der Öffentlichkeit steht, wer Öffentlichkeitsarbeit macht. Und letztes Jahr war der OB mit dabei und dieses Mal ist es zum Beispiel die Weinkönigin, die bei uns mitspielt. Es sind auch Geschäftsführer, die nicht im Rampenlicht stehen, aber die auch präsentieren, weil die sind auf der einen Seite ja Wirtschaft, klar, in der Wirtschaft tätig. Wirtschaft ist ja alles, auch die Gesundheit ist eine Gesundheitswirtschaft, sondern auch die viele auch drei Schüler spielen auch mit, 17-Jährige, 16-Jährige und auch Lehrer, also das heißt Pädagogen. Okay. Also es ist eine bunte Mischung und bei Wirtschaft ist es ziemlich einfach. Ja, jeder ist entweder Arbeitgeber oder Arbeitnehmer. Wirtschaft, sage ich ja, ist alles. Okay. Und da ist es auch eine bunt gewürfelte Mannschaft. Keiner ist bei uns jetzt prominenter als der andere, weil es geht ja um das Netzwerken, um das Miteinander. Und das gute Gefühl zu sagen, meine Güte, wir wollen ja immer das Ähnliche oder das Gleiche und wir halten zusammen. Und wir bauen da keine Brücken, keine Blockaden auf, sondern bauen eher Brücken. Und von daher ist das immer ein tolles Happening hier. Und vor allen Dingen auch, dass ihr immer dabei seid, BLK, Regional-TV, ich kann es nicht immer genug loben. Medien, MZ ist ja auch Medienpartner, Super Sonntag, alles was da dran hängt. Ihr seid mit dabei, die Pressestelle des Burgenlandkreises vom Landrat ist auch nachher noch mit präsent. Die Sächsisch-Anhaltische Krebsgesellschaft, die verwaltet ja quasi unsere Spenden, nicht zu vergessen, weil die sind gemeinnützig, die sind Mitglied, da haben wir eine akkurate, eine anständige Vereinbarung und so, dass jemand auch, wenn im Nachgang hier der Bericht noch gesehen wird, könnt ihr ja einblenden, dann kann da jemand noch spenden, 365 Tage lang im Jahr, egal ob das jemand ein Unternehmer ist oder eine Privatperson. Und wir selber haben als Netzwerk ja mittlerweile 79 Mitglieder. Und heute wird Andreas Hajek als Einzelmitglied, er ist schon da, ich habe ihn schon gesehen, immer mit Käppi, ja. Der Doppel-Olympiasieger im Rudern 1992, 1996, unvergessen. Und er ist ein Sohn dieses Dorfes, dieses schönen Dorfes Markwerben. Und ich muss an dieser Stelle aber letztendlich nochmal loben, dieser kleine Verein um Thomas Hartmann herum, Stefan Weber, alle wie sie heißen, Thorsten Krüger und der John, das ist sensationell. Wir sind da begeistert, mit welcher Leichtigkeit und welcher Selbstverständlichkeit hier was zustande kommt und durchgeführt wird. Also Chapeau.
1: Ja, und dann fiel der Startschuss zum Fußballspiel. Landrat Götz Ulrich war natürlich als Schirmherr auch das ganze Spiel wieder mit dabei und vollzog den traditionellen Ehrenanstoß. Es war ein spannendes Fußballspiel, das am Ende verdient die Wirtschaft gegen die Presse gewann.

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1: Die Arbeit der Hobbygärtner reißt nie ab. Wer wüsste das nicht besser als unser Gartenexperte Wilfried Ammer? Denn wie heißt es doch so schön, wer ernten will, muss sehen. Bedeutet, dass man für den Erfolg oder ein gewünschtes Ergebnis zunächst Arbeit, Zeit und Mühe investieren muss.

0: So, Wilfried, wir haben ja gerade gesagt, wir waren beim Apfelbaum, wir haben jetzt das Ganze mit dem Wein uns näher betrachtet und angeschaut. So, jetzt wollten wir hier noch mal gucken nach deinem Urlaub. Wie sieht's jetzt hier aus? Und wo wir heute mal, mal innehalten, ist dein, wie nanntest du das? Kräuterhuckel, ha?
1: Kräuterhügel, ja.
0: Kräuterhuckel.
1: Oder Kräuterbeet, sagen wir es mal
0: So,
1: so.
0: Kräuterbeet.
1: Ja.
0: Kräuter sollten ja normalerweise, wenn man Platz hat, in einem Garten hat man es, aber wer vielleicht hinterm Haus bloß oder auf Balkonien, sollte man schon auch ein bisschen Kräuter mit anpflanzen. Was hast du jetzt alles hier?
1: Auf jeden Fall. Denn in dieser Größenordnung, so 2 mal 2 Meter, habe ich den vor 7, 8 Jahren angelegt
0: Okay.
1: und habe den in diesem Frühjahr auseinandergenommen. Der war regelrecht zugewachsen. Solche langen weißen Queckenwurzeln drin. Also habe ich jetzt ja erstmal ein bisschen Ordnung geschaffen
0: Ja.
1: und habe teilweise neu bepflanzt. Bergbohnenkraut, genauso wie das da drüben, das hat Bestand, das bleibt drin. Das hat sich auch schön entwickelt. Das ist ein altes Küchenkraut, das ist Pimpinelle.
0: Ah ja, stimmt.
1: Riecht nicht stark, aber es wird für Eintöpfe mitverwendet.
0: Ja, da bin ich.
1: Währenddem, wenn du das hier nimmst, es ist ja so, Kräuter
0: Sollte man reiben.
1: kannst du reiben. Ne?
0: Ja.
1: Ja?
0: Ja, jetzt weiß ich, warum du so begeistert bist
1: Na,
0: vom
1: nicht nur
0: Bergbohnenkraut.
1: ich. So, dann kommt hier wieder,
0: Ja.
1: weil das unter der Erde wächst, Wurzeln ausbildet.
0: Oh, das ist aber stark.
1: Minze.
0: Die ist aber stark.
1: Das ist eine marokkanische Minze.
0: Das musst du noch dazu sagen, marokkanische Minze.
1: Da gibt es so viele.
0: Ja, weil das, ich finde die schon extrem stark. Also, ich meine, ich weiß, wie Minze riecht, aber das war mir jetzt so vom Moment. Okay, ja. Schön.
1: So, dann haben wir hier vorne, habe ich heute früh erst gepflanzt, neu.
0: Ja.
1: Das ist ein Koriander.
0: Ja.
1: Hier vorne der hellgrüne.
0: Ja.
1: Das ist ein Halleluja. Gucken wir mal aufs Schild.
0: Ja, sowas passiert.
1: Es ist eine Zitronenmelisse.
0: Ja.
1: Thymian, Mensch, Ammer.
0: Was passiert? Das ist doch alles menschlich. Das ist alles menschlich.
1: So, und
0: Ja, schön.
1: dann habe ich wieder mal etwas gekauft. Ich
0: Ja.
1: habe es diesmal nicht selber gezogen, weil die Zeit weg war. Eins, zwei, das wird so groß. Solche kleinen Früchte an den Beeren.
0: Da bin ich aber gespannt, wenn die dranhängen, ja.
1: Ja.
0: Da bin ich wirklich
1: Ja.
0: gespannt, wenn wir kommen.
1: Ich habe schon das schon vor 15 Jahren das erste Mal gehabt.
0: Okay.
1: Das war ein Kubikmeter auf einmal.
0: Ja.
1: Und da haben wir gegessen und geerntet bis zum ersten Frost.
0: Da bin ich gespannt.
1: Ich auch. Ich auch, weil ich sie gekauft habe. Mal sehen, was es wird. Ich bin optimistisch.
0: Ja. Ja, und wenn jetzt, super, das ist natürlich toll. Und wenn ich jetzt so den Blick mal ein bisschen schweifen lasse, dort stecken schon Stäbe drin zum Hochranken. Was wird's denn?
1: Das wären Stangenbohnen.
0: Das wären Stangenbohnen.
1: Auf
0: Okay.
1: die Art der Deutsche, und das habe ich ja auch als Kind und in jungen Jahren kennengelernt,
0: Ja.
1: Stangenbohnen, da wird ein Gerüst gebaut. So.
0: Okay.
1: Und da gibt es in Österreich gibt es einen Gartenguru,
0: Ja.
1: Karl Bloberger. Der sagt, ich habe zwei Bücher von ihm, das Gärteln für intelligente Faule. Also, die Österreicher setzen den Stecken in die Erde, ringsrum Stangenbohnen reingesteckt und das rankt sich einfach hoch. Da wird kein Gerüst gebaut und die haben das dort unten in Kärnten als Beispiel, die haben
0: Ja.
1: das 3 Meter hoch.
0: Das hätte ich jetzt auch nicht
1: Und
0: vermutet.

0: In
1: Okay.
0: Slowenien ist es ähnlich.
1: Ja, dass das ausreicht, ne? Dass das dann
0: Das
1: nicht.
0: reicht.
1: Okay, dann sehen wir hier hinten das neue Hochbeet. Da sind die Tomatenpflanzen, da kommen wir dann in unserer nächsten Sendung. Man sieht, du hast überall schon und es wächst jetzt und gedeiht. Es ist dies ja alles ein bisschen später. Ja, auch dem geschuldet, dass du jetzt im Urlaub warst. Aber hier vorne das Hochbeet, sag mal, was hast du denn da alles drin? So für ein Laien.
0: Das sind ganz links sind Kohlrabi, die sind von
1: Ja,
0: so
1: ja.
0: bis so. Da habe ich schon Schneckenkorn reingeworfen. Das Banditenvolk hat die Kohlrabi-Blätter weggefressen.
1: Ach Gottchen, ja.
0: So, dann sind Zwiebeln dabei, dann sind Selleriepflanzen dabei, Knollensellerie, kein Stangensellerie.
1: Ja.
0: Dann sind Möhren drin, die Radieseln sind weg. Und dann ist dort, sehe ich gerade, eine deutsche Kräuterpflanze. Ein Liebsteckel.
1: Ein Liebstöcker. Also wenn du dir das anguckst, hier das Hochbeet, muss man sagen, es wächst. Wie der Teufel.
0: Das
1: Es wächst, es ist Wahnsinn, ne?
0: ist ja der Sinn und Zweck eines Hochbeetes. Es ist, sagen wir mal so, nicht nur unbedingt etwas für ältere Menschen, sondern ich sag
1: Es
0: auch
1: macht
0: ja,
1: Sinn, ne?
0: es macht Sinn, du hast eine andere Kultur da drin, du kannst das auch anders gestalten als auf ebener Erde.
1: Ja.
0: Alles geht nicht ins Hochbeet, Spargel zum Beispiel nicht.
1: Ja, das ist klar.
0: So, und es ist aber eins, ich brauche mich nicht so weit zu bücken.
1: Ja,
0: Das
1: genau.
0: kommt mir mit meinen 75 Jahren so langsam entgegen.
1: Nee, Wilfried, das ist klar. Wilfried, wir sind begeistert. Das sieht schön aus. Wir wissen auch und wir wollen dich auch gar nicht lange heute noch aufhalten. Du hast noch reichlich zu tun jetzt nach deinem Urlaub. Wir haben ja schon so geschaut, wie gesagt, wo was zu tun ist. Wir bedanken uns. Wir freuen uns auf die nächste Sendung, wenn wir dann wieder kommen und mal schauen, wo wir ernten können und wo was wächst und wo was ist. Bis dahin wünschen wir dir alles Gute. Schönes Wetter mit auch etwas Regen ruhig, also nicht, dass es jetzt eine Trockenphase kommt, eine extreme. Ja, und dann sehen wir uns wieder und schauen mal, wie es aussieht. Lass dir es gut gehen.
2: Am Sonntag zog es viele Laufbegeisterte nach Theißen. Denn der SV Eintracht Theißen e.V. hatte zum 6. Globus Theißenlauf aufgerufen. Die Resonanz war unglaublich und Petrus meinte es wieder besonders gut.
3: Im Stadion der Bergarbeiter ging am Sonntag sportlich buchstäblich die Post ab. Und das Ganze bei wahrlich hochsommerlichen Temperaturen. Aber das ist man hier bereits schon gewohnt.
1: Frau Dölz, so sieht man sich wieder. Im vergangenen Jahr waren ja auch schon so eine tropischen Temperaturen. Das ist ja jetzt nicht viel anders. Jetzt fangen wir gleich mal an. Das ist der 6. Globus Theißenlauf.
4: Korrekt. Ja.
1: Wie viele Teilnehmer? Wir fangen gleich mit den Teilnehmern an.
4: Also angemeldet haben sich 361 Teilnehmerinnen und Teilnehmer. Das ist schon eine ganze Menge. Im letzten Jahr haben wir 270 Starter gehabt. Unser Ziel war es, dieses Jahr die 300 Teilnehmer zu erreichen. Ja, und ich glaube, das schaffen wir.
1: Wo kommen die Teilnehmer her?
4: Die Teilnehmer kommen aus dem kompletten Burgenlandkreis.
1: Ja.
4: Wir haben aber auch im Gera-Lauf-Cup uns angemeldet. Demnach sind auch einige Thüringer eben mit dabei. Ja, also schönes Dreiländereck haben wir hier. Aus Leipzig habe ich auch einige in der
1: Schön.
4: Liste gesehen. Das schaffen wir. Ja.
1: So, welche Herausforderungen kommt jetzt
4: so,
1: auf die Teilnehmer?
4: Die Herausforderungen sind natürlich die Temperaturen. Ja, wir haben auch da geguckt, dass wir genug Getränke eben auf der Strecke haben, dass wir Getränke hier haben. Wir haben an die 50 Helfer hier eingesetzt, wo die Hälfte davon schon auf der Strecke ist und die Richtung weist, weil die Strecke doch etwas anspruchsvoller ist. Ja, und ansonsten ist die Herausforderung gerade für unsere Zeitnahme gegeben, weil wir auf ein neues System einfach auch umgestellt haben.
1: Ich habe vorhin den Start gesehen, vom Alter her, von klein bis.
4: Ja, also wir haben 4- bis 5-Jährige bis 75, 80 Jahre haben wir hier am Start. Also gut bunt gemischt.
1: So, und welche Strecken müssen bewältigt werden?
4: Ja, wir haben wie in jedem Jahr die 400 Meter Bambini-Strecke, aber eben auch die 400 Meter Special Olympics-Strecke am

0: Start und dann staffelt sich das in 1,5 Kilometer, 3 Kilometer, 7 und 14 Kilometer.
1: Auch in diesem Jahr ist sich der Verein seinem Motto treu geblieben. Jeder, der ins Ziel einläuft, bekommt eine Medaille.
0: Und danach, 11 Uhr, findet dann die Siegerehrung statt, wo die Altersklassen dann gewertet sind. Unsere Streckensieger jeweils bekommen zudem noch einen Pokal. Also dort werden die drei Erstplatzierten dann sozusagen jede Altersgruppe geehrt.
1: Für die Unterhaltung und Verpflegung war wiederum bestens gesorgt. Verhungern musste hier keiner.
0: Nein, wir haben ganz, ganz tolle Helfer. Wir haben hier hinter uns die Wohnbauteisen, die jedes Jahr wirklich Kuchen backt und das zu unserem guten Zweck auch verkauft. Wir können damit unsere Hütte finanzieren. Wir haben unsere Kegler am Start, die lecker Steak und Würstchen grillen. Wir haben Zuckerwatte, alkoholfreie Getränke noch und nöcher.
2: Schön.
0: Ja.
1: Evelyn Dölz war ein Punkt, aber noch ganz wichtig.
0: Was vielleicht noch wichtig wäre, wir haben dieses Jahr das erste Mal auch Special Olympics mit dabei. Das war tatsächlich auch für mich eine ganz, ganz besondere Sache, weil wir auch so den Menschen, die Schwierigkeiten haben, die irgendwo auch Hürden haben zu bewältigen, die Möglichkeit bieten, hier auch ihr Können zu zeigen.
2: Die sind auch das erste Mal dabei,
0: ja,
2: ne?
0: Genau. Okay. Haben wir uns sehr gefreut über die Unterstützung, sodass Menschen mit körperlicher, aber auch geistiger Beeinträchtigung die Strecken bewältigen können. Ganz spannend.
2: Dann für heute noch viel Spaß, viel Erfolg. Dankeschön, Frau Delz.
1: Fazit. Der 6. Globus-Tyson-Lauf war wieder ein voller Erfolg. Der Einladung waren hunderte Laufbegeisterte aus dem Burgenlandkreis und dem Geraer Land gefolgt. Im kommenden Jahr wird man sich hier wiedersehen. Dann beim 7. Globus-Tyson-Lauf.
3: Am Wochenende rollte trotz der hohen Temperaturen in der Verbandsliga Sachsen-Anhalt und in der Landesliga Süd der Ball. Die Ergebnisse haben wir wie gewohnt ganz übersichtlich in unserem Sportblick für Sie zusammengefasst.
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1: In der Verbandsliga verließen die Kicker von Blau-Weiß-Zobau am Ende der Begegnung mit einem 3:2 als Sieger den heimischen Rasen. Und mit einem 1:1 Unentschieden beim 1. FC Bitterfeld-Wolfen endete auch die Saison für den SSC Weißenfels. In der Landesliga endete die Begegnung LSG Liesgau gegen SC Naumburg mit einem 1:1. Und der 1. FC Zeitz trat mit einem 3:1 Erfolg bei der SG Reppichau die Heimreise an. Jetzt heißt es erst einmal Sommerpause.
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3: Und das war sie auch schon wieder, unsere Sendung am Dienstag für Sie. Am Freitag begrüßt Sie hier an dieser Stelle, wie gewohnt, mein Kollege Thomas Scheidt. Kommen Sie gut durch diese Woche. Vergessen Sie das Trinken nicht. Es wird heiß. Bis bald. Tschüss.
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0: Herzlich willkommen zu den aktuellen Nachrichten aus dem Burgenlandkreis. Hier bei Ihrem Lokalsender BLK-TV am Dienstag, den 23. Juni. Und hier die aktuellen Meldungen. Landrat Kötz-Ulrich hat ein Zusammentreffen mit Bundesverkehrsminister Patrick Schnieder und Ministerpräsident Sven Schulze in Naumburg genutzt, um beiden ein Anliegen persönlich zu erörtern. Die Sicherung des Ausbaus und der Elektrifizierung der Eisenbahnstrecke Leipzig-Pekau-Zeitz-Gera, dieses für den Burgenlandkreis und die angrenzenden Landkreise sehr wichtige Projekt, ist im Investitionsgesetz Kohleregionen ausdrücklich als Bundesvorhaben des Strukturwandels verankert. Vorgesehen sind der Ausbau und die Ertüchtigung der S-Bahn-Verbindung auf bis zu 120 Kilometer pro Stunde. Ihre Elektrifizierung, neue bzw. wieder zu berücksichtigende Haltepunkte in Pornitz und Reuden, eine Nutzung der Strecke auch für den Güterverkehr sowie eine durchgehende Zweigleisigkeit bis Zeitz. Die Stadtbibliothek Naumburg beteiligt sich in den diesjährigen Sommerferien zum 16. Mal an der Sommerferienleseaktion Lesesommer Sachsen-Anhalt. Die Landesfachstelle für öffentliche Bibliotheken koordiniert und betreut das Projekt. Die Aktion richtet sich in Naumburg an alle, die nach den Sommerferien in die 4. bis 7. Klasse gehen. Wer in den Sommerferien mindestens 2 Bücher aus der Bibliothek liest und auf dem Bewertungsbogen die Fragen ausführlich beantwortet, erhält ein exklusiv von unserem Oberbürgermeister Armin Müller unterzeichnetes Zertifikat über die erfolgreiche Teilnahme am Lesesommer. Die Bewertungskarten müssen bis zum 7. August in der Bibliothek abgegeben werden. Für alle Lesesommerteilnehmer gibt es außerdem eine Abschlussparty mit der Science-Show Science is Fun. Die Abschlussparty findet am 12. August um 14 Uhr in der Stadtbibliothek statt. Die Veranstaltungsreihe Gespräche am Gartenzaun in den Weißenfelser Ortschaften mit Oberbürgermeister Martin Papke geht in die nächste Runde. Am 26. Juni kommt das Stadtoberhaupt nach Reichertswerben. Treffpunkt ist um 17 Uhr das Dorfgemeinschaftshaus in der Ernst-Thälmann-Straße. Bürgerinnen und Bürger sind herzlich zu dem Austausch eingeladen. Vor Ort sind auch der Ortsbürgermeister und Ortschaftsräte. Die schulische Bildung in Sachsen-Anhalt steht vor wichtigen Weichenstellungen. Lehrermangel, unterschiedliche Ausstattung von Schulen, steigende Anforderungen an Unterricht und Organisation sowie begrenzte Gestaltungsspielräume prägen den Alltag vieler Schulen. Gleichzeitig wünschen sich Lehrkräfte, Eltern und Schüler mehr Möglichkeiten, das Schulleben flexibel an ihre Bedürfnisse anzupassen. Unter dem Titel Blickwinkel Schule – Mehr Freiheiten an der Schule vor Ort lädt die CDU-Fraktion im Landtag von Sachsen-Anhalt zum Austausch mit dem Minister für Bildung Jan Riedel, dem bildungspolitischen Sprecher der CDU-Landtagsfraktion Carsten Borchert und dem Vorsitzenden des Zeitzer Stadtrates Dr. Ulf Altmann am 30. Juni um 19 Uhr in den Festsaal und Restaurant Krana ein. Um Anmeldung per E-Mail unter ludwig@cdufraktion.de wird gebeten. Soweit die aktuellen Nachrichten. Jetzt geht es weiter im Programm von BLK-TV, Ihrem lokalen Fernsehsender aus dem Burgenlandkreis.
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2: Hallo liebe Zuschauer und herzlich willkommen zur aktuellen Sendung am Dienstag hier bei Ihrem BLK-TV. Unweit der Kreisverwaltung entsteht in Naumburg der neue Bildungscampus. Innerhalb von etwa einem Jahr entstanden dort Rohbauten für Schulgebäude und Turnhalle. Und das zu feiern, lud man am Samstag die Bürger, Schüler und Lehrkräfte zu einem Richtfest auf die Baustelle ein.
3: Viele Besucher wollten sich das Richtfest nicht entgehen lassen und strömten in die zukünftige Sporthalle des neuen Bildungscampus in Naumburg. Die Anstrengungen der Organisatoren dieses Tages hatten sich gelohnt. Dabei begann für sie der Tag mit einer schlechten Nachricht. Der Regen hatte die Halle Stunden vorher regelrecht geflutet, doch die Kameraden der Naumburger Feuerwehr kamen zu Hilfe und pumpten das Wasser ab. Nun konnte die Feier starten. Fast genau ein Jahr ist es her, dass hier auf einer leeren Fläche der Spatenstich erfolgte. dass jetzt die Bauarbeiten schon so weit sind, ist, wie Landrat Götz Ulrich in seiner Rede betonte, dem Einsatz der Bauleute zu verdanken.
4: Die Firma Riedelbau ist hier überaus aktiv und ganz viel von dem, was wir hier sehen, hängt natürlich auch an denen, die hier gebaut haben und allen anderen beteiligten Unternehmen. Wenn wir hier draußen schauen, was da so alles beim Gerüstbau oder auch im Holzbereich an Transparenten hängt, sehen wir ja, dass wir viele Einheimische hier auch haben. Wir hatten und haben hier eine Baustelle, die durchgebaut wurde, auch im Winter. Das gab also Kälte, es gab Wind, es gab wirklich Wetter. Und trotzdem können wir heute Lichtfest feiern. Das ist vor allen Dingen der Verdienst der Bauleute, die hier wirklich bei jedem Wetter durchgearbeitet haben. Ich habe das bewundert, fand das sehr beeindruckend. Das war eine ganz hervorragende Leistung. Vielen, vielen Dank, liebe Bauleute.
3: Der Termin wurde auch genutzt, um Staatssekretär Jürgen Böhm den Antrag auf den Schulversuch, also die räumliche Zusammenlegung verschiedener Schulformen an diesem Standort, zu übergeben. Wir haben davon ja schon berichtet.
5: Der Rohbau steht. Es ist sozusagen der Zug auf den Schienen. Sie haben den Fahrplan in der Hand. Gibt es jetzt das grüne Licht?
6: Das grüne Licht wird es geben, wenn wir uns das genau angeschaut haben. Und Sie wissen ja, das Ministerium war ja auch bis jetzt schon an der Konzeption zumindest in Teilen beteiligt. Wir gucken uns das an. Ich halte das für eine sehr, sehr sinnvolle Maßnahme, diesen Bildungscampus zu erstellen und zu eröffnen. Ich glaube, das könnte eine gute Lösung für unser Land werden, unter den Rahmenbedingungen, die wir haben. Und ich glaube, dass hier der Weg richtig beschritten wird zwischen Förderschule, Sekundarschule, beruflichen Schulen. Ein wirklich guter Weg, vor allem ein guter Weg für die Kinder.
3: Zu einem Richtfest gehört traditionell auch der Richtspruch der Zimmerleute.
7: Das Glas soll nun vor mir zerspringen, mit seinen Scherben Segen bringen. Jetzt muss ich das auch was ausdrücken. Sagen muss. Glück und Segen mit diesem Gebäude. Dies wünschen von Herzen die Riedelbauleute.
3: Und dazu gehörte ebenfalls das Einschlagen des letzten Nagels, was als Bauherr der Landrat und danach zukünftige Schüler übernahmen.
5: Wir sehen ihn noch hängen, den Richtkranz. Wie ist denn so das Gefühl jetzt, innerhalb von einem Jahr neben dem Landratsamt dieses neue Objekt in die Höhe wachsen zu sehen?
8: Es ist für jeden Landrat ein einmaliges Ereignis, so eine Schule bauen zu dürfen oder dabei zu sein. Bauen tut das natürlich andere. Ich hätte aber nicht gedacht, dass wir so im Zeitplan und auch im Kostenplan bleiben. Und es haben heute viele ihre Bewunderung für die Bauleute zum Ausdruck gebracht, die ja den ganzen Winter durchgebaut haben. Selbst bei Frost ging es hier weiter nach oben. Und das ist der Grund dafür, weshalb wir so gut im Zeitplan liegen.
5: Es waren ja viele Leute da, die sich das heute schon mal hier angeguckt haben, die mitgefeiert haben. Wann werden denn hier die ersten Kinderstimmen zu hören sein?
8: Wenn alles klappt und der Zeitplan nicht sich noch mal verändert, wird nach den Winterferien 28, also im Februar 28, dieser Campus eröffnet werden. Noch ohne die Hallen für die berufsbildenden Schulen, weil wir die erst beginnen können, wenn das THW ja ausgezogen ist an seinen neuen Standort. Denn das ist der Platz, an den dann die Hallen kommen. Aber ich denke, dass wir Ende 27 fertig sind. Da muss noch eingezogen werden, möbliert werden. Im Moment sind die Schulgemeinschaften gerade dabei, die richtigen Möbel so auszusuchen, dass sie sich wohlfühlen.
5: Sie haben es gerade gesagt, es sind ja unterschiedliche Schulgemeinschaften hier dann. Wie wird das werden? Wie kann man sich das vorstellen?
8: Also es sind 3 bis 5 Schulen, je nach Betrachtung. Die Sekundarschule Albert Schweitzer aus der Kösener Straße wird hier einziehen. Es werden aber auch Schüler aus der Humboldt-Schule hier sein, um die Humboldt-Schule zu entlasten. Da ist es zu eng. Es wird die Pestalozzi-Schule aus der Weimarer Straße in Naumburg dabei sein und natürlich die berufsbildenden Schulen. Aber die Turnhalle zum Beispiel, die wird auch von unserer GB-Schule, die hier gleich nebenan ist, genutzt werden können, sodass am Ende 5 Schulen und ganz viele Sportvereine hier in Naumburg davon profitieren werden, dass wir den Bildungscampus haben.
5: Ich weiß ja, dass der Landrat selbst mal Lehrer werden wollte. Sieht man dann den Landrat dann öfters mal im neuen Bildungscampus, der sich dann mal die Räume anschaut oder vielleicht auch hier mal im Freibereich mal kurz Luft holt vom stressigen Alltag?
8: Na, auf jeden Fall, die Mensa wird mich immer mal sehen. Vielleicht gehe ich ab und zu mal hier rüber zum Mittagessen. Und ansonsten, ja, ich wollte Mathe-Physiklehrer werden. Ist ja nicht ausgeschlossen, dass man noch mal irgendwann hier eine Unterrichtsstunde gibt. Vielleicht jetzt nicht in Mathe-Physik, da bin ich jetzt zu weit raus. Aber zum Beispiel in Sozialkunde, die ganzen kommunalen Strukturen den Schülern zu erklären, wofür ist ein Bürgermeister, ein Landrat, ein Kreistag, ein Gemeinderat zuständig, kann nicht von Nachteil sein.
5: Wir haben ja schon von dem Schulversuch, der hier gestartet werden soll, berichtet. Sie haben heute den offiziellen Antrag dem Staatssekretär übergeben. Wie sehen Sie denn die Chancen, wie in Magdeburg dann abgestimmt oder entschieden wird?
8: Also ich glaube, die politischen Verantwortungsträger, Minister, Staatssekretär, sind da sehr offen für. Natürlich wird sich auch die Verwaltung über einen solchen Antrag beugen. Dann wird es immer komplizierter. Es wird vielleicht nicht alles eins zu eins durchgehen, aber die Grundidee ist, dass eben Übergänge zum Beispiel für Förderschüler in den Hauptschulbereich möglich sind, wenn die Förderschüler die Leistungsfähigkeit entwickeln und einen Schulabschluss machen wollen. Das muss unbürokratisch und einfach in der Schule entschieden werden. Das ist für uns das Wichtigste.
5: Das steht aber im krassen Gegensatz zu Forderungen, die andere Parteien stellen. Und jetzt so kurz vor der Wahl dann noch so eine Entscheidung. Was sagen Sie dazu?
8: Also die Förderschüler sollen hier weiterhin alle Möglichkeiten haben, im Förderbereich der Schule zu bleiben. Ich rede nicht davon, dass wir jetzt durchgehend gemeinsamen Unterricht machen. Ich sehe aber die Probleme, dass Förderschüler an vielen Förderschulen gar keinen Schulabschluss machen können und dann am Ende in die Sekundarschule wechseln. Die Ängste nehmen wir ihnen, wenn man von Anfang an in einer gemeinsamen Schule Unterricht hat und dann eben auch mal die Klasse dann wechseln kann, wenn man die Leistungsfähigkeit hat.
3: Bei Fertigstellung im Jahr 2027 werden hier rund 60 Millionen Euro in die baulichen Voraussetzungen für die zeitgemäße Bildung der Kinder geflossen sein. 45 Millionen davon kommen aus der Europäischen Union.
2: Jetzt schlägt's 13. Bereits zum 13. Mal fand am Freitag das Benefizfußballspiel Presse gegen Wirtschaft zugunsten des Bildungs- und Gesundheitskonzeptes Apfellatein statt. Unter dem Motto sich austauschen, informieren und zusammenkommen erwartete die Besucher auf dem Gelände des FC Markwerben 1926 e.V. erneut ein sportlicher und familienfreundlicher Abend für den guten Zweck.
9: Apfellatein ist eine Herzensangelegenheit, die Grundschulen in Mitteldeutschland unterstützt und die Gesundheit der Kinder auf vielfältige Weise fördert. Das Ganze muss natürlich auch geplant und organisiert werden. Da bleibt der Stress nicht aus. Bis auf die letzte Minute. Seit 2013 konnte der Verein Mitteldeutsches Netzwerk für Gesundheit e.V. jährlich zwischen 200 und 500 Zuschauer sowie Mitwirkende begrüßen. Und auch in diesem Jahr freute man sich darauf, gemeinsam wieder ein starkes Zeichen für die Gesundheitsförderung von Kindern in unserer Region zu setzen. Und dieses Mal war es eine ganz besondere Herausforderung.
10: Das kann man wohl sagen. Es sind 32 Grad Außentemperatur. Es ist noch eine dollere Hitze als im letzten Jahr bei Rot-Weiß-Weißenfels, was ja auch ein tolles Event war. Und jetzt schlägt es tatsächlich 13. Wir haben aber hier den Vorteil bei FC Markwerben 1926 e.V., dass wir hier bestimmt 30 schattenspendende, wunderbare Bäume haben. Das ist Natur pur. Und auch 20 Bänke, das ist natürlich ein Vorteil und von daher ist das in Ordnung. Das Spielfeld als solches ist natürlich voll in der Sonne, auf dem Fußballplatz kann man keinen Baum stellen. Also ja, so ist das nun mal. Wir freuen uns riesig.
11: Wie viel Teilnehmer habt ihr heute? Jetzt sind ja gerade die Zwerge dran, die Kiddies.
10: Richtig. Jetzt spielen momentan die Zwerge von meines Wissens Markwerben Österitz, seine Spielgemeinschaft, E-Jugend, gegen Rot-Weiß-Weißenfels. Und das ist auch eine schöne Sache, dass die also dieses Vorspiel durchführen hier vor unserem Event, weil ohne Nachwuchs geht's nicht. Und ohne Nachwuchs entstehen auch später keine Profis oder keine Fußballer, die sich Fußballer nennen können. Also von daher wunderbare Sache. Es ist toll organisiert von dem kleinen Verein FC Markwerben, weil die haben ja knapp 40 Mitglieder nur. Das ist ein Novum jetzt seit 2013, das ist ja 13. Station, dass ein Verein so wenig Mitglieder hat. Und an dieser Stelle möchte ich auch nochmal sagen, wir haben ja vor 2,5 Jahren, wurde ich angesprochen von dem damaligen Vorsitzenden Frank Hartmann, ob wir das hier zum 100-jährigen Jubiläum durchführen. Ich habe Wort gehalten. Leider ist Frank verstorben, viel zu früh. Wir wissen es und das bedauern wir zutiefst. Und er schaut im Himmel zu. Und Thomas Hartmann, sein Bruder, der hat das ja die Nachfolge angetreten.
11: Das ist ja, das ist jetzt auch berührend, was du uns jetzt gesagt hast. Apfellatein, das kennt schon jeder so über die vielen Jahre. Netzwerk für Gesundheit engagiert sich dann ja extrem gut und ist sehr engagiert. So, Micha, wie läuft das jetzt heute hier ab?
10: Ja, also es gibt immer wieder Neuigkeiten. Nicht nur, dass wir jetzt erstmalig in den 13 Jahren auch eine Glücksrad-Tombola haben, statt diese normalen Lose-Tombola. Und das ist auch mal eine andere Art. Die Sparkasse Burgenlandkreis ist ja bei uns auch Mitglied. Die haben uns das Glücksrad leihweise zur Verfügung gestellt. Wunderbar. Wir haben hier, auch hier eine Hüpfburg stehen von der Feuerwehr. Feuerwehr ist hier sehr aktiv im Markwerben. Wir haben das Dorf einbinden lassen, auch dank dem Ortsbürgermeister Hubert Schiller. Wir haben hier den Malteser Hilfsdienst, die natürlich immer uns zur Verfügung stehen und helfen, sind ja auch Mitglied bei uns. Wir haben dieses Mal Tombola-Preise im Wert von 1.200 Euro. So viel hatten wir noch nie zusammenbekommen. Das ist ein Novum. Wir haben aber auch, und das ist ja ganz wichtig, diese 8 Stationen, diese 8 Meilensteine, was gesunde Lebensweise für Kinder, für Schülerinnen und Schüler ausmacht, das haben wir hier präsentiert. Das ist ja nicht nur Ernährung, ihr kennt das ja alle, sondern auch eine Bewegung, Yoga, Entspannung, Natur, Umwelt, Musik, es ist Haut und Sonne und auch Regionalität und Vereine und natürlich auch Abschied nehmen. Weil darüber habe ich zum Beispiel eben auch gesprochen, das gehört zum Leben dazu. Und Abschied nehmen, da müssen auch Kinder schon mit umgehen und das ist äußerst gut angelaufen. Das macht uns froh. Und wie gesagt, es sind viele Partner wirklich aus Mitteldeutschland da, nicht nur aus dem Burgenlandkreis, sondern aus dem hallischen Bereich, aus Bad Sülza, aus Schmölln, überall, Naumburg sowieso, aus der Zeitzer Ecke. Auch unsere anderen Netzwerke, die Weinkönigin Paula Löber ist hier, der Oberbürgermeister wird uns noch beehren, der MdB Dieter Stier ist da, die Landtagsabgeordnete Elke Simon Kuch, mit Simon Werbung auch Mitglied. Ja. Und natürlich unser Ehrenwerter, er kommt noch, Landrat Götz Ulrich.
9: Der Erlös der Veranstaltung kommt vollständig dem Präventionsprojekt Apfellatein zugute. So Michael Schwarzer.
10: Wir haben auch das schriftlich nochmal nicht nur heute fixiert, sondern ständig auch ablesbar. Übrigens hinter uns ist gerade das AOK-Smoothie-Bike im Gange. Freut mich auch, dass meine AOK dann immer so seit Anfang an 2012 Mitglied ist und mit dabei ist hier. Aber die Spenden gehen natürlich immer. Das ist unser Elixier. Wenn man so will, Jahresetat, dass wir dann 11 Grundschulen die Apfellatein durchführen, damit versorgen, damit organisieren, dass die das Apfellatein durchführen können. Und jeder weiß ja, das Jahr hat 12 Monate und viele Aktionen und Aktionstage. Die Erlebnis AG Apfellatein läuft ja jede Woche und demzufolge werden auch nicht nur Honorarkräfte damit bezahlt, sondern auch sehr viele sächliche Dinge, Hilfsmittel, die dafür für die 8 Säulen, die dann ausgefüllt werden müssen, auch durchgeführt werden können in den einzelnen Apfellateinschulen. Wir haben zuletzt jetzt auch die Bergschule hinzugewonnen hier in Weißenfels und die Grundschule Osterfeld kommt demnächst auch dazu. Also es werden immer mehr und wir müssen das immer auch dosieren und je mehr wir halt an Spenden bekommen, ich sage immer Pi mal Daumen, normal müssen es 11.000 werden pro Schule ungefähr.

0: Per 1000, aber das hängt ja davon damit zusammen, was die Schule auch wirklich in Aktion macht. Ja. Also es ist sehr viel Exkurse, die gemacht werden. Nicht nur Kräutergarten, sondern auch Aktionen, die in der Schule und außerhalb der Schule stattfinden, weil es soll ja gelebt werden. Es ist ja Erlebnischarakter pur, Apfellatein.
1: Und wer machte sich nun bereit dafür, dass das Runde im Eckigen landet?
0: Wir haben also wir haben jetzt so 15 Spieler, jede Mannschaft 15 Spieler. Letztes Jahr hatten wir sogar 20, das war ein bisschen viel, denn jeder möchte ja mehr als 12 Minuten mal spielen. 2x30 ist ja der Tonus und wir haben also durchaus, was Team Presse angeht, Leute, die im öffentlichen Leben stehen. Weil Presse ist ja das Synonym dafür, wer in der Öffentlichkeit steht, wer Öffentlichkeitsarbeit macht. Und letztes Jahr war der OB mit dabei und dieses Mal ist es zum Beispiel die Weinkönigin, die bei uns mitspielt. Es sind auch Geschäftsführer, die nicht im Rampenlicht stehen, aber die auch präsentieren, weil die sind auf der einen Seite ja Wirtschaft, klar, in der Wirtschaft tätig. Wirtschaft ist ja alles, auch die Gesundheit ist eine Gesundheitswirtschaft, sondern auch die viele auch Schülerinnen, nicht Schüler, sondern doch drei Schüler spielen auch mit, 17-Jährige, 16-Jährige und auch Lehrer, also das heißt Pädagogen. Okay. Also es ist eine bunte Mischung. Und bei Wirtschaft ist es ziemlich einfach. Ja, jeder ist entweder Arbeitgeber oder Arbeitnehmer. Wirtschaft, sage ich ja, ist alles. Okay. Und da ist es auch eine bunt gewürfelte Mannschaft. Keiner ist bei uns jetzt prominenter als der andere, weil es geht ja um das Netzwerken, um das Miteinander. Und das gute Gefühl zu sagen, meine Güte, wir wollen ja immer das Ähnliche oder das Gleiche und wir halten zusammen. Und wir bauen da keine Brücken, keine Blockaden auf, sondern bauen eher Brücken. Und von daher ist das immer ein tolles Happening hier. Und vor allen Dingen auch, dass ihr immer dabei seid, BLK, Regional-TV, ich kann es nicht immer genug loben. Medien, MZ ist ja auch Medienpartner, Super Sonntag, alles was da dran hängt. Ihr seid mit dabei, die Pressestelle des Burgenlandkreises vom Landrat ist auch nachher noch mit präsent. Die Sachsen-Anhaltische Krebsgesellschaft, die verwaltet ja quasi unsere Spenden, nicht zu vergessen, weil die sind gemeinnützig, die sind Mitglied, da haben wir eine akkurate, eine anständige Vereinbarung und so, dass jemand, auch wenn im Nachgang hier der Bericht noch gesehen wird, könnt ihr ja einblenden, dann kann da jemand noch spenden, 365 Tage lang im Jahr, egal ob das jemand ein Unternehmer ist oder eine Privatperson. Und wir selber haben als Netzwerk ja mittlerweile 79 Mitglieder. Und heute wird Andreas Hajek als Einzelmitglied, er ist schon da, ich habe ihn schon gesehen, immer mit Käppi, der Doppel-Olympiasieger im Rudern 1992, 1996, unvergessen. Und er ist ein Sohn dieses Dorfes, dieses schönen Dorfes Markwerben. Und ich muss an dieser Stelle aber letztendlich nochmal loben, dieser kleine Verein um Thomas Hartmann herum, Stefan Weber, alle wie sie heißen, Thorsten Krüger und der John, das ist sensationell. Wir sind da begeistert, mit welcher Leichtigkeit und welche Selbstverständlichkeit hier was zustande kommt und durchgeführt wird. Also Chapeau.
1: Ja, und dann fiel der Startschuss zum Fußballspiel. Landrat Götz Ulrich war natürlich als Schirmherr auch das ganze Spiel wieder mit dabei und vollzog den traditionellen Ehrenanstoß. Es war ein spannendes Fußballspiel, das am Ende verdient die Wirtschaft gegen die Presse gewann.

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1: Die Arbeit der Hobbygärtner reißt nie ab. Wer wüsste das nicht besser als unser Gartenexperte Wilfried Ammer? Denn wie heißt es doch so schön, wer ernten will, muss sehen. Bedeutet, dass man für den Erfolg oder ein gewünschtes Ergebnis zunächst Arbeit, Zeit und Mühe investieren muss.
2: So, Wilfried, wir haben ja gerade gesagt, wir waren beim Apfelbaum, wir haben jetzt das Ganze mit dem Wein uns näher betrachtet und angeschaut. So, jetzt wollten wir hier nochmal gucken nach deinem Urlaub. Wie sieht's jetzt hier aus? Und wo wir heute mal, mal innehalten, ist dein, wie nanntest du das? Kräuterhuckel, ha?
3: Kräuterhuckel, ja. Oder Kräuterbeet, sagen wir es mal so.
2: Kräuterbeet.
3: Ja.
2: Kräuter sollten ja normalerweise, wenn man Platz hat in einem Garten, hat man es, aber wäre vielleicht hinterm Haus bloß oder auf Balkonien, sollte man schon auch ein bisschen Kräuter mit anpflanzen. Was hast du jetzt alles hier?
3: Auf jeden Fall. Denn in dieser Größenordnung, so 2x2 Meter, habe ich den vor 7, 8 Jahren angelegt.
2: Okay.
3: Und habe den in diesem Frühjahr auseinandergenommen. Der war regelrecht zugewachsen. Solche langweißen Queckenwurzeln drin.
2: Mhm.
3: Also habe ich jetzt ja erstmal ein bisschen Ordnung geschaffen,
2: ja,
3: und habe teilweise neu bepflanzt. Bergbohnenkraut, genauso wie das da drüben, das hat Bestand, das bleibt drin.
2: Mhm.
3: Das hat sich auch schön entwickelt. Das ist ein altes Küchenkraut, das ist Pimpinelle.
2: Ach ja.
3: Stimmt. Riecht nicht stark, aber es wird für Eintöpfe mitverwendet.
2: Ja,
3: Währenddem, wenn du das hier nimmst, es ist ja so, Kräuter kannst du reiben. Ne?
2: Ja.
3: Hm. Ja?
2: Ja, jetzt weiß ich, warum du so begeistert bist.
3: Na, nicht nur ich. So, dann kommt hier wieder,
2: ja,
3: weil das unter der Erde wächst, Wurzeln ausbildet.
2: Oh, das ist aber stark.
3: Minze?
2: Die ist aber stark.
3: Ja, ja. Das ist eine marokkanische Minze.
2: Das musst du noch dazu sagen, marokkanische Minze.
3: Da gibt es so viele.
2: Ja, weil ich finde die schon extrem stark.
3: Ja.
2: Also ich meine, ich weiß, wie Minze riecht, aber das war mir jetzt so vom Moment. Okay, ja, schön.
3: So. Dann haben wir hier vorne, habe ich heute früh erst gepflanzt, neu.
2: Ja.
3: Das ist ein Koriander.
2: Ja.
3: Hier vorne der hellgrüne.
2: Ja.
3: Das ist ein, Halleluja. Gucken wir mal aufs Schild.
2: Ja, sowas passiert.
3: Es ist eine Zitronenmelisse. Thymian, Mensch, Ammer.
2: Ja. Was passiert?
3: Ja.
2: Das ist doch alles menschlich. Das ist alles menschlich.
3: So, und dann habe ich, wieder mal etwas gekauft.
2: Ja.
3: Ich habe es diesmal nicht selber gezogen, weil die Zeit weg war. 1, 2. Das wird so groß. Solche kleinen Früchte an den Beeren.
2: Da bin ich aber gespannt, wenn die dran hängen. Ja.
3: Da
2: bin ich wirklich gespannt, wenn wir kommen.
3: Ich habe schon das schon vor 15 Jahren das erste Mal gehabt.
2: Okay.
3: Das war ein Kubikmeter auf einmal.
2: Ja.
3: Und da haben wir gegessen und geerntet bis zum ersten Frost.
2: Da bin ich gespannt.
3: Ich auch. Ich auch, weil ich sie gekauft habe. Mal sehen, was es wird. Ich bin optimistisch.
2: Ja. Ja, und wenn jetzt, super, das ist natürlich toll. Und wenn ich jetzt so den Blick mal ein bisschen schweifen lasse, dort stecken schon Stäbe drin zum Hochranken. Was wird's denn?
3: Das wären Stangenbohnen.
2: Das wären Stangenbohnen.
3: Auf die Art, der Deutsche, und das habe ich ja auch als Kind und in jungen Jahren kennengelernt,
4: ja.
3: Stangenbohnen, da wird ein Gerüst gebaut. So.
4: Okay.
3: Und da gibt es in Österreich gibt es einen Gartenguru,
4: ja.
3: Karl Bloberger. Der sagt, ich habe zwei Bücher von ihm, das Gärteln für intelligente Faule. Also die Österreicher setzen ein Stecken in die Erde, ringsrum Stangenbohnen reingesteckt und das rankt sich einfach hoch. Da wird kein Gerüst gebaut und die haben das dort unten in Kärnten als Beispiel,
4: ja.
3: Die haben das 3 Meter hoch.
4: Das hätte ich jetzt auch nicht vermutet.
3: Und in

0: Gut.
1: Slowenien ist es ähnlich.
0: Ja, dass das ausreicht,
1: Ja,
0: ne? Dass das dann nicht.
1: das reicht.
0: Okay, dann sehen wir hier hinten das neue Hochbeet. Da sind die Tomatenpflanzen, da kommen wir dann in unserer nächsten Sendung.
1: Ja.
0: Man sieht, du hast überall schon und es wächst jetzt und gedeiht. Es ist dies Jahr alles ein bisschen später. Ja, auch dem geschuldet, dass du jetzt im Urlaub warst. Aber hier vorne das Hochbeet, was, sag mal, was hast du denn da alles drin? So für ein Laien.
1: Das sind ganz links sind Kohlrabi, die sind von so
0: Ja.
1: bis so. Da habe ich schon Schneckenkorn reingeworfen. Das Banditenvolk hat die Kohlrabi-Blätter weggefressen.
0: Ach Gottchen, ja.
1: So, dann sind Zwiebeln dabei, dann sind Selleriepflanzen dabei, Knollensellerie, kein Stangensellerie,
0: Ja.
1: dann sind Möhren drin, die Radieseln sind weg. Und dann ist dort, sehe ich gerade, eine deutsche Kräuterpflanze, ein Liebsteckel.
0: Ein Liebstöcker. Also wenn du dir das anguckst, hier das Hochbeet, muss man sagen, es wächst. Wie der Teufel.
1: Das ist
0: Es wächst, es ist Wahnsinn, ne?
1: Ja der Sinn und Zweck eines Hochbeetes. Es ist, sagen wir mal so, nicht nur unbedingt etwas für ältere Menschen, sondern ich sag
0: Es
1: auch
0: macht
1: ja,
0: Sinn, ne?
1: es macht Sinn. Du hast eine andere Kultur da drin, du kannst das auch anders gestalten als auf ebener Erde.
0: Ja.
1: Alles geht nicht ins Hochbeet, Spargel zum Beispiel nicht.
0: Ja, das ist klar.
1: So, und es ist aber eins, ich brauche mich nicht so weit zu bücken.
0: Ja,
1: Das
0: genau.
1: kommt mir mit meinen 75 Jahren so langsam entgegen.
0: Nee, Wilfried, das ist klar. Wilfried, wir sind begeistert. Das sieht schön aus. Wir wissen auch und wir wollen dich auch gar nicht lange heute noch aufhalten. Du hast noch reichlich zu tun jetzt nach deinem Urlaub. Wir haben ja schon so geschaut, wie gesagt, wo was zu tun ist. Wir bedanken uns. Wir freuen uns auf die nächste Sendung, wenn wir dann wieder kommen und mal schauen, wo wir ernten können und wo
1: Ja,
0: was wächst und wo
1: ja.
0: was ist. Bis dahin wünschen wir dir alles Gute. Schönes Wetter mit
1: Ja.
0: auch etwas Regen ruhig, also nicht, dass es jetzt eine Trockenphase
1: Ja.
0: kommt, eine extreme. Ja, und dann sehen wir uns wieder und schauen mal, wie es aussieht. Lass dir es gut gehen.
2: Am Sonntag zog es viele Laufbegeisterte nach Teißen. Denn der SV Eintracht Teißen e.V. hatte zum 6. Globus Teißenlauf aufgerufen. Die Resonanz war unglaublich und Petrus meinte es wieder besonders gut.
3: Im Stadion der Bergarbeiter ging am Sonntag sportlich buchstäblich die Post ab. Und das Ganze bei wahrlich hochsommerlichen Temperaturen. Aber das ist man hier bereits schon gewohnt.
0: Frau Dölz, so sieht man sich wieder. Im vergangenen Jahr waren ja auch schon so eine tropischen Temperaturen. Das ist ja jetzt nicht viel anders. Jetzt fangen wir gleich mal an. Das ist der 6. Globus Teißenlauf.
4: Korrekt,
0: Wie
4: ja.
0: viele Teilnehmer? Wir fangen gleich mit den Teilnehmern an.
4: Also angemeldet haben sich 361 Teilnehmerinnen und Teilnehmer. Das ist schon eine ganze Menge. Im letzten Jahr haben wir 270 Starter gehabt. Unser Ziel war es, dieses Jahr die 300 Teilnehmer zu erreichen. Ja, und ich glaube, das schaffen wir.
0: Wo kommen die Teilnehmer her?
4: Die Teilnehmer kommen aus dem kompletten Burgenlandkreis. Wir
0: Ja.
4: haben aber auch im Geralauf-Cup uns angemeldet. Demnach sind auch einige Thüringer eben mit dabei. Ja, also schönes Dreiländereck haben wir hier. Aus Leipzig habe ich auch einige in der Liste
0: Schön,
4: gesehen. Das
0: ja.
4: schaffen wir, ja.
0: So, welche Herausforderung kommt jetzt
4: So,
0: auf
4: das
0: die
4: sieht doch schon gut
0: Teilnehmer?
4: aus. Da kommt der erste Läufer.
0: Herausforderungen sind natürlich die Temperaturen. Ja, wir haben auch da geguckt, dass wir genug Getränke eben auf der Strecke haben, dass wir Getränke hier haben. Wir haben an die 50 Helfer hier eingesetzt, wo die Hälfte davon schon auf der Strecke ist und die Richtung weist, weil die Strecke doch etwas anspruchsvoller ist. Ja, und ansonsten ist die Herausforderung gerade für unsere Zeitnahme gegeben, weil wir auf ein neues System einfach auch umgestellt haben. Ich habe vorhin den Start gesehen, vom Alter her, von klein bis.
4: Ja, also wir haben 4- bis 5-Jährige bis 75, 80 Jahre haben wir hier am Start. Also gut bunt gemischt.
0: So, und welche Strecken müssen bewältigt werden?
4: Ja, wir haben wie in jedem Jahr die 400 Meter Bambini-Strecke, aber eben auch die 400 Meter Special Olympics-Strecke am

0: ganz, ganz tolle Helfer. Wir haben hier hinter uns die Wohnbautheißen, die jedes Jahr wirklich Kuchen backt und das zu unserem guten Zweck auch verkauft. Wir können damit unsere Hütte finanzieren. Wir haben unsere Kegler am Start, die lecker Steak und Würstchen grillen. Wir haben Zuckerwatte, alkoholfreie Getränke, noch und nöcher.
1: Schön.
0: Ja.
2: Evelyn Dölz war ein Punkt, aber noch ganz wichtig.
0: Was vielleicht noch wichtig wäre, und wir haben dieses Jahr das erste Mal auch Special Olympics mit dabei. Das war tatsächlich auch für mich eine ganz, ganz besondere Sache, weil wir auch so den Menschen, die Schwierigkeiten haben, die irgendwo auch Hürden haben zu bewältigen, die Möglichkeit bieten, hier auch ihr Können zu zeigen.
1: Die sind auch das erste Mal dabei,
0: ja,
1: ne?
0: Genau.
1: Okay.
0: Haben wir uns sehr gefreut über die Unterstützung, sodass Menschen mit körperlicher, aber auch geistiger Beeinträchtigung die Strecken bewältigen können. Ganz spannend.
1: Dann für heute noch viel Spaß, viel Erfolg. Dankeschön, Frau Delz.
2: Fazit. Der 6. Globus-Theißenlauf war wieder ein voller Erfolg. Der Einladung waren hunderte Laufbegeisterte aus dem Burgenlandkreis und dem Geraer Land gefolgt. Im kommenden Jahr wird man sich hier wiedersehen. Dann beim 7. Globus-Theißenlauf.
3: Am Wochenende rollte trotz der hohen Temperaturen in der Verbandsliga Sachsen-Anhalt und in der Landesliga Süd der Ball. Die Ergebnisse haben wir wie gewohnt ganz übersichtlich in unserem Sportblick für Sie zusammengefasst.
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2: In der Verbandsliga verließen die Kicker von Blau-Weiß-Zobau am Ende der Begegnung mit einem 3:2 als Sieger den heimischen Rasen. Und mit einem 1:1 Unentschieden beim 1. FC Bitterfeld-Wolfen endete auch die Saison für den SSC Weißenfels. In der Landesliga endete die Begegnung LSG Liesgau gegen SC Naumburg mit einem 1:1. Und der 1. FC Zeitz trat mit einem 3:1 Erfolg bei der SG Reppichau die Heimreise an. Jetzt heißt es erst einmal Sommerpause.
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3: Und das war sie auch schon wieder, unsere Sendung am Dienstag für Sie. Am Freitag begrüßt Sie hier an dieser Stelle, wie gewohnt, mein Kollege Thomas Scheidt. Kommen Sie gut durch diese Woche. Vergessen Sie das Trinken nicht. Es wird heiß. Bis bald. Tschüss.
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Herzlich willkommen zu den aktuellen Nachrichten aus dem Burgenlandkreis. Hier bei Ihrem Lokalsender BLK-TV am Dienstag, den 23. Juni. Und hier die aktuellen Meldungen. Landrat Kötz-Ulrich hat ein Zusammentreffen mit Bundesverkehrsminister Patrick Schnieder und Ministerpräsident Sven Schulze in Naumburg genutzt, um beiden ein Anliegen persönlich zu erörtern.

0: die Sicherung des Ausbaus und der Elektrifizierung der Eisenbahnstrecke Leipzig-Pekau-Zeitz-Gera. Dieses für den Burgenlandkreis und die angrenzenden Landkreise sehr wichtige Projekt ist im Investitionsgesetz Kohleregionen ausdrücklich als Bundesvorhaben des Strukturwandels verankert. Vorgesehen sind der Ausbau und die Ertüchtigung der S-Bahn-Verbindung auf bis zu 120 Kilometer pro Stunde. Ihre Elektrifizierung, neue bzw. wieder zu berücksichtigende Haltepunkte in Pornitz und Reuden, eine Nutzung der Strecke auch für den Güterverkehr sowie eine durchgehende Zweigleisigkeit bis Zeitz. Die Stadtbibliothek Naumburg beteiligt sich in den diesjährigen Sommerferien zum 16. Mal an der Sommerferienleseaktion Lesesommer Sachsen-Anhalt. Die Landesfachstelle für öffentliche Bibliotheken koordiniert und betreut das Projekt. Die Aktion richtet sich in Naumburg an alle, die nach den Sommerferien in die 4. bis 7. Klasse gehen. Wer in den Sommerferien mindestens 2 Bücher aus der Bibliothek liest und auf dem Bewertungsbogen die Fragen ausführlich beantwortet, erhält ein exklusiv von unserem Oberbürgermeister Armin Müller unterzeichnetes Zertifikat über die erfolgreiche Teilnahme am Lesesommer. Die Bewertungskarten müssen bis zum 7. August in der Bibliothek abgegeben werden. Für alle Lesesommerteilnehmer gibt es außerdem eine Abschlussparty mit der Science-Show Science is Fun. Die Abschlussparty findet am 12. August um 14 Uhr in der Stadtbibliothek statt. Die Veranstaltungsreihe Gespräche am Gartenzaun in den Weißenfelser Ortschaften mit Oberbürgermeister Martin Papke geht in die nächste Runde. Am 26. Juni kommt das Stadtoberhaupt nach Reichertswerben. Treffpunkt ist um 17 Uhr das Dorfgemeinschaftshaus in der Ernst-Thälmann-Straße. Bürgerinnen und Bürger sind herzlich zu dem Austausch eingeladen. Vor Ort sind auch der Ortsbürgermeister und Ortschaftsräte. Die schulische Bildung in Sachsen-Anhalt steht vor wichtigen Weichenstellungen. Lehrermangel, unterschiedliche Ausstattung von Schulen, steigende Anforderungen an Unterricht und Organisation sowie begrenzte Gestaltungsspielräume prägen den Alltag vieler Schulen. Gleichzeitig wünschen sich Lehrkräfte, Eltern und Schüler mehr Möglichkeiten, das Schulleben flexibel an ihre Bedürfnisse anzupassen. Unter dem Titel Blickwinkel Schule – Mehr Freiheiten an der Schule vor Ort lädt die CDU-Fraktion im Landtag von Sachsen-Anhalt zum Austausch mit dem Minister für Bildung Jan Riedel, dem bildungspolitischen Sprecher der CDU-Landtagsfraktion Carsten Borchert und dem Vorsitzenden des Zeitzer Stadtrates Dr. Ulf Altmann am 30. Juni um 19 Uhr in den Festsaal und Restaurant Krana ein. Um Anmeldung per E-Mail unter ludwig@cdufraktion.de wird gebeten. Soweit die aktuellen Nachrichten. Jetzt geht es weiter im Programm von BLK-TV, Ihrem lokalen Fernsehsender aus dem Burgenlandkreis.
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2: Hallo liebe Zuschauer und herzlich willkommen zur aktuellen Sendung am Dienstag hier bei Ihrem BLK-TV. Unweit der Kreisverwaltung entsteht in Naumburg der neue Bildungscampus. Innerhalb von etwa einem Jahr entstanden dort Rohbauten für Schulgebäude und Turnhalle. Und das zu feiern, lud man am Samstag die Bürger, Schüler und Lehrkräfte zu einem Richtfest auf die Baustelle ein.
3: Viele Besucher wollten sich das Richtfest nicht entgehen lassen und strömten in die zukünftige Sporthalle des neuen Bildungscampus in Naumburg. Die Anstrengungen der Organisatoren dieses Tages hatten sich gelohnt. Dabei begann für sie der Tag mit einer schlechten Nachricht. Der Regen hatte die Halle Stunden vorher regelrecht geflutet, doch die Kameraden der Naumburger Feuerwehr kamen zu Hilfe und pumpten das Wasser ab. Nun konnte die Feier starten. Fast genau ein Jahr ist es her, dass hier auf einer leeren Fläche der Spatenstich erfolgte. Dass jetzt die Bauarbeiten schon so weit sind, ist, wie Landrat Götz Ulrich in seiner Rede betonte, dem Einsatz der Bauleute zu verdanken.
4: Die Firma Riedelbau ist hier überaus aktiv und ganz viel von dem, was wir hier sehen, hängt natürlich auch an denen, die hier gebaut haben und allen anderen beteiligten Unternehmen. Wenn wir hier draußen schauen, was da so alles beim Gerüstbau oder auch im Holz.

0: Bereich an Transparenten hängt, sehen wir ja, dass wir viele Einheimische hier auch haben. Wir hatten und haben ja eine Baustelle, die durchgebaut wurde, auch im Winter. Das gab also Kälte, es gab Wind, es gab wirklich Wetter. Und trotzdem können wir heute Lichtfest feiern. Das ist vor allen Dingen der Verdienst der Bauleute, die hier wirklich bei jedem Wetter durchgearbeitet haben. Ich habe das bewundert, fand das sehr beeindruckend. Das war eine ganz hervorragende Leistung. Vielen, vielen Dank, liebe Bauleute.
1: Der Termin wurde auch genutzt, um Staatssekretär Jürgen Böhm den Antrag auf den Schulversuch, also die räumliche Zusammenlegung verschiedener Schulformen an diesem Standort, zu übergeben. Wir haben davon ja schon berichtet.
2: Der Rohbau steht. Es ist sozusagen der Zug auf den Schienen. Sie haben den Fahrplan in der Hand. Gibt es jetzt das grüne Licht?
3: Das grüne Licht wird es geben, wenn wir uns das genau angeschaut haben. Und Sie wissen ja, das Ministerium war ja auch bis jetzt schon an der Konzeption zumindest in Teilen beteiligt. Wir gucken uns das an. Ich halte das für eine sehr, sehr sinnvolle Maßnahme, diesen Bildungscampus zu erstellen und zu eröffnen. Ich glaube, das könnte eine gute Lösung für unser Land werden, unter den Rahmenbedingungen, die wir haben. Und ich glaube, dass hier der Weg richtig beschritten wird zwischen Förderschule, Sekundarschule, beruflichen Schulen. Ein wirklich guter Weg, vor allem ein guter Weg für die Kinder.
1: Zu einem Richtfest gehört traditionell auch der Richtspruch der Zimmerleute.
4: Das Glas soll nun vor mir zerspringen, mit seinen Scherben Segen bringen. Jetzt muss ich das auch was ausdrücken. Sagen muss. Glück und Segen mit diesem Gebäude, dies wünschen von Herzen die Riedelbauleute.
1: Und dazu gehörte ebenfalls das Einschlagen des letzten Nagels, was als Bauherr der Landrat und danach zukünftige Schüler übernahmen.
2: Wir sehen ihn noch hängen, den Richtkranz. Wie ist denn so das Gefühl jetzt, innerhalb von einem Jahr neben dem Landratsamt dieses neue Objekt in die Höhe wachsen zu sehen?
0: Es ist für jeden Landrat ein einmaliges Ereignis, so eine Schule bauen zu dürfen oder dabei zu sein. Bauen tut das natürlich andere. Ich hätte aber nicht gedacht, dass wir so im Zeitplan und auch im Kostenplan bleiben. Und es haben heute viele ihre Bewunderung für die Bauleute zum Ausdruck gebracht, die ja den ganzen Winter durchgebaut haben. Selbst bei Frost ging es hier weiter nach oben. Und das ist der Grund dafür, weshalb wir so gut im Zeitplan liegen.
2: Es waren ja viele Leute da, die sich das heute schon mal hier angeguckt haben, die mitgefeiert haben. Wann werden denn hier die ersten Kinderstimmen zu hören sein?
0: Wenn alles klappt und der Zeitplan nicht sich noch mal verändert, wird nach den Winterferien 28, also im Februar 28, dieser Campus eröffnet werden, noch ohne die Hallen für die berufsbildenden Schulen, weil wir die erst beginnen können, wenn das THW ja ausgezogen ist an seinen neuen Standort, denn das ist der Platz, an den dann die Hallen kommen. Aber ich denke, dass wir Ende 27 fertig sind. Da muss noch eingezogen werden, möbliert werden. Im Moment sind die Schulgemeinschaften gerade dabei, die richtigen Möbel so auszusuchen, dass sie sich wohlfühlen.
2: Sie haben es gerade gesagt, es sind ja unterschiedliche Schulgemeinschaften hier dann. Wie wird das werden? Wie kann man sich das vorstellen?
0: Also es sind 3 bis 5 Schulen, je nach Betrachtung. Die Sekundarschule Albert Schweitzer aus der Kösener Straße wird hier einziehen. Es werden aber auch Schüler aus der Humboldt-Schule hier sein, um die Humboldt-Schule zu entlasten. Da ist es zu eng. Es wird die Pestalozzi-Schule aus der Weimarer Straße in Naumburg dabei sein und natürlich die berufsbildenden Schulen. Aber die Turnhalle zum Beispiel, die wird auch von unserer GB-Schule, die hier gleich nebenan ist, genutzt werden können, sodass am Ende 5 Schulen und ganz viele Sportvereine hier in Naumburg davon profitieren werden.

0: für den Bildungscampus haben.
1: Ich weiß ja, dass der Landrat selbst mal Lehrer werden wollte. Sieht man dann den Landrat dann öfters mal im neuen Bildungscampus, der sich dann mal die Räume anschaut oder vielleicht auch hier mal im Freibereich mal kurz Luft holt vom stressigen Alltag?
0: Na, auf jeden Fall, die Mensa wird mich immer mal sehen. Vielleicht gehe ich ab und zu mal hier rüber zum Mittagessen. Und ansonsten, ja, ich wollte Mathe-Physiklehrer werden. Ist ja nicht ausgeschlossen, dass man noch mal irgendwann hier eine Unterrichtsstunde gibt. Vielleicht jetzt nicht in Mathe-Physik, da bin ich jetzt zu weit raus. Aber zum Beispiel in Sozialkunde, die ganzen kommunalen Strukturen den Schülern zu erklären, wofür ist ein Bürgermeister, ein Landrat, ein Kreistag, ein Gemeinderat zuständig, kann nicht von Nachteil sein.
1: Wir haben ja schon von dem Schulversuch, der hier gestartet werden soll, berichtet. Sie haben heute den offiziellen Antrag dem Staatssekretär übergeben. Wie sehen Sie denn die Chancen, wie in Magdeburg dann abgestimmt oder entschieden wird?
0: Also ich glaube, die politischen Verantwortungsträger, Minister, Staatssekretär, sind da sehr offen für. Natürlich wird sich auch die Verwaltung über einen solchen Antrag beugen. Dann wird es immer komplizierter. Es wird vielleicht nicht alles eins zu eins durchgehen, aber die Grundidee ist, dass eben Übergänge zum Beispiel für Förderschüler in den Hauptschulbereich möglich sind, wenn die Förderschüler die Leistungsfähigkeit entwickeln und einen Schulabschluss machen wollen. Das muss unbürokratisch und einfach in der Schule entschieden werden. Das ist für uns das Wichtigste.
1: Das steht aber im krassen Gegensatz zu Forderungen, die andere Parteien stellen. Und jetzt so kurz vor der Wahl dann noch so eine Entscheidung. Was sagen Sie dazu?
0: Also die Förderschüler sollen hier weiterhin alle Möglichkeiten haben, im Förderbereich der Schule zu bleiben. Ich rede nicht davon, dass wir jetzt durchgehend gemeinsamen Unterricht machen. Ich sehe aber die Probleme, dass Förderschüler an vielen Förderschulen gar keinen Schulabschluss machen können und dann am Ende in die Sekundarschule wechseln. Die Ängste nehmen wir ihnen, wenn man von Anfang an in einer gemeinsamen Schule Unterricht hat und dann eben auch mal die Klasse dann wechseln kann, wenn man die Leistungsfähigkeit hat.
2: Bei Fertigstellung im Jahr 2027 werden hier rund 60 Millionen Euro in die baulichen Voraussetzungen für die zeitgemäße Bildung der Kinder geflossen sein. 45 Millionen davon kommen aus der Europäischen Union.
3: Jetzt schlägt's 13. Bereits zum 13. Mal fand am Freitag das Benefizfußballspiel Presse gegen Wirtschaft zugunsten des Bildungs- und Gesundheitskonzeptes Apfellatein statt. Unter dem Motto sich austauschen, informieren und zusammenkommen erwartete die Besucher auf dem Gelände des FC Markwerben 1926 e.V. erneut ein sportlicher und familienfreundlicher Abend für den guten Zweck.
4: Apfellatein ist eine Herzensangelegenheit, die Grundschulen in Mitteldeutschland unterstützt und die Gesundheit der Kinder auf vielfältige Weise fördert. Das Ganze muss natürlich auch geplant und organisiert werden. Da bleibt der Stress nicht aus. Bis auf die letzte Minute. Seit 2013 konnte der Verein Mitteldeutsches Netzwerk für Gesundheit e.V. jährlich zwischen 200 und 500 Zuschauer sowie Mitwirkende begrüßen. Und auch in diesem Jahr freute man sich darauf, gemeinsam wieder ein starkes Zeichen für die Gesundheitsförderung von Kindern in unserer Region zu setzen. Und dieses Mal war es eine ganz besondere Herausforderung.
5: Das kann man wohl sagen. Es sind 32 Grad Außentemperatur. Es ist noch eine dollere Hitze als im letzten Jahr bei Rot-Weiß-Weißenfels, was ja auch ein tolles Event war. Und jetzt schlägt es tatsächlich 13. Wir haben aber hier den Vorteil bei FC Markwerben 1926 e.V., dass wir hier bestimmt 30 schattenspendende, wunderbare Bäume haben. Das ist Natur pur. Und auch 20 Bänke, das ist natürlich ein Vorteil und von daher ist das in Ordnung. Das Spielfeld als solches ist natürlich voll in der Sonne, auf dem Fußballplatz kann man keinen Baum stellen. Also ja, so ist das nun mal. Wir freuen uns riesig.
6: Wie viele Teilnehmer habt ihr heute? Jetzt sind ja gerade die Zwerge dran, die Kiddies.
5: Richtig, jetzt spielen momentan die Zwerge von meines Wissens Markwerben Üchtritz, ist eine Spielgemeinschaft, E-Jugend gegen Rot-Weiß-Weißenfels. Und das ist auch eine schöne Sache, dass die also dieses Vorspiel durchführen hier vor unserem Event, weil ohne Nachwuchs geht's nicht. Und ohne Nachwuchs entstehen auch später keine Profis oder keine Fußballer, die sich Fußballer nennen können. Also von daher wunderbar.

0: Sache. Es ist toll organisiert von dem kleinen Verein FC Markwerben, weil die haben ja knapp 40 Mitglieder nur. Das ist ein Novum jetzt seit 2013, das ist ja 13. Station, dass ein Verein so wenig Mitglieder hat. Und an dieser Stelle möchte ich auch nochmal sagen, wir haben ja vor 2,5 Jahren, wurde ich angesprochen von dem damaligen Vorsitzenden Frank Hartmann, ob wir das hier zum 100-jährigen Jubiläum durchführen. Ich habe Wort gehalten. Leider ist Frank verstorben, viel zu früh. Wir wissen es und das bedauern wir zutiefst. Und er schaut im Himmel zu. Und Thomas Hartmann, sein Bruder, der hat das ja die Nachfolge angetreten.
1: Das ist jetzt auch berührend, was du uns jetzt gesagt hast. Apfellatein, das kennt schon jeder so über die vielen Jahre. Netzwerk für Gesundheit engagiert sich dann ja extrem gut und ist sehr engagiert. So, Micha, wie läuft das jetzt heute hier ab?
0: Ja, also es gibt immer wieder Neuigkeiten. Nicht nur, dass wir jetzt erstmalig in den 13 Jahren auch eine Glücksrad-Tombola haben, statt diese normalen Lose-Tombola. Und das ist auch mal eine andere Art. Die Sparkasse Burgenlandkreis ist ja bei uns auch Mitglied. Die haben uns das Glücksrad leihweise zur Verfügung gestellt. Wunderbar. Wir haben hier, auch hier eine Hüpfburg stehen von der Feuerwehr. Feuerwehr ist hier sehr aktiv im Markwerben. Wir haben das Dorf einbinden lassen, auch dank dem Ortsbürgermeister Hubert Schiller. Wir haben hier den Malteser Hilfsdienst, die natürlich immer uns zur Verfügung stehen und helfen, sind ja auch Mitglied bei uns. Wir haben dieses Mal Tombola-Preise im Wert von 1.200 Euro. So viel hatten wir noch nie zusammenbekommen. Das ist ein Novum. Wir haben aber auch, und das ist ja ganz wichtig, diese 8 Stationen, diese 8 Meilensteine, was gesunde Lebensweise für Kinder, für Schülerinnen und Schüler ausmacht, das haben wir hier präsentiert. Das ist ja nicht nur Ernährung, ihr kennt das ja alle, sondern auch eine Bewegung, Yoga, Entspannung, Natur, Umwelt, Musik, es ist Haut und Sonne und auch Regionalität und Vereine und natürlich auch Abschied nehmen. Weil darüber habe ich zum Beispiel eben auch gesprochen, das gehört zum Leben dazu. Und Abschied nehmen, da müssen auch Kinder schon mit umgehen und das ist äußerst gut angelaufen. Das macht uns froh. Und wie gesagt, es sind viele Partner wirklich aus Mitteldeutschland da, nicht nur aus dem Burgenlandkreis, sondern aus dem hallischen Bereich, aus Bad Sülza, aus Schmölln, überall, Naumburg sowieso, aus der Zeitzer Ecke. Auch unsere anderen Netzwerke, die Weinkönigin Paula Löber ist hier, der Oberbürgermeister wird uns noch beehren, der MdB Dieter Stier ist da, die Landtagsabgeordnete Elke Simon Kuch mit Simon Werbung auch Mitglied. Ja. Und natürlich unser Ehrenwerter, er kommt noch, Landrat Götz Ulrich.
2: Der Erlös der Veranstaltung kommt vollständig dem Präventionsprojekt Apfellatein zugute. So Michael Schwarzer.
0: Wir haben auch das schriftlich nochmal nicht nur heute fixiert, sondern ständig auch ablesbar. Übrigens hinter uns ist gerade das AOK-Smoothie-Bike im Gange. Freut mich auch, dass meine AOK dann immer so seit Anfang an 2012 Mitglied ist und mit dabei ist hier. Aber die Spenden gehen natürlich immer. Das ist unser Elixier. Wenn man so will, Jahresetat, dass wir dann 11 Grundschulen die Apfellatein durchführen, damit versorgen, damit organisieren, dass die das Apfellatein durchführen können. Und jeder weiß ja, das Jahr hat 12 Monate und viele Aktionen und Aktionstage. Die Erlebnis AG Apfellatein läuft ja jede Woche und demzufolge werden auch nicht nur Honorarkräfte damit bezahlt, sondern auch sehr viele sächliche Dinge, Hilfsmittel, die dafür für die 8 Säulen, die dann ausgefüllt werden müssen, auch durchgeführt werden können in den einzelnen Apfellateinschulen. Wir haben zuletzt jetzt auch die Bergschule hinzugewonnen hier in Weißenfels und die Grundschule Osterfeld kommt demnächst auch dazu. Also es werden immer mehr und wir müssen das immer auch dosieren und je mehr wir halt an Spenden bekommen, ich sage immer Pi mal Daumen, normal müssen es 11.000 werden, pro Schule ungefähr 1.000, aber das hängt ja damit zusammen, was die Schule auch wirklich in Aktion macht. Ja. Also es ist sehr viel Exkurse, die gemacht werden, nicht nur Kräutergarten, sondern auch Aktionen, die in der Schule und außerhalb der Schule stattfinden, weil es soll ja gelebt werden. Es ist ja Erlebnischarakter pur. Apfellatein.
2: Und wer machte sich nun bereit dafür, dass das Runde im Eckigen landet?
0: Wir haben also bis kurz vor, wir haben jetzt so 15 Spieler, jede Mannschaft 15 Spieler. Letztes Jahr hatten wir sogar 20, das war ein bisschen viel, denn jeder möchte ja mehr als 12 Minuten mal spielen. Zweimal 30 ist ja der Tonus. Und wir haben also durchaus, was Team Presse angeht, Leute, die im öffentlichen Leben stehen. Weil Presse ist ja das Synonym dafür, wer in der Öffentlichkeit steht, wer Öffentlichkeitsarbeit macht. Und letztes Jahr war der OB mit dabei und dieses Mal ist es zum Beispiel die Weinkönigin, die bei uns mitspielt. Es sind auch Geschäftsführer, die nicht im Rampenlicht stehen, aber die auch präsentieren, weil die sind auf der einen Seite ja Wirtschaft, klar, in der Wirtschaft tätig. Wirtschaft ist ja alles, auch die Gesundheit ist eine Gesundheitswirtschaft, sondern auch die viele auch Schülerinnen, nicht Schüler, sondern doch drei Schüler spielen auch mit, 17-Jährige, 16-Jährige und auch Lehrer, also das heißt Pädagogen. Okay. Also es ist eine bunte Mischung. Und bei Wirtschaft ist es ziemlich einfach. Ja, jeder ist entweder Arbeitgeber oder Arbeitnehmer. Wirtschaft, sage ich ja, ist alles. Okay. Und das ist auch eine bunt gewürfelte Mannschaft. Keiner ist bei uns jetzt prominenter als der andere, weil es geht ja um das Netzwerken, um das Miteinander. Und das gute Gefühl zu sagen, meine Güte, wir wollen ja immer das Ähnliche oder das Gleiche und wir halten zusammen. Und wir bauen da keine Brücken, keine Blockaden auf, sondern bauen eher Brücken. Und von daher ist das immer ein tolles Happening hier. Und vor allen Dingen auch, dass ihr immer dabei seid, BLK, Regional-TV, ich kann es nicht immer genug loben. Medien, MZ ist ja auch Medienpartner, Super Sonntag, alles was da dran hängt. Ihr seid mit dabei, die Pressestelle des Burgenlandkreises vom Landrat ist auch nachher noch mit präsent. Die Sachsen-Anhaltische Krebsgesellschaft, die verwaltet ja quasi unsere Spenden, nicht zu vergessen, weil die sind gemeinnützig, die sind Mitglied, da haben wir eine akkurate, eine anständige Vereinbarung und so, dass jemand, auch wenn im Nachgang hier der Bericht noch gesehen wird, könnt ihr ja einblenden, dann kann da jemand noch spenden, 365 Tage lang im Jahr, egal ob das jemand ein Unternehmer ist oder eine Privatperson. Und wir selber haben als Netzwerk ja mittlerweile 79 Mitglieder. Und heute wird Andreas Hajek als Einzelmitglied, er ist schon da, ich habe ihn schon gesehen, immer mit Käppi, der Doppel-Olympiasieger im Rudern 1992, 1996, unvergessen. Und er ist ein Sohn dieses Dorfes, dieses schönen Dorfes Markwerben. Und ich muss an dieser Stelle aber letztendlich nochmal loben, dieser kleine Verein um Thomas Hartmann herum, Stefan Weber, alle wie sie heißen, Thorsten Krüger und der John, das ist sensationell. Wir sind da begeistert, mit welcher Leichtigkeit und welcher Selbstverständlichkeit hier was zustande kommt und durchgeführt wird. Also Chapeau.
2: Ja, und dann fiel der Startschuss zum Fußballspiel. Landrat Götz Ulrich war natürlich als Schirmherr auch das ganze Spiel wieder mit dabei und vollzog den traditionellen Ehrenanstoß. Es war ein spannendes Fußballspiel, das am Ende verdient die Wirtschaft gegen die Presse gewann.

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1: Die Arbeit der Hobbygärtner reißt nie ab. Wer wüsste das nicht besser als unser Gartenexperte Wilfried Ammer? Denn wie heißt es doch so schön, wer ernten will, muss sehen. Bedeutet, dass man für den Erfolg oder ein gewünschtes Ergebnis zunächst Arbeit, Zeit und Mühe investieren muss.
2: So Wilfried, wir haben ja gerade gesagt, wir waren beim Apfelbaum, wir haben jetzt das Ganze mit dem Wein uns näher betrachtet und angeschaut. So, jetzt wollten wir hier nochmal gucken nach deinem Urlaub. Wie sieht's jetzt hier aus? Und wo wir heute mal, mal innehalten, ist dein, wie nanntest du das? Kräuterhuckel, ha?
3: Kräuterhuckel, ja.
2: Kräuterhuckel.
3: Oder Kräuterbeet, sag mal so.
2: Kräuterbeet.
3: Ja.
2: Kräuter sollten ja normalerweise, wenn man Platz hat, in einem Garten, hat man's, aber wer vielleicht hin

0: Am Haus bloß oder auf Balkonien, sollte man schon auch ein bisschen Kräuter mit anpflanzen. Was hast du jetzt alles hier?
1: Auf jeden Fall. Denn in dieser Größenordnung, so 2 mal 2 Meter, habe ich den vor 7, 8 Jahren angelegt
0: Okay.
1: und habe den in diesem Frühjahr auseinandergenommen. Der war regelrecht zugewachsen. Solche langweißen Queckenwurzeln drin. Also habe ich jetzt ja erstmal ein bisschen Ordnung geschaffen und habe teilweise neu bepflanzt. Bergbohnenkraut, genauso wie das da drüben, das hat Bestand, das bleibt drin. Das hat sich auch schön entwickelt. Das ist ein altes Küchenkraut, das ist Pimpinelle.
0: Stimmt.
1: Riecht nicht stark, aber es wird für Eintöpfe mitverwendet.
0: Ja, das ist ja.
1: Währenddem, wenn du das hier nimmst, es ist ja so, Kräuter
0: Sollte man reiben.
1: kannst du reiben. Ne?
0: Ja.
1: Ja?
0: Ja, jetzt weiß ich, warum du so begeistert bist
1: Na,
0: von
1: nicht nur
0: Bergbohnenkraut.
1: ich. So, dann kommt hier wieder,
0: Ja.
1: weil das unter der Erde wächst, Wurzeln ausbildet.
0: Oh, das ist aber stark.
1: Minze.
0: Die ist aber stark.
1: Das ist eine marokkanische Minze.
0: Das musst du noch dazu sagen, marokkanische Minze. Ja,
1: Da
0: toll.
1: gibt es so viele.
0: Ja, weil das, ich
1: Ja,
0: finde die
1: ja,
0: schon
1: ja,
0: extrem stark.
1: ja.
0: Also, ich meine, ich weiß, wie Minze riecht, aber das war mir jetzt so vom Moment. Okay, ja. Schön.
1: So, dann haben wir hier vorne, habe ich heute früh erst gepflanzt, neu.
0: Ja.
1: Das ist ein Koriander.
0: Ja.
1: Hier vorne der hellgrüne.
0: Ja.
1: Das ist ein Halleluja. Gucken wir mal aufs Schild.
0: Ja,
1: Ja.
0: sowas
1: Es
0: passiert.
1: ist eine Zitronenmelisse.
0: Ja.
1: Thymian, Mensch, Ammer. Ja.
0: Was passiert?
1: Ja.
0: Das ist doch alles menschlich.
1: So.
0: Das ist alles menschlich.
1: So, und
0: Ja, wie schön.
1: dann habe ich wieder mal etwas gekauft. Ich
0: Ja.
1: habe es diesmal nicht selber gezogen, weil die Zeit weg war. Eins, zwei, das wird so groß. Solche kleinen Früchte an den Beeren.
0: Da bin ich aber gespannt, wenn die dranhängen, ja.
1: Ja.
0: Da bin ich wirklich
1: Ja.
0: gespannt, wenn wir kommen.
1: Ich habe schon das schon vor 15 Jahren das erste Mal gehabt.
0: Okay.
1: Das war ein Kubikmeter auf einmal.
0: Ja.
1: Und da haben wir gegessen und geerntet bis zum ersten Frost.
0: Da bin ich gespannt.
1: Ich auch. Ich auch, weil ich sie gekauft habe. Mal sehen, was es wird. Ich bin optimistisch.
0: Ja. Ja, und wenn jetzt, super, das ist natürlich toll. Und wenn ich jetzt so den Blick mal ein bisschen schweifen lasse, dort stecken schon Stäbe drin zum Hochranken. Was wird's denn?
1: Das wären Stangenbohnen.
0: Das wären Stangenbohnen.
1: Auf
0: Okay.
1: die Art der Deutsche, und das habe ich ja auch als Kind und in jungen Jahren kennengelernt,
0: Ja.
1: Stangenbohnen, da wird ein Gerüst gebaut. So,
0: Okay.
1: und da gibt es in Österreich gibt es einen Gartenguru,
0: Ja.
1: Karl Bloberger. Der sagt, ich habe zwei Bücher von ihm, das Gärteln für intelligente Faule. Also, die Österreicher setzen ein Stecken in die Erde, ringsrum Stangenbohnen reingesteckt und das rankt sich einfach hoch. Da wird kein Gerüst gebaut und die haben das dort unten in Kärnten als Beispiel, die haben
0: Ja.
1: das 3 Meter hoch.
0: Das hätte ich jetzt auch nicht
1: Und in
0: vermutet.
1: Slowenien ist es ähnlich.
0: Ja, dass das ausreicht, ne? Dass das dann nicht.
1: Das reicht.
0: Okay, dann sehen wir hier hinten das neue Hochbeet.
1: Ja.
0: Da sind die Tomatenpflanzen, da kommen wir dann in unserer nächsten Sendung.
1: Ja.
0: Man sieht, du hast überall schon und es wächst jetzt und gedeiht. Es ist dies ja alles ein bisschen später. Ja, auch dem geschuldet, dass du jetzt im Urlaub warst. Aber hier vorne das Hochbeet, was. Sag mal, was hast du denn da alles drin? So für einen Laien.
1: Das sind ganz links sind Kohlrabi, die sind von so bis so. Da habe ich schön Schneckenkorn reingeworfen. Das Banditenvolk hat die Kohlrabi-Blätter weggefressen.
0: Ach Gottchen, ja.
1: So, dann sind Zwiebeln dabei, dann sind Selleriepflanzen dabei, Knollensellerie, kein Stangensellerie.
0: Ja.
1: Dann sind Möhren drin, die Radieseln sind weg. Und dann ist dort, sehe ich gerade, eine deutsche Kräuterpflanze. Ein Liebstöckel.
0: Ein Liebstöckel. Also wenn du dir das anguckst, hier das Hochbeet, muss man sagen, es wächst.
1: Ja,
0: wie der Teufel. Es wächst, es ist Wahnsinn. Ne?
1: Das ist ja der Sinn und Zweck eines Hochbeetes. Es ist, das sagen wir mal so, nicht nur unbedingt etwas für ältere Menschen, sondern
0: es macht Sinn. Ne?
1: Es macht Sinn. Du hast eine andere Kultur da drin. Du kannst das auch anders gestalten als auf ebener Erde.
0: Ja.
1: Alles geht nicht ins Hochbeet. Spargel zum Beispiel nicht.
0: Ja, das ist klar.
1: So, und es ist aber eins, ich brauche mich nicht so weit zu bücken.
0: Ja, genau.
1: Das kommt mir mit meinen 75 Jahren so langsam entgegen.
0: Nee, Wilfried, das ist klar. Wilfried, wir sind begeistert, das sieht schön aus. Wir wissen auch, und wir wollen dich auch gar nicht lange heute noch aufhalten, du hast noch reichlich zu tun jetzt nach deinem Urlaub. Wir haben ja schon so geschaut, wie gesagt, wo was zu tun ist. Wilfried, wir bedanken uns. Wir freuen uns auf die nächste Sendung, wenn wir dann wieder kommen und mal schauen, wo wir ernten können und wo was wächst und wo was ist. Bis dahin wünschen wir dir alles Gute. Schönes Wetter mit auch etwas Regen ruhig. Also nicht, dass es jetzt eine Trockenphase kommt, eine extreme. Ja, und dann sehen wir uns wieder und schauen mal, wie es aussieht. Lass dir es gut gehen.
2: Am Sonntag zog es viele Laufbegeisterte nach Theißen. Denn der SV Eintracht Theißen e.V. hatte zum 6. Globus Theißenlauf aufgerufen. Die Resonanz war unglaublich und Petrus meinte es wieder besonders gut.
3: Im Stadion der Bergarbeiter ging am Sonntag sportlich buchstäblich die Post ab. Und das Ganze bei wahrlich hochsommerlichen Temperaturen. Aber das ist man hier bereits schon gewohnt.
0: Frau Dölz, so sieht man sich wieder. Im vergangenen Jahr waren ja auch schon so eine tropischen Temperaturen. Das ist ja jetzt nicht viel anders. Jetzt fangen wir gleich mal an. Das ist der 6. Globus Theißenlauf.
4: Korrekt.
0: Ja. Wie viele Teilnehmer? Wir fangen gleich mit den Teilnehmern an.
4: Also angemeldet haben sich 361 Teilnehmerinnen und Teilnehmer. Das ist schon eine ganze Menge. Im letzten Jahr haben wir 270 Starter gehabt. Unser Ziel war es, dieses Jahr die 300 Teilnehmer zu erreichen. Ja, und ich glaube, das schaffen wir.
0: Wo kommen die Teilnehmer her?
4: Die Teilnehmer kommen aus dem kompletten Burgenlandkreis.
0: Ja.
4: Wir haben aber auch im Gera-Lauf-Cup uns angemeldet. Demnach sind auch einige Thüringer eben mit dabei. Ja, also schönes Dreiländereck haben wir hier. Aus Leipzig habe ich auch einige in der Liste gesehen. Das schaffen wir, ja.
0: So, welche Herausforderung kommt jetzt auf die Teilnehmer?
4: Die Herausforderungen sind natürlich die Temperaturen. Ja, wir haben auch da geguckt, dass wir genug Getränke eben auf der Strecke haben, dass wir Getränke hier haben. Wir haben an die 50 Helfer hier eingesetzt, wo die Hälfte davon schon auf der Strecke ist und die Richtung weist, weil die Strecke doch etwas anspruchsvoller ist. Ja, und ansonsten ist die Herausforderung gerade für unsere Zeitnahme gegeben, weil wir auf ein neues System einfach auch umgestellt haben.
0: Ich habe vorhin den Start gesehen, vom Alter her, von klein bis?
4: Ja, also wir haben 4- bis 5-Jährige bis 75, 80 Jahre haben wir hier am Start, also gut bunt gemischt.
0: So, und welche Strecken müssen bewältigt werden?
4: Ja, wir haben wie in jedem Jahr die 400 Meter Bambini-Strecke, aber eben auch die 400 Meter Special Olympics-Strecke am Start. Und dann staffelt sich das in 1,5 Kilometer, 3 Kilometer, 7 und 14 Kilometer.
3: Auch in diesem Jahr ist sich der Verein seinem Motto treu geblieben. Jeder, der ins Ziel einläuft, bekommt eine Medaille.
4: Und danach, 11 Uhr, findet dann die Siegerehrung statt, wo die Altersklassen dann gewertet sind. Unsere Streckensieger jeweils bekommen zudem noch einen Pokal. Also dort werden die drei Erstplatzierten dann sozusagen jede Altersgruppe geehrt.
3: Für die Unterhaltung und Verpflegung war wiederum bestens gesorgt. Verhungern musste hier keiner.
4: Nein, wir haben ganz, ganz tolle Helfer. Wir haben hier hinter uns die Wohnbauteisen, die jedes Jahr wirklich Kuchen bäckt und das zu unserem guten Zweck auch verkauft. Wir können damit unsere Hütte finanzieren. Wir haben unsere Kegler am Start, die lecker Steak und Würstchen grillen. Wir haben Zuckerwatte, alkoholfreie Getränke, noch und nöcher.
0: Schön.
4: Ja.
3: Evelyn Dölz war ein Punkt, aber noch ganz wichtig.
4: Was vielleicht noch wichtig wäre, und wir haben dieses Jahr das erste Mal auch Special Olympics mit dabei. Das war tatsächlich auch für mich eine ganz, ganz besondere Sache, weil wir auch so den Menschen, die Schwierigkeiten haben, die irgendwo auch Hürden haben zu bewältigen, die Möglichkeit bieten, hier auch ihr Können zu zeigen.
5: Die sind auch das erste Mal dabei,
4: ja,
5: ne?
4: Genau.
5: Okay.
4: Haben wir uns sehr gefreut über die Unterstützung, sodass Menschen mit körperlicher, aber auch geistiger Beeinträchtigung die Strecken bewältigen können. Ganz spannend.
0: Dann für heute noch viel Spaß, danke. Viel Erfolg. Dankeschön, Frau Delz. Ja,
3: Fazit. Der 6. Globus Tyson-Lauf war wieder ein voller Erfolg. Der Einladung waren hunderte Laufbegeisterte aus dem Burgenlandkreis und dem Geraer Land gefolgt. Im kommenden Jahr wird man sich hier wiedersehen. Dann beim 7. Globus Tyson-Lauf.
2: Am Wochenende rollte trotz der hohen Temperaturen in der Verbandsliga Sachsen-Anhalt und in der Landesliga Süd der Ball. Die Ergebnisse haben wir wie gewohnt ganz übersichtlich in unserem Sportblick für Sie zusammengefasst.
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3: In der Verbandsliga verließen die Kicker von Blau-Weiß-Zobau am Ende der Begegnung mit einem 3:2 als Sieger den heimischen Rasen. Und mit einem 1:1 Unentschieden beim 1. FC Bitterfeld-Wolfen endete auch die Saison für den SSC Weißenfels. In der Landesliga endete die Begegnung LSG Liesgau gegen SC Naumburg mit einem 1:1. Und der 1. FC Zeitz trat mit einem 3:1 Erfolg bei der SG Reppichau die Heimreise an. Jetzt heißt es erst einmal Sommerpause.
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2: Und das war sie auch schon wieder, unsere Sendung am Dienstag für Sie. Am Freitag begrüßt Sie hier an dieser Stelle, wie gewohnt, mein Kollege Thomas Scheidt. Kommen Sie gut durch diese Woche. Vergessen Sie das Trinken nicht. Es wird heiß. Bis bald. Tschüss.
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1: Hallo liebe Zuschauer und herzlich willkommen zur aktuellen Sendung am Dienstag hier bei Ihrem WLK-TV. Unweit der Kreisverwaltung entsteht in Naumburg der neue Bildungscampus. Innerhalb von etwa einem Jahr entstanden dort Rohbauten für Schulgebäude und Turnhalle. Und das zu feiern, lud man am Samstag

0: die Bürger, Schüler und Lehrkräfte zu einem Richtfest auf die Baustelle ein.
1: Viele Besucher wollten sich das Richtfest nicht entgehen lassen und strömten in die zukünftige Sporthalle des neuen Bildungscampus in Naumburg. Die Anstrengungen der Organisatoren dieses Tages hatten sich gelohnt. Dabei begann für sie der Tag mit einer schlechten Nachricht. Der Regen hatte die Halle Stunden vorher regelrecht geflutet, doch die Kameraden der Naumburger Feuerwehr kamen zu Hilfe und pumpten das Wasser ab. Nun konnte die Feier starten. Fast genau ein Jahr ist es her, dass hier auf einer leeren Fläche der Spatenstich erfolgte. Dass jetzt die Bauarbeiten schon so weit sind, ist, wie Landrat Götz Ulrich in seiner Rede betonte, dem Einsatz der Bauleute zu verdanken.
2: Die Firma Riedelbau ist hier überaus aktiv und ganz viel von dem, was wir hier sehen, hängt natürlich auch an denen, die hier gebaut haben und an allen anderen beteiligten Unternehmen. Wenn wir hier draußen schauen, was da so alles beim Gerüstbau oder auch im Holzbereich an Transparenten hängt, sehen wir ja, dass wir viele Einheimische hier auch haben. Wir hatten und haben ja eine Baustelle, die durchgebaut wurde, auch im Winter. Das gab also Kälte, es gab Wind, es gab wirklich Wetter und trotzdem können wir heute Richtfest feiern. Das ist vor allen Dingen der Verdienst der Bauleute, die hier wirklich bei jedem Wetter durchgearbeitet haben. Ich habe das bewundert, fand das sehr beeindruckend. Das war eine ganz hervorragende Leistung. Vielen, vielen Dank, liebe Bauleute.
1: Der Termin wurde auch genutzt, um Staatssekretär Jürgen Böhm den Antrag auf den Schulversuch, also die räumliche Zusammenlegung verschiedener Schulformen an diesem Standort, zu übergeben. Wir haben davon ja schon berichtet.
3: Der Rohbau steht. Es ist sozusagen der Zug auf den Schienen. Sie haben den Fahrplan in der Hand. Gibt es jetzt das grüne Licht?
4: Das grüne Licht wird es geben, wenn wir uns das genau angeschaut haben. Und Sie wissen ja, das Ministerium war ja auch bis jetzt schon an der Konzeption zumindest in Teilen beteiligt. Wir gucken uns das an. Ich halte das für eine sehr, sehr sinnvolle Maßnahme, diesen Bildungscampus zu erstellen und zu eröffnen. Ich glaube, das könnte eine gute Lösung für unser Land werden, unter den Rahmenbedingungen, die wir haben. Und ich glaube, dass hier der Weg richtig beschritten wird zwischen Förderschule, Sekundarschule, beruflichen Schulen. Ein wirklich guter Weg, vor allem ein guter Weg für die Kinder.
1: Zu einem Richtfest gehört traditionell auch der Richtspruch der Zimmerleute.
5: Das Glas soll nun vor mir zerspringen, mit seinen Scherben Segen bringen. Jetzt muss ich etwas auch was ausdrücken. Sagen muss. Glück und Segen mit diesem Gebäude, dies wünschen von Herzen die Riedelbau-Leute.
1: Und dazu gehörte ebenfalls das Einschlagen des letzten Nagels, was als Bauherr der Landrat und danach zukünftige Schüler übernahmen.
3: Wir sehen ihn noch hängen, den Richtkranz. Wie ist denn so das Gefühl jetzt, innerhalb von einem Jahr neben dem Landratsamt dieses neue Objekt in die Höhe wachsen zu sehen?
6: Es ist für jeden Landrat ein einmaliges Ereignis, so eine Schule bauen zu dürfen oder dabei zu sein. Bauen tut das natürlich andere. Ich hätte aber nicht gedacht, dass wir so im Zeitplan und auch im Kostenplan bleiben. Und es haben heute viele ihre Bewunderung für die Bauleute zum Ausdruck gebracht, die ja den ganzen Winter durchgebaut haben. Selbst bei Frost ging es hier weiter nach oben. Und das ist der Grund dafür, weshalb wir so gut im Zeitplan liegen.
3: Es waren ja viele Leute da, die sich das heute schon mal hier angeguckt haben, die mitgefeiert haben. Wann werden denn hier die ersten Kinderstimmen zu hören sein?
6: Wenn alles klappt und der Zeitplan nicht sich noch mal verändert, wird nach den Winterferien

0: 28, also im Februar 28, dieser Campus eröffnet werden, noch ohne die Hallen für die berufsbildenden Schulen, weil wir die erst beginnen können, wenn das THW ja ausgezogen ist an seinen neuen Standort, denn das ist der Platz, an den dann die Hallen kommen. Aber ich denke, dass wir Ende 27 fertig sind. Da muss noch eingezogen werden, möbliert werden. Im Moment sind die Schulgemeinschaften gerade dabei, die richtigen Möbel so auszusuchen, dass sie sich wohlfühlen.
1: Sie haben es gerade gesagt, es sind ja unterschiedliche Schulgemeinschaften hier dann. Wie wird das werden? Wie kann man sich das vorstellen?
0: Also es sind 3 bis 5 Schulen, je nach Betrachtung. Die Sekundarschule Albert Schweitzer aus der Kösener Straße wird hier einziehen. Es werden aber auch Schüler aus der Humboldt-Schule hier sein, um die Humboldt-Schule zu entlasten. Da ist es zu eng. Es wird die Pestalozzi-Schule aus der Weimarer Straße in Naumburg dabei sein und natürlich die berufsbildenden Schulen. Aber die Turnhalle zum Beispiel, die wird auch von unserer GB-Schule, die hier gleich nebenan ist, genutzt werden können, sodass am Ende 5 Schulen und ganz viele Sportvereine hier in Naumburg davon profitieren werden, dass wir den Bildungscampus haben.
1: Ich weiß ja, dass der Landrat selbst mal Lehrer werden wollte. Sieht man dann den Landrat dann öfters mal im neuen Bildungscampus, der sich dann mal die Räume anschaut oder vielleicht auch hier mal im Freibereich mal kurz Luft holt vom stressigen Alltag?
0: Na, auf jeden Fall, die Mensa wird mich immer mal sehen. Vielleicht gehe ich ab und zu mal hier rüber zum Mittagessen. Und ansonsten, ja, ich wollte Mathe-Physiklehrer werden. Ist ja nicht ausgeschlossen, dass man noch mal irgendwann hier eine Unterrichtsstunde gibt. Vielleicht jetzt nicht in Mathe-Physik, da bin ich jetzt zu weit raus. Aber zum Beispiel in Sozialkunde, die ganzen kommunalen Strukturen den Schülern zu erklären, wofür ist ein Bürgermeister, ein Landrat, ein Kreistag, ein Gemeinderat zuständig, kann nicht von Nachteil sein.
1: Wir haben ja schon von dem Schulversuch, der hier gestartet werden soll, berichtet. Sie haben heute den offiziellen Antrag dem Staatssekretär übergeben. Wie sehen Sie denn die Chancen, wie in Magdeburg dann abgestimmt oder entschieden wird?
0: Also ich glaube, die politischen Verantwortungsträger, Minister, Staatssekretär sind da sehr offen für. Natürlich wird sich auch die Verwaltung über einen solchen Antrag beugen. Dann wird es immer komplizierter. Es wird vielleicht nicht alles 1:1 durchgehen, aber die Grundidee ist, dass eben Übergänge zum Beispiel für Förderschüler in den Hauptschulbereich möglich sind, wenn die Förderschüler die Leistungsfähigkeit entwickeln und einen Schulabschluss machen wollen. Das muss unbürokratisch und einfach in der Schule entschieden werden. Das ist für uns das Wichtigste.
1: Das steht aber im krassen Gegensatz zu Forderungen, die andere Parteien stellen. Und jetzt so kurz vor der Wahl dann noch so eine Entscheidung. Was sagen Sie dazu?
0: Also die Förderschüler sollen hier weiterhin alle Möglichkeiten haben, im Förderbereich der Schule zu bleiben. Ich rede nicht davon, dass wir jetzt durchgehend gemeinsamen Unterricht machen. Ich sehe aber die Probleme, dass Förderschüler an vielen Förderschulen gar keinen Schulabschluss machen können und dann am Ende in die Sekundarschule wechseln. Die Ängste nehmen wir ihnen, wenn man von Anfang an in einer gemeinsamen Schule Unterricht hat und dann eben auch mal die Klasse dann wechseln kann, wenn man die Leistungsfähigkeit hat.
2: Bei Fertigstellung im Jahr 2027 werden hier rund 60 Millionen Euro in die baulichen Voraussetzungen für die zeitgemäße Bildung der Kinder geflossen sein. 45 Millionen davon kommen aus der Europäischen Union.
3: Jetzt schlägt's 13. Bereits zum 13. Mal fand am Freitag das Benefizfußballspiel Presse gegen Wirtschaft zugunsten des Bildungs- und Gesundheitskonzeptes Apfellatein statt. Unter dem Motto sich austauschen, informieren und zusammenkommen erwartete die Besucher auf dem Gelände des FC Markwerben 1926 e.V. erneut ein sportlicher und familienfreundlicher Abend für den guten Zweck.
4: Apfellatein ist eine Herzensangelegenheit, die Grundschulen in Mitteldeutschland unterstützt und die Gesundheit der Kinder auf vielfältige Weise fördert. Das Ganze muss natürlich auch geplant und organisiert werden. Da bleibt der Stress nicht aus. Bis auf die letzte Minute. Seit 2013 konnte der Verein Mitteldeutsches Netzwerk für Gesundheit e.V. jährlich zwischen 200 und 500 Zuschauer sowie Mitwirkende begrüßen. Und auch in diesem Jahr freute man sich darauf, gemeinsam wieder ein starkes Zeichen für die Gesundheitsförderung von Kindern in unserer Region zu setzen. Und dieses Mal war es eine ganz besondere Herausforderung.
5: Das kann man wohl sagen. Es sind 32 Grad Außentemperatur.

0: Teilnehmer habt ihr heute? Jetzt sind ja gerade die Zwerge dran, die Kiddies.
1: Richtig. Jetzt spielen momentan die Zwerge von meines Wissens Markwerben Österitz, ist eine Spielgemeinschaft, E-Jugend gegen Rot-Weiß-Weißenfels. Und das ist auch eine schöne Sache, dass die also dieses Vorspiel durchführen hier vor unserem Event, weil ohne Nachwuchs geht's nicht. Und ohne Nachwuchs entstehen auch später keine Profis oder keine Fußballer, die sich Fußballer nennen können. Also von daher wunderbare Sache. Es ist toll organisiert von dem kleinen Verein FC Markwerben, weil die haben ja knapp 40 Mitglieder nur. Das ist ein Novum jetzt seit 2013, das ist ja 13. Station, dass ein Verein so wenig Mitglieder hat. Und an dieser Stelle möchte ich auch nochmal sagen, wir haben ja vor 2,5 Jahren, wurde ich angesprochen von dem damaligen Vorsitzenden Frank Hartmann, ob wir das hier zum 100-jährigen Jubiläum durchführen. Ich habe Wort gehalten. Leider ist Frank verstorben, viel zu früh. Wir wissen es und das bedauern wir zutiefst. Und er schaut im Himmel zu. Und Thomas Hartmann, sein Bruder, der hat das ja die Nachfolge angetreten.
0: Das ist jetzt auch berührend, was du uns jetzt gesagt hast. Apfellatein, das kennt schon jeder so über die vielen Jahre. Netzwerk für Gesundheit engagiert sich dann ja extrem gut und ist sehr engagiert. So, Micha, wie läuft das jetzt heute hier ab?
1: Ja, also es gibt immer wieder Neuigkeiten. Nicht nur, dass wir jetzt erstmalig in den 13 Jahren auch eine Glücksrad-Tombola haben, statt diese normalen Lose-Tombola. Und das ist auch mal eine andere Art. Die Sparkasse Burgenlandkreis ist ja bei uns auch Mitglied. Die haben uns das Glücksrad leihweise zur Verfügung gestellt. Wunderbar. Wir haben hier, auch hier eine Hüpfburg stehen von der Feuerwehr. Feuerwehr ist hier sehr aktiv im Markwerben. Wir haben das Dorf einbinden lassen, auch dank dem Ortsbürgermeister Hubert Schiller. Wir haben hier den Malteser Hilfsdienst, die natürlich immer uns zur Verfügung stehen und helfen, sind ja auch Mitglied bei uns. Wir haben dieses Mal Tombola-Preise im Wert von 1.200 Euro. So viel hatten wir noch nie zusammenbekommen. Das ist ein Novum. Wir haben aber auch, und das ist ja ganz wichtig, diese 8 Stationen, diese 8 Meilensteine, was gesunde Lebensweise für Kinder, für Schülerinnen und Schüler ausmacht, das haben wir hier präsentiert. Das ist ja nicht nur Ernährung, ihr kennt das ja alle, sondern auch eine Bewegung, Yoga, Entspannung, Natur, Umwelt, Musik, es ist Haut und Sonne und auch Regionalität und Vereine und natürlich auch Abschied nehmen. Weil darüber habe ich zum Beispiel eben auch gesprochen, das gehört zum Leben dazu. Und Abschied nehmen, da müssen auch Kinder schon mit umgehen und das ist äußerst gut angelaufen. Das macht uns froh. Und wie gesagt, es sind viele Partner wirklich aus Mitteldeutschland da, nicht nur aus dem Burgenlandkreis, sondern aus dem hallischen Bereich, aus Bad Sülza, aus Schmölln, überall, Naumburg sowieso, aus der Zeitzer Ecke. Auch unsere anderen Netzwerke, die Weinkönigin Paula Löber ist hier, der Oberbürgermeister wird uns noch beehren, der MdB Dieter Stier ist da, die Landtagsabgeordnete Elke Simon Kuch mit Simon Werbung auch Mitglied. Ja. Und natürlich unser Ehrenwerter, er kommt noch, Landrat Götz Ulrich.
0: Der Erlös der Veranstaltung kommt vollständig dem Präventionsprojekt Apfellatein zugute. So Michael Schwarze.
1: Wir haben auch das schriftlich nochmal nicht nur heute fixiert, sondern ständig auch ablesbar. Übrigens hinter uns ist gerade das AOK-Smoothie-Bike im Gange. Freut mich auch, dass meine AOK dann immer so seit Anfang an 2012 Mitglied ist und mit dabei ist hier. Aber die Spenden gehen natürlich immer. Das ist unser Elixier. Wenn man so will, Jahresetat, dass wir dann 11 Grundschulen die Apfellatein durchführen, damit versorgen, damit organisieren, dass die das Apfellatein durchführen können. Und jeder weiß ja, das Jahr hat 12 Monate und viele Aktionen und Aktionstage. Die Erlebnis AG Apfellatein läuft ja jede Woche und demzufolge werden auch nicht nur Honorarkräfte damit bezahlt, sondern auch sehr viele sächliche Dinge, Hilfsmittel, die dafür für die 8 Säulen, die dann ausgefüllt werden müssen, auch durchgeführt werden können in den einzelnen Apfellateinschulen. Wir haben zuletzt jetzt auch die Bergschule hinzugewonnen hier in Weißenfels und die Grundschule Osterfeld kommt demnächst auch dazu. Also es werden immer mehr und wir müssen das immer auch dosieren und je mehr wir halt an Spenden bekommen, ich sage immer Pi mal Daumen, normal müssen es 11.000 werden, pro Schule ungefähr 1.000, aber das hängt ja davon zu...

0: damit zusammen, was die Schule auch wirklich in Aktion macht. Ja. Also es ist sehr viel Exkurse, die gemacht werden. Nicht nur Kräutergarten, sondern auch Aktionen, die in der Schule und außerhalb der Schule stattfinden, weil es soll ja gelebt werden. Es ist ja Erlebnischarakter pur, Apfellatein.
1: Und wer machte sich nun bereit dafür, dass das Runde im Eckigen landet?
0: Wir haben also wir haben jetzt so 15 Spieler, jede Mannschaft 15 Spieler. Letztes Jahr hatten wir sogar 20, das war ein bisschen viel, denn jeder möchte ja mehr als 12 Minuten mal spielen. 2x30 ist ja der Tonus und wir haben also durchaus, was Team Presse angeht, Leute, die im öffentlichen Leben stehen. Weil Presse ist ja das Synonym dafür, wer in der Öffentlichkeit steht, wer Öffentlichkeitsarbeit macht. Und letztes Jahr war der OB mit dabei und dieses Mal ist es zum Beispiel die Weinkönigin, die bei uns mitspielt. Es sind auch Geschäftsführer, die nicht im Rampenlicht stehen, aber die auch präsentieren, weil die sind auf der einen Seite ja Wirtschaft, klar, in der Wirtschaft tätig. Wirtschaft ist ja alles, auch die Gesundheit ist eine Gesundheitswirtschaft, sondern auch die viele auch drei Schüler spielen auch mit, 17-Jährige, 16-Jährige und auch Lehrer, also das heißt Pädagogen. Okay. Also es ist eine bunte Mischung. Und bei Wirtschaft ist es ziemlich einfach. Ja, jeder ist entweder Arbeitgeber oder Arbeitnehmer. Wirtschaft, sage ich ja, ist alles. Okay. Und das ist auch eine bunt gewürfelte Mannschaft. Keiner ist bei uns jetzt prominenter als der andere, weil es geht ja um das Netzwerken, um das Miteinander. Und das gute Gefühl zu sagen, meine Güte, wir wollen ja immer das Ähnliche oder das Gleiche und wir halten zusammen. Und wir bauen da keine Brücken, keine Blockaden auf, sondern bauen eher Brücken. Und von daher ist das immer ein tolles Happening hier. Und vor allen Dingen auch, dass ihr immer dabei seid, BLK, Regional-TV, ich kann es nicht immer genug loben. Medien, MZ ist ja auch Medienpartner, Super Sonntag, alles was da dran hängt. Ihr seid mit dabei, die Pressestelle des Burgenlandkreises vom Landrat ist auch nachher noch mit präsent. Die Sachsen-Anhaltische Krebsgesellschaft, die verwaltet ja quasi unsere Spenden, nicht zu vergessen, weil die sind gemeinnützig, die sind Mitglied, da haben wir eine anständige Vereinbarung und so, dass jemand auch, wenn im Nachgang hier der Bericht noch gesehen wird, könnt ihr ja einblenden, dann kann da jemand noch spenden, 365 Tage lang im Jahr, egal ob das jemand ein Unternehmer ist oder eine Privatperson. Und wir selber haben als Netzwerk ja mittlerweile 79 Mitglieder. Und heute wird Andreas Hayek als Einzelmitglied, er ist schon da, ich habe ihn schon gesehen, immer mit Käppi, der Doppel-Olympiasieger im Rudern 1992, 1996, unvergessen. Und er ist ein Sohn dieses Dorfes, dieses schönen Dorfes Markwerben. Und ich muss an dieser Stelle aber letztendlich nochmal loben, dieser kleine Verein um Thomas Hartmann herum, Stefan Weber, alle wie sie heißen, Thorsten Krüger und der John, das ist sensationell. Wir sind da begeistert, mit welcher Leichtigkeit und welcher Selbstverständlichkeit hier was zustande kommt und durchgeführt wird. Also Chapeau.
1: Ja, und dann fiel der Startschuss zum Fußballspiel. Landrat Götz Ulrich war natürlich als Schirmherr auch das ganze Spiel wieder mit dabei und vollzog den traditionellen Ehrenanstoß. Es war ein spannendes Fußballspiel, das am Ende verdient die Wirtschaft gegen die Presse gewann.

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1: Die Arbeit der Hobbygärtner reißt nie ab. Wer wüsste das nicht besser als unser Gartenexperte Wilfried Ammer? Denn wie heißt es doch so schön, wer ernten will, muss sehen. Bedeutet, dass man für den Erfolg oder ein gewünschtes Ergebnis zunächst Arbeit, Zeit und Mühe investieren muss.
2: So, Wilfried, wir haben ja

0: gerade gesagt, wir waren beim Apfelbaum, wir haben jetzt das Ganze mit dem Wein uns näher betrachtet und angeschaut. So, jetzt wollten wir hier noch mal gucken nach deinem Urlaub. Wie sieht's jetzt hier aus? Und wo wir heute mal, ja, mal innehalten, ist dein, wie nanntest du das? Kräuterhuckel, ha?
1: Kräuterhügel, ja.
0: Kräuterhuckel.
1: Oder Kräuterbeet, sagen wir es mal
0: So,
1: so.
0: Kräuterbeet.
1: Ja.
0: Kräuter sollten ja normalerweise, wenn man Platz hat in einem Garten, hat man es, aber wäre vielleicht hinterm Haus bloß oder auf Balkonien, sollte man schon auch ein bisschen Kräuter mit anpflanzen. Was hast du jetzt alles hier?
1: Auf jeden Fall. Denn in dieser Größenordnung, so 2 mal 2 Meter, habe ich den vor 7, 8 Jahren angelegt
0: Okay.
1: und habe den in diesem Frühjahr auseinandergenommen. Der war regelrecht zugewachsen. Solche langweißen Queckenwurzeln drin. Also habe ich jetzt ja erstmal ein bisschen Ordnung geschaffen und habe teilweise neu bepflanzt. Bergbohnenkraut, genauso wie das da drüben, das hat Bestand, das bleibt drin. Das hat sich auch schön entwickelt. Das ist ein altes Küchenkraut, das ist Pimpinelle.
0: Ja, stimmt.
1: Riecht nicht stark, aber es wird für Eintöpfe mitverwendet.
0: Ja, da bin ich.
1: Währenddem, wenn du das hier nimmst, es ist ja so, Kräuter
0: Sollte man reiben.
1: kannst du reiben. Ne?
0: Ja.
1: Ja?
0: Ja, jetzt weiß ich, warum du so begeistert bist
1: Na,
0: vom
1: nicht nur
0: Bergbohnenkraut.
1: ich. So, dann kommt hier wieder,
0: Ja.
1: weil das unter der Erde wächst, Wurzeln ausbildet.
0: Oh, das ist aber stark.
1: Minze.
0: Die ist aber stark.
1: Das ist eine marokkanische Minze.
0: Das musst du noch dazu sagen, marokkanische Minze. Ja,
1: Da gibt es so viele.
0: weil das, ich
1: Ja,
0: finde die
1: ja,
0: schon extrem
1: ja,
0: stark.
1: ja.
0: Also, ich meine, ich weiß, wie Minze riecht, aber das war mir jetzt so vom Moment. Okay, ja, schön.
1: So, dann haben wir hier vorne, habe ich heute früh erst gepflanzt, neu.
0: Ja.
1: Das ist ein Koriander.
0: Ja.
1: Hier vorne der hellgrüne.
0: Ja.
1: Das ist ein Halleluja. Gucken wir mal aufs Schild.
0: Ja,
1: Ja.
0: sowas passiert.
1: Es ist eine Zitronenmelisse.
0: Ja.
1: Was? Thymian, Mensch, Ammer. Ja.
0: Was passiert?
1: Ja.
0: Das ist doch alles menschlich.
1: So.
0: Das ist alles menschlich.
1: So, und
0: Ja, wie schön.
1: dann habe ich wieder mal etwas gekauft. Ich
0: Ja.
1: habe es diesmal nicht selber gezogen, weil die Zeit weg war. Eins, zwei, das wird so groß. Solche kleinen Früchte an den Beeren.
0: Da bin ich aber gespannt, wenn die dranhängen, ja.
1: Ja.
0: Da bin ich wirklich
1: Ja.
0: gespannt, wenn wir kommen.
1: Ich habe schon das schon vor 15 Jahren das erste Mal gehabt.
0: Okay.
1: Das war ein Kubikmeter auf einmal.
0: Ja.
1: Und da haben wir gegessen und geerntet bis zum ersten Frost.
0: Da bin ich gespannt.
1: Ich auch. Ich auch, weil ich sie gekauft habe. Mal sehen, was es wird. Ich bin optimistisch.
0: Ja. Ja, und wenn jetzt, super, das ist natürlich toll. Und wenn ich jetzt so den Blick mal ein bisschen schweifen lasse, dort stecken schon Stäbe drin zum Hochranken. Was wird's denn?
1: Das wären Stangenbohnen.
0: Das wären Stangenbohnen.
1: Auf
0: Okay.
1: die Art der Deutsche, und das habe ich ja auch als Kind und in jungen Jahren kennengelernt,
0: Ja.
1: Stangenbohnen, da wird ein Gerüst gebaut. So.
0: Okay.
1: Und da gibt es in Österreich gibt es einen Gartenguru,
0: Ja.
1: Karl Blöberger. Der sagt, ich habe zwei Bücher von ihm, das Gärtnern für intelligente Faule. Also, die Österreicher setzen ein Stecken in die Erde, ringsrum Stangenbohnen reingesteckt und das rankt sich einfach hoch. Da wird kein
0: Das.
1: Gerüst gebaut und die haben das dort unten in Kärnten als Beispiel, die haben
0: Ja.
1: das 3 Meter hoch.
0: Das hätte ich jetzt auch nicht
1: Und in
0: vermutet.
1: Slowenien ist es ähnlich.
0: Ja, dass das ausreicht,
1: Ja,
0: ne? Dass das dann nicht.
1: das reicht.
0: Okay, dann sehen wir hier hinten das neue Hochbeet. Da sind die Tomatenpflanzen, da kommen wir dann in unserer nächsten Sendung.
1: Ja.
0: Man sieht, du hast überall schon und es wächst jetzt und gedeiht. Es ist dies ja alles ein bisschen später, ja, auch dem geschuldet, dass du jetzt im Urlaub warst. Aber hier vorne das Hochbeet, was, sag mal, was hast du denn da alles drin? So für ein Laien.
1: Das sind ganz links sind Kohlrabi, die sind von so
0: Ja.
1: bis so. Da habe ich schön Schneckenkorn reingeworfen. Das Banditenvolk hat die Kohlrabi-Blätter weggefressen.
0: Ach Gottchen, ja.
1: So, dann sind Zwiebeln dabei, dann sind Selleriepflanzen dabei, Knollensellerie, kein Stangensellerie,
0: Ja.
1: dann sind Möhren drin, die Radieseln sind weg. Und dann ist dort, sehe ich gerade, eine deutsche Kräuterpflanze, ein Liebsteckel.
0: Ein Liebstöcker. Also wenn du dir das anguckst, hier das Hochbeet, muss man sagen, es wächst.
1: Ja,
0: Wie der Teufel.
1: das ist.
0: Es wächst, es ist Wahnsinn,
1: Das
0: ne?
1: ist ja der Sinn und Zweck eines Hochbeetes. Es ist, das sagen wir mal so, nicht nur unbedingt etwas für ältere Menschen, sondern ich sage
0: Es
1: auch
0: macht
1: ja,
0: Sinn, ne?
1: es macht Sinn. Du hast eine andere Kultur da drin, du kannst das auch anders gestalten als auf ebener Erde.
0: Ja.
1: Alles geht nicht ins Hochbeet, Spargel zum Beispiel nicht.
0: Ja, das ist klar.
1: So, und es ist aber eins. Ich brauche mich nicht so weit zu bücken.
0: Ja,
1: Das
0: genau.
1: kommt mir mit meinen 75 Jahren so langsam entgegen.
0: Nee, Wilfried, das ist klar. Wilfried, wir sind begeistert. Das sieht schön aus. Wir wissen auch und wir wollen dich auch gar nicht lange heute noch aufhalten. Du hast noch reichlich zu tun jetzt nach deinem Urlaub. Wir haben ja schon so geschaut, wie gesagt, wo was zu tun ist. Wir bedanken uns. Wir freuen uns auf die nächste Sendung, wenn wir dann wieder kommen und mal schauen, wo wir ernten können und wo
1: Ja,
0: was wächst und wo
1: ja.
0: was ist. Bis dahin wünschen wir dir alles Gute. Schönes Wetter mit auch etwas Regen ruhig, also nicht, dass es jetzt eine Trockenphase
1: Ja.
0: kommt, eine extreme. Ja, und dann sehen wir uns wieder und schauen mal, wie es aussieht. Lass dir es gut gehen.
2: Am Sonntag zog es viele Laufbegeisterte nach Teißen. Denn der SV Eintracht Teißen e.V. hatte zum 6. Globus Teißenlauf aufgerufen. Die Resonanz war unglaublich und Petrus meinte es wieder besonders gut.
3: Im Stadion der Bergarbeiter ging am Sonntag sportlich buchstäblich die Post ab. Und das Ganze bei wahrlich hochsommerlichen Temperaturen. Aber das ist man hier bereits schon gewohnt.
0: Frau Dölz, so sieht man sich wieder. Im vergangenen Jahr waren ja auch schon so eine tropischen Temperaturen. Das ist ja jetzt nicht viel anders. Jetzt fangen wir gleich mal an. Das ist der 6. Globus Teißenlauf.
4: Korrekt,
0: Wie viele Teilnehmer? Wir fangen gleich mit den Teilnehmern an.
4: also angemeldet haben sich 361 Teilnehmerinnen und Teilnehmer. Das ist schon eine ganze Menge. Im letzten Jahr haben wir 270 Starter gehabt. Unser Ziel war es, dieses Jahr die 300 Teilnehmer zu erreichen. Ja, und ich glaube, das schaffen wir.
0: Wo kommen die Teilnehmer her?
4: Die Teilnehmer kommen aus dem kompletten Burgenlandkreis.
0: Ja.
4: Wir haben aber auch im Geralauf-Cup uns angemeldet. Demnach sind auch einige Thüringer eben mit dabei. Ja, also schönes Dreiländereck haben wir hier. Aus Leipzig habe ich auch einige in der Liste
0: Schön.
4: gesehen. Das
0: Ja.
4: schaffen wir, ja.
0: So, welche Herausforderung kommt jetzt
4: So,
0: auf
4: das
0: die
4: sieht ganz gut
0: Teilnehmer?
4: aus. Da kommt der Herausforderung sind natürlich die Temperaturen. Ja, wir haben auch da geguckt, dass wir genug Getränke eben auf der Strecke haben, dass wir Getränke hier haben. Wir haben an die 50 Helfer hier eingesetzt, wo die Hälfte davon schon auf der Strecke ist und die Richtung weist, weil die Strecke doch etwas anspruchsvoller ist. Ja, und ansonsten ist die Herausforderung gerade für unsere Zeitnahme gegeben, weil wir auf ein neues System einfach auch umgestellt haben.
0: Ich habe vorhin den Start gesehen, vom Alter her, von klein bis.
4: Ja, also wir haben 4- bis 5-Jährige bis 75, 80 Jahre haben wir hier am Start. Also gut bunt gemischt.
0: So, und welche Strecken müssen bewältigt werden?
4: Ja, wir haben wie in jedem Jahr die 400 Meter Bambini-Strecke. aber eben auch die 400 Meter Special Olympics Strecke am Start und dann staffelt sich das in 1,5 Kilometer.

0: Kilometer, 3 Kilometer, 7 und 14 Kilometer.
1: Auch in diesem Jahr ist sich der Verein seinem Motto treu geblieben. Jeder, der ins Ziel einläuft, bekommt eine Medaille.
0: Und danach, 11 Uhr, findet dann die Siegerehrung statt, wo die Altersklassen dann gewertet sind. Unsere Streckensieger jeweils bekommen zudem noch einen Pokal. Also dort werden die drei Erstplatzierten dann sozusagen jede Altersgruppe geehrt.
1: Für die Unterhaltung und Verpflegung war wiederum bestens gesorgt. Verhungern musste hier keiner.
0: Nein, wir haben ganz, ganz tolle Helfer. Wir haben hier hinter uns die Wohnbauteisen, die jedes Jahr wirklich Kuchen backt und das zu unserem guten Zweck auch verkauft. Wir können damit unsere Hütte finanzieren. Wir haben unsere Kegler am Start, die lecker Steak und Würstchen grillen. Wir haben Zuckerwatte, alkoholfreie Getränke noch und nöcher.
2: Schön.
0: Ja.
1: Evelyn Dölz war ein Punkt, aber noch ganz wichtig.
0: Was vielleicht noch wichtig wäre, und wir haben dieses Jahr das erste Mal auch Special Olympics mit dabei. Das war tatsächlich auch für mich eine ganz, ganz besondere Sache, weil wir auch so den Menschen, die Schwierigkeiten haben, die irgendwo auch Hürden haben zu bewältigen, die Möglichkeit bieten, hier auch ihr Können zu zeigen.
2: Die sind auch das erste Mal dabei,
0: ja,
2: ne?
0: Genau. Okay. Haben wir uns sehr gefreut über die Unterstützung, sodass Menschen mit körperlicher, aber auch geistiger Beeinträchtigung die Strecken bewältigen können. Ganz spannend.
2: Dann für heute noch viel Spaß, viel Erfolg. Dankeschön, Frau Dölz.
1: Fazit. Der 6. Globus Tyson-Lauf war wieder ein voller Erfolg. Der Einladung waren hunderte Laufbegeisterte aus dem Burgenlandkreis und dem Geraer Land gefolgt. Im kommenden Jahr wird man sich hier wiedersehen. Dann beim 7. Globus Tyson-Lauf.
3: Am Wochenende rollte trotz der hohen Temperaturen in der Verbandsliga Sachsen-Anhalt und in der Landesliga Süd der Ball. Die Ergebnisse haben wir wie gewohnt ganz übersichtlich in unserem Sportblick für Sie zusammengefasst.
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1: In der Verbandsliga verließen die Kicker von Blau-Weiß-Zobau am Ende der Begegnung mit einem 3:2 als Sieger den heimischen Rasen. Und mit einem 1:1 Unentschieden beim 1. FC Bitterfeld-Wolfen endete auch die Saison für den SSC Weißenfels. In der Landesliga endete die Begegnung LSG Liesgau gegen SC Naumburg mit einem 1:1. Und der 1. FC Zeitz trat mit einem 3:1 Erfolg bei der SG Reppichau die Heimreise an. Jetzt heißt es erst einmal Sommerpause.
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3: Und das war sie auch schon wieder, unsere Sendung am Dienstag für Sie. Am Freitag begrüße ich hier an dieser Stelle, wie gewohnt, mein Kollege Thomas Scheidt. Kommen Sie gut durch diese Woche. Vergessen Sie das Trinken nicht. Es wird heiß. Bis bald. Tschüss.
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0: Hallo, liebe Zuschauer und herzlich willkommen bei Gesund Leben, dem Gesundheitsmagazin hier bei Ihrem BRK-TV. Ja, wir haben das Studio verlassen bei dem schönen Wetter, was jetzt ja auch vorausgesagt wurde für die nächste Zeit. War es schon schöner, das vor Ort. Wir sind hier am Mondsee, ja, und kommen jetzt zu unserem ersten Beitrag. Der Diabetikertag in Hohenmölzen ist schon zu einer festen Größe und das seit Jahren geworden. Und auch in diesem Jahr konnte man sich über mangelndes Interesse wahrlich nicht beklagen. Es waren wieder viele Firmen, die in irgendeiner Form mit Diabetes zu tun haben, hier vertreten, um so die Betroffenen umfassend über die verschiedenen Behandlungsmöglichkeiten zu informieren. Denn auch bei Diabetes gilt, Vorsorge ist immer besser als Nachsorge. Carsten, Bürgerhaus Hohenmölzen, 28. Diabetikertag. Es ist wahnsinnig voll. Schön. Jetzt gleich die Frage, was gibt's Neues?
1: Ja, also da freue ich mich immer, dass die Diabetologie bewegt bleibt. Es gibt einige neue Dinge. Man muss unterscheiden in der Therapie. In der Therapie haben wir jetzt den Trend, dass alle Behandlungen zu Wochen-, Monatsspritzen gehen, dass die Therapie einfacher werden muss, einfach weil so viele Menschen die Krankheit haben. Und da ist es fast schwer, weltweit zu betreuen. Aber eben auch in Deutschland haben wir 9,1 Millionen Diabetespatienten zum Beispiel, wenn man nur den Zucker sagen. Dieser Diabetestag hat sich aber erweitert. Kardiovaskuläre Erkrankung, metabolische Erkrankung nennen wir das, Blutdruck, Fette, Übergewicht, Adipositas, all das sind hier Themen. Und deshalb denke ich, dass die Patienten hier so das so sehr gut annehmen.
0: Sag mal die Frage, die Gerätschaften, ich sag's mal ein bisschen lax, gibt es jetzt Unterschiede für Kinder zum Messen? Und für Erwachsene oder ist das alles gleich?
1: Also die Geräte sind schon in dem Sinne gleich. Ja, diese, wenn man so weiß, diese kontinuierlichen Zuckermessgeräte, die dürfen bis 2 Jahre auf jeden Fall gemacht werden. Und es ist sogar so weit, dass die Kinder natürlich überwiegend Kinder sind mit Typ 1 Diabetes, die werden sofort mit diesen Gerätschaften gerüstet. Ja? Ja. Das heißt, also, die kriegen eine Pumpe ganz, ganz schnell, eine Insulinpumpe. Ja? Und diese Pumpen kommunizieren dann wieder mit den Messgeräten und dann gibt es Algorithmen und dann läuft das alles ziemlich automatisch. Wir könnten sagen, wir sind so ein bisschen an der künstlichen Bauchspeicheldrüse dran, aber anders als wir mal dachten, weil es eben die Geräte machen mit den Algorithmen. Ja? Der Mensch bleibt natürlich im Mittelpunkt, aber es geht voran. Und das ist für die Erwachsenen genauso möglich. Da gibt es aber Unterschiede, je nachdem, welche Diabeteserkrankung dort vorliegt.
0: Gibt doch mal Menschen, die nicht wissen, habe ich Diabetes, bin ich erkrankt, bin ich nicht. Wie merke ich die Symptome und wann sollte ich dann den schnellsten Weg zu dir oder zur jeweiligen Praxis logischerweise finden?
1: Ja, das ist relativ schwierig, weil wir haben 2 Gruppen. Die eine Gruppe ist sehr verängstigt und kommt zu uns und da sagen wir, da ist noch gar nicht. Und dann gibt es aber leider die große andere Gruppe, negativ belegt ist der Diabetes, die wollen das nicht wahrhaben. Ja, wir testen hier, wir haben heute schon wieder jemand mit 15,1 Millimol pro Liter, der nicht zuckerkrank ist offiziell. Also wer den Wert schafft mit nasschemischen Geräten, hat Zucker, ja, das ist so hoch. Und das ist, deshalb gilt dieser Tag auch immer als sehr wichtig. Auch meine Mädels wundern sich immer, dass man die Werte, man muss seine Werte wissen und wir müssen damit umgehen können. Und je eher wir die Leute entdecken, je leichter ist es natürlich mit einem Tablettchen, Lebensführung, ein bisschen Bewegung. Ja? Danach wird es dann schwieriger. In der Bevölkerung ist das leider nicht so beliebt und auch in der Politik nicht. Wir haben keinen nationalen Diabetesplan richtig, wo das alles so festgelegt ist. Ja? Obwohl jeder weiß, die Krankheit ist furchtbar. Deshalb auch der Vortrag jetzt, der bald jetzt in 10 Minuten stattfindet. Ja. Da so startet der übrigens auch, ja, dass ich erst mal sagen muss, Zucker tut nicht weh, aber wenn er dann da ist und wenn er weh tut, dann ist es zu spät.
0: Ja, das ist richtig. Ich habe gerade gehört, in 10 Minuten muss zum Vortrag. Ja. Eine letzte Frage eigentlich. Welchen Rat würdest du jetzt allen geben?
1: Allen gebe ich erstmal die gesunde mediterrane Lebensführung. Ja, wir haben natürlich wunderbar in den Veranstaltungen im Fernsehen Essens- und Kochshows, das Shows, ja, und so weiter. Aber es ist, manchmal muss ich dann schmunzeln und sagen, die gesunde Lebensweise mit körperlicher Aktivität, ja, im Leben stehen, sich bewegen, diese 30 Minuten dreimal die Woche, ja, das wäre erstmal ein ganz großer Fortschritt. Dann einen engen Kontakt zum Hausarzt. Nutzen Sie die GUs, die Grunduntersuchung, da sieht man manchmal, was los ist. Scheuen sich nicht zu sagen, ich will mal doch auch zum Spezialisten geschickt werden, durchgecheckt werden, wenn die Eltern Diabetes haben oder die Großeltern. Das könnte der Weg sein, dass man rechtzeitig die Sache entdeckt.
0: Aber da gab es doch noch eine ganz wichtige Information.
2: So, Thema Studie.
1: Ja, das ist auch so ein Punkt. Wir haben uns ja ausgeweitet bei uns mit unserer Praxis. Es ist ja jetzt, wir sagen Mileck Medicum, weil wir jetzt ja Langdorf sozusagen da bauen werden, in Weißenfels, Teuchern und Hohenmölsen. Und in Hohenmölsen ist unser Studienzentrum. Und wir sind gerade sozusagen dabei, wieder neue Studien zu eröffnen, suchen da auch tatsächlich auch passende Patienten. Und wenn ich jetzt sage, es geht um Adipositas, ja, es geht aber auch um Patienten, die herzgefährdet sind,

0: zuckerkrank sind, die eben auch abnehmen müssen. Also das geht letztendlich, diese Medikamente sind fürs Abnehmen. Es geht um eine Studie für eine Fettstoffwechselstörung, das LDL. Da gibt es eine sehr moderne Tablette, sonst muss man immer zur Spritze gehen, immer in ein Zentrum fahren. Hier wird eine neue Tablette getestet und ganz verrückt, es gibt auch ein Blutdruckmedikament, was sozusagen viel länger gegeben werden muss als Spritze und nicht jeden Tag 5 Tabletten, sondern man hofft, dass man da den Blutdruck in den Griff kriegt. Also für diese ganzen Komponenten können sich Patienten gerne bei uns melden und vorstellen oder über den Hausarzt vermittelt werden und schon Unterlagen stellen. Dann freuen wir uns und können beraten.
1: Apropos Vortrag, der Vortragsraum füllte sich zusehends. So groß war das Interesse seitens der Besucher. Man kann es nur immer wieder betonen, Vorsorge ist die beste Medizin. Denn wenn man rechtzeitig etwas dagegen macht oder sich in gewissen Abständen einer Kontrolluntersuchung unterzieht, dann kann man oft der Diagnose Diabetes entgehen.
2: Alljährlich am 5. Mai ist der internationale Hebammentag. Aus diesem Anlass hatte das SRH-Klinikum in Naumburg für alle, die sich über Geburtshilfe informieren wollten, die Türen geöffnet.
3: Im SRH-Klinikum Naumburg drehte sich am Dienstag alles rund um das Thema Geburt. Anlass war der internationale Hebammentag. Interessierte, vor allem werdende Eltern, konnten sich beim Tag der offenen Tür einen Einblick in die Arbeit der Hebammen und die Abläufe rund um die Geburt verschaffen. Das SRH-Klinikum ist die einzige Geburtsklinik im Burgenlandkreis und verfügt über moderne Kreissäle sowie ein erfahrenes Team aus Hebammen und Gynäkologen. Schon vor der Geburt haben Schwangere und ihre Partner die Möglichkeit, sich in Hebammenpraxen, bei Informationsabenden oder in der Familienbildungsstätte auf die Geburt vorzubereiten. Der internationale Hebammentag soll dabei vor allem auf die wichtige Arbeit der Hebammen aufmerksam machen. Denn sie begleiten Familien nicht nur während der Geburt, sondern oft schon viele Monate davor und auch danach.
4: Ja, ich glaube einfach, es ist ein besonderer Beruf und ein sehr intimer Beruf. Und wir sind viel für die Familien da. Wir sind für Familien da, wenn kein anderer da ist. Und ja, ich glaube einfach, so ein bisschen zu ehren, der Hebammen, auch um den Beruf immer mal wieder so in Erinnerung zu bringen. Ich glaube, dafür ist der Tag ganz gut.
3: Der Aktionstag richtet sich deshalb nicht nur an Frauen. Auch werdende Väter, Angehörige und Interessierte nutzen die Gelegenheit, Fragen zu stellen und die Räumlichkeiten kennenzulernen.
4: Genau, also wir machen das schon viele Jahre, dass wir unsere Türen öffnen für Interessierte, für werdende Eltern oder einfach Familien mit Kinderwunsch oder auch für Familien, die schon bei uns geboren haben. Und ja, einfach um in den Austausch zu kommen. Viele Familien nutzen aber auch die Möglichkeit, um einfach mal zu schauen, wie sieht so ein Kreißsaal aus. Viele haben doch noch so ein bisschen eine andere Vorstellung, wie es im Kreißsaal aussieht, ja, eher sehr steril und vielleicht noch hochgefliest. Und ja, da nutzen wir einfach die Möglichkeit, damit mal sozusagen hinter die Kulissen geguckt werden darf. Und ja, wir haben viel vorbereitet und freuen uns auf die Familien und ja, nutzen das sozusagen.
3: Bei Führungen durch den Kreißsaal und die Wochenstation konnten sich die Besucher selbst ein Bild machen. Die Räume wirken modern, freundlich und bewusst wohnlich gestaltet. Eine angenehme Atmosphäre soll den werdenden Eltern Sicherheit und Ruhe geben.
4: Also wir versuchen ja durch die Gestaltung unseres Kreißsaals, wir haben uns da auch ein bisschen mit eingebracht, es sehr gemütlich zu machen, dass die Familien sich wohlfühlen, dass man so ein bisschen das Gefühl, ich bin zu Hause. Ja, weil je entspannter ich bin, desto mehr kann ich mich auf die Geburt einlassen, desto besser schreitet sie voran. Und man soll sich einfach wohlfühlen. Das heißt, wir haben dann auch immer ein Schild an der Tür hängen, dass jeder, der vorbeiläuft, weiß, alles klar, hier wird gerade ein nächstes Wunder geboren. Und wir sind natürlich aber auch ausgestattet. Wir haben alles das, was für den Notfall benötigt wird, natürlich da. Aber das bleibt versteckt.
3: Während des Informationstags wurde außerdem deutlich, wie vielseitig die Arbeit einer Hebamme eigentlich ist. Denn viele Besucher verwechseln den Beruf noch immer mit dem einer Krankenschwester. Hebammen sind jedoch speziell für die Betreuung von Schwangerschaft, Geburt und Wochenbett ausgebildet. Sie begleiten werdende Mütter eigenständig, beraten Familien und betreuen Geburten oft über viele Stunden hinweg persönlich. Krankenschwestern übernehmen dagegen vor allem die allgemeine pflegerische Versorgung auf den Stationen.
4: bin in den Genuss gekommen,

0: dass ich beide Ausbildungen habe. Das heißt, ich habe als erstes Krankenschwester gelernt, habe das auch ein paar Jahre gemacht. Auf der Geriatrie, also auf der ganz anderen Seite. Und ja, habe dann nach der Geburt von meinem zweiten Kind gedacht, es lässt dich nicht los und du probierst es und habe dann nochmal eine neue Ausbildung begonnen. Genau. Und mittlerweile ist es tatsächlich sogar ein Studiengang. Das heißt also, du brauchst dafür ein Abitur oder eine abgeschlossene medizinische Ausbildung, um überhaupt ja, studieren zu dürfen. Und wenn ich es vergleiche, Krankenschwester, Hebamme, geht halt mehr wirklich um die Frau bei der Ausbildung der Hebamme und es ist auch fachlich sehr fordernd, muss ich sagen. Also es war schon noch mal sportlich.
1: Hebammen begleiten Familien dabei oft weit über die Geburt hinaus. Sie stehen werdenden Müttern bereits während der Schwangerschaft beratend zur Seite und unterstützen Familien auch nach der Geburt, etwa bei der Rückbildung oder während der Nachsorge zu Hause.
0: Genau, also es ist ja ganz wichtig, dass die Frauen auch wissen, dass sie ja einen Anspruch auf Hebammenhilfe haben. Das heißt, es geht ja nicht nur um das Thema Geburt, sondern auch vor der Geburt und auch das große Thema Wochenbett, also nach der Geburt. Das heißt, da ist es natürlich gut, dass die Frauen sich frühzeitig mittlerweile schon mit positivem Schwangerschaftstest eigentlich ja auf die Suche begeben, welche Hebamme passt zu mir und was ja habe ich für Möglichkeiten, Geburtsvorbereitungskurs, Yoga. Ja, das volle Programm und dann natürlich Thema Geburt. Sind dann wir hier im Kreissaal. Ja, wir arbeiten als Beleghebammen. Das heißt, wir sind freiberuflich unterwegs und wenn wir nicht hier sind, dann sind wir sozusagen über Land und besuchen unsere Frauen zu Hause. Und ja, das macht natürlich Sinn, dass die Frauen da frühzeitig einfach auf die Suche gehen, weil wir haben leider einen Hebammenmangel und nicht jede Frau kommt dann in den Genuss, die Hebammen auch zu Hause zu haben.
1: Für viele Familien entsteht dadurch ein enges Vertrauensverhältnis. Schließlich begleiten Hebammen einen der wichtigsten Momente im Leben immer wieder aufs Neue.
0: Ja, also das muss ich jetzt tatsächlich hochrechnen. Also es sind so im Jahr, also ganz genau kann ich es nicht sagen, im Jahr sind es so circa 60 bis 70. Und ich bin jetzt hier knapp 10 Jahre. Mit der Ausbildung sind so 800 Kinder, würde ich sagen.
1: Mit dem Tag der offenen Tür wollte das SRH-Klinikum Naumburg vor allem eines zeigen. Werdende Eltern sind hier rund um Schwangerschaft und Geburt gut aufgehoben.
2: In unserem nächsten Beitrag, da geht es um das Herz. Eine Studie hat ergeben, dass die Asklepios-Klinik im Weißenfels zu den drei besten Einrichtungen bei Herzkatheterbehandlungen in Sachsen-Anhalt gehört. Und darüber haben wir mit dem Chefarzt der Kardiologie natürlich mal gesprochen.
3: Herr Ösejamann, wir treffen uns heute nicht im Pub, sondern diesmal an Ihrer Wirkungsstätte im Asklepios-Krankenhaus. Und es gibt neue Zahlen oder Sie haben neue Zahlen aufbereitet zum Thema Herzkatheterbehandlungen. Und das sieht doch ganz gut aus, gerade für die Klinik hier.
4: Also aus meiner Sicht sehen wir wirklich sehr, sehr gut aus, was die Sterblichkeiten nach einer Herzkatheteruntersuchung betrifft. Es ist ja so, und das haben wir ja schon mehrmals thematisiert, und immer, ich mache ja so viele Weiterbildungen, zum Beispiel im November wieder im Schumannsgarten, wo wir über das Thema Herzinfarkt und Prävention, also Verhinderung von Herzinfarkt sprechen. Und was wir da im Grunde in den letzten Jahren schon immer wieder auch besprochen haben, ist, wir haben in Sachsen-Anhalt mit die höchste Herzinfarktsterblichkeit in ganz Deutschland. Und das sind Zahlen, mit denen wir uns nicht begnügen können. Da müssen wir dran arbeiten. Wir müssen besser werden, weil einfach so viele Menschen hier sterben. Und was sich zeigt, ist, wir haben hier nicht nur besonders alte Menschen, die wir hier versorgen müssen, sondern wir haben auch relativ hohen Anteil an Menschen, die sehr viele Risikofaktoren haben. Das gilt für ganz Sachsen-Anhalt, aber für die Landkreise ganz besonders. Ja, wir haben relativ viele Raucher, wir haben relativ viele Diabetiker, wir haben ziemlich viele Leute, die adipös sind, also die zu viel Gewicht mit sich herumtragen. Und wir haben viele Leute, die ja mal wenig Sport machen, wo wir die wunderbarsten Möglichkeiten haben, um Sport zu machen. Ja? Und das führt in der Summe dazu, dass wir im Vergleich zum Beispiel zu anderen westdeutschen Bundesländern oder eben auch zu anderen ostdeutschen Bundesländern eine relativ hohe Wahrscheinlichkeit von einem Herzinfarkt haben und auch eine relativ hohe Wahrscheinlichkeit haben, an diesem Herzinfarkt zu versterben. So. Nun haben wir aber bis jetzt immer gesagt, Sachsen-Anhalt als Ganzes hat eine hohe Sterblichkeit. Punkt.

0: Und was ich mit diesen Daten jetzt hier präsentieren möchte, ist, und das sind alle Krankenhäuser in Sachsen-Anhalt zusammengefasst, das sind Daten über die Ärztekammer, wo Herzkatheter gemacht werden. Und was ich Ihnen jetzt hier für Daten aufgearbeitet habe, ist die Sterblichkeit nach einer Stent-Implantation. Ist ja nicht so, dass bei jeder Herzkatheterisierung jemand einen Stent bekommt, sondern nur Patienten, die einen Herzinfarkt haben, bekommen einen Stent und Patienten, die eine Kranzgefäßverengung haben, bekommen einen Stent. Und dann hat die Krankenkasse einfach bei jedem Patienten, der einen Stent bekommen hat, insbesondere bei den Herzinfarktpatienten, geguckt nach einem Jahr, leben die denn noch? Und haben alle 22 Krankenhäuser, die das machen, in Sachsen-Anhalt miteinander verglichen. So, und da zeigt sich ein relativ komplexes Bild. Und wir wissen immer, welches Krankenhaus wir sind. Und wenn man jetzt die Daten, die wir jetzt erhoben haben, nochmal auswertet, zeigt sich, dass wir eine Wahrscheinlichkeit haben, im Rahmen auch des Herzinfarktes nach Stentimplantation nach einem Jahr zu versterben, bei 0,63%. Das ist extrem niedrig. Und das Gute ist, das ist auch ein Befund, der sehr kongruent ist, weil wir sehen, dass über die Jahre die Qualität immer besser geworden ist. Also wir haben bei 1,23 angefangen 2019 und sind über die Jahre jetzt bei 0,63 gelandet. Also wir haben also in den letzten 5 Jahren quasi eine deutliche Zunahme der Qualität, deutlich weniger Patienten, die sterben. Das spricht dafür, dass wir sehr gute Ärzte haben, die sozusagen das Problem in den Griff kriegen, sehr gute Schwestern im Herzkatheterlabor, aber auch auf der Intensivstation und auf der kardiologischen Normalstation, die die Probleme sehr schnell und sehr gut erkennen können. Das ist ein Lernprozess, der da über die Jahre stattfindet. Und wir haben eine Rate, dass die Patienten bei uns nach einem Jahr versterben, von 0,63%. Und jetzt ist es so, diese Zahlen haben wir verglichen mit den anderen Krankenhäusern in Sachsen-Anhalt. Und da gibt es nur 2 Krankenhäuser in Sachsen-Anhalt, die, muss man sagen, auch deutlich weniger Katheter als wir machen. Die haben 0,6 und 0,59. Ja? Und wir sind nur minimal schlechter als die, die besser sind, aber das sind Krankenhäuser, die deutlich weniger behandeln insgesamt als wir. Und alle anderen Häuser in Sachsen-Anhalt haben eine zum Teil über zweifach höhere Sterblichkeit als wir. Und dazu, das muss man sagen, gehören wahrscheinlich auch die Universitätskliniker, die Herzzentren, alles, was es hier in Sachsen-Anhalt sonst gibt. Also was ich damit sagen möchte ist, wir haben eine extrem gute Qualität und es sind 19 Krankenhäuser, die schlechter sind und 2 Krankenhäuser, die fast genauso gut sind, aber das sind Krankenhäuser, die eben halt deutlich weniger machen. Und das sind Zahlen, mit denen man sich wirklich, also da kann man stolz drauf sein, was wir immer so eine hohe Qualität hinkriegen und es schaffen, in dieser Akutsituation Herzinfarkt und bei den Patienten, die eben halt hier eine Stent-Implantation kriegen, dass wir so eine geringe Sterblichkeit haben. Und das sind eben halt Zahlen, auf die ich stolz bin. Und das schaffen wir immer und auch nur, natürlich, weil wir gutes Personal haben, aber weil wir auch sehr gute Anlagen haben. Wir haben die Anlage, werden wir jetzt noch in einem Beitrag sehen, zum Beispiel unsere Herzkatheteranlage Ende letzten Jahres ausgetauscht. Da ist das Land Sachsen-Anhalt maßgeblich mit 1 Million Euro daran beteiligt, den Herzkatheter jetzt erneuert mit einem neuen Herzkatheter. Und da sieht man die Kranzarterie noch viel besser, hat eine höhere Qualität. Und seit Ende des Jahres hier eine neue Katheteranlage gebaut, mit der wir es schaffen, dass eben mal deutlich weniger Strahlung verbraucht wird. Also die Qualität der Untersuchung steigt immens. Und was man eben halt sieht, ist, dass man hier die Koronarien jetzt viel besser dargestellt bekommt, weil es eben halt sehr groß ist. Ja? Und das ist eben halt der große Vorteil von der Anlage, dass man eben halt schön die Kranzarterien hier ganz groß dargestellt bekommt. Da kriegt man ein bisschen mehr Kontrast, ein bisschen mehr Gefühl für die Engstellen. Hier in dem Fall haben wir glücklicherweise keine Engstellen. Aber diese Anlagen führen alle dazu, dass wir eben halt im Grunde wirklich sehr gute Qualitäten erzielen. Und damit, da können wir stolz auf uns sein. Die Leute wissen, wenn ich einen Herzinfarkt habe, muss ich nach Weißenfels. Das wissen auch die Notärzte. Das heißt, wenn einer in Naumburg sitzt oder in Zeitz sitzt und er kriegt Brustschmerzen und der Notarzt weiß, das ist ein Herzinfarkt, dann wissen die, einpacken und sofort nach Weißenfels bringen. So, dass wir es eben halt relativ schnell schaffen, diese Arterien aufzumachen. Weil das wichtigste Qualitätskriterium im Herzinfarkt ist, dass die Arterie so schnell wie möglich aufgemacht wird. Und das ist hier sichergestellt. Weil alle wissen nach Weißenfels und die Doktor und die Pflegekräfte und alle Mitarbeiter wissen, es muss so schnell wie möglich aufgemacht werden. Und deswegen funktioniert das hier so gut.
1: Gibt es bei den Zahlen bestimmte Altersspannen?
0: Ja, Altersspannen sind hier nicht unterstützt. Es sind alle nach Alters, unabhängig vom Alter aufgezählt worden. Alle Patienten, die hier eingeliefert werden, sozusagen, die hier einen Stent bekommen, sind hier erfasst. Wir wissen, dass die Bevölkerung im Burgenlandkreis, zum Beispiel im Vergleich zu Halle oder Magdeburg, älter ist, so dass wir im Grunde noch viel kränkere Patienten

0: haben als zum Beispiel an den Unikliniken in Magdeburg oder in Halle. So, dass also nochmal mit diesem Hintergrund wir wissen müssen, dass wir, obwohl wir eigentlich die kränkere Bevölkerung haben, wir die deutlich bessere Überlebensrate haben. Das spricht einfach dafür, dass das exzellent funktioniert.
1: Wenn Jugendliche Probleme haben, benötigen sie oft einen Gesprächspartner, an den sie sich wenden können. Ja, und die Lorbeerbaumapotheke in Naumburg bietet einen sogenannten Safe Space oder anders gesagt einen geschützten Raum an, an dem Jugendliche frei von Angst, Diskriminierung, ja, und Vorurteilen sein können. Die Apotheke in Naumburg hat sich das auf die Fahne geschrieben und sie ist ein Teil eines bundesweiten Netzwerkes, das Jugendliche mit Problemen an die richtigen Stellen weitervermitteln kann. Frau Liebes, heute haben wir mal ein Thema. Wir sind jetzt wieder in der Apotheke in Naumburg, was vielleicht für unsere Zuschauer ein bisschen ungewöhnlich ist. Jetzt dreht sich's mal um Jugendliche. Und Sie verraten uns, worum es da eigentlich geht.
2: Genau. Ja? Als Apotheke sind wir natürlich eine Anlaufstelle für alle Menschen, egal wie alt. Und wir verkaufen natürlich nicht nur Arzneimittel und beraten, sondern wir hören den Leuten auch ganz oft zu, schenken ihnen ein offenes Ohr, geben ihnen manchmal auch Ratschläge, nicht als Apothekerin oder PTA, sondern auch als Mensch, als Mutter, als Tante. Die älteren Herrschaften kommen natürlich sehr gerne und sehr oft zu uns und erzählen uns von ihren Sorgen. Den Jugendlichen fehlt es da ganz oft noch an dem Selbstbewusstsein und der Courage, hier reinzukommen, sich Hilfe zu suchen. Deshalb war es für uns selbstverständlich, an die Apothekentür zu schreiben, wenn du Probleme und Sorgen hast, die du nicht gelöst bekommst, auch mit deinem Lebensumfeld nicht, komm hier rein, wir sind für dich da. Im Prinzip geht es um Prävention, Gesundheitsprävention bei Jugendlichen. An dieser Stelle nehmen wir aber keine Aufgabe eines Psychiaters oder Psychologen an, auch nicht die eines Arztes oder eines Polizisten, sondern wir nehmen hier klar eine Lotsenstruktur an. Also eine Lotsenfunktion ein. Ja. Das bedeutet, wir hören den Jugendlichen erstmal zu. Sie dürfen reinkommen ohne Termin, anonym, wenn sie das möchten. Das ist ganz wichtig für die jungen Menschen, für die ein Telefonat oft schon zu viel verlangt ist. Ja. Hören denen zu und geben denen die Optionen, die wir haben. Wir sind vernetzt mit der Polizei, mit dem Jugendamt, mit Jugendpsychiatrien und Ärzten vor Ort und können mit dem Jugendlichen in Abstimmung die Hilfestelle suchen, die sie brauchen, wenn sie das möchten. Ganz oft hilft es natürlich aber auch einfach schon, wenn sie wissen, da ist jemand, der mir zuhört.
1: Das ist eine ganz tolle Geschichte. Seit wann macht ihr das hier?
2: Wir arbeiten im Hintergrund schon bestimmt 1 oder 1,5 Jahre daran, unser Netzwerk zu stärken hier vor Ort. Ja. Dass es an der Tür steht, ist seit Ende Februar der Fall. Also, dass wir ganz aktiv nach außen kommunizieren. Wir sind da, komm rein. Haben auch Flyer bei der Polizei ausgelegt, beim Jugendamt, damit die Jugendlichen in die Vorortstruktur reinfinden, denn die Strukturen sind da, die Hilfegebenden sind da. Es ist oftmals nur ganz schwer, den Einstieg da reinzufinden als Jugendlicher, der Angst hat, psychische Probleme hat und einfach auch nicht den Einstieg findet, ohne eine große Hürde überwinden zu müssen. Ja? Genau. Und dafür sind wir da, dafür helfen wir als Lotse vor Ort. Weil wir denken, und es ist auch durch Studien bewiesen, dass Gesundheitsprävention, vor allem wenn sie lokal verankert ist, die bessere Nachhaltigkeit aufweist.
1: Also das ist eine ganz tolle Geschichte. Sie haben es gesagt, seit Februar, es ist noch nicht so viel Zeit vergangen. Aber haben Sie schon irgendwie eine Resonanz?
2: Wir haben vor allem Eltern und Schulen, die an dem Konzept Safe Space Apotheke sehr interessiert sind, sich informieren, was auch hilft, wenn sie das ihren Kindern und Nichten und Neffen und Schülern eben erzählen. Wenn du Sorgen hast, geh dorthin, such dir Hilfe. Von den Jugendlichen selbst war noch keiner aktiv hier drin und hat eben gesagt, ich brauche den Safe Space, den ihr an der Tür stehen habt.

0: aber ich denke, dass das noch wächst.
1: Ja, ich würde auch meinen, das braucht auch seine Zeit wahrscheinlich. Und Jugendlichen müssen halt auch über so diese Hürde erstmal.
0: Und es ist eine Hürde, ne?
1: Ja, das ist eine große.
0: Das ist halt, hier gegründet wurde das Ganze von der Our Generation Z. Das ist im Prinzip ein Netzwerk von Jugendlichen, die vor allem in sozialen Medien interaktiv miteinander arbeiten. Die werden wiederum unterstützt von der Freien Universität Berlin, auch fachlich unterstützt, mhm, und bieten den Jugendlichen den Safe Space im digitalen Raum, anonym im Netz, von Jugendlichen für Jugendliche. Dieser QR-Code dahin, der klebt auch an der Tür, der ist auf unseren Plakaten, auf unseren Flyern, okay, drauf.
1: Ja.
0: Und die haben sich ja aktiv für die Apotheke vor Ort entschieden, diese Our Generation Z. Die Jugendlichen haben sich aktiv für die Apotheken entschieden, aus einer Corona-Situation heraus, aus der Pandemie heraus,
1: ja,
0: die von ganz viel Anonymität und ganz wenig sozialen Kontakten von Angesicht zu Angesicht geprägt worden. Das hat die natürlich auch geprägt. Das waren Jugendliche, das waren Kinder. Mhm. Und die sind die ersten Jahre mit sowas groß geworden. Und haben da natürlich vielleicht sogar mehr Angst, als das andere Jugendliche hatten in vorherigen Generationen. Gerade mit dem Hintergrund, dass das ein schwieriges Alter ist, wo man einfach ganz viel Unsicherheiten mit sich herumträgt.
1: Wenn die Jugendlichen dann kommen, wenn sie den Mut gefasst haben, wo findet das dann statt? Hier im Raum?
0: Genau, nein. wenn der Jugendliche hier reinkommt und sagt, er möchte gerne den Safe Space beanspruchen, er braucht Hilfe, dann nehmen wir den erstmal mit nach hinten und geben dem ein Glas Wasser oder einen Keks, wie er sich wohlfühlt, was er möchte, und ziehen uns in den Beratungsraum zurück. Der ist einmal optisch geschützt, das heißt, man sieht uns nicht mehr und man hört uns auch nicht mehr. Also es ist die Anonymität und es gewährleistet, es ist wirklich ein Safe Space, wortwörtlich. Es ist ein sicherer Raum, wo die Jugendlichen sein können, wie sie sind und quasi mit ganz offenem Herzen an uns appellieren dürfen und sich Hilfe suchen dürfen.
1: Also ich bin wirklich begeistert und fasziniert von dieser Idee und was Sie sich da hier so einsetzen dafür. Ich hoffe, wir können den Zuschauern und das ein bisschen rüberbringen. Vielleicht machen Sie noch einen kleinen Aufruf an die Jugendlichen, dass sie zu Ihnen, dass sie Mut fassen und zu Ihnen kommen.
0: Genau, an alle Jugendliche, die Hilfe suchen, die Hilfe brauchen, die überfordert sind, kommt zu uns anonym, ohne Termin und wir versuchen, euch zu helfen.
1: Und damit, liebe Zuschauer, sind wir am Ende unseres Magazins angekommen. Wir wünschen Ihnen erst einmal alles Gute, bleiben Sie vor allen Dingen schön gesund und wir sehen uns dann wieder beim nächsten aktuellen Gesundheitsmagazin hier bei Ihrem BLK TV. Bis dahin, tschüss, machen Sie es gut.

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1: Hallo liebe Zuschauer und herzlich willkommen zur aktuellen Sendung am Dienstag hier bei Ihrem BLK TV. Unweit der Kreisverwaltung entsteht in Naumburg der neue Bildungscampus. Innerhalb von etwa einem Jahr entstanden dort Rohbauten für Schulgebäude und Turnhalle. Und das zu feiern, lud man am Samstag die Bürger, Schüler und Lehrkräfte zu einem Richtfest auf die Baustelle ein.
2: Viele Besucher wollten sich das Richtfest nicht entgehen lassen und strömten in die zukünftige Sporthalle des neuen Bildungscampus in Naumburg. Die Anstrengungen der Organisatoren dieses Tages hatten sich gelohnt. Dabei begann für sie der Tag mit einer schlechten Nachricht. Der Regen hatte die Halle Stunden vorher regelrecht geflutet, doch die Kameraden der Naumburger Feuerwehr kamen zu Hilfe und pumpten das Wasser ab. Nun konnte die Feier starten. Fast genau ein Jahr ist es her, dass hier auf einer leeren Fläche der Spatenstich erfolgte. Dass jetzt die Bauarbeiten schon so weit sind, ist, wie Landrat Götz Ulrich in seiner Rede betonte, dem Einsatz der Bauleute zu verdanken.
3: Die Firma Riedelbau ist hier überaus aktiv und ganz viel von dem, was wir hier sehen, hängt natürlich auch an denen, die hier gebaut haben und allen anderen beteiligten Unternehmen. Wenn wir hier draußen schauen, was da so alles beim Gerüstbau oder auch im Holzbereich an Transparenten hängt, sehen wir ja, dass wir viele Einheimische hier auch haben. Wir hatten und haben hier eine Baustelle, die durchgebaut wurde, auch im Winter. Das gab also Kälte, es gab Wind, es gab wirklich Wetter und trotzdem können wir heute Richtfest feiern. Das ist vor allen Dingen der Verdienst der Bauleute, die hier wirklich bei jedem Wetter durchgearbeitet haben. Ich habe das bewundert, fand das sehr beeindruckend. Das war eine ganz hervorragende Leistung. Vielen, vielen Dank, liebe Bauleute.
2: Der Termin wurde auch genutzt, um Staatssekretär Jürgen Böhm den Antrag auf den Schulversuch, also die räumliche Zusammenlegung verschiedener Schulformen an diesem Standort, zu übergeben. Wir haben davon ja schon berichtet.
4: Der Rohbau steht. Es ist sozusagen der Zug auf den Schienen. Sie haben den Fahrplan in der Hand. Gibt es jetzt das grüne Licht?
5: Das grüne Licht wird es geben, wenn wir uns das genau angeschaut haben. Und Sie wissen ja, das Ministerium war ja auch bis jetzt schon an der Konzeption zumindest in Teilen beteiligt. Wir gucken uns das an. Ich halte das für eine sehr, sehr sinnvolle Maßnahme, diesen Bildungscampus zu erstellen und zu eröffnen. Ich glaube, das könnte eine gute Lösung für unser Land werden, unter den Rahmenbedingungen, die wir haben. Und ich glaube, dass hier der Weg richtig beschritten wird zwischen Förderschule, Sekundarschule, beruflichen Schulen. Ein wirklich guter Weg, vor allem ein guter Weg für die Kinder.
2: Zu einem Richtfest gehört traditionell auch der Richtspruch der Zimmerleute.
6: Das Glas soll nun vor mir zerspringen, mit seinen Scherben Segen bringen. Jetzt muss ich das auch erst ausdrücken. Schlussendlich sagen muss: Glück und Segen mit diesem Gebäude, dies wünschen von Herzen die Riedelbau-Leute.
2: Und dazu gehörte ebenfalls das Einschlagen des letzten Nagels, was als Bauherr der Landrat und danach zukünftige Schüler übernahmen.
4: Wir sehen ihn noch hängen, den Richtkranz. Wie ist denn so das Gefühl jetzt, innerhalb von einem Jahr neben dem Landratsamt dieses neue Objekt in die Höhe wachsen zu sehen?
7: Es ist für jeden Landrat ein einmaliges Ereignis, so eine Schule bauen zu dürfen oder dabei zu sein. Bauen tut das natürlich andere. Ich hätte aber nicht gedacht, dass wir so im Zeitplan und auch im Kostenplan bleiben. Und es haben heute viele ihre Bewunderung für die Bauleute zum Ausdruck gebracht, die ja den ganzen Winter durchgebaut haben. Selbst bei Frost ging es hier weiter nach oben. Und das ist der Grund dafür, weshalb wir so gut im Zeitplan liegen.
4: Es waren ja viele Leute da, die sich das heute schon mal hier angeguckt haben, die mitgefeiert haben. Wann werden denn hier die ersten Kinderstimmen zu hören sein?
7: Wenn alles klappt und der Zeitplan nicht sich noch mal verändert, wird nach den Winterferien 28, also im Februar 28, dieser Campus eröffnet werden. Noch ohne die Hallen für die berufsbildenden Schulen, weil wir die erst beginnen können, wenn das THW ja ausgezogen ist an seinen neuen Standort, denn das ist der Platz, an den dann die Hallen kommen. Aber ich denke, dass wir Ende 27 fertig sind. Da muss noch eingezogen werden, möbliert werden. Im Moment sind die Schulgemeinschaften gerade dabei, die richtigen Möbel so auszusuchen, dass sie sich wohlfühlen.
4: Sie haben es gerade gesagt, es sind ja unterschiedliche Schulgemeinschaften hier dann. Wie wird das werden? Wie kann man sich das vorstellen?
7: Also es sind 3 bis 5 Schulen, je nach Betrachtung. Die Sekundarschule Albert Schweitzer.

0: Vielleicht noch hier mal im Freibereich mal kurz Luft holt vom stressigen Alltag.
1: Immer hier rüber zum Mittagessen. Und ansonsten, ja, ich wollte Mathe-Physiklehrer werden. Ist ja nicht ausgeschlossen, dass man noch mal irgendwann hier eine Unterrichtsstunde gibt. Vielleicht jetzt nicht in Mathe-Physik, da bin ich jetzt so weit raus. Aber zum Beispiel in Sozialkunde, die ganzen kommunalen Strukturen den Schülern zu erklären, wofür ist ein Bürgermeister, ein Landrat, ein Kreistag, ein Gemeinderat zuständig, kann nicht von Nachteil sein.
0: Wir haben ja schon von dem Schulversuch, der hier gestartet werden soll, berichtet. Sie haben heute den offiziellen Antrag dem Staatssekretär übergeben. Wie sehen Sie denn die Chancen, wie in Magdeburg dann abgestimmt oder entschieden wird?
1: Also ich glaube, die politischen Verantwortungsträger, Minister, Staatssekretär, sind da sehr offen für. Natürlich wird sich auch die Verwaltung über einen solchen Antrag beugen. Dann wird es immer komplizierter. Es wird vielleicht nicht alles eins zu eins durchgehen, aber die Grundidee ist, dass eben Übergänge zum Beispiel für Förderschüler in den Hauptschulbereich möglich sind, wenn die Förderschüler die Leistungsfähigkeit entwickeln und einen Schulabschluss machen wollen. Das muss unbürokratisch und einfach in der Schule entschieden werden. Das ist für uns das Wichtigste.
0: Das steht aber im krassen Gegensatz zu Forderungen, die andere Parteien stellen. Und jetzt so kurz vor der Wahl dann noch so eine Entscheidung. Was sagen Sie dazu?
1: Also die Förderschüler sollen hier weiterhin alle Möglichkeiten haben, im Förderbereich der Schule zu bleiben. Ich rede nicht davon, dass wir jetzt durchgehend gemeinsamen Unterricht machen. Ich sehe aber die Probleme, dass Förderschüler an vielen Förderschulen gar keinen Schulabschluss machen können und dann am Ende in die Sekundarschule wechseln. Die Ängste nehmen wir ihnen, wenn man von Anfang an in einer gemeinsamen Schule Unterricht hat und dann eben auch mal die Klasse dann wechseln kann, wenn man die Leistungsfähigkeit hat.
2: Bei Fertigstellung im Jahr 2027 werden hier rund 60 Millionen Euro in die baulichen Voraussetzungen für die zeitgemäße Bildung der Kinder geflossen sein. 45 Millionen davon kommen aus der Europäischen Union.
3: Jetzt schlägt's 13. Bereits zum 13. Mal fand am Freitag das Benefizfußballspiel Presse gegen Wirtschaft zugunsten des Bildungs- und Gesundheitskonzeptes Apfellatein statt. Unter dem Motto sich austauschen, informieren und zusammenkommen erwartete die Besucher auf dem Gelände des FC Markwerben 1926 e.V. erneut ein sportlicher und familienfreundlicher Abend für den guten Zweck.
4: Apfellatein ist eine Herzensangelegenheit, die Grundschulen in Mitteldeutschland unterstützt und die Gesundheit der Kinder auf vielfältige Weise fördert. Das Ganze muss natürlich auch geplant und organisiert werden. Da bleibt der Stress nicht aus. Bis auf die letzte Minute. Seit 2013 konnte der Verein Mitteldeutsches Netzwerk für Gesundheit e.V. jährlich zwischen 200 und 500 Zuschauer sowie Mitwirkende begrüßen. Und auch in diesem Jahr freute man sich darauf, gemeinsam wieder ein starkes Zeichen für die Gesundheitsförderung von Kindern in unserer Region zu setzen. Und dieses Mal war es eine ganz besondere Herausforderung.
5: Das kann man wohl sagen. Es sind 32 Grad Außentemperatur. Es ist noch eine dollere Hitze als im letzten Jahr bei Rot-Weiß-Weißenfels, was ja auch ein tolles Event war. Und jetzt schlägt es tatsächlich 13. Wir haben aber hier den Vorteil bei FC Markwerben 1926 e.V., dass wir hier bestimmt 30 schattenspendende, wunderbare Bäume haben. Das ist Natur pur und auch 20 Bänke. Das ist natürlich ein Vorteil und von daher ist das in Ordnung. Das Spielfeld als solches ist natürlich voll in der Sonne. Auf dem Fußballplatz kann man keinen Baum stellen. Also ja, so ist das nun mal. Wir freuen uns riesig.
6: Wie viele Teilnehmer habt ihr heute? Jetzt sind ja gerade die Zwerge dran, die Kiddies.
5: Richtig. Jetzt spielen momentan die Zwerge von meines Wissens Markwerben Üchtritz, ist eine Spielgemeinschaft, E-Jugend gegen Rot-Weiß-Weißenfels. Und das ist auch eine schöne Sache, dass die also dieses Vorspiel durchführen hier vor unserem Event, weil ohne Nachwuchs geht's nicht. Und ohne Nachwuchs entstehen auch später keine Profis oder keine Fußballer, die sich Fußballer nennen können. Also von daher wunderbare Sache. Es ist toll organisiert von dem kleinen Verein FC Markwerben, weil die haben ja knapp 40 Mitglieder nur. Das ist ein Novum jetzt seit 2013, das ist ja 13. Station. Das

0: dass ein Verein so wenig Mitglieder hat. Und an dieser Stelle möchte ich auch nochmal sagen, wir haben ja vor 2,5 Jahren, wurde ich angesprochen von dem damaligen Vorsitzenden Frank Hartmann, ob wir das hier zum 100-jährigen Jubiläum durchführen. Ich habe Wort gehalten. Leider ist Frank verstorben, viel zu früh. Wir wissen es und das bedauern wir zutiefst. Und er schaut im Himmel zu. Und Thomas Hartmann, sein Bruder, der hat das ja die Nachfolge angetreten.
1: Das ist ja, das ist jetzt auch berührend, was du uns jetzt gesagt hast. Apfellatein, das kennt schon jeder so über die vielen Jahre. Netzwerk für Gesundheit engagiert sich dann ja extrem gut und ist sehr engagiert. So, Micha, wie läuft das jetzt heute hier ab?
0: Ja, also es gibt immer wieder Neuigkeiten, nicht nur, dass wir jetzt erstmalig in den 13 Jahren auch eine Glücksrad-Tombola haben, statt diese normalen Lose-Tombola. Und das ist auch mal eine andere Art. Die Sparkasse Burgenlandkreis ist ja bei uns auch Mitglied. Die haben uns das Glücksrad leihweise zur Verfügung gestellt. Wunderbar. Wir haben hier, auch hier eine Hüpfburg stehen von der Feuerwehr. Feuerwehr ist hier sehr aktiv im Marktwerben. Wir haben das Dorf einbinden lassen, auch dank dem Ortsbürgermeister Hubert Schiller. Wir haben hier den Malteser Hilfsdienst, die natürlich immer uns zur Verfügung stehen und helfen, sind ja auch Mitglied bei uns. Wir haben dieses Mal Tombola-Preise im Wert von 1.200 €. So viel hatten wir noch nie zusammenbekommen. Das ist ein Novum. Wir haben aber auch, und das ist ja ganz wichtig, diese 8 Stationen, diese 8 Meilensteine, was gesunde Lebensweise für Kinder, für Schülerinnen und Schüler ausmacht, das haben wir hier präsentiert. Das ist ja nicht nur Ernährung, ihr kennt das ja alle, sondern auch eine Bewegung, Yoga, Entspannung, Natur, Umwelt, Musik, es ist Haut und Sonne und auch Regionalität und Vereine und natürlich auch Abschied nehmen. Weil darüber habe ich zum Beispiel eben auch gesprochen, das gehört zum Leben dazu. Und Abschied nehmen, da müssen auch Kinder schon mit umgehen und das ist äußerst gut angelaufen. Das macht uns froh. Und wie gesagt, es sind viele Partner wirklich aus Mitteldeutschland da, nicht nur aus dem Burgenlandkreis, sondern aus dem hallischen Bereich, aus Bad Sülza, aus Schmölln, überall, Naumburg sowieso, aus der Zeitzer Ecke. Auch unsere anderen Netzwerke, die Weinkönigin Paula Löber ist hier, der Oberbürgermeister wird uns noch beehren, der MdB Dieter Stier ist da, die Landtagsabgeordnete Elke Simon Kuch mit Simon Werbung auch Mitglied. Ja. Und natürlich unser Ehrenwerter, er kommt noch, Landrat Götz Ulrich.
2: Der Erlös der Veranstaltung kommt vollständig dem Präventionsprojekt Apfellatein zugute. So Michael Schwarzer.
0: Wir haben auch das schriftlich nochmal nicht nur heute fixiert, sondern ständig auch ablesbar. Übrigens hinter uns ist gerade das AOK-Smoothie-Bike im Gange. Freut mich auch, dass meine AOK dann immer so seit Anfang an 2012 Mitglied ist und mit dabei ist hier. Aber die Spenden gehen natürlich immer. Das ist unser Elixier. Wenn man so will, Jahresetat, dass wir dann 11 Grundschulen die Apfellatein durchführen, damit versorgen, damit organisieren, dass die das Apfellatein durchführen können. Und jeder weiß ja, das Jahr hat 12 Monate und viele Aktionen und Aktionstage. Die Erlebnis AG Apfellatein läuft ja jede Woche und demzufolge werden auch nicht nur Honorarkräfte damit bezahlt, sondern auch sehr viele sächliche Dinge, Hilfsmittel, die dafür für die 8 Säulen, die dann ausgefüllt werden müssen, auch durchgeführt werden können in den einzelnen Apfellateinschulen. Wir haben zuletzt jetzt auch die Bergschule hinzugewonnen hier in Weißenfels und die Grundschule Osterfeld kommt demnächst auch dazu. Also es werden immer mehr und wir müssen das immer auch dosieren und je mehr wir halt an Spenden bekommen, ich sage immer Pi mal Daumen, normal müssen es 11.000 werden, pro Schule ungefähr 1.000, aber das hängt ja damit zusammen, was die Schule auch wirklich in Aktion macht. Also es ist sehr viel Exkurse, die gemacht werden, nicht nur Kräutergarten, sondern auch Aktionen, die in der Schule und außerhalb der Schule stattfinden, weil es soll ja gelebt werden. Es ist ja Erlebnischarakter pur. Apfellatein.
2: Und wer machte sich nun bereit dafür, dass das Runde im Eckigen landet?
0: Wir haben also wir haben jetzt so 15 Spieler, jede Mannschaft 15 Spieler. Letztes Jahr hatten wir sogar 20, das war ein bisschen viel, denn jeder möchte ja mehr als 12 Minuten mal spielen. 2x30 ist ja der Tonus und wir haben also durchaus

0: aus, was Team Presse angeht, Leute, die im öffentlichen Leben stehen. Weil Presse ist ja das Synonym dafür, wer in der Öffentlichkeit steht, wer Öffentlichkeitsarbeit macht. Und letztes Jahr war der OB mit dabei und dieses Mal ist es zum Beispiel die Weinkönigin, die bei uns mitspielt. Es sind auch Geschäftsführer, die nicht im Rampenlicht stehen, aber die auch präsentieren, weil die sind auf der einen Seite ja Wirtschaft, klar, in der Wirtschaft tätig. Wirtschaft ist ja alles, auch die Gesundheit ist eine Gesundheitswirtschaft, sondern auch die viele auch Schülerinnen, nicht Schüler, sondern doch drei Schüler spielen auch mit, 17-Jährige, 16-Jährige und auch Lehrer, also das heißt Pädagogen. Okay. Also es ist eine bunte Mischung. Und bei Wirtschaft ist es ziemlich einfach. Ja, jeder ist entweder Arbeitgeber oder Arbeitnehmer. Wirtschaft, sage ich ja, ist alles. Okay. Und das ist auch eine bunt gewürfelte Mannschaft. Keiner ist bei uns jetzt prominenter als der andere, weil es geht ja um das Netzwerken, um das Miteinander. Und das gute Gefühl zu sagen, meine Güte, wir wollen ja immer das Ähnliche oder das Gleiche und wir halten zusammen. Und wir bauen da keine Brücken, keine Blockaden auf, sondern bauen eher Brücken. Und von daher ist das immer ein tolles Happening hier. Und vor allen Dingen auch, dass ihr immer dabei seid, BLK, Regional TV. Ich kann es nicht immer genug loben. Medien, MZ ist ja auch Medienpartner. Super Sonntag, alles, was da dran hängt. Ihr seid mit dabei. Die Pressestelle des Burgenlandkreises vom Landrat ist auch nachher noch mit präsent. Die Sachsen-Anhaltische Krebsgesellschaft, die verwaltet ja quasi unsere Spenden, nicht zu vergessen. Ja. Weil die sind gemeinnützig, die sind Mitglied. Da haben wir eine akkurate, eine anständige Vereinbarung. Und so, dass jemand, auch wenn im Nachgang hier der Bericht noch gesehen wird, könnt ihr ja einblenden, dann kann da jemand noch spenden, 365 Tage lang im Jahr, egal ob das jemand ein Unternehmer ist oder eine Privatperson. Und wir selber haben ne, als Netzwerk ja mittlerweile 79 Mitglieder. Und heute wird Andreas Hajek als Einzelmitglied, er ist schon da, ich habe ihn schon gesehen, immer mit Käppi, ja. Der Doppel-Olympiasieger im Rudern 1992, 1996, ja. Unvergessen. Und er ist ein Sohn dieses Dorfes, dieses schönen Dorfes Markwerben. Und ich muss an dieser Stelle aber letztendlich nochmal loben, dieser kleine Verein um Thomas Hartmann herum, Stefan Weber, alle wie sie heißen, Thorsten Krüger und der John, das ist sensationell. Wir sind da begeistert, mit welcher Leichtigkeit und ja, welcher Selbstverständlichkeit hier was zustande kommt und durchgeführt wird. Also Chapeau.
1: Ja, und dann fiel der Startschuss zum Fußballspiel. Landrat Götz Ulrich war natürlich als Schirmherr auch das ganze Spiel wieder mit dabei und vollzog den traditionellen Ehrenanstoß. Es war ein spannendes Fußballspiel, das am Ende verdient die Wirtschaft gegen die Presse gewann.

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1: Die Arbeit der Hobbygärtner reißt nie ab. Wer wüsste das nicht besser als unser Gartenexperte Wilfried Ammer? Denn wie heißt es doch so schön, wer ernten will, muss sehen. Bedeutet, dass man für den Erfolg oder ein gewünschtes Ergebnis zunächst Arbeit, Zeit und Mühe investieren muss.
2: So, Wilfried, wir haben ja gerade gesagt, wir waren beim Apfelbaum, wir haben jetzt das Ganze mit dem Wein uns näher betrachtet und angeschaut. So, jetzt wollten wir hier nochmal gucken nach deinem Urlaub. Wie sieht's jetzt hier aus? Und wo wir heute mal, mal innehalten, ist dein, wie nanntest du das? Kräuterhuckel, ha?
3: Kräuterhuckel, ja. Oder Kräuterbeet, sagen wir es mal so.
2: Kräuterbeet.
3: Ja.
2: Kräuter sollten ja normalerweise, wenn man Platz hat in einem Garten, hat man es, aber wäre vielleicht hinterm Haus bloß oder auf Balkonien, sollte man schon auch ein bisschen Kräuter mit anpflanzen. Was hast du jetzt alles hier?
3: Auf jeden Fall. Denn in dieser Größenordnung, so 2x2 Meter, habe ich den vor 7, 8 Jahren angelegt.
2: Okay.
3: Und habe den in diesem Frühjahr auseinandergenommen. Der war regelrecht zugewachsen. Solche langweißen Queckenwurzeln drin.
2: Mhm.
3: Also habe ich jetzt ja erstmal ein bisschen Ordnung geschaffen,
2: ja,
3: und habe teilweise neu bepflanzt. Bergbohnenkraut, genauso wie das da drüben, das hat Bestand, das bleibt drin.
2: Mhm.
3: Das hat sich auch schön entwickelt. Das ist ein altes Küchenkraut, das ist Pimpinelle.
2: Ach ja.
3: Stimmt. Riecht nicht stark, aber es wird für Eintöpfe mitverwendet.
2: Ja,
3: Währenddem, wenn du das hier nimmst, es ist ja so, Kräuter kannst du reiben. Ne?
2: Ja.
3: Mm. Ja?
2: Ja, jetzt weiß ich, warum du so begeistert bist.
3: Na, nicht nur ich. So, dann kommt hier wieder,
2: ja,
3: weil das unter der Erde wächst, Wurzeln ausbildet.
2: Oh, das ist aber stark.
3: Minze?
2: Die ist aber stark.
3: Ja, ja. Das ist eine marokkanische Minze.
2: Das musst du noch dazu sagen, marokkanische Minze.
3: Da gibt es so viele.
2: Ja, weil ich finde die schon extrem stark.
3: Ja.
2: Also ich meine, ich weiß, wie Minze riecht, aber das war mir jetzt so vom Moment. Okay, ja, schön.
3: So. Dann haben wir hier vorne, habe ich heute früh erst gepflanzt, neu.
2: Ja.
3: Das ist ein Koriander.
2: Ja.
3: Hier vorne der hellgrüne.
2: Ja.
3: Das ist ein, Halleluja. Gucken wir mal aufs Schild.
2: Ja, sowas passiert.
3: Es ist eine Zitronenmelisse. Ein Thymian, Mensch, Ammer.
2: Ja. Was passiert?
3: Ja.
2: Das ist doch alles menschlich. Das ist alles menschlich.
3: So, und dann habe ich, wieder mal etwas gekauft.
2: Ja.
3: Ich habe es diesmal nicht selber gezogen, weil die Zeit weg war. 1, 2, das wird so groß. Solche kleinen Früchte an den Beeren.
2: Da bin ich aber gespannt, wenn die dran hängen. Ja.
3: Ja.
2: Da bin ich wirklich gespannt, wenn wir kommen.
3: Ich habe schon das schon vor 15 Jahren das erste Mal gehabt.
2: Okay.
3: Das war ein Kubikmeter auf einmal.
2: Ja.
3: Und da haben wir gegessen und geerntet bis zum ersten Frost.
2: Da bin ich gespannt.
3: Ich auch. Ich auch, weil ich sie gekauft habe. Mal sehen, was es wird. Ich bin optimistisch.
2: Ja. Ja, und wenn jetzt, super, das ist natürlich toll. Und wenn ich jetzt so den Blick mal ein bisschen schweifen lasse, dort stecken schon Stäbe drin zum Hochranken. Was wird's denn?
3: Das wären Stangenbohnen.
2: Das wären Stangenbohnen.
3: Okay. Auf die Art der Deutsche, und das habe ich ja auch als Kind und in jungen Jahren kennengelernt, ja. Stangenbohnen, da wird ein Gerüst gebaut. So. Okay. Und da gibt es in Österreich gibt es einen Gartenguru, ja. Karl Bloberger. Der sagt, ich habe zwei Bücher von ihm, das Gärteln für intelligente Faule. Also die Österreicher setzen ein Stecken in die Erde, ringsrum Stangenbohnen reingesteckt und das rankt sich einfach hoch. Da wird kein Gerüst gebaut und die haben das dort unten in Kärnten als Beispiel, ja. Die haben das 3 Meter hoch.
2: Das hätte ich jetzt auch nicht vermutet.
3: Und in Slowenien ist es ähnlich.
2: Ja, dass das ausreicht, ja. Ne? Dass das dann nicht...
3: Das reicht.
2: Okay, dann sehen wir hier hinten das neue Hochbeet. Ja. Da sind die Tomatenpflanzen, da kommen wir dann in unserer nächsten Sendung. Ja. Man sieht, du hast überall schon und es wächst jetzt und gedeiht. Es ist dies Jahr alles ein bisschen später, ja auch dem geschuldet, dass du jetzt im Urlaub warst. Aber hier vorne das Hochbeet, was hast du denn da alles drin? So für ein Laien.
3: Das sind ganz links sind Kohlrabi, die sind von so ja. bis so. Da habe ich schön Schneckenkorn reingeworfen. Das Banditenvolk hat die Kohlrabi-Blätter weggefressen.
2: Ach Gottchen,

0: Ja.
1: So, dann sind Zwiebeln dabei, dann sind Selleriepflanzen dabei, Knollensellerie, kein Stangensellerie,
0: Ja.
1: dann sind Möhren drin, die Radieschen sind weg. Und dann ist dort, sehe ich gerade, eine deutsche Kräuterpflanze, ein Liebsteckel.
0: Ein Liebstöcker. Also wenn du dir das anguckst, hier das Hochbeet, muss man sagen, es wächst. Wie der Teufel.
1: Das ist
0: Es wächst, es ist Wahnsinn, ne?
1: Ja der Sinn und Zweck eines Hochbeetes. Es ist, das sagen wir mal so, nicht nur unbedingt etwas für ältere Menschen, sondern ich sage
0: Es
1: auch
0: macht
1: ja,
0: Sinn, ne?
1: es macht Sinn, du hast eine andere Kultur da drin, du kannst das auch anders gestalten als auf ebener Erde.
0: Ja.
1: Alles geht nicht ins Hochbeet, Spargel zum Beispiel nicht.
0: Ja, das ist klar.
1: So, und es ist aber eins, ich brauche mich nicht so weit zu bücken.
0: Ja,
1: Das
0: genau.
1: kommt mir mit meinen 75 Jahren so langsam entgegen.
0: Nee, Wilfried, das ist klar. Wilfried, wir sind begeistert. Das sieht schön aus. Wir wissen auch und wir wollen dich auch gar nicht lange heute noch aufhalten. Du hast noch reichlich zu tun jetzt nach deinem Urlaub. Wir haben ja schon so geschaut, wie gesagt, wo was zu tun ist. Wir bedanken uns. Wir freuen uns auf die nächste Sendung, wenn wir dann wieder kommen und mal schauen, wo wir ernten können und wo
1: Ja,
0: was wächst und wo
1: ja.
0: was ist.
1: Hm?
0: Bis dahin wünschen wir dir alles Gute. Schönes Wetter mit
1: Ja.
0: auch etwas Regen ruhig. Also nicht, dass es jetzt eine Trockenphase
1: Ja.
0: kommt, eine extreme. Ja, und dann sehen wir uns wieder und schauen mal, wie es aussieht. Lass dir es gut gehen.
2: Am Sonntag zog es viele Laufbegeisterte nach Theißen. Denn der SV Eintracht Theißen e.V. hatte zum 6. Globus Theißenlauf aufgerufen. Die Resonanz war unglaublich und Petrus meinte es wieder besonders gut.
3: Im Stadion der Bergarbeiter ging am Sonntag sportlich buchstäblich die Post ab. Und das Ganze bei wahrlich hochsommerlichen Temperaturen. Aber das ist man hier bereits schon gewohnt.
0: Frau Dölz, so sieht man sich wieder. Im vergangenen Jahr waren ja auch schon so eine tropischen Temperaturen. Das ist ja jetzt nicht viel anders. Jetzt fangen wir gleich mal an. Das ist der 6. Globus Theißenlauf.
4: Korrekt,
0: Wie
4: ja.
0: viele Teilnehmer? Wir fangen gleich mit den Teilnehmern an.
4: Also angemeldet haben sich 361 Teilnehmerinnen und Teilnehmer. Das ist schon eine ganze Menge. Im letzten Jahr haben wir 270 Starter gehabt. Unser Ziel war es, dieses Jahr die 300 Teilnehmer zu erreichen. Ja, und ich glaube, das schaffen wir.
0: Wo kommen die Teilnehmer her?
4: Die Teilnehmer kommen aus dem kompletten Burgenlandkreis.
0: Ja.
4: Wir haben aber auch im Gera-Lauf-Cup uns angemeldet. Demnach sind auch einige Thüringer eben mit dabei. Ja, also schönes Dreiländereck haben wir hier. Aus Leipzig habe ich auch einige in der Liste
0: Schön.
4: gesehen. Das
0: Ja.
4: schaffen wir, ja.
0: So, welche Herausforderungen kommt jetzt
4: So,
0: auf
4: das
0: die
4: sieht ja schon gut
0: Teilnehmer?
4: aus. Da kommt der
0: Die
4: erste
0: Herausforderung
4: Wolf.
0: sind natürlich die Temperaturen.
4: Ja, wir haben auch da geguckt, dass wir genug Getränke eben auf der Strecke haben, dass wir Getränke hier haben. Wir haben an die 50 Helfer hier eingesetzt, wo die Hälfte davon schon auf der Strecke ist und die Richtung weist, weil die Strecke doch etwas anspruchsvoller ist. Ja, und ansonsten ist die Herausforderung gerade für unsere Zeitnahme gegeben, weil wir auf ein neues System einfach auch umgestellt haben.
0: Ich habe vorhin den Start gesehen, vom Alter her, von klein bis.
4: Ja, also wir haben 4- bis 5-Jährige bis 75, 80 Jahre haben wir hier am Start. Also gut bunt gemischt.
0: So, und welche Strecken müssen bewältigt werden?
4: Ja, wir haben wie in jedem Jahr die 400 Meter Bambini-Strecke, aber eben auch die 400 Meter Special Olympics-Strecke am Start. Und dann staffelt sich das in 1,5 Kilometer, 3 Kilometer, 7 und 14 Kilometer.
3: Auch in diesem Jahr ist sich der Verein seinem Motto treu geblieben. Jeder, der ins Ziel einläuft, bekommt eine Medaille.
4: Und danach, 11 Uhr, findet dann die Siegerehrung statt, wo die Altersklassen dann gewertet sind. Unsere Streckensieger jeweils bekommen zudem noch einen Pokal. Also dort werden die drei Erstplatzierten dann sozusagen jede Altersgruppe geehrt.
3: Für die Unterhaltung und Verpflegung war wiederum bestens gesorgt. Verhungern musste hier keiner.
4: Nein, wir haben ganz, ganz tolle Helfer. Wir haben hier hinter uns die Wohnbauteisen, die jedes Jahr wirklich Kuchen backt und das zu unserem guten Zweck auch verkauft. Wir können damit unsere Hütte finanzieren.

0: produzieren. Wir haben unsere Kegler am Start, die lecker Steak und Würstchen grillen. Wir haben Zuckerwatte, alkoholfreie Getränke, noch und nöcher.
1: Schön.
0: Ja.
2: Evelyn Dölz war ein Punkt, aber noch ganz wichtig.
0: Was vielleicht noch wichtig wäre, und wir haben dieses Jahr das erste Mal auch Special Olympics mit dabei. Das war tatsächlich auch für mich eine ganz, ganz besondere Sache, weil wir auch so den Menschen, die Schwierigkeiten haben, die irgendwo auch Hürden haben zu bewältigen, die Möglichkeit bieten, hier auch ihr Können zu zeigen.
1: Die sind auch das erste Mal dabei,
0: ja,
1: ne?
0: Genau.
1: Okay.
0: Haben wir uns sehr gefreut über die Unterstützung, sodass Menschen mit körperlicher, aber auch geistiger Beeinträchtigung die Strecken bewältigen können. Ganz spannend.
1: Dann für heute noch viel Spaß, viel Erfolg. Dankeschön, Frau Dölz.
2: Ja, Fazit. Der 6. Globus Tyson-Lauf war wieder ein voller Erfolg. Der Einladung waren hunderte Laufbegeisterte aus dem Burgenlandkreis und dem Geraer Land gefolgt. Im kommenden Jahr wird man sich hier wiedersehen. Dann beim 7. Globus Tyson-Lauf.
3: Am Wochenende rollte trotz der hohen Temperaturen in der Verbandsliga Sachsen-Anhalt und in der Landesliga Süd der Ball. Die Ergebnisse haben wir wie gewohnt ganz übersichtlich in unserem Sportblick für Sie zusammengefasst.
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2: In der Verbandsliga verließen die Kicker von Blau-Weiß-Zobau am Ende der Begegnung mit einem 3:2 als Sieger den heimischen Rasen. Und mit einem 1:1 Unentschieden beim 1. FC Bitterfeld-Wolfen endete auch die Saison für den SSC Weißenfels. In der Landesliga endete die Begegnung LSG Liesgau gegen SC Naumburg mit einem 1:1. Und der 1. FC Zeitz trat mit einem 3:1 Erfolg bei der SG Reppichau die Heimreise an. Jetzt heißt es erst einmal Sommerpause.
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3: Und das war sie auch schon wieder, unsere Sendung am Dienstag für Sie. Am Freitag begrüße ich hier an dieser Stelle, wie gewohnt, mein Kollege Thomas Scheidt. Kommen Sie gut durch diese Woche. Vergessen Sie das Trinken nicht. Es wird heiß. Bis bald. Tschüss.
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2: Hallo und herzlich willkommen zum aktuellen Regionalmagazin am Freitagabend, wie gewohnt hier bei BLK TV. Wir starten ins Magazin mit einem wichtigen Thema. Von Hochwasser und Starkregen sind auch die Städte und Gemeinden im Burgenlandkreis leider immer öfter betroffen. In Stößen wurde jetzt die neueste Anschaffung einer sogenannten mobilen Wassersperre vorgestellt.
3: Mit Unterstützung durch das Umweltministerium hat die Verbandsgemeinde Wetautal ein mobiles Hochwasserschutzsystem inklusiver mobiler Netzersatzanlage beschafft. Dafür flossen rund 211.200 Euro aus dem Programm Sachsen-Anhalt Klima 3. Umweltstaatssekretär Dr. Steffen Eichner hat das neue System in dieser Woche gemeinsam mit Bürgermeisterin Kerstin Beckmann in Augenschein genommen.
4: Herr Eichner, das Umweltministerium Sachsen-Anhalt gibt viel Geld für den Hochwasserschutz aus. Jetzt stehen wir hier und stößen. Sie haben gerade mal geschaut, wo das Geld hingeht. Hinter uns ist so eine mobile Hochwasserschutzanlage, die aufgebaut werden kann im Fall. Wie viel Geld gibt denn das Land für den Hochwasserschutz aus?
5: Also seit 2002. Über jetzt viele Jahrzehnte und viele Landesregierungen weg haben wir ungefähr 1,6 Milliarden für den Hochwasserschutz ausgegeben als Land. Das ist zum Großteil in die Deiche geflossen, um praktisch die großen Gewässer entsprechend einzudeichen und den Schutz der Bevölkerung zu gewähren. Hier ist jetzt ein spezielles Programm, das heißt Klima 3. Das schließt eine Lücke, die wir bisher eben noch nicht gefüllt hatten. Die Gemeinden sind ja dafür zuständig, dass sie die Hochwasser abwehren, und oftmals fehlt dann die entsprechende Technik, um dieses tun zu können. Das haben wir mit diesem Programm Klima 3, was ein EU-Förderprogramm ist. Mit 90% ihrer Förderung haben wir diese Lücke geschlossen, und viele Gemeinden haben das jetzt in Anspruch genommen. In diesem Topf sind 35 Millionen Euro drin. Die Gemeinde Stößen hat jetzt 211.000 Euro davon bekommen für ein Paket, was aus meiner Sicht wirklich sehr klug zusammengestellt worden ist.
4: Ich habe aber im Gespräch jetzt schon gehört, dass das Geld reicht noch nicht. Die Gemeinden haben noch mehr Bedarf.
5: Ja, die Gemeinden haben natürlich Bedarf, weil das auch ein sehr attraktives Förderprogramm ist. 90%ige Förderung für Wasserwehren oder für mobile Hochwasserschutzanlagen gibt es ansonsten nicht allzu oft. Die Mitarbeiter meines Hauses sind auf jeden Fall sehr interessiert daran, dieses Programm auch in der nächsten Förderperiode in der einen oder anderen Weise fortzuführen. Und dann können wir hoffentlich auch die Wünsche der anderen Gemeinden noch bedienen.
3: Inklusive des 10%igen Eigenanteils investierte die Kommune rund 234.650 Euro, um Wohnhäuser in den Mitgliedsgemeinden Mertendorf, Wetau und Schönburg vor Hochwasser zu schützen, sowie im Notfall Pumpen und betroffene Haushalte mit Strom zu versorgen.
4: Hinter Ihnen steht eine mobile Hochwasserschutzanlage. Erklären Sie doch mal ganz kurz für die Leute, die es noch nicht gesehen haben. Ich habe ein entsprechendes Video schon mal bei YouTube gesehen, wie sowas funktioniert. Was machen denn diese kleinen Plastewinkel?
6: Ja, die kleinen Plastewinkel sind dafür da, im Prinzip bei Hochwasser in der Saale, im Bereich Schönburg oder auch dann im Bereich der Wetau, in der Ortslagen Wetau und Mattendorf, das Hochwasser oder Sturzregen zurückzuhalten und wieder zurückzuführen in die Bäche und in die Flüsse. Wir haben dort die Möglichkeit, in einer ganz kurzen Zeit dieses System, was hier steht, sozusagen 200 Meter circa in einer halben Stunde aufzubauen und dementsprechend dann zu agieren, um das Hochwasser zurückzuhalten, um dass die Bereiche in Schönburg, Mertendorf, Wetau geschützt bleiben.
4: Ist das jetzt die einzige Möglichkeit von Hochwasserschutz, abgesehen mal von den allgemein bekannten Sandsäcken?
6: Es gibt viel, viel mehr Varianten. Wir haben uns auch für diese Variante entschieden und diese wurde dann ausgeschrieben. Und wir haben eben Glück gehabt durch die Fördermittelzusage, dass wir dann auch eine Firma hatten, die den Zuschlag bekommen hat und konnte uns dann das Hochwasserschutzsystem eben dementsprechend liefern.
4: Viele werden sich jetzt fragen, warum gerade steht das in Stößen? Wenn ich mich mal hier umschaue, sehe ich ja hier keinen Fluss.
6: Ja, das stimmt, aber wir haben sozusagen hier den zentralen Standort der Feuerwehr der Verbandsgemeinde Wedautal, Feuerwehr Wedautal, wie mit ihren 19 Ortschafts- oder beziehungsweise mit ihren 9 Standorten, die wir da noch haben, sozusagen an der Spitze hier das Lager bildet und hier wird sozusagen das Material untergebracht, wird hier verwaltet, eingelagert beziehungsweise dann für die Feuerwehren herausgeholt und zu den gewissen Standorten gefahren, wo es benötigt wird. Dass wir damit vermeiden, das auf zig Standorte zu verteilen, weil es dann erst zusammengesucht werden muss, das Material, steht es dann halt hier zentral. Wir haben hier einen Logistiker drin stehen, der dann bestückt wird. Wir haben noch einen zweiten Logistiker in der Verbandsgemeinde in Osterfeld. Der wird dann dazugerufen und dann werden hier mit dem Gabelstapler die Paletten oder Behälter, wo das drin gelagert wird, auf den LKW geladen und wird dann in die Bereiche gefahren, wo es dann benötigt wird.
4: Sie haben es gerade schon oder wir haben es gerade im Gespräch schon gehört. Die Feuerwehr in der Verbandsgemeinde ist ja relativ groß.
6: Ja, genau. Wir haben 19 Standorte und haben davon 15 selbstständige und 4 unselbstständige Standorte.
4: Wie viele Mitglieder haben Sie dann bei 19 Standorten?
6: Also wir haben 335 aktive Mitglieder. Dann haben wir gesamt liegen wir bei knapp 850. Da zählen aber noch unsere Kinderfeuerwehren, Jugendfeuerwehren, Alters- und Ehrenabteilung und die Einsatzabteilung natürlich mit dazu.
4: Nochmal zurück zum Hochwasserschutz. Ist damit jetzt schon mal alles erledigt oder hat die Feuerwehr noch Wünsche?
6: Wünsche hat die Feuerwehr ja immer, aber es muss irgendwo realisierbar sein und bezahlbar sein, ja. Und wir sind in den nächsten Jahren noch dabei, gewisse Technik weiter zu beschaffen. Unsere Bürgermeisterin hat es ja vorhin schon mal erklärt. Wir sind noch in der Beschaffung für die Wasserwehr. Wir haben eine Wasserwehr aufgestellt im Bereich Schönburg, die aber durch Kameraden oder durch Mitglieder aus dem Wedautal besetzt werden. Dort haben wir einen Antrag gestellt auf ein Rettungsboot, um dass die Wasserwehr dort tätig werden kann im Bereich der Saale. Wir haben den Abschnitt von 5 Kilometern, den wir dort betreuen müssen. Und das ist jetzt noch, was dann dazu kommen sollte. Wenn wir die Förderung noch bekommen für das Boot, wäre das auf alle Fälle eine wahnsinnige große Unterstützung und auch eine Bereicherung für die Verbandsgemeinde.
4: Wenn ich jetzt mal an alte Archivaufnahmen denke, vom letzten Hochwasser in Schönburg, ist dort überhaupt ein Schutz möglich? Weil da ist ja sehr viel freie Fläche und das war ja sehr weit überflutet.
6: Ja, genau. Aber im Bereich Schönburg ist es so, wir haben dort eine Art Pferdeschwemme, die unten an der Saale ist, was der tiefste Punkt ist. Und der wird dann durch das Hochwasserschutzsystem, was wir hier haben, im Prinzip geschützt. Wir haben zu dem Hochwasserschutzsystem natürlich noch gewisses Zubehör, also eine Hochwasserschutzpumpe, eine Schmutzpumpe, die dann dort Masse an Wasser wegbringt, wo wir dahinter, hinter der Hochwasserschutzbarriere, den Pegel niedrig halten wollen, dass die Gebäude und die Einwohner dort dementsprechend nicht so großen Schaden abbekommen, wie es sonst ohne Hochwasserschutzsystem wäre. Die Gemeinde Schönburg hat dort leider noch nie über die Jahre hinweg was beschaffen können, auch aus finanziellen Gründen. Jetzt haben wir die Möglichkeit, über Klima 3 da gegenzusteuern und zu helfen. Aber wie gesagt, wir setzen es halt nicht nur in Schönburg ein. Wir haben noch Bereiche in Mertendorf und in Wedau, was auch fortführend noch bis Kauerwitz geht, wo die Wedau im Prinzip in Thüringen ja entspringt und dann zu uns rüberkommt. Und wenn wir dann Sturzregen haben, ist es dann eben so, dass wir dort Abhilfe schaffen müssen. Und vom Sandsackverbau geht man jetzt eigentlich weg, weil der Aufwand zu groß ist. Wir haben hinterher wieder Sandsäcke zu entsorgen. Und das fällt dann natürlich mit diesem System nicht an. Man muss natürlich sehen, wo man das System dann gezielt einsetzen kann, um dementsprechend gegenzusteuern.
4: Bis zu welcher Wasserhöhe wird das so ein System funktionieren?
6: Also wir haben jetzt hier gerade eine Wasserhöhe von 50 cm. Wir haben aber noch, sind noch in der Beschaffung weitere Elemente, die dann eine Wasserhöhe von 90 cm abfangen, wo die Segmente oder die Elemente dann 1 Meter hoch sind.
3: Aufgrund der hohen Nachfrage wurde das Gesamtvolumen des Förderprogramms, das aus EU-Mitteln finanziert wird, jüngst von 35 auf nunmehr 42 Millionen Euro aufgestockt. Davon entfallen 28,5 Millionen Euro auf Maßnahmen zum Hochwasser- und Starkregenrisikomanagement.
2: Der sichere Transport der jüngsten Beifahrer im Auto ist ein ernstes und wichtiges Thema. Allerdings ist hierbei billig nicht gleich gut. Der ADAC hat jetzt in einem Test festgestellt, dass gerade Sitze aus dem Internet nicht immer sicher sind.
7: 7-mal ist dieser Kindersitz im ADAC-Test durchgefallen. Das Problem? Es ist immer der gleiche Sitz, verkauft im Internet unter 7 verschiedenen Namen und vermeintlichen Herstellern. Insbesondere auf Online-Marktplätzen tauchen viele neue Markennamen auf.
8: Der von uns ursprünglich als Regal getestete Kindersitz, den haben wir auf verschiedenen Online-Plattformen auch unter anderen Markennamen gefunden, wie zum Beispiel Letters, Mayofi oder Ding Aiden. Diese Produkte werden dort von sogenannten Resellern angeboten.
7: Der Hersteller liefert die Sitze mit beliebiger Beschriftung und Verpackung an diese Wiederverkäufer. Bei schlechten Bewertungen oder mangelhaften Testergebnissen sind die Markennamen schnell austauschbar und sie lassen sich so nicht mehr den Sitzen mit neuen, anderen Namen zuordnen. Obwohl sie baugleich und damit, wie in diesem Fall, unsicher sind.
8: Beim Kauf im Internet ist also Vorsicht geboten. Man sollte sich unbedingt vorher gut informieren. Zum Beispiel bei uns beim ADAC Kindersitztest. Aktuell haben wir 26 verschiedene Modelle getestet. Eine Babyschale von Fuppa Petretti hat ein Gut erhalten, 2 Kleinkindersitze von Cybex haben ein Gut erhalten und für größere Kinder hat der Kinderkraft ein gutes Ergebnis erreicht.
7: Die Babyschale Kinderkraft Mink Pro 2 mit Base Mink FX2 ist im aktuellen Test dagegen durchgefallen. Der Hersteller hat aber schnell reagiert und bietet Eltern eine Rücknahme des Sitzes an. Genau hinschauen sollten Eltern auch bei neuen Funktionen von Kindersitzen. Die Liegeposition mancher Babyschalen mag zwar bequem fürs Kind beim Schlafen sein, bei einem Unfall besteht jedoch eine höhere Verletzungsgefahr.
8: Je flacher die Babyschale, umso schlechter unterstützt sie das Kind bei einem Unfall. Und umso höher sind die Belastungen, die wir am Dummy messen. Das zusätzliche Gelenk schwächt die Schale, unter Belastung wird sie noch flacher, die Belastungen steigen weiter an. Außerdem rutscht der Kopf des Kindes über den Schalenrand, kann an den Vordersitz prallen und das birgt ein zusätzliches Verletzungsrisiko.
7: Worauf es beim Kauf des richtigen Kindersitzes ankommt und welche Modelle im aktuellen ADAC-Kindersitztest gut oder schlecht abschneiden, erfahrt ihr unten in der Videobeschreibung und auf adac.de.
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1: Wir haben in unserer letzten Sendung von einem Wahlforum der Parteien in Sachsen-Anhalt berichtet. In den letzten Tagen ist dazu ein Foto dieser Veranstaltung durch die Medien gegangen, was CDU und AfD in trauter Zweisamkeit

Aufmerksamkeit zeigen soll. Unsere Kollegen, die dort vor Ort waren, wollen im Folgenden eine Einordnung wagen, wie es zu diesem Bild kam und wie die Situation sich in der Realität darstellte.

0: Eigentlich war es in Halberstadt eine ganz normale Veranstaltung der liberalen Mittelstandsvereinigung. 6 Spitzenpolitiker waren geladen, um die Positionen ihrer Parteien im Wahlkampf zu vertreten. Doch ein Foto von dem Generalsekretär der CDU, Guido Heuer, und dem Spitzenkandidaten Ulrich Siegmund sorgte für ein Erdbeben in der deutschen Medienlandschaft. Dabei ging es um die Frage, ob ein CDU-Politiker zu einem aktuellen AfD-Kandidaten ein gutes Verhältnis haben darf. Von Markus Lanz über Welt TV bis hin zu zahlreichen anderen sogenannten Leitmedien waren die Meinungen sehr kontrovers. Die meisten Journalisten jedoch fanden das Foto ganz normal.
1: Nun haben die Christdemokraten allerdings ein Problem, denn ein Foto zeigt den CDU-Fraktionschef in kumpelhafter Pose, ausgerechnet mit dem AfD-Spitzenkandidaten.
2: Ein Foto, das ganz Deutschland elektrisiert und das mitten im Landtagswahlkampf für jede Menge Wirbel in der CDU Sachsen-Anhalts sorgt. Ein Lächeln, ein Mikrofon und eine sehr freundliche, fast schon vertraute Geste. Und schon steht die Debatte über die sogenannte Brandmauer zur AfD wieder ganz im Mittelpunkt.
3: Ein Foto, das Herrn Siegmund, also Ulrich Siegmund, den Spitzenkandidaten der AfD, und Guido Heuer, den Fraktionschef der CDU, im Landtag von Sachsen-Anhalt zeigen. Man sagt, das ist der Beleg für das Ende der Brandmauer, da kungeln zwei miteinander. Nichts könnte weiter von der Wirklichkeit entfernt sein.
4: Das ganze Wochenende waren ja irgendwie die Medien und auch die Politikszene so sehr damit beschäftigt, ein Foto zu analysieren, auf dem eben zu sehen ist, wie der Landtagsfraktionschef der CDU in Sachsen-Anhalt sehr nahe und sehr gesellig an seinem AfD-Kontrahenten Ulrich Siegmund sitzt. Ganz normale Menschen würden sie denken, ja, das ist ein normales Foto, aber natürlich die Brandmauerherzen brennen lichterloh, also Grüne und Linke, die kriegen sie gar nicht mehr ein. So, wo ist die Abgrenzung? Und ich frage mich mal, wie sie sich das vorstellen. Also glauben die, wenn da jetzt der Guido Heuer, so heißt der CDU-Mann, den AfD-Mann berührt, dass da irgendwie beide in Flammen aufgehen? Oder?
0: Wie war aber die Stimmung wirklich vor Ort? Alle diskutierten über ein Foto von einer Veranstaltung, wo sie selbst nicht dabei waren. Wir aber schon. Das sogenannte Kuschelfoto entstand in einer Situation, wo alle auf dem Podium und auch das Publikum sich über vorhergehende ironische Aussagen amüsierten. Die Aufnahme zwischen Guido Heuer und Ulrich Siegmund fand im Bruchteil einer Sekunde statt und spiegelt keineswegs die zweistündigen hitzigen Diskussionen zwischen den Kandidaten wider. Denn gekuschelt wurde unter den Teilnehmern in den 2 Stunden nicht.
5: Und einen Satz gestatten Sie mir noch. Aber ja, ich muss Ihnen widersprechen, diesen Pessimismus, man kann es nicht zurückdrehen. Das teile ich überhaupt nicht. Ist denn jetzt Ihr Lösungsansatz, den Kopf in den Sand zu stecken und zu sagen, wir lassen das so weitermachen? Die CDU hält, und da muss ich Ihnen recht geben, an allen Fehlentscheidungen noch weiter fest. Wir haben nach wie vor das Heizungsgesetz, wurde alles vor der Wahl versprochen, wird abgeschafft, haben wir immer noch. CO2-Steuer weiter ausufern, wir haben eine LKW-Maut, alles CDU-Themen. Und das lähmt unseren Mittelstand. Und Herr Heuer, wir brauchen einfach Freiheit für den Mittelstand. Und die letzte Sache nochmal, das ist mir ein ganz inneres Bedürfnis, da bin ich übrigens auch auf Ihren neuen potenziellen Koalitionspartner, denn 2, 3 Weitersatz mal gespannt, ab September, Frau Hohmann. Es gibt keinen Hahn irgendwo an der Wand, wo einfach Geld rauskommt, wenn man das aufdreht, was man dann wieder Gießkanne umverteilen kann. Das müssen die Leute erwirtschaften. Wenn man ein Unternehmen so führen würde, wie Sie Politik machen würden, könnte man Insolvenz anmelden. Das ist eine Insolvenzverschleppung. Demzufolge Freiheitsunternehmen.
6: Ja, es gibt ein berühmtes Foto, was in Halberstadt gemacht wurde. Jetzt haben viele drüber geredet, aber niemand war da. Sie waren da. Wie haben Sie das selber empfunden?
7: Ja, ich persönlich finde, dass es eine Frechheit ist, dass da jetzt so ein Bohai drum gemacht wird um dieses Foto. Denn wenn man dabei gewesen wäre und nicht nur das stille Foto sieht, dann würde man sehen, dass Herr Heuer eigentlich dem Herrn Siegmund in dem Moment widerspricht. Und das quasi direkt, deswegen greift er sich das Mikro. Und ja, die beiden haben gelacht. Okay, es war am Ende eine einigermaßen humorvolle Situation, aber trotzdem, wenn man es politisch auslegen will, dann war es keine Kumpanei, sondern genau das Gegenteil. Das sieht man auf dem Foto natürlich nicht und deswegen ist es schade, dass einfach mit einem Bild irgendwie Stimmung gemacht wird und dann was behauptet wird, was mit der Realität tatsächlich gar nichts zu tun hat. Wenn man sich den Rest der Veranstaltung anguckt, hat sich, denke ich, Herr Heuer ganz klar auch von der AfD abgegrenzt.

0: Ja, man sieht mal schnell wieder, wie das gehen kann, dass ein Foto total missinterpretiert wird. Das war ein Wahlforum, was ich gut finde, wenn im Harzkreis auch, in dem Fall meine ich in Halberstadt war es gewesen, über die Themen der Parteien diskutiert wird, wie man Deutschland verändern will, Deutschland besser machen will, Sachsen-Anhalt vor allen Dingen besser machen will. Und dann ein Foto so dargestellt wird, als würde es da irgendwie eine Verbrüderung geben. Also ich habe mich da schon sehr gewundert, dass es wieder mal nicht um Inhalte ging bei der Diskussion um das Foto, sondern ausschließlich um das Foto selbst.
1: Bilder haben eine Menge Macht. Doch in diesem Fall wurde von vielen Medienvertretern versucht, einen Skandal herbeizuführen, den es so nie gegeben hat. Gott sei Dank sind viele renommierte Journalisten darauf nicht reingefallen und haben das Foto so kommentiert, wie es sein sollte. Ein ganz normales Bild, ohne jegliche Bedeutung.
2: Viel Feuchtigkeit, einmal Wärme, einmal kühle Temperaturen. Wie sieht es dann im Garten aus? Vor allem, wenn der Kleingärtner mal zwecks Urlaubsreise nicht täglich in seinem Garten vor Ort sein kann. Was erwartet den Gärtner dann? Diese Frage konnte uns unser Gartenexperte Wilfried Ammer bestens erklären.
3: Wilfried, nach deinem Urlaub sind wir jetzt heute mal wieder bei dir zu Gast. Das Wetter hat ja ein bisschen verrückt gespielt. Also erst Regen, erst Wärme, dann wieder so. Jetzt kommt Wärme. Der Kleingärtner hat jetzt viel zu tun. Sehe ich das richtig?
4: Herzlich willkommen wieder mal. Ja, der Kleingärtner hat viel zu tun.
3: Ja.
4: Der Kleingärtner ist zufrieden. Er kann sich zurücklehnen. Könnte er. Es ist alles in der Erde. Es wächst. Die Ernte hat begonnen. Der Spargel hört langsam auf, jetzt die Erdbeeren, die ersten Sorten, Corona und so weiter, sind durch. Jetzt kommen spätere Sorten, dann die Jahreserdbeeren. Die Kirschen beginnen.
3: Ja, stimmt.
4: Und alles andere gestaltet sich dann hinterher.
3: Es gibt aber auch was Negatives. Und wir stehen gerade hier an deinem Baum.
4: Ja.
3: Warst du sehr geschockt?
4: Ich war überrascht, ja. Mich hat es am Anfang ein Stück geärgert, aber der Apfelwickler entfaltet seine Gespinste, habe ich am Anfang nicht gleich gesehen, weil wir auch im Mai 3 Wochen nicht da, durch den Italienurlaub, dann Anfang Juni noch einmal in Franken eine Woche gewesen, macht sich bemerkbar und jetzt darf ich arbeiten.
3: Das heißt ja auch, du spritzt ja nicht. Du bist ja strikter Gegner. Ne? Und drum ist das natürlich für die Schädlinge dann auf der anderen Seite eine Oase.
4: Ja, wahrscheinlich habe ich den Baum nicht richtig durchgeschnitten im Frühjahr. Wir sehen es ja hier wieder, das ist alles neu gewachsen. Das ist zu dicht. Und es heißt ja immer so schön, das hat mir mein Schwiegervater und mein Vater beide beigebracht, einen Apfelbaum musste zweimal den Hut durchwerfen können. So, das ist zu dicht, das berührt sich alles, das reibt aneinander. Also werden wir hier ein bisschen was tun. Und,
3: wie groß ist der Schaden jetzt, den du jetzt hier hast?
4: Ist nicht groß.
3: Ist nicht groß, ist nur in Arbeit.
4: Nur in Arbeit. Im Prinzip ist es eine vorbeugende Maßnahme, dass die Brut des Apfelwicklers sich nicht weiterentwickelt und dass er den Baum so schädigt, dass man dann im nächsten Jahr dann wirklich mal spritzen muss.
3: Okay.
4: Ich will's vermeiden, ich will es rausnehmen, aber es kommt eins dazu.
3: Ja.
4: Es wird nicht verkompostiert. Es wird über den Hausmüll entsorgt oder es wird verbrannt.
3: Okay.
4: Wenn du zum Beispiel so etwas Aggressives hast wie ein Feuerbrand, wird ja das Befallene sofort rausgenommen und wird an Ort und Stelle verbrannt.
3: Jetzt wollen wir uns das mal angucken, wie das aussieht, die Gespinste, die du mir vorhin schon gezeigt hast. Und dann reiche ich dir einen Eimer, ne, dass du
4: wo
3: schon
4: das,
3: mal...
4: Wo das rein kann, ja. Hier sehen wir das. Ich schneide jetzt das richtig gehend weg hier und das hier auch. Und dann kann ich sehen, ob ich den ganzen Zweig noch wegschneiden darf, weil

0: kannst.
1: Naja, ja, zwei Hüte oder zwei Mützen müssen durchfliegen können, weil wir sehen es ja hier, der ist richtig dicht zugewachsen.
0: Ja.
1: Und es muss Luft durchgehen können.
0: Ja, versteht sich.
1: Dass der Baum, das Wachstum ist vorhanden.
0: Ja,
1: wir haben, guck mal hier, die Äpfel, die sehen schon mal gut aus.
0: Ja.
1: Aber wir werden sehen, wie es dann wirklich aussieht, wenn sie erntereif sind. Es wird nicht die große Ernte sein wie im vergangenen Jahr. Das habe ich auch nicht erwartet, das hat man ja schon gesagt. Aber es sieht vernünftig aus.
0: Gut. Du hast aber noch mehr zu schneiden und ich zeige jetzt hier auf der Alpe, das stimmt nicht. Jetzt wollen wir doch noch mal zum Wein schauen, ne? Denn da tut's auch Not.
1: Ja.
0: Gut, dann gehen wir mal zum Wein. Ja, Wilfried, so, das ist jetzt praktisch die nächste Baustelle. Das sieht genauso voll aus wie dein Apfelbaum. Beim Wein muss man jetzt aber auch Hand anlegen. Gerade wenn man jetzt nicht so Weinkenner ist. Warum? Es tut einem irgendwie leid, aber wenn du sagst, warum?
1: Anfang Mai, als wir den letzten Dreh gemacht haben, war der so mickrig, da hast du das Holzgerüst gesehen.
0: Richtig.
1: Und da war er gerade so weit ausgetrieben. So, innerhalb von 5-6 Wochen ist er dermaßen kräftig gewachsen, sodass er jetzt natürlich auch ein bisschen behandelt werden darf, weil ich will ja was ernten. Das heißt, solche Dinger, wo nichts dran ist hier, die schneiden wir richtig gehend aus, raus damit, da ist nichts dran. Ja, das verdichtet alles bloß. Schneiden, ja, aber vernünftig, denn die Photosynthese darf ja stattfinden, dass auch Früchte wachsen. So, jetzt haben wir hier, wenn wir das hier so sehen.
0: Ah ja, das sind sie den, ja schon.
1: Den nehmen wir einfach weg.
0: Rigoros.
1: Der bringt nichts. So. So, nun habe ich mal vor 3-4 Jahren gefragt, wie man das machen soll. Und da hat mir ein Winzer gesagt, nicht sofort hier hinter den kleinen sich bildenden Trauben schneiden, sondern immer 5 bis 6 Blattzweige abwarten. Also schneide ich den jetzt mal hier vorne, wenn ich das hier nehme. 1, 2, 3, 4 hier. Schneide ich den hier. So. Und den unteren, das mache ich genauso. Okay. Da schneide ich auch bloß die Spitze weg, dass er nicht weiter wächst. Und dann werde ich den hochbinden. Dann sehen wir jetzt mal, was hier drinnen alles hängt.
0: Das ist schon allerhand, ne? Ja, guck, dass das nicht...
1: Guck dir das an.
0: Ja. Das ist ja überall schon.
1: Hier muss ich wirklich gucken. Das darf ins Licht. Das mache ich. So. Jetzt können wir hier auch noch mal reingucken. Hier ist nämlich auch was.
0: Ja, ich sehe es.
1: Ja? So, dann können wir hier vorne den auch wegnehmen. Nur die Spitze.
0: So, ich bin dir hier behilflich.
1: Das ist ganz lieb von dir. So, und hier unten, wo nichts dran ist, das unten, das nehmen wir weg. Da machen wir uns gar nichts draus.
0: Und dann bindest du das hoch?
1: Dann binde ich das hoch.
0: Ja.
1: Die obere Leiste ist noch frei und dann kann das nach oben wachsen. Und ich mache es aber so, dass das immer wieder ein Stück nach vorne fällt.
0: Ja.
1: Dass da auch, gerade wenn die nächsten großen Hitzetage kommen, und es ist ja angekündigt, dass das dann auch ein bisschen eine Schutzfunktion hat. Dass die jungen Trauben nicht in der Sonne verbrennen.
0: Also ich sehe jetzt gerade nach dem Apfelbaum und jetzt nach dem Wein der kleinen Gärtner, wenn er mal im Urlaub war. Aber der Alltag ist ja auch manchmal stressig und man schafft es nicht immer im Garten raus. Hat jetzt viel zu tun.
1: Ich wollte mal was sagen, spaßeshalber. Als wir 2 Tage vor Pfingsten wiedergekommen sind, da war hier das Gras so hoch.
0: Aber das sieht man nicht mehr, da warst du schon ganz fleißig. Wir schauen noch mal, wie alles andere so gewachsen ist.
1: Ja.
0: Denn das müsste ja dann auch ein bisschen explodiert sein.
1: Ja.
0: Ja, schauen wir mal vor.
1: Wir schauen mal rum.
0: Na klar.
2: Wie gewohnt, jeden Freitag gibt es jetzt noch die Sportansetzungen für Sie. Allerdings rollt zurzeit nur noch in 2 Ligen der Ball.

0: Und dann ist auch da erstmal Sommerpause. Also, hier ist da unser kurzer und kompakter Sportblick für Sie.
1: In der Verbandsliga treffen bereits am Freitag die Kicker vom Blau-Weiß Torbau zu Hause auf das Team vom SV Westerhausen. Und auch für den SSC Weißenfels geht's am Freitag zum 1. FC Bitterfeld-Wolfen. Die Spiele beginnen jeweils um 19 Uhr. In der Landesliga läuft der SC Naumburg bei der LSG Liesgau auf. Und für den 1. FC Zeitz geht's zur SG Reppichau. Beide Begegnungen beginnen am Samstag jeweils um 15 Uhr.
0: Das war's schon wieder. 30 Minuten Regionalmagazin am Freitagabend, sozusagen am Tor zum Wochenende. Dazu wünsche ich Ihnen jetzt eine gute Zeit. Erholen Sie sich gut. Genießen Sie die hochsommerlichen Temperaturen. Aber schauen Sie auch auf sich, trinken Sie genug und bleiben dann doch öfters mal im Schatten. Wir hören und sehen uns wieder am kommenden Dienstagabend an dieser Stelle zum neuen Regionalmagazin. Bis dahin sage ich Tschüss und auf Wiedersehen.
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1: Hallo liebe Zuschauer und herzlich willkommen zur aktuellen Sendung am Dienstag hier bei Ihrem WLK-TV. Unweit der Kreisverwaltung entsteht in Naumburg der neue Bildungscampus. Innerhalb von etwa einem Jahr entstanden dort Rohbauten für Schulgebäude und Turnhalle. Und das zu feiern, lud man am Samstag die Bürger, Schüler und Lehrkräfte zu einem Richtfest auf die Baustelle ein.
2: Viele Besucher wollten sich das Richtfest nicht entgehen lassen und strömten in die zukünftige Sporthalle des neuen Bildungscampus in Naumburg. Die Anstrengungen der Organisatoren dieses Tages hatten sich gelohnt. Dabei begann für sie der Tag mit einer schlechten Nachricht. Der Regen hatte die Halle Stunden vorher regelrecht geflutet, doch die Kameraden der Naumburger Feuerwehr kamen zu Hilfe und pumpten das Wasser ab. Nun konnte die Feier starten. Fast genau ein Jahr ist es her, dass hier auf einer leeren Fläche der Spatenstich erfolgte. Dass jetzt die Bauarbeiten schon so weit sind, ist, wie Landrat Götz Ulrich in seiner Rede betonte, dem Einsatz der Bauleute zu verdanken.
3: Die Firma Riedelbau ist hier überaus aktiv und ganz viel von dem, was wir hier sehen, hängt natürlich auch an denen, die hier gebaut haben und an allen anderen beteiligten Unternehmen. Wenn wir hier draußen schauen, was da so alles beim Gerüstbau oder auch im Holzbereich an Transparenten hängt, sehen wir ja, dass wir viele Einheimische hier auch haben. Wir hatten und haben hier eine Baustelle, die durchgebaut wurde, auch im Winter. Das gab also Kälte, es gab Wind, es gab wirklich Wetter. Und trotzdem können wir heute Richtfest feiern. Das ist vor allen Dingen der Verdienst der Bauleute, die hier wirklich bei jedem Wetter durchgearbeitet haben. Ich habe das bewundert, fand das sehr beeindruckend. Das war eine ganz hervorragende Leistung. Vielen, vielen Dank, liebe Bauleute.
2: Der Termin wurde auch genutzt, um Staatssekretär Jürgen Böhm den Antrag auf den Schulversuch

0: also die räumliche Zusammenlegung verschiedener Schulformen an diesem Standort, zu übergeben. Wir haben davon ja schon berichtet.
1: Der Rohbau steht. Es ist sozusagen der Zug auf den Schienen. Sie haben den Fahrplan in der Hand. Gibt es jetzt das grüne Licht?
2: Das grüne Licht wird es geben, wenn wir uns das genau angeschaut haben. Und Sie wissen ja, das Ministerium war ja auch bis jetzt schon an der Konzeption zumindest in Teilen beteiligt. Wir gucken uns das an. Ich halte das für eine sehr, sehr sinnvolle Maßnahme, diesen Bildungscampus zu erstellen und zu eröffnen. Ich glaube, das könnte eine gute Lösung für unser Land werden, unter den Rahmenbedingungen, die wir haben. Und ich glaube, dass hier der Weg richtig beschritten wird zwischen Förderschule, Sekundarschule, beruflichen Schulen. Ein wirklich guter Weg, vor allem ein guter Weg für die Kinder.
0: Zu einem Richtfest gehört traditionell auch der Richtspruch der Zimmerleute.
3: Das Glas soll nun vor mir zerspringen, mit seinen Scherben Segen bringen. Jetzt muss ich etwas auch was austrinken. Schlussendlich sagen muss: Glück und Segen mit diesem Gebäude, dies wünschen von Herzen die Riedelbauleute.
0: Und dazu gehörte ebenfalls das Einschlagen des letzten Nagels, was als Bauherr der Landrat und danach zukünftige Schüler übernahmen.
1: Wir sehen ihn noch hängen, den Richtkranz. Wie ist denn so das Gefühl jetzt, innerhalb von einem Jahr neben dem Landratsamt dieses neue Objekt in die Höhe wachsen zu sehen?
4: Es ist für jeden Landrat ein einmaliges Ereignis, so eine Schule bauen zu dürfen oder dabei zu sein. Bauen tut das natürlich andere. Ich hätte aber nicht gedacht, dass wir so im Zeitplan und auch im Kostenplan bleiben. Und es haben heute viele ihre Bewunderung für die Bauleute zum Ausdruck gebracht, die ja den ganzen Winter durchgebaut haben. Selbst bei Frost ging es hier weiter nach oben. Und das ist der Grund dafür, weshalb wir so gut im Zeitplan liegen.
1: Es waren ja viele Leute da, die sich das heute schon mal hier angeguckt haben, die mitgefeiert haben. Wann werden denn hier die ersten Kinderstimmen zu hören sein?
4: Wenn alles klappt und der Zeitplan nicht sich noch mal verändert, wird nach den Winterferien 28, also im Februar 28, dieser Campus eröffnet werden, noch ohne die Hallen für die berufsbildenden Schulen, weil wir die erst beginnen können, wenn das THW ja ausgezogen ist an seinen neuen Standort, denn das ist der Platz, an den dann die Hallen kommen. Aber ich denke, dass wir Ende 27 fertig sind. Da muss noch eingezogen werden, möbliert werden. Im Moment sind die Schulgemeinschaften gerade dabei, die richtigen Möbel so auszusuchen, dass sie sich wohlfühlen.
1: Sie haben es gerade gesagt, es sind ja unterschiedliche Schulgemeinschaften hier dann. Wie wird das werden? Wie kann man sich das vorstellen?
4: Also es sind 3 bis 5 Schulen, je nach Betrachtung. Die Sekundarschule Albert Schweitzer aus der Kösner Straße wird hier einziehen. Es werden aber auch Schüler aus der Humboldt-Schule hier sein, um die Humboldt-Schule zu entlasten. Da ist es zu eng. Es wird die Pestalozzi-Schule aus der Weimarer Straße in Naumburg dabei sein und natürlich die berufsbildenden Schulen. Aber die Turnhalle zum Beispiel, die wird auch von unserer GB-Schule, die hier gleich nebenan ist, genutzt werden können, sodass am Ende 5 Schulen und ganz viele Sportvereine hier in Naumburg davon profitieren werden, dass wir den Bildungscampus haben.
1: Ich weiß ja, dass der Landrat selbst mal Lehrer werden wollte. Sieht man dann den Landrat dann öfters mal im neuen Bildungscampus, der sich dann mal die Räume anschaut oder vielleicht noch hier mal im Freibereich mal kurz Luft holt vom stressigen Alltag?
4: Na, auf jeden Fall, die Mensa wird mich immer mal sehen. Vielleicht gehe ich ab und zu mal hier rüber zum Mittagessen. Und ansonsten, ja, ich wollte Mathe-Physiklehrer werden. Ist ja nicht ausgeschlossen, dass man noch mal irgendwann hier eine Unterrichtsstunde gibt. Vielleicht jetzt nicht in Mathe-Physik, da bin ich jetzt so weit raus. Aber zum Beispiel in Sozialkunde, die ganzen kommunalen Strukturen den Schülern zu erklären, wofür ist ein Bürgermeister, ein Landrat, ein Kreistag, ein Gemeinderat zuständig, kann nicht von Nachteil sein.
1: Wir haben ja schon von

0: Im Schulversuch, der hier gestartet werden soll, berichtet. Sie haben heute den offiziellen Antrag dem Staatssekretär übergeben. Wie sehen Sie denn die Chancen, wie in Magdeburg dann abgestimmt oder entschieden wird?
1: Also ich glaube, die politischen Verantwortungsträger, Minister, Staatssekretär sind da sehr offen für. Natürlich wird sich auch die Verwaltung über einen solchen Antrag beugen. Dann wird es immer komplizierter. Es wird vielleicht nicht alles eins zu eins durchgehen, aber die Grundidee ist, dass eben Übergänge zum Beispiel für Förderschüler in den Hauptschulbereich möglich sind, wenn die Förderschüler die Leistungsfähigkeit entwickeln und einen Schulabschluss machen wollen. Das muss unbürokratisch und einfach in der Schule entschieden werden. Das ist für uns das Wichtigste.
0: Das steht aber im krassen Gegensatz zu Forderungen, die andere Parteien stellen. Und jetzt so kurz vor der Wahl dann noch so eine Entscheidung. Was sagen Sie dazu?
1: Also die Förderschüler sollen hier weiterhin alle Möglichkeiten haben, im Förderbereich der Schule zu bleiben. Ich rede nicht davon, dass wir jetzt durchgehend gemeinsam Unterricht machen. Ich sehe aber die Probleme, dass Förderschüler an vielen Förderschulen gar keinen Schulabschluss machen können und dann am Ende in die Sekundarschule wechseln. Die Ängste nehmen wir ihnen, wenn man von Anfang an in einer gemeinsamen Schule Unterricht hat und dann eben auch mal die Klasse dann wechseln kann, wenn man die Leistungsfähigkeit hat.
2: Bei Fertigstellung im Jahr 2027 werden hier rund 60 Millionen Euro in die baulichen Voraussetzungen für die zeitgemäße Bildung der Kinder geflossen sein. 45 Millionen davon kommen aus der Europäischen Union.
3: Jetzt schlägt's 13. Bereits zum 13. Mal fand am Freitag das Benefizfußballspiel Presse gegen Wirtschaft zugunsten des Bildungs- und Gesundheitskonzeptes Apfellatein statt. Unter dem Motto sich austauschen, informieren und zusammenkommen erwartete die Besucher auf dem Gelände des FC Markwerben 1926 e.V. erneut ein sportlicher und familienfreundlicher Abend für den guten Zweck.
4: Apfellatein ist eine Herzensangelegenheit, die Grundschulen in Mitteldeutschland unterstützt und die Gesundheit der Kinder auf vielfältige Weise fördert. Das Ganze muss natürlich auch geplant und organisiert werden. Da bleibt der Stress nicht aus. Bis auf die letzte Minute. Seit 2013 konnte der Verein Mitteldeutsches Netzwerk für Gesundheit e.V. jährlich zwischen 200 und 500 Zuschauer sowie Mitwirkende begrüßen. Und auch in diesem Jahr freute man sich darauf, gemeinsam wieder ein starkes Zeichen für die Gesundheitsförderung von Kindern in unserer Region zu setzen. Und dieses Mal war es eine ganz besondere Herausforderung.
5: Das kann man wohl sagen. Es sind 32 Grad Außentemperatur. Es ist noch eine dollere Hitze als im letzten Jahr bei Rot-Weiß-Weißenfels, was ja auch ein tolles Event war. Und jetzt schlägt es tatsächlich 13. Wir haben aber hier den Vorteil bei FC Markwerben 1926 e.V., dass wir hier bestimmt 30 schattenspendende, wunderbare Bäume haben. Das ist Natur pur und auch 20 Bänke. Das ist natürlich ein Vorteil und von daher ist das in Ordnung. Das Spielfeld als solches ist natürlich voll in der Sonne. Auf dem Fußballplatz kann man keinen Baum stellen. Also ja, so ist das nun mal. Wir freuen uns riesig.
6: Wie viele Teilnehmer habt ihr heute? Jetzt sind ja gerade die Zwerge dran, die Kiddies.
5: Richtig. Jetzt spielen momentan die Zwerge von meines Wissens Markwerben Üchtritz, ist eine Spielgemeinschaft, E-Jugend gegen Rot-Weiß-Weißenfels. Und das ist auch eine schöne Sache, dass die also dieses Vorspiel durchführen hier vor unserem Event, weil ohne Nachwuchs geht's nicht. Und ohne Nachwuchs entstehen auch später keine Profis oder keine Fußballer, die sich Fußballer nennen können. Also von daher wunderbare Sache. Es ist toll organisiert von dem kleinen Verein FC Markwerben, weil die haben ja knapp 40 Mitglieder nur. Das ist ein Novum jetzt seit 2013, das ist ja 13. Station, dass ein Verein so wenig Mitglieder hat. Und an dieser Stelle möchte ich auch nochmal sagen, wir haben ja vor 2,5 Jahren, wurde ich angesprochen von dem damaligen Vorsitzenden Frank Hartmann, ob wir das hier zum 100-jährigen Jubiläum durchführen. Ich habe Wort gehalten. Leider ist Frank verstorben, viel zu früh. Wir wissen es und das bedauern wir zutiefst. Und er schaut im Himmel zu. Und Thomas Hartmann, sein Bruder, der hat das ja die Nachfolge angetreten.
6: Das ist jetzt auch berührend, was du uns jetzt gesagt hast. Apfellatein, das kennt schon jeder so über die vielen Jahre. Netzwerk für Gesundheit engagiert sich dann ja extrem gut und ist sehr engagiert. So, Micha, wie läuft das jetzt heute hier ab?
5: Ja, also es gibt immer wieder Neuigkeiten. Nicht nur, dass wir jetzt erstmalig in den 13 Jahren auch eine Glücksrad-Tombola haben, statt diese normalen Lose-Tombola. Und das ist auch mal eine andere Art. Die Sparkasse Burgenlandkreis ist ja bei uns auch Mitglied. Die haben uns das Glücksrad leihweise zur Verfügung gestellt. Wunderbar. Wir haben hier, auch hier eine Hüpfburg stehen von der Feuerwehr. Feuerwehr ist hier sehr aktiv im Marktwerben. Wir haben das Dorf einbinden lassen, auch dank dem Ortsbürgermeister Hubert Schiller. Wir haben hier den Malteser Hilfsdienst, die natürlich immer uns zur Verfügung stehen und helfen, sind ja auch Mitglied bei uns. Wir haben dieses Mal Tombola-Preise im Wert von 1.200 Euro. So viel hatten wir noch nie zusammenbekommen. Das ist ein Novum. Wir haben aber auch, und das ist ja ganz wichtig, diese 8 Stationen, diese 8 Meilensteine, was gesunde Lebensweise für Kinder, für Schülerinnen und Schüler ausmacht, das haben wir hier präsentiert. Das ist ja nicht nur Ernährung, ihr kennt das ja alle, sondern auch eine Bewegung, Yoga, Entspannung, Natur, Umwelt, Musik, es ist Haut und Sonne und auch Regionalität und Vereine und natürlich auch Abschied nehmen. Weil darüber habe ich zum Beispiel eben auch gesprochen, das gehört zum Leben dazu. Und Abschied nehmen, da müssen auch Kinder schon mit umgehen und das ist äußerst gut angelaufen. Das macht uns froh. Und wie gesagt, es sind viele Partner wirklich aus Mitteldeutschland da, nicht nur aus dem Burgenlandkreis, sondern aus dem Hallischen Bereich, aus Bad Sülza, aus Schmölln, überall, Naumburg sowieso, aus der Zeitzer Ecke. Auch unsere anderen Netzwerke, die Weinkönigin Paula Löber ist hier, der Oberbürgermeister wird uns noch beehren, der MdB Dieter Stier ist da, die Landtagsabgeordnete Elke Simon Kuch mit Simon Werbung auch Mitglied. Ja. Und natürlich unser Ehrenwerter, er kommt noch, Landrat Götz Ulrich.
4: Der Erlös der Veranstaltung kommt vollständig dem Präventionsprojekt Apfellatein zugute. So Michael Schwarzer.
5: Wir haben auch das schriftlich nochmal nicht nur heute fixiert, sondern ständig auch ablesbar. Übrigens hinter uns ist gerade das AOK-Smoothie-Bike im Gange. Freut mich auch, dass meine AOK dann immer so seit Anfang an 2012 Mitglied ist und mit dabei ist hier. Aber die Spenden gehen natürlich immer. Das ist unser Elixier. Wenn man so will, Jahresetat, dass wir dann 11 Grundschulen, die Apfellatein durchführen, damit versorgen, damit organisieren, dass die das Apfellatein durchführen können. Und jeder weiß ja, das Jahr hat 12 Monate und viele Aktionen und Aktionstage. Die Erlebnis AG Apfellatein läuft ja jede Woche und demzufolge werden auch nicht nur Honorarkräfte damit bezahlt, sondern auch sehr viele sächliche Dinge, Hilfsmittel, die dafür für die 8 Säulen, die dann ausgefüllt werden müssen, auch durchgeführt werden können in den einzelnen Apfellateinschulen. Wir haben zuletzt jetzt auch die Bergschule hinzugewonnen hier in Weißenfels und die Grundschule Osterfeld kommt demnächst auch dazu. Also es werden immer mehr und wir müssen das immer auch dosieren und je mehr wir halt an Spenden bekommen, ich sage immer Pi mal Daumen, normal müssen es 11.000 werden, pro Schule ungefähr 1.000, aber das hängt ja damit zusammen, was die Schule auch wirklich in Aktion macht. Ja. Also es ist sehr viel Exkurse, die gemacht werden, nicht nur Kräutergarten, sondern auch Aktionen, die in der Schule und außerhalb der Schule stattfinden, weil es soll ja gelebt werden. Es ist ja Erlebnischarakter pur. Apfellatein.
4: Und wer machte sich nun bereit dafür, dass das Runde im Eckigen landet?
5: Wir haben also wir haben jetzt so 15 Spieler, jede Mannschaft 15 Spieler. Letztes Jahr hatten wir sogar 20, das war ein bisschen viel, denn jeder möchte ja mehr als 12 Minuten mal spielen. 2x30 ist ja der Tonus und wir haben also durchaus, was Team Presse angeht, Leute, die im öffentlichen Leben stehen. Weil Presse ist ja das Synonym dafür, wer in der Öffentlichkeit steht, wer Öffentlichkeitsarbeit macht. Und letztes Jahr war der OB mit dabei und dieses Mal ist es zum Beispiel die Weinkönigin, die bei uns mitspielt. Es sind auch Geschäftsführer, die nicht im Rampenlicht stehen, aber die auch präsentieren, weil die sind auf der einen Seite ja Wirtschaft, klar, in der Wirtschaft tätig. Wirtschaft ist ja alles, auch die Gesundheit ist eine Gesundheitswirtschaft, sondern auch die Viele auch Schülerinnen, nicht Schüler, sondern doch drei Schüler spielen auch mit, 17-Jährige, 16-Jährige und auch Lehrer, also das heißt Pädagogen. Okay. Also es ist eine bunte Mischung. Und bei Wirtschaft ist es ziemlich einfach. Ja, jeder ist entweder Arbeitgeber oder Arbeitnehmer. Wirtschaft, sage ich ja, ist alles. Okay. Und da ist es auch eine bunt gewürfelte Mannschaft. Keiner ist bei uns jetzt prominenter als der andere, weil es geht ja um das Netzwerken, um das Miteinander. Und das gute Gefühl zu sagen, meine Güte, wir wollen ja immer das Ähnliche oder das Gleiche und wir halten zusammen. Und wir bauen da keine Brücken, keine Blockaden auf, sondern bauen eher Brücken. Und von daher ist das immer ein tolles Happening hier. Und vor allen Dingen auch, dass ihr immer dabei seid, WLK, Regional-TV, ich kann es nicht immer genug loben. Medien, MZ ist ja auch Medienpartner, Super Sonntag, alles was da dran hängt. Ihr seid mit dabei, die Pressestelle des Burgenlandkreises vom Landrat ist auch nachher noch mit präsent. Die Sachsen-Anhaltische Krebsgesellschaft, die verwaltet ja quasi unsere Spenden, nicht zu vergessen, weil die sind gemeinnützig, die sind Mitglied, da haben wir eine akkurate, eine anständige Vereinbarung und so, dass jemand, auch wenn im Nachgang hier der Bericht noch gesehen wird, könnt ihr ja einblenden, dann kann da jemand noch spenden, 365 Tage lang im Jahr, egal ob das jemand ein Unternehmer ist oder eine Privatperson. Und wir selber haben als Netzwerk ja mittlerweile 79 Mitglieder. Und heute wird Andreas Hajek als Einzelmitglied, er ist schon da, ich habe ihn schon gesehen, immer mit Käppi, der Doppel-Olympiasieger im Rudern 1992, 1996, unvergessen. Und er ist ein Sohn dieses Dorfes, dieses schönen Dorfes Markwerben. Und ich muss an dieser Stelle aber letztendlich nochmal loben, dieser kleine Verein um Thomas Hartmann herum, Stefan Weber, alle wie sie heißen, Thorsten Krüger und der John, das ist sensationell. Wir sind da begeistert, mit welcher Leichtigkeit und welche Selbstverständlichkeit hier was zustande kommt und durchgeführt wird. Also Chapeau.
4: Ja, und dann fiel der Startschuss zum Fußballspiel. Landrat Götz Ulrich war natürlich als Schirmherr auch das ganze Spiel wieder mit dabei und vollzog den traditionellen Ehrenanstoß. Es war ein spannendes Fußballspiel, das am Ende verdient die Wirtschaft gegen die Presse gewann.

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1: Die Arbeit der Hobbygärtner reißt nie ab. Wer wüsste das nicht besser als unser Gartenexperte Wilfried Ammer? Denn wie heißt es doch so schön, wer ernten will, muss sehen. Bedeutet, dass man für den Erfolg oder ein gewünschtes Ergebnis zunächst Arbeit, Zeit und Mühe investieren muss.
2: So Wilfried, wir haben ja gerade gesagt, wir waren beim Apfelbaum, wir haben jetzt das Ganze mit dem Wein uns näher betrachtet und angeschaut. So, jetzt wollten wir hier nochmal gucken nach deinem Urlaub, wie sieht's jetzt hier aus? Und wo wir heute mal, mal innehalten, ist dein, wie nanntest du das, Kräuterhuckel, ha?
3: Kräuterhuckel, ja.
2: Kräuterhuckel.
3: Oder Kräuterbeet, sag mal so.
2: Kräuterbeet.
3: Ja.
2: Kräuter sollten ja normalerweise, wenn man Platz hat in einem Garten, hat man es, aber wäre vielleicht hinterm Haus bloß oder auf Balkonien, sollte man schon auch ein bisschen Kräuter mit anpflanzen. Was hast du jetzt alles hier?
3: Auf Ordnung, so 2x2 Meter habe ich den vor 7-8 Jahren angelegt.
2: Okay.
3: Und habe den in diesem Frühjahr auseinandergenommen. Der war regelrecht zugewachsen. Solche langweißen Queckenwurzeln drin.
2: Mhm.
3: Also habe ich jetzt ja erstmal ein bisschen Ordnung geschaffen,
2: ja,
3: und habe neu, teilweise neu bepflanzt. Bergbohnenkraut, genauso wie das da drüben, das hat Bestand, das bleibt drin.
2: Mhm.
3: Das hat sich auch schön entwickelt. Das ist ein alt

0: beliebtes Küchenkraut, das ist Pimpinelle.
1: Ja, stimmt.
0: Riecht nicht stark, aber es wird für Eintöpfe mitverwendet.
1: Ja, das ist ja.
0: Währenddem, wenn du das hier nimmst, es ist ja so, Kräuter
1: Sollte man reiben.
0: kannst du reiben. Ne?
1: Ja.
0: Ja?
1: Ja, jetzt weiß ich, warum du so begeistert bist
0: Na,
1: vom Bergbrot.
0: nicht nur ich. So, dann kommt hier wieder,
1: Ja.
0: weil das unter der Erde wächst, Wurzeln ausbildet.
1: Oh, das ist aber stark.
0: Minze.
1: Die ist aber stark.
0: Das ist eine marokkanische Minze.
1: Das musst du noch dazu sagen, marokkanische Minze. Ja,
0: Da gibt es so viele.
1: weil das, ich finde die schon extrem stark. Also, ich meine, ich weiß, wie Minze riecht, aber das war mir jetzt so vom Moment. Okay, ja, schön.
0: So, dann haben wir hier vorne, habe ich heute früh erst gepflanzt, neu.
1: Ja.
0: Das ist ein Koriander.
1: Ja.
0: Hier vorne der hellgrüne.
1: Ja.
0: Das ist ein Halleluja. Gucken wir mal aufs Schild.
1: Ja, sowas passiert.
0: Es ist eine Zitronenmelisse.
1: Ja.
0: Was? Thymian, Mensch, Ammer.
1: Was passiert? Das ist doch alles menschlich. Das ist alles menschlich.
0: So, und
1: Ja, wie schön.
0: dann habe ich wieder mal etwas gekauft. Ich
1: Ja.
0: habe es diesmal nicht selber gezogen, weil die Zeit weg war. Eins, zwei, das wird so groß. Solche kleinen Früchte an den Beeren.
1: Da bin ich aber gespannt, wenn die dranhängen, ja.
0: Ja.
1: Da bin ich wirklich
0: Ja.
1: gespannt, wenn wir kommen.
0: Ich habe schon das schon vor 15 Jahren das erste Mal gehabt.
1: Okay.
0: Das war ein Kubikmeter auf einmal.
1: Ja.
0: Und da haben wir gegessen und geerntet bis zum ersten Frost.
1: Da bin ich gespannt.
0: Ich auch. Ich auch, weil ich sie gekauft habe. Mal sehen, was es wird. Ich bin optimistisch.
1: Ja. Ja, und wenn jetzt, super, das ist natürlich toll. Und wenn ich jetzt so den Blick mal ein bisschen schweifen lasse, dort stecken schon Stäbe drin zum Hochranken. Was wird's denn?
0: Das wären Stangenbohnen.
1: Das wären Stangenbohnen.
0: Auf
1: Okay.
0: die Art der Deutsche, und das habe ich ja auch als Kind und in jungen Jahren kennengelernt,
1: Ja.
0: Stangenbohnen, da wird ein Gerüst gebaut. So,
1: Okay.
0: und da gibt es in Österreich gibt es einen Gartenguru,
1: Ja.
0: Karl Bloberger. Der sagt, ich habe zwei Bücher von ihm, das Gärteln für intelligente Faule. Also, die Österreicher setzen ein Stecken in die Erde, ringsrum Stangenbohnen reingesteckt und das rankt sich einfach hoch. Da wird kein
1: Das.
0: Gerüst gebaut und die haben das dort unten in Kärnten als Beispiel, die haben
1: Ja.
0: das 3 Meter hoch.
1: Das hätte ich jetzt auch nicht
0: Und in
1: vermutet.
0: Slowenien ist es ähnlich.
1: Ja, dass das ausreicht, ne? Dass das dann nicht.
0: Das reicht.
1: Okay, dann sehen wir hier hinten das neue Hochbeet. Da sind die Tomatenpflanzen. Da kommen wir dann in unserer nächsten Sendung. Man sieht, du hast überall schon und es wächst jetzt und gedeiht. Es ist dies ja alles ein bisschen später. Ja, auch dem geschuldet, dass du jetzt im Urlaub warst. Aber hier vorne das Hochbeet, was. Sag mal, was hast du denn da alles drin? So für ein Laien.
0: Das sind ganz links sind Kohlrabi, die sind von so
1: Ja.
0: bis so. Da habe ich schon Schneckenkorn reingeworfen. Das Banditenvolk hat die Kohlrabi-Blätter weggefressen.
1: Ach Gottchen, ja.
0: So, dann sind Zwiebeln dabei, dann sind Selleriepflanzen dabei, Knollensellerie, kein Stangensellerie.
1: Ja.
0: Dann sind Möhren drin, die Radieseln sind weg. Und dann ist dort, sehe ich gerade, eine deutsche Kräuterpflanze. Ein Liebsteckel.
1: Ein Liebstöckel. Also wenn du dir das anguckst, hier das Hochbeet, muss man sagen, es wächst. Wie der Teufel.
0: Das
1: Es wächst, es ist Wahnsinn, ne?
0: ist ja der Sinn und Zweck eines Hochbeetes. Es ist

0: sag mal, Monsieur, nicht nur unbedingt etwas für ältere Menschen, sondern ich sag
1: Es
0: auch
1: macht
0: ja,
1: Sinn, ne?
0: es macht Sinn, du hast eine andere Kultur da drin, du kannst das auch anders gestalten als auf ebener Erde.
1: Ja.
0: Alles geht nicht ins Hochbeet, Spargel zum Beispiel nicht.
1: Ja, das ist klar.
0: So, und es ist aber eins, ich brauche mich nicht so weit zu bücken.
1: Ja, genau.
0: Das kommt mir mit meinen 75 Jahren so langsam entgegen.
1: Nee, Wilfried, das ist klar. Wilfried, wir sind begeistert. Das sieht schön aus. Wir wissen auch und wir wollen dich auch gar nicht lange heute noch aufhalten. Du hast noch reichlich zu tun jetzt nach deinem Urlaub. Wir haben ja schon so geschaut, wie gesagt, wo was zu tun ist. Wir bedanken uns. Wir freuen uns auf die nächste Sendung, wenn wir dann wieder kommen und mal schauen, wo wir ernten können und wo
0: Ja,
1: was wächst und wo
0: ja.
1: was ist. Bis dahin wünschen wir dir alles Gute. Schönes Wetter mit auch etwas Regen ruhig. Also nicht, dass es jetzt eine Trockenphase kommt, eine extreme. Ja, und dann sehen wir uns wieder und schauen mal, wie es aussieht. Lass dir es gut gehen.
2: Am Sonntag zog es viele Laufbegeisterte nach Teißen. Denn der SV Eintracht Teißen e.V. hatte zum 6. Globus Teißenlauf aufgerufen. Die Resonanz war unglaublich und Petrus meinte es wieder besonders gut.
3: Im Stadion der Bergarbeiter ging am Sonntag sportlich buchstäblich die Post ab. Und das Ganze bei wahrlich hochsommerlichen Temperaturen. Aber das ist man hier bereits schon gewohnt.
1: Frau Dölz, so sieht man sich wieder. Im vergangenen Jahr waren ja auch schon so eine tropischen Temperaturen. Das ist ja jetzt nicht viel anders. Jetzt fangen wir gleich mal an. Das ist der 6. Globus Teißenlauf.
4: Korrekt. Ja.
1: Wie viele Teilnehmer? Wir fangen gleich mit den Teilnehmern an.
4: Also angemeldet haben sich 361 Teilnehmerinnen und Teilnehmer. Das ist schon eine ganze Menge. Im letzten Jahr haben wir 270 Starter gehabt. Unser Ziel war es, dieses Jahr die 300 Teilnehmer zu erreichen. Ja, und ich glaube, das schaffen wir.
1: Wo kommen die Teilnehmer her?
4: Die Teilnehmer kommen aus dem kompletten Burgenlandkreis.
1: Ja.
4: Wir haben aber auch im Gera-Lauf-Cup uns angemeldet. Demnach sind auch einige Thüringer eben mit dabei. Ja, also schönes Dreiländereck haben wir hier. Aus Leipzig habe ich auch einige in der
1: Schön.
4: Liste gesehen. Das schaffen
1: ja.
4: wir, ja.
1: So, welche Herausforderung kommt jetzt
4: so,
1: auf die Teilnehmer?
4: Die Herausforderungen sind natürlich die Temperaturen. Ja, wir haben auch da geguckt, dass wir genug Getränke eben auf der Strecke haben, dass wir Getränke hier haben. Wir haben an die 50 Helfer hier eingesetzt, wo die Hälfte davon schon auf der Strecke ist und die Richtung weist, weil die Strecke doch etwas anspruchsvoller ist. Ja, und ansonsten ist die Herausforderung gerade für unsere Zeitnahme gegeben, weil wir auch ein neues System einfach auch umgestellt haben.
1: Ich habe vorhin den Start gesehen, vom Alter her, von klein bis...
4: Ja, also wir haben 4- bis 5-Jährige bis 75, 80 Jahre haben wir hier am Start. Also gut bunt gemischt.
1: So, und welche Strecken müssen bewältigt werden?
4: Ja, wir haben wie in jedem Jahr die 400 Meter Bambini-Strecke, aber eben auch die 400 Meter Special Olympics-Strecke am Start. Und dann staffelt sich das in 1,5 Kilometer, 3 Kilometer, 7 und 14 Kilometer.
3: Auch in diesem Jahr ist sich der Verein seinem Motto treu geblieben. Jeder, der ins Ziel einläuft, bekommt eine Medaille.
4: Und danach, 11 Uhr, findet dann die Siegerehrung statt, wo die Altersklassen dann gewertet sind. Unsere Streckensieger jeweils bekommen zudem noch einen Pokal. Also dort werden die drei Erstplatzierten dann sozusagen jede Altersgruppe geehrt.
3: Für die Unterhaltung und Verpflegung war wiederum bestens gesorgt. Verhungern musste hier keiner.
4: Nein, wir haben ganz, ganz tolle Helfer. Wir haben hier hinter uns die Wohnbauteißen, die jedes Jahr wirklich Kuchen backt und das zu unserem guten Zweck auch verkauft. Wir können damit unsere Hütte finanzieren. Wir haben unsere Kegler am Start, die lecker Steak und Würstchen grillen. Wir haben Zuckerwatte, alkoholfreie Getränke noch und nöcher.
1: Schön.
4: Ja.
3: Evelyn Dölz war ein Punkt, aber noch ganz wichtig.
4: Was vielleicht noch wichtig wäre, und wir haben dieses Jahr das erste Mal auch Special Olympics mit dabei. Das war tatsächlich auch für mich eine ganz, ganz besondere Sache, weil wir auch so den Menschen, die Schwierigkeiten haben, die irgendwo auch Hürden haben zu bewältigen, die Möglichkeit bieten, hier auch ihr Können zu zeigen.
1: Die sind auch das erste Mal dabei,
4: ja,
1: ne?
4: Genau.